0: eine lückenlose Aufklärung darüber, wie hoch der Schaden tatsächlich sei und wer dafür verantwortlich gewesen sei. Mindestens 17 Krankenkassen und kassenärztliche Vereinigungen haben laut Berichten Millionenverluste durch Investments in Immobilienfonds erlitten. Die Organisationen unterliegen eigentlich strengen Vorschriften, wie sie das Geld der Beitragszahler investieren dürfen. Der nord- und mittelamerikanische Fußballdachverband CONCACAF schließt sich dem Protest der UEFA gegen die Investorenpläne der FIFA für die Weltmeisterschaften an. Dies sei einstimmig entschieden worden, hieß es in einer Mitteilung. Ein Boykott wurde aber nicht angedroht. Die UEFA hatte zuvor erklärt, es würden keine europäischen Nationalmannschaften an Wettbewerben der FIFA teilnehmen, solange die Vorschläge im Raum stünden. Das nächste FIFA-Turnier ist die U20-WM der Frauen in Polen im September. Der afrikanische Fußballverband CAF hatte seine Mitglieder dagegen aufgerufen, die Investorenpläne zu prüfen. FIFA-Präsident Infantino will die kommerziellen Rechte an den WM-Turnieren in eine Tochtergesellschaft auslagern und durch private Investoren die Einnahmen steigern. Das Wetter: nachts im Nordosten noch Schauer und Gewitter, sonst größtenteils trocken. Morgens im Südwesten erneut einzelne Schauer und Gewitter, Tiefstwerte 21 bis 13 Grad. Am Tag im Nordwesten bewölkt und aufkommende Schauer, auch einzelne Gewitter mit Starkregen möglich. Von Rheinland-Pfalz bis nach Südbrandenburg und im Südosten erst sonnig, später mit Gewittern. Unwetter nicht ausgeschlossen, 23 bis 39 Grad. Das waren die Nachrichten.
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2: Und dazu begrüßt Sie wieder Thorsten Bednarz am Mikrofon. Guten Morgen.

Mit Monsieur X begann diese zweite Stunde der heutigen Tonart Global und diesem Sound bleiben wir auch die ganze Stunde lang treu. Kompass aus Haiti, Begin und Cadence, vielleicht auch ein wenig Soca. Jedenfalls Musik aus der Karibik und den angrenzenden Ländern, vorwiegend aus den 60er und 70er Jahren. Und da war das Label O&, sehr einflussreich. Leider habe ich kaum Informationen über einige der Bands gefunden, aber die Musik, die spricht ja für sich. Hier sind Les Rapaces.

Wenn es um Tropical Sounds geht, dann darf auch David Martial nicht fehlen. Auch er stammt von der Insel Martinique aus Saint-Pierre ganz genau. Und er war einer der ersten Sänger, die in den späten 60ern auch den Sprung nach Frankreich schafften. Daran war dieser Song hier nicht unerheblich beteiligt. Jerk Vidé.

Musik von der Insel Haiti, die Tora-Kombo, besang hier ihr Inselvolk Peuple Haitien. Leider ist diese Platte nie offiziell erschienen, eine Privatpressung, um ein wenig Werbung für die Band zu machen und vielleicht auch einen Plattenvertrag zu bekommen, den es dann leider doch niemals gab. So blieb das dann auch die einzige Platte von ihnen, die bisher bekannt ist. Über mangelnde Veröffentlichungen können wir uns bei Ray Barretto nicht beklagen. Hier ist seine wirklich geniale Version von Stevie Wonders Pastime Paradise.

Ray Barretto mit Pastime Paradise. Hier ist die Tonart Welt, die Tonart global vom Deutschlandfunk Kultur mit Thorsten Bednarz am Mikrofon. Und natürlich finden Sie uns auch im transglobalen Internet unter deutschlandfunkkultur.de. Hier ist die Band Exile House. The Bomb hieß ihr einziges Album. Soca gepaart mit Disco Grooves. Kein Wunder, dass dieser Sound so gesucht ist von vielen DJs.

Die Vikings de Guadeloupe machen es uns etwas einfacher mit der Einordnung, von welcher der vielen Karibikinseln sie kommen. Sie waren eine der einflussreichsten Bands der französischen Antillen. Immerhin ging aus dieser Gruppe auch die Band Kassaf hervor, die in den 80er und 90er Jahren so ungemein erfolgreich war mit ihrem Zug. Wir gehen noch einmal zurück in die späten 60er Jahre. Da gab es einen Sound, den nannte man in Frankreich einfach nur Yeah Yeah. Und auch der hat sich auf den Antillen angesiedelt. Gabi Sierras etwa hat ihn gespielt.

Ibo Simon, später hat er sich mehr dem Reggae zugewandt, hier schwelgte er noch eher im Boogaloo. Während einer Tournee durch Kanada soll er angeblich mal schnell und ganz nebenbei diesen Song eingespielt haben. Henri Guédon dagegen hat sich immer etwas Zeit für seine Musik genommen, er war ja derjenige, der in Frankreich die Türen für diesen Sound geöffnet hat, unter anderem auch mit diesem Stück hier.

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1: Drei Uhr, die Nachrichten. US-Präsident Trump hat eine Vereinbarung zur vollständigen Entwaffnung der Terrororganisation Hamas im Gazastreifen bekannt gegeben. Diese habe der sogenannte Friedensrat erreicht, den Trump ins Leben gerufen hatte. Er erklärte, alle islamistischen Gruppen im Gazastreifen hätten einer Abgabe ihrer Waffen zugestimmt. Sobald dies abgeschlossen sei, würden die israelischen Streitkräfte das Küstengebiet verlassen. Außerdem solle eine internationale Truppe die Sicherheit im Gazastreifen gewährleisten. Zuvor hatte es Berichte über Fortschritte bei Gesprächen in Kairo gegeben. Vertreter der Hamas bestätigten dies. Als Grundlage diente ein 15 Punkte umfassender Plan. Die israelische Regierung lehnt den Plan bislang ab und zweifelt an, dass die Hamas tatsächlich ihre Waffen vollständig abgibt. Die EU-Kommission bietet Spanien Hilfe an, nachdem tausende Menschen die Grenze zur Exklave Ceuta an der nordafrikanischen Küste überquert haben. Der für Migration zuständige Kommissar Brunner erklärte, man könne etwa die europäische Grenzschutzagentur Frontex einsetzen, um die Lage unter Kontrolle zu bringen. Außerdem stehe man mit marokkanischen Behörden in Kontakt. Innerhalb weniger Tage sind tausende Menschen nach Ceuta gelangt, darunter viele Minderjährige. Sie schwammen größtenteils von marokkanischem Gebiet aus zu der Exklave. Auslöser war offenbar eine Entscheidung des spanischen obersten Gerichts, dass alle über das Meer eintreffenden Migranten nicht ohne ordnungsgemäßes Verfahren zurückgeschickt werden dürfen. Die spanische Regierung ordnete den Einsatz des Militärs an. Regierungschef Sanchez will heute nach Ceuta reisen. Die Exklave ist offiziell EU-Gebiet, gehört aber nicht zum Schengen-Raum. Nach dem Absturz einer mutmaßlich russischen Rakete in Polen hat Bundeskanzler Merz die Führung in Moskau kritisiert. Merz erklärte auf der Plattform X, der Einschlag in Polen zeuge von der Rücksichtslosigkeit und Eskalationsbereitschaft Russlands. Er versicherte, dass Deutschland an der Seite seiner Partner stehe. EU-Kommissionspräsidentin von der Leyen sprach von einer weiteren inakzeptablen Verletzung des europäischen Luftraums durch Russland. Gestern früh war eine Rakete während russischer Luftangriffe auf die Ukraine in Polens Luftraum eingedrungen und auf einem Feld abgestürzt. Laut dem polnischen Ministerpräsidenten Tusk handelt es sich wahrscheinlich um einen russischen Marschflugkörper. Die NATO ließ daraufhin Kampfjets aufsteigen und aktivierte die Luft- und Bodenabwehr. Der ungarische Ministerpräsident Modjo hat Menschen und Unternehmen in seinem Land zum Stromsparen wegen des Wassermangels aufgerufen. Wegen der schrittweisen Abschaltung des Kernkraftwerks Porsche infolge der niedrigen Donau-Pegelstände drohe Ungarn eine beispiellose Energiekrise, erklärte Modjo in einer Online-Botschaft. Auch ein gasbetriebenes Stromkraftwerk bei Budapest könne wegen einer technischen Panne vorübergehend nicht produzieren. Modjo rief energieintensive Konzerne auf, ihren Verbrauch freiwillig herunterzufahren. Darüber hinaus seien gesetzliche Maßnahmen für temporäre Stromabschaltungen in Vorbereitung, sollte der Verbrauch nicht sinken. Auch in Rumänien wurden Kernkraftwerke mangels Kühlwasser aus der Donau heruntergefahren. In Österreich mussten Wasserkraftwerke die Produktion drosseln. Der Deutsche Wetterdienst hat in drei Bundesländern neue vorläufige Hitzerekordwerte für den Monat Juli gemessen. Den höchsten Wert meldete der DWD gestern mit 40,5 Grad Celsius aus Bernburg an der Saale in Sachsen-Anhalt. Dahinter folgten 40,4 Grad im bayerischen Kitzingen sowie 40,2 Grad in Ohlsbach in Baden-Württemberg. Damit wurde in den drei Bundesländern ein neuer Hitzerekord für den Juli aufgestellt. Allerdings handele es sich noch um vorläufige Werte. Der bundesweite Hitzerekord liegt weiterhin bei 41,8 Grad, gemessen in Möckern-Drewitz in Sachsen-Anhalt, während der Hitzewelle Ende Juni. Nach Schätzungen des Robert-Koch-Instituts sind in diesem Jahr bereits fast 10.000 Menschen in Deutschland infolge hoher Temperaturen gestorben. Das Wetter. Nachts im Nordosten noch Schauer und Gewitter, sonst größtenteils trocken. Morgens im Südwesten erneut einzelne Schauer und Gewitter. Tiefstwerte 21 bis 13 Grad. Am Tag im Nordwesten bewölkt und aufkommende Schauer. Auch einzelne Gewitter mit Starkregen möglich von Rheinland-Pfalz bis nach Südbrandenburg. Und im Südosten erst sonnig, später mit Gewittern. Unwetter nicht ausgeschlossen, 23 bis 39 Grad. Das waren die Nachrichten.
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2: Mit Thorsten Bethnartz am Mikrofon und gleich gibt es wieder ein komplettes Album zum Mitschneiden. Machen Sie schon mal Ihre Geräte fertig.

Josanne brachte uns schon mal ins richtige Umfeld für das Album, welches Sie heute bei mir komplett mitschneiden können. Es ist das 1974 erschienene Album Nossas Raíces von Jackson do Pandeiro, eine echte Forró-Legende. Und das kann man vom gerade gehörten Josanne leider nicht behaupten. Er war eher als Begleitmusiker bekannt und sein scheinbar einziges Album unter eigenem Namen ist offenbar niemals richtig erschienen, denn alle bekannten Exemplare haben einen Stempel, der die jeweilige Platte als Werbeexemplar ausweist. Und die durften nicht gehandelt werden. Aus Pernambuco stammt Siba, der mit seiner Band Fulloresta eine sehr bläserlastige Musik spielt. Immerhin brachte ihm dies sogar schon eine Grammy-Nominierung

Siba war das. Aus Pernambuco geht es jetzt nach Paraíba, eine andere Region im Nordosten Brasiliens. Dort wurde am 31. August 1919 Jackson do Pandeiro geboren. Eigentlich wollte er als kleiner Junge Akkordeon spielen, aber die Eltern hatten kein Geld und schenkten ihm statt des Akkordeons ein Pandeiro, eine Art Tambourin. Seinen Spitznamen Jack bekam er ebenfalls von seiner Mutter nach dem amerikanischen Schauspieler Jack Perry, der in unzähligen Western der 30er und 40er Jahre mitspielte. In den frühen 50ern nahm er seine ersten Singles auf, nachdem er jahrelang zuvor in kleinen Bars und Kabaretts aufgetreten war. Und bald schon war er neben Luis Gonzaga der wichtigste Forró-Musiker des Landes. 1974 erschien sein Album Nossas Raíces, unsere Wurzeln, um das es heute hier geht. Auf der A-Seite hören wir folgende 6 Titel: So Invocado, Vude Tutano, Mundo de Paz e Amor, Oke Vai Com Amare, Coro Cao Bateo und Forobodo. Und wenn Sie diese jetzt mitschneiden wollen, dann starten Sie bitte Ihre Aufnahme jetzt.

den frühen 70er Jahren, und dazu möchte ich auch diese Platte noch zählen, da erlebte Jackson do Pandeiro noch einmal ein Revival, nachdem Gilberto Gil eines seiner Alben produziert hatte. Damals war er auch Anhänger einer Sonnenanbetergemeinschaft, die sich Racionais nannte und zu der auch Temaya gehörte. Ganz deutlich ist diese hier zu hörende Platte davon geprägt, etwa in Mundo de Paz e Amor, eine Welt voller Frieden und Liebe. Aber auch der damals noch amtierende Fußballgott Pelé bekommt hier gleich sein Lied. Nur war er bei Jackson do Pandeiro damals nur Fußballkönig. Sie hören die Tonart Global vom Deutschlandfunk Kultur. Thorsten Bednarz begleitet Sie heute durch die Nacht. Und jetzt noch die ausstehende B-Seite von Jackson do Pandeiros 1974er Album Nossas Raíces. Auch hier hören wir wieder 6 Titel von ihm: O Rei Pelé, Quero Aprender, Eu Vim de Long, O Samba e o Pandeiro, Minha Zambele und Bem Amado. Und wenn Sie diese mitschneiden wollen, dann starten Sie Ihre Aufnahme bitte jetzt.

Jackson do Pandeiro mit der B-Seite seines 1974 veröffentlichten und leider nie wieder aufgelegten Albums Nossas Raíces. Bleiben wir noch einen kleinen Augenblick in Brasilien mit einem Stück, welches Marcelinho Budum 1978 im französischen Exil aufnahm, Gosto.

Musik aus Indien von einer der berühmtesten indischen Sängerinnen überhaupt, Lata Mangeshkar, bis zu den Nachrichten erweist der Nigerianer Orlando Julius dem Amerikaner James Brown seine Referenz, ein Stück, welches wohl auf eine Aufnahme der Ambassadeurs du Motel de Bamako zurückgeht. Hier ist Orlando Julius.

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1: Vier Uhr, die Nachrichten. Die Terrororganisation Hamas hat laut US-Präsident Trump einer Entwaffnung und Entmilitarisierung des Gazastreifens zugestimmt. Trump erklärte in seinem Online-Dienst, es handele sich um ein historisches Abkommen. Die Vereinbarung sei während Gesprächen erzielt worden, die im Rahmen von Trumps gegründetem sogenannten Friedensrat stattgefunden hätten. Aus Diplomatenkreisen hieß es, Details müssten noch ausgearbeitet werden. Außerdem fehle noch die Zustimmung Israels. Die israelische Regierung hatte bislang Zweifel an den bisherigen Vorschlägen zur Entwaffnung der Hamas und schloss einen Rückzug der Truppen im Gazastreifen aus. Der Friedensrat ist umstritten, da er auch als Konkurrenz zu den Vereinten Nationen gesehen wird. Zu den Gründungsmitgliedern zählen neben den USA unter anderem Israel, Ägypten, Katar und die Türkei. Deutschland ist kein Mitglied. Ein erklärtes Hauptziel des Gremiums ist eine dauerhafte Friedenslösung im Gazastreifen. An der nordafrikanischen Küste haben sich einem Bericht zufolge erneut hunderte Menschen auf den Weg zur spanischen Exklave Ceuta gemacht. Die Nachrichtenagentur AFP meldet, in der benachbarten marokkanischen Stadt Fnidek seien zahlreiche Menschen angekommen, die Ceuta als Ziel genannt hätten. In den vergangenen Tagen hatten bereits Tausende die Exklave erreicht. Der Großteil schwamm von marokkanischem Gebiet aus. Mindestens 9 Menschen ertranken. Auslöser war offenbar eine Entscheidung des spanischen obersten Gerichts, dass alle über das Meer eintreffenden Migranten nicht ohne ordnungsgemäßes Verfahren zurückgeschickt werden dürfen. Die spanische Regierung ordnete den Einsatz des Militärs an. Ministerpräsident Sanchez will heute in die Exklave reisen. Die EU-Kommission kündigte Unterstützung an. Ceuta ist offiziell EU-Gebiet, gehört aber nicht zum Schengen-Raum. Sachsens Ministerpräsident Kretschmer hat seinen Widerstand gegen die aktuellen Pläne für die Renten- und Pflegereform bekräftigt. Der CDU-Politiker drohte in den Zeitungen des Redaktionsnetzwerks Deutschland mit einem Scheitern im Bundesrat. Ohne Veränderungen würde man der Rente- und Pflegereform in der Länderkammer nicht zustimmen. Kretschmer und andere ostdeutsche Ministerpräsidenten sprachen sich vor allem gegen eine Abschaffung der abschlagsfreien Rente nach 45 Beitragsjahren aus. Sie verwiesen darauf, dass Menschen im Osten andere Erwerbsbiografien hätten und von den Reformplänen besonders betroffen seien. Unterstützt werden die Ministerpräsidenten auch von der CDA, dem Sozialflügel der CDU. Bundeswirtschaftsministerin Reiche, ebenfalls CDU, lehnt die Beibehaltung der abschlagsfreien Rente nach 45 Beitragsjahren ab. Der UNO-Sicherheitsrat hat eine erste Probeabstimmung über die Nachfolge von Generalsekretär Guterres durchgeführt. Diplomaten zufolge erhielt die Politikerin Rebecca Grinspan aus Costa Rica die meisten Stimmen. Die 70-Jährige leitet derzeit die UNO-Organisation für Handel und Entwicklung in Genf. Sie war von 1994 bis 1998 Vizepräsidentin von Costa Rica. Auf dem zweiten Platz landete Guyanas Botschafterin bei den Vereinten Nationen, Caroline Rodriguez. Die Amtszeit von UNO-Generalsekretär Guterres endet zum Jahresende. Über die Nachfolge wird mehrstufig entschieden. Nominiert sind derzeit 4 Frauen und 3 Männer. Der nord- und mittelamerikanische Fußball-Dachverband CONCACAF schließt sich dem Protest der UEFA gegen die Investorenpläne der FIFA für die Weltmeisterschaften an. Dies sei einstimmig entschieden worden, hieß es in einer Mitteilung. Ein Boykott wurde aber nicht angedroht. Die UEFA hatte zuvor erklärt, es würden keine europäischen Nationalmannschaften an Wettbewerben der FIFA teilnehmen, solange die Vorschläge im Raum stünden. Das nächste FIFA-Turnier ist die U20-WM der Frauen in Polen im September. Der afrikanische Fußballverband CAF hatte seine Mitglieder dagegen aufgerufen, die Investorenpläne zu prüfen. FIFA-Präsident Infantino will die kommerziellen Rechte an den WM-Turnieren in eine Tochtergesellschaft auslagern und durch private Investoren die Einnahmen steigern. Das Wetter. Zunächst im Südwesten einzelne Schauer und Gewitter im Tagesverlauf, auch von Nordwesten über die Mitte nach Osten Unwetter nicht ausgeschlossen. 23 bis 39 Grad mit den höchsten Werten im Südosten. Morgen heiter bis wolkig, von Westen in den Süden und im Osten teils mit Schauern und Gewittern, sonst trocken. 24 bis 32 Grad. Das waren die Nachrichten.
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2: Auf geht's in die vierte Stunde der Tonart global. Am Mikrofon ist weiterhin Thorsten Bethnauz.

0: die Dissidenten mit ihrer Version vom marokkanischen Rock'n'Roll nachzuhören in ihren Tanga-Sessions. 2008 ist dieses Album erschienen. Ja, und danach gab es dann nur noch zwei Live-Alben von ihnen, wovon das letzte allerdings auch schon aus den Bandarchiven der Musiker stammte. Schade, dass diese wirklich tolle Band nicht kontinuierlicher arbeitet bzw. arbeiten kann. Man muss ja auch noch richtiges Geld verdienen, um sich so ein Musiker-Hobby leisten zu können. Jedenfalls erscheint es mir immer so, wenn ich die Musiker mal treffe. Wir bleiben gleich noch in Marokko und hören mal, wie der echte marokkanische Rock'n'Roll klingt. Hier ist Sheikh Ali Tenissani.
1: الشيخ علي التنساني والقصاصبه الاخضر ومحمد الشيباني.

Natascha Atlas mit Amulet. Weiter geht es mit Musik aus Brasilien zu den erfolgreichsten Bands. Dort gehört das Baiana Sound System. Vor einiger Zeit erschien eine Compilation mit Singles, die es bis dahin nur digital gab und die auch auf keinem Album zu finden waren. Die waren also gewissermaßen unsichtbar. Und so heißt auch eine davon Invisible.

Flora Porim war das von ihrem Debütalbum, welches 1964 erschien. Flora e Emme Piemme war es überschrieben und angeblich wurde von diesem Albumtitel die spätere Bezeichnung für die Musica Popular Brasileira abgeleitet, die MPB. Ob sich das allerdings wirklich so belegen lässt, das ist etwas fraglich. Wir machen einen kleinen musikalischen Abstecher nach Chile zu Chico Trujillo. Die Hauptakteure haben eine enge Beziehung zu Deutschland. Sie haben sogar mal in den 90ern in Berlin gelebt. Hier sind sie.

Chico Trujillo aus Chile waren das. Sie hören die Tonart Global vom Deutschlandfunk Kultur. Thorsten Bednarz begleitet Sie heute am Mikrofon durch die Nacht. Sollten Sie Fragen zur Sendung haben, wann welcher Song lief oder woher man die eine oder andere Platte bekommen kann, schreiben Sie ganz einfach an den Deutschlandfunk Kultur. Nur dauert es unter Umständen ein wenig, bis ich Ihnen antworten kann. Eine Antwort aber bekommen Sie ganz bestimmt.

Die Bluebeaters aus Italien waren das. So eine Art Reggae nahmen auch Dr. Cager sie und die Noble Kings 1975 auf, als sie in Europa auf Tournee waren und einige Tage in Berlin auf die nächsten Konzerttermine warteten. Jaco Aber hieß die Platte, die man heute nur noch sehr selten findet. Mein Kollege Klaus Brieler von Jessanova fand sie vor ein paar Jahren in Berlin für 1 Euro. Inzwischen aber geht wohl noch kaum etwas unter 400 Euro.

Coffins war das, ein Sänger aus Nigeria. Das kleine Berliner Label The Artless Cuckoo hat einen kleinen Schatz geborgen und bringt uns eine Single vom Projekt Experience. Das waren diverse karibische Musiker, die in den 80ern oder späten 70ern in Deutschland lebten. Oh, What a Feeling war einer der Songs vom einzigen Album der Band.

Mit Ja Wobble und PJ Higgins ging die Tonart global des heutigen Tages ihrem Ende entgegen. Gleich übernehmen die Kollegen und Kolleginnen von Studio 9. Tschüss, sagt Thorsten Bednarz.

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1: Fünf Uhr, die Nachrichten. An der nordafrikanischen Küste haben sich einem Berichte zufolge erneut hunderte Menschen auf den Weg zur spanischen Exklave Ceuta gemacht. Die Nachrichtenagentur AFP meldet, in der benachbarten marokkanischen Stadt Fnedek seien zahlreiche Menschen angekommen, die Ceuta als Ziel genannt hätten. In den vergangenen Tagen hatten bereits Tausende die Exklave erreicht. Der Großteil schwamm von marokkanischem Gebiet aus. Mindestens 9 Menschen ertranken. Auslöser war offenbar eine Entscheidung des spanischen obersten Gerichts, dass alle über das Meer eintreffenden Migranten nicht ohne ordnungsgemäßes Verfahren zurückgeschickt werden dürfen. Die spanische Regierung ordnete den Einsatz des Militärs an. Ministerpräsident Sanchez will heute in die Exklave reisen. Die EU-Kommission kündigte Unterstützung an. Ceuta ist offiziell EU-Gebiet, gehört aber nicht zum Schengen-Raum. Die Terrororganisation Hamas hat laut US-Präsident Trump einer Entwaffnung und Entmilitarisierung des Gazastreifens zugestimmt. Trump erklärte in seinem Online-Dienst, es handele sich um ein historisches Abkommen. Die Vereinbarung sei während Gesprächen erzielt worden, die im Rahmen von Trumps gegründetem sogenannten Friedensrat stattgefunden hätten. Aus Diplomatenkreisen hieß es, Details müssten noch ausgearbeitet werden. Außerdem fehle noch die Zustimmung Israels. Die israelische Regierung hatte bislang Zweifel an den bisherigen Vorschlägen zur Entwaffnung der Hamas und schloss einen Rückzug der Truppen im Gazastreifen aus. Der Friedensrat ist umstritten, da er auch als Konkurrenz zu den Vereinten Nationen gesehen wird. Zu den Gründungsmitgliedern zählen neben den USA unter anderem Israel, Ägypten, Katar und die Türkei. Deutschland ist kein Mitglied. Ein erklärtes Hauptziel des Gremiums ist eine dauerhafte Friedenslösung im Gazastreifen. Der UNO-Sicherheitsrat hat eine erste Probeabstimmung über die Nachfolge von Generalsekretär Guterres durchgeführt. Diplomaten zufolge erhielt die Politikerin Rebecca Greenspan aus Costa Rica die meisten Stimmen. Die 70-Jährige leitet derzeit die UNO-Organisation für Handel und Entwicklung in Genf. Sie war von 1994 bis 1998 Vizepräsidentin von Costa Rica. Auf dem zweiten Platz landete Guyanas Botschafterin bei den Vereinten Nationen, Caroline Rodriguez. Die Amtszeit von UNO-Generalsekretär Guterres endet zum Jahresende. Über die Nachfolge wird mehrstufig entschieden. Nominiert sind derzeit 4 Frauen und 3 Männer. In Bayern werden heute die Löscheinsätze wegen des Waldbrandes in den Chiemgauer Alpen fortgesetzt. Gestern hatte das Landratsamt Traunstein den Katastrophenfall ausgerufen. Der Deutsche Wetterdienst hat für weite Teile Süddeutschlands die höchste oder zweithöchste Waldbrandgefahrstufe verhängt. In verschiedenen Regionen Bayerns sollen besonders gefährdete Gebiete aus der Luft beobachtet werden. Der Landkreis Mittelfranken rief dazu auf, bei Ausflügen in die Natur am Wochenende besonders Acht zu geben. In Frankreich und Spanien hat sich die Lage etwas entspannt. In Griechenland und der Türkei sind zahlreiche neue Waldbrände ausgebrochen. Trockenheit, Hitze und kräftiger Wind erschwerten die Löscharbeiten. In Großbritannien geht die Feuerwehr derzeit gegen einen Waldbrand in der Nähe eines Kernkraftwerks in der Grafschaft Suffolk vor. Der Deutsche Wetterdienst hat in 3 Bundesländern neue vorläufige Hitzerekordwerte für den Monat Juli gemessen. Den höchsten Wert meldete der DWD gestern mit 40,5 Grad Celsius aus Bernburg an der Saale in Sachsen-Anhalt. Dahinter folgten 40,4 Grad im bayerischen Kitzingen sowie 40,2 Grad in Olsbach in Baden-Württemberg. Damit wurde in den 3 Bundesländern ein neuer Hitzerekord für den Juli aufgestellt. Allerdings handele es sich noch um vorläufige Werte. Der bundesweite Hitzerekord liegt weiterhin bei 41,8 Grad, gemessen in Möckern-Drewitz in Sachsen-Anhalt während der Hitzewelle Ende Juni. Nach Schätzungen des Robert-Koch-Instituts sind in diesem Jahr bereits fast 10.000 Menschen in Deutschland infolge hoher Temperaturen gestorben. Das Wetter, zunächst im Südwesten einzelne Schauer und Gewitter, im Tagesverlauf auch von Nordwesten über die Mitte nach Osten. Unwetter nicht ausgeschlossen. 23 bis 39 Grad mit den höchsten Werten im Südosten. Morgen heiter bis wolkig von Westen in den Süden und im Osten teils mit Schauern und Gewittern, sonst trocken, 24 bis 32 Grad. Das waren die Nachrichten.
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2: Guten Morgen. Vielleicht haben Sie es gerade gemerkt, die Kollegin ist immer schneller geworden. Kein Wunder. Ist eine Menge los in der Welt. Gerade muss man erstmal alles reinkriegen in 5 Minuten Nachrichten. Ne? Von Sommerloch keine Spur. Waldbrände in Europa. Flüchtlinge stürmen die europäische Außengrenze. Und die UEFA will nicht mitmachen beim Plan der FIFA, die Weltmeisterschaften zu verscherbeln an Investoren. Alles auch unsere Themen an diesem Morgen. Schön, dass Sie dabei sind.

0: Electric Guest ist eine Band aus Los Angeles hier zu hören mit Play Your Guitar, melancholische Musik um 5.09 Uhr im Deutschlandfunk Kultur. Die Nachrichten bieten uns normalerweise einen sicheren Abstand zu einer Welt, die immer gefährlicher erscheint. Keiner von uns wird gern Teil dieser Nachrichten, aber in der Haupturlaubssaison, da bleibt das kaum aus, denn viele kennen mittlerweile Menschen, die von den schweren Waldbränden in Europa betroffen sind, die evakuiert wurden, ihren Urlaub storniert haben oder umbuchen. Auch auf der griechischen Insel Kreta musste ein Urlaubsort an der Südküste vorübergehend evakuiert werden. Moritz Pompel.
1: Aia Ralini im zentralen Süden Kretas ist ein beschaulicher Urlaubsort. Das steckt schon im Namen. Ralini bedeutet friedlich. Das, was sich in diesen Tagen dort abspielt, ist allerdings eher das Gegenteil. Leider ist die Situation immer noch außer Kontrolle, sagt der Bürgermeister Yannis Tatarakis. Die Löschflugzeuge können wegen des starken Windes bis Windstärke 12 nicht starten. Die Einsatzkräfte am Boden arbeiten effizient, aber durch den starken Wind, der ständig die Richtung wechselt, ist die Lage unkontrollierbar. Am Mittwoch war das Feuer nahe des Bergortes Kriavrisi ausgebrochen. Schnell breitete sich der Brand auf einer Front von etwa 15 Kilometern aus. Zwei Feuerwehrleute verloren die Orientierung und starben. Wie groß der Schaden an Häusern und Viehbeständen ist, lässt sich noch nicht abschätzen. Manche, so wie dieser Bewohner, hatten auch Glück im Unglück. Jeder hat hier mit angepackt, mit Schläuchen und Eimern. Der Wind hat gedreht, in ein paar Innenhöfe ist das Feuer rein. Aber wir sind dem Schlimmsten entkommen. Vorsorglich waren dann die Urlaubsgäste aus Aia Ralini und Umgebung in Sicherheit gebracht worden. Laut örtlicher Behörden rund 8000 Personen. Manche wurden auf dem Boot einer Küstenwache übers Meer aus der Gefahrenzone gebracht. Andere fuhren mit dem Mietwagen oder in Bussen weiter nach Osten, kamen in anderen Hotels unter und in einer umfunktionierten Sporthalle auf Feldbetten.
2: It was frightening, yes.
1: Das war angsteinflößend, sagt dieser britische Tourist.
2: We could see the flames.
1: Wir konnten die Flammen oberhalb des Dorfes in den Hügeln sehen. Die Feuerwehrleute haben gesagt, ihr müsst hier weg. Ein Trauma. Das erste Mal, dass so etwas in meinem Leben passiert. Aber wir sind dankbar, dass wir jetzt in Sicherheit sind. Es war wirklich sehr gut organisiert. Jetzt laufen erste Reparaturen an Strom- und Straßennetz. Und es wird weiter gelöscht. Immer wieder facht der Wind die Glutnester an. Bäume und niedrige Vegetation sind verkohlt. Etwas weiter im Westen musste der bei Touristen beliebte Palmenstrand Preveli evakuiert werden. Was das Feuer verursacht hat, ist noch unklar. Ministerpräsident Mitsotakis wendet sich in einem Appell an die Bevölkerung, mahnt zu extremer Vorsicht. Vor uns liegen noch schwierige Tage und ein traditionell schwieriger Monat, der August. Ich möchte wirklich alle unsere Mitbürger um äußerste Vorsicht bitten. Leider gibt es auch heute noch, während wir hier sprechen, viele Brandausbrüche aufgrund grober Fahrlässigkeit. Etwa auf der Insel Paros. Dort führte offenbar der Brand auf einer Mülldeponie diese Woche zu einem großen Feuer. Mehrere Ortschaften mussten auch dort evakuiert werden. Immer noch flammt es auf Paros immer wieder auf. Gute Nachrichten gibt es dagegen von der Insel Lesbos. Nahe der Stadt Plomari konnte ein Brand in Oliven- und Pinienbäumen gestoppt werden, trotz des starken Windes. Griechenland hat in den letzten Jahren, auch nach traumatischen Erfahrungen mit vielen Toten, aufgerüstet gegen die Waldbrände. Mehr als 18.000 Einsatzkräfte stehen in der Waldbrandsaison zur Verfügung. Dazu kommen 85 staatliche Löschflugzeuge und Hubschrauber. Mit über 100 Drohnen, die mit Wärmebildkameras ausgestattet sind, suchen Einsatzteams aus der Luft nach möglichen Brandherden. Zuletzt wurden auch 4 eigene Satelliten in den Orbit geschickt, ebenfalls mit Wärmebildkameras. Das Ziel? Feuer möglichst schnell im Keim ersticken. Die Erkenntnis dieser Tage ist aber auch, wenn die Bedingungen für Waldbrände ideal sind, hilft selbst die beste Vorbereitung nur bedingt.
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0: Macy Gray, I Try, um 5.17 Uhr im Deutschlandfunk Kultur. Und es sind ja nicht nur Waldbrände in Europa, die einem den Urlaub verderben können. Voriges Jahr mussten auch Thailand-Urlauber aufpassen, dass sie nicht hineingeraten in den Grenzkonflikt Thailands mit Kambodscha. Jetzt hat Thailand den ersten Abschnitt eines Grenzzauns gebaut. Das gab es vorher nicht. Die Grenzübergänge zwischen beiden Ländern sind weiter dicht. Jennifer Johnston hat sich das für uns angeschaut vor Ort.
1: Dicker Stacheldraht liegt aufgerollt auf einer Mauer aus Stahlbeton. Thailands Armeechef Ukrit Buntanon zeigt auf den neu errichteten Grenzzaun. Ruckelt zur Demonstration kräftig an einer Metalltür in der Mauer.
2: Die Höhe des von uns errichteten Grenzzauns beträgt 3,60 Meter, überragt also deutlich die durchschnittliche Körpergröße eines Menschen.
1: Die Betonmauer sei getestet worden und könne dem Beschuss mit Kleinwaffen standhalten. Mindestens 50 Jahre sollte der Zaun halten, so der Armeechef vergangene Woche. Der erste Abschnitt ist mehr als einen Kilometer lang und wurde in der Provinz Chantaburi im südlichen Teil der Grenze zu Kambodscha errichtet. Weitere 7 Kilometer seien geplant. Damit schafft Thailand Fakten in einem Grenzkonflikt mit Kambodscha, der vergangenen Sommer seinen Höhepunkt fand. Bei schweren Gefechten kamen fast 150 Menschen ums Leben, Hunderttausende wurden auf beiden Seiten der Grenze vertrieben. Derzeit sei die Lage stabil, sagt Pavin Chatchuang Pongpang, Professor am Zentrum für Südostasienstudien an der Universität von Kyoto.
2: Ich würde daraus allerdings noch nicht den Schluss ziehen, dass wir Frieden feiern können, denn die eigentliche Ursache des Konflikts ist nach wie vor nicht gelöst.
1: Beide Länder hätten derzeit aber auch kein Interesse, den Konflikt wieder aufflammen zu lassen, so Pavin, anders als einige thailändische Social-Media-Influencer.
3: Ich habe observed that. A lot of big name influencer on social media.
2: Ich habe beobachtet, dass viele bekannte Influencer in den sozialen Medien weiter Öl ins Feuer gießen. Denn damit erzielen sie viel Aufmerksamkeit. Vor allem, wenn sie sich als jemand präsentieren, der die thailändische Nation liebt und nicht zulassen will, dass Kambodscha dieses oder jenes tut. Plötzlich gewinnen sie jede Menge Follower. Und am Ende bedeutet das für sie vor allem eines: mehr Geld.
3: And the end result is that you have more money coming in.
1: Seit dem Waffenstillstand Ende 2025 kommt es immer wieder zu Spannungen. Das Auswärtige Amt warnt daher vor Urlaubsreisen in das Gebiet. Man solle 20 Kilometer Abstand zur Grenze halten. Die Behörde schreibt auf ihrer Website:
2: Es kann jederzeit zu einer neuen Eskalation oder Lageänderung kommen. In der unmittelbaren Grenzregion können unter anderem nicht geräumte Kampfmittel und Minenfelder eine zusätzliche Gefahr darstellen.
1: Die Grenzübergänge sind weiterhin dicht und damit auch der Landweg zwischen Kambodscha und Thailand, den Urlauber früher gerne genommen haben, um von der berühmten Tempelanlage Angkor Wat zum Beispiel zu beliebten kleinen Urlaubsinseln auf der thailändischen Seite zu fahren.
2: Die Situation ist besser, aber sie hat noch nicht wieder das Vorkriegsniveau erreicht.
1: So Südostasien-Experte Pavin. Darunter leiden besonders die Menschen auf beiden Seiten der Grenze, die ihre Familie nicht besuchen können oder die vom grenzüberschreitenden Handel gelebt haben. Die junge Kambodschanerin Bun Kam Sot etwa hat in der Landwirtschaft auf der thailändischen Seite gearbeitet. Jetzt ist sie arbeitslos, erzählt sie einem Reporter der Deutschen Welle.
4: Ich wünsche mir, dass unsere Regierung uns hilft, wieder Jobs zu finden, sodass ich Geld verdienen und meine Kinder zur Schule schicken kann.
1: Auf Kambodschas Seite sind 6 riesige sogenannte Wartedörfer entstanden. 2-stöckige Gebäude mit einem grünen Dach, eng aneinandergereiht. Nach der Zerstörung vieler Häuser an der Grenze waren sie als temporäre Unterkünfte gedacht, bis es sicher ist, in ihre alten Häuser zurückzukehren. Aber viele Bewohner stellen sich mittlerweile darauf ein, hier langfristig leben zu müssen.
0: 5.21 Uhr. Das hier ist Musik für Ihre private Strandbar auf dem Balkon. Die kommt von Mo Horizons featuring Yannis, der Titel Cowboy Bossa.

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1: Die Zauberflöte, aber eben nicht ganz, in der Regie von Thomas Maria Peters, steht in diesen Sommerabenden in dem Eifelstädtchen Main bei den Burgfestspielen Main auf dem Programm. Seit der Premiere des Stücks Frei nach Mozart vor 3 Jahren am Burgtheater wurde diese neue und sparsamere Fassung gerade von Häusern ohne große Budgets für Operndiven übernommen. Wobei Kenner wissen, dass die schönste Rolle in der Zauberflöte nicht die Königin der Nacht mit ihren Koloraturen ist, sondern natürlich der Vogelfänger Papageno.
2: All the people love me everywhere I go.
1: Das ist auch in Main so. Hier spielt Martin Clausen den Papageno.
2: My Birdman show.
1: In dieser etwas anderen Zauberflöte bei den Burgfestspielen Main. Heute Abend ab 19:30. Die nächste Aufführung morgen.
3: Hey, kommt rein.
4: Danke für die Einladung.
3: Wir freuen uns so sehr, dass ihr da seid.
1: Das Paar von gegenüber kommt zu Besuch und schnell wird in diesem Film The Invite klar, dass die Einladung The Invite mehr umfasst als Smalltalk bei einem Glas Wein.
5: Klingt wie eine Einladung. Denkst du auch, die meinen das, was ich denke?
3: Auf jeden Fall.
1: Das sind die polyamorösen Nachbarn Philip Norton und Penelope Cruz.
5: Nur um das klarzustellen. Du, sie und ich.
3: Ja?
5: Ich auch.
3: Ja, du auch.
1: Und das Publikum natürlich sind gespannt, wie es ausgeht mit der Einladung. The Invite, jetzt im Kino. Horror in Raten. Die Wolfsschlucht in echt und Fichten nicht aus Pappmaché und Felsen nicht aus Plaste. Das alles bietet die Felsenbühne Raten beim Freischütz von Karl Maria von Weber auf der Felsenbühne Raten in Sachsen. Morgen. Und heute steht Horror- und Gruselstoff Made on Broadway im Freilichttheater auf dem Programm. Der kleine Horrorladen. Indem eine fleischfressende oder besser Blut statt Wasser wegschmatzende Topfpflanze ein bedrohliches Eigenleben entwickelt. Heute ab 19 Uhr im kleinen Horrorladen auf der Felsenbühne Raten in Sachsen. Und morgen dann der Freischütz.
6: Das waren die Kulturtipps von und mit Gerd Brendel um 5.28 Uhr im Deutschlandfunk Kultur. Und das hier, liebe Swifties, ist Taylor Swift mit I Knew It, I Knew You.

0: all denen, die weltweit gefragt sind, vor allem in der Tech-Industrie. Bisher wurden diese Rohstoffe exportiert und im Ausland weiterverarbeitet. Simbabwes Regierung will seine Rohstoffe künftig selbst verarbeiten und ein Exportverbot in Kraft setzen. Stefan Überbach.
1: Gurumonsi, eine Autostunde östlich der Hauptstadt Harare. Auf einem weitläufigen ehemaligen Ackergelände steht heute eine moderne Industrieanlage. Rohrleitungen, Tanks, Werkhallen, Büros. Afrikas erste Lithium-Sulfat-Fabrik. Ein Konzern aus China hat hier umgerechnet rund 400 Millionen US-Dollar investiert. Bei der feierlichen Eröffnung Mitte Juli spricht Simbabwes Bergbauminister Polite Kambamura hörbar stolz von einem bemerkenswerten Meilenstein. Dies ist die größte Anlage dieser Art auf dem afrikanischen Kontinent. Der nächste Schritt wird die Herstellung von Lithium-Batterien in Simbabwe sein. Darauf arbeiten wir hin. Lithiumsulfat spielt dabei eine wichtige Rolle, denn das weiße Kristallpulver wird in weiteren Verarbeitungsschritten zu Materialien für die Produktion von Akkus für Elektroautos veredelt. Außerdem kommt es bei der Herstellung bestimmter Solarzellen und Stromspeicher für Photovoltaikanlagen zum Einsatz. Simbabwe verfügt zwar über große Lithiumvorkommen, hat bisher aber kaum Anlagen, um den wertvollen Rohstoff im Land weiter zu verarbeiten und an der Wertschöpfungskette mitzuverdienen. Die Regierung will das ändern und hat zum Jahreswechsel ein Exportverbot für den reinen Rohstoff verhängt. Unternehmen aus dem In- und Ausland sollen die Bodenschätze nicht nur abbauen und exportieren, sondern in Simbabwe investieren. Präsident Emmerson Mnangagwa.
2: National resources must be processed.
1: Nationale Ressourcen müssen verarbeitet und aufbereitet werden, um die maximalen wirtschaftlichen Erträge zu erzielen, die unserem Volk und der gesamten Wirtschaft zugutekommen, statt nur einigen wenigen Aktionären, Direktoren und Managern. Wenn wir nicht über die Technologie verfügen, um unsere Rohstoffe wirtschaftlich zu nutzen, dann sollten diese Ressourcen besser im Boden bleiben. Mehr heimische Produktion und neue Industrien, damit vor Ort nachhaltige Arbeitsplätze und Fachkompetenz geschaffen werden. Das ist die Hoffnung, die Simbabwes Präsident mit dem Exportverbot verbindet. Aber ob sich diese Hoffnung auch erfüllt? Farai Maguvu leitet eine zivilgesellschaftliche Organisation, die sowohl die sozialen als auch die ökologischen Folgen des Bergbaus untersucht. Er glaubt nicht daran, dass die Rohstoffexporte wirklich gestoppt werden können, weil die Regierung auf die Erlöse angewiesen ist. Und er verweist darauf, dass die erste Lithiumverarbeitungsanlage des Landes komplett in der Hand eines chinesischen Großkonzerns ist.
3: China is still the winner and Zimbabwe is the loser.
1: China ist immer noch der Gewinner und Simbabwe der Verlierer, in dem Sinne, dass die Verarbeitung von Lithium zu Sulfat sehr wasserintensiv ist. Sie verbrauchen Wasser aus der Gemeinschaft, sie nehmen es den Gemeinden weg. Es ist, als würde China sein Lithium hier verarbeiten und die Simbabwer tragen die Kosten. Und dann wird die verarbeitete Substanz aus dem Land geschafft. Die Lithium-Sulfat-Fabrik in Goromonsi steht für Simbabwes neue Rohstoffpolitik. Ressourcen sollen nicht mehr nur gefördert, sondern auch im Land verarbeitet werden. Kritiker sehen dabei allerdings noch viele offene Fragen. Zum Beispiel, wie mit möglichen Umweltschäden umgegangen wird und welche Mitsprachemöglichkeiten die Menschen vor Ort haben. Die wichtigste Frage aber lautet, wer in Simbabwe und anderswo wirklich vom Lithium-Boom profitiert.

0: Musik von Poolside und Thunder Jackson und Miracles, da arbeiten ganz viele zusammen an dieser Nummer Other Side. Um 5.38 Uhr haben wir das im Deutschlandfunk Kultur. US-Präsident Donald Trump nimmt, was er kriegen kann, für sich und seine Familie. Allein in den ersten Monaten im Amt hat der US-Präsident laut seiner eigenen Einkommenserklärung 2,2 Milliarden Dollar eingenommen. Ja, ich sage es gern nochmal, 2.200 Millionen. Vor allem mit Kryptogeschäften, für deren Regulierung Trump selbst zuständig ist. Das ist praktisch. Noch reicher als zuvor will er auch die Familie seines Schwiegersohns Jared Kushner machen. Die sollte eigentlich einen Anteil an den FIFA-Fußball-Weltmeisterschaften erhalten. Jetzt hat die UEFA protestiert. Man weiß nicht, ob das klappt, aber über die Verbindung der FIFA zur Familie Trump berichtet Martin Ganselmeier.
1: Joshua Kushner ist erst 41 Jahre alt und dennoch bereits einer der reichsten Unternehmer Amerikas. Das Finanzmagazin Forbes schätzte kürzlich sein Vermögen auf 5,2 Milliarden Dollar. Deutlich mehr als sein älterer Bruder Jared Kushner, der mit Ivanka Trump verheiratet ist und den der US-Präsident immer wieder als Vermittler in Nahost und im Ukraine-Krieg einsetzt. Obwohl Joshua Kushner zum Kreis der Präsidentenfamilie gehört, sind er und seine Frau, das Supermodel Karlie Kloss, keine Republikaner, sondern sie stehen den Demokraten nahe. Während sich Joshua Kushner in der Öffentlichkeit nicht politisch äußert, hat sich seine Frau für die Präsidentschaftskandidaturen von Hillary Clinton, Joe Biden und Kamala Harris eingesetzt. Außerdem unterstützt sie das Recht von Frauen auf Abtreibung und die Organisation Planned Parenthood, die Frauen eine medizinisch betreute Abtreibung ermöglicht. Schon als Business-Student an der linksliberalen Elite-Uni Harvard gründete Joshua Kushner eigene Unternehmen, darunter auch seine Investmentfirma Thrive Capital. Kushners Firma sammelt Geld reicher Investoren ein, um vielversprechende Start-up-Unternehmen mit Kapital zu versorgen. Das nötige Kleingeld und die guten Kontakte bekam er von seinem Vater Charles Kushner. Vater Kushner wurde, ähnlich wie Donald Trump, als Immobilienunternehmer in New York reich. Zwischenzeitlich saß er wegen Steuerhinterziehung und Zeugenbeeinflussung im Gefängnis, wurde aber von Donald Trump zum Ende seiner ersten Amtszeit begnadigt. Aktuell ist Vater Kushner US-Botschafter in Paris. Reicher als sein Vater Charles und sein älterer Bruder Jared wurde Joshua Kushner, weil er schon immer ein gutes Gespür für Zukunftstrends und Wachstumspotenziale bewies. Früh investierte er in die Plattform Instagram, in das Musikstreaming-Unternehmen Spotify und den ChatGPT-Entwickler OpenAI. In einem seiner seltenen Interviews sagte Joshua Kushner Ende 2024 dem Magazin Fortune:
2: "We're kind of living in this exponential moment where things are just happening."
1: Wir leben in dieser rasanten Zeit, in der sich die Dinge so viel schneller entwickeln. Dieses Fortschrittstempo ist unheimlich aufregend. Auch in der Verabschiedung von Obamacare, der ersten Krankenversicherung für alle Amerikaner, sah Kushner eine Geschäftschance. 2012 gründete er die Krankenversicherung Oscar Health. Innovation ist Amerikas größter Exportschlager, ist Kushner überzeugt.
2: America's greatest export is innovation.
1: Vor 3 Monaten schuf Kushner die Tochterfirma Thrive Eternal. Während Thrive Capital vor allem Kapital in Zukunftstechnologien steckt, geht es bei Thrive Eternal um Investitionen in traditionsreiche Institutionen, deren Kommerzialisierung noch ausbaufähig ist. Damit will sich Kushner unabhängiger von den Umbrüchen durch künstliche Intelligenz machen. Die Begeisterung für erstklassige Sportclubs und Weltklasse-Sportveranstaltungen wird langfristig bleiben, ist Kushner überzeugt. Deshalb stieg er beim Baseballteam San Francisco Giants und beim Basketballteam Miami Heat ein. Auch die Fußball-WM ist aus Sicht Kushners ein Großereignis, das die Veränderungen durch künstliche Intelligenz überleben wird und durch weitere Kommerzialisierung deutlich mehr Gewinne verspricht. Zu FIFA-Boss Infantino hat Joshua Kushner seit vielen Jahren gute Kontakte. Seit 2025 gab es konkrete Gespräche über eine Öffnung der Fußball-WM für private Investoren.
0: Ja, und genau das steht jetzt auf der Kippe. Nachdem die UEFA einen Boykott angekündigt hat, sollte die FIFA ihre Pläne nicht absagen. Mehr dazu um kurz nach 7 hier im Deutschlandfunk Kultur.

0: Musik aus München von Mattia. Ich sage das extra dazu, bei München haben wir nicht so wahnsinnig oft hier. Ich weiß gar nicht, woran das liegt, liebe Münchner. More Than Happiness, diese Single von Mattia um 5.47 Uhr im Deutschlandfunk Kultur. Wir machen mal heiteres Geräuscheraten. Vielleicht erkennen Sie ja das hier. Klingt wie Darth Vader, ist aber vielleicht der letzte Röchler Ihres Dampfbügeleisens. Wenn das seinen Geist aufgibt, ja, dann gibt es die große Frage, kaufe ich mir ein neues? Das wäre ja am nächsten Tag da bei bestimmten Versanddienstleistern oder dass ich es reparieren. Kathi Obermann ist aus dem Frühteam bei mir. Welches Team bist du?
1: Also ich bin aus tiefster Überzeugung Team reparieren lassen. Mhm. Ich habe sogar ein paar Stiefel, dass ich mindestens schon 10, ach wahrscheinlich 20 Mal beim Schuster hatte, weil immer wieder eine Naht gemacht werden muss oder sonst was. Aber bei einem Bügeleisen, da müsste ich das tatsächlich erstmal abchecken. Wie alt war das? Lohnt da noch eine Reparatur? Und dann natürlich gucken, ob die Realität einen Strich durch die Rechnung macht.
0: Wie das?
1: Also es gibt ja bei Reparaturen, finde ich, immer mehrere Hürden zu nehmen. Die erste, finde ich überhaupt eine Werkstatt, die das kaputte Teil reparieren kann, weil es noch Ersatzteile gibt. Mhm. Die zweite, wie lang ist die Wartezeit? Also ich will das Ding ja irgendwann wieder haben und nicht irgendwie 3 Monate später erst wieder bügeln. Und das letzte, lohnt sich das Ganze oder zahle ich bei der Reparatur drauf?
0: Ja, was die erste Frage angeht, finde ich überhaupt eine Werkstatt. Da gibt es nun gute Nachrichten, denn ab heute, 31. Juli, gilt in der Europäischen Union für technische Geräte das Recht auf Reparatur. Und das heißt, dass die Hersteller Ersatzteile sogar noch bis zu 10 Jahre, nachdem die Geräteproduktion ausgelaufen ist, anbieten müssen.
1: Ich finde eine super Initiative, aber gilt natürlich nur für Elektrogeräte, die ab heute gekauft werden.
0: Ach so.
1: Also mein technischer Fuhrpark zu Hause, ja, für den gilt es noch nicht.
0: Mhm. Du hast es schon angesprochen, in vielen Fällen lohnt sich so eine Reparatur wirtschaftlich gar nicht. Würdest du die Sachen dann trotzdem in die Werkstatt bringen?
1: Nein, also so weit geht dann meine innere Überzeugung auch nicht. Einen kaputten Föhn oder einen Wasserkocher schmeiße ich natürlich dann auch irgendwie weg oder entsorge ihn entsprechend. Mhm. Aber meine Waschmaschine habe ich zum Beispiel schon 2-mal reparieren lassen. Und als mir neulich der Bildschirm von meinem Laptop ausgestiegen ist, habe ich das Ding dann auch zähneknirschend reparieren lassen. 800 Euro die Reparaturrechnung, aber neu hätte es mich halt über 2000 gekostet.
0: Was hast du für Laptop? Ich gucke mir das gleich mal an, dein Gerät. Geld sparen ist natürlich ein schöner Nebeneffekt beim Reparieren, ja, aber tatsächlich ging es der Politik ja eher ums Ressourcensparen und um die Energie, die bei der Produktion von Neuwaren verbraucht wird. Ne? Gibt es denn da eigentlich Berechnungen, ob das tatsächlich was bringt?
1: Also wirklich bekannt ist mir da nichts, aber ich sage mir immer, Kleinvieh macht ja auch Mist und wenn viele mitmachen, lohnt sich's wahrscheinlich doch.
0: So ist es. 5.49 Uhr.

0: 5.51 Uhr haben wir es. 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Autoren, die gerne wüssten, ob ihre Bücher von einer KI gelesen und verarbeitet worden sind, ja, um sich zum Beispiel dagegen zur Wehr zu setzen, fragen am besten die KI selbst. Ich habe das gemacht. Meine Romane habe sie nicht gelesen, antwortet mir ChatGPT. Aber kann man sich darauf verlassen, dass das so bleibt? Ja, Berichte in der Tagespresse von heute lassen daran zweifeln. Die Kulturpresseschau hier mit Hans von Trotha.
1: Nicht jede gute Nachricht ist tatsächlich eine gute Nachricht. Während es dem deutschen Buchmarkt allgemein schlecht geht, scheinen die Antiquariate einen Boom zu erleben, berichtet die Frankfurter Rundschau. Es sei zu regelrechten Großeinkäufen gekommen. Michael Hesse fragt sich, warum deutsche Leserinnen und Leser plötzlich so eine große Lust auf alte und schon gebrauchte Bücher bekommen haben. Haben sie gar nicht. Grund für den Boom ist der unersättliche Appetit der KI-Firmen aus Übersee, namentlich des US-Konzerns Anthropic, der zum Füttern seiner KI Claude eine Hydraulikmaschine einsetzt, die wie im Schlachthaus agiert. Sie trennt den Buchrücken und die Seiten voneinander, diese werden automatisiert gescannt, das Papier wird anschließend vernichtet. Vom Buch bleibt nichts übrig, außer den Daten, die nun die KI nutzen soll. Anthropic nennt das destruktives Scannen. Das hätte jetzt auch von uns kommen können. Darüber, ob Christopher Nolan für seine Odyssee-Verfilmung Homer destruktiv oder doch eher konstruktiv gescannt hat, wird diskutiert. Kein Feuilleton-Tag in diesem Sommerloch ohne Odysseus. Die Süddeutsche ruft beim Besitzer des Wikingerboots an, das ein paar Mal durch den Film segelt und beschädigt wieder in Norwegen angekommen ist. Wir erfahren, dass der Hauptschaden ein Loch im Rumpf war und dass Universal erst gezahlt hat, nachdem sich internationale Feuilletons des Falls angenommen hatten. Warum ausgerechnet ein Wikingerschiff durch eine altgriechische Sage kreuzt, wird durch das Telefonat allerdings nicht geklärt. Der Tagesspiegel führt auch ein Interview, und zwar mit dem Altphilologen Jonas Gretlein. Es geht um die Frage, was interessiert die Gen Z an der Antike und darum, wie die neue Rechte in den USA den Film für ihren Kulturkampf nutzt. Der Altphilologe vermutet, dass Odysseus Gefühl für Verlorenheit Resonanz in der Gen Z findet. Nolan beschwört die Angst vor einer großen Bedrohung herauf und trifft damit die Grundstimmung im Anthropozän. Nicht zuletzt angesichts des Klimawandels haben wir Angst davor, die Kontrolle zu verlieren oder schon verloren zu haben. In einer solchen Zeit spricht der Mythos wieder zu uns. Mit seiner archaischen Wucht drückt er das Gefühl des Ausgesetztseins und die neue Sensibilität für unsere Fragilität aus. Die amerikanische Rechte, meint Jonas Gretlein, betrachtet die griechische Antike schon länger als ihren Erbhof. Sie versucht, sich dieses kulturellen Kapitals zu bedienen, indem sie ihre eigenen Werte darauf projiziert und behauptet, in der griechischen Antike liegen die Wurzeln dessen, was sie als westliche Zivilisation versteht. In Deutschland versucht die Rechte genau das Gleiche mit dem Leben und Wirken eines mittelalterlichen Kaisers. Die AfD vereinnahmt Otto den Großen als Ahnherrn der deutschen Nation, heißt es in der FAZ. Darüber spricht Andreas Kilb mit Harald Meller, Landesarchäologe in Sachsen-Anhalt. Der kontert knapp, Kaiser Otto hatte keine Idee von Deutschland und warnt generell vor der Rückkehr nationalistischer Geschichtsmythen. Krieg hänge mit Nationalismus zusammen, mit Fantasien von Größe und Stärke. Das, so Harald Meller, könne man durch archäologische Forschungen sehr schön belegen. Am Beginn der großen historischen Tragödien Europas stehe häufig eine falsche nationalistische Erzählung, die andere ausgrenzt, Feindbilder erschafft, Unterschiede erfindet, die es in Wahrheit nicht gibt. Da kommt die Archäologie ins Spiel. Was eine ideologische Geschichtserzählung hasst, sind Fakten, sagt Meller und fügt hinzu, während schriftliche Quellen immer intentional, also durch das Interesse und den Erkenntnishorizont ihrer Autoren geprägt sind, sind archäologische Daten neutral. Er erklärt das so: Wenn ich Ihre Abfalltonne untersuche, weiß ich gegebenenfalls mehr über Ihr Leben, als Sie mir mitteilen wollen. Wenn ich Sie frage, was Sie essen und lesen, dann sagen Sie vielleicht, Sie essen Biokost und lesen Proust. Wenn ich Ihren Müll durchwühle, finde ich dann vielleicht eine DVD von Terminator und Reste von einem Pizzalieferservice. Leider werden wir nie erfahren, wie viele FAZ-Leserinnen und Leser an dieser Stelle denken, ups, touché.
0: Das war die Kulturpresseschau von und mit Hans von Trotha. Um 5.56 Uhr in 4 Minuten die Nachrichten hier im Deutschlandfunk Kultur. Bis dahin Nectar Wood mit Good Vibrations.

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3: Mit Pokorin Choing. Die Hamas stimmt laut US-Präsident Trump einer Entwaffnung und Entmilitarisierung des Gazastreifens zu. Italiens Regierung fordert den Ausschluss Spaniens aus dem Schengen-Raum. Und der Vater von Amy Winehouse muss eine Millionensumme zahlen. Die militant-islamistische Hamas hat einer Entwaffnung und Entmilitarisierung des Gazastreifens zugestimmt. US-Präsident Trump sprach von einem entscheidenden Schritt zu einem dauerhaften Frieden und freier Sicherheit. Laut Diplomaten müssen die Details noch ausgearbeitet werden. Demnach fehlt außerdem noch die Zustimmung Israels. Jan-Christoph Kitzler.
4: Unklar ist auch, ob und wann sich Israel aus dem Gazastreifen zurückzieht. Vertreter der israelischen Regierung hatten mehrfach gesagt, ein Rückzug der Truppen, die mehr als 65% des Küstenstreifens kontrollieren, komme erst in Frage, wenn das Gebiet vollständig demilitarisiert sei. Seit dem 10. Oktober 2025 gilt offiziell eine Waffenruhe im Gazastreifen. Israels Armee hat seitdem dennoch die von ihr kontrollierten Gebiete ausgeweitet und fast täglich Ziele angegriffen. Mehr als 1200 Menschen wurden palästinensischen Angaben zufolge dabei getötet, darunter viele Zivilisten, Kinder und Frauen.
3: Spanien raus aus dem Schengen-Raum, das fordert die italienische Regierung. Sie begründete den Vorstoß mit irregulärer und unkontrollierter Einwanderung. Demnach wird eine Gefahr für die nationale Sicherheit gesehen. Anlass ist die Entwicklung in der spanischen Exklave Ceuta in Nordafrika. Dort kamen innerhalb weniger Tage mehr als 1500 Migranten an. Nach Darstellung von Regionalpräsident Vivas sind die Aufnahmeeinrichtungen völlig überlastet. Die spanische Regierung hat inzwischen Soldaten nach Ceuta geschickt. Die Lage an der französischen Atlantikküste und rund um die spanische Hauptstadt Madrid hat sich ein wenig entspannt nach den Waldbränden der vergangenen Tage. In anderen Teilen Südeuropas sieht es anders aus. Dort kämpfen die Einsatzkräfte weiter gegen neue Feuer. Auf der griechischen Insel Kreta wurden 8000 Menschen in Sicherheit gebracht. Auch im Süden und Westen der Türkei kämpfen Einsatzkräfte gegen Brände, sagte der zuständige Minister für Land- und Forstwirtschaft, Jumakle.
5: Landesweit haben wir insgesamt 115 Brände bekämpft, davon 69 außerhalb von Waldgebieten. Zum Glück konnten wir 110 dieser Brände vollständig unter Kontrolle bringen. Unser Einsatz wird andauern, bis auch die letzte Glut gelöscht ist.
3: Der türkische Minister Ibrahim Jumakle. Bundeswirtschaftsministerin Reiche lehnt parteiinterne Forderungen ab, wonach die abschlagsfreie Rente nach 45 Beitragsjahren bleiben soll. Nach Worten der CDU-Politikerin ist es keine gute Idee, Beschäftigte bewusst und staatlich unterstützt in Frühverrentungsprogramme zu schicken. Um Deutschland wieder wettbewerbsfähig zu machen, hält Reiche stattdessen eine längere Lebensarbeitszeit für nötig. Dagegen fordern die CDU-Ministerpräsidenten von Sachsen, Sachsen-Anhalt und Thüringen, Kretschmer, Schulze und Vogt, die Bundesregierung auf, die abschlagsfreie Rente nicht abzuschaffen. Auch Brandenburgs Regierungschef Woidke von der SPD hält die Pläne für falsch. Die Rentenkommission hatte kürzlich die Abschaffung der Regelung empfohlen. 35 Millionen Tonnen Müll fallen laut der Europäischen Union jedes Jahr an, weil eigentlich reparierbare Dinge weggeworfen werden. Das soll sich nun ändern. Seit heute gilt in Deutschland ein Recht auf Reparatur. Damit können Verbraucher defekte Geräte künftig direkt beim Hersteller reparieren lassen. Sarah Lopez.
6: Wenn zum Beispiel eine Waschmaschine innerhalb der Gewährleistungsfrist von 2 Jahren kaputt geht, dann hat der Käufer die Wahl. Austauschen oder reparieren lassen. Wer sich für die Reparatur entscheidet, wird dafür belohnt. Mit einer Verlängerung der Gewährleistung um 1 Jahr. Aber auch wenn ein Gerät erst danach kaputt geht, haben Käufer jetzt das Recht, Geräte wie Smartphones, Fernseher, Fernseher und Kühlschränke reparieren zu lassen.
3: Der Vater der Sängerin Amy Winehouse muss eine Millionensumme an zwei frühere Bekannte seiner Tochter zahlen. Mitch Winehouse hat einen Prozess verloren, den er selbst in die Wege geleitet hatte. Die Bekannten hatten Kleidungs- und Erinnerungsstücke seiner Tochter versteigert. Jetzt ging die Klage nach hinten los, wie die Nachrichtenagentur PA berichtete. Die Richterin stellte fest, dass der Vater von Anfang an über den geplanten Verkauf informiert gewesen sei. Demnach hat er im Nachhinein damit begonnen, die beiden Frauen auf Geld zu verklagen.
0: Das Wetter.
3: Im Nordwesten und Südwesten kann es Schauer geben, sonst bleibt es teils wolkig, vor allem im Osten und Südosten längere Zeit sonnig. Am Nachmittag ziehen von Rheinland-Pfalz bis nach Südbrandenburg einzelne kräftige Gewitter auf. Die Höchstwerte liegen im Nordwesten und Norden bei 20 bis 28 Grad, sonst bei 29 bis 39.
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7: Guten Morgen. Lange hatten wir nichts mehr gehört von größeren Flüchtlingsbewegungen Richtung Europa. Auch die Zahl der Asylanträge sinkt gewaltig von Jahr zu Jahr. Und deshalb horchen wir ganz besonders auf, wenn eine von zwei spanischen Exklaven auf dem afrikanischen Kontinent offenbar überrannt wurde, wie es heißt, von Tausenden von Flüchtlingen. Ich spreche darüber gleich mit unserem Korrespondenten in Marokko.

0: Musik von den Kooks aus Brighton in Großbritannien. Cold Heart, die Nummer. Damit haben wir es 6.09 Uhr.
1: Ich empfehle das Stück Idylle von Josef Maria Schäfers. Wir haben einen Autor, der sich immer wieder an eine Episode seiner Kindheit erinnert. In diesem sauerländischen Dorf, wo er herkommt, hat sich der Bürgermeister mitsamt seiner Familie umgebracht, ganz grauselig. Und er fragt sich, habe ich als Kind irgendwie was damit zu tun gehabt? Es ist die Zeit des deutschen Herbstes, die Zeit der Terroristenwarnungen.
2: Erinnerung ist Fiktion. Besonders die eines Kindes, das mit all dem nichts zu tun haben wollte.
1: Es sind Kinderdarsteller und es wird Dialekt gesprochen. Und diese beiden Sachen sind wahnsinnig gut gelungen. Man taucht wirklich ein in diese Dorfatmosphäre und kriegt die sehr facettenreich gespiegelt.
3: Zwei Düsenjäger
2: donnern im Tiefflug über uns hinweg.
3: Fliegen Richtung Krähenberg.
2: Drehen kurz vorher ab. Und jagen wieder auf uns zu.
1: Gleichzeitig sind da diese Terroristen, wo sie gar nicht wissen, was ist das genau. Aber wir müssen die fassen. Kann ich da irgendwie mithelfen?
3: Also wegen der Meinolf-Bande.
4: Ah, du meinst die Terroristen?
3: Ja.
1: Im Film oder Fernsehen gibt es, glaube ich, so eine Kategorie, die man neuer Heimatfilm nennt, wo Heimatfilmstoffe bearbeitet werden, aber eben nicht mit diesem kitschigen Zungenschlag, wie man es von früher kennt. Und hier ist das für mich ganz überraschend in einem Hörspiel angekommen.
0: Idylle von J.M. Schäfers, das war ein Hörspieltipp von Ingo Kottkamp um 6.11 Uhr. Spanien hat aus historischen Gründen zwei Exklaven auf dem afrikanischen Kontinent, Ceuta und Melilla, zwei europäische Städte mit einer Landgrenze zu Marokko. Von Marokko aus drängen immer wieder Flüchtlinge über die martialisch gesicherte Grenze. Tote und Verletzte sind da nicht selten. Gestern aber soll es einen Durchbruch gegeben haben in Ceuta. Tausende Migranten sollen die Grenze überquert haben. Stefan Ehlert im ARD-Studio Rabat. Was ist da genau passiert?
5: Ja, zweierlei. Zum einen sind seit Tagen Menschen schwimmend über die Grenze gekommen. Und wer schwimmend aufgegriffen wird, kann nicht einfach abgeschoben und zurückgewiesen werden, sondern hat offenbar ein Recht auf ein reguläres Aufnahmeverfahren, heißt es. Und das hat sich über Social Media herumgesprochen. Des Weiteren Bilder, dass man einfach so über die Grenze spazieren kann. Da waren junge Leute schon in der Umgebung von Ceuta unterwegs und sind dann eben dahin gefahren, weil das kommuniziert wurde. Es ist wirklich ein Social-Media-Phänomen. Und dann waren es mindestens Hunderte, wir vermuten aber sogar Tausende, die gestern eben in die Stadt gekommen sind, ohne dort versorgt werden zu können, ohne einen Schlafplatz zu haben, wenn sie dort nicht Verwandte haben oder Freunde. Das scheint eine schwierige Situation zu sein. Die Stadt ist nicht besonders groß.
0: Was weiß man denn über die Lage vor Ort aktuell?
5: Nun, der Regionalpräsident Vivas hat gestern schon gesagt und auch schon vorgestern, dass die Stadt vor einem Kollaps steht bezüglich der Aufnahmeeinrichtungen. Die sind hundert- und tausendfach überbelegt. Das heißt, man kann das alles gar nicht mehr ordentlich abwickeln. Die Bilder deuten auch nicht darauf hin. Wir sehen da also hunderte Menschen am Strand feiernd, auf den Straßen laufend. Da ist die Frage, wie soll da überhaupt noch ein reguläres Aufnahmeverfahren durchgeführt werden, wenn so viele Menschen über die Grenze kommen? Und die humanitäre Situation hat er als kritisch beschrieben. Das ist alles sehr gut nachvollziehbar. Wie gesagt, wenn Tausende an einem Tag auftauchen, dann ist eben die Frage, wie werden sie versorgt, wo sollen sie schlafen, wo duschen.
0: Warum kommen denn gerade jetzt so viele Migranten nach Ceuta? Da war es doch irgendwie die letzten Monate relativ ruhig.
5: Ja, wir hatten das zuletzt mal vor 5 Jahren. Da gab es ein diplomatisches Zerwürfnis zwischen Spanien und Marokko. Das betrifft meistens die Frage der Westsahara. Da ist man sich aber inzwischen grün. Es gibt nach meiner Ansicht derzeit keine Anzeichen auf ein politisches Zerwürfnis. Deswegen muss es andere Gründe haben. Und wir vermuten unter anderem, dass ein Gerichtsurteil des obersten spanischen Gerichts zur Frage der Abschiebung der Geflüchteten und der Migranten damit zu tun hat. Da wurde entschieden, dass wer schwimmend aufgegriffen wird, nicht einfach abgeschoben werden kann.
0: Also wer schon mal gesehen hat, wie die Grenzanlagen aussehen, da an den beiden spanischen Exklaven auf dem nordafrikanischen Kontinent, der weiß, da ist NATO-Draht verbaut, das sind hohe Zäune, Stacheldraht etc. Gibt es irgendeine Begründung dafür, warum es jetzt offensichtlich relativ leicht war, diese Grenze zu überwinden?
5: Das ist eine Frage des Andrangs. Der war, glaube ich, nicht mehr zu managen. Der ist im Vorfeld offenbar den Behörden entgangen oder sie haben bewusst weggeguckt, sodass sehr viele ankamen. Und dann ist es manchmal auch eine Frage der Sicherheit, das Tor aufzumachen und nicht zuzulassen, damit nicht zu viele Menschen zu Schaden kommen. Die zweite Frage ist eben, wenn Menschen 4 Stunden dahin schwimmen, was macht man mit ihnen? Und natürlich wurden sie zum Teil aus dem Meer aufgegriffen und gerettet. Andere haben den Strand erreicht. Das sieht wirklich aus wie eine Wasserbarriere auf den Bildern, die ich gesehen habe. So viele waren, dass sie schwimmen in Gruppen los. Und wie gesagt, dauert 4 Stunden, ist nicht ungefährlich. Man hat 9 Leichen entdeckt in dem Kontext.
0: Spanien hat angekündigt, Soldaten zu entsenden. Wie soll es nun weitergehen?
5: Nun, man will auf jeden Fall die Grenze für die Zukunft besser sichern. Man ist, glaube ich, im Gespräch mit Marokko darüber, wie die Menschen zurückgeführt werden können. Es gibt eine einzige offizielle Stellungnahme, die ich bisher gesehen habe von marokkanischer Seite. Das ist die Botschafterin Marokkos in Madrid, die zum Thronfest gestern gesagt hat, dass das alles nicht der Wille der Regierung gewesen sei und dass man wolle, dass die Menschen nach Marokko zurückkommen. Das ist also ein deutliches Signal, dass man mit den spanischen Behörden kooperieren will, um die Lage in Ceuta wieder richtig aufzustellen. Und dazu ist offenbar auch eine Verstärkung der Sicherheitskräfte und der Grenzsicherung nötig.
0: Aus dem Studio Rabat, Stefan Ehlert für Deutschlandfunk Kultur, 6:15 Uhr.

0: Sollten Sie wie ich Fan der französischen Sprache sein, dann ist dieses Album genau das Richtige für Sie. Je préfère faire la fête. So heißt das Album von Issé. Die heißt mit bürgerlichem Namen Issé Lallemand aus Paris. Quand je regarde, dieser Titel um 6.18 Uhr im Deutschlandfunk Kultur. Am Wochenende sind in ganz Europa wieder zahlreiche Christopher Street Day Paraden geplant. Die ersten seit dem Anschlag auf den CSD in Berlin. In Deutschland allein wird marschiert in Hamburg, Bonn, Ahaus, Moers, Bühl, Wolfratshausen, Amberg, Kempten und im sachsen-anhaltinischen Naumburg. Eine der größten Paraden findet in Amsterdam statt. Das ist die World Pride, zu der kommen für rund zwei Wochen hunderttausende Menschen aus aller Welt, um eben genau für die Rechte der LGBTQ-Community zu demonstrieren. Auch mit einer Bootsparade morgen. Niklas Fortmann war bei den Vorbereitungen.
1: Ein Industriehafenbecken im Norden von Amsterdam. Knapp 20 einfache Stahlboote liegen hier nebeneinander. Männer mit Sägen stehen an Land und bauen Gerüste für die Deko der Boote. Andere sind auf Schiffen selbst zugange. Bora Sirin ist 41 Jahre alt und arbeitet für ein Museum in Amsterdam. Zusammen mit seiner Kollegin Anna Timmermann und seinem Kollegen Mick Ruhnfeld sind sie das erste Mal mit einem eigenen Boot bei der Demo dabei.
2: Also wir sind hier sozusagen hinten auf dem Boot. Hier kommt das DJ-Pult hin und über die Mitte vom Boot zieht sich so eine Art Bühne.
1: Knapp 100 Menschen sollen bei der Demo auf dem Boot dabei sein. Dafür ist noch viel zu tun. Doch die bunten Banner an den beiden langen Seiten des rostigen Boots hängen schon. Ein Rotterdamer Aktivist hat sie gestaltet. Zu sehen sind queere Ikonen wie Frida Kahlo oder Freddie Mercury. Auch Kyle Olsen aus Sydney fiebert auf die World Pride hin. Zusammen mit seinem Mann ist er schon seit Jahren immer wieder beim CSD in Amsterdam dabei. Für die World Pride in diesem Jahr hat er sich etwas Besonderes überlegt. Olsen hat eine Reisegruppe organisiert. Zusammen mit queeren Menschen aus Australien, Neuseeland und den USA ist Olsen für 10 Tage nach Amsterdam gereist.
3: Ich glaube, das absolute Highlight wird auf jeden Fall die Kanalparade. Die ist ja das Symbol bei der Amsterdam Pride. Und dieses Jahr wird's richtig unglaublich, mit einem riesen Publikum aus der ganzen Welt.
1: Wieder auf dem Boot von Bora Sirin, Mick Ruhnfeld und Anna Timmermann. Seit Dezember sind sie mit der Planung ihres Demo-Boots beschäftigt. Doch es lohnt sich, sagen die drei. Das Boot soll für ein queeres Museum werben. Noch gibt es das nicht in Amsterdam. Doch die drei wollen ein Bewusstsein dafür schaffen, dass queere Geschichte sichtbar sein müsse.
4: Viele Leute wollen uns aus der Geschichte rauslöschen oder diesen Teil von uns ausblenden. Und genau deshalb brauchen wir einen Ort, an dem wir diese Geschichte feiern können. Und an dem wir nicht nur queere Menschen, sondern auch Heteros über unsere Geschichte aufklären.
1: Auch der mutmaßlich islamistische Terroranschlag auf den CSD in Berlin zeige, wie wichtig es sei, auf queeres Leben aufmerksam zu machen. Bora Sirin war selbst vor einer Woche in Berlin dabei.
5: Das war ein Schock, ich war dabei. Wir sind gerade die Straße entlang gelaufen und plötzlich haben alle angefangen, miteinander zu reden und auf ihre Handys zu schauen. Und dann haben wir gehört, dass es einen Anschlag gegeben hat. Und es ist super beängstigend, wenn du genau in den Straßen unterwegs bist, wo das gerade passiert ist.
1: Auch an Kyle Olsen aus Sydney ging der Schrecken des Anschlags auf den CSD in Berlin nicht vorbei.
3: Ich mache mir ehrlich gesagt jeden Tag Sorgen um meine Sicherheit. Aber du kannst dein Leben nicht in Angst leben. Wenn du das tust, dann haben sie gewonnen. Werde ich aufmerksam sein? Auf jeden Fall. Aber lasse ich mir dadurch unser Erlebnis kaputt machen? Ganz sicher nicht.
1: Er wolle umso mehr feiern und noch mehr Glitzer tragen als sowieso schon, sagt er. Genau wie für Kyle Olsen und seine Reisegruppe sind sich Bora Sirin, Mick Ruhnfeld und Anna Timmermann einig. Der Anschlag in Berlin sei nur ein Grund mehr, auf die World Pride zu gehen. Sie bleiben optimistisch und sie hoffen, dass viele Menschen zur Pride kommen.
4: Ich will einfach alle einladen zu kommen. Du musst nicht queer sein, um eine tolle Pride zu haben. Wir brauchen Allies, wir brauchen Heteros, die mit uns zusammenstehen. Also kommt vorbei, winkt unseren Booten zu, geht auf die Partys und zu den anderen Veranstaltungen, macht bei der Pride mit.
0: Join Pride. 6.22 Uhr. Hier ist Deutschlandfunk Kultur mit Zack. Du heißt der Künstler und Echo der Titel.

0: 6.25 Uhr. Das Wort zum Tage, das kommt heute früh aus Recklinghausen von Oliver Kelch von der katholischen Kirche.
1: In diesem Frühjahr hat sich eine Taube unseren Kirschlorbeer ausgesucht. Zunächst war das in unseren Augen keine besonders gute Nachricht. Jedenfalls fanden wir das. Denn wir ahnten schnell, was passieren würde. Ein Nest, Jungvögel, Schmutz, vielleicht auch Ärger. Also beobachteten wir das Vorhaben der Taube mit einer gewissen Skepsis. Zunächst war das Nest auch als solches kaum zu erkennen. Einfach nur ein paar Zweige, nicht besonders kunstvoll. Und wer schon mal ein Taubennest gesehen hat, der weiß, architektonische Meisterleistungen, die sehen häufig anders aus. Meine Frau und ich diskutierten immer wieder darüber, sollen wir das zulassen oder lieber verhindern, dass das Nest fertig wird. Mal waren wir der einen Meinung, mal der anderen. Ja, und wie das dann so ist, wenn man sich nicht einig wird, vertagt man die Entscheidung. Also vergingen die Tage, die Taube baute weiter und irgendwann standen wir wieder vor dem Kirschlorbeer. Das Nest war fertig. Und da wurde uns etwas klar. Es ging inzwischen gar nicht mehr um ein paar Zweige, es ging um Leben. Und plötzlich fühlte sich die Frage anders an. Also beschlossen wir, alles so zu lassen, wie es war. Die Taube sollte bleiben. Wir wollten dem Leben eine Chance geben. Seitdem denke ich manchmal darüber nach, wie oft wir Menschen vorsichtig geworden sind. Wie schnell wir abwägen, welche Folgen etwas haben könnte, welche Unannehmlichkeiten entstehen könnten, welche Risiken wir vermeiden möchten. Natürlich ist Vorsicht nicht falsch. Sie gehört zum Leben. Aber manchmal wächst Neues gerade dort, wo wir nicht alles kontrollieren. Ein Kind beginnt sein Leben nicht mit einer Garantie, eine Freundschaft auch nicht, Liebe sowieso nicht. Selbst ein Samen, den wir in die Erde legen, trägt keine Erfolgsgarantie in sich. Leben ist immer ein Wagnis. Vielleicht berührt uns deshalb auch die Geschichte von Jesus so sehr. Immer wieder gab er Menschen eine Chance, nicht weil er wusste, dass alles gut ausgehen würde, sondern weil er sah, was werden könnte. Er sah Möglichkeiten, wo andere nur Probleme sahen. Als wir die Taube im Kirschlorbeer beobachteten, mussten wir anfangs vor allem an die Folgen denken. Und inzwischen denke ich eher an das Vertrauen dieses kleinen Vogels. Er baut sein Nest, Zweig für Zweig, ohne zu wissen, was kommt. Ich glaube, darin steckt eine geistliche Lektion. Nicht alles, was in unserem Leben kommt, haben wir geplant. Nicht alles passt in unsere Vorstellungen. Manches nistet sich ein, ungefragt. Aber manchmal lohnt es sich, einen Moment länger hinzuschauen. Und vielleicht auch einmal zu sagen, ich lasse es zu, ich gebe dem Leben eine Chance. Denn wer weiß, vielleicht zieht mit ihm auch ein wenig von Gottes Hoffnung bei uns ein.
0: Das Wort zum Tage kam heute aus Recklinghausen von Oliver Kelch. Das war ein Beitrag der katholischen Kirche.

0: Das ist die wunderbare India Ari aus Denver, Colorado mit Summer um 6.30 Uhr.
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2: Mit Pokoing Choing. Eine Entwaffnung der militant-islamistischen Hamas im Gazastreifen, eine Vereinbarung dazu, hat der von den USA initiierte Friedensrat erzielt. Laut US-Präsident Trump hat sich die Gruppe bereit erklärt, ihre Waffen abzugeben. Danach soll Israel seine Truppen aus dem Gazastreifen abziehen. Der Plan sieht außerdem vor, dass in Zukunft eine internationale Stabilisierungstruppe in dem Küstenstreifen für Sicherheit sorgt. Unklar ist, ob Israel der Vereinbarung zustimmen wird. In der Vergangenheit hatte die israelische Regierung stets Zweifel an den Vorschlägen zur Entwaffnung der Hamas. Weil

0: eine Option. Experten halten es für möglich, dass die USA solche Bomben schon auf einen Luftwaffenstützpunkt in Großbritannien verlegt haben. Bei einer weiteren Zuspitzung der Sicherheitslage könnten den Angaben zufolge auch Länder wie Polen und Finnland sowie Litauen als Stationierungsstandorte in den Fokus genommen werden. Der Journalist und Moderator Konstantin Schreiber verlässt das Medienhaus Axel Springer zum Jahresende. In einem YouTube-Video gab der frühere Tagesschausprecher bekannt, dass er neue Wege gehen möchte. Ein Sprecher des Medienkonzerns bestätigte die Personalie. Schreiber beschrieb die Zeit bei Springer im Video als sehr spannend. Dabei hob er seine Zeit in Israel hervor, als der Krieg mit dem Iran ausgebrochen war. Der 47-Jährige hatte im September vergangenen Jahres bei Springer angefangen. Er berichtete zuerst aus Tel Aviv und New York über den Nahen Osten sowie andere internationale Krisenregionen.
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0: Im Nordwesten und Südwesten kann es Schauer geben, sonst bleibt es teils wolkig. Vor allem im Osten und Südosten ist es längere Zeit sonnig. Am Nachmittag ziehen von Rheinland-Pfalz bis nach Südbrandenburg einzelne kräftige Gewitter auf. Die Höchstwerte liegen im Nordwesten und Norden bei 20 bis 28 Grad, sonst bei 29 bis 39 Grad. Am wärmsten wird es im Südosten. Dort wird vor extremer Wärmebelastung gewarnt. Bitte beachten Sie die Empfehlungen für Hitzetage, unter anderem vom Deutschen Wetterdienst.
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2: Hallihallo, guten Morgen. Die ganze Woche bereits, vielleicht waren Sie ja dabei, die ganze Zeit haben wir in Gesprächen am Morgen ausgelotet, was eigentlich natürliche Intelligenz ist. Warum? Um die Herausforderungen der künstlichen Intelligenz besser zu verstehen. Wenn ich das jetzt zusammenfassen müsste für Sie, bin ich mir nicht sicher, ob ich das definieren könnte nach all den Gesprächen, natürliche Intelligenz. Aber wir haben ein Gespräch noch vor uns, das hören wir in dieser halben Stunde. Und da geht es darum, was wir aus der natürlichen Intelligenz lernen können für den Umgang mit künstlicher und umgekehrt. Und das wird sehr spannend.

0: aus der Provinz nach Berlin, um in Berlin ihre Musik zu machen. Henrik Steigerwald ist aus Erfurt nach Frankfurt am Main gezogen, macht von dort aus unter Henry and the Waiter seine Musik Stolen Heart, der Titel um 6.37 Uhr. Hören Sie das im Deutschlandfunk Kultur. Ich habe gerade mal reingeschaut in die jüngste Spiegel-Bestsellerliste. Da steht jetzt auf Platz 1 ganz neu Heinz Strunk mit Memories of Heidelberg. Das sind ja auch so Romane, die immer gerne gekauft werden zur Urlaubszeit. Ich dagegen empfehle natürlich aus Gründen unsere Krimi-Bestenliste. Die können Sie ganz durchbingen, im Prinzip von 1 bis 10, dann ist der Urlaub noch spannender. Und wir empfehlen Ihnen am Freitag immer hier in unserer Sendung Studio 9, in unserer Rubrik Neue Krimis, einen Titel aus dieser Liste. Und dabei geht es heute nach Halland im Südwesten von Schweden. Das ist eine ländliche, einsame Gegend, raue Natur, dichte Wälder. Und da spielen die Kriminalromane des schwedischen Schriftstellers Christopher Carlsson. Seine neue Geschichte heißt Hinter dem Nebel und ist eine Spionagegeschichte aus der schwedischen Nachkriegszeit, neu eingestiegen auf Platz 5 in unserer Krimi-Bestenliste. Krimi-Experte Thomas Wörth hier verrät uns, was er an Hinter dem Nebel mag.
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2: Hinter dem Nebel fängt mit dem offensichtlichen Selbstmord eines Schriftstellers an, der erhängt aufgefunden wird. Vor seinem Tod hatte er noch vergeblich versucht, einen ebenfalls schriftstellenden Freund zu erreichen. Dieser Freund, der Christopher heißt und der Erzähler ist, zweifelt an der Selbstmordhypothese und übernimmt eine Aufgabe, die der Tote nicht mehr ausführen konnte, nämlich die Biografie von Ingrid Klinger zu schreiben. Ingrid Klinger war eine Ikone der schwedischen Literatur. Sie war früher rasend erfolgreich, lebt jetzt zurückgezogen und ist ziemlich moribund. Seine Recherchen führen den Erzähler zurück in die späten 1950er Jahre, als in Schweden eine heftige Debatte tobt, ob das Land eigene Atomwaffen bauen und besitzen sollte. Diese Ingrid Klinger, das wird bald klar, die war als Doppelagentin tätig, sowohl für den schwedischen Geheimdienst als auch für die Stasi. Und sie hat sich auch noch in einen CIA-Mann verliebt oder der CIA-Mann in sie. Es fallen jetzt Leichen an, darunter auch ihr nahestehenden Personen. Aber vor sich rechtfertigt Ingrid Klinger ihren mehrfachen Verrat, dass es für sie nur eine einzige wichtige Sache auf der Welt gibt, nämlich zu schreiben. Erstaunlicherweise ist Hinter dem Nebel eine Art Trippelroman. Es ist ein robuster, ganz spannender Politthriller mit durchaus überraschenden Wendungen, der uns sehr viel über die Verhältnisse im Kalten Krieg und dessen Kontinuität auch bis heute, also Stichwort Nordflanke der NATO, erzählt. Er ist ein Liebesroman, der von echter Liebe, von vorgetäuschter Liebe und vor allem von enttäuschter Liebe handelt. Und er ist ein klassischer Künstlerroman, der am Beispiel Ingrid Klinger eben die Kluft diskutiert, die sich zwischen dem unbedingten Willen zum Schreiben und sozialer und emotionaler Verantwortung auftut. Und am Ende bleibt die Frage, ob die hübsche, kluge, sich emanzipierende Autorin ein eiskaltes Scheusal ist oder eine tragische Figur. Carlsson erzählt den Roman ganz verschachtelt auf mehreren Zeitebenen und sorgt mit dem Kniff, sich selbst als Christopher Carlsson und als Erzähler innerhalb der Fiktion anzudeuten, für einen weiteren Nebel. Aber die Logik der Dichtung ist nun mal gnadenlos. Ein Roman ist ein Roman ist ein Roman. Als Politthriller taugt Hinter dem Nebel auf jeden Fall. Spannung plus Human Factor eben.
0: Das sagt Thomas Wörth hier über Christopher Carlssons Krimi Hinter dem Nebel. Aus dem Schwedischen von Ulla Ackermann. Erschien bei Rowohlt. 460 Seiten kosten 25 Euro. Neu eingestiegen auf Platz 5 in unserer aktuellen Krimi-Bestenliste. Und die finden Sie wie immer auf unserer Webseite. Und falls wir sie Ihnen zuschicken sollen per E-Mail, geht das auch. Dann schreiben Sie uns bitte an krimi@deutschlandradio.de. 6.41 Uhr. Hier kommt Musik von Ina Forsman, der Titel Pass You By.

0: Ina Forsmann, Pass You By, 6.44 Uhr, Deutschlandfunk, Kultur. Spazieren gehen ist irgendwie wieder total angesagt. Ja, in der Corona-Pandemie haben wir das alle machen müssen. Jetzt in vielen Großstädten gibt es inzwischen sogar Spazierclubs, also raus ins Grüne und Erholung tanken.
1: Ja, also Grün ist schon mal gut, finde ich. Das mag die Seele, meine auch. Bewegung auch, aber wenn man den vollen Erholungsbooster will, dann fehlt noch ein weiterer sinnlicher Reiz.
0: Und ich bin sicher, von Kathi Obermann aus dem Frühteam kriegen wir jetzt gleich die richtige Anregung dazu. Was
1: genau,
0: für ein Reiz ist das? Was
1: fehlt? Ich habe die Erkenntnisse einer Studie mitgebracht, die sich genau damit beschäftigt hat, was Spazierengehen erholungstechnisch perfekt macht. Ich sage nur Zwitschern.
0: Von Vögeln?
1: Ja. Also der perfekte Spaziergang mit den höchsten Erholungseffekten braucht viel Grün, idealerweise Wald. Bewegung, strammes Laufen und dann Gezwitscher von Vögeln. Also nichts mit Playlist auf dem Kopfhörer und man joggt durch den Wald, sondern gehen, hören, direkt.
0: Du, das ist irre, ja. Ich meine, ohne Experten hätte ich das jetzt gar nicht geahnt. Ne? Aber was machen wir jetzt damit?
1: Also erstmal sind wir natürlich klüger, ne? Dann versuchen wir so häufig wie möglich in den Wald zu kommen und da, wo auch Vögel rumzwitschern.
0: Ja.
1: Und dann könnte das aber tatsächlich auch ganz konkret städtebaulich genutzt werden. Davon träumen jedenfalls die Macher der Studie. Will man jetzt in Innenstädten etwas mehr stressfreie Räume schaffen und quasi die psychische Resilienz der Bevölkerung erhöhen, dann müsste man eben konsequent renaturieren. Größere Flächen, sodass sich da auch Vögel ansiedeln.
0: Ja, habe ich ja gemacht bei mir auf dem Fensterbrett vorm Büro. Na, locke ich ja immer die Krähen hin. Aber die mögen die Nachbarn gar nicht, weil die natürlich nicht singen, sondern
1: Ja, ich weiß nicht, ob Krähen damit reinfallen. Ne? Das ist so ein Grenzbereich wahrscheinlich.
0: Und bis dieser Traum für alle Wirklichkeit wird, ja, begnügen wir uns mit städtischen Grünstreifen und können uns ja auch die Vogelstimmen mit Kopfhörern aufs Ohr holen.
1: Ja, also ich habe mich zwar erst geschüttelt bei der Vorstellung, aber tatsächlich gibt es darüber auch Studien und die sagen, selbst so ist es besser als nichts. Also selbst die virtuellen Vogelstimmen auf dem Ohr können zwar die echten nicht ganz ersetzen, machen uns aber trotzdem glücklicher. Und es gibt inzwischen Forschung mit künstlichen Zwitscherboxen, die in problematischen Kiezen eingesetzt werden, weil man die Hoffnung hat, dass das den Wohlfühlfaktor in, ich sag mal, städtebaulich schwierigen Ecken erhöhen könnte.
2: Wenn du dich fragst, was ich hier hinten mache, ich mach mal eben das Fenster auf. Hörst du
1: irgendwas? Lässt das Vogelzwitschern rein, ne?
0: Ich höre nichts.
1: Ich höre auch noch nichts.

0: Deutschlandfunk Kultur. Wir reden die ganze Woche schon über natürliche Intelligenz, weil wir verstehen wollen, was das ist. Und wir haben als Gast am Montag schon gehabt, zum Auftakt unserer Reihe, Oliver Bock ist Professor für KI und Robotik an der TU Berlin und hat im Forschungscluster Science of Intelligence in den letzten Jahren mit 130 anderen Forschern aus verschiedenen Fachrichtungen erforscht, was Intelligenz überhaupt ist. Sein eigener Forschungsschwerpunkt ist dabei künstliche Intelligenz für Roboter der nächsten Generation. Und das ist auch unser nächstes Thema. Herr Bock, guten Morgen.
1: Schönen guten Morgen.
0: Wir haben in den letzten Tagen viel gelernt hier über die natürliche Intelligenz von Fischwärmen, Vögeln, Schleimpilzen und so weiter. Und dabei gemerkt, so einzigartig, wie lange gedacht, ist unsere menschliche Intelligenz offenbar nicht, oder?
1: Das würde ich genauso sehen. Ich denke, dass unter den lebenden Wesen die Fähigkeit zu intelligentem Verhalten sehr weit verbreitet ist, wenn man nicht sogar denken könnte, dass Leben und Intelligenzsein fast das Gleiche ist.
0: Sie beschäftigen sich in Ihrer eigenen Forschung unter anderem damit, wie man richtig gute, autonome, KI-gesteuerte Roboter bauen kann. Haben Sie denn aus der Beschäftigung mit natürlicher, mit biologischer Intelligenz etwas gelernt, das Ihnen hilft, die künstliche Intelligenz in Ihren Robotern besser zu machen?
1: Auf jeden Fall. Also da gibt es regen Austausch in beide Richtungen. Zum Beispiel haben wir angefangen, Wahrnehmungssysteme für Roboter zu bauen. Und diese Roboter bewegen sich natürlich in verschiedenen Umwelten und deswegen müssen diese Wahrnehmungssysteme besonders robust sein. Dann haben wir uns irgendwie gefragt, naja, biologische Wesen lösen ja auch Wahrnehmungsprobleme in komplexen Umwelten. Wäre es da nicht naheliegend, dass etwas, was für Roboter effektiv ist, auch für biologische Wesen effektiv wäre und deswegen vielleicht von der Evolution erfunden wurde? Also wir haben gefunden, dass die Berechenprinzipien, die wir für Roboter entwickelt haben, auch sehr gut dazu geeignet sind, das menschliche Wahrnehmungsverhalten zu modellieren. Und daraus wiederum haben sich Einsichten ergeben, die wir dann wieder zurück in die Roboter übertragen konnten. Und das geht die ganze Zeit eigentlich hin und her. Also das ist sehr fruchtbar, die Untersuchung von biologischer Intelligenz mit der Generierung von synthetischer oder künstlicher Intelligenz zu verknüpfen.
0: Und umgekehrt haben Sie natürlich auch die Prinzipien der natürlichen Intelligenz genommen und sie übertragen auf die Roboter. Wir haben hier am Montag schon mal kurz drüber geredet, über diese australischen Kakadus, die ziemlich komplizierte Verschlüsse öffnen können, weil die einfach sehr neugierig sind und erfinderisch und so lange dran rumtüfteln, bis sie das Ding gekriegt haben. Und dann haben Sie sowas Ähnliches mit Ihrem Team mit einem autonomen Roboterarm versucht. Sie haben dem immerhin beigebracht, ganz ohne Anleitung eine Schublade zu öffnen und zwar auf eine neue Weise, die sozusagen der Natur nachempfunden ist.
1: Also wir haben nicht nur einen Roboter geschaffen, der eine Schublade öffnet, sondern wir haben auch einen Roboter geschaffen, der dasselbe Problem löst wie der Kakadu. Und in dem Moment, in dem wir zwei Systeme haben, die ein gleiches Problem lösen, können wir vergleichen, was ist der Unterschied in der Art und Weise, wie sie das Problem lösen? Und diese Einsichten führen dann eben wieder zu verbesserten Robotersystemen und zum verbesserten Verständnis, wie biologische Intelligenz funktioniert.
0: Bevor unsere Leitung hier total abbricht, weil wir haben tatsächlich ein paar Lücken in Ihrem Gespräch drin, die allerdings ein intelligentes Gehirn natürlich zu echten Wörtern zusammensetzen kann. Zudem ist ja unser Hirn fähig. Ein Wort noch zur Robotik. Es gibt ja in der Robotik etwas, wo zumindest Laien den Eindruck haben, da hakt es noch so ein bisschen. Und das ist die Beherrschung eines Körpers. Also wenn wir Roboter sehen, dann sehen die immer noch sehr stark sich aus. Man kann schon mal hier und da ein Tänzchen vorführen. Aber etwas Wasser in ein Glas zu gießen, das scheint für viele Roboter immer noch erstaunlich schwierig zu sein. Warum ist das eigentlich so? Ist die Bedienung eines Körpers sozusagen eine eigene Form der Intelligenz?
1: Das mit der Bewegung, ich glaube, dass wir da erhebliche Fortschritte gemacht haben. Also wir können tanzende Roboter sehen, die sich wirklich sehr flüssig und sehr menschenähnlich bewegen. Das Problem setzt dort ein, wo diese Roboter mit der echten Welt interagieren müssen. Sie nehmen das Wasserglas als Beispiel. Wo also Kräfte auftreten zwischen dem Roboter und dem Objekt, das man manipuliert. In dem Moment gilt, dass wir es sehr schwer haben, genaue Modelle zu finden. Und die Ansätze, die wir verfolgen in der Robotik, verlassen sich immer noch darauf, dass wir ein genaues Modell von der Welt haben. Aber stellt sich eben heraus, dass ein genaues Modell der Welt zu haben, eines der größten Herausforderungen ist, die es gibt. Vielleicht ist sogar genau dafür Intelligenz erfunden worden, damit wir mit unserem kleinen Gehirn ein ausreichend gutes Bild der Welt haben, das uns das Handeln ermöglicht. Und deswegen glaube ich, dass diese Verbindung zur echten Welt die eigentliche Herausforderung ist, die wir in der Robotik noch nicht gemeistert haben. Tanzen geht, aber alles andere ist noch sehr schwer.
0: Und eine letzte Frage habe ich noch an Sie. Man weiß, dass künstliche Intelligenz Unmengen an Energie verbraucht. Da werden Mikroatomkraftwerke angedacht, Rechenzentren gebaut, die eigene Kraftwerke dabei haben müssen. Die Gen Z verbraucht wahrscheinlich mehr Energie durch all die Anfragen an KIs als ihre Generationen davor. Geht das eigentlich nicht anders? Weil intelligente Wesen sorgen doch im Grunde genommen immer dafür, dass sie so wenig Energie wie nötig verbrauchen, oder?
1: Ich könnte Ihnen nicht mehr zustimmen. Also aus meiner Sicht ist die Tatsache, dass das, was wir jetzt KI nennen, von dem es noch fraglich ist, ob es schon wirklich die biologische Intelligenz in einer Weise ähnlich ist, aber die Tatsache, dass diese künstlichen Intelligenzen so viel Energie verbrauchen, wie Sie sagen, ganze Atomkraftwerke, während unser Gehirn 20 Watt, also so viel wie eine kleine Glühbirne, verbraucht, diese Diskrepanz zeigt uns, dass es etwas Fundamentales gibt, was wir noch nicht verstehen.
0: Das finde ich einen sehr schönen Schlusssatz. Danke an Oliver Brock, Professor für KI und Robotik an der TU Berlin, der uns hier nahegebracht hat, was Künstliche mit natürlicher Intelligenz zu tun hat. Das war natürlich auch wieder ein Teil unserer Reihe zur natürlichen Intelligenz. Alle Teile können Sie hören in der Deutschlandfunk-App. Herr Brock, danke für das Gespräch im Deutschlandfunk Kultur.
1: Ich bedanke mich bei Ihnen.
0: Und dieses Gespräch haben wir vor der Sendung aus Termingründen aufgezeichnet. 6:56 Uhr.

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1: Mit Pocoin Choing. In Deutschland gilt seit heute ein Recht auf Reparatur von kaputten Geräten. In Griechenland und der Türkei kämpfen Einsatzkräfte weiter gegen Waldbrände. Und der Ex-Leiter der Leipziger Stasi-Gedenkstätte Hollitzer will gegen seine Entlassung klagen. 35 Millionen Tonnen Müll fallen laut der Europäischen Union jedes Jahr an, weil eigentlich reparierbare Dinge weggeworfen werden. Das soll sich ändern. Seit heute gilt in Deutschland ein Recht auf Reparatur. Damit können Verbraucher kaputte Geräte künftig direkt beim Hersteller reparieren lassen. Sarah Lopez.
2: Wenn zum Beispiel eine Waschmaschine innerhalb der Gewährleistungsfrist von 2 Jahren kaputt geht, dann hat der Käufer die Wahl. Austauschen oder reparieren lassen. Wer sich für die Reparatur entscheidet, wird dafür belohnt. Mit einer Verlängerung der Gewährleistung um 1 Jahr. Aber auch wenn ein Gerät erst danach kaputt geht, haben Käufer jetzt das Recht, Geräte wie Smartphones, Fernseher und Kühlschränke reparieren zu lassen.
1: Bundeswirtschaftsministerin Reiche lehnt parteiinterne Forderungen ab, wonach die abschlagsfreie Rente nach 45 Beitragsjahren bleiben soll. Nach Worten der CDU-Politikerin ist es keine gute Idee, Beschäftigte bewusst und staatlich unterstützt in Frühverrentungsprogramme zu schicken. Um Deutschland wieder wettbewerbsfähig zu machen, hält Reiche stattdessen eine längere Lebensarbeitszeit für nötig. Dagegen fordern die CDU-Ministerpräsidenten von Sachsen, Sachsen-Anhalt und Thüringen, Kretschmer, Schulze und Vogt, die Bundesregierung auf, die abschlagsfreie Rente nicht abzuschaffen. Auch Brandenburgs Regierungschef Woidke von der SPD hält die Pläne für falsch. Die Rentenkommission hatte kürzlich die Abschaffung der Regelung empfohlen. In Bayern gehen heute die Löscharbeiten wegen des Waldbrandes in den Chiemgauer Alpen weiter. Das Landratsamt Traunstein hatte gestern den Katastrophenfall ausgerufen. Während sich die Lage in Frankreich und Spanien leicht entspannt, bekämpfen die Einsatzkräfte auf der griechischen Insel Kreta neue Feuer. Auch im Süden und Westen der Türkei ist die Feuerwehr im Einsatz, wie der zuständige Minister Jumakle sagte.
3: Landesweit haben wir insgesamt 115 Brände bekämpft, davon 69 außerhalb von Waldgebieten. Zum Glück konnten wir 110 dieser Brände vollständig unter Kontrolle bringen. Unser Einsatz wird andauern, bis auch die letzte Glut gelöscht ist.
1: Der türkische Minister für Land- und Forstwirtschaft Ibrahim Jumakle. Die Entwaffnung der militant-islamistischen Hamas im Gazastreifen. Eine Vereinbarung dazu hat der von den USA initiierte Friedensrat erzielt. Laut US-Präsident Trump hat sich die Gruppe bereit erklärt, ihre Waffen abzugeben. Danach soll Israel seine Truppen aus dem Gazastreifen abziehen. Der Plan sieht außerdem vor, dass in Zukunft eine internationale Stabilisierungstruppe in dem Küstenstreifen für Sicherheit sorgt. Unklar ist, ob Israel der Vereinbarung zustimmen wird. In der Vergangenheit hatte die israelische Regierung stets Zweifel an den Vorschlägen zur Entwaffnung der Hamas. Die Leipziger Gedenkstätte Museum in der Runde Ecke hat ihren langjährigen Leiter Tobias Hollitzer entlassen. Dagegen will der 60-Jährige klagen. Nach Angaben der Leipziger Volkszeitung sieht sich der DDR-Bürgerrechtler als Opfer einer Kampagne. Hollitzer stand immer wieder in der Kritik wegen seines Führungsstils und der inhaltlichen Ausrichtung des Hauses, das die Verbrechen der Staatssicherheit der DDR dokumentiert. Unser Korrespondent für Sachsen, Alexander Moritz.
4: Es ging vor allen Dingen um die Dauerausstellung Stasi, Macht und Banalität. Die sieht größtenteils noch so aus, wie sie die Stasi-Besetzer kurz nach der Besetzung 1989 gestaltet haben. Und vor allen Dingen ging es dann am Ende auch ums Geld. Die Experten und Geldgeber externe, zum Beispiel die Stadt, das Land, haben gefordert, dass an der Ausstellung etwas verändert wird. Hollitzer war da ziemlich beratungsresistent. Das Stadtmagazin hier in Leipzig, der Kreuzer, nennt ihn etwas frech den Revolutionswächter. Und das ist beileibe kein Lob.
1: Der Trägerverein arbeitet inzwischen an einem Konzept für eine neue Dauerausstellung.
0: Das Wetter.
1: Im Nordwesten und Südwesten kann es Schauer geben, sonst bleibt es teils wolkig, vor allem im Osten und Südosten längere Zeit sonnig. Am Nachmittag ziehen von Rheinland-Pfalz bis nach Südbrandenburg einzelne kräftige Gewitter auf. Die Höchstwerte liegen im Nordwesten und Norden bei 20 bis 28 Grad, sonst bei 29 bis 39. Am wärmsten wird es im Südosten. Dort wird vor extremer Wärmebelastung gewarnt. Bitte beachten Sie die Empfehlungen für Hitzetage, unter anderem vom Deutschen Wetterdienst.
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5: Guten Morgen, liebe Fußballfreunde. Sind Sie mit einem Grinsen auf den Lippen eingeschlafen gestern, nachdem die UEFA den Plan von FIFA-Chef Infantino in die Tonne getreten und sogar mit einem Boykott gedroht hat? Sollte die FIFA tatsächlich Anteile an der Fußball-WM an Kapitalanleger verkaufen, darunter die Familie von Donald Trumps Schwiegersohn? Oder trauen Sie dem Braten noch nicht so recht? Dann ging es Ihnen wie mir. Deshalb frage ich gleich mal einen, der sich auskennt.

0: Heavy Heart von Paula Dalla Corte um 7.09 Uhr im Deutschlandfunk Kultur. Die Europäische Fußballunion UEFA ist schwer empört wegen der Pläne von FIFA-Chef Infantino, Anteile an der Fußball-WM künftig an Investoren zu verkaufen. Auch an den Bruder von Trumps Schwiegersohn. Gestern Abend hat die UEFA sich einstimmig ausgesprochen gegen Trumps Pläne und sogar mit einem Boykott gedroht, Sportreporter Maximilian Rieger. Wie muss man das bewerten? Will die UEFA damit nur den Preis hochtreiben, mehr Mitsprache bekommen, mehr Millionen Boni rausschinden für ihre Zustimmung? Oder will sie wirklich den Verkauf von Investoren verhindern?
1: Ja, das ist erstmal wirklich ein historischer Schritt, der so noch nie da gewesen ist in der Geschichte des Fußballs. Und ich glaube, dass es nicht darum geht, den Preis hochzutreiben, sondern das ist der Versuch der UEFA, mit dem schärfstmöglichen Schwert gegen die Pläne von Infantino vorzugehen, damit diese Idee möglichst gar keine Chance hat, sich irgendwie weiter zu verfangen, irgendwie noch womöglich weitere Unterstützer zu sammeln, sondern da so schnell wie möglich den Widerstand zu organisieren und zu mobilisieren. Das erinnert mich an die Taktik wie bei der versuchten Gründung der Super League vor ein paar Jahren. Da ist die UEFA auch ganz schnell gegen vorgegangen, damals mit Erfolg.
0: Aber grundsätzlich ist die UEFA ja nicht gegen die Kommerzialisierung des Fußballs. Warum ist sie hier so entschlossen und so einstimmig?
1: Ja, das ist in der Tat bemerkenswert, wie die UEFA das begründet. Sie schreibt in dem Statement, der Fußball sei kein Investorenprodukt, die WM stehe nicht zum Verkauf. Von dem Moment an, an dem private Investoren Anteile an FIFA-Wettbewerben erwerben würden, würde sich der Fußball für immer verändern, weil dann Gewinne eine permanente Pflicht werden würden und jede Entscheidung, wann wie oft Turniere stattfinden, nicht davon abhängig gemacht werden würden, was das Beste für den Fußball ist, sondern für die Investoren. Und in der ersten Reaktion hatte die UEFA auch schon gesagt, dass es um die Seele des Fußballs ginge. Und das ist eine Rhetorik, die eigentlich tatsächlich eher von Fanorganisationen benutzt worden ist in den vergangenen Jahren und nicht von der UEFA.
0: Hat denn Seele des Fußballs heute überhaupt noch eine Bedeutung?
1: Wenn es um Profifußball geht, ist die Seele des Fußballs im Zweifel nur ein weiteres Verkaufsargument. Insofern sind die Aussagen der UEFA zwar berechtigt, aber eben auch heuchlerisch, weil es der europäische Spitzenfußball war, der in den vergangenen Jahrzehnten die Kommerzialisierung des Fußballs so stark auch vorangetrieben hat und manche Tür geöffnet hat, durch die Infantino jetzt auch durchgegangen ist oder durchgehen möchte. Deswegen sollte man aus meiner Sicht da jetzt nicht den Fehler machen, die UEFA als Retterin des Fußballs zu verklären. Denn so schön die Worte sind, für den Verband geht es auch darum, eigene finanzielle Interessen zu wahren. Denn bei einer WM-Teilprivatisierung wäre sicherlich nochmal die Idee aufgekommen, die WM häufiger als alle 4 Jahre auszutragen. Und das hätte dann womöglich die Europameisterschaft bedroht, mit der die UEFA viel Geld macht.
0: Aus heutiger Sicht wirkt natürlich die zurückliegende WM in den USA wie ein Testlauf. Als wollte man gucken, was sind die Leute bereit zu zahlen.
1: Ja.
0: Dabei galt Fußball ja früher mal als der Sport der sogenannten kleinen Leute. Die können sich natürlich die Ticketpreise bei einer EM oder WM schon lange nicht mehr leisten, oder?
1: Genau, also dieser Mythos, dass Fußball der Sport der kleinen Leute ist, der ist schon lange vorbei. Das gilt auch schon teilweise auf nationaler Ebene, aber gerade bei diesen großen Events. Und sollte die WM privatisiert werden, würde sie eben noch stärker kommerzialisiert werden. Es ist ein Stadionerlebnis für eine kleine, exklusive Elite, die dann eben auch Show erleben möchte, die weniger die klassische Fußballstimmung auch selbst kreiert. Das war in der Tat, du hast es gesagt, bei der WM jetzt schon der Fall. Dieses Rad zurückzudrehen, das wird sowieso schwer, egal ob die Privatisierung kommt oder nicht. Also es ist weiter möglich, dass sich das entwickelt und dass da eben ein Split auch entsteht zwischen zum Beispiel einem Besuch eines Bundesligaspiels, wo ja gerade bei den Traditionsclubs eigene Ultragruppen noch eine Fankultur pflegen mit Gesängen und Choreos. Und das ist eben bei der WM gar nicht mehr der Fall.
0: Nach der UEFA hat sich nun auch noch die Region Nord- und Mittelamerika und Karibik aufgestellt gegen die Investorenpläne der FIFA. Die UEFA selbst droht mit Boykott. Sind die Pläne damit vom Tisch?
1: Also ohne UEFA-Teams ist die WM sportlich und finanziell wertlos. Das heißt, wenn die Verbände aus Europa die Reihen geschlossen halten und sei es auch nur die großen Verbände, die Verbände, die auch wirklich Viertelfinale, Halbfinale teilnehmen, die großen Fußballnationen, dann kann Infantino die Idee nicht umsetzen. Aber diese Koalition muss eben halten. Das war in der Vergangenheit auch nicht immer der Fall. Ob die UEFA das wirklich ernst meint, das werden wir schon bald sehen. Am 5. September startet in Polen die U20-WM der Frauen. Und wenn die europäischen Verbände das wirklich ernst meinen, dann nehmen sie da nicht teil oder sie findet vielleicht gar nicht statt, weil Polen eben der Ausrichter ist.
0: Welche Fußballverbände stehen denn überhaupt noch an Trumps Verzerrung, Infantinos Seite?
1: Das ist eine relativ kurze Liste. Aktuell ist es vor allem der afrikanische Fußballverband, der sich zumindest offen zeigt. Ansonsten gibt es eben Ablehnung. Du hast es angesprochen, auch aus Nordamerika, was durchaus überraschend ist, weil da eben aus den USA ja die Investoren kommen sollen. Die drohen nicht mit Boykott, aber wirklich begeistert ist es, sind zumindest offiziell wenige bis kaum Nationalverbände außerhalb von Afrika.
0: Über die Reaktion der UEFA auf die Pläne von FIFA-Chef Infantino, die Fußball-Weltmeisterschaft an Investoren zu verscherbeln, Sportreporter Maximilian Rüger für Deutschlandfunk Kultur. 7:14 Uhr.

0: Genau, A Good Time, eine gute Zeit, so heißt diese Nummer von Modern Living und Otis Kane aus dem Süden Australiens, aus Adelaide. Adelaide mausert sich gerade zum kulturellen Zentrum Australiens, da kommt diese Band her. Ganz neue Musik im Programm vom Deutschlandfunk Kultur um 7.17 Uhr. Ganz Deutschland hat Schulferien. Heute in Baden-Württemberg, ab Montag offiziell auch die Bayern. Dann dürfen die Schüler ihren Ranzen in die Ecke schleudern. Aber der ADAC hat ein paar Hausaufgaben für die Eltern. Kathi Obermann aus dem Frühteam, es geht ums Fahrradfahren.
1: Ja, ganz genau. Also der ADAC hat sich nämlich mal angeguckt, wie sicher Grundschüler im Alter zwischen 7 und 9 mit dem Fahrrad so unterwegs sind. Mhm. Und die Experten waren wohl tatsächlich ein bisschen geschockt, denn nur knapp 60% der Kinder bewegen sich wirklich sicher mit den Rädern im Straßenverkehr.
0: Ich hätte ohnehin gedacht, aus Berliner Erfahrung, die fahren alle mit diesen Elektrorollern, die überall rumstehen. Aber was heißt das konkret?
1: Also das heißt konkret, dass 4 von 10 Kindern weder den Schulterblick noch Handzeichen noch das einhändige Fahrradfahren beherrschen, was man ja braucht, wenn man abbiegen will.
0: Ja, gut, aber ich meine, solange sie überhaupt Fahrrad fahren können, den Rest kann man ja üben.
1: Ja, ne? Ganz genau. Und deshalb ja auch der Appell an die Eltern, die Ferien jetzt für so ein Radtraining zu nutzen. Besonders dieses einhändige Fahren, also beim Abbiegen an der Kreuzung die Hand rauszuhalten.
0: Macht keiner mehr,
1: aber das sollen natürlich Kinder machen. Mhm. Und das macht denen wohl wirklich richtig Angst, weil die in dem Moment wackelig werden, das Gleichgewicht so ein bisschen unsicher wird und so. Und deshalb verzichten sie darauf und das ist natürlich gerade beim Linksabbiegen ganz schön gefährlich.
0: Also ich mache das immer und habe immer den Eindruck, ich bin der Einzige, der das in Berlin macht. Wie ist mit dir? Bist du mit dem Fahrrad zur Schule gefahren damals?
1: Also in der Grundschule tatsächlich noch nicht. Da waren wir so eine kleine Fußgänger-Gang aus Kindern und das wäre gar nicht mit den Rädern gegangen. Mhm. Aber tatsächlich erinnere ich mich noch an mein Fahrrad aus den Grundschulzeiten. Das hatte ich von meinem Vater geerbt. Zwar ein dunkelblaues Klapprad, nicht besonders cool. Und der Lenker sah auch richtig doof aus. Und an den habe ich dann so Zügel angebracht, damit es aussah, als sei es mein Pferd.
0: Oh.
1: Und habe dann auch mit den Zügeln gelenkt.
0: Ah ja, das klingt aber auch nicht gerade ungefährlich.
1: Nee, wir waren natürlich Gefahrensucher, waren andere Zeiten. Ne? Mm. Aber ich war auch mit meine Brüder genauso. Wir waren wirklich ziemlich gute Radfahrer. Wir sind im Sommer immer auf Hiddensee im Urlaub gewesen. Da gibt es keinen Autoverkehr. Da musste das Fahrrad genommen werden, weil wir dann eben auch so ein bisschen längere Strecken gemacht haben. Und ich habe da auf der Dorfstraße in Fitte Fahrradfahren gelernt.
0: 7.19 Uhr.

0: Carole King aus New York, wunderbare Songschreiberin. Mehr als 100 ihrer Songs waren vertreten in den Top 100 der US-amerikanischen Billboard Single Charts. Dieser hier gehört dazu. It's Too Late, Carole King um 7.23 Uhr im Deutschlandfunk Kultur. Privatschulen, ja, gelten in Deutschland vielen als Privileg der Reichen, was so aber nie ganz richtig war, denn auch Waldorfschulen zum Beispiel sind natürlich Privatschulen. Die sind also nicht alles Elite-Internate, was man schon an der Zahl ablesen kann. Mittlerweile geht jedes 10. Kind in Deutschland auf eine Privatschule. Und das ist häufig eine Flucht der Eltern vor Sanierungsstau und Lehrermangel an staatlichen Schulen. Wenn die Politik nicht bald gegensteuert, entsteht da ein Zweiklassensystem, fürchtet die Schriftstellerin Tanja Dückers in ihrem politischen Feuilleton.
1: Der Run auf die Privatschulen ist kein Vertrauensbeweis für die Privaten. Er ist ein Misstrauensvotum gegen den Staat. Denn besser sind Privatschulen nicht. Rechnet man die soziale Herkunft der Schülerschaft heraus, schmilzt ihr vermeintlicher Leistungsvorsprung fast vollständig dahin. Eine generelle Überlegenheit privater Schulen lässt sich empirisch nicht belegen. Was viele Privatschulen können, ist nicht besser unterrichten, sondern auswählen. Ihre Schülerschaft ist wohlhabender, seltener zugewandert, bildungsnäher. Die Nachfrage speist sich also nicht aus Exzellenz, sondern aus der Flucht vor den Zuständen an staatlichen Schulen. Und diese Zustände sind bestens dokumentiert. Der Investitionsrückstand bei Schulgebäuden ist mit 67,8 Milliarden Euro der größte Einzelposten der maroden kommunalen Infrastruktur. Ein Rekord, der binnen eines Jahres um 13 Milliarden gewachsen ist. Ab 2026 verschärft der Rechtsanspruch auf einen Ganztagsplatz den Bau- und Personalbedarf zusätzlich. Dazu kommen ausgefallener Unterricht, überfüllte Klassen und ein Lehrermangel, den die Kultusministerkonferenz bis 2035 auf rund 68.000 Stellen beziffert. Bildungsforscher wie Klaus Klemm halten mit den Reformlasten von Ganztag und Inklusion bis zu 158.000 für realistisch. Die Folgen misst das Institut für Qualitätsentwicklung in der Bildung, IQB. Im jüngsten Bildungstrend verfehlt ein Drittel der Neunklässler die Mathe-Mindeststandards für den mittleren Schulabschluss. 2018 war es noch ein Viertel. In einem Stadtstaat wie Bremen inzwischen fast die Hälfte. Das ist kein Ausrutscher, sondern das Ergebnis politischer Prioritäten. Denn Schule ist Ländersache und genau hier liegt ein Teil des Problems. 16 Kultusministerien verwalten 16 Systeme, jedes mit eigenen Standards, Lehrplänen und Ausreden. In diesem Flickenteppich lässt sich Verantwortung bequem verschieben. Wer mit seinem Kind über eine Landesgrenze zieht, riskiert einen Schulwechsel ins Ungewisse. Der Notstand ist nicht dem Personal anzulasten, das sich vielerorts aufreibt, sondern einem Staat, der seit dem PISA-Schock 2001 weiß, was zu tun wäre und es nicht tut. Vielleicht ist es für ihn sogar bequem, die Bildung Stück für Stück den Privaten zu überlassen. Doch dann wird Bildungsgerechtigkeit zur Farce. Ein Privatschulplatz kostet im Schnitt gut 2.000 Euro im Jahr. Ein Viertel der Plätze zwischen 2.000 und 5.000 Euro. Wer den Ausstieg bezahlen kann, steigt aus. Wer nicht, bleibt zurück. Ein Zweiklassensystem auf Kosten der Armen. Dass private Schulen die soziale und ethnische Trennung eher verschärfen als abbauen, ist längst belegt. Wohin das führt, zeigt Schweden. Nach der Freigabe des Schulmarktes in den 1990er Jahren stürzte das einstige PISA-Vorzeigeland ab. Die Zahl der Spitzenschüler in Mathematik halbierte sich binnen eines Jahrzehnts. Die soziale Trennung wuchs, während börsennotierte Bildungskonzerne Rendite machten. Im Jahr 2023 erklärte die zuständige Ministerin das privatisierte System für gescheitert. Diesen Kipppunkt sollten wir uns ersparen. Es braucht deshalb kein Weiter-so, sondern klare Schritte. Erstens muss das Sondervermögen für Infrastruktur verbindlich und im großen Umfang in Schulen fließen, nicht in Straßen allein. Zweitens muss der Lehrerberuf attraktiver werden. Durch kleinere Klassen, weniger Bürokratie und eine solide und schnellere Qualifizierung von Lehrenden anstelle von Dauerseiteneinsteigern. Drittens müssen die Länder die grundgesetzliche Pflicht, Chancengleichheit beim Zugang zu Privatschulen zu gewährleisten, endlich durchsetzen. Das Schulgeld zu deckeln wäre ein erster Schritt, damit Privatschulen kein Standesprivileg zementieren. Und viertens gehört der Bildungsföderalismus auf den Prüfstand. Bundesweit verbindliche Mindeststandards wären das Ende einer Kleinstaaterei, die sich Deutschland nicht länger leisten kann. Kinder haben keine laute Lobby. Sie können nicht mit dem Traktor Autobahnzubringer blockieren. Aber sie sind die Mehrheit von morgen. Es wird Zeit, dass wir mehr in sie investieren als in unsere eigene Bequemlichkeit.
0: Das politische Feuilleton kam heute Morgen von der Schriftstellerin Tanja Dückers. 7.27 Uhr. 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

0: Das ist die Band mit dem merkwürdigen Namen The Record Company. Die nennen sich also die Plattenfirma. Ja, da haben sie immer eine Plattenfirma, auch wenn sie keinen Vertrag haben. Never Leave You, der Titel um 7.30 Uhr.
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2: Mit Pocoing Choing. Immer wieder werden kaputte Dinge weggeworfen, die eigentlich repariert werden könnten. Das soll sich ändern. Seit heute gilt in Deutschland ein Recht auf Reparatur. Damit wird eine EU-Richtlinie umgesetzt. Ziel ist es, Elektroschrott zu vermeiden und Ressourcen zu schonen. Laut EU-Kommission haben Verbraucherinnen und Verbraucher jetzt einen Anspruch darauf, dass Hersteller defekte Geräte reparieren zu einem angemessenen Preis. Das gilt unter anderem für neu gekaufte Waschmaschinen, Geschirrspüler, Fernseher sowie Smartphones und Tablets. Weil in den vergangenen Tagen hunderte Migranten in die spanische Nordafrika-Exklave Ceuta gelangten, hat die EU jetzt Madrid Hilfe angeboten. Migrationskommissar Brunner schlug vor, die europäische Grenzschutzagentur Frontex einzusetzen, um die Lage unter Kontrolle zu bringen. Nach seinen Worten steht die EU-Kommission auch in Kontakt mit den marokkanischen Behörden. Laut eines Berichts der Nachrichtenagentur AFP haben sich an der nordafrikanischen Küste wieder hunderte Menschen auf den Weg nach Ceuta gemacht. Die Entwaffnung der militant-islamistischen Hamas im Gazastreifen, eine Vereinbarung dazu, hat der von den USA initiierte Friedensrat erzielt. Laut US-Präsident Trump hat sich die Gruppe bereit erklärt, ihre Waffen abzugeben. Danach soll Israel seine Truppen aus dem Gazastreifen abziehen. Der Plan sieht außerdem vor, dass in Zukunft eine internationale Stabilisierungstruppe in dem Küstenstreifen für Sicherheit sorgt. Unklar ist, ob Israel der Vereinbarung zustimmen wird.

0: Museums kamen mehr als 450.000 Besucher. Gezeigt werden 300 Werke der 97-jährigen Künstlerin, von der frühen Kinderzeichnung bis zur Gegenwart. Die zuvor erfolgreichste Ausstellung war eine Edward Hopper-Schau 2004-2005 mit rund 380.000 Besuchern.
1: Das Wetter.
0: Im Nordwesten und Südwesten kann es Schauer geben, sonst bleibt es teils wolkig, vor allem im Osten und Südosten längere Zeit sonnig. Am Nachmittag ziehen von Rheinland-Pfalz bis nach Südbrandenburg einzelne kräftige Gewitter auf. Die Höchstwerte liegen bei 20 bis 39 Grad.
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2: Guten Morgen, schön, dass Sie dabei sind. Portugal, Griechenland, jetzt auch in der Türkei, aus nahezu allen europäischen Urlaubsgebieten werden Waldbrände gemeldet. Wir wollen mehr darüber wissen und fragen in dieser halben Stunde mal einen Praktiker, der Feuerwehrleute auf solche Katastropheneinsätze vorbereitet.

Das klingt nach ganz neuer deutscher Welle, was Wilhelmine macht hier auf dieser Nummer Thelma and Louise. Ganz neue Musik im Deutschlandfunk Kultur. Dass der nächste Titel ebenfalls neu ist, ist ein kleines Wunder. Stammt nämlich aus dem neuen Album der Rolling Stones, Foreign Tongues, und heißt Jealous Lover.

0: Soll ja auch richtig gut sein, das neue Album der Stones hier zu hören. Jealous Lover daraus. Und damit haben wir es in Berlin genau 7.40 Uhr.
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2: In Zagreb ist es 7.40 Uhr.
3: 2.40 Uhr ist das in Rio de Janeiro.
4: In Rabat 6.40 Uhr.
5: Hier in Tokio ist es jetzt 14.40 Uhr.
6: In Bratislava 7.40 Uhr.
7: Heute Knöllchen.
4: Knöllchen habe ich hier in Marokko noch nie bekommen. Gibt es nicht hier. Toll, ne?
8: Falschparken ist zumindest hier in Rio de Janeiro total normal.
9: Ich finde die kroatische Hauptstadt Zagreb eine Katastrophe zum Parken.
10: Hier in Tokio, man muss wissen, dass man ein Auto nur kaufen und zulassen kann, wenn man vorweisen kann, dass man auch einen Parkplatz hat.
11: In der Slowakei, da gibt es nämlich kein Punktesystem, es gibt keine Knöllchen, sondern es gibt gelbe und rote Karten als Warnung, ähnlich wie im Fußball. Das Besondere ist aber, jedes Kennzeichen sieht nur einmal gelb und danach kommt immer die rote Karte, das heißt die Strafe. Und diese Strafen fürs Falschparken in Bratislava, in der slowakischen Hauptstadt, die haben es wirklich in sich. Das kostet 70 Euro, das ist sauteuer für slowakische Verhältnisse.
10: Wenn ich jetzt hier mal aus meinem Fenster gucke in Tokio, es steht kein Auto kreuz und quer irgendwie am Straßenrand oder so, das ist schlicht verboten. Hier laufen ganz viele ältere Herren in schicker Uniform rum und verteilen Knöllchen. Übrigens nicht nur für Autos. Auch wenn man sein Fahrrad einfach so am Straßenrand abstellt, gibt es ein Knöllchen. Ist mir selber schon passiert. Es gibt erstmal noch eine freundliche Verwarnung nach dem Motto: Freundchen, du stellst hier dein Fahrrad nicht auch noch ab. Wenn das alle tun, haben wir hier ein Problem bei den Menschenmassen, die sich hier über die Bürgersteige und durch die Straßen schieben. Sonst nehmen wir es mit.
8: Man parkt zumindest hier in Rio de Janeiro unglaublich gern in der zweiten Reihe, auf Gehsteigen im Behindertenbereich, und es gibt auch immer wieder Fahrer, die ihr Auto einfach da abstellen, wo es ihnen gerade in den Sinn kam, und dann damit den kompletten Verkehr behindern. Das ist mir heute Morgen auf dem Arbeitsweg passiert. Da hat einfach einer mitten auf der Straße sein Auto kurz stehen lassen und ist gegenüber was einkaufen gegangen. Also Falschparken wird in Rio kaum bestraft. Nur wenn mal wieder jemand Geld braucht, sagt man hier.
4: Wenn man in Marokko falsch parkt und sich entfernt oder die Polizei entscheidet, dass das ein Vergehen ist, das geahndet werden muss, dann wird man abgeschleppt. Also da ist nichts mit, ich stecke dir einen Zettel unter den Scheibenwischer und dann bezahlst du mal. Und das kostet irgendwie zwischen 15 und 20 Euro, habe ich mir sagen lassen. Bei den Löhnen hier, die eben ein bisschen niedriger sind, ist das auch schon schmerzhaft. Und ansonsten ist man sowieso vor allem in der Hauptstadt Rabat in Marokko immer gut unter Kontrolle und sollte anständig fahren. Hier gibt es also mehr Polizisten als Laternenmasten.
9: Was ich mal mit meiner Familie erlebt habe, meine Mutter kommt ja aus Kroatien, lebt aber schon seit Jahrzehnten in Deutschland. Wir haben unser Auto mal falsch abgestellt und dann kommt eine sogenannte Pauk, eine Spinne. Also das ist so ein Laster mit so einem Greifarm und hebt dann das Auto weg. Und wir haben nur gesehen, wie die Spinne mit unserem Auto weggefahren ist und mussten dann herausfinden, wo man den abholen kann. Und dann konnte meine Mutter aber einen Rabatt aushandeln, weil sie gesagt hat, dass sie schon seit Jahrzehnten nicht mehr in Kroatien lebt und nicht weiß, wie man hier parkt. Dann haben wir so einen kleinen Rabatt bekommen.
2: Oliver Schosch, Zagreb.
4: Aus Rabatt, Stefan Ihler.
10: Thorsten Iffland aus Tokio.
3: Anne Herberg aus Rio.
11: Aus Bratislava, Marianne Allweis. Bratislava liegt ja direkt an der Donau, kleine Altstadt, sehr beengt. Die Straßenbahn und die Busse fahren überall durch, aber es gibt keine Metro. Und das heißt, viele Menschen brauchen wirklich ihr Auto, um zur Arbeit zu kommen. Und es gibt kaum Parkplätze. Es gibt inzwischen ganz, ganz viele Parkzonen, aber die sind so kompliziert. Wer zahlt, wann, wie viel, das blickt kaum jemand. Also hagelt es in der Slowakei oft Strafen fürs Falschparken.
0: Alltag anders. Auch heute wieder zusammengestellt von Matthias Baxmann und Matthias Eckold. Und die Idee für diese Folge hatten Stefan Bauer und Elke Henning, Hörer und Hörerin aus Mittelfranken. Falls Sie eine Idee haben, welches Thema wir weiterreichen sollten an unsere Korrespondenten und Korrespondentinnen in aller Welt, dann schreiben Sie uns den Begriff auf an alltag.anders@deutschlandfunkkultur.de. 7.44 Uhr.

0: Ghosting, da geht es hier um das Phänomen, wenn Sie jemanden kennengelernt haben online, man schreibt sich hin und zurück und der andere oder die andere meldet sich dann einfach nicht mehr. Der ghostet sie oder die ghostet sie. Und Molly Grace aus Boston bringt das in Verbindung mit einem Spruch von den Ghostbusters. Who you gonna call? Not me. 7.47 Uhr, Sie hören das im Deutschlandfunk Kultur. In Europa brennen die Wälder. Und das bedeutet Schwerstarbeit für die Feuerwehren. Wie sich die Löschmannschaften auf ihren Job vorbereiten, das weiß Thorsten Sprenger vom Verein Add Fire, internationaler Katastrophenschutz. Da ist er Vizechef der Löschmannschaft und Ausbilder. Herr Sprenger, guten Morgen.
1: Guten Morgen. Hallo.
0: Das kann einem doch schon komisch vorkommen, oder? Dass jetzt in so vielen Ländern so heftige Waldbrände ausbrechen. Wissen Sie was über die einzelnen Brandursachen?
1: Also die einzelnen Ursachen ist jetzt natürlich Spekulation. Da werden wahrscheinlich auch Ermittlungen angestellt, um das sagen wir, nachreichend auch rauszufinden. Aber rein statistisch gesehen muss man leider einfach auch sagen, dass zu 90-95% der Mensch dafür verantwortlich ist, dass quasi der zündende Funke gegeben wird, sei es durch Unachtsamkeit, teilweise aber auch durch Vorsatz, dann solche Feuer erstmal überhaupt ja, beginnen, sage ich jetzt mal.
0: Aus Ihrer Erfahrung, ist Brandstiftung da die Ursache Nummer eins?
1: Nummer eins, das ist schwierig zu sagen, was dann wirklich der Grund ist. Aber es reicht ja auch schon die unachtsam weggeworfene Zigarette, das Lagerfeuer, was nicht ausgemacht wurde, wenn man zum Beispiel campen war in der Natur. Das sind auch oftmals so Punkte. Oder ja, auch mit dem heißen Auspuff auf der trockenen Wiese parken, sage ich jetzt mal. Auch das sind Ursachen, die da mit reinkommen. So ganz genau kann man das nicht sagen, aber der Mensch hat da schon seinen Hauptanteil dran. Ja.
0: Man hört ab und an von Glasscherben, die bei Sonneneinstrahlung ganze Wälder entzünden könnten. Oder ist das eine Legende?
1: Ich würde sagen, es ist theoretisch möglich, ja, wenn bestimmte Punkte zusammentreffen. Also da muss aber ganz viel auch positiv für die Glasscherbe spielen. Man kann sich das dann ein bisschen vorstellen wie eine Lupe, die ja dann das Sonnenlicht fokussieren muss in den Brennpunkt, um dann den Brennstoff quasi auf Zündtemperatur und dann auch zum Entzünden bringt. Also da muss vieles zusammenkommen. Theoretisch ist es möglich, aber die Wahrscheinlichkeit ist eher gering. Da sind wir dann eher wieder in den Bereichen, ja, die Zigarette oder das Lagerfeuer oder was ich eben vorher schon gesagt habe, dass das dann eher die Zündpunkte sind.
0: Ich nehme mal an, als jemand, der selber schon sowas erlebt hat vor Ort in voller Montur, denken Sie anders darüber, wenn Sie da jetzt zuschauen, wenn Sie die Fernsehbilder sehen und den Einsatz Ihrer Kolleginnen und Kollegen in Spanien, Frankreich, Griechenland, Portugal. Was denken Sie da?
1: Ja, man fühlt natürlich mit. Man kriegt immer wieder auch noch so ein bisschen Gänsehaut, wenn man so an die eigenen Erlebnisse, die jetzt natürlich immer noch so ein bisschen begrenzter sind, weil die Kollegen das dann natürlich viel, viel häufiger haben. Aber es ist schon ja eine Naturgewalt, die man da direkt live vor Augen auch dann zu spüren bekommt. Die Hitze, die Geräusche, das ist schon, ja, das würde ich schon sagen, das macht auch natürlich was mit einem. Und die Kollegen, die gehen dann natürlich auch ans absolute Limit, körperlich wie auch mental. Ja, das ist so.
0: Sagen Sie dann, wenn Sie das sehen, da wäre ich jetzt gern dabei?
1: Das sind, würde ich sagen, zwei Herzen in der Brust. Einmal so, okay, man ist froh, dass man nicht dabei sein muss. Auf der anderen Seite möchte man natürlich in dem Bereich auch weiterhin Erfahrung sammeln und auch die Kollegen, wenn es irgendwie geht, zu unterstützen. Ja, also, dass man denen eine Hilfe bietet. Man ist dann nicht der dann das Feuer für die ausmacht, sondern man kann halt mal dafür sorgen, dass die vielleicht mal durchschnaufen können, um da eben ja mal wieder Kräfte zu sammeln. Mhm. Das ist auch das, wofür wir trainieren, aber wir fahren halt auch nur auf Anforderung und jetzt nicht einfach mal so ins Blaue los.
0: Sie sind Ausbilder. Wie bereiten Sie denn Feuerwehrleute auf solche Extremsituationen überhaupt vor?
1: Ja, also einmal ist natürlich Theorie trotzdem auch ein wichtiger Punkt.
0: Was lernt man da?
1: Die eine Hälfte. Ja, das sind ganz viele verschiedene Sicherheitsthemen. Das ist ein Beispiel jetzt davon ist zum Beispiel, dass man einen Lagebeobachter stellt, im Englischen dann Lookout, der einfach nur die Lage beobachtet und Lageveränderungen feststellt und dann seine Mannschaft frühzeitig warnen kann. Also das ist ein ganz hohe Priorität im Wald- und Vegetationsbrandbereich, das Thema Sicherheit ganz oben steht, weil es so ein komplexes Umfeld ist. Und das ist was, was wir versuchen dann auch in die Feuerwehren, auch hier in Deutschland, mit Ausbildungen vor Ort eben in Theorie und dann aber auch in der zweiten Tageshälfte dann meistens, das ist so eine Tagesausbildung, dann auch mit der Praxis, also mit Handwerkzeugen, mit schlanken, dünnen Schläuchen und dann auch, wenn es geht und das Wetter und die Gegebenheiten es zulassen, auch auf einem vorbereiteten Feld, da vielleicht auch manchmal mit Feuer ein bisschen zu üben, damit die Leute auch mal ein bisschen einen Eindruck und ein Feeling für die Hitze bekommen. Ja.
0: Aber mit Feuer ein bisschen üben ist natürlich was anderes, als wenn wirklich so ein Waldbrand auf einen zutost, oder?
1: Ja, definitiv. Also diese Übungsfeuer, die sind meistens auf einem abgeernteten Stoppelfeld. Da habe ich eine Brennstoffhöhe vielleicht von 10, 15 Zentimeter. Wenn jetzt dann natürlich der, ich sage jetzt mal, Jungwald, Fichte, Kiefer, sehr eng bestockt vor mir im Vollbrand steht mit 10, 15 Meter Flammenlängen, dann ist das eine ganz andere Hausnummer. Also da wird deutlich mehr Energie dann frei. Und das spürt man dann auch.
0: Was empfehlen Sie denn, um Deutschland besser vor Waldbränden zu schützen? Denn auch bei uns ist Waldbrandsaison, die ersten Wälder brennen auch bereits.
1: Also einmal, ja klar, die Ausbildung und Ausrüstung der Feuerwehrleute, da tut sich einiges, da ist auch schon einiges im Machen. Da spüren wir auch als Verein, dass da Interesse da ist und die Leute sich auch weiterbilden wollen.
0: Ich habe gehört, bei Ihnen, in Ihrem Verein müssen die Feuerwehrleute ihre Ausrüstung selbst bezahlen.
1: Das ist richtig, ja. Also wir sind so ein bisschen auch Enthusiasten, sag ich jetzt mal, die für dieses Thema im wahrsten Sinne des Wortes brennen. Und wir finanzieren uns quasi rein über Spendengelder, sind dann natürlich auch über jede Spende irgendwo dankbar. Es gibt da mittlerweile auch Fahrzeuge, die natürlich auch unterhalten und bedient werden wollen. Mhm. Genau, ja, das ist richtig.
0: Und andere Baumarten pflanzen?
1: Ja, genau. Also das wäre dann nochmal so der zweite Punkt. Einmal, ich sage jetzt mal, die Feuerwehrseite, die reaktive Seite, Brandbekämpfungsseite und dann aber auch die Prävention ist ein ganz, ganz wichtiger Punkt, der vielleicht auch noch viel mehr in den Fokus rücken sollte, dass man einmal sagt, Waldumbau findet natürlich auch schon statt, geht natürlich nur zeitlich einfach rein von der Physik her langsam voran. Und dann aber auch die Schulung, die Aufmerksamkeit der Bevölkerung, ja, weil wenn wir dann wieder am Anfang sind, 90-95% der Ursachen ist irgendwo der Mensch. Und wenn der Mensch sensibilisiert wird, achtsamer vielleicht auch mit Feuer dann in diesen heißen Phasen in der Natur umgeht oder das eben nicht rausbringt, hätten wir auch schon viel gekonnt. Ja. Aber auch das Thema Brennstoffmanagement, Landschaftspflege, wie wird so eine Fläche bewirtschaftet, ist auch ein super wichtiger und interessanter Aspekt, wenn man nach Südeuropa schaut. Die ländlichen Gegenden verarmen an Bevölkerung, Leute ziehen in die Stadt, die Flächen werden nicht mehr bewirtschaftet und dann akkumuliert sich da der Brennstoff, der dann jetzt natürlich auch, und das sind wir wieder am Anfang, zu solch intensiven Feuern mit das begünstigt, ja.
0: Der Ausbilder Thorsten Sprenger vom Verein AdFire, Internationaler Katastrophenschutz e.V. Danke, dass Sie bei uns waren im Deutschlandfunk Kultur. Danke Ihnen.
1: Gerne. Schönes Wochenende.
0: Wünsche ich Ihnen auch. 7.55 Uhr. In 5 Minuten die 8 Uhr Nachrichten. Und dahin bringt uns Pharrell Williams hier gemeinsam mit Daft Punk und Get Lucky.

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6: Mit Pocoing Choing. Die spanische Regierung schickt wegen des Migrantenansturms das Militär in die Exklave Ceuta. In Bayern gehen die Löscharbeiten wegen des Waldbrandes in den Chiemgauer Alpen weiter. Und Paul McCartney ist zum ersten Mal für den Mercury-Preis nominiert. Die spanische Regierung hat Militär nach Ceuta geschickt. Damit reagiert sie auf den Ansturm von Migranten auf die Nordafrika-Exklave. Dort sollen die Soldaten die Polizei unterstützen. Nach unterschiedlichen Angaben waren innerhalb weniger Tage bis zu 3000 Migranten aus Marokko nach Ceuta gelangt. Laut Behörden kamen nun neun Menschen ums Leben, als sie versuchten, die Grenze zu überqueren. Der Regionalchef von Ceuta Vivas sagte im spanischen Fernsehen:
7: Wir befinden uns in einem absoluten humanitären und sozialen Notstand. Darauf muss entsprechend reagiert werden, mit einer einheitlichen Leitung, die eine entschlossene und sofortige Antwort sicherstellt.
6: Der Regionalchef der Nordafrika-Exklave Ceuta, Juan Jesus Vivas. Die Entwaffnung der militant-islamistischen Hamas im Gazastreifen. Eine Vereinbarung dazu hat der von den USA initiierte Friedensrat erzielt. Laut US-Präsident Trump hat sich die Hamas bereit erklärt, ihre Waffen abzugeben. Danach soll Israel seine Truppen aus dem Gazastreifen abziehen. Der Plan sieht außerdem vor, dass in Zukunft eine internationale Stabilisierungstruppe in dem Küstenstreifen für Sicherheit sorgt. Unklar ist, ob Israel der Vereinbarung zustimmen wird. Während sich die Lage nach den Waldbränden in Frankreich und Spanien leicht entspannt, kämpfen die Einsatzkräfte in anderen Teilen Südeuropas weiter gegen neue Feuer. Auf der griechischen Insel Kreta fachen orkanartige Winde die Flammen immer wieder an. Ähnlich ist die Lage in mehreren Regionen der Türkei. In Bayern gehen heute die Löscharbeiten in den Chiemgauer Alpen weiter. Nach Angaben der Behörden hat sich das Feuer über Nacht nicht ausgebreitet. Julia Ley.
8: Seit 6 Uhr früh fliegen schon wieder 2 österreichische Löschhubschrauber. Sie sind in dem unwegsamen alpinen Gelände von besonderer Bedeutung. Wegen des Feuers ist auch heute wieder ein Großeinsatz mit rund 300 Einsatzkräften geplant. Insgesamt sind derzeit rund 2,5 Hektar Fläche betroffen. Eine weitere Ausbreitung des Feuers konnte gestern verhindert werden. Eine unmittelbare Gefahr für die Bevölkerung besteht derzeit nicht. Die Lage bleibt aber dynamisch, das Gelände ist steil und felsig, auffrischender Wind könnte das Feuer wieder anfachen.
6: Bundeswirtschaftsministerin Reiche lehnt parteiinterne Forderungen ab, wonach die abschlagsfreie Rente nach 45 Beitragsjahren bleiben soll. Nach Worten der CDU-Politikerin ist es keine gute Idee, Beschäftigte bewusst und staatlich unterstützt in Frühverrentungsprogramme zu schicken. Um Deutschland wieder wettbewerbsfähig zu machen, hält Reiche stattdessen eine längere Lebensarbeitszeit für nötig. Dagegen fordern die CDU-Ministerpräsidenten von Sachsen, Sachsen-Anhalt und Thüringen, Kretschmer, Schulze und Vogt, die Bundesregierung auf, die abschlagsfreie Rente nicht abzuschaffen. Auch Brandenburgs Regierungschef Woidke von der SPD hält die Pläne für falsch. 35 Millionen Tonnen Müll fallen laut der Europäischen Union jedes Jahr an, weil eigentlich reparierbare Dinge weggeworfen werden. Das soll sich ändern. Seit heute gilt in Deutschland ein Recht auf Reparatur. Damit können Verbraucher kaputte Geräte künftig direkt beim Hersteller reparieren lassen. Sarah Lopez.
3: Wenn zum Beispiel eine Waschmaschine innerhalb der Gewährleistungsfrist von 2 Jahren kaputt geht, dann hat der Käufer die Wahl. Austauschen oder reparieren lassen. Wer sich für die Reparatur entscheidet, wird dafür belohnt. Mit einer Verlängerung der Gewährleistung um 1 Jahr. Aber auch wenn ein Gerät erst danach kaputt geht, haben Käufer jetzt das Recht, Geräte wie Smartphones, Fernseher und Kühlschränke reparieren zu lassen.
6: Seit mehr als 30 Jahren zeichnet der Mercury Prize das beste Album britischer oder irischer Musiker aus. In diesem Jahr ist zum ersten Mal Paul McCartney unter den Nominierten, zu denen auch Ray und Suede gehören. Der 84-jährige Ex-Beatle reiht sich neben Folkpionier Martin Carthy als ältester jemals nominierter Künstler für den Mercury Prize ein. McCartney schaffte es auf die Shortlist mit seinem neuesten Album The Boys of Dungeon Lane, einem Rückblick auf seine frühen Jahre vor dem Erfolg der Fab Four.
0: Das Wetter.
6: Im Nordwesten und Südwesten kann es Schauer geben, sonst bleibt es teils wolkig und vor allem im Osten und Südosten längere Zeit sonnig. Am Nachmittag ziehen von Rheinland-Pfalz bis nach Südbrandenburg einzelne kräftige Gewitter auf. Die Höchstwerte liegen bei 20 bis 39 Grad. Am wärmsten wird es im Südosten. Dort wird vor extremer Wärmebelastung gewarnt. Bitte beachten Sie die Empfehlungen für Hitzetage, unter anderem vom Deutschen Wetterdienst.
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9: Hallo, schönen guten Morgen. Wenn Sie auf der Straße Menschen begegnen, die eine andere Sprache sprechen, wüssten Sie da immer auf Anhieb, aus welchem Land die kommen? Ich meine, könnten Sie Russen und Ukrainer voneinander unterscheiden oder Kanadier und US-Amerikaner? Ehrlich gesagt, ich nicht. Von daher wundern mich immer Meldungen wie die aus Polen, wo es vermehrt zu Gewalt kommt gegen Passanten aus der Ukraine. Wir vertiefen das gleich mal.

0: The Seamstress heißt dieser Song von Sina Delfia aus Philadelphia um 8 Uhr 9 im Deutschlandfunk Kultur. Polen und die Ukraine sind im Verteidigungskampf gegen Russland eigentlich enge Verbündete. Aber zuletzt haben sich die Beziehungen zwischen Warschau und Kiew deutlich verschlechtert, unter anderem wegen der belasteten gemeinsamen Geschichte. Immer häufiger kommt es seitdem zu Gewalt gegen Ukrainer in Polen, berichtet aus Warschau Peter Sawicki.
1: Zwei muskulöse Männer gehen auf ein junges Paar zu. Sie schlagen den Mann mit Fäusten und treten ihn. Ein dritter Angreifer kommt hinzu. Auch die Frau wird geschlagen, als sie ihren Partner schützen will. Zugetragen hat sich die Szene am Sonntag in Wrocław, auf Deutsch Breslau. Zeugen haben sie gefilmt. Das attackierte Paar stammt aus der Ukraine. Berichten zufolge hatten es die Männer aufgrund ihrer Herkunft verprügelt. Es ist nicht der einzige derartige Fall in Polen zuletzt. So schrieb die Zeitung Rzeczpospolita von 180 registrierten Gewalttaten gegen Ukrainer in Polen allein seit Jahresbeginn. 30% mehr als im Vorjahreszeitraum. Der Fall von Breslau wühlt viele nun aber besonders auf. Zwei der drei mutmaßlichen Täter wurden bisher festgenommen. Ihnen droht jahrelange Haft. Der liberal-konservative Regierungschef Donald Tusk verurteilte die Tat mit nachdenklichen Worten. Die Solidarność-Bewegung in den 80er Jahren hat uns hohes Ansehen beschert. Die Welt war erneut beeindruckt, als wir viel Solidarität gegenüber Ukrainern zu Beginn der russischen Invasion zeigten. Das alles könnte in Trümmern liegen, wenn wir solche Banditen straffrei davonkommen lassen. Tusk warf dem rechten politischen Lager vor, Unmut gegen Ukrainer in Polen zu schüren. Einige Spitzenleute, etwa der rechtslibertären Konfederacja und der nationalkonservativen Partei PiS, distanzierten sich zwar von der Gewalt. Manche ihrer Politiker äußern sich aber seit Monaten abfällig über die Ukraine. Das tat vor kurzem auch der Abgeordnete Janusz Kowalski. Wenn du von Ukrainern diskriminiert worden bist, dann schreib mir. Man darf nicht zulassen, dass Immigranten, dass Ukrainer es hier besser haben als Polen in ihrem eigenen Land. Tatsächlich gibt es auch Gewalttaten von Ukrainern an Polen. In einem kürzlichen Fall im Norden des Landes starb dabei ein 36-Jähriger. Laut polnischen Medien ist die Gewalt gegen Ukrainer jedoch deutlich zahlreicher. Beobachter sehen hierfür mehrere Gründe. Es gäbe ein latentes Überlegenheitsgefühl einiger Polen gegenüber Ukrainern, auch bedingt durch die belastete gemeinsame Geschichte. Vor kurzem hatte der ukrainische Präsident Wolodymyr Selenskyj in Polen Ärger ausgelöst, als er eine Armeeeinheit nach der Partisanenarmee UPA benannte. Die UPA hatte im Zweiten Weltkrieg Massaker an polnischen Zivilisten begangen. Hinzu komme aber auch Desinformation über vermeintliche Privilegien für ukrainische Geflüchtete. Dabei zeigen Statistiken, dass über 70% der Ukrainer in Polen arbeiten. Im Radiosender Talk FM kritisierte die Journalistin Dominika Długosz sowohl Präsident Nawrocki als auch Premier Tusk. Bereits im Juni 2022 hat man angefangen, schlecht über Ukrainer zu sprechen. Damals fiel es aber nicht so auf. Vor der Präsidentenwahl vor einem Jahr hat Karol Nawrocki dann sämtliche Vorurteile gegen Ukrainer bedient. Die Regierung hat aber nichts unternommen, um der Feindseligkeit entgegenzuwirken. Umfragen zufolge wird in Polen selbst die Militärhilfe für die Ukraine zunehmend in Frage gestellt. Vor diesem Hintergrund stürzte am Donnerstag im Zuge erneuter russischer Luftangriffe auf die Ukraine ein Militärobjekt im Südosten Polens ab, offenbar ein russischer Marschflugkörper. Opfer oder Schäden gab es keine. Premier Tusk nahm dies zum Anlass, um für eine fortwährende Partnerschaft mit der Ukraine zu werben. Es ist vielleicht derzeit nicht populär, positiv über die Ukraine zu sprechen. Es ist aber klar, dass Polens Sicherheit unmittelbar von der ukrainischen Armee abhängt, auch in der Luft. Er kündigte an, sich für weitere Lieferung von Flugabwehr für die Ukraine einzusetzen. Vielleicht ein kleines Zeichen politischer Wiederannäherung.
0: 8.14 Uhr. Tür in Deutschlandfunk Kultur. Das hier sind Kalexiko mit Crystal Frontier.

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6: Und ich habe jetzt auch eine Frage an Sie, über die wir gerne streiten können. Wie haben wohl Pharaonentöchter gelebt? Also ich stelle mir vor, die haben stundenlang in Eselsmilch gebadet, dann haben ihnen die Sklaven ein paar Feigen oder Datteln in den Mund gereicht. Ja, sowas halt irgendwie so ganz schönes, geruhsames Leben. Aber offenbar müssen wir an diesem Bild was ändern. Kathi Obermann hat nämlich Erkenntnisse mitgebracht, die ganz anders sind.
7: Ja, also es sind sogar gleich mehrere Entdeckungen, die die Archäologen dazu bewegen, dieses Klischee von diesem Luxusweibchenleben in Frage zu stellen. Denn wie es aussieht, sind zumindest einige Pharaonentöchter eher sowas wie Kampfamazonen gewesen, denn Luxusweibchen.
6: Woher wollen die Forschenden das heute noch wissen?
7: Also es sind 5 Gräber der Töchter von Pharao Amenemhet II. Gefunden worden und die hatten Grabbeigaben und zwar nicht Schmuck und schöne Kleidung, sondern Waffen und zwar richtige Streitkolben, Dolche, Pfeil und Bogen. Das hat die Archäologen ziemlich stutzig gemacht und daraufhin haben sie sich die Körper dieser mumifizierten Prinzessin mal genauer angeguckt.
6: Warum das?
7: Ja, sie wollten halt gucken, ob es sich um symbolische Beigaben handelt, die einfach nur Stärke symbolisieren sollen oder ob es wirklich einen Bezug zu den Frauen gibt. Und den gab es. Mhm. Alle 5 Frauen hatten ungewöhnlich muskulöse Schulter- und Oberarmpartien, ähnlich wie Kugelstoßerinnen oder Speerwerferinnen. Und außerdem waren die rechten Arme deutlich kräftiger, was eben auf regelmäßiges Training mit Dolchen oder Streitkolben hingewiesen hat.
6: Sagen die Forscher.
7: Sagen die Forscher.
6: Also zarte Tänzerinnen waren es nicht.
7: Nee, eher nicht. Und offenbar haben sie auch nicht nur trainiert, sondern auch richtig gekämpft. Jedenfalls gibt es Kampfverletzungen, also schwere Knochenbrüche, Rippenbrüche, demolierte Schienbeine, alles was so dazugehört.
6: Hoppla, ja, also Prinzessin sein im alten Ägypten war vielleicht doch nicht so schön.
7: Ja, also es ist jedenfalls so, dass die Experten darüber rätseln, ob die Frauenrolle, die diese Prinzessin offensichtlich hatten und die gar nicht so zu dem bisher klischierten Frauenrollenbild der Ägypter passte, ob die möglicherweise eine Statusfrage war. Dass also Frauen, die einen hohen sozialen Status hatten, tatsächlich sich den Geschlechterzuschreibungen entziehen konnten und genauso wie Männer eben auch Kampfarbeit leisten konnten.
6: 8.21 Uhr.

0: Haben Sie die erkannt? Das war die gute Hexe Glinda aus dem Musicalfilm Wicked, ja, gespielt von Ariana Grande, die ihr neues Album heute rausbringt. Das heißt Petal und daraus haben wir diese erste Single gehört. Hate That I Made You Love Me. 8.24 Uhr.
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2: Liebe ist manchmal kompliziert. Besonders wenn, wie in der italienischen Filmkomödie Amore und Basta, das Paar zwar inniglichst einander zugetan ist, aber weltanschaulich Kontinente entfernt voneinander denkt. Und dann landen die beiden auch noch am selben Arbeitsplatz.
3: Guten Morgen.
4: Guten Morgen.
5: Sie sind
6: die neue Lehrerin für Literatur.
3: Und Sie müssen
6: der neue Direktor. Ja. Alles in Ordnung?
2: Von wegen alles in Ordnung. Es wird richtig kompliziert zwischen Alessandra, gespielt von Claudia Bandolfi, der linksengagierten Lehrerin, und Valerio, dem erzkonservativen Macho, gespielt von Eduardo Leo. Denn
3: du hast gesagt, du wärst steril.
4: Ich bin steril.
3: Und wie bin ich dann schwanger geworden? Etwa durch den Heiligen Geist?
2: Am Ende lernen beide von ihren Schülern.
7: Ich denke, Erwachsene brauchen auch Gefühlserziehung.
2: In Amore und Basta. Jetzt in den Kinos. Findet mich das Glück? Und findet es mich auch in Kassel? Fragen aus dem Buch von Peter Fischli und David Weiss. Findet mich das Glück?
8: Kann man Müdigkeit nur mit Schlaf bekämpfen?
2: Im Friedrizianum in Kassel lässt sich Müdigkeit auf jeden Fall mit nur auf dem ersten Blick fragwürdigen, aus Alltagsgegenständen zusammengeschraubten, geleimten und geläteten Skulpturen von Peter Fischli bekämpfen. Der Co-Autor des laudigen Fragebüchleins zeigt hier seine Kunst. Peter Fischli im Friedrizianum in Kassel bis zum 13. September. Und das erwähnte Büchlein ist sicherlich auch im Museumsshop erhältlich. Schrecklich albern in Jagsthausen. Dass das Schreckliche nicht nur mit Rilke die Fortsetzung des Schönen, sondern auch der Ausgangspunkt des Lächerlichen sein kann, beweisen Horrorfilmparodien wie Frankenstein Jr. von Mel Brooks. Seit ein paar Jahren gibt es auch das gleichnamige Musical. Das steht in diesem Sommer auf dem Spielplan der Burgfestspiele Jagsthausen bei Heilbronn.
9: Wir verwandeln die Götzenburg in ein transsilvanisches Schloss.
2: Im Wechsel mit dem vor allem Abiturklassen Angst und Schrecken einflößendem Drama, das Goethe dem Hausherrn der Burg Jagsthausen gewidmet hat, dem Götz von Berlichingen. Die nächste Aufführung vom Götz in Jagsthausen am 13. August. Aber heute, morgen und übermorgen wird auf der Götzburg in Jagsthausen Frankenstein Junior gespielt und getanzt.
0: Na, das würde ich gern sehen. Gerd Brendel war das mit den Kulturtipps.

0: Das ist Musik von Teddy Swims, der Titel Two Moods. Um 8.30 Uhr.
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0: Mit Prokoing Choing. Die spanische Regierung hat Militär nach Ceuta geschickt. Damit reagiert sie auf den Ansturm von Migranten auf die Nordafrika-Exklave. Dort sollen die Soldaten die Polizei unterstützen. Nach unterschiedlichen Angaben waren innerhalb weniger Tage bis zu 3000 Migranten aus Marokko nach Ceuta gelangt. Laut Behörden kamen 9 Menschen ums Leben, als sie versuchten, die Grenze zu überwinden. EU-Migrationskommissar Brunner schlug vor, die europäische Grenzschutzagentur Frontex einzusetzen, um die Lage unter Kontrolle zu bringen. Die Entwaffnung der militant-islamistischen Hamas im Gazastreifen. Eine Vereinbarung dazu hat der von den USA initiierte Friedensrat erzielt. Laut US-Präsident Trump hat sich die Hamas bereit erklärt, ihre Waffen abzugeben. Danach soll Israel seine Truppen aus dem Gazastreifen abziehen. Der Plan sieht außerdem vor, dass in Zukunft eine internationale Stabilisierungstruppe in dem Küstenstreifen für Sicherheit sorgt. Unklar ist, ob Israel der Vereinbarung zustimmen wird. Die NATO arbeitet an Plänen für einen Ausbau der nuklearen Abschreckung in Europa wegen der Bedrohungen durch Russland. Nach Recherchen der deutschen Presseagentur ist dabei auch die Stationierung weiterer US-Atomwaffen eine Option. Experten halten es für möglich, dass die USA solche Bomben schon auf einen Luftwaffenstützpunkt in Großbritannien verlegt haben. Sollte sich die Sicherheitslage weiter zuspitzen, könnten den Angaben zufolge auch Länder wie Polen, Finnland und Litauen als Stationierungsstandorte in den Blick genommen werden. Erst die UEFA, jetzt auch der Fußball-Dachverband für Nord- und Mittelamerika, CONCACAF. Sie lehnen die Investorenpläne der FIFA für künftige Weltmeisterschaften ab. Die Wettbewerbe boykottieren, wie vom Europäischen Fußballverband UEFA angedroht, will man aber nicht. Der afrikanische Fußballverband rief seine Mitglieder dagegen auf, die Investorenpläne zu prüfen. FIFA-Präsident Infantino will die kommerziellen Rechte an den WM-Turnieren in eine Tochtergesellschaft auslagern und durch private Investoren die Einnahmen steigern. Der Vater der Sängerin Amy Winehouse muss eine Millionensumme an 2 frühere Bekannte seiner Tochter zahlen. Mitch Winehouse hat einen Prozess verloren, den er selbst in die Wege geleitet hatte. Die Bekannten hatten Kleidungs- und Erinnerungsstücke seiner Tochter versteigert. Jetzt ging die Klage laut eines Berichts

Dokumentation das Schicksal zweier Familien verbindet, das lernen wir in einem rührenden Sachbuch einer Palliativmedizinerin am Ende dieser halben Stunde. Und ich lege vorsichtshalber jetzt schon mal ein Taschentuch bereit.

0: Ja, das wünscht man sich manchmal. Hier im Text heißt es, geh und erzähl doch mal bitte den Wetterleuten im Fernsehen, dass ich es gerne sonnig hätte. Draußen Weatherman, ein Titel von Eddie Benjamin, womit wir auch schon beim Thema wären. Hier im Deutschlandfunk Kultur, Sie wissen, der Klimawandel quält nicht nur die Urlaubsgebiete in Europa mit Rekordtemperaturen. Auch die US-Hauptstadt Washington, die hat dieses Jahr schon Wetterextreme erlebt. Ungewöhnliche Hitze, früh im Sommer, dicke Luft durch die Waldbrände in Kanada, anschließend Überflutungen durch Starkregen. Und nun beklagen Experten, dass die US-Regierung trotz alledem ihre Klimapolitik einstellt und Forschungsgelder kürzt. Die Meteorologen vom Capital Weather Team in Washington schlagen Alarm, berichtet Bettina Klein aus Washington.
1: Es ist der schlimmste Tag in Washington seit langer Zeit, an dem wir mit dem Team von Capital Weather Kontakt aufnehmen. Ein Tag, der die Note 0 von 10 bekommen hat. Nach extremer Hitze von bis zu 38 Grad hat der Rauch der Waldbrände in Kanada auch die US-Hauptstadt erreicht. Draußen ist es selbst mit Atemschutzmaske kaum auszuhalten. Mir haben an dem Abend die Augen getränt, obwohl ich die meiste Zeit drinnen war, sagt Jason Samino. Eine wirklich spürbare Auswirkung des menschengemachten Klimawandels von etwas, das weit weg passiert. Samino ist Meteorologe und leitet das Team von Capital Weather in Washington. Als Teil der Washington Post haben sie es über Jahre unter dem Namen Capital Weather Gang zu einiger Berühmtheit gebracht, als die Hauptstadt-Wetterbande. Eine Anspielung auf eine Polit-Talkshow seinerzeit mit dem Titel Capital Gang. Inzwischen haben sie sich wieder selbstständig gemacht. Mit einer täglichen subjektiven Note 0 von 10 bis 10 von 10 versuchen die 7 Meteorologen im Team, ihre Vorhersagen spielerisch, unterhaltsam und immer ein bisschen spannend zu gestalten. Wetter als Teil der täglichen Konversation, ein Thema, das wir alle teilen, beim Smalltalk im Supermarkt oder Fahrstuhl. Nachvollziehbar und unterhaltsam soll es sein, das Thema ist ernst genug. Sommer ist ohnehin eine der Zeiten mit extremem Wetter in Washington D.C. Große Hitze, schwere Gewitter, manchmal ein Tropensturm oder Hurrikan. Aber dieser Sommer war bisher schon einer der extremsten.

0: überhaupt. 5 Tage mit mindestens 38 Grad und dann der Rauch der Waldbrände. Seit 2023 war es bereits die 2. Rauchepisode dieser Art in der Stadt, als der Luftqualitätsindex auf sehr ungesund bis gefährlich abrutschte.
1: That's really sort of a new thing. We, you know, I grew up in the DC area.
0: Das ist wirklich neu, sagt Jason Samino. Er wuchs in den 80er und 90er Jahren in der Gegend von DC auf. So etwas, sagt er, haben wir hier nie erlebt.
1: The fires in Canada, they're growing larger, they're burning faster. And I think we've seen some of our worst wildfire seasons in Canada on record in recent years.
0: Das habe schon etwas mit dem Klimawandel zu tun, denn die Feuer in Kanada sind größer, sie brennen in dieser Hitze schneller und produzieren mehr Rauch. Die schlimmste Waldbrandsaison der letzten Jahre. Und nicht nur in Europa werden die Hitzewellen extremer, auch in den USA, wenn auch nicht ganz in dem Ausmaß. Und in der Situation haben die Vereinigten Staaten ihre Politik gegen den Klimawandel, zumindest auf Bundesebene, mehr oder weniger aufgegeben. Sie haben sich aus dem Pariser Klimaabkommen zurückgezogen, denn die gegenwärtige US-Regierung sieht Klimawandel einfach nicht als ernstes Problem. Doch es gibt beträchtliche Aktivität auf lokaler und Bundesstaatenebene, wenn auch nicht überall gleichermaßen.
1: Administrations come and go.
0: Regierungen kommen und gehen, manche tun mehr als andere, aber es belastet natürlich Menschen, die sich darum Sorgen machen. Alle, die etwas von der Sache verstehen, wünschen sich mehr Handeln. Im Moment können wir nur abwarten und zu möglichst viel Aktion auf lokaler und Staatenebene ermutigen, um etwas Fortschritt zu erreichen.
1: And motivate as much action as we can at the state and local levels to make progress.
0: Nicht nur die fehlende Klimapolitik ist Jason Samino zufolge ein Problem, auch die mangelnde Forschungsförderung. Ganze Programme bei der US-Umweltbehörde EPA und der Gesundheitsbehörde CDC wurden geschlossen. Für Leute wie uns, deren Geschäft es ist, die Menschen informiert zu halten und zu verstehen, was passiert, ist dieser Mangel an Forschung und Investition darin, das Problem zu erfassen, eine weitere große Besorgnis.
2: 8:41 Uhr. Sie hören Deutschlandfunk Kultur, auch wenn es hier leise losgeht, auf diesem Track von Nadja Evelina, der Titel Pillar.

0: 8.45 Uhr. Ein großer Hamburger Philosoph hat mal gesagt, ein Herz kann man nicht reparieren. Niemand weiß, wie das geht. Es ist meistens zu spät. Aber hey, Udo Lindenberg ist schließlich kein Arzt. Rachel Clark dagegen schon. Sie ist Palliativärztin und Bestsellerautorin in England. In ihrer jüngsten Geschichte erzählt sie, wie eine Herztransplantation das Schicksal zweier Familien verbindet. Susanne Billig hat die Geschichte eines Herzens, so heißt das Buch, für uns gelesen. Guten Morgen.
1: Guten Morgen.
0: Susanne, eine wahre Geschichte. Worum geht's?
1: Ja, es geht um zwei Kinder, deren Leben durch eine Herztransplantation eben untrennbar miteinander verbunden werden. Da ist der 9-jährige Max, der an einer lebensbedrohlichen Herzschwäche leidet, wahrscheinlich ausgelöst durch eine verschleppte Virusinfektion. Er wartet im Krankenhaus von Newcastle in einem sehr schlechten Zustand auf ein Spenderorgan. Und da ist Kira auch 9 Jahre alt, die bei einem Autounfall auf einer dafür berüchtigten Landstraße so schwer verletzt wird, dass Ärzte dann später im Krankenhaus nur noch ihren Hirntod feststellen können. Und damit tut sich eben für Kiras Familie die Frage nach der Organspende auf. Und wie entsteht dann eine solche Entscheidung? Und wenn sie gefallen ist, was passiert danach? Das ist die Geschichte, die in diesem Buch erzählt wird.
0: Das ist ein hochsensibles Thema, erst recht, wenn es um Kinder geht. Wie geht Rachel Clark, die Autorin, wie geht die das an? Findet sie den richtigen Ton?
1: Ja, sie kommt den Familien und ihren Schicksalen wirklich außergewöhnlich nah. Sie hat jahrelang recherchiert, hat ein tiefes Vertrauensverhältnis über Jahre hinweg zu allen aufgebaut. Wir erleben dann mit, wie Max Eltern begreifen, dass ihr Sohn unheilbar krank ist und sich mit schweren Schuldgefühlen natürlich fragen, warum haben wir das die ganze Zeit für einen harmlosen Husten gehalten? Wir stehen mit der anderen Familie am Bett der Tochter, die da beatmet liegt, warm, fast wie schlafend. Und wir erleben mit, wie sie um die Organspende ringen, bis die ältere Schwester dann sagt, lass uns das machen. Kira hätte das so gewollt. Später beobachtet dann Kiras Vater, wie eine Kühlbox zum wartenden Hubschrauber getragen wird, darin das Herz seiner Tochter. Also sie spart hier nichts aus, aber sie findet eben diesen Ton mit großem Respekt, sehr viel Mitgefühl und Anteilnahme.
0: Rachel Clark, die Autorin, ist Palliativärztin. Wie viel medizinisches Hintergrundwissen lässt sie denn einfließen in ihr Buch?
1: Sehr viel, muss man sagen, ohne je das Erzählerische zu verlieren. Also es wird kein Lehrbuch, aber sie erklärt sehr genau, wie zum Beispiel auf einer Intensivstation so ein Hirntod festgestellt wird, welche Hirnstammreflexe da genau geprüft werden. Sie beschreibt die Operation selbst, den Einsatz der Herz-Lungen-Maschine, die ganzen Handgriffe im OP-Saal, bis hinterher zu den Medikamenten gegen Organabstoßung. Dann blickt sie auch historisch immer wieder zurück auf die Anfänge der Intensivmedizin, die ersten Herztransplantationen. Sie begleitet die Ärztinnen, Ärzte, Pflegekräfte bis in den OP-Saal, zeigt unter welchem emotionalen Druck die auch arbeiten. Also das sind schon Einblicke in die Transplantationsmedizin, die man selten so dicht und nah bekommt.
0: Zumal es ja auch nicht nur um fachliche Fragen geht, sondern auch um ethische Kontroversen, die kontroverse Debatte rund um die Organspende. Wie differenziert geht die Autorin Rachel Clark darauf ein?
1: Also sie geht auf ethische Konflikte ein, das muss man schon sagen. Sie beschreibt eben zum Beispiel, wie belastend die Situation für alle Beteiligten ist, für die Familien, aber auch für Ärztinnen, Ärzte, Pflegekräfte. Aber sie beschreibt das alles fast ausschließlich aus einer sehr befürwortenden und sprachlich stellenweise auch fast pathetischen Perspektive der modernen Transplantationsmedizin. Für mich das eindrücklichste Beispiel ist das Thema Sterben, denn das kommt im Buch eigentlich kaum vor. Die Autorin kennt nur 2 Zustände, entweder quicklebendig oder eben Hirntod, was für sie heißt ganz und gar tot. Aber der Sterbeprozess, also diese Frage, ob der Weg vom quicklebendigem Leben zum endgültigen Tod vielleicht ein längerer Übergang ist statt eines exakten Zeitpunkts, der dann auch ausschließlich an den Hirnfunktionen definiert wird. Das spielt bei ihr keine Rolle. Da liegt aber ein wesentlicher Teil der ethischen Debatte. Da gibt es philosophische, religiöse, medizinethische Positionen, die den Sterbeprozess eben anders sehen. Das kommt im Buch nicht vor. Da hätte ich mir einen ehrlicheren Umgang damit gewünscht, eine echte Auseinandersetzung, die hätte mich interessiert und die hätte dem Buch auch mehr Tiefe gegeben.
0: Heute gibt es Spezialisten für Herztransplantationen, für die ist das Routine, aber es bleibt natürlich ein schwerwiegender Eingriff. Wie geht's denn dem Jungen? Wie geht's Max heute mit seinem neuen Herzen?
1: Also er kann wieder zur Schule gehen, er kann Freunde treffen, er ist froh, sagt die Autorin. Aber natürlich, er wird lebenslang Medikamente nehmen müssen. Diese lebensbedrohlichen Monate im Krankenhaus haben psychische Spuren hinterlassen. Und sie erzählt, die Autorin, erst ganz am Ende, wie begrenzt seine Lebenserwartung ist. Nämlich nur 14 Jahre nach der OP. Er wird also wahrscheinlich nur Anfang 20 werden. Er hofft natürlich mit seiner Familie auf den medizinischen Fortschritt. Da wünschen wir ihm natürlich auch alles Gute, aber sicher ist das eben nicht.
0: Susanne Billig, vielen Dank über ein Sachbuch von Rachel Clark. Es heißt Die Geschichte eines Herzens. Zwei Familien, ein tragischer Verlust und die grenzenlose Kraft des Mitgefühls. Das ist der Untertitel. Aus dem Englischen von Christian Lux, im Eichborn Verlag erschienen. 304 Seiten, kosten Sie im Buchhandel 22 Euro. 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

Ja, das war Musik 1982, ist diese Nummer rausgekommen auf dem Album Night and Day von Joe Jackson aus England, der damit seinen größten Hit gelandet hat, zumindest seine größte Radionummer. Das lief nicht nur im Radio rauf und runter, das lief auch in meiner Dorfdisco, darf ich Ihnen verraten, da konnte man tatsächlich ganz gut tanzen. Das wurde dann meistens gemixt mit Sachen aus der Neuen Deutschen Welle. Und wenn Sie genau hingehört haben, haben Sie auch gemerkt, die Rhythmen sind sich ganz ähnlich. Joe Jackson, der eine Zeit lang in New York gewohnt hat, aber seit 20 Jahren in Berlin wohnt, und zwar in meinem Kiez rund um den Landwehrkanal. Da sieht man ihn auch tatsächlich hier und da mal persönlich. Damit ist es 9:05. Um 9 Uhr die Nachrichten, und danach lernen Sie hier im Gespräch den Berliner Lehrer und Influencer Herr Reff kennen, ja, der mittlerweile über 1 Million Follower hat in den sozialen Medien, als besonders nahbar und respektiert gilt mit seinen Unterrichtsmethoden. Und wie er das genau macht und ob er Tipps hat für andere Lehrer, das verrät er uns nach 9 selbst hier im Deutschlandfunk Kultur.

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3: Mit Pok Hoeng Choing. In Deutschland hat es im ersten Halbjahr weniger Abschiebungen gegeben. Sachsens Ministerpräsident Kretschmer droht mit einer Ablehnung der Rentenreform im Bundesrat. Und das Münchner Landgericht entscheidet über die GEMA-Klage gegen eine Musik-KI. Wenige Abschiebungen aus Deutschland, die hat es in den ersten 6 Monaten gegeben im Vergleich zum Vorjahreszeitraum. Laut des Bundesinnenministeriums betraf das rund 9.700 Menschen. Mehr als 11.800 waren es nach früheren Angaben im ersten Halbjahr 2025. Philipp Eckstein.
4: Bundesinnenminister Dobrindt von der CSU hatte diese Woche erneut betont, eine, wie er sagt, Migrationswende mit Kontrolle, Kurs und klarer Kante durchzuführen. Der AfD-Abgeordnete Holm wirft der Regierung hingegen vor, die immer wieder angekündigten Abschiebeoffensiven seien ein Rohrkrepierer. Insgesamt ist die Zahl der Abschiebungen in den vergangenen Jahren gestiegen, von knapp 16.500 im Jahr 2023 auf rund 22.800 im vergangenen Jahr.
3: Sachsens Ministerpräsident Kretschmer lehnt die aktuellen Pläne für die Renten- und Pflegereform ab und das hat er nun bekräftigt. Der CDU-Politiker drohte in den Zeitungen des Redaktionsnetzwerks Deutschland damit, dem Vorhaben in der jetzigen Form im Bundesrat nicht zuzustimmen. Kretschmer und andere ostdeutsche Ministerpräsidenten sprachen sich vor allem gegen eine Abschaffung der abschlagsfreien Rente nach 45 Beitragsjahren aus. Dafür hatte sich Bundeswirtschaftsministerin Reiche, ebenfalls CDU, ausgesprochen. Sie fordert stattdessen eine längere Lebensarbeitszeit. In Frankreich und Spanien entspannt sich die Lage nach den Waldbränden leicht. In anderen Teilen Südeuropas kämpft die Feuerwehr weiter. Auf der griechischen Insel Kreta fachen orkanartige Winde die Flammen immer wieder an. Ähnlich ist die Lage in mehreren Regionen der Türkei. In Bayern gehen heute die Löscharbeiten in den Chiemgauer Alpen weiter. Der Ausbilder Sprenger betonte hier im Deutschlandfunk Kultur die Belastungen der Feuerwehrleute.
5: Es ist schon eine Naturgewalt, die man da direkt live vor Augen auch dann zu spüren bekommt. Die Hitze, die Geräusche, das würde ich schon sagen, das macht auch natürlich was mit einem. Und die Kollegen, die gehen dann natürlich auch ans absolute Limit, körperlich wie auch mental.
3: Thorsten Sprenger, stellvertretender Leiter der Löschmannschaft des Vereins Ad Fire, internationaler Katastrophenschutz. Die spanische Regierung hat Militär nach Ceuta geschickt. Damit reagiert sie auf den Ansturm von Migranten auf die Nordafrika-Exklave. Dort sollen die Soldaten die Polizei unterstützen. Nach unterschiedlichen Angaben waren innerhalb weniger Tage bis zu 3.000 Migranten aus Marokko nach Ceuta gelangt. Laut Behörden kamen 9 Menschen ums Leben, als sie versuchten, die Grenze zu überwinden. EU-Migrationskommissar Brunner schlug vor, die europäische Grenzschutzagentur Frontex einzusetzen, um die Lage unter Kontrolle zu bringen. Die militant-islamistische Hamas hat einer Entwaffnung und Entmilitarisierung des Gazastreifens zugestimmt. US-Präsident Trump sprach von einem entscheidenden Schritt zu Sicherheit und einem dauerhaften Frieden. Laut Diplomaten müssen die Details noch ausgearbeitet werden. Demnach fehlt außerdem noch die Zustimmung Israels. Jan-Christoph Kitzler.
6: Unklar ist auch, ob und wann sich Israel aus dem Gazastreifen zurückzieht. Vertreter der israelischen Regierung hatten mehrfach gesagt, ein Rückzug der Truppen, die mehr als 65% des Küstenstreifens kontrollieren, komme erst in Frage, wenn das Gebiet vollständig demilitarisiert sei. Seit dem 10. Oktober 2025 gilt offiziell eine Waffenruhe im Gazastreifen. Israels Armee hat seitdem dennoch die von ihr kontrollierten Gebiete ausgeweitet und fast täglich Ziele angegriffen. Mehr als 1200 Menschen wurden palästinensischen Angaben zufolge dabei getötet, darunter viele Zivilisten, Kinder und Frauen.
3: Eine künstliche Intelligenz singt atemlos und klingt dabei wie Helene Fischer. Dagegen ist die GEMA juristisch vorgegangen. Der Musikrechteverwerter hat das US-Unternehmen Suno verklagt, das einen der führenden KI-Musikgeneratoren weltweit entwickelt hat. Am Vormittag will das Landgericht München sein Urteil verkünden. Suno wird vorgeworfen, die KI mit Millionen urheberrechtlich geschützter Titel gefüttert zu haben, ohne die Künstler zu fragen oder zu bezahlen. Nach Darstellung der GEMA sind die erzeugten Stücke den Originalen zum Verwechseln ähnlich. Das bestreitet das US-Unternehmen.
0: Das Wetter.
3: Im Nordwesten und Südwesten kann es Schauer geben, sonst bleibt es teils wolkig und vor allem im Osten und Südosten längere Zeit sonnig. Am Nachmittag ziehen von Rheinland-Pfalz bis nach Südbrandenburg einzelne kräftige Gewitter auf. Die Höchstwerte liegen im Nordwesten und Norden bei 20 bis 28 Grad, sonst bei 29 bis 39. Am wärmsten wird es im Südosten, dort wird vor extremer Wärmebelastung gewarnt. Bitte beachten Sie die Empfehlungen für Hitzetage, unter anderem vom Deutschen Wetterdienst.
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7: Schönen guten Tag. Sommerferien in Deutschland, deshalb hat Herr Reff heute für uns Zeit. Er unterrichtet an einer Berliner Schule Ethik, Politik und Geografie. Sein Klassenraum ist aber auch das Internet. In den sozialen Medien hat er mittlerweile über 1 Million Follower. Seine Reichweite nutzt er, um sich für Werte wie Ehrlichkeit, Vertrauen und Verantwortung stark zu machen. Außerdem setzt er sich gegen Diskriminierung und Mobbing ein. Mit viel Witz und einem großen Herz. Dabei haben ihm einige gar nicht zugetraut, dass er mal Lehrer wird. Am wenigsten wahrscheinlich er selbst. Hallo Herr Reff.
8: Hallo, vielen, vielen Dank für die Einladung.
7: Dass ich Sie nicht auch mit dem Vornamen vorstelle, hat einen Grund. Herr Reff, das ist der Name, unter dem Sie bekannt sind. Mhm. Das ist ein Pseudonym. Warum verwenden Sie den in der Öffentlichkeit?
8: Weil es mich natürlich auch und unter anderem auch die Schüler, Schülerinnen schützt, die Schule im Allgemeinen. Und es ist eine super Möglichkeit, auch dadurch neutral zu bleiben. Halt, ich bin in jeglicher Hinsicht neutral und für alles ansprechbar.
7: Warum gerade Herr Reff?
8: Ach, das hat so einen Hintergrund. Ich war damals im Referendariat und es war so anstrengend und ich dachte mir, oh Gott. Und irgendwie mit der Zeit hat sich das dann ergeben, dass ich dann den Namen so umgewandelt habe. Ich habe noch ein F rangehängt, hat noch eine Bedeutung, das kommt bald. Aber es geht halt darum, dass Lehrerinnen und Lehrer sind auf ewig im Referendariat quasi und wir müssen immer weiter lernen. Das sehr hat sich schön. Nie ausgelernt.
7: Und die Schüler sagen, nennen Sie aber bei Ihrem richtigen Namen.
8: Ja, genau. Also manche verhaspeln sich und sagen auch, Herr Reff, ich bin auch entspannt, okay.
7: Okay, also wir sind heute bei Herrn Reff.
8: Dankeschön.
7: Und werden heute erfahren, wie es ihm gelingt, Augenhöhe zu seinen Schülerinnen und Schülern herzustellen und was das mit seiner eigenen, nicht ganz einfachen Geschichte zu tun hat. Mhm.

0: Deutschlandfunk Kultur, Hunderttausende folgen Herrn Reff in den sozialen Medien. Wahrscheinlich ist er einer der beliebtesten Lehrer des Landes. Zumindest fliegen ihm online viele Herzchen zu. Sind eigentlich Ihre Schülerinnen und Schüler manchmal auch so ein bisschen eifersüchtig, dass Sie sie mit so vielen anderen teilen müssen?
1: Nein, sie unterstützen mich. Sie haben mich dazu gebracht, damals das überhaupt zu machen. Ich habe ja selbst nicht dran geglaubt. Also Leute, guckt sich doch keiner an. Doch, sie sind so lustig, kreativ, ihr Unterricht ist super. Und deswegen, die stehen da voll hinter mir.
0: Ja, das ist es ja tatsächlich. In den Klassen sitzen tatsächlich oft natürlich die eigentlichen Expertinnen und Experten, was so Social Media betrifft. Richtig. Das heißt, da tauschen sie so ein bisschen Rollen und sie bekommen Nachhilfe?
1: Absolut. Also wir machen das, wenn dann, nur in den Pausen oder außerhalb der Unterrichtszeit. Und die Kids kommen dennoch in den Pausen oft auf mich zu. Hey, es gibt einen neuen Trend und wir müssen darauf hinweisen, da ist etwas Gefährliches, das gerade alle nachmachen. Und dann können wir darüber Video machen. Mhm. Und dann die Schülerinnen und Schüler, die Eltern aufklären, hey, passt auf, damit ihr das nicht schaut. Und es ist super, dass die Kinder sind auch wirklich da hinterher.
0: Funktioniert das dann auch so ein bisschen als Brücke zwischen ihnen, weil sie natürlich tatsächlich dann die Schüler dort abholen, wo sie sind, wo sie sich viel bewegen?
1: Also ich habe ja vor 3 Jahren mit Social Media angefangen und auch davor hatte ich die Schüler da abgeholt, wo sie sind. Wir haben schon vorher einen guten Draht. Also ich habe da irgendwie, meine Stärke ist halt die gewisse Empathie, die ich aufbringe irgendwie und die Kinder auch versuche zu verstehen. Und es funktioniert ganz gut. Wir haben eine super Schüler-Lehrer-Beziehung.
0: Es ist ja eben natürlich auch so eine Form der Anerkennung, wenn Sie sagen, ihr seid jetzt die Experten, ne? Erklärt Absolut. Mir mal, wie das so funktioniert. Ne?
1: Absolut, ja.
0: Und interessant vor allen Dingen auch, dass die Schüler Sie als Typ gleich gesehen haben und dann festgestellt haben, sowas funktioniert dann auch online.
1: Das erkennen die ja. Die sehen die Trends, die kennen alles, was gerade gängig ist. Und ja, vieles ist auch leider schlimm und gefährlich. Mhm. Und umso besser, dass wir dann das nutzen positiv und darauf hinweisen.
0: Da wollte ich jetzt drauf kommen, erstmal auf das Positive, über das Schlimmere werden wir nachher auch noch reden. Was ich ganz niedlich finde, ob das jetzt der richtige Begriff ist, sei mal dahingestellt. Aber Sie benutzen ja Social Media auch als so eine Art Motivationshilfe, möchte ich das mal nennen. Also Sie haben zum Beispiel ein Schminkvideo aufgenommen, also wo Sie sich schminken lassen, sozusagen als Lösung eines Wetteinsatzes. Was hat es damit auf sich?
1: Ja, das ist dann immer so, dann denke ich mir auch, Leute, warum soll ich das machen? Ja, und dann versprechen wir, wir werden ganz gute Noten schreiben hin und her. Ich bin auch an sich kein Fan von Noten. Wir müssen das irgendwie ändern, aber wir sind dran. Aber halt, die Kinder sind motiviert, wenn ich ihnen dann sage, okay, ey Leute, das soll jetzt nicht die Bedingung sein, dass sie irgendwie sich Mühe geben. Aber sie sind da schon Feuer und Flamme, wenn sie wissen, dass sie dann darüber ein lustiges Video drehen können oder irgendwas. Ja, es sind Kleinigkeiten, die Kinder glücklich machen, aber sie gehen voran, ja.
0: Ja, wir müssen erklären. Also Sie haben gesagt, wenn ihr in der nächsten Klassenarbeit alle eine einschreibt, glaube ich, dann nehme ich ein Schminkvideo auf.
1: Ja, und ich hätte nie gedacht, dass alle eine einschreiben. Aber die haben sich da zusammengetan, Gruppen gebildet, gemacht, getan und wow. Ich meine, so Leute, dann ist das so. Jetzt mache ich mich ein bisschen zum Depp, ist okay. Aber wenn die Kinder sich freuen, ist das in Ordnung.
0: Sie haben gerade gesagt, da gelten natürlich ein paar Regeln. Also nur in Pausen wird aufgenommen.
1: Genau.
0: Was für Regeln haben Sie sich noch auferlegt?
1: Ich habe ein riesengroßes Konzept und das habe ich absegnen lassen. Und da geht es halt wirklich darum, dass die Videos außerhalb der Schulzeit, also der eigentlichen Arbeitszeit gedreht werden, dann in den Pausen. Und dann, dass ich möchte grundsätzlich keine Kinder zeigen. Also selbst die Stimmen habe ich Nuancen hoch und runter gestellt, damit man sie nicht erkennt. Und das ist mir halt ganz, ganz wichtig, dass man die Kids schützt, weil ja, das Internet ist dann ein bisschen anders als im Fernsehen. Wenn wir jetzt eine Doku hatten, wie beim Fernsehsender, dann da werden die Kinder gezeigt, da hat der Sender halt die Einverständniserklärung. Und mir ist es auch ganz wichtig, dass ich die Einverständniserklärung von allen habe, beteiligt den Eltern, die Schulleitung auch drüber hinweg. Und ja.
0: Ja, sonst muss man sagen, also man sieht sie im Prinzip vor der Tafel sitzen und man hört dann die Schülerinnen und Schüler zwar und sie interagieren, aber die sind tatsächlich nicht im Bild zu erkennen. Und die Videos sind oft lustig, aber auch berührend, durchaus ernsthaft. Zum Beispiel haben Sie gerade das Thema Armut gehabt und Reichtum. Und da haben Sie selbstgebasteltes Spielzeug von Ihrer Klasse präsentiert. Zum Beispiel, da war ein Kuschelhase, der aus alten Socken entstanden ist. Vielleicht können Sie das mal erzählen. Was war die Idee dahinter?
1: Es ist halt, mir ist es wichtig, den Kindern auch das Handwerk beizubringen. Dass man nicht nur jetzt hier Texte paukt. Okay, müssen wir auch machen. Aber, und dann versuche ich das spielerisch irgendwie aufzuarbeiten und aufzubauen mit den Kids. Und dann hatten wir die Möglichkeit, über Social Media deren Produkte zu zeigen und die Kommentare. Eigentlich sollten sie sich selbst nur kommentieren, das war ja unser Ziel. Mhm. Nur die Schülerinnen und Schüler sollten das machen, das war so ein Projekt für die Schule. Aber es ist dann so groß geworden. Und dann sind sie sehr motiviert, wenn die Leute schreiben, hey Mann, der Hase sieht super aus und toll, das würde ich genauso machen. Und natürlich dürfen sie recherchieren, sie dürfen dann die Medien nutzen, die es ja zurzeit gibt, damit sie wissen, was sie machen können. Und dann sind sie glücklich, wenn einfach die Leute positive schreiben. Und das motiviert sie dann auch.
0: Ja, wieder so eine Form der Anerkennung einfach. Ne? Ja. Und dieses Spielzeug, was da entstanden ist, warum war das für Sie ein gutes Beispiel eben für dieses Überthema Armut? Und
1: wir hatten da einen Text, da ging es halt um ein Mädchen, das in ärmlichen Verhältnissen groß wird und sie bastelt sich ihr Spielzeug selbst. Sie hatte irgendwie so eine alte Flasche und hat sie gerollt mit einem Stöckchen. Und ich habe ihnen gesagt, einfach Leute, da gibt es natürlich auch Regeln, nichts Gefährliches, nichts Spitzes, nichts Brennbares. Und ich schreibe das alles an die Tafel und dann schwärmen die aus für eine Woche und basteln sich was und dann filme ich die Sachen halt selbst ab, zeigt sie, spielt damit, zeigt den, guck mal Leute, das funktioniert und das sind die Feuer und Flamme auch nochmal.
0: Ein anderes Beispiel, was mich berührt hat und was viele Leute berührt hat, da sitzen sie vor der Kamera und schneiden sich in altes Paar Schuhe von ihnen ein Loch rein, um sich mit einem Kind zu solidarisieren, das wegen seiner alten Schuhe gemobbt wird.
1: Genau, es ist sehr emotional halt, weil ich war dort sehr, sehr berührt und es ist halt authentisch. Es ist das, was passiert, ist die Realität. Da kamen die Kinder auf mich zu. Das Kind wird ständig geärgert. Es war ein Mädchen, sie wird ständig geärgert draußen von anderen Jungs irgendwie aus der gegenüberliegenden Schule und dann hatte ich sie gefragt, was ist da los? Ja, und dann habe ich die Eltern angerufen, was passiert da? Und dann haben wir halt irgendwie ausgemacht, okay, ich kann ein Video drüber machen, da hole ich mir auch die Einverständnisse und dann habe ich sie gefragt und sie hat mir darüber gesprochen, ja, die ärgern mich alle, weil meine Schuhe kaputt sind. Und das hat mir so im Herzen wehgetan. Mhm. Und der Papa hat halt gesagt, es reicht halt vorne und hinten nicht. Und Anlaufstellen, es funktioniert nicht so richtig. Und ja, dann hatte ich halt meinen Schuh hochgehoben und gesagt, pass auf. Dann habe ich mir den auch reingeschnitten, einfach so als Beispiel. Keiner macht mir nach, Leute.
0: Ja, ja.
1: Nein, nein. Ich sage, du sagst jetzt den Jungs, Herr Referent, jetzt die nächsten 5 Tage auch mit Schuhen rum. Und dann kam wirklich jemand auf uns zu und hat uns ein paar Schuhe spendiert für die Kids. Und das war mega, wirklich.
0: Und das ist ja gerade das Tolle, auch des Netzes, was das Netz dann auch machen kann.
1: Das hatte ich nicht positive
0: Reaktion.
1: Ja. Darum ging es nicht, aber das Kind hat sich total gefreut.
0: Sie verdienen ja teilweise mit ihren Videos auch so ein bisschen Geld, Leute spenden. Und dieses Geld wandert wieder ins grüne Froschportemonnaie. Was hat es mit dem auf sich?
1: Ja, das ist so ein, ich hatte damals auch ein Schlüsselerlebnis. Da gab es ein paar Kinder, die haben was gegessen, einer nicht. Und dann hatte ich ihn gefragt, ich habe nicht und es hat nicht zu Hause gereicht. Und dann hatte ich halt so ein bisschen Geld gegeben, habe mit der Schulleitung abgesprochen, ja, ich kann den Kindern nicht einfach Geld in die Hand drücken. Da habe ich so einen Frosch eingeführt, noch vor Social Media. Und dann durften die Kinder ran, wenn sie mal kein Geld dabei haben oder es hat von zu Hause nicht gereicht. Und dann durch Social Media, wenn ich live gehe und dann Einnahmen habe oder so, packe ich das alles da rein über den Förderverein der Schule. Dann hole ich es wieder raus und mache es dann da in den Frosch. Dann können die Kinder ran und sich mal was holen, wenn es nicht passt.
0: Vielleicht 2 Worte zu Ihrer Schule. Das ist eine sogenannte Brennpunktschule in Berlin. Was heißt das eigentlich?
1: Ja, Brennpunkt. Man denkt dann, da brennen die Mülltonnen, da geht's, das Chaos ist überhaupt nicht so. Die Kinder sind total lieb, alle total nett. Natürlich gibt es mal hier und da eine Rauferei. Das haben wir damals in der Kindheit auch gehabt.
0: Klar.
1: Aber es heißt halt einfach, dass ab einem bestimmten Prozentsatz, irgendwie 70-80%, dann gibt es eine Lehrmittelbefreiung für die Leute, weil einfach finanzielle Schwierigkeiten da sind. Es geht halt nur ums Geld. Dass die Leute dann ihre Wandertage, ihre Klassenfahrten nicht zahlen können, ihre Bücher. Das ist Brennpunkt.
0: In Ihren Videos, habe ich das Gefühl, fungieren Sie ja auch so ein bisschen als Anwalt für Ihre Schülerinnen und Schüler, kämpfen gegen Vorurteile, oft mit Humor, habe ich gesagt. Also wenn Sie zum Beispiel selbst breitbeinig mit riesiger Goldkette um den Hals durch die Gegend rennen. Geht das auf immer, dass sich Menschen über den Humor mit ihren Vorurteilen konfrontieren lassen und die im besten Falle vielleicht auch in Frage stellen?
1: Ich versuche das satirisch aufzuarbeiten. Das Ding ist, ich bekomme es selbst oft mit. Du siehst ja gar nicht aus wie ein Lehrer. Du bist ja breit, du hast eine Glatze. Keine Ahnung, und dann spiele ich halt denjenigen. Ich habe früher als Kind das auch oft gehört, so, ihr seid doch die, und da gab es ein schlimmes Wort. Und heute mittlerweile ist das Wort Talerhohn, so nennt man die Kinder leider. Und das ist halt ein Wort, das die Kinder marginalisiert, an den Rand drückt der Gesellschaft und ihnen das Gefühl vermittelt, wir schaffen nichts. Wir sind die, die Versager sein werden. Die Kinder verstehen das teilweise nicht und nennen sich selbst so. Ich bin ein cooler Typ mit Goldkette, Gucci-Cap. Und das versuche ich satirisch dann irgendwie darzustellen, dass das nicht so ist. Ja.
0: Also sie werden quasi in diese Rolle reingedrängt.
1: Ja. Absolut, ja.
0: Ja, weil Sie gerade Ihr eigenes Äußeres angesprochen haben. Ja, wir machen ja Radio.
1: Ja.
0: Also Herr Reff ist ordentlich durchtrainiert, breite Schultern und dicke Oberarme, kann man sagen. Ja,
1: ja, ist okay. Ist ja, wie es ist, ja.
0: Ist auch okay, auf jeden Fall. Und klar, ist natürlich dadurch auch wieder mit eigenen Vorurteilen, nicht mit eigenen, sondern mit Vorurteilen von anderen konfrontiert.
1: Genau.
0: Ja, vielleicht kommt Herr Reff auch deshalb so gut mit Schülern zurecht, weil er selber als Schüler als schwierig galt. Mehr dazu gleich hier im Deutschlandfunk Kultur.

0: Deutschlandfunk Kultur, der Stärkere hört zu, so heißt das Buch von Herrn Reff, in dem er aus seinem Alltag als Lehrer berichtet. Anfang September erscheint es, um es genau zu nehmen, am 1. September. Mhm. Und darin beschreibt er, dass er ständig mit dem Blick das Klassenzimmer scannt, Schwingungen wahrnimmt. Mhm. Wann schlägt denn Ihr Detektor aus? Können Sie uns ein Beispiel geben?
1: Man kennt die Kinder mit der Zeit und man merkt einfach, wenn irgendein Kind sein Lächeln verliert dann, und das über mehrere Tage geht oder sich in sich zieht oder dann einfach ausgegrenzt wird, dann fühlt man das. Und dann gehe ich diese Probleme auch an und frage auch mal nach.
0: Sie sagen ja auch, Bildung beginnt mit Beziehung.
1: Ja.
0: Wie muss denn diese Beziehung aussehen, um ein gutes Fundament für gemeinsames Arbeiten darzustellen?
1: Die Beziehung beginnt, wie mit dem Titel halt, der Stärkere hört zu, dass man halt jemandem einen Raum gibt, dass man ihm die Bühne gibt und ihm zuhört, dass man für ihn da ist. Nur dann kann ich erkennen, wo sind die Probleme. Es wäre für mich einfacher natürlich, einfach Ratschläge zu verteilen. Ey, du hast das und das falsch gemacht, geh diesen Weg. Aber es ist halt wichtiger, der Person halt zu sagen, pass auf, du erzählst jetzt, was ist los? Und dann gib ihr den Raum und dann funktioniert das.
0: Das ist ja das, was dann auch immer mit dieser Augenhöhe gemeint
1: Richtig.
0: Wird. Ne? Dafür ist es natürlich auch wichtig, den richtigen Ton zu treffen.
1: Ja.
0: Und Sie haben es ja da mit unterschiedlichen Menschen zu tun. Wie finden Sie raus, was für die einzelne Person passt?
1: Am Ende wird man nicht jeden erreichen können. Also es gibt auch Kinder, und wo man halt einfach nicht rankommt. Das dauert dann vielleicht, es ist ein Prozess. Und manchmal ist es dann auch einfach, dass es ja über Jahre hinweg sich so zieht. Aber am Ende versucht man, jedes einzelne Kind individuell irgendwie zu betrachten und zu sehen, jeder hat seine eigene Geschichte, die er mitbringt. Und da muss man halt darauf eingehen. Das ist sehr, sehr schwierig. Es kostet viel Zeit und Kraft, aber Pausen haben wir dann halt als Lehrer, Lehrerin kaum, aber es ist wichtig trotzdem, dass man das macht.
0: Ich denke auch, als Lehrer kann man sich ja auch nicht davor schützen, dass einmal ein Kind unsympathisch ist. Ne? Und ich meine, das ist ja für eine Beziehung eigentlich auch erstmal wichtig, dass dann eine gewisse Grundsympathie da ist. Ne?
1: Natürlich, also ich hatte mal einen Jungen vor mir, ich habe ihn gefragt, hey, nur so als Beispiel, was ist das Problem? Du hältst dich an keine Regel, wie kann ich dir helfen? Und respektierst du mich nicht? Liegt es daran? Ja, ich respektiere sie nicht. Und da muss man auch schlucken erstmal, aber ich sage, okay. Aber es gibt dennoch mir das Recht, dich weiter zu respektieren. Also ich werde jetzt nicht auch respektlos dir gegenüber. Ich will einfach, dass du am Ende mir die Hand schüttelst mit dem bestmöglichen Abschluss. Und am Ende war es so. Und das hat lange, lange gedauert. Deswegen, man kann auch noch nicht gleich aufgeben, auch wenn jemand einem unsympathisch wirkt oder erstmal keinen Respekt zeigt, das ergibt sich vielleicht mit der Zeit.
0: Ehrlichkeit ist auch so ein Ding, was Ihnen sehr wichtig ist, neben Respekt. In Ihrem Buch erzählen Sie zum Beispiel von Ihrer eigenen Leserechtschreibschwäche, dass Sie manchmal selbst heimlich im Unterricht die richtige Schreibweise von Wort googeln. Kenne ich übrigens auch.
1: Ist wirklich so.
0: Mache ich. Also ich bin da auch gern mal dabei und gucke, wie schreibt sich das, obwohl man mal ein Wort 100 Mal schon geschrieben hat und so. Auf der anderen Seite bieten Sie dadurch natürlich dann auch gerade gegenüber Schülern eine gewisse Angriffsfläche durch diese Ehrlichkeit. Wird das tatsächlich nie ausgenutzt?
1: Nein, also die Kinder kennen mich mittlerweile und dann machen wir halt Späße draus. Dann schreibe ich mal ein Wort an der Tafel falsch, das ist so. Ich bin ein Mensch, ich bin nicht perfekt. Und dann ja, hier, und dann kommt mal ein Mädchen nach vorne, ohne was zu sagen, und korrigiert das einfach. Und das ist dann schon einfach bei uns normal. Und es ist jetzt nicht so, dass ich ja jeden Tag einen Fehler mache, aber als ich jetzt vor einer Woche, 2 Wochen, habe ich das Hörbuch eingesprochen, ich hatte furchtbare Panik. Jetzt mal laut lesen, also vor den Schülern mal einen Satz hier und da kriegt man hin.
0: Ja.
1: Aber ich habe früher immer als Kind gestottert und mich nie getraut, laut zu lesen. Und einfach, ich habe es geschafft. Und ich möchte einfach jedem sagen, du kannst es auch schaffen.
0: Das ist ja auch das Besondere an Ihnen, dass Sie eben Ihre eigene Geschichte mit einfließen lassen. Und Sie galten selber tatsächlich als Problemschüler, wären ein paar Mal beinahe von der Schule geflogen. Da frage ich mich natürlich, was haben Sie angestellt?
1: Ja, ich habe halt meine Problemchen gehabt. Ich hab das alles von zu Hause mitgebracht. Mein Elternhaus war sehr schwierig. Mein Vater war sehr herrisch, dominant. Hat uns halt mit Gewalt großgezogen und uns beigebracht. Zum Beispiel, Gewalt ist eine Form der Kommunikation. So haben wir es kennengelernt. Und es war sehr schwierig für mich, da rauszukommen. Und demnach wurde ich natürlich auch abgestempelt und nicht gesehen und nicht gehört. Und ich habe dann mit der Zeit erkannt, das ist einfach so, tut mir leid, aber Papa liegt falsch. Ich habe ihn geliebt über alles. Immer seine Liebe gesucht, aber nie gefunden. Und es hat wehgetan als Kind und da habe ich mich auch verschlossen.
0: Ja, es ist ja immer auch diese zweite Ebene dahinter, was eigentlich den meisten bewusst sein müsste. Also ein Beispiel, was ich aus Ihrem Buch mitgenommen habe, Sie haben vor einer Klassenfahrt an den Gardasee dann eine Tür zerlegt in der Schule. Und vielleicht können Sie das selber erzählen, aus welcher Motivation heraus?
1: Ja, also die wollten damals verreisen zur Klassenfahrt und ich dachte mir, oh Gott, das ist so peinlich. Wir haben das Geld nicht und ich werde Papa jetzt nicht fragen. Der wird mir eine Schelle geben, das war damals so, der wird mich schlagen, keine Ahnung was. Und ich dachte mir, wie mache ich das jetzt? Und dann hat der Lehrer aber auch explizit gesagt, wenn jemand hier Scheiße baut, dann fliegt er nicht mit, dann kommt er nicht mit, fertig, das Ding ist durch. Und das war in der 10. Klasse und dann dachte ich mir, boah, und dann irgendwie war die Tür schon angeknackst bei uns da und da war schon bei uns so das Gerücht, oh, wer die kaputt macht, der fliegt bestimmt nicht mit. Ich war so, okay, cool. Mhm. Bin ich da einmal gegengerannt, krach, bumm, der Lehrer, ey, eigentlich, was ist denn dein Problem? Du bist doch eigentlich ein entspannter Junge und kann ich jetzt nicht mitnehmen. Und ich dachte mir einfach nur, Jackpot, perfekt, geschafft. Bevor ich da nach außen bringe, wir haben kein Geld und mich so blamiere, halt habe ich dann lieber das auf mich genommen und getan, als ob ich der harte, coole Typ bin. Und mir dadurch halt andere Sachen verbaut, ja.
0: Zu Ihrer Geschichte gehört auch dazu, Sie haben gerade erzählt, also Vater sehr hart, herrisch. Ihre Eltern waren natürlich schwer traumatisiert. Genau, ja. Was ist denen widerfahren?
1: Ja, deshalb, also mein Vater, das kommt ja nicht von ohne. Er hat, wenn ich es anspreche, darf ich es ansprechen?
0: Natürlich.
1: Das ist halt heftig. Er hat halt zwei Kinder durch eine Bombe sterben sehen. Mhm. Und ich habe das im Buch auch beschrieben. Und es ist halt, ja, was heißt das, zwei Kinder durch eine Bombe? Das ist, und im Buch habe ich es nochmals beschrieben, dass ich ihn gefragt habe, was das heißt, weil es für mich halt eine Frage war, die wichtig ist.
0: Durch eine Bombe sterben sehen, um es ein kleines bisschen einzuordnen, also es ist eine Fluchtgeschichte, kann genau, man sagen, ja. Ne? Weil sie wollen nicht genau sagen, genau ja, so.
1: Meine Eltern kamen aus dem Kriegsgebiet und beim Flüchten, dann hat sie halt getroffen. Und ja, mein Vater hat halt die beiden Jungs, die waren 4, 5 Jahre alt, halt zerfetzt gesehen, so seine eigenen Kinder. Und das hat aus ihm halt, meine Mama meinte davor, war ein total lieber Mensch. Seitdem ist er einfach, ja, ich dachte böse gewesen, aber ich sag's immer wieder, er war einfach nur zutiefst verletzt, konnte damit nicht umgehen und hat es als an uns ausgelassen.
0: Ja, man kann sagen, er ist psychisch erkrankt, ne?
1: Absolut, ja, er war später auch in Behandlung und das hat er auch nicht vertragen und ja, es ging komplett nach hinten los und so war halt meine Kindheit, ja.
0: Was hat das mit Ihnen als Kind gemacht? Also, womit, Sie umschreiben das jetzt ein bisschen, aber womit mussten Sie sich da auseinandersetzen?
1: Ich habe das alles nicht verstanden. Hm. Ich war völlig überfordert mit der Situation und dachte dann einfach irgendwie, alle sind gegen mich, gegen uns und bin trotzdem unser Weg gegangen. Und mein Vater war halt trotzdem, hey, wir behalten alles für uns, wir sind eine Familie. Und so konnte auch nichts nach außen tragen. Also ich habe auch niemandem was erzählt und zu Hause ist alles gut, aber...
0: Aus diesem Gefühl heraus, ich meine, als Kind fühlt man sich ja auch immer ein bisschen verantwortlich, so diesen schönen Schein zu wahren. Hatten Sie das auch?
1: Absolut. Also es gab auch den Moment, da ist nach außen durchgesickert, weil ich halt gesagt habe, mir geht's nicht gut. Ich hatte hier und da eine Verletzung und dann kam auch das Jugendamt und dann war ich halt schuld. Ja.
0: Und dann gab es dann wieder Ärger, aber es hatte keine Konsequenzen, also Ihnen ist dann nicht geholfen worden?
1: Nein, geholfen worden ist nicht. Das hat sich dann irgendwie im Sand verlaufen. Ich kenne die Situation nicht mehr, ich war zu jung dafür. Mhm.
0: Herr Reff, Lehrer haben ihm eine Hauptschulempfehlung gegeben. Mhm. Später hat er es an die Uni geschafft. Doch trotzdem war da immer dieses Gefühl, dort nicht hinzugehören. Um die Gründe dafür soll es gleich gehen, hier im Deutschlandfunk Kultur. Mhm.

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1: Sind Indie-Rockband aus Berlin, mal zu fünf gestartet, mittlerweile nur noch zu dritt. Das war ein Song der Band aus dem letzten Jahr, Sorry for the Delay. Deutschlandfunk Kultur, Herr Reff, unterstützt als Lehrer Schülerinnen und Schüler bei den unterschiedlichsten Herausforderungen. Als Jugendlicher hätte er eigentlich Selbsthilfe gebraucht, galt als Problemfall. Irgendwann müssen Sie aber dann doch die Kurve bekommen haben. Sie haben durchgezogen, wie man so sagt, ja, ne, das Abi gemacht. Und das, obwohl Sie, ich habe es eben schon erzählt, ursprünglich mal eine Hauptschulempfehlung hatten. Mhm. Was hat den Hebel da umfliegen lassen?
2: Ja, meine Noten waren ja mittelmäßig bis mies. Es war alles dabei. Aber mit der Zeit habe ich einfach begriffen, dass Bildung ist das Einzige, was mich da irgendwie rausholen kann. Sonst, ich hatte mal Angst, dann, dass ich sonst obdachlos werde, keine Mittel habe, dass ich, ja, sorry, dass ich das nochmal anspreche, aber dass ich so werde wie mein Vater. Mhm. Und das wollte ich einfach nicht. Und dann habe ich versucht, mir das Beste zu geben. Halt von Hauptschulempfehlung aus der 6. Klasse in die 7. Dann bin ich trotzdem in die Realschule, durfte ich rein, weil meine Schwester da drauf war. Und dann hatte der Notendurchschnitt so knapp gereicht, dass ich ins Abitur konnte. Mein Abi war Schrott, war nicht gut. Mhm. Aber dann konnte ich trotzdem studieren nach ein paar Jahren, nachdem ich zwischendurch gearbeitet habe. Und
1: was haben Ihre Eltern dann dazu gesagt?
2: Meine Mutter war immer sehr stolz auf mich. Sie hat immer gesagt, na, ich wusste, dass du schaffst es, und hat mir versucht, immer zu helfen. Aber leider war sie halt eher im Hintergrund, weil mein Vater halt zu dominant. Und er hat das einfach so ein bisschen überschattet halt mit, du schaffst eh nichts. Also er hat mir immer gesagt, du schaffst es eh nicht. Und was, du willst jetzt anfangen, Abitur, ach, schaffst du eh nicht, du schaffst das, du wirst das Gelbe erreichen wie ich. Also er hat uns dann versucht, immer auf seinem Level zu halten, weil er halt dachte, dass sein Leben, er hat sich halt jeden Tag den Tod gewünscht, und damit haben wir halt gelebt.
1: Ja. Aus dem eigenen Frust heraus.
2: Genau, ja. Wie gesagt, er war verletzt, er hätte Hilfe gebraucht. Ja. Er hatte wirklich eine Therapie und allem. Später kam er in Behandlung, als ich dann 16, 17 war. Aber es hätte er viel früher gebraucht. Aber meine Eltern waren halt so alte Schule, ach, Therapeuten, die können uns doch eh nicht helfen, die quatschen uns nur voll. Und,
1: ja. Aber so ein Satz, du schaffst das eh nicht, das brennt sich natürlich ein. Und Sie haben es an die Uni geschafft. Mhm. Wie sind Sie da mit diesem Satz umgegangen? Wie ließ der sich einhegen für Sie?
2: Er wurde mein Motto. Du schaffst das nicht. So denke ich es auch. Also egal, was ich mache, vor der Radiosendung hier, wenn ich hierher komme, ich denke mir, du schaffst das nicht. Es soll jetzt nicht die Motivation für andere sein.
1: Wollen Sie sich dann beweisen trotzdem?
2: Nein, ich weiß selber nicht, wie ich dann da durchstolper. Und am Ende ist doch alles gut. Wenn ich jetzt das Buch geschrieben habe, ich dachte, ich kann noch niemals ein Buch schreiben. Leute, wird doch eh keiner kaufen. Wen interessiert meine Geschichte und das der Schüler und wie man halt Parallelen schafft zur Gesellschaft? Und ich weiß nicht. Und dann irgendwie funktioniert es in der Hoffnung, dass, ja.
1: Ja, aber schrecklich, wenn einem diese Selbstzweifel ständig begleiten. Also Sie könnten ja natürlich sich selber auch sagen, hier, über 1 Million Follower. Ja. Und was natürlich noch viel wichtiger ist, wie vielen Schülerinnen und Schülern Sie geholfen haben. Also da haben Sie ja tatsächlich einen Unterschied gemacht.
2: Dankeschön, wirklich. Der Zuspruch ist mir viel wert. Ja, viele Leute schreiben mir dann auch per Insta und ey, super, was du machst. Und das stärkt mich dann auch. Das gibt mir wirklich, ich glaube, irgendwann werde ich dieses, du schaffst das nicht, abgebaut haben, aber noch bin ich nicht so weit.
1: In Ihrem Buch berichten Sie auch von der Begegnung im Fitnessstudio. Also teilweise wird das natürlich auch von außen an Sie herangetragen. Ja. Und da sagt einer zu Ihnen, ich hätte nie gedacht, dass so ein, also Zitat jetzt, ne, dass so ein Assi-Kanacke wie du Lehrer sein kann. Genau. Und das sollte eigentlich nett gemeint gewesen sein. Ne? Ja, ja. Ist das so, dass Ihnen sowas nach wie vor häufig begegnet? Oder?
2: Ja, ich habe Ihnen dann auch gesagt, so, es tut weh, das jedes Mal zu hören, also so in dieser Art und Weise.

0: Aber mir wird halt oft nachgesagt, dass ich nicht aussehe wie der Lehrer oder, ja, keine Ahnung, also einfach nur Pumper, Blödi, weiß ich nicht, keine Ahnung. Und das tut weh, ja.
1: Warum haben Sie sich überhaupt für das Lehramtsstudium entschieden?
0: Ach, ich hatte damals ein Schlüsselerlebnis. Ich hatte in der Grundschule, nee, ich hatte einen 1,50 Euro Job, hieß es, glaube ich, 1 Euro Job damals, so eine Arbeitsbeschaffungsmaßnahme.
1: Ja, ja, 1 Euro Job, genau.
0: Weil ich hatte nach meinem Abi, halt, weil es war nicht recht gut und ich habe mich überall beworben und keine Ausbildung bekommen. Und dann musste ich halt irgendwie vom Arbeitsamt da was machen. Und dann hatte ich halt, ich ja, war jetzt auch nicht der überragend motivierteste. Ich dachte dann, ach komm, meine Grundschule um die Ecke, vielleicht frage ich mal da an. Und der Hausmeister meinte, wir müssen die Schule streichen. Ja, nehmen wir. Dann habe ich dem geholfen, halt die ganzen Flure zu streichen. Und das war 37, hatten wir angefangen. Und er ging dann raus, meinte, ich muss was anderes erledigen. Kam der Schulleiter, die zwei Klassen, die Lehrer sind noch nicht da. Kannst du bitte einfach Kopf mal reinwerfen?
1: Die ruhig alles halten.
0: Ja, die haben ihre Aufgaben. Ja, ja. Mathe, irgendwas. Ich sage, ja, klar. Ich streiche dann, was passiert? Nach 2-3 Minuten kommen die ersten Jungs raus. Hä, die streichen falsch. Ich sag, Leute, wie kann man denn falsch streichen? Das Ding muss weiß werden, fertig. Mhm. Nein, sie streicht von links nach rechts, sie müssen von oben nach unten streichen, sagt mein Vater. Ich sag, oh Mann, okay. Und dann waren die so, ja, wir verstehen die Aufgabe nicht. Dann habe ich halt einen Kopf reingeworfen in die Klasse, meinte, Leute, kann jemand die Aufgabe? Dann kam ein Mädchen nach vorne, hat es allen erklärt, alle haben es verstanden. Die waren so, oh, sie sind voll cool, warum sind nicht unser Lehrer? Und da war so der erste Gedanke so, ja, eigentlich, warum
1: könnte
0: nicht?
1: Ich Lehrer werden.
0: Und dann habe ich halt trotzdem das aus den Augen verloren, 3-4 Jahre noch weitergearbeitet, weil mein Numerus Clausus hat nicht gepasst. Mein Abi war im Durchschnitt 3,5 oder 6 oder so. Und dann konnte ich dann irgendwann studieren und tatsächlich habe ich es dann gemacht.
1: Sie waren da Mitte 20, mussten sich parallel mit Aushilfsjobs über Wasser halten, hatten noch zwei kleine Kinder.
0: Genau.
1: Wie ließ sich das alles für Sie gleichzeitig bewerkstelligen?
0: Es war Chaos. Also wenn ich überlege, damals Unizeit, musste ich auch noch nebenbei meine Uni finanzieren, hatte zwei kleine Kinder zu Hause und kann mich erinnern, ich hatte auch teilweise Samstag, Sonntag Seminare und dann bin ich von der Arbeit, hatte ich dann im Hausflur geschlafen, eine halbe Stunde nach Arbeitsende, so 7 Uhr, 7.30 Uhr, dann zur Uni 8 Uhr, dann Uni fertig 16 Uhr, wieder zurück zur Arbeit. Also es war Chaos einfach. Ja.
1: Aber Sie haben es durchgezogen, Sie haben es geschafft. Ja. Haben Sie denn eigentlich als zukünftiger Lehrer dann auch den Anspruch gehabt, so ein besonders guter Vater zu sein, da pädagogisch alle Kniffe anzuwenden?
0: Ja, schon. Aber als Papa ist es dann anders. Ich war so der Kumpeltyp, so meine Kinder. Und wir haben uns auch super, super verstanden immer. Und meine Kinder sind jetzt schon, mein Sohn ist 20, meine Tochter 17. Und alles super.
1: Erzählt Herr Reff, den man wahrscheinlich als einen der beliebtesten Lehrer Deutschlands bezeichnen kann.
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0: Heimweh und dann auch noch Trennungsschmerz. Brisante Mischung von der Rismo Varillas, da singt Writing on the Wall heißt sein Song. 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Herr Reff teilt seinen Alltag als Lehrer im Netz und erreicht damit Hunderttausende. Gerade wird ja ein Social-Media-Verbot für unter 16-Jährige diskutiert. Wie ist da eigentlich Ihre Position?
1: Also, wenn es dazu kommen sollte, würde ich die Kids genauso wie vorher, also bevor ich mit Social Media angefangen hatte, auch da abholen, wo sie sind. Durch Social Media habe ich die Möglichkeit, auch mit den Kindern halt in Verbindung zu kommen über ihre Welt. Es ist ihr Game gerade und ich bin da drin und verstehe sie halt. Und trotzdem muss man, falls es dazu kommen sollte, dann in den Schulen aufklären. Weil wenn man dann mit 16, 17, 18 ins kalte Wasser kommt, dann kann trotzdem eine Verhaltenszucht aufkommen. Und viele Erwachsene haben das mittlerweile auch.
0: Absolut. Also da können sich, glaube ich, Erwachsene nicht davon ausnehmen.
1: Ne? Genau. Und ich möchte den Kids lieber beibringen, damit umzugehen. Wir digitalisieren, die Kinder arbeiten selbst organisiert. Die Handys, die Tablets sind ihr Tool. Sie sollen lernen, das ist nicht nur zum Scrollen und Unterhaltung.
0: Sondern also Medienkompetenz.
1: Genau, absolut. Ja. Und das ist halt in allen Fächern durchweg bei uns. Wir versuchen das nach vorne zu bringen, weil wir können das nicht wegdenken. Es ist Teil der Zukunft. Und die Zeiten haben sich geändert. Früher war natürlich alles schöner. Wir haben uns am Fußballplatz getroffen und keiner musste einen anrufen. Aber die Kinder dahin zu schleifen in unsere Vergangenheit, das funktioniert nicht.
0: Geht nicht, die Welt dreht sich weiter.
1: Richtig ist es.
0: Wobei man natürlich sagen muss, reicht das tatsächlich aus, nur Medienkompetenz dem entgegenzusetzen? Also wenn man natürlich bedenkt, die Kinder befinden sich in einer Entwicklungsphase, die Gehirne entwickeln sich und Sie haben jetzt gerade das Suchtverhalten zum Beispiel angesprochen. Die einzelnen Apps sind natürlich darauf angelegt, die Menschen möglichst lange in den Apps zu halten und so. Es ist schon schwierig. Ne?
1: Genau, und deswegen, es gibt ja auch so viel Mist bei Social Media. Mhm. Also Social Media ist natürlich auch dunkel und tief. Und deswegen möchte ich einfach etwas dagegen steuern mit etwas Positivem, wo nicht beleidigt wird. Kein Quatsch. Es gibt zum Beispiel jetzt gerade diese KI-Fruchtvideos. Viele Erwachsene kennen die nicht.
0: Ich kenne die auch nicht.
1: Worum die Kinder schauen die. Das sind dann so eine süße Erdbeere, eine Banane, keine Ahnung, eine Karotte, die dann halt so vermenschlicht sind, aber total lieb. Und wenn man von der Seite das Handy anschauen würde bei seinem Kind, würde man denken, ach, der guckt sich einen Zeichentrick an. Mhm. Aber das ist so komplett sexualisiert, rassistisch, diskriminierend, gewalttätig. Also die Sucuk-Wurst ist dann immer der Türke, der so, wallabilla und so, keine Ahnung. Der Deutsche ist immer die Weißwurst und die Erdbeere geht immer der Banane fremd und Katastrophe. Und die Kinder gucken sich das alles an. Und ich kann das halt nehmen und den Kindern dann zur Aufklärung nutzen, also zu sagen, Leute, ich frage in meiner Klasse, wer von euch hat denn das hier reingezogen schon? Die halbe Mannschaft meldet sich, die andere halbe Mannschaft kichert. Ich sage, Leute, die Dinger sind nicht in Ordnung. Und dann schlüsseln wir das auf, machen Unterricht draus. Warum? Wo sind die Probleme? Und dann gehen wir die Themen an, Rassismus, Diskriminierung.
0: Also auch der Aufruf an die Eltern, guckt hin, was eure Eltern, was eure Kinder sich da angucken.
1: Klar, aber es ist halt die Arbeiten und die machen und tun, das schafft nicht jeder. Wir müssen Fortbildung schaffen für die Lehrer, Lehrerinnen. Und deswegen finde ich es halt gut, wenn wenigstens in jeder Schule jemand sich so ein bisschen damit auskennt, damit er dann als Multiplikator dienen kann. Um die anderen aufzuklären und auch aller Schülerinnen und Schüler, dass im Internet auch viel Müll ist.
0: Das ist interessant, dass Sie die Eltern jetzt gleich so ein bisschen in Schutz genommen haben, weil es gibt natürlich auch Kolleginnen und Kollegen von Ihnen, die sagen, ja, also wir als Lehrer müssen so viel ausgleichen, was zu Hause nicht stattfindet. Ist das nicht etwas, was Sie auch manchmal frustriert?
1: Ja, aber ich meine, am Ende haben wir die Kids da 8, 9 Stunden bei uns und es ist der halbe Tag. Und es ist meine Aufgabe schon als Lehrer. Uns wurde in der Uni damals gesagt, ihr seid Lehrstoffvermittler. Nein, wir sind mehr als das. Ich bin auch der Zugang zu den Kindern zur Außenwelt. Ich kann ihnen zeigen, wo etwas funktioniert und nicht funktioniert. Und vielleicht haben Mama und Papa nicht die Zeit, was man total nachvollziehen muss. Die Welt ist sich am Drehen und es ist nicht einfach. Wir sehen selber, wie die Preise sind. Und man muss arbeiten. Und manche haben 2, 3 Jobs.
0: Aber trotzdem wäre es natürlich einfacher, wenn man die Eltern zumindest so ein bisschen an Bord holen kann, dass die dann nicht irgendwie gegen sie zumindest arbeiten. Teilweise geht es ja auch um Weltbilder oder sowas. Ne? Wie gelingt Ihnen das oder bleibt das ein schwieriges Thema?
1: Ich habe mal von jemandem, einer Kollegin gehört, jetzt nicht aus meiner Schule, aber von einer anderen, die Social Media macht, dass jetzt nicht gerade wichtig ist, die Lehrer-Eltern-Beziehung. Im Gegenteil. Ich finde, die Eltern-Lehrer-Beziehung ist genauso wichtig. Und davor versuche ich auch die Eltern da abzuholen, indem wir, wenn wir unsere Bilanz, Elterngespräche haben, dann sage ich auch nicht hier, ihr Kind 1, 2, 3 schlecht und hat das schlecht gemacht, sondern ich höre zu. Sagen Sie mir bitte, was denken Sie, wie wir Ihrem Kind helfen können? Wie können wir eine Lösung finden? Welches Gefühl haben Sie? Und dann finden wir eine Lösung, dass die Eltern sich auch gehört fühlen. Und dann baut man da auch ein gewisses Vertrauen auf und eine Basis. Und dann rufen die Eltern auch mal an und sagen, ey, zu Hause hängt das und das schief und vielleicht kannst du mal morgen auf meinen Jungen ein bisschen besser aufpassen und dann mache ich das.
0: Das hat ja dann auch wiederum was mit gegenseitigem Respekt zu tun, für den Sie eintreten. Teil Ihrer Strategie haben Sie gerade beschrieben, eben auch diesen ganzen schlechten, negativen Inhalten im Netz positiv entgegenzusetzen. Ja. Wie setzen Sie eigentlich diesen Respekt im Klassenraum um? Also da müssen Sie ja natürlich dann auch erstmal, sagen wir mal, gewisse Grenzen einziehen.
1: Natürlich, Grenzen werden überschritten und dann muss man konsequent sein. Ich bin kein Freund von Strafen. Wir haben bei uns in der Schule etwas richtig Tolles, dass man die Kinder halt in den Trainingsraum schickt, dass man die Möglichkeit hat, die Kinder reflektieren darüber, was hätte besser laufen können, nicht was habe ich falsch gemacht. Und dann kann man das angehen. Wir erstellen direkt am Anfang, das machen aber alle Lehrkräfte, denke ich, die Klassenlehrkräfte dann ein Regelwerk und ich lasse die Kinder die Regeln erstellen. Und dann werde ich abstufen, dann versuche ich sie dem Rahmenlehrplan anzupassen. Ich unterrichte Ethik, das passt dann. Wir hören einander zu, wir gehen nicht an die Sachen von den anderen. Und dann halt nicht nur, ich darf dieses nicht, sondern wir machen das nicht. Wir machen das, wir machen dies. Und das Wichtigste ist unten, ich akzeptiere ein Nein. Das ist das Wichtigste. Und dann.
0: Sie sind ja nun auch ein Lehrer, der ja sehr zugewandt ist, der sehr sympathisch auftritt, der ganz viel Humor mitbringt und so. Ist das da manchmal dann schwerer, Grenzen zu ziehen, weil natürlich ja sie den Schülern erstmal als Sympathieträger, nicht als diese autoritäre Figur begegnen?
1: Dann die Grenzen werden überschritten und dann weise ich darauf hin. Ich
0: sag dann auch,
1: guck mal, das war dann, ich spreche die Kinder dann an, guck mal, das war zu viel, das möchte ich nicht, das mag ich nicht. Ich habe dann zum Beispiel ein paar Mal gehabt, dass Siebenklässler, die sind dann so, oh mein Gott, weiß ich nicht, ihre Arme. Und dann fassen die halt an einem Bizeps und gehen so, hey, ich meine es nicht böse, aber ich mein möchte Körper. Nicht angefasst werden. Mhm. So, aber sie sind doch ein Mann. Hey, aber auch als Mann möchte ich nicht angefasst werden. Verstehst du das? Und dann denken die nach und ja, stimmt, tatsächlich. Ich sage deswegen, also, wenn du mal so einen dicken Arm haben willst, dann geh zum Sport irgendwann, wenn du alt genug bist. Also, fass mich nicht an. Dann verstehe ich das auch. Mit so einem gewissen Humor.
0: Ja, und Ihre Unterrichtsmethoden sind auch sehr kreativ. Also, dadurch holt man natürlich vielleicht dann auch die Schüler ab, indem sie halt Dinge anders machen. Zum Beispiel tauchen sie dann auch mal mit einer Palette Eier auf.
1: Ja.
0: Und übergeben Sie an Ihre Schülerinnen und Schüler. Was hat es damit auf sich?
1: Ja, also ich zeichne da meinen Raffi rauf. Ich habe so ein kleines Bärchen, das ich immer zeichne. Falls die Kinder mal eine gute Arbeit schreiben, eine schlechte, der erklärt ihnen immer so, hey, das hättest du besser machen können oder super, gut gemacht. Und die lieben den jetzt mittlerweile. Und dann puste die Eier aus. Das kostet mich viel Energie, aber es ist mir wichtig. Dann desinfiziere ich die, mache die sauber. Es sind immer abgelaufene Eier, die ich aus einem Laden des Vertrauens bekomme, dann, weil ich möchte halt nicht irgendwie Lebensmittel verschwenden. Und dann zeichne ich den drauf, die Kinder bekommen die und müssen eine Woche auf die Eier aufpassen. Die müssen halt damit auch ehrlich zu sich selbst sein, damit auch mal rumlaufen, unterwegs sein. Und dann führen die auch ein Ei-Tagebuch. Was hätte ich besser machen können, wenn es kaputt gegangen ist? Wie ging es mir heute mit dem Ei? Darüber lernen wir zum Beispiel das Thema Verantwortung.
0: Wie viele Eier überleben dann?
1: Die Hälfte.
0: Ja, immerhin.
1: Und ich muss sagen, ich habe es nicht erfunden. Ich habe es aus einer Zeichentrickserie damals. Aber die Dinge, die da sind, kann man doch umwandeln für den Unterricht. Und ich finde es super.
0: Nun ist Ihr Hauptberuf eben Lehrer. Sie sind aber auch als Influencer, kann man sagen, sehr erfolgreich. Also ich habe ja gesagt, über 1 Million Follower. Jeder, der interessiert ist, kann mal gucken. Herr Reff lässt sich ganz einfach finden, zum Beispiel bei Instagram oder bei TikTok. Wie viel Zeit wenden Sie dafür auf?
1: Ja, anfangs war es mehr, weil ich musste mich einüben, aber mittlerweile sind es halt, ich muss ehrlich sagen, ich dachte früher, was ist mit Lehrern los, die haben keinen Fernseher, warum, aber ich gucke auch keinen Fernsehen mehr, also der steht da und lesen tue ich zwischendrin, aber es sind so 2 Stunden am Tag, 2-3 Stunden.
0: Auch nochmal viel Energie natürlich, ja, nochmal viel Kraft, was Sie da aufwenden.
1: Es ist jetzt mittlerweile auch mein Hobby, wenn ich da meine Videos, also ich schneide die alle selbst und mache das und vertone die und aber es ist schon, mittlerweile macht es mir auch Spaß. Ja.
0: Und wie finden das Ihre Kolleginnen und Kollegen?
1: So und so.
0: So und so?
1: So und so. Ja, es gibt welche, die es feiern und sagen, hey, super, was du machst. Es gibt auch welche, die es natürlich nicht verstehen. Das respektiere ich, ist nicht jedem seins. Ich kann es auch nachvollziehen, wenn manche sagen, okay, gehört sich jetzt hier nicht für einen Lehrer oder weiß ich. Aber ich habe die Einverständnis von allen Seiten und demnach hoffe ich einfach, dass die Leute erkennen, dass ich versuche, damit Positives zu bewirken und nicht mich da irgendwie in den Vordergrund drängen möchte.
0: Ja, und Sie weisen ja auch immer darauf hin, es gibt viele coole Lehrerinnen und Lehrer und Sie sind im Prinzip ein Beispiel dafür.
1: Genau.
0: Und die machen jeden Tag eine tolle Arbeit. Jetzt haben wir gerade Sommerferien, eigentlich überall in Deutschland. Also die Bayern sind ab Montag dann auch mit dabei. Vermissen Sie dann eigentlich Ihre Schülerinnen und Schüler?
1: Eine Auszeit ist nicht verkehrt. Die ist auch notwendig. Ja. Aber wenn ich das machen darf, wirklich Shoutout, also wirklich Ausruf an alle tollen Kolleginnen und Kollegen. Nicht jeder hat die Möglichkeit, sich zu zeigen bei Social Media oder über Videos. Nicht jeder mag das. Es gibt viele, viele tolle Kolleginnen und Kollegen da draußen, die den Kindern helfen.
0: Ja. Herr Reff, ich wünsche Ihnen schöne Sommerferien weiterhin. Danke, und wir freuen uns auf das Buch, was am 1. September erscheint. Das heißt, der Stärkere hört zu. Vielen Dank für das Gespräch.
1: Dankeschön.
0: In der nächsten Stunde stellen wir Ihnen hier im Deutschlandfunk Kultur einen Thriller vor, der auf Deutschland aus der Außenperspektive einer Polin blickt, nämlich aus der von Magdalena Paris. Sie ist nach den Nachrichten hier zu Gast.

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6: Mit Pocoing Choing. Sachsens Ministerpräsident Kretschmer droht mit einer Ablehnung der Rentenreform im Bundesrat. In Deutschland hat es im ersten Halbjahr weniger Abschiebungen gegeben. Und die GEMA gewinnt ihre Klage gegen den Betreiber der Musik-KI Suno. Sachsens Ministerpräsident Kretschmer lehnt die aktuellen Pläne für die Renten- und Pflegereform ab. Und das hat er nun bekräftigt. Der CDU-Politiker drohte in den Zeitungen des Redaktionsnetzwerks Deutschland damit, dem Vorhaben in der jetzigen Form im Bundesrat nicht zuzustimmen. Kretschmer und andere ostdeutsche Ministerpräsidenten sprachen sich vor allem gegen eine Abschaffung der abschlagsfreien Rente nach 45 Beitragsjahren aus. Dafür hatte sich Bundeswirtschaftsministerin Reiche ebenfalls CDU ausgesprochen. Sie fordert stattdessen eine längere Lebensarbeitszeit. Weniger Abschiebungen aus Deutschland, die hat es in den ersten 6 Monaten gegeben im Vergleich zum Vorjahreszeitraum. Laut des Bundesinnenministeriums betraf das rund 9.700 Menschen. Mehr als 11.800 waren es nach früheren Angaben im ersten Halbjahr 2025. Philipp Eckstein.
7: Bundesinnenminister Dobrindt von der CSU hatte diese Woche erneut betont, eine, wie er sagt, Migrationswende mit Kontrolle, Kurs und klarer Kante durchzuführen. Der AfD-Abgeordnete Holm wirft der Regierung hingegen vor, die immer wieder angekündigten Abschiebeoffensiven seien ein Rohrkrepierer. Insgesamt ist die Zahl der Abschiebungen in den vergangenen Jahren gestiegen, von knapp 16.500 im Jahr 2023 auf rund 22.800 im vergangenen Jahr.
6: Immer wieder werden kaputte Dinge weggeworfen, die eigentlich repariert werden könnten. Das soll sich ändern. Seit heute gilt in Deutschland ein Recht auf Reparatur. Damit wird eine EU-Richtlinie umgesetzt. Laut EU-Kommission haben Verbraucherinnen und Verbraucher jetzt einen Anspruch darauf, dass Hersteller defekte Geräte reparieren zu einem angemessenen Preis. Das gilt unter anderem für neu gekaufte Waschmaschinen, Geschirrspüler, Fernseher sowie Smartphones und Tablets. Die militant-islamistische Hamas hat einer Entwaffnung und Entmilitarisierung des Gaza-Streifens zugestimmt. US-Präsident Trump sprach von einem entscheidenden Schritt zur Sicherheit und einem dauerhaften Frieden. Laut Diplomaten müssen die Details noch ausgearbeitet werden. Demnach fehlt außerdem noch die Zustimmung Israels. Jan-Christoph Kitzler.
8: Unklar ist auch, ob und wann sich Israel aus dem Gazastreifen zurückzieht. Vertreter der israelischen Regierung hatten mehrfach gesagt, ein Rückzug der Truppen, die mehr als 65% des Küstenstreifens kontrollieren, komme erst in Frage, wenn das Gebiet vollständig demilitarisiert sei. Seit dem 10. Oktober 2025 gilt offiziell eine Waffenruhe im Gazastreifen. Israels Armee hat seitdem dennoch die von ihr kontrollierten Gebiete ausgeweitet und fast täglich Ziele angegriffen. Mehr als 1.200 Menschen wurden palästinensischen Angaben zufolge dabei getötet. Darunter viele Zivilisten, Kinder und Frauen.
6: Die spanische Regierung hat Militär nach Ceuta geschickt. Damit reagiert sie auf den Ansturm von Migranten auf die Nordafrika-Exklave. Dort sollen Soldaten die Polizei unterstützen. Nach unterschiedlichen Angaben waren innerhalb weniger Tage bis zu 3.000 Migranten aus Marokko nach Ceuta gelangt. Laut Behörden kamen 9 Menschen ums Leben, als sie versuchten, die Grenze zu überwinden. Der Regionalchef von Ceuta Vivas sagte im spanischen Fernsehen:
9: Wir befinden uns in einem absoluten humanitären und sozialen Notstand. Darauf muss entsprechend reagiert werden, mit einer einheitlichen Leitung, die eine entschlossene und sofortige Antwort sicherstellt.
6: Der Regionalchef der Nordafrika-Exklave Ceuta, Juan Jesus Vivas. Wer Musik ohne Lizenz für künstliche Intelligenz nutzt, verstößt gegen deutsches Urheberrecht. Das hat das Landgericht München entschieden. Der Rechteverwerter GEMA hatte gegen den KI-Musikanbieter Suno geklagt. Laut des Urteils darf das US-Unternehmen die Melodien der von der GEMA vertretenen Komponisten nicht ungefragt nutzen. Suno wurde zu Schadenersatz verurteilt, in welcher Höhe ist noch unklar. Suno gilt als eine führende Plattform für KI-generierte Musik. Das Start-up aus den USA wird von Investoren mit mehr als 5 Milliarden Dollar bewertet. Trainiert wurde die Anwendung mit dem kostenlosen Musikangebot auf YouTube, unter anderem mit Stücken wie Rasputin und Daddy Cool von Boney M.
0: Das Wetter.
6: Im Nordwesten und Südwesten kann es Schauer geben, sonst bleibt es teils wolkig, vor allem im Osten und Südosten längere Zeit sonnig. Am Nachmittag ziehen von Rheinland-Pfalz bis nach Südbrandenburg einzelne kräftige Gewitter auf. Die Höchstwerte liegen bei 20 bis 39 Grad. Am wärmsten wird es im Südosten. Dort wird vor extremer Wärmebelastung gewarnt. Bitte beachten Sie die Empfehlungen für Hitzetage, unter anderem vom Deutschen Wetterdienst.
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10: Und einem dramatischen Polit-Thriller, Mittelteil jetzt einer Berliner Trilogie, an der Magdalena Paris erfolgreich arbeitet. Für den ersten Band hat die polnisch-deutsche Schriftstellerin schon den Literaturpreis der Europäischen Union bekommen. Eine hohe Ehre, es folgten Übersetzungen in 19 Sprachen. In diesem Buch ging es schon um Verschwörungen, um Geheimdienste im alten Ostblock, Stasi-Verstrickungen. Jetzt, im neuen Roman, ist das Thema noch brisanter. Es geht um den Aufbau einer Neonazi-Schattenarmee in der Nachkriegsbundesrepublik. Ist das tatsächlich passiert? Wir erfahren es jetzt in Band 2, Der Prinz. Und wir fragen die Autorin, wer das ist und wie sie diesen sinistren Stoff entwickelt hat. Magdalena Paris ist unser Gast. Freuen Sie sich mit mir auf dieses Gespräch gleich. Hier in der Lesart, seien Sie gegrüßt. Wir beginnen musikalisch mit Jupiter Flynn und diesem Song Goodbye and Good Luck.

0: Deutschlandfunk Kultur, Sie hören die Lesart und gleich die Stimme einer Schriftstellerin, die von der französischen Zeitung Le Monde schon mit Thomas Mann verglichen wurde. So beeindruckt war man von ihrem erzählerischen Werk. Etliche große internationale Preise hat sie dafür bekommen. In bald 20 Sprachen erscheinen ihre Bücher. Allseits wird Magdalena Paris gefeiert. Sie ist in Polen geboren, kam mit 13 nach Deutschland und deutsche Geschichte wurde ihr Thema. Und ist es jetzt wieder in einer ganz besonders dunklen Thrillerform in Der Prinz, so heißt der neue Roman, Teil 2 einer sogenannten Berliner Trilogie. Magdalena Paris ist bei uns. Guten Morgen.
1: Guten Morgen.
0: Am Anfang des Buches, Frau Paris, noch vor dem ersten Kapitel, stehen 8 Zeilen Fakten. Ich lese mal die ersten vor. Im Archiv des Bundesnachrichtendienstes wurden Unterlagen entdeckt, die belegen, dass 4 Jahre nach dem Zweiten Weltkrieg 2000 deutsche Offiziere in Deutschland eine Armee aus Veteranen der Wehrmacht und der Waffen-SS aufbauten. Ist das zu glauben, Frau Paris?
1: Ja, kaum zu glauben, oder? Also genau das habe ich mir auch gedacht, als ich vor vielen, vielen Jahren, ich glaube inzwischen 14 Jahren, einen Artikel im Spiegel gelesen habe, der genau darüber erzählt hat. Und ich habe 2-mal das durchlesen müssen, damit ich das überhaupt glauben kann. Und ich wusste, dieses Thema wird mich einfach nicht loslassen. Ja, ich habe versucht, über was anderes zu schreiben in dem zweiten Teil, aber ich bin immer wieder auf diese Schattenarmee zurückgekommen und so daraus ist dann Der Prinz entstanden.
0: Jedenfalls legt diese Idee das Fundament für eine waschechte internationale Thrillerstruktur mit großem Personal aus Polizei, Geheimdienst, Politik. Über dieses Gefüge werden wir uns noch unterhalten, ohne von der Handlung allzu viel preiszugeben. Wer ist denn aber nun dieser titelgebende Prinz?
1: Der Verrückte, genau der, der diese Schattenarmee, also ich weiß nicht, inzwischen werden sie nicht mehr verrückt genannt als verrückt bezeichnet, ne? Im heutigen Europa, die Rechtsextremen. Also jemand, der genau diese Schattenarmee 70 Jahre danach wieder erschaffen will. Und das wird ihm vielleicht gelingen. Wir werden sehen.
0: Ich meine, die Eröffnungsszenen, die haben es schon in sich. Wir sehen in Berlin eine Siedlung, wo Geflüchtete untergebracht sind, wird überfallen und in den Brand gesteckt. Im Berliner Dom hängt ein gekreuzigter Priester. Aus einem Bordell wird der Berliner Polizeipräsident mit heruntergelassenen Hosen sozusagen gezogen und von einem BND-Agenten an einen geheimen Ort gebracht. Das wird quasi in Echtzeit erzählt, parallel so mit Stunden und Minuten Anzeigen. Ich glaube, das erfordert beim Schreiben ganz große Übersicht und Planung. Hatten Sie zu Hause an der Wand so ein Tableau mit 10 Figuren, Zeittabellen?
1: Nein, das hatte ich nicht. Aber ich habe jedes Mal, nachdem ich ein Kapitel geschrieben habe, oder 3 Kapitel geschrieben habe, dann die Zusammenfassung schreiben müssen, auf die ich immer wieder geguckt habe, damit ich jetzt nicht selber nicht durcheinander komme. Aber ich mache das immer erst danach. Erstmal so ein bisschen die grobe Struktur, dann verändert sich zwischendurch vieles, weil natürlich meine Fantasie mich irgendwelche andere Wege leitet und verführt. Aber nee, zum Schluss habe ich mich schon ziemlich konzentrieren müssen.
0: Mein historisches Faktum ist ja, dass in der neu aufgebauten Bundeswehr nach 1945 und vor allem in den Geheimdiensten ehemalige Nazi-Generäle und Bürokraten gewirkt haben. Reinhard Gehlen, der erste Chef des Bundesnachrichtendienstes, ist eine der prominentesten, finsteren Figuren. Ich vermute, dass Sie hier tief eingestiegen sind in diesen Sumpf, muss man ja sagen. Wie haben Sie recherchiert?
1: Also ich muss sagen, bevor ich dieses Buch geschrieben habe, habe ich angefangen, einen Roman über Gehlen zu schreiben. Und ich habe, Sie werden sich wundern, Bücher dazu gelesen, die tatsächlich nicht in Deutschland erschienen sind, sondern in Polen. In Volksrepublik Polen, wo man natürlich viele Sachen damals, auch obwohl dort natürlich Zensur wie in der ehemaligen DDR herrschte, trotzdem Sachen erzählen dürfte und konnte und Bücher herausgeben konnte, die vielleicht hier in der Bundesrepublik nicht herausgegeben werden könnten. Und ich wusste, dass da viele Sachen überzogen, überskizziert waren, aber ich fand das so faszinierend. Gut, irgendwann habe ich mich schon ein bisschen gelangweilt, weil es gab dort keine Toten, es gab nur die Realität, ich dürfte selber nichts erfinden. Und mit dieser Vorlage, mit dieser Vorbereitung, was Gehlen anbetrifft, fühlte ich mich so in diese Materie vertieft, dass ich tatsächlich dachte, okay, jetzt schreibst du über diese Schattenarmee und Gehlen wird immer wieder auftauchen.
0: Also wie gesagt, kein Wort vom Plot, wie sich das bei Ihnen genau entwickelt, wie es ausgeht. Bleiben wir aber mal beim Personal, Frau Paris. Sie verschränken es jetzt mit Figuren, die im ersten Teil schon vorgekommen sind. Als Neuleser kommt man trotzdem ganz leicht mit. Also Ihr Buch ist wirklich ein Thriller-Action. Es wird geschossen und in die Luft gejagt. Es sind etliche Killing-Machines am Werk. Also ich habe gedacht, wenn das mal verfilmt wird, da werden Cribs Hemsworth oder Jason Statham sofort den Finger heben. Ich will die Hauptrolle spielen. Aber es wird auch dezidiert literarisch, das Ganze, mit der Figurenzeichnung. Also am Beispiel dieses Berliner Polizeipräsidenten, da entwickeln sie so eine Art, ja, skurrilen Gargantua, so ein fetter, geiler, verfressener Charakter, Choleriker in völlig abgedreht absurden Szenen, zusammen mit seinen umgebenden Kommissaren, die auch irgendwie alle einen Sprung in der Schüssel haben. Diese Färbung, die macht das Ganze schon, ja, enthebt es so diesem Thriller-Modus, den normalen. Was war da so Ihr Gedanke, Ihre Absicht?
1: Ich habe mit dieser Figur gespielt und ich finde faszinierend, wie sie ihn beschreiben, weil er zum Beispiel in Polen die Lieblingsfigur oder der Lieblingsprotagonist von allen, die in diesem Buch erscheinen, ist, ja, auch in Frankreich. Also jeder ist begeistert von Czapieski.
0: Czapieski, ja, heißt so er heißt, auch noch, ja.
1: Genau, so heißt er auch noch. Ohne zu wissen oder ohne zu verstehen, warum er eigentlich so heißt. Also gut, ich versuche das dann in den anderen Teilen ein bisschen zu vertiefen. Aber na gut, also ich mag ihn sehr gerne, er ist unberechenbar, der macht oft Sachen, die ich gar nicht geplant habe und er und die andere Figur wie Dagmara Bosch sind zwei Figuren, die eigentlich tatsächlich unberechenbar sind.
0: Das ist die weibliche Protagonistin. Ich muss ganz gut sagen, mir Czapieski, er hat diesen komischen, also ich empfand ihn so, er ist aber ein guter. So viel dürfen wir verraten. Ein weiteres literarisches Motiv ist noch interessanter, wie ich finde, geht dann so ins Politische, ins Historische mit dem italienischen Dichter Gabriele D'Annunzio, der in den 1920er Jahren so einen faschistischen Staat ausgerufen hat. Und in der Sphäre des Prinzen spielt das eine wesentliche Rolle. Welche denn?
1: Na, vor allem Intellektuelle, weil der Prinz braucht Vorlagen. Er kann nichts oder er möchte nichts erfinden, was es nicht gab, weil er natürlich möchte, dass das auf jeden Fall gelingt. Das heißt, er schöpft aus der Vergangenheit und auf irgendeine Art und Weise ist er schon genial in seinem Wahn und er ist kurz davor, das wirklich alles zu realisieren, weil er alles besser machen will und aus den Fehlern seine Vorfahren oder seine Helden ja, richtige Schlüssel zieht und tatsächlich in vielerlei das raffinierter durchzieht. Und gemessen an unserer Zeit bedient er sich allen möglichen Instrumenten und ich will nicht zu viel verraten, aber er kann das schon ziemlich gut.
0: Ich meine, alle modernen Thriller haben im Kern ja eine politische Substanz. Ein konkretes Zeitgeschehen bildet die Folie für die Fiktion. An einer Stelle sagt eine Figur, das ist ja wie in der Akte Odessa. Und damit spielt sie auf einen Roman von Frederick Forsyth an, also dem jüngst verstorbenen Thriller-Granden, der vor über 50 Jahren sich diesen Stoff ausgedacht hat. Im Untergrund bauen überlebende Nazis eine Nachfolgeorganisation auf. War das eine Inspiration für Sie?
1: Ich liebe diesen Schriftsteller und im zweiten Teil war er ein bisschen die Inspiration und im dritten schon viel, viel mehr. Aber ich glaube, das war mir unbewusst, ja. Also ich sag jetzt in dem dritten Teil im Floren, weil in Polen gerade der dritte Teil erschienen ist und ich ständig damit unterwegs bin. Also ich muss mich immer, überlegen, spreche ich jetzt über den Floren oder spreche ich jetzt über den Prinzen?
0: Aber Forsyth war tatsächlich so eine Folie für Sie. Es ist nämlich eine besondere Pointe, dass es jetzt gerade einen neuen posthum erschienenen Forsyth-Roman gibt. Ich weiß nicht, ob Sie den schon gesehen haben. The Odessa Revenge heißt der, wo dieses Szenario neu entwickelt und in einem aktuellen Deutschland, wo eine geheime Nazi-Armee kurz vor der Machtübernahme steht, wird das sozusagen neu entwickelt auf unserer Folie mit AfD-Hintergrund und allem drum und dran. Also da gibt es auch einen neuen Führer. Als ich den, ich weiß es in England, habe den Roman gesehen, er ist sozusagen zusammen mit einem Autor geschrieben worden. Er ist nicht ganz so gut wie so ein richtiger Forsyth, aber der Stoff ist toll. Und als ich das las und dann las ich Ihren Roman, dachte ich, Mensch, der Forsyth, der hat bei Frau Paris abgekupfert.
1: Ja, ich habe ja dieses Buch 2016 angefangen zu schreiben.
0: Also ich wette, da gibt es eine Beziehung. Egal. Aber natürlich schwebt über diesem Stoff eben bei Ihnen wie bei Forsyth die, ne, ja doch, die Vision und die Mahnung, die Gefahr, dass dieses, dass dieser furchtbare alte mörderische Geist wieder das Medusenhaupt erheben könnte und die Voraussetzungen dafür leider immer besser werden. Ist das auch Ihre Sicht, Frau Paris, Ihre Angst vielleicht auch? Sicherlich war es die Motivation für diesen Roman.
1: Ich habe diese Angst seit über 20 Jahren, weil ich mich immer mit Sachen beschäftige, mit denen sich vielleicht in Anführungsstrichen der normale Bürger nicht beschäftigt. Wenn ich Bücher über Deutschland schreibe, muss ich natürlich über Nachkriegsdeutschland schreibe, vertiefe ich mich in Geschichten, die sonst für andere Menschen nicht zugänglich sind. Und natürlich bin ich dann in diesem Thema drin und sehe überall Gefahren. Bis jetzt wurde ich ziemlich oft ausgelacht und ich weiß noch, als ich meinen ersten Roman geschrieben habe, also den Magier, das ist nicht mein erster Roman, aber wo ich mich mit Deutschland...
0: Der erste Teil der Berliner Trilogie.
1: Genau, und mit dem Tunnel, mit meinem Debüt, da habe ich über Sachen geschrieben, wo ich von meinen Freunden, ich will jetzt nicht sagen, ausgelacht wurde, aber wo man mich immer wieder gefragt hat, warum bin ich so pessimistisch? Warum sehe ich immer nur das und nicht dieses andere, dass wir uns entwickeln, dass wir immer mehr miteinander zusammen besser kommen und so weiter. Na gut, aber ja, wenn man Thriller schreibt, wenn man politisch unterwegs ist, konzentriert man sich meistens nicht unbedingt nur auf das Gute. Ne?
0: Jetzt haben Sie schon erwähnt, Frau Paris, dass eigentlich der dritte Teil schon fertig ist. Er ist jetzt vor wenigen Monaten Polen erschienen. Sie waren schon damit unterwegs und wir müssen jetzt noch darauf warten, auf die Übersetzung. Sagen Sie uns einen Satz, worauf wir uns freuen können dann, wenn also, die Übersetzung fertig ist.
1: Es geht um die künstliche Intelligenz und mittelalterliche Artefakte.
0: Und Chapiewski kommt da wieder vor?
1: Natürlich. Also,
0: Okay, sind wir gespannt. Aber erstmal wünschen wir Ihrem Prinzen viel Erfolg in Deutschland. Der neue Roman von Magdalena Paris, jetzt im Polente Verlag erschienen mit 464 Seiten für 20 Euro. Übersetzt wurde das Buch aus dem Polnischen von Lothar Quinkenstein und Hans-Grion Jems. Dankeschön, Frau Paris, für den Besuch und dieses Gespräch im Deutschlandfunk Kultur.
1: Ich danke Ihnen auch und möchte noch von dieser Stelle alle Romantiker grüßen. Und warum, werden Sie wissen, wenn Sie den Prinzen gelesen haben.
0: Dankeschön. Jetzt ist die Zeit so schnell verflogen, aber es war ganz zauberhaft, ihm zuzuhören. Vielen, vielen Dank. Und wie gesagt, also wenn Sie mal gucken bei Amazon, The Odessa Revenge.

0: Chiello war das, der Sänger und Rapper aus Italien hier im Deutschlandfunk Kultur. Und wir gucken betroffen auf den Kalender. Ach, schon wieder ist ein Monat rum. Dieses Tempus Fugit versüßt uns jedenfalls immer unser Wow-Wow. Der Mops des Monats, der Lesart-Preis für die komischsten, schrägsten, schrillsten und originellsten Buchtitel. Hans von Trotter ist wieder Gassi gegangen. Hören Sie mal.
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2: Manchmal hat man den Eindruck, der Buchmarkt würde auf aktuelle Ereignisse reagieren. Die akute Malaise des Bundeskanzlers zum Beispiel. Für ihn gibt es ganz frisch die Sprache der Führung, wie sie ihre Mitarbeiter wirklich erreichen und motivieren. Und für unseren künftigen Gesundheitsminister, der uns ja ganz und gar realistisch unterstellt hat, wie wir reagieren würden, käme jemand auf die absurde Idee, ihm gerade dieses Amt anzubieten und von dem der Satz stammt, einfach mal machen, ihm sei der Band empfohlen, weniger machen, mehr schaffen. Auch ganz aktuell, gerade ist im London Review of Books ein genüsslicher Verriss der Blockbuster-Verfilmung der Odyssee erschienen, reagiert der Buchmarkt seiner Natur gemäß auf diesen Film, der ja irgendwann hat kommen müssen. Frisch bietet das Regal mindestens zweimal Homer-Odyssee. Außerdem für die Kinder die Odyssee und dann noch für den Umsatz das Odyssee-Mindset. Und natürlich das Sequel Homer Ilias. Da scheint der Film noch in Arbeit zu sein. Sommer. Kein Sommer ohne August. Das gibt es einzeln. In 3-in-1-Bundle, 5 Sommer mit dir, der Sommer unseres Lebens, dieser Sommer wird anders, aber auch Dünengrab, Dünentod, Dünenkiller. Womit wir bei den Alliterationen wären. Die schönsten diesen Monat, Pfeffer, Pfirsich, Paradies. Wir waren Wunder und im doppelten Zweier Caribbean Chaos, Küsse und andere Katastrophen. Dann ist da noch die eher generelle Fuck-It-List-Challenge, begleitet von einer Reihe eher spezialisierter Ratgeber wie dem Handbuch für den vorsichtig Reisenden durch das Ödland sowie beides deutsche Titel How to Lose a Lord in 10 Days und A Serial Killer's Guide to Marriage. Zu beachten gäbe es noch Kauf keinen Scheiß, denn danach gilt, wie übrigens auch schon davor, niemand möchte deinen Scheiß. Und der Mops des Monats? Nun, für die Älteren, von denen ja vielleicht einige zuhören, gilt es, das Glück des Älterwerdens mit der Kunst, das Leben leicht zu nehmen, zu kombinieren und sich selbst zuzurufen, ich darf alles, ich bin in Rente. Das ergibt dann, und das sei der Mops des Monats, Schluss mit To-Do, jetzt kommt Tada.
0: Schluss mit To-Do, jetzt kommt Tada, unser Mops des Monats Juli. Und was genau damit gemeint ist, verrät der Untertitel. Erfreuliches über das fantastische Leben ab 50 mit Humor und Gelassenheit die neue Freiheit beim Älterwerden genießen. So, geschrieben wurde das Buch von Alexandra Reinwart und erschienen ist es im Yes Verlag. Und das ist Mio aus Hamburg, das da, Easy heißt ihr Lied.

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1: Und da schauen wir in den neuen Roman eines Autors, bei dem ich immer die Ohren spitze, weil ich ihn so klasse finde, Ulrich Pelzer. Jahrgang 1956, schon ewig langer Berliner mit großartigen zeitkritischen Romanen und einem unverwechselbaren, cool, modern, literarisch hoch ausgefuchsten Stil auch. Jetzt ist die jüngste Tat erschienen, Der verlorene Schlaf. Und unsere Kritikerin Ursula Merz hat das Buch gelesen, ist im Studio. Hallo Frau Merz.
2: Hallo, guten Tag.
1: Es ist ein Roman mit einer historisch realen Figur. Es geht um den französischen Mathematiker Évariste Galois. Frühen 19. Jahrhundert hat er gelebt. Wer war denn das?
2: Ja, ich wusste es vorher auch nicht. Aber in Mathematikerkreisen ist er eine Legende wie Kopernikus. Évariste Galois lebte von 1811 bis 1832. Er wurde nur 20 Jahre alt. Er war ein mathematischer Wunderknabe. Nach ihm wurde sogar eine Theorie genannt, die Galois-Theorie, auf die gehe ich jetzt mal nicht so schnell ein. Wichtig aber ist, er war sehr rebellisch, unangepasst, ein Aktivist der Juli-Revolution 1830, war zweimal im Gefängnis und zu Lebzeiten überhaupt nicht anerkannt. Diesen Status als wissenschaftliche Legende hat er erst posthum erhalten.
1: Ich meine, solche wissenschaftlichen Genies sind ja nicht selten Helden historischer Romane. Gehört der verlorene Schlaf in dieses Genre? Bei Ulrich Pelzer vermute ich doch, dass er was anderes, was Eigenes draus macht.
2: Ja. Natürlich. Also, man ahnt es eigentlich. Also ein Genre-Roman, in dem Ulrich Pelzer das Leben einer 200 Jahre vergangenen Figur nacherzählt, ist nahezu undenkbar und wäre auch lang nicht so spannend wie das, was man tatsächlich liest. Nämlich, der Erzähler ist eine Figur von heute, ein Drehbuchautor, der mitten in der Nacht aufwacht, aufgeschreckt von einem Albtraum, nämlich dem Albtraum, er hat das Mathe-Abitur nicht bestanden. Kennen jetzt viele, die uns zuhören, diesen Albtraum, ich glaube es. Ja. Und er bleibt wach, er ist so fiebrig konzentriert und entwirft nun wach bis zum nächsten Morgen um 9 ein Filmskript, das er in ein paar Tagen abgeben muss. Ein Teil des Honorars hat er irgendwie schon bekommen. Er steht wahnsinnig unter Druck für einen Film über diesen Évariste Galois. Also es ist quasi ein bisschen um die Ecke erzählt.
1: Und wie verknüpft der Roman dann diese zwei Ebenen? Das heißt sozusagen, hier haben wir den Schlaflosen einen und den anderen im 19. Jahrhundert und das geht dann so zusammen?
2: Es geht genau, Sie sagen es, aber es geht auf eine sehr, sehr elegante, flüssige und auch schnelle Art ineinander. Ich habe etwas noch nicht gesagt, nämlich Évariste Galois starb nach einem Duell am 30. Mai 1811 und in der Nacht zuvor seinen Tod vorausahnet, in einer ebenfalls schlaflosen Nacht, hat er quasi sein mathematisches Erbe ganz schnell fiebrig hingeschrieben. Und diese beiden Geschichten gehen wirklich vollkommen ineinander, ohne, das ist mir wichtig zu sagen, dass es zu kompliziert oder zu unübersichtlich wirkt. Also ein Satz beginnt, unser Drehbuchautor fantasiert, da und da könnte diese Nebenfigur auftauchen oder es könnte diese Beleuchtung sein, hier könnte ein Kameraschnitt irgendwie sein. Man sieht also diesen Évariste Galois und dann denkt er weiter, dann kommt, sagen wir mal, das Stichwort Antonioni, ein Filmklassiker, Regisseur des 20. Jahrhunderts und wir wissen, jetzt sind wir wieder in der Gegenwart. Und diese Überblendung, das ist eigentlich die literarische Haupttechnik, diese

0: gearbeitet oder sie sogar geschrieben für den Kinoregisseur Christoph Hochhäuser, der so der Berliner Schule angehört, also an wichtigen Filmen. Und hier führt er einfach beides einmal zusammen, also Film und Literatur, also das Schreiben eines Drehbuchs, das es noch gibt, und das gleichzeitig, also historischer Film und Roman gehen ineinander über, und beides beleuchtet sehr gut die Werkstatt Ulrich Pelzers.
1: Dankeschön. Ursula Merz über den neuen Roman von Ulrich Pelzer, Der verlorene Schlaf, im S. Fischer Verlag, erschienen mit 201 Seiten für 26 Euro. 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

0: Deutschlandfunk Kultur. Vorgestern hatten wir in der Lesart schon die traurige Pflicht, über den Tod der Schriftstellerin Karin Reschke zu berichten. Wir haben sie und ihr Werk gewürdigt und jetzt wollen, müssen wir das wieder tun, denn heute wurde bekannt, dass Ulrike Kolb gestorben ist. Die gebürtige Saarländerin, lange dann in Berlin als Schriftstellerin bekannt mit einem umfangreichen Werk. Sie wurde 84 Jahre alt. Hier hören wir ihre Stimme.
1: Ich bin 42 geboren und in einem Fabrikhof aufgewachsen. Und auf diesem Fabrikhof waren sehr, sehr viele Arbeiterinnen, auch Arbeiter, unter denen ich mich gerne aufhielt. Und ich durfte überall hin und durfte jeden alles fragen. Und da hörte ich als Kind ganz oft das Wort Krieg und Gefallen und Witwe. Ich kriegte so, wie ein Kind eben das auffängt, hier und da etwas mit, was immer mit, und das habe ich gespürt als Kind, an großen Grauen zusammen. Und das macht ein Kind natürlich neugierig.
0: Ulrike Kolb in einem Interview vor 3 Jahren bei uns im Deutschlandfunk. Jetzt ist die Schriftstellerin gestorben im Alter von 84 Jahren. Ihre letzte literarische Heimat war der Waldstein Verlag. Und wir sind jetzt mit dem Chef und Verleger Tedel von Wallmoden verbunden. Guten Tag, Herr Wallmoden.

0: Ja, guten Tag, Herr Scholl. Wir sprechen aus einem sehr traurigen Anlass und der O-Ton des Interviews, das Sie eben eingespielt haben, sagt eigentlich schon sehr viel über diese Autorin. Ein ganz wacher Blick eines Kindes, das als Tochter eines Fabrikanten aufwächst. Also sie hat sozusagen einen bürgerlichen, durchaus oberschichtsgeprägten Blick auf ihre Zeit und auf die Gesellschaft. Sie sieht die Arbeiterinnen im Hof, die Männer sind im Krieg. Also das ist so vielleicht, man stellt sich das Jahr 45 vor oder so. Und dann auch wiederum, dass sie eine geprägt ist von den Generationserfahrungen, zurückzublicken auf den Krieg, auf Fragen, wie halten wir es eigentlich mit den Juden? Wie ist die Beziehung zwischen Deutschland und Israel möglich, denkbar und in eine Zukunft zu gestalten? Darüber hat sie das wunderbare Buch Joram, einen Roman, geschrieben. Und ja, diese Aspekte verbinden wir mit ihr. Einen sehr wachen Blick, eine unglaublich menschliche und menschenfreundliche Perspektive und eine wahnsinnig nette Person.
1: Jetzt haben Sie schon fast alle meine Fragen beantwortet, Herr von Wallmoden, aber vertiefen wir sie ein bisschen. Ulrike Kolb hatte einen klingenden Namen in der literarischen Welt, das kann man wirklich sagen. Sie wurde viel besprochen und viel diskutiert. Das ganz große Publikum hat sie leider nicht erobert. Wie würden Sie jetzt jemand, der überhaupt von Ulrike Kolb gar nicht gelesen hat, wie würden Sie sie als Schriftstellerin charakterisieren?
0: Hallo? Also sie hat, sie schreibt eine, ich habe einen Moment bei der anspruchsvollen Frage einen Moment Luft geholt. Sie schreibt eine elegante Prosa, eine literarische Prosa, die aber nicht über die Köpfe und das Anspruchsniveau hinweggeht. Es ist vollkommen klar, dass man in ihren Texten sich sofort in Literatur bewegt, obwohl sie in einer frühen Phase ihres Werkes auch journalistisch gearbeitet hat. Aber die drei Bücher, die wir verlegen durften, begonnen mit dem Roman Joram, dann über den übrigens sehr witzigen Roman Die Schlaflosen zu dem großen Erinnerungsbuch Erinnerungen so nah von 2021. Immer ist es ein literarischer Ton, der die Wachheit des Blicks und die Genauigkeit der Beobachtung literarisch und sprachlich in Szene setzt. Und sie ist eine zugängliche Autorin immer gewesen. Das entsprach auch ihrem Naturell, dass sie nicht etwa nur für die Happy Few in einer kaum zugänglichen hermetischen Kunstprosa sich äußern wollte. So war sie im Gespräch nicht und so sind ihre Texte auch nicht.
1: In Ihrer Traueranzeige des Verlags schreiben Sie heute, wir haben eine Autorin und Freundin verloren. Was war sie für ein Charakter, für ein Temperament? Sie sagten schon vorhin an einer Stelle, sie sei so witzig gewesen.
0: Ja, also das Wort Freundin bezieht sich darauf, dass sie vielleicht anders als manchmal Autoren, immer auch an den Belangen des Verlags, wie geht's euch, laufen die Dinge, an den Mitarbeitern, den Lektorinnen und Lektoren, den Kolleginnen im Vertrieb. Sie wusste Bescheid und war immer auch an persönlichen Dingen interessiert. Und insofern ist in diesem Fall das Wort Freundin sehr zutreffend.
1: Sie haben es schon genannt, drei Bücher sind bei Ihnen allein erschienen. Es gibt 10 Romane insgesamt. Was würden Sie sagen, Herr von Wallmoden, wer jetzt Ulrike Kolb wiederlesen möchte oder vielleicht erstmal entdecken möchte? Was würden Sie empfehlen von ihr?
0: Ich glaube, das kommt ein bisschen auf die Perspektive an. Die letzten Jahre haben uns durch die politischen Ereignisse aufgezwungen, über Deutschland und Israel, Juden und Deutsche, Deutsche und Juden, intensiv nachzudenken. Und Joram, es ist eine Liebesgeschichte, eine Beziehungsgeschichte, die Problematik des langen Atems der Geschichte in sich trägt. Wer einen Roman in diesem Sinne lesen will und darüber angeregt werden will zum Nachdenken über Israel und Deutschland, Deutschland und Israel, dem würde ich Joram empfehlen. Wer wie ich ein bisschen noch so von der Nachhut der 68er, also meine Lehrer am Gymnasium waren 68er, die Jüngeren von denen. Die Älteren waren Kriegsteilnehmer. Wer diese Zeit und die Formierungsphase der Generation, die jetzt so um die 60 ist, kennenlernen will, dem ist das Erinnerungsbuch Erinnerungen so nah zu empfehlen. So würde ich es sagen.
1: Abschied von Ulrike Kolb. Die Schriftstellerin ist im Alter von 84 Jahren gestorben. Wir haben sie gewürdigt mit ihrem Verlegertitel von Walmoden vom Wallstein Verlag. Herr von Walmoden, ich danke Ihnen.
0: Ja, danke. Machen Sie es gut.

0: Dance No More, der Song von Harry Styles hier in Deutschlandfunk Kultur. Und jetzt wieder unser freitäglicher Blick auf die hauseigene Krimi-Bestenlisten. Jeden Monat neu und frisch eingestiegen ist ein neuer Krimi des schwedischen Autors Christopher Carlsson. Hinter dem Nebel heißt der Roman und er ist wieder so in der kargen Gegend Holland im Südwesten Schwedens angesiedelt, wo schon lose miteinander verbunden zwei frühere Bücher von Christopher Carlsson spielen. Und unser Krimi-Spezialist Thomas Mörtje erzählt uns jetzt mehr von diesem Nebel.
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2: Hinter dem Nebel fängt mit dem offensichtlichen Selbstmord eines Schriftstellers an, der erhängt aufgefunden wird. Vor seinem Tod hatte er noch vergeblich versucht, einen ebenfalls schriftstellenden Freund zu erreichen. Dieser Freund, der Christopher heißt und der Erzähler ist, zweifelt an der Selbstmordhypothese und übernimmt eine Aufgabe, die der Tote nicht mehr ausführen konnte, nämlich die Biografie von Ingrid Klingar zu schreiben. Ingrid Klingar war eine Ikone der schwedischen Literatur. Sie war früher rasend erfolgreich, lebt jetzt zurückgezogen und ist ziemlich moribund. Seine Recherchen führen den Erzähler zurück in die späten 1950er Jahre, als in Schweden eine heftige Debatte tobt, ob das Land eigene Atomwaffen bauen und besitzen sollte. Diese Ingrid Klingar, das wird bald klar, die war als Doppelagentin tätig, sowohl für den schwedischen Geheimdienst als auch für die Stasi. Und sie hat sich auch noch in einen CIA-Mann verliebt oder der CIA-Mann in sie. Es fallen jetzt Leichen an, darunter auch ihr nahestehenden Personen. Aber vor sich rechtfertigt Ingrid Klingar ihren mehrfachen Verrat, dass es für sie nur eine einzige wichtige Sache auf der Welt gibt, nämlich zu schreiben. Erstaunlicherweise ist hinter dem Nebel eine Art Trippelroman. Es ist ein robuster, ganz spannender Politthriller mit durchaus überraschenden Wendungen, der uns sehr viel über die Verhältnisse im Kalten Krieg und dessen Kontinuität auch bis heute, also Stichwort Nordflanke der NATO, erzählt. Er ist ein Liebesroman, der von echter Liebe, von vorgetäuschter Liebe und vor allem von enttäuschter Liebe handelt. Und er ist ein klassischer Künstlerroman, der am Beispiel Ingrid Klingar eben die Kluft diskutiert, die sich zwischen dem unbedingten Willen zum Schreiben und sozialer und emotionaler Verantwortung auftut. Und am Ende bleibt die Frage, ob die hübsche, kluge, sich emanzipierende Autorin ein eiskaltes Scheusal ist oder eine tragische Figur. Carlsson erzählt den Roman ganz verschachtelt auf mehreren Zeitebenen und sorgt mit dem Kniff, sich selbst als Christopher Carlsson und als Erzähler innerhalb der Fiktion anzudeuten, für einen weiteren Nebel. Aber die Logik der Dichtung ist nun mal gnadenlos. Ein Roman ist ein Roman ist ein Roman. Als Politthriller taugt hinter dem Nebel auf jeden Fall Spannung plus Human Factor eben.
0: Hinter dem Nebel, der neue Kriminalroman von Christopher Carlsson. Jetzt im Rowohlt Verlag erschienen, übersetzt aus dem Schwedischen von Ulla Ackermann mit 460 Seiten für 24 € und neu auf Platz 5 unserer aktuellen Krimi-Bestenliste. Die vollständige finden Sie auf unserer Website und wenn Sie die Bestenliste jeden Monat per Mail bekommen möchten oder allgemein Fragen zu haben, schreiben Sie uns wie immer gern an krimi@deutschlandradio.de. Und jetzt Decker aus den USA mit The Love.

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1: Hallo, mein Name ist Tessa. Ich lebe seit ungefähr 5 Jahren in Berlin. Ich arbeite als Intensivkrankenschwester und zurzeit lese ich von Paolo Cucullo die Spionin. Es geht eben um eine Spionin, die ursprünglich eigentlich in dem mittlerweile Indien in der Kolonie aufgewachsen ist, dort verheiratet wurde mit einem gewalttätigen Ehemann und sie aus der ganzen Situation ausgebrochen ist und dann nach Paris als Akttänzerin berühmt geworden ist, bis sie tatsächlich von den Deutschen zur Spionage angefragt worden ist. Sie aber ihr Frankreich so sehr geliebt hat, diese Freiheit dort, wo sie im restlichen Europa nicht gefunden hat, dass sie selbstständig zu den Franzosen gegangen ist und gesagt hat, hallo, ich würde dort Spionage angefragt, ich würde gerne lieber für euch arbeiten, denn das ist mein Standpunkt, das ist wichtig. Und es ist ein geschichtlich wichtiger Hintergrund, der momentan einfach mit den ganzen Wahlergebnissen in Richtung AfD wieder aktuell ist. Und an dem Buch gefällt mir besonders, dass es eben eine Frau ist, die für sich selber ihr Leben immer weiter gestaltet, egal welche Männer ihr Steine in den Weg legen.
2: Aus Berlin kamen in dieser Woche unsere Straßenkritiker und Kritikerinnen und den schönen Schluss spendiert uns Tessa. Sie hat die Spionin gern gelesen, den Roman von Paolo Coelho im Diogenes Verlag. Gibt's mehrere Ausgaben mit jeweils 368 Seiten, das Hardcover für 22 Euro und das Taschenbuch kostet 15. Und hier im Deutschlandfunkkultur geht es um nach 11 um das wegweisende juristische Urteil, von dem wir schon berichtet haben. Die GEMA, die Deutsche Verwertungsgesellschaft für Musik, hat gegen eine US-amerikanische KI-Firma geklagt. Wir haben bis zu den Nachrichten noch Musik aus Frankreich von June and the Jones mit ihrem Danse Mécanique.

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6: Mit Pocoin Choing. Rund 49.000 Migranten überwinden nach spanischen Angaben die Grenze nach Ceuta. In Deutschland sind wieder mehr als 3 Millionen Menschen arbeitslos gemeldet. Und der getötete Fotojournalist Anthony Lalicon wird posthum geehrt. Rund 49.000, so viele Migranten sind nach Angaben des spanischen Innenministeriums innerhalb von 24 Stunden in die Exklave Ceuta in Nordafrika gelangt. Demnach kamen die meisten schwimmend über das Meer. Dabei sollen mindestens 18 Menschen ums Leben gekommen sein. Der Regionalpräsident von Ceuta Vivas sprach von einem humanitären und sozialen Notstand. Die spanische Regierung schickte Soldaten, um den Grenzbeamten in Ceuta zu helfen. Auch die EU-Kommission bot Unterstützung an. Den Gazastreifen entwaffnen und entmilitarisieren. Hierfür hat die militant-islamistische Hamas nach Angaben von US-Präsident Trump die Zustimmung gegeben. Er sprach von einem entscheidenden Schritt zu Sicherheit und einem dauerhaften Frieden. Laut Diplomaten müssen die Details noch ausgearbeitet werden. Demnach fehlt außerdem noch die Zustimmung Israels. Moritz Behrendt.
7: Die Vereinbarung sieht einen Fahrplan zur Abgabe aller Waffen in den Händen der Hamas und anderer Milizen im Gazastreifen vor. Darauf soll schrittweise der Rückzug israelischer Truppen aus den noch von ihnen kontrollierten Gebieten des Gazastreifens folgen. Die Waffen sollen an ein nationales palästinensisches Komitee übergeben werden. Diese Technokratenregierung ist jedoch bislang noch nicht im Gazastreifen. Sie soll künftig die zivile Verwaltung übernehmen, unterstützt von Soldaten einer internationalen Stabilisierungstruppe. Auch die konnten bislang nicht in das Palästinensergebiet entsandt werden.
6: In Frankreich und Spanien entspannt sich die Lage nach den Waldbränden leicht. In anderen Teilen Südeuropas kämpft die Feuerwehr weiter. Auf der griechischen Insel Kreta fachen orkanartige Winde die Flammen immer wieder an. Ähnlich ist die Lage in mehreren Regionen der Türkei. In Bayern gehen heute die Löscharbeiten in den Chiemgauer Alpen weiter. Der Ausbilder Sprenger betonte hier im Deutschlandfunk Kultur die Belastungen der Feuerwehrleute.
8: Es ist schon eine Naturgewalt, die man da direkt live vor Augen auch dann zu spüren bekommt. Die Hitze, die Geräusche, das würde ich schon sagen, das macht auch natürlich was mit einem. Und die Kollegen, die gehen dann natürlich auch ans absolute Limit, körperlich wie auch mental.
6: Thorsten Sprenger, Ausbilder und stellvertretender Leiter der Löschmannschaft des Vereins Ad Fire, internationaler Katastrophenschutz. Sachsens Ministerpräsident Kretschmer lehnt die aktuellen Pläne für die Renten- und Pflegereform ab und das hat er nun bekräftigt. Der CDU-Politiker drohte in den Zeitungen des Redaktionsnetzwerks Deutschland damit, dem Vorhaben in der jetzigen Form im Bundesrat nicht zuzustimmen. Kretschmer und andere ostdeutsche Ministerpräsidenten sprachen sich vor allem gegen eine Abschaffung der abschlagsfreien Rente nach 45 Beitragsjahren aus. Dafür hatte sich Bundeswirtschaftsministerin Reiche, ebenfalls CDU, ausgesprochen. Sie fordert stattdessen eine längere Lebensarbeitszeit. In Deutschland sind wieder mehr als 3 Millionen Menschen arbeitslos gemeldet. Das teilte in Nürnberg die Bundesagentur für Arbeit mit. Demnach gab es mit 3.007.000 Arbeitslosen rund 71.000 mehr als im Juni. Im Vergleich zum Juli vergangenen Jahres stieg die Zahl der Menschen ohne Job laut der Behörde um 28.000. Die Arbeitslosenquote liegt jetzt bei 6,4%. Birgit Harpart.
9: Nun ist das im Juli nicht unüblich, weil Firmen vor den Sommerferien selten einstellen und die Jugendlichen nach der Lehre erst noch einen Job finden müssen. Aber das Plus fällt stärker aus als in anderen Jahren. Die schwache Entwicklung der letzten Monate setzt sich also fort, so das Fazit der Bundesagentur. Auch die Zahl der Unterbeschäftigten steigt, also die, die zum Beispiel wegen einer Weiterbildung gerade nicht vermittelt werden können, eigentlich aber jobsuchend sind. Die ehrlichere Statistik, wie manch einer sie bezeichnet.
6: Der Fotojournalist Anthony Lolligrand gab den Menschen in Kriegsgebieten ein Gesicht. Im Oktober vergangenen Jahres wurde der 37-Jährige in der Ostukraine durch einen gezielten Angriff eines russischen Drohnenpiloten getötet. Nun wird Lolligrand laut der Nachrichtenagentur AFP posthum geehrt mit La Légion d'honneur, der Ehrenlegion. Das ist der ranghöchste und bedeutendste Verdienstorden Frankreichs. Der Fotograf arbeitete nicht nur für französische Medien wie Le Monde, Le Figaro oder Paris Match, sondern auch für den Spiegel und die Tageszeitung Die Welt.
0: Das Wetter.
6: Im Nordwesten und Südwesten kann es Schauer und starke Gewitter geben. Sonst bleibt es teils wolkig, vor allem im Osten und Südosten längere Zeit sonnig. Am Nachmittag ziehen im Südosten Gewitter auf mit Unwettergefahr. Die Höchstwerte liegen bei 21 bis 39 Grad. Am wärmsten wird es im Südosten. Dort wird vor extremer Wärmebelastung gewarnt. Bitte beachten Sie die Empfehlungen für Hitzetage, unter anderem vom Deutschen Wetterdienst.
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10: Seien Sie ganz herzlich willkommen. Es ist ein Urteil, das weitreichende Folgen für Urheberinnen und Urheber in Deutschland haben könnte. Das Landgericht München hat heute einer Klage der Musikverwertungsgesellschaft GEMA in weiten Teilen stattgegeben. Der US-amerikanische KI-Anbieter Suno müsse es künftig unterlassen, ohne Einwilligung bestimmte Musikwerke zu vervielfältigen oder vervielfältigen zu lassen. Ja, was heißt das alles denn genau? Das verraten wir Ihnen gleich nach diesem Song des Rappers Vince Staples. Der heißt Cotton.

0: Künstliche Intelligenz droht gerade, die Musikwelt für immer zu verändern. 90.000 KI-generierte Songs werden laut Angaben des Streaming-Services Deezer pro Tag ins Netz geladen. Das ist ungefähr die Hälfte aller Musikstücke, die bei den großen Plattformen täglich hinzukommen. Solche KI-Musik lässt sich mit unterschiedlichen Programmen erstellen. Am beliebtesten ist dafür Suno. Suno, das ist ein US-amerikanisches Unternehmen, das eine eigene KI entwickelt hat, mit der sich Musik generieren lässt. Die Firma steht aber in der Kritik. Teile der Musikwelt werfen ihr vor, das zugrunde liegende KI-Modell ohne Einverständnis und Erlaubnis an rechtlich geschützten Werken trainiert zu haben, urheberrechtlich geschützte Werke also kopiert zu haben, ohne dies offenzulegen und vor allem ohne das auch zu entlohnen. Die deutsche Musikverwertungsgesellschaft GEMA hatte deshalb schon letztes Jahr im Januar Klage gegen Suno eingereicht und das Landgericht München hat der GEMA in ihrer Klage gegen Suno in weiten Teilen jetzt Recht gegeben. Was dieses Urteil zu bedeuten hat, das kann Christopher Korn jetzt erklären. Christopher, nochmal auf Anfang. Worum ging es bei dieser Klage?
1: Ja, grob gesagt um Urheberrechtsverletzungen. Also die GEMA hat behauptet, dass Suno sein KI-Modell an Songs aus dem GEMA-Repertoire trainiert hat und zwar ohne eine Erlaubnis dafür zu haben beziehungsweise eine Lizenz erworben zu haben und also auch kein Geld zu zahlen. Konkret gesagt ging es da erstmal um eine Handvoll von Songs und vielleicht hören wir einfach mal in einen rein.

0: Ja, das kommt einem sehr bekannt vor, Christopher. Ein Song, den viele wohl erkennen, aber dann vielleicht auch doch nicht ganz erkennen, weil irgendwas war dann doch anders. Was haben wir da gehört?
1: Na, wir haben gehört, was rauskam, nachdem die GEMA bei Suno einfach mal einen Songtext oder diesen Songtext eingegeben hat, beziehungsweise hat sie das auch mit anderen Songtexten aus dem Repertoire der GEMA gemacht, unter anderem auch Mambo Number 5 oder Cherry Cherry Lady. Mhm. Genau, und was Suno eben ausgespuckt hat, das klingt, haben wir gerade gehört, den Originalen dann doch sehr ähnlich. Wobei Suno jetzt vor Gericht argumentiert hat, naja, in verschiedener Hinsicht ist es ja doch nicht die perfekte Kopie.
0: Das lässt sich ja bis zu einem gewissen Grad auch unterschreiben, denn eine 1:1-Kopie war das, was wir eben hören konnten, nicht von Atemlos in der Nacht von oder durch die Nacht von Helene Fischer. Die Stimme klingt der von Helene Fischer ähnlich, sie ist aber nicht exakt dieselbe, das muss man schon so festhalten.
1: Genau, genau, aber es geht auch per se nicht um Helene Fischer, denn die GEMA vertritt nicht eine Helene Fischer. Die GEMA ist ja nämlich für Kompositionen zuständig, also das Songwriting besser gesagt, und Helene Fischer hat dieses Lied gar nicht geschrieben, sondern sie ist die Interpretin, die Sängerin des Ganzen. Die Frage war also, ob die grundlegende Komposition, die Akkordfolgen und alles andere reproduziert wurden, und das hat Christina Bach geschrieben.
0: Und sie hat auch den Text des Stückes verfasst, und um den ging es schon in einem anderen Rechtsstreit der GEMA, nämlich mit OpenAI, dem Anbieter von ChatGPT. Da wurde schon im November eine Entscheidung gefällt.
1: Genau, und zwar ebenfalls am Landgericht München und ebenfalls im Sinne der GEMA, und das war absolut bahnbrechend damals, weil OpenAI wie jetzt auch Suno argumentiert hatte, dass ChatGPT nicht gegen das Urheberrecht verstoßen habe, weil bei so einem KI-Modell die Trainingsdaten technisch gesehen nicht gespeichert oder wie das im Fachjargon heißt, memorisiert würden. Das LG München hat das aber im Fall von OpenAI abgeschmettert und gesagt, es ist egal, was da technisch passiert, solange so ein Modell praktisch urheberrechtlich geschützte Werke reproduzieren kann. Weil OpenAI Berufung eingelegt hat, ist dieses Urteil noch nicht rechtskräftig. Diese neuerliche Entscheidung gegen Suno aber jetzt bekräftigt nochmal die Haltung des LG München.
0: Und sie gibt der GEMA Aufwind, die ja wiederum die Rechte der Urheberinnen und Urheber vertritt und schützen will, die sich natürlich eine faire Vergütung für die Nutzung ihrer Musik wünschen. Interessant ist irgendwie auch, dass das Landgericht München in diesem Fall nicht nur über die Nutzung von Texten entschieden hat, sondern auch über Musik. Das dürfte ja wirklich ein Novum sein, auch bei diesem Urteil. Die GEMA hatte in beiden Fällen von einer sogenannten Musterklage gesprochen. Was bedeutet das?
1: Das bezeichnet als Begriff eine sogenannte zivilrechtliche Verbandsklage, wobei die Rechte der Allgemeinheit geltend gemacht werden. Also etwa in dem Sinne, dass die GEMA jetzt für die gesamte Musikwelt geklagt habe. Ich habe vorab aber mal mit dem Medienanwalt Ralf Kitzberger gesprochen, der würde da noch etwas differenzieren.
2: Ja, Musterklage gibt's eigentlich im deutschen Recht in dem Sinne nicht. Jeder muss sein eigenes Recht einklagen, aber natürlich hat so ein Urteil dann eine Signalwirkung. Und das heißt, dann können sich andere Urheber eben auch ranhängen, weil die Begründung wird ja dann die gleiche sein.
0: Das klingt so, als wäre da mit weiteren Klagen zu rechnen, hängt aber sicherlich auch davon ab, ob das Urteil dann rechtskräftig wird, also ob Suno was genau macht, unter welchen Umständen wird es denn rechtskräftig?
1: Wenn Suno dieses Urteil einfach hinnimmt und eben nicht in Berufung geht, wie OpenAI es ja vorhin schon getan hat, und das erscheint zumindest aktuell noch unwahrscheinlich, für die GEMA also ist das Ganze jetzt erstmal ein Etappensieg, der natürlich aber eine gewisse Strahlkraft hat, es wird jetzt aber vermutlich noch weitergehen. Und wie, das hat mir Ralf Kitzberger auch erklärt.
2: Also die nächste Instanz wäre in der Berufung eben das Oberlandesgericht. Und die weitere Instanz wäre dann, wenn man mit der Entscheidung des Oberlandesgerichts nicht einverstanden ist, der Bundesgerichtshof.
1: Und von da könnte es dann noch weitergehen, zum Beispiel zum Bundesverfassungsgericht beziehungsweise letztlich sogar zum Europäischen Gerichtshof, weil die Sache ja natürlich geltendes EU-Recht berührt. Schlimmstenfalls, meinte Kitzberger zu mir, würde sich das alles nochmal hinziehen, wie dieser berühmte Streit zwischen Moses Pelham und Kraftwerk.
0: Genau.
1: Pelham hatte ja
0: ein Prozess, dass der schon sehr lange läuft.
1: Ja? 27 Jahre lang wegen eines zweisekündigen Samples, und schlimmstenfalls, wie gesagt, könnte es jetzt auch so laufen.
0: Ist denn davon nun auszugehen, Christopher, dass eine der beiden Parteien das so lange durchziehen würde?
1: Also im Falle der GEMA kann man per se schon davon ausgehen, denn die klagt jetzt zwar auch auf Schadensersatz, sie will aber eigentlich was anderes. Sie will ein Lizenzmodell erzwingen, also eine Vereinbarung darüber, dass und wie Suno für die Nutzung der Songs Geld bezahlt. Und da gibt es zwei Möglichkeiten, um das zu erreichen. Also entweder könnte gerichtlich entschieden werden, dass Suno die GEMA bzw. die Mitglieder der GEMA an Einnahmen aus dem Geschäft mit der KI-Musik beteiligen muss. Und je höher die Instanz, die das entscheidet, desto besser für die GEMA, kann man sagen. Oder aber Suno lenkt ein.
0: Warum sollte Suno das machen?
1: Auch dazu habe ich Ralf Kitzberger nochmal um eine Einschätzung gebeten.
2: Suno kann eigentlich kein Interesse daran haben, das so lange in die Länge zu ziehen, weil das Geschäftsmodell beruht natürlich auch darauf, dass eine gewisse Rechtssicherheit besteht.
1: Genau. Suno hat natürlich an sich gar keine Absichten, irgendwen sonst am eigenen Geschäft zu beteiligen. Aber je länger diese Klagen sich hinziehen, je höher es geht, desto mehr häufen sich auch die potenziellen Schadensersatzansprüche an und könnte ebenso noch mit weiteren Folgeklagen gerechnet werden. Ja? Also da wäre es taktisch oder sagen wir betriebswirtschaftlich vielleicht klüger, irgendwann mal einzulenken.
0: Was könnte das konkret umfassen?
1: Dass Suno eben gemeinsam mit der GEMA ein Lizenzmodell erarbeitet, das die Verwendung von Kompositionen und eventuell auch Texten aus dem GEMA-Repertoire regelt und eben die Vergütungsmodalitäten bestimmt, also wie da Geld fließt. So ein Deal hat Suno schon mit dem Musikkonzern Warner geschlossen und die GEMA hat auch so ein Lizenzmodell schon vorgeschlagen. Wenn es aber so ausgeht, dass die beiden sich außergerichtlich einigen, dann stünde das schon so ein bisschen im Widerspruch zu der Rhetorik der GEMA. Es handele sich hier um eine Musterklage, denn diese Formulierung impliziert ja irgendwie, dass die gesamte Musikwelt davon profitieren soll. Im Falle einer außergerichtlichen Einigung wäre das nicht unbedingt der Fall.
0: Das hat Christopher Cornils im Prozess der GEMA gegen den KI-Anbieter Suno hat das Landesgericht München der Musikverwertungsgesellschaft Recht gegeben. Das Urteil ist allerdings noch nicht rechtskräftig. Wir halten Sie hier natürlich im Deutschlandfunk Kultur auf dem Laufenden.

0: In den letzten 2 Jahren ist Ariana Grande ja vor allem als Schauspielerin in Erscheinung getreten. Jetzt meldet sich die Sängerin zurück mit ihrem neuen Album Patal, das ist heute erschienen und zeigt deutlich elektronischere und futuristische Sounds.
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0: Vielleicht erinnern Sie sich noch an diesen Song hier. Ein Stück der New Yorker Gruppe The Strokes, das vor 25 Jahren erschienen ist, auf dem Debütalbum der New Yorker Band Is This It. Heute spielen die mittlerweile nur noch 4 Musiker, aber eine ganz andere Musik. Auf ihrem Album Reality Awaits präsentieren sie eine Art Future Pop, also sehr, sehr moderne Popmusik, Autotune, Gesang. Das alles klingt ganz anders als noch in den frühen Nullerjahren.

0: Going to Babylon, The Strokes aus ihrem neuen Album Reality Awaits. Das ist unser Album der Woche im Deutschlandfunk Kultur. Songs, die Zitate aus anderen Stücken beinhalten, aus der Klassik oder auch aus dem Pop. Diese Songs sind jetzt unser Thema in der Sommerreihe Unverhoffte musikalische Komplizenschaften. Wie wird ein Zitat eingesetzt? Als Verneigung, Referenz, als Metapher? Damit hat sich Götz Steger beschäftigt.
1: Beethovens für Elise, verheißungsvolles, aber ach so mühsam zu erreichendes Ziel so vieler KlavierschülerInnen. Aber so schön und leichtfüßig die Melodie dahin perlt, der Weg dahin ist steinig. Üben, üben, üben. In Für Elise hat Rapper Nas 2003 in seinem Track I Can das perfekte Motiv für Empowerment gefunden. Du kannst es schaffen, wenn du nur willst und dich anstrengst. Nobody says you have to be gangsters, hoes. Read more, learn more, change the globe. Wenn ihr euer Ziel vor Augen habt, kommt ihr nicht auf Abwege und könnt sogar die Welt verändern. Eine starke Botschaft von Nas an die Kids, getragen von Für Elise als Hymne eines generationsübergreifenden Chors. Darum, sich an die Regeln zu halten, geht es auch im nächsten Beispiel, allerdings auf ganz andere Weise. Das Präludium in F-Moll aus dem wohltemperierten Klavier von Johann Sebastian Bach wurde in der Interpretation der Swingle Singers zum geschmeidig unbekümmerten Soundtrack des Wirtschaftswunders. Diese Version anno 1963 benutzte wiederum die walisische Singer-Songwriterin Jem als Grundlage für ihren Song They. Die lockere Unbekümmertheit der Swingle-Singers wird bei ihr zur Soundmetapher für eine gleichgeschaltete, gehorsame Gesellschaft, die tut, was man ihr sagt, ohne Fragen zu stellen. Wer sind die Leute, die die Regeln machen, denen wir wie die Narren folgen? Ist unsere Unwissenheit wirklich ein Segen? Eine bitterironische Bestandsaufnahme der gesellschaftlichen Verhältnisse in den USA stammt von Sänger, Violinist und Kunstpfeifer Andrew Bird. In dem Song Atomized, erschienen im Jahre 2022, geht es um Vereinsamung und um die Demütigung als Mensch mit den wesenseigenen Fehlbarkeiten in der digitalen Welt nicht mehr.

0: dieser getragenen Passage mit der Textzeile »We're only humans, that's what they say« zitiert Andrew Bird den zweiten Satz aus der 7. Symphonie von Ludwig van Beethoven, ein Stück, dessen aufsteigende Akkordfolgen sowohl Trauer als auch Hoffnung ausdrücken.
1: Manchmal schleicht sich beim Schreiben etwas in das Bewusstsein und man wird es nicht wieder los. Ich dachte schon immer, dass es interessant wäre, zu einer der besten und bewegendsten Passagen Beethovens einen Text zu schreiben und sie zum perfekten Popsong einzudampfen.
2: Beethoven piece, just like boiling it down to the most, you know, perfect pop song.
0: Trauer mit dem Keim der Hoffnung, das passt zu der Bedeutung der Zeile, die zu der Wiederholung des Zitates gesungen wird. Is each of us an island or more like Finland? Ist jeder von uns eine Insel oder sind wir eher wie Finnland? Andrew Bird erklärt, was er damit gemeint hat.
2: I always think of Finland.
1: Finnland ist für mich ein Land, das seine Angelegenheiten im Griff hat, mit einem grundsätzlichen Verständnis für das Miteinander, anders als in meiner Heimat, den USA. Den Aufstieg des Faschismus sehen wir ja auch in vielen anderen Ländern. Wäre es nicht schön, wenn wir uns alle zusammenraufen könnten, so wie in Finnland?
2: Ich denke, es wäre schön, wenn wir uns alle zusammenraufen wie in Finnland.
0: Janet Jackson litt, so heißt es, unter Depressionen und Selbstzweifel, als sie Got Till It's Gone schrieb. Ein Duett mit dem Rapper Q-Tip von der Hip-Hop-Band A Tribe Called Quest. Die Liebe ist hinüber und lässt sich nicht mehr zurückholen. Man lernt eben die Dinge erst zu schätzen, wenn sie weg sind. Diese untrügliche Wahrheit stammt aus dem Joni Mitchell-Song Big Yellow Taxi. Das Sample dieser Zeile ist auch bei Janet Jackson der Refrain. Jedes Mal ehrerbietig angekündigt mit den Worten Joni Mitchell never lies. Janet Jackson hatte seinerzeit persönlich bei Joni Mitchell angerufen und um Erlaubnis gefragt, da diese wohl schon des Öfteren das Samplen ihrer Songs untersagt hatte. Mit ihrer Zustimmung wurde daraus im Jahre 1997 ein großer Hit, der auf besondere Art Trauer mit tröstender Coolness verbindet.

0: Zitate in der Popmusik. Das war der letzte Teil unserer Reihe Unverhoffte musikalische Komplizenschaften im Deutschlandfunk Kultur. Es ist 11.32 Uhr und hier kommt ein Song von Lou Reed, der 1972 veröffentlicht wurde. Perfect Day.
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1: Jesus Christ, Superstar, nimmst du dich noch als Erlöser wahr?
2: Naja, vielleicht nicht als Erlöser, aber auf jeden Fall immer wieder gern als Titelheld des gleichnamigen Musicals wird Jesus Christ Superstar gerade auf sommerlichen Freilichtbühnen wahrgenommen und gespielt. So auch bei den Burgfestspielen in Bad Vilbel bei Frankfurt am Main. Auf der Bühne erinnern höchstens Pappmaché-Hügel an die karge Felsenlandschaft des historischen Judäas. Ansonsten verzichtet die Regie konsequent auf historische Bezüge zur Zeit Jesu und auf Bezüge zur unerlösten Gegenwart. Am ehesten erinnern die bunten Batik-Kaftane der Jesus-Jüngerschar an die Hippie-Zeiten, in denen der Komponist Andrew Lloyd Webber seinen Jesus Christ Superstar komponierte. Jesus Christ Superstar ab 20.15 Uhr bei den Burgfestspielen Bad Vilbel heute Abend. Die nächste Aufführung am Mittwoch.

0: Brecht, Mozart.
1: Friedensstadt, Domstadt, Bert Brecht, Mozart.
2: Das ist Augsburg, Stadt und Land.
1: Ja, ja, das alles ist Augsburg. Mozart war da, Brecht ist hier geboren. Und mit ein paar Jährchen Unterbrechung leben hier seit ca. 500 Jahren Angehörige sich andernorts bis aufs Blut bekriegender Glaubensrichtungen zusammen. Ach so, und da gibt's auch noch ein Kanalsystem, das auch seit den Zeiten der Reformation für sauberes Wasser und vor allem für billige Energie sorgt. Daran erinnert das jährliche Water and Sound Festival. Heute Abend, schon ab 6:30 im Annahof mit 3 Bands. Unter anderem mit dem niederländisch-anatolischen Musikprojekt der Sängerin Meral Polat. Beim Water and Sound Festival in Augsburg. Heute und morgen.
3: Und das waren die Musiktipps von und mit Gerd Brendel. MPL, so heißt eine Band aus Frankreich, die Sie jetzt hören können mit dem Song Fleur Bleue. Der handelt von hoffnungslosen Romantikern.

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1: Es ist Freitagvormittag, 11.41 Uhr. Und was tun wir um diese Zeit hier in der Tonart im Deutschlandfunk Kultur? Genau, wir stellen Ihnen neue Alben vor, die Sie vielleicht sogar mit ins Wochenende nehmen können. Oliver Schwesig ist heute dran und hier ist seine Auswahl. In Das muss man gehört haben oder auch nicht.

Man kann in dieser Woche kaum schönere Klangwelten finden als die der texanischen Band Shearwater. The New World heißt deren neue Platte, die mit ihren getragenen Soundflächen viel Ruhe verströmt.

Die Welt ist verrückt geworden, lamentiert Jonathan Myberg von Shearwater. Die digitale Welt hat uns verschluckt, aussteigen geht nicht mehr. Das Gegenmittel könnte dieses entschleunigte Album sein. Jede Harmonie bleibt lange stehen, wird ausgiebig erforscht. Saxophon und Klavier malen feine Melodien. Myberg singt mit wehmütiger Stimme.

Ein orchestraler, filmischer Sound, der fließt und fließt und ganz ohne Songstrukturen auskommt. Mit Texten, die Rettung in der Natur suchen. Sonnenaufgänge, Spaziergänge und die Farben in der Landschaft. Dazu passt das Cover des Albums, das blaue Wasser eines wogenden Meeres. Manche handeln Shearwater als Nachfolger von Talk Talk. Da ist was dran. Eine Wahnsinnsplatte.

Wenn der Multiinstrumentalist Corey King gerade mal nicht für andere produzieren muss oder mit Iggy Pop auf Tour geht, greift er selbst zu einem Instrument. Gerade hat er sein drittes Album aufgenommen, Change the Wind. Ohne Genrebeschränkungen hat Corey King auf diesem Album seine Zelte zwischen Songwriting, Alternative R&B und Jazz aufgeschlagen. Ein hybrider, texturreicher Mix, bei dem seine beklemmende Stimme im Vordergrund steht. Die Geburt seiner Tochter und ein paar Gesundheitsprobleme bei ihr haben die Songs von Corey King auch thematisch eingezäunt. Es geht um Fürsorge, Angst und Resilienz. All das hat im pulsierenden Sound der Platte eine emotional packende Entsprechung gefunden. Geht tief.

0: Okay, in aller Fairness, Madeline Juno macht einiges etwas interessanter als der Rest der Deutschpop-Meute. R&B, Groove, bisschen Indie und zum Glück wenig vom typisch deutschen hymnischen Wow-Oh-Wow-Oh-Gejohle gibt's bei ihr. Allerdings findet sie mit ihrer Stimme keinen eigenen Charakter. Sie verläuft sich irgendwo zwischen kieksigem Teenager-Gesäusel und schlecht gewolltem Rock-Power-Gesang. Ach ja, und dann noch die Texte. Trennung, Verlieben, Schmerz, Gefühlschaos, eine tongewordene permanente Beschäftigung mit sich selbst. Zu viel Innenschau, zu wenig Message. Hilfe.
1: Und ja, ich

Neue Musik von Madeline Juno, Shearwater und Corey King an diesem Freitag. Und hier kommen lateinamerikanische Rhythmen, die auf psychedelischen Rock treffen. Los Bichos sind das, drei Musikerinnen aus London, zusammen mit dem texanischen Produzenten Adrian Quesada. Hang up!

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1: Die südkoreanische Band BTS feiert gerade ihr Comeback, aber das wird sie nicht bei den Grammys feiern, denn die Band wird dieses Jahr keinen Beitrag einreichen. Der Grund ist eine neue Grammy-Kategorie, die viel kritisiert wird, so auch von BTS. Best Asian Pop Music Performance, so heißt diese Kategorie, die also asiatische Popbands bündeln will. BTS aber, die ja weltweit erfolgreich ist, hofft, dass ihre Musik unabhängig von Region oder Sprache geliebt und geschätzt werden kann. Was war sonst los in dieser Musikwoche? Meine Kollegin Charlotte Oehlschlegel fasst zusammen.
2: Die Tanzfläche ist tot, also machen wir jetzt Rockmusik. Mit ihrem neuen Album beerdigt Charlie XCX ihre giftgrüne Dance-Pop-Brad-Ära und läutet den Rock-Girl-Summer ein. Ob das ernst gemeint ist oder doch Ironie, darüber streitet das Netz. Klar ist, dass Gitarrenmusik wieder den Weg in den Mainstream findet. Eine Analyse des Billboard Musikmagazins zeigt, dass Rock wieder häufiger in den Charts landet. Passend dazu haben in einem kleinen schleswig-holsteinischen Dorf am Mittwoch wieder 85.000 Menschen den Holy Ground erstürmt. Beim Wacken Open Air, dem größten Heavy-Metal-Festival der Welt. Ob der von Charlie XCX ausgerufene Rock Girl Summer tatsächlich dazu führt, dass sich mehr junge Menschen für Gitarren und auch für Metal begeistern, ist offen. Fest steht, dass das keine schlechte Idee wäre. Die Szene ist wie so viele in der Musikbranche nach wie vor männlich dominiert. Offizielle Zahlen zur Repräsentation auf der Bühne hat das Festival in diesem Jahr zwar nicht veröffentlicht, immerhin widmet sich aber das Panel Witches of Wacken dem Thema. Initiatorin Greta Hoffmann hofft damit,
3: unsere jungen Fans, unsere weiblichen Fans ansprechen. Ich möchte Mut machen, sich den Raum zu nehmen, Platz zu nehmen, laut zu sein, ob in der Heavy-Metal-Szene, aber auch im privaten Leben. Und wir haben einfach auch viele männliche Fans da. Und da so ein bisschen Awareness zu schaffen, vielleicht mal ein paar andere Perspektiven zu zeigen und vielleicht ein paar Tipps und Tricks mitzugeben, wie auch dort Unterstützung für andere gegeben werden können.
2: So Greta Hoffmann im Tonartgespräch. Was im Rock ein solides Riff ist, ist bei Komponist Richard Wagner das Leitmotiv. Mit dem Rheingold-Motiv beginnt auch in diesem Jahr der neueste KI-Ring bei den Bayreuther Festspielen. Hier kann man sich mit der versammelten Politprominenz vor Ort, live im Radio bei Deutschlandfunk Kultur und mittlerweile auch bei Bild Plus im Videostream stundenlang den musikalischen Riesenbögen des Dirigenten Christian Thielemann hingeben. Am besten, man macht die Augen zu, denn die KI-Visualisierung produziert am laufenden Band neue Videos aus 150 Jahren Festivalgeschichte. Ein stundenlanger Zustand geistiger Erschöpfung und Verblödung, Brainrot auf Festspielniveau. Wer sich davon erholen muss, ist beim immersiven Diskursprogramm besser aufgehoben. Dort stellt das Berliner Musiktheaterkollektiv Hauen und Stechen abseits der Hauptbühne die eigentlich wichtigen Fragen nach Wagners Antisemitismus und den engen Verbindungen der Wagner-Nachfahren zum Nationalsozialismus. Die Mischung aus Performance, Musik und wissenschaftlichem Diskurs hinterlässt einen positiv überraschten Opernkritiker Jörn Florian Fuchs.
4: Das Publikum war da auch durchaus interessiert und hat Rückfragen gestellt, hat das Ganze kommentiert, was es gesehen hat, aber auch einfach nochmal wirklich zur Aufarbeitung der Geschichte. Was ist dieser Mythos Bayreuth? Was sind das für Geister, die da rumspuken? Was sollte sich vielleicht doch ändern?
2: Und dazu hat der Musikwissenschaftler und Autor des Buchs von Bayreuth nach Auschwitz, Anno Mung, eine klare Forderung an die Festspiele und die Stadt Bayreuth. Sie betrifft das Haus des Rassentheoretikers und Wagner-Schwiegersohns Houston Stuart Chamberlain.
5: Da finde ich, sollte man unbedingt noch mal überlegen, ob man da nicht ein großes Doku- und Informationszentrum zum Thema Rassismus und Nationalsozialismus macht. Das wäre eine vertane Chance, wenn man das nicht tun würde. Weil das Interesse ist riesig. Übrigens auch bei dem internationalen Publikum.
2: Was wäre nur möglich in Bayreuth? Schade nur, dass das relevante Diskursprogramm erst spät angekündigt wurde und auch die Ein-, Aus- und Wiedereinladung des Publizisten Michel Friedmann zur 150. Jubiläumsausgabe hat gezeigt, bei der Kommunikation gibt es Luft nach oben. Mehr dazu also hoffentlich im Bayreuth Sommer 2027. Zurück also zum Rock und zur Gitarre. Die hat den irischen Musiker Glenn Hansard über 56 Jahre begleitet. Am Mittwoch ist der Oscar-Preisträger und Sänger bei einem Motorradunfall gestorben. Musikjournalistin Kerstin Poppendiek erinnert sich im Deutschlandfunk Kultur an seine vielseitige Stimme und seine Liebe zur Musik.
6: Der konnte Menschen für seine Musik begeistern, selbst wenn sie nicht so Fan von Folkrock waren, einfach weil er diese Ausstrahlung hatte. Bei ihm hat sich einfach alles um die Musik gedreht. Der war nie ohne Gitarre unterwegs und wenn er ein paar Minuten Zeit hatte, dann saß er da mit seinem Notizbuch und hat Songs geschrieben.
2: Vom Straßenmusiker zum internationalen Folkstar. Mit Glenn Hansard geht ein ganz großer des Genres. Und vielleicht bringt das gemeinsame Erinnern an seine Musik ja auch die leise Folk-Gitarre zurück in den Rock Girl Summer.

Bruce Springsteen, Bono oder auch Cat Power, viele Größen des Showgeschäfts haben sich in dieser Woche von Glenn Hansard verabschiedet. Der Musiker ist vorgestern bei einem Motorradunfall ums Leben gekommen. Sie hören Deutschlandfunk Kultur und um die aktuellen Waldbrände in Frankreich und Spanien geht's gleich ab kurz nach 12 hier bei uns im Programm. Hier noch ein tanzbarer, aber auch souliger Track von Moby und Lady Blackbird, Dark Days heißt er.

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3: Mit Pocoin Choing. Rund 49.000 Migranten sind nach spanischen Angaben in 24 Stunden nach Ceuta gelangt. NRW-Innenminister Reul fordert nach dem CSD-Anschlag einen realistischen Blick auf die Sicherheitslage. Und in Australien kehrt ein Buch nach 150-jähriger Verspätung in die Bücherei zurück. Rund 49.000, so viele Migranten sind nach Angaben des spanischen Innenministeriums innerhalb von 24 Stunden in die Exklave Ceuta in Nordafrika gelangt. Demnach kamen die meisten schwimmend über das Meer. Dabei sollen mindestens 18 Menschen ums Leben gekommen sein. Der Regionalpräsident von Ceuta Vivas sprach von einem humanitären und sozialen Notstand. Die spanische Regierung schickte Soldaten, um den Grenzbeamten in Ceuta zu helfen. Auch die EU-Kommission bot Unterstützung an. Katrin Schmidt.
4: Die EU sei bereit, Spanien verstärkt zu unterstützen, um die Lage unter Kontrolle zu bringen, schreibt EU-Kommissar Brunner auf der Plattform X. Vor allem auch mit Hilfe der EU-Grenzschutzagentur Frontex. Außerdem stehe Brüssel mit allen zuständigen Behörden in engem Kontakt, auch mit den Verantwortlichen auf marokkanischer Seite. Denn der Schutz der EU-Außengrenzen sei nun mal ein wesentlicher Bestandteil der Bemühungen zur Bekämpfung der illegalen Migration und damit Teil der EU-Migrationsreform, die vor rund 6 Wochen in Kraft getreten ist.
3: Aus Deutschland sind in den ersten 6 Monaten weniger Menschen abgeschoben worden als im Vorjahreszeitraum. Laut Bundesinnenministerium waren es rund 9.700. Mehr als 11.800 Menschen wurden nach früheren Angaben im ersten Halbjahr 2025 abgeschoben. In dieser Woche hatte Bundesinnenminister Dobrindt von der CSU wieder betont, eine, so wörtlich, Migrationswende mit Kontrolle, Kurs und klarer Kante durchzuführen. Dagegen bezeichnete der AfD-Abgeordnete Holm Abschiebeoffensiven als Rohrkrepierer. Die Sicherheitslage realistisch und ehrlich betrachten. Dazu aufgerufen hat Nordrhein-Westfalens Innenminister Reul nach dem Anschlag beim CSD in Berlin. Nach Ansicht des CDU-Politikers sind Fußfesseln, Betretungsverbote oder das Abhören von Telefonen Instrumente, um Gefährder im Blick zu haben. Reul schloss im Deutschlandfunk auch Abschiebungen nicht aus.
5: Also Menschen, die Straftaten begehen, das ist ja relativ einfach abschieben. Menschen, die als Gefährder eingestuft sind, da muss man sich jeden Fall anschauen. Aber wenn einer wirklich so gefährlich für unsere Gesellschaft ist, finde ich, muss man nachdenken, ob man da auch nicht einen Weg findet zu sagen, dann geh doch dahin, wo du deinen Krieg führen willst.
3: Nordrhein-Westfalens Innenminister Herbert Reul, CDU. Juristen, Bürgerrechtsorganisationen und Kriminologen sehen allerdings rechtliche und praktische Probleme. Die Leipziger Gedenkstätte Museum in der Runde Ecke hat ihren langjährigen Leiter Tobias Hollitzer entlassen. Dagegen will der 60-Jährige klagen. Nach Angaben der Leipziger Volkszeitung sieht sich der DDR-Bürgerrechtler als Opfer einer Kampagne. Hollitzer stand immer wieder in der Kritik wegen seines Führungsstils und der inhaltlichen Ausrichtung des Hauses, das die Verbrechen der DDR-Staatssicherheit dokumentiert. Unser Korrespondent für Sachsen, Alexander Moritz.
6: Es ging vor allen Dingen um die Dauerausstellung Stasi, Macht und Banalität. Die sieht größtenteils noch so aus, wie sie die Stasi-Besetzer kurz nach der Besetzung 1989 gestaltet haben. Und vor allen Dingen ging es dann am Ende auch ums Geld. Die Experten und Geldgeber externe, zum Beispiel die Stadt, das Land, haben gefordert, dass an der Ausstellung etwas verändert wird. Hollitzer war da ziemlich beratungsresistent. Das Stadtmagazin hier in Leipzig, der Kreuzer, nennt ihn etwas frech den Revolutionswächter. Und das ist beileibe kein Lob.
3: Der Trägerverein arbeitet nach eigenen Angaben jetzt an einem Konzept für eine neue Dauerausstellung. Es hätte längst zurück sein müssen in einer australischen Bibliothek. Aber erst jetzt hat das Buch The Antiquities of Athens den Weg zurückgefunden, nach geschätzt 150 Jahren. Es wurde nach Angaben der Leiterin der Bücherei in der Ostküstenstadt Kiama vergangene Woche abgegeben. Ein Mann hatte das Buch in der Auflage von 1858 bei Renovierungsarbeiten in seinem Haus gefunden. Es befand sich in einer Teekiste in einem zugemauerten Kamin. Wer es ausgeliehen hatte, lässt sich nicht mehr ermitteln, weil das Register aus den 1870er Jahren nicht mehr existiert. Ausgeliehen soll das alte Buch nicht mehr. Stattdessen soll es in der Sammlung zur örtlichen Geschichte ausgestellt werden.
0: Das Wetter.
3: Im Nordwesten und Südwesten kann es Schauer und starke Gewitter geben. Sonst bleibt es teils wolkig, vor allem im Osten und Südosten längere Zeit sonnig. Am Nachmittag ziehen im Südosten Gewitter auf mit Unwettergefahr. Die Höchstwerte liegen im Nordwesten und Norden bei 21 bis 28 Grad, sonst bei 29 bis 39. Am wärmsten wird es im Südosten. Dort wird vor extremer Wärmebelastung gewarnt. Bitte beachten Sie die Empfehlungen für Hitzetage, unter anderem vom Deutschen Wetterdienst.
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4: Farangis Gafur, Wissenschaftsjournalistin beim Berliner Tagesspiegel, hat für ihre Arbeit verschiedene Auszeichnungen bekommen. Unter anderem gehörte sie zu den Top 30 bis 30 Journalistinnen des Jahres. Ich sage herzlich willkommen, Farangis Gafur.
7: Vielen, vielen Dank. Ich freue mich, hier zu sein.
4: Schön, dass Sie da sind, Frau Gafur. Sie sind studierte Immunbiologin.
7: Genau.
4: Das ist ja jetzt nicht so der klassische Werdegang irgendwie Richtung Journalismus. Also natürlich gibt es Wissenschaftsjournalismus, aber wann im Studium haben Sie denn gesagt, ach ja, das ist irgendwie doch nicht das Labor, das ist jetzt die Redaktion, wo ich hin will?
7: Ich glaube, das war so sehr am Ende meines Masters. Man sollte mich nicht ins Labor stellen. Ich bin nicht ordentlich genug, um im Labor zu arbeiten. Und dann gab es die Option, dass ich in der Bioinformatik promovieren kann. Ich war sehr gut im Coden. Aber ich habe schon immer während des Studiums gemerkt, dass ich viel zu vielseitig interessiert bin, um nur an einem Thema zu arbeiten und auch nur eine gewisse Perspektive auf Dinge zu haben. Also mich hat dann auch immer so total gestört, dass ich irgendwie keine gesellschaftspolitischen Debatten mit meinen Kollegen und Kolleginnen, die alle unheimlich intelligent und großartig sind, führen konnte. Und ich dachte so, nee, irgendwie ich will mehr, weil ich viel mehr verstehen will von dieser Welt, ja.
4: Okay, und dann so der Weg in den Journalismus. Und gibt es aber trotzdem irgendwas, ich bin jetzt gerade beim Labor hängen geblieben, was Labor und Redaktion gemeinsam haben auf eine Art?
7: Ja, ich glaube, es ist die Suche nach Antworten und nach dem, was, ja, ich glaube, was richtig oder falsch ist, würde ich nicht so in Kategorien sagen, aber es ist die Suche nach Antworten und auch nach Ursachen und das Verstehen der Welt. Ich glaube, so würde ich das sagen. Und das war auch so das, was mich, als ich dann beim Studieradio war das erste Mal, mich so erfüllt hat, dass sich mein Verständnis dieser Welt, es war wie so, als würde mein Herz so in Flammen gesetzt werden, das Verständnis, das ich irgendwie erlangt habe über diese Welt oder über einen Aspekt, dass ich das raustragen kann und mitteilen kann und vermitteln kann. Das ist so, ja, das, was mich, glaube ich, an beiden Seiten begeistert.
4: Ach schön, ich kann das total nachvollziehen. Ich nehme das Radiostudio auch immer irgendwie als so ein Ort war, wo sich hier in unserer Sendung ganz konkret natürlich auch einfach ganz verschiedene Perspektiven begegnen und man so einen Blick auf diese Welt wirft. Und das ist natürlich immer nur so ein Ausschnitt, aber das ist das, was wir hier auch vorhaben in dieser Stunde, die jetzt ansteht, in der Radiostunde, in der guten halben Stunde Podcast. Wir beugen uns wie immer über die Themen dieses Tages. Wir schauen unter anderem auf die Waldbrände, die sich immer weiter ausbreiten und auf die Situation in der spanischen Exklave Ceuta in Nordafrika. Und ich freue mich, dass Sie da sind, Frau Gafur, und ich freue mich, dass Sie zuhören, von wo auch immer. Und wie immer starten wir mit einem Song, Mina Rich Man, mit dem Song of Consent.

0: 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In Südeuropa brennen die Wälder. In Frankreich und in Spanien hat sich die Lage zumindest etwas entspannt. Dafür sind in Griechenland und in der Türkei neue Brände dazugekommen. Auf Kreta zum Beispiel können gerade wegen des starken Windes gar keine Löschflugzeuge eingesetzt werden. Farangis Gafur ist heute hier im Studio mein Gast, meine Gästin, Wissenschaftsjournalistin beim Tagesspiegel. Ich nehme an, als Wissenschaftsjournalistin kommen diese Brände für Sie jetzt nicht besonders überraschend, oder?
1: Nee, für mich nicht und ich glaube auch für viele Wissenschaftlerinnen und Wissenschaftler nicht. Es gibt ein ganz interessantes Wissenschaftsnetzwerk, die nennen sich World Weather Attribution. Das ist ein Netzwerk von Wissenschaftlern, die nach jedem so großen Extremwetterereignis sich immer die Frage stellen, wie viel wahrscheinlicher hat der Klimawandel das gemacht? Und ja, als hätten wir es irgendwie gerufen, haben die auch heute Morgen ihre Studie veröffentlicht. Und da haben die Forschenden nicht die Brände selbst untersucht, sondern das Wetter, das die Brände begünstigt. Also wie heiß, wie trocken, wie windig war es. Ne? Und da nehmen die sich immer so ein Werkzeug, das nennt sich Daily Severity Rating, also dieses DSR. Und das kann man sich wie so ein Schwierigkeitsgrad fürs Löschen vorstellen. Also je höher dieser DSR-Wert, desto eher entsteht ein Feuer, das sich schnell ausbreitet und kaum zu stoppen ist. Und die Forschenden haben sich 7 Tage mit dem höchsten DSR angeschaut und haben dann eben verglichen, wie oft kommt so ein solcher Wert früher vor im Klima vor und also im Klima vor der Erderwärmung, wie wir sie kennen, und wie oft kommt er eben heute vor.
0: Und ja, da kam eben raus bei dem Forschungsnetzwerk, dass es sehr wohl eben so ist, das ist ja auch nicht bestritten, dass der Klimawandel die Waldbrandgefahr in Frankreich und Spanien verändert hat, erhöht. Und ein Ergebnis zum Beispiel ist, dass in Zentralspanien der Klimawandel das Risiko für starke Waldbrände um mindestens das 20-fache erhöht. Was sind denn da für Kriterien wichtig?
1: Ich glaube, was vielleicht sogar eine einfachere Zahl ist als dieses 20-fache, ist, dass es sogar in Spanien etwa alle 6 Jahre zu genau solchen Feuern kommen kann. Und in Frankreich alle 20 Jahre. Und das finde ich heftig, wenn man gerade einordnet, dass die Forscher selbst sagen, das sind eher konservative Schätzungen. Wir haben hier tiefer gestapelt als übertrieben. Jetzt vielleicht noch so, das finde ich der Transparenz halber wichtig, diese Studie ist noch nicht begutachtet worden. Also dieses Forschungsnetzwerk ist immer sehr schnell in ihren Studien, weil wir schnell Antworten brauchen. Aber es wird eben noch begutachtet. Es ist jetzt kein Grund, irgendwie dem zu misstrauen. Aber ich glaube, der Fairness halber gehört das eben dazu. Und ich glaube so, gleichzeitig gab es noch eine andere Studie, ich meine, die war im Scientific Reports Journal, die zeigt, dass diese Zahl dieser heißen, trockenen, windigen Sommertage in Spanien, Italien, Südfrankreich, Griechenland zwischen 1981 und 2025 sich mehr als verdoppelt hat. Also wir haben eine weitere Studie, die genau diese Trendwende stützt. Und gleichzeitig haben wir ein extremes Präventionsparadox. Also über die letzten Jahre hat man mehr Geld für Brandschutz ausgegeben, mehr für Löschkapazitäten. Und genau dieser Erfolg, dass dadurch letztlich, das ist total interessant, also letztlich unterm Strich hat man weniger verbrannte Fläche in Spanien zum Beispiel, aber man hat viel öfter diese extremen Feuer, weil dieser Löscherfolg wie so ein Antrieb für diese Feuer existiert, weil dadurch sich eben sehr viel totes Unterholz ansammelt über die Zeit, dadurch, dass schnell Feuer gelöscht werden kann. Und letztlich enden wir eben in dieser Situation, die wir jetzt gerade haben.
0: Ich fand auch interessant, dass eben einerseits, Sie haben es ja geschildert, diese Tage an sich, an denen gelöscht werden muss, angeguckt wird und was gibt es da für Bedingungen. Aber es war auch eine Erkenntnis, dass die Winter zum Teil vorher ziemlich nass waren, was dann dazu geführt hat, dass kleine Pflanzen in den Wäldern gewachsen sind. Dann kam ein extrem trockenes Frühjahr, was eben klimawandelbedingt ist. Und diese kleinen Pflanzen unter den bunten Bäumen sind ausgetrocknet. Und die wiederum brennen dann natürlich wie Zunder, logisch, kann man sich gut vorstellen. Und das macht die Feuer dann eben auch so schlimm. Also da ist ja dann auch, sind ja Sie als Wissenschaftsjournalistin auch total gefragt, dieses Wissen in die Welt zu tragen. Und natürlich, das weiß ich auch aus der Wissenschaftscommunity selber, dass auch die Wissenschaftlerinnen und Wissenschaftler selber sagen, wir sehen unsere Rolle inzwischen nochmal anders. Wir erforschen, aber wir sind auch in der Pflicht zu kommunizieren, was aber natürlich auch die Verantwortung irgendwie auf diese Community nochmal viel größer macht.
1: Ja, also ich glaube, diese Verantwortung, die Wissenschaftlerinnen und Wissenschaftler und auch vielleicht uns als Journos aus diesem Bereich trifft, ist eben auch klar zu machen, dass es hier nicht nur um diesen Faktor des Klimawandels geht. Das sind also allein dieser gesellschaftliche Faktor, das, was Sie gerade erzählt haben, in weiten Teilen Spaniens verschwindet diese traditionelle Landwirtschaft. Ja, also die Landbevölkerung altert, die Weideflächen werden aufgegeben. Früher haben Ziegen und Schafe diese Vegetation kurz gehalten und heute wächst er jetzt so ganz verbundenes Gestrüpp damit, und durch das kann Feuer sich eben ungehindert fressen. Also es gibt keine einfache Lösung für ein ziemlich großes Problem, bei dem der Klimawandel ein Faktor ist, aber nicht der Einzige. Und ich glaube, das ist für mich aus journalistischer Sicht und vielleicht eben auch einfach als Bürgerin wahnsinnig, ich hoffe, ich darf das im Radio sagen, dass wir politisch da immer noch keine lauten Forderungen hören. Und ich glaube, letztlich liegt die Verantwortung eben bei Politikerinnen und Politikern, ja.
0: Weiß gar nicht, ob ich da so mitgehen würde, dass es keine lauten Forderungen gibt. Also es gibt ja Umweltverbände, Naturschutzverbände, die sehr laut sagen, Leute, klimapolitisch stellen wir der Bundesregierung ganz okayes Zeugnis aus, aber zum Beispiel, was die Biodiversität oder den Naturschutz angeht, was ja auch dann dazu führt, dass es eben gesündere Wälder gibt, wenn die gut geschützt sind, stellen wir der Bundesregierung eigentlich setzen sechs aus. Mhm. Aber ja, laute Forderungen reichen halt nicht.
1: Nee, laute Forderungen nicht. Ich würde vielleicht der Bundesregierung vorschlagen, Klimawandel, Klimaschutz, Umweltschutz zur Chefsache zu erklären. Auch das ist eine Option, die man einfach, für die man sich entscheiden kann.
0: Farangis Gafur vom Tagesspiegel hier bei uns im Deutschlandfunk Kultur. Vielen Dank bis hierhin. Und das ist Musik von Jordan Rakai und Tom McFarland. Easy to Love.

0: 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Die CDU-Ministerpräsidenten aus den ostdeutschen Bundesländern, Michael Kretschmer in Sachsen, Mario Vogt in Thüringen und Sven Schulze in Sachsen-Anhalt, die haben hörbar Kritik an den Rentenplänen der Bundesregierung geäußert. Die Rentenkommission, die hat ja Vorschläge gemacht und hat vorgeschlagen, die sogenannte Rente mit 63 abzuschaffen. Also die Möglichkeit, nach 45 Beitragsjahren abschlagsfrei in Rente gehen zu können. Und in einem gemeinsamen Positionspapier schreiben die drei Ministerpräsidenten jetzt, wer 45 Jahre eingezahlt hat, hat genug eingezahlt. Und die begründen ihre Kritik am geplanten Rentenpaket vor allem damit, dass da die Menschen in Ostdeutschland zu wenig vorkommen. Die Journalistin Farangiz Gafur ist hier bei mir zu Gast vom Berliner Tagesspiegel. Können Sie die Kritik der ostdeutschen CDU-Ministerpräsidenten nachvollziehen?
1: Ich glaube, die Frage ist gar nicht so sehr, ob ich es nachvollziehen kann, sondern ob die einen Nerv treffen. Und wir bemerken das ja in den letzten Wochen extrem, wie Kanzler Friedrich Merz und seine Regierung vorbeikommunizieren an den sozialen und auch ja arbeitssozialen Bedürfnissen der Bevölkerung. Und ich glaube, wer hier gerade einen Punkt trifft, sind die CDU-Ostverbände, ja.
0: Das ist ja aber interessant, weil das ja eine Forderung ist, die jetzt gar nicht unbedingt so eine genuine CDU-Forderung ist, ne? Also das gibt eigentlich viele SPD-Stimmen, die sagen, ja, das finden wir gut. Also zum Beispiel auch die Ministerpräsidentin von Mecklenburg-Vorpommern, Manuela Schwesig, eben von der SPD. Und da könnte man ja eben auch sagen, diese ostdeutschen Ministerpräsidenten, klar, die sind im Wahlkampf, das sei ihnen zugestanden, aber die sabotieren da eigentlich gerade ihre eigene Partei und die Haltung ihrer eigenen Partei und vielleicht das noch dazugelegt, so ein Rentenreformpaket, was ja von Kanzler Merz als Gesamtkunstwerk bezeichnet wurde und was irgendwie so ein bisschen zu einem Aufatmen, so habe ich zumindest wahrgenommen, vor der Sommerpause geführt hat, weil man gesagt hat, oh, endlich liefert die Bundesregierung mal so ein bisschen.
1: Genau, total. Man merkt aber, dass die CDU-Ostverbände A es nötig haben, offensichtlich angesichts der desaströsen Umfragewerte für die Wahl in Sachsen-Anhalt, wenn man die sich anschaut. Also die AfD liegt bei, ich glaube, aktuell 41%, die CDU-CSU bei 24%. Die werden auch niemals in den nächsten Wochen, bis Anfang September gewählt wird, werden sie die AfD einholen. Das ja, es ist unvorstellbar, dass das irgendwie noch passieren kann. Ich glaube, einerseits ist es gut, wenn parteipolitisch unabhängig Politik für die Leute gemacht wird und für die Bedürfnisse der Menschen. Und wenn das ein Bedürfnis ist, das getroffen wird, dann sollte das unabhängig von parteipolitischen Grenzen und parteipolitischen Farben auch geäußert werden. Aber so wie Sie schon gesagt haben, das ist in einem größeren Rahmen einzuordnen. Friedrich Merz verliert, es ist eigentlich in Sommerpause sollte der Mann sein, ja. Aber der verliert von Tag zu Tag seine Autorität. Und die wackelte schon in der Bevölkerung sehr lange. Man kennt die Videoausschnitte, in denen ja viele, viele Deutsche das, den Eindruck haben, dass da ihnen ja, der oberste Regierungschef vorwirft, faul zu sein, nicht genug zu arbeiten, nicht genug zu maluchen, sich nicht genug einzusetzen, nicht genug aushalten zu können. Und jetzt bröckelt sehr, sehr schnell die Autorität, die er gegenüber seinen Parteimitgliedern und seinen Verbänden gegenüber hat.
0: Mhm. Sie haben jetzt gerade zu Beginn Ihrer Antwort von den Bedürfnissen der Menschen gesprochen, die eben, wenn da eine politische Forderung Nerv trifft, dann auch hoffentlich gesehen werden. Das ist ganz interessant, weil das Positionspapier dieser drei ostdeutschen CDU-Ministerpräsidenten trägt den Titel Ostdeutschland braucht Gewicht in Berlin. Da geht es ja genau um diese Frage, wie sehr werden denn die Bedürfnisse der Menschen in Ostdeutschland eigentlich gesehen, die eben das vielleicht noch als Kontext natürlich durch die DDR-Zeit viel weniger Betriebsrenten beziehen, viel weniger Vermögen aufbauen konnten und eben dadurch durch die Rentenreform möglicherweise eben viel mehr betroffen sind oder eben doch noch mehr verzichten können müssten möglicherweise. Man muss aber auch sagen, es gibt ja zum Beispiel die Ostbeauftragte der Bundesregierung. Das ist derzeit Elisabeth Kaiser von der SPD. Also kann man jetzt auch nicht sagen, ostdeutsche Themen fallen jetzt komplett hinten runter oder die Bundesregierung hat da gar kein Interesse dran.
1: Also ich glaube, es ist kein Geheimnis, wenn ich das sage, dass diese ostdeutschen Bedürfnisse nicht abgedeckt werden. Da reicht es auch nicht, dass individuelle Figuren irgendwo in einem Kabinett existieren. Da reicht es auch nicht, dass wir jahrelang eine ostdeutsche Bundeskanzlerin hatten. Ja, also ostdeutsche Bedürfnisse oder Bedürfnisse von Bevölkerungsgruppen, und da können wir über queere Menschen reden, da können wir über muslimische Menschen reden. Wenn die nicht strukturell eingebunden sind, und das sind auch ostdeutsche Bedürfnisse nicht, dann wird auch niemand den Eindruck haben, dass sein Bedürfnis befriedigt ist. Und nehmen wir allein diese wirklich peinliche, dieses peinliche Kabinettsumbildungschaos, was sich Friedrich Merz geleistet hat. Da wurde Tino Sorge, Staatssekretär im Gesundheitsministerium war, ein Vertreter aus Sachsen-Anhalt, wurde da rausgekickt im Rahmen von Merz' Umbildungskampagne. Und ich glaube, ja, daran vorbei zu regieren, an einer Wut, die sich aufstaut bei Bürgerinnen und Bürgern und einer Wut, die sich natürlich auch überträgt auf die Repräsentanten, weil die rechtfertigen müssen, was denn die Bundesregierung da oben und der Kanzler da oben eigentlich machen. Ich weiß nicht, ob Friedrich Merz oder wie lange er das noch unterschätzt. Denn mein Eindruck ist bisher, dass er das extrem unterschätzt und auch weiterhin unterschätzt.

0: Da plätschert's noch aus. Karl Carlsson war das hier bei uns im Deutschlandfunk Kultur mit Intensoes, seinem Titel. Farhang Gisgafur ist heute hier in der Sendung zu Gast. Wir ermutigen unsere Gäste ja immer, eigene Themen mitzubringen. Und Frau Gafur hat sich dafür entschieden. Sie haben ein Thema mitgebracht, das die Nachrichten diese Woche extrem geprägt hat. Das hängt mit dem mutmaßlich islamistischen Anschlag auf den Christopher Street Day am vergangenen Wochenende zusammen natürlich. Sie haben nach dem Anschlag für den Tagesspiegel mit queeren Muslimen gesprochen und wollten diese Stimmen gerne mitbringen. Warum?
1: Genau, ich habe, es ist ja immer so, wenn eine Großlage herrscht, dass auch Ressortgrenzen aufgeweicht werden. Also ich bin ja eigentlich Wissenschaftsjournalistin, aber ich glaube immer, wenn solche Sachen passieren, ist es wichtig, als Journalist irgendwie flexibel reagieren zu können. Und meine sehr geschätzte Kollegin Özben Önal und ich dachten uns, wir würden gerne über all die Menschen schreiben, die nicht in diese kategorischen Schubladen passen. Nämlich all die Menschen, und es sind sehr, sehr viele, die ja in so Zwischenräumen existieren, die man vielleicht gar nicht so sieht, wenn man selbst gar nicht von Zwischenräumen betroffen sind. Und deswegen wollten wir mit jungen Menschen sprechen, die queer sind, die muslimisch gelesen werden oder selbst sogar muslimisch sind. Weil es auch die sind, die in so Nachgang an Debatten, und ich sehe das sehr stark auf sozialen Medien, ich sehe das sehr stark in der Öffentlichkeit, wie diskutiert wird, es fallen wieder Sätze wie, der Islam würde nicht zu Deutschland gehören. Es gibt, wenn es um Sicherheitsverschärfung geht, dann wissen wir, wen das häufig trifft. Das trifft häufig Menschen, die ja optisch als gefährlich eingeschätzt werden. Das sind häufig Menschen, denen ein arabischer, muslimischer Hintergrund zugesprochen wird. Aber es gibt sie ja eben auch in der queeren Community. Und deren Geschichten zu hören, das war extrem eindrücklich, ja.
0: Was ist da bei Ihnen vor allem hängen geblieben? Also vielleicht, ja, welche Perspektive, welcher Mensch, der sich da geäußert, geöffnet hat?
1: Ja, also Ahmed, der ist Berliner, der hat libanesisch-schiitische Wurzeln. Der hat uns erzählt, wie sehr er merkt, dass diese Debatten im Nachgang, das hat er wirklich so gesagt, die Zielscheibe auf seinem Rücken immer größer wird. Erst als queerer Mann hat er, er zeigt sich queer und er präsentiert sich öffentlich so, wie er ist. Er erlebt Angriffe von jeglicher Seite und merkt aber, er hat keine richtige Community, in die er reingehören kann. Und er selbst macht ganz viel Antirassismusarbeit, macht ganz viel Antiradikalisierungsarbeit an Schulen und hat, ich fand das so interessant, wie der diese zwei Seiten aushalten kann und sagen kann, ja, ich erfahre Angriffe aus bestimmten Gruppen und gleichzeitig möchte ich nicht, dass diese Gruppen gesellschaftlich ausgeschlossen werden, weil wenn sie das werden, dann finden sie eher Räume zur Radikalisierung. Ich bin so beeindruckt davon, dass jemand, der so viel Gewalt auch erfährt, verbal und auch physisch, dass der ja so viel aushält und so viel differenziert an seine Gefühle rangeht. Ich habe da sehr großen Respekt vor, dass er diese Gefühle so intellektualisieren kann und reflektieren kann. Wir haben dann noch mit Abdul gesprochen. Abdul ist aus Syrien, er ist 30 Jahre alt, er ist selbst nicht religiös. Und er hat uns aber erzählt, wie viel islamistischer Gewalt er ausgesetzt ist. Er hat auch viel erzählt, wie als er im Flüchtlingsheim untergebracht war, mal zwei Männer dazu kamen, die aus Idlib waren, die IS-Kampflieder gehört haben. Und er und viele andere Muslime, die dort gelebt haben, hatten extrem Angst vor diesen Männern und haben nicht verstanden, warum diese Männer nicht weggebracht werden. Denn auch in arabischen Ländern sind das keine normalen Meinungen, islamistische Meinungen zu haben. Die sind gefährlich für eine Gesellschaft. Er hat auch erzählt, dass, ja, er hatte so dieses Zitat genannt, ich kann wenig über Islamismus sprechen, weil ich dann, weil mir dann vorgeworfen wird, islamophob zu sein. Aber das ist immer von weißen Europäern, die nie Angst haben mussten vor Islamisten. Also das ist total interessant, der dann erklärt hat, wie auch linke Parteien immer nur über rechte Gewalt gegen Queere sprechen möchten und rechte Parteien nur gegen islamistische Gewalt gegen Queere, weil es in alle Wahlprogramme passt. Und dann sagte er, niemand ist da, wir sind alleine. Wir als queere Menschen, die muslimisch gelesen werden oder muslimisch sind, wir stehen, keine Community ist für uns da, wir sind alleine. Und dann erzählte uns noch Orhan macht Drag-Shows und ist Tänzerin, hat uns noch eben erzählt, er hat lange in Istanbul gelebt, dass Orhan kennt diese Angriffe gegen die queere Community und war dann doch ein bisschen verwundert, dass man hier so den Eindruck hatte, als wäre zum ersten Mal die queere Community angegriffen worden. Dabei passiert das ständig auf der ganzen Welt. Und viele andere queere Communities machen sich sehr, sehr, sehr viel Gedanken um ihre Sicherheit, die bestimmt auch Leute hier machen. Aber er meint, das ist nochmal jetzt ein anderes Gefühl. Ja.
0: Ich hatte beim Lesen der Stimmen auch den Eindruck, dass es natürlich, und das klang ja auch gerade bei Ihnen schon an, ganz viel um auch die Homophobie innerhalb der muslimischen Community ging, was ja viel jetzt auch in der öffentlichen Debatte Thema ist und wo ganz viel die Frage gestellt wird, wie kann denn dieses Thema angegangen werden? Also wie klappt es, dass eben, ich habe auch Aussagen von einem Künstler auf Instagram gesehen, der selber beim CSD aufgetreten ist, der selber einen arabischen Hintergrund hat, der selber gesagt hat, ich habe eigentlich ähnliche Startbedingungen wie der mutmaßliche Täter. Ich bin aber auf dieser queeren Bühne hier gelandet und musste aber auch in meiner eigenen Familie erstmal ganz schön viel Widerstand und ganz schön viel Hass auch aushalten und musste dann langsam so diese Schritte gehen, dass die dann akzeptieren, wer ich eigentlich bin. Und das ist ja eine Debatte, die muss man, finde ich, aus einerseits mit total viel Fingerspitzengefühl führen, weil es da ganz schnell in Stereotype geht. Aber andererseits muss man sie auch führen. Und haben Sie denn aus den Gesprächen mit den queeren Muslimen Ansatzpunkte mitgenommen? Jetzt Stichwort Homophobie, wo man da ansetzen kann, um dieses Thema anzugehen?
1: Ja, ich glaube, es ist einerseits, dass man es ansprechen muss, aber dass es niemals aus diesem Blickwinkel sein kann, dass es bei uns in einer Mehrheitsgesellschaft, einer weiß geprägten Mehrheitsgesellschaft nicht geben würde. Man möchte sich allein an all die Zitate erinnern, die unsere Politikerinnen und Politiker in den letzten Wochen losgelassen haben. Es geht aber sehr viel um Sensibilisierung und Räume zu schaffen, in denen zum Beispiel eben auch darüber gesprochen werden kann, dass im Osmanischen Reich beispielsweise gleichgeschlechtliche Liebespartnerschaften eine Normalität waren, die hier noch lange in unserem weiß geprägten Europa gar nicht existiert haben. Und das, glaube ich, gehört zu einer Bildungsarbeit auf beiden Seiten, auf einer weißen Mehrheitsgesellschaft und auf einer muslimisch geprägten Community extrem stark dazu.
0: Farangiz Kafur vom Berliner Tagesspiegel hat mit queeren Muslimen gesprochen nach dem mutmaßlich islamistischen Anschlag auf den Berliner CSD. Und am Wochenende findet der CSD in anderen Städten statt, in Hamburg und Bremen. Und da ein Hörtipp an dieser Stelle auf den CSD in Hamburg und wie dort die Vorbereitungen laufen, schauen wir nach den Nachrichten in einer guten halben Stunde nochmal genauer.

0: Unverwechselbar die Stimme von Adele mit dem Titel My Same. Ceuta ist eine spanische Exklave, also ein kleiner Teil von Spanien, der nicht am spanischen Festland dranhängt, sondern am obersten nordöstlichen Zipfel von Marokko. Und es fällt gerade nicht so leicht, die Bilder von dort anzuschauen. Da sieht man Schwimmringe auf dem Meer treiben, mit denen die Menschen bis zu 4 Stunden über das Meer geschwommen sind, um von Marokko aus meistens die spanische Grenze zu überschreiten, um eben EU-Land zu betreten. Und man sieht extrem viele Menschen, die da gerade ankommen. Polizeikreise sprechen von etwa 40.000 Menschen. Und sie spricht auch von 18 Menschen, die beim Versuch, Ceuta zu erreichen, ertrunken sind. Spanien entsendet jetzt Soldaten dorthin. Der spanische Premier Sanchez, auch der spanische Innenminister, die reisen heute dorthin, wollen sich mit den Behörden vor Ort beraten. Und die Behörden, die sagen, wir haben hier ein humanitäres Problem, wir können nicht alle, die ankommen, angemessen versorgen. Farangiz Gafur vom Tagesspiegel ist hier mein Gast heute. Wie schauen Sie denn auf dieses Thema?
1: Ich glaube, das, was für mich, also es ist ganz tragisch, diese Bilder zu sehen. Es ist ganz schlimm, diese Bilder zu sehen. Es kann einen nur schmerzen, wenn man noch auf der Seite des Menschenrechts und des humanitären Menschenrechts steht. Wenn man den Blick verschiebt, merkt man, dass es hier gar nicht um die Menschen geht, die ankommen. Ich glaube, was man auf jeden Fall als Wahrheit akzeptieren kann, ist, dass natürlich Behörden mit dieser Masse an Menschen überfordert sind. Das ist so diese Strukturen, die auch geschaffen wurden, um Menschen, an die Menschen sich wenden sollen, die irgendwo in einem Land ankommen, die sind nicht darauf ausgelegt, diesen Menschen unbedingt sehr gut helfen zu können. Aber sie sind auch einfach immer sehr klein und kaputt gespart. Und ich kenne zumindest kein Auffanglager, das irgendwie humanitär gut ausgerichtet ist, right? Also es geht da um andere Sachen. Gleichzeitig wird jetzt irgendwie Frontex hingeschickt. Das sind alles
0: die EU-Grenzschutzbehörde.
1: Genau, das sind alles Institutionen, die Menschen ja auch von der EU fernhalten sollen in ihrer Exekutivfunktion. Und ich würde vielleicht einmal den Blick auf den spanischen Ministerpräsidenten setzen. Der steht zwischen zwei Fronten, ja. Also einmal von rechts, da nennt es der rechte Vox-Chef, nennt das eine Invasion, unterstellt den Menschen, die ankommen, kriminelle Absicht ohne jeglichen Beleg, ne, und fordert irgendwie den nationalen Notstand auszurufen. Und gleichzeitig sitzt Sanchez aber in dieser Situation, dass er so eine promigrantische, linkere Migrationspolitik führen möchte, die sehr anders ist als zu dem, was in Europa gerade geführt wird.
0: Und dass eben auch Menschen schneller arbeiten können,
1: genau,
0: zum Beispiel,
1: genau,
0: die ankommen.
1: Genau. Der hatte ja auch wirklich, ne, relativ schnell vor einigen Wochen Migranten, die im Land sind, schon direkt legalisieren lassen, in Anführungsstrichen, damit sie einfach direkt arbeiten können. Und das ist auf jeden Fall ein anderer Kurs, der geführt wird. Aber worum es hier eigentlich geht, ist, dass diese Menschen, die ankommen, und Migrationspolitik am Ende einfach nur Spielball in den Händen der Mächtigen ist. Ne? Marokko kontrolliert faktisch, wie viele Menschen diese Grenze erreichen können.

0: kümmern. Und Spanien hat sich in der vergangenen jüngsten Zeit an Algerien angenähert. Marokko und Algerien sind aber Rivalen in der Region. Und wir hatten so eine ähnliche Situation 2021, als innerhalb weniger Stunden eine ähnliche Welle an Menschen ankam. Da hat Spanien, glaube ich, 30 Millionen Euro Grenzhilfe, in Anführungsstrichen Hilfe, an Marokko gezahlt. Ja, also das ist, Migration wird hier irgendwie als Hebel benutzt, ne, von Marokko gegenüber Spanien und Spanien gegenüber seiner eigenen Innenpolitik irgendwie. Und diese Handlungsmacht, die liegt mal wieder bei den deutlich Mächtigeren und nicht denen, die nach Freiheit suchen.
1: Das ist ja auch so, Sie haben die Situation 2021 angesprochen. Es gibt auch ein Rückführungsabkommen zwischen Spanien und Marokko, was dann eben in solchen Fällen auch, und das gehört zur Wahrheit dazu, die eben nicht bleiben können, dann recht schnell auch wieder nach Marokko zurückführt. Und eine Sache ist mir noch wichtig, auch dazu zu legen, die mögliche Erklärung, weil natürlich immer die Frage kommt, warum kommen denn so viele Menschen genau jetzt? Eine mögliche Erklärung dafür, dass so viele Menschen jetzt versuchen, nach Ceuta zu kommen. Es gibt ein Urteil, ein aktuelles, des spanischen Gerichtshofs von Anfang Juli, das sagt, wer beim Versuch, Ceuta schwimmend zu erreichen, im Meer aufgegriffen wird, der darf nicht direkt nach Marokko zurückgewiesen werden. Und stattdessen ist dann eben ein reguläres ausländerrechtliches Verfahren nötig. Und genau, da sagt eben das spanische Innenministerium, liebe Schleusernetzwerke, ihr nutzt dieses Urteil aus. Aber die Menschen, und da spielen dann die sozialen Medien natürlich auch eine große Rolle, sehen, da ist eine Möglichkeit, da werde ich eben nicht sofort wieder zurückgeschickt, da sehen wir eine Chance.
0: Ich meine, bei El País habe ich gelesen, die waren vor Ort, die spanische Zeitung, dass einige Menschen berichten, dass sie gar nichts davon wussten. Aber natürlich muss man irgendwie davon ausgehen, dass natürlich Schleusernetzwerke mit genau diesen Versprechen arbeiten. Ich glaube, man merkt einfach immer wieder, dass wir haben Menschen, die diese Freizügigkeit und auch diese Freiheit, die ja irgendwie die Festung Europa immer vermeintlich verspricht, die irgendwie dann.
1: Ja, auch schön, so diesen Gegensatz. Ja. Festung Europa und Freiheit.
0: Aber genau. Ja. Und man merkt aber genau immer wieder in diesen migrationspolitischen Debatten, dass Freiheit sehr beschränkt ist, nämlich auf alle die genug das Glück haben, Political Agency in Europa zu haben, um eben diese Freiheit überhaupt nutzen zu können.
1: Also mit Political Agency meinen Sie Gehör oder Möglichkeit des Zugangs?
0: Wenn ich Staatsbürgerschaft eines Landes habe, dann habe ich die höchste Political Agency, right? Und mir steht am Ende des Tages die größte Freiheit zu, aufgrund einer Staatsbürgerschaft, die ich besitze. Aber natürlich, also wir haben ähnliche Dynamiken ja auch gehabt. Also wenn es darum geht, dass wir abhängig sind von einem Land oder wenn man sich politisch davon abhängig macht, dass ein anderes Land Migrationsströme von uns weghalten soll, weil man nicht damit umgehen kann und will. Das hatten wir auch damals, als Merkel und Erdogan über Migrationspakts, also Deutschland und Türkei über Migrationspakts gedealt haben. Und dann fließen eben Gelder, die ja vermeintlich helfen sollen. So ist dann immer die Propagandasprache, die man politisch nutzt, aber am Ende irgendwie nur zu Gewalt und Abwehr führen.
1: Lassen Sie uns noch einmal kurz hören, weil wir jetzt viel über die Menschen gesprochen haben, was ein junger Mann sagt, der dorthin geschwommen ist, der in Ceuta angekommen ist. Das war im Sender RTL. Und der nennt eben die Gründe, warum er sich auf den Weg gemacht hat.
2: We don't have a good life in Morocco.
3: Weil wir in Marokko kein gutes Leben haben. Wir haben keine gute medizinische Versorgung. Wir haben keine guten Lehrer und das Leben in Marokko ist schlecht. Deshalb sind wir hierher geschwommen.
2: That's why we get to swim into here.
1: Ich finde das auf der einen Seite sehr eindrücklich zu hören und gleichzeitig finde ich auch wichtig zu sagen, Sie hatten ja gerade das Stichwort Freiheit genannt, das sind zum Beispiel alles keine Gründe, um Asyl zu erhalten beispielsweise. Also er spricht nicht von Verfolgung, er spricht nicht von Gefahr für Leib und Leben, was natürlich nicht heißt, dass er niemals in Spanien arbeiten können sollen darf oder so, das möchte ich damit nicht ausdrücken, aber zur Wahrheit gehört auch, dass ganz viele, die da ankommen, keine Perspektive auf ein Bleiberecht haben.
0: Ja, weil man das politisch und gesetzlich so geregelt hat. Und das ist, glaube ich, die Wahrheit, die ich immer gerne aussprechen möchte. Das ist nicht von Gott von oben gegeben, sondern es ist die politische Regelung, die man getroffen hat.

0: for your love, singt Cruz Beckham hier bei uns im Programm im Deutschlandfunk Kultur. Farangis Gafur ist mein Gast hier heute und wir beleuchten die Themen dieses Tages. Frau Gafur, sind Sie Fußballfan?
1: Das bin ich tatsächlich. Das bin ich tatsächlich. Mein kleiner Bruder und ich, der nicht mehr so klein ist, der wird jetzt 25, haben als Kinder mal ganz viel Sportschau und Bundesliga zusammen geguckt. Und ich gucke sehr gerne Fußball mit anderen Menschen zusammen. So.
0: Und haben Sie einen Herzensverein?
1: Ich hoffe, man darf das im Radio sagen.
0: Man darf ja alles sagen,
1: also fast alles. In Deutschland ist es Bayer Leverkusen, aber das kommt, weil ich mit 14 ganz großen Crush auf René Adler hatte. Und ganz generell ist Real Madrid, auch wenn ich weiß, dass der Verein als sehr unsympathisch wahrgenommen wird, aber auch, weil ich mit 14 einen Crush auf Sergio Ramos hatte.
0: Genau. Okay, also es hängt an einzelnen Spielern, die möglicherweise gar nicht mehr da sind, aber...
1: Genau. Also ich meine, René Adler war auch leider einfach kein guter Torwart, das muss ich auch einfach eingestehen, aber ich finde... Die Spanier haben immer amazing gespielt, ja.
0: Ja, danke für die Einblicke. Dann lassen Sie uns über Fußball reden. Die FIFA hat den Plan, WM-Anteile an private Investoren zu verkaufen. Ist ja jetzt erstmal nicht so überraschend. Da geht es ja viel um Kommerzialisierung im Fußball. Es soll eine Tochtergesellschaft entstehen mit dem Namen FIFA Forward Enterprise. Klingt sehr zukunftsträchtig. Also die soll gegründet werden. Die soll alle kommerziellen Aktivitäten und die Turnierorganisationen bündeln und damit das, so heißt es, volle wirtschaftliche Potenzial der Übertragungsrechte und Sponsoring-Verträge ausschöpfen. Was sagen Sie dazu?
1: Ja, schrecklich. Ich finde diese gesamte Kommerzialisierung des Fußballs seit vielen Jahren extrem, extrem schlimm. Und es gab jetzt die ganz aktuelle Entwicklung, dass sich nicht nur die UEFA, der Europäische Verband, ein weiterer Verband, aber jetzt auch noch der Asiatische Verband dagegen gestellt haben. Das heißt, von diesen 211 Stimmen, die existieren, ist die Mehrheit gegen diesen Plan. Das heißt, so wie der aufgestellt wurde von Infantino, kann der nicht umgesetzt werden.
0: Genau, und Sie sagen es richtig. Also ist der Asiatische Verband, die UEFA und der Verband CONCACAF, der für Nordmittelamerika und für die Karibik zuständig ist, die haben gesagt, ey, ihr verkauft eure Seele. Die Seele des Fußballs ist dann da nicht mehr vorhanden. Jetzt ist es aber trotzdem so, finde ich, dass man sich an der Stelle ehrlich machen muss und fragen muss, ist das wirklich was die FIFA so sehr unter Druck setzt? Weil dieser Ausverkauf ja längst begonnen hat. Also mit Werbetrinkpausen, mit immensen Summen, eben nicht nur bei der FIFA, ne, sondern einfach allgemein weltweit zu denen, die Spieler in den Profiligen, die Vereine wechseln. Da geht es doch eh schon längst oft gar nicht mehr um den Sport.
1: Ja, und ich glaube, das zeigt auch nochmal so diesen moralischen Bankrott auch der UEFA. Ne? Also die hatten ja vor zwei Tagen oder gestern hatten die angedroht und haben gesagt, wir boykottieren alle FIFA-Spiele und würden dann eben nicht zur WM antreten. Und man denke an diese ganzen U20, U18 WMs, die jetzt demnächst anstehen und dann auch die Frauenfußball-WM in Brasilien im nächsten Jahr. Es ist am Ende das, was gesiegt hat, würde ich sagen, aus meiner Perspektive, ist die Idee des Gelds. Wenn nämlich die UEFA nicht teilnimmt an bestimmten Verbänden, an Verbandsspielen, also wie an der WM, das sind die das meiste Geld reinbringen. Wir haben Spieler wie in der UEFA, ne, wie Mbappé, wie Haaland, wie Bellingham. Das sind Gründe, warum Menschen einschalten. Und wenn Menschen einschalten, dann gibt es ganz schön viel Geld. Und dafür wird gezahlt. Das heißt, geht es hier tatsächlich am Ende in dieser Entscheidung, die diesen Abgesang auf diesen Plan führt, geht es hier tatsächlich um Moral oder geht es um Geld? Und ich würde sagen, es geht auch an dieser Stelle wieder um Geld. Also wer gerade die WM geschaut hat, und ich habe sie oft geschaut, ich fand es unerträglich, diese amerikanische Kommerzialisierung mir anzuschauen. Ich habe gar keine Lust, mir das anzugucken. Diese ständigen Trinkpausen, die ja dann auch immer das Spielmomentum einfach umdrehen. Es macht überhaupt keinen Spaß. Diese wirklich nervige Halbzeitshow, auch wenn ich großer Justin Bieber-Fan bin, auch auf den hatte ich mal Crush. Genau.
0: Ich war mal Shakira-Fan, die war auch da.
1: So, das macht keinen Spaß. Es macht keinen Spaß, wenn diese amerikanische, trumpische Kommerzialisierung dabei ist. Und das war ja auch eben der Plan, ne? Dass diese Investoren, an die verkauft werden soll, die werden angeführt von der Trump-Familie.
0: Da haben Sie auf jeden Fall einen Punkt. Was ich aber mich gerade noch gefragt habe, Sie haben ja vorher gesagt, dass Sie das schon auch gut heißen, dass die UEFA, oder so habe ich es rausgehört, dass die UEFA da jetzt ankündigt, ich boykottiere, und haben dann gesagt, dass das aber auch der UEFA total ums Geld geht. Wenn die UEFA aber jetzt wirklich ernst macht und sagt, wir boykottieren wirklich, dann verzichtet die UEFA ja schon ganz klar irgendwie auf Vorteile, auf finanzielle Vorteile und macht, wenn sie ernst macht und die anderen Verbände, die wir ja gerade genannt haben, mitmachen, dann hätten die ja möglicherweise doch echt auch ein großes Machtinstrument, um der FIFA da ein bisschen Angst zu machen.
1: Ja, das haben die ja auch. Aber dadurch, dass drei Verbände, die gemeinsam die Mehrheit der Stimmen haben, also mehr als, also die absolute Mehrheit von diesen 211 Stimmen, die es eigentlich gibt, wird dieser Plan in dieser Form nicht durchgezogen werden können, right? Ich glaube, ich würde sagen, die UEFA hat so viel Macht, weil so viel finanzielle Macht auf ihrer Seite liegt. Also auch wenn sie nur 55 Stimmen hat, liegt finanziell auf ihrer Seite sehr viel Macht. Das zeigen ja auch so verschiedene Statistiken, die man im Athletic nachlesen kann, wie viel mehr Geld es einbringt, wenn die UEFA mitspielt, also wenn UEFA-Verbände mit dabei sind. Was ich so tragisch an allem finde, ist, dass dieser Skandal, dieser finanzielle Skandal der Grund ist, warum man so viel Druck auf Infantino ausübt. Dabei darf ich nochmal irgendwie erinnern an seine Katar-Rede. Man sieht das ja auch immer so gerne, in der irgendwie sinngemäß sagte, heute fühle ich mich homosexuell, ich fühle mich behindert, ich fühle mich als Araber. Ein Versuch, um irgendwie diese Menschenrechtslage in Katar zu kritisieren, ne? diese Kritik gegen die Kritik irgendwie aufzubringen. Als er irgendwie im Europaparlament behauptete, dass Afrikaner bräuchten für nur eine Fußball-WM alle 2 Jahre, um Sinn und Spaß im Leben zu finden, statt beim Fluchtversuch übers Mittelmeer zu ertrinken. Also das sind so viele wahnsinnige moralische Bankrotterklärungen, auf die aber sonst niemand reagiert hat. Und man reagiert jetzt, wo es ums dicke Geld geht.
0: Was ich mich aber frage, so, was kann man denn als Fan für eine Konsequenz ziehen? Also ist es dann die Lösung, wieder auf den Bolzplatz um die Ecke zu gehen und einfach lokalen Fußball zu genießen?
1: Ja, kann man. Ich weiß nicht, ob das so viel Spaß macht. Ich habe das neulich gemacht und ich fand es nicht so spaßig.
0: Kann sich ja ein Bierchen mitnehmen.
1: Das ist ja das Tragische, dass ich als Fan wenig Möglichkeiten habe, mich zu engagieren, right? Außer ich wäre Teil eines Verbands, eines Vereins. Es gibt ja tatsächlich
0: da gibt es schon laute Stimmen,
1: genau,
0: auf jeden
1: so.
0: Fall.
1: Ne? Und ich glaube, in Deutschland haben wir das ja auch noch relativ gut. Also in Großbritannien sieht das ja sehr anders aus, da wo irgendwie jeder Verein irgendeinem millionenschweren Mann gehört, dem diese Spieler gehören. Es bräuchte halt von innen heraus irgendwie eine Bewegung von unten. Kommerzialisierter Fußball, der auf dem Rücken der Fans gemacht wird. Und nur deswegen ist er so erfolgreich, weil so viele Menschen einschalten. Ich glaube aber schlecht, dass sich Menschen dafür zusammengetrommelt kriege, die gesamte WM zu boykottieren. Das hat schon bei der WM in Katar nicht geklappt. Deswegen glaube ich, ist okay. Es bräuchte aber eben ein inneres, persönliches Engagement dafür, dass der Fußball wirklich uns Menschen wieder gehört. Denn das tut er nicht. Und das tut er auch nach dieser UEFA-Entscheidung einfach nicht.
0: Farangis Gafur hier bei uns im Deutschlandfunk Kultur. Und an dieser Stelle nochmal ein Hörtipp. Es gibt einen FIFA-Podcast in der DLF-Audiothek. 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Und dann sage ich an dieser Stelle vielen Dank, Farangis Gafur vom Tagesspiegel, Wissenschaftsjournalistin und zu Gast hier in unserer Sendung zum zweiten Mal heute. Vielen Dank für Ihren Besuch und für das Gespräch.
1: Vielen lieben Dank, das war schön.
0: Hat mir auch Spaß gemacht. Und ja, wir machen hier weiter nach den Nachrichten, unter anderem mit einem Blick nach München, mit einer ersten Bilanz des neuen grünen Münchner Oberbürgermeisters.

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2: Mit Alexandra Nestmann. Nach der Ankunft von 50.000 Menschen in Ceuta wird in Europa über Grenzkontrollen diskutiert. Der Investorendeal von FIFA-Chef Infantino für die WM steht vor dem Aus. Und die Brandenburger Lausitz bekommt ihre erste Kunstbiennale. Angesichts der Ankunft zehntausender Migranten in der spanischen Exklave Ceuta verstärkt Frankreich seine Grenzkontrollen zu Spanien. Die finnische Innenministerin Rantanen schloss sich dem Vorschlag der Meloni-Regierung in Italien an, den Schengen-Raum für Spanien zu schließen. EU-Kommissionskommissar Brunner bot Hilfe der Grenzschutzagentur Frontex an. EU-Kommissionschefin von der Leyen sagte, dass die Europäische Union es nicht zulassen dürfe, dass jemand kommt, ohne die Regeln zu befolgen. Rund 50.000 Migranten haben laut Polizei in den vergangenen Tagen die Grenze zwischen Marokko und der spanischen Exklave Ceuta in Nordafrika gestürmt. Auch heute kommen immer noch weitere. 19 Menschen kamen dabei ums Leben. Die zusätzlich angeforderten Einsatzkräfte von Armee und Polizei sind nach Behördenangaben vor allem damit beschäftigt, verletzten oder orientierungslosen Menschen zu helfen. In Deutschland sind wieder mehr als 3 Millionen Menschen arbeitslos gemeldet. Das teilte die Bundesagentur für Arbeit mit. Demnach gab es mit 3.007.000 Arbeitslosen rund 71.000 mehr als im Juni. Im Vergleich zum Juli vergangenen Jahres stieg die Zahl der Menschen ohne Job laut der Behörde um 28.000. Die Arbeitslosenquote liegt jetzt bei 6,4%. Birgit Habrath.
3: Nun ist das im Juli nicht unüblich, weil Firmen vor den Sommerferien selten einstellen und die Jugendlichen nach der Lehre erst noch einen Job finden müssen. Aber das Plus fällt stärker aus als in anderen Jahren. Die schwache Entwicklung der letzten Monate setzt sich also fort, so das Fazit der Bundesagentur. Auch die Zahl der Unterbeschäftigten steigt, also die, die zum Beispiel wegen einer Weiterbildung gerade nicht vermittelt werden können, eigentlich aber jobsuchend sind. Die ehrlichere Statistik, wie manch einer sie bezeichnet.
2: Die massive Kritik an FIFA-Präsident Infantino wächst, jetzt auch aus dem inneren Kreis. Und seine Pläne dürften gescheitert sein. Sein leitender Berater Cordero ist aus Protest gegen den Investorendeal zurückgetreten. Er könne da nicht tatenlos zusehen, auch als lebenslanger Fußballfan, schrieb er. Zuvor hatten bereits die Verbände UEFA, CONCACAF und der für Asien zuständige AFC Widerstand angekündigt. Infantinos Plan, Anteile an Turnieren des Weltverbands an private Investoren zu verkaufen, steht damit vor dem Aus. Starke Regenfälle hatten vor knapp 2 Wochen im Südwesten Chinas einen schweren Erdrutsch ausgelöst. Betroffen war ein Vorort der Millionenmetropole Chongqing. Doch das Ausmaß des Unglücks wird erst nach und nach sichtbar. Laut Behördenangaben stieg die Zahl der Toten auf 51. 10 Menschen werden demnach immer noch vermisst. Eva Lambi-Schmidt.
4: Nach Angaben der Behörden sind die Rettungsarbeiten an Land nun abgeschlossen. Der Erdrutsch hatte Trümmer bis in den Fluss mitgerissen. Deshalb werde die Suche im Wujiang-Fluss mit Tauchern und Unterwasserrobotern fortgesetzt. In China kommt es in den Sommermonaten mit starken Regenfällen immer wieder zu tödlichen Überflutungen und Erdrutschen. Anfang Juli hatte ein weiterer Erdrutsch im nordwestlichen Landesteil Gansu 21 Menschen getötet.
2: Zum ersten Mal startet heute eine Kunstbiennale in der brandenburgischen Lausitz. Bei der Open Art Lausitz finden Ausstellungen an Orten wie Doberlug-Kirchhain, Lauchhammer oder Forst statt. Gezeigt wird die Kunst in leerstehenden Gebäuden, ehemaligen Industrieanlagen und stillgelegter Infrastruktur. Wie die künstlerische Leiterin Michaela van den Driesch im Deutschlandfunk Kultur sagte, ist die Idee für die Biennale aus der Bevölkerung gekommen.
5: Die Open Art Lausitz Biennale kam sozusagen von unten her. Es war sozusagen eine Rootsbewegung. In den 2021, in den Corona-Jahr, hatten einige Künstlerinnen und Künstler, die bereits Höfe oder Bahnhöfe hatten, in der Lausitz sich zusammengetan und haben spontan diese Open Art Lausitz kreiert, indem sie einfach ihre Höfe aufmachten und jeder etwas dargeboten hat.
2: Michaela van den Driesch, künstlerische Leiterin der Kunstbiennale in der brandenburgischen Lausitz.
0: Das Wetter.
2: Im Nordwesten und Südwesten gibt es Schauer und einzelne Gewitter. In der gesamten Osthälfte ist es schwül warm. Immer wieder können Gewitter auftreten. Im Südosten auch mit Unwettergefahr und Sturm. An den Küsten liegen die Temperaturen zwischen 21 und 25 Grad, im Rest des Landes bei 25 bis 34, im Südosten bei bis zu 39 Grad.
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6: Nach dem Anschlag am Rande des Christopher Street Day in Berlin hat die Polizei für den Hamburger CSD morgen aufgestockt. Dort werden doppelt so viele Polizistinnen und Polizisten im Einsatz sein wie im Vorjahr. Zu der Demonstration in Hamburg werden 250.000 Teilnehmer erwartet. Das Motto der Veranstaltung ist solidarisch queer. Haltung zeigen für eine Zukunft ohne Angst. Die Stimmung in Hamburg vor dem CSD morgen, das ist eins unserer Themen heute.

0: Until I'm Nothing von Ada Olisa, die in Wien lebt und von sich sagt, ich bin ein Rhythm and Blues Kind durch und durch. 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Morgen steht der Christopher Street Day in Hamburg an. Nach dem Anschlag am Rande des CSD in Berlin vergangenen Samstag hat Hamburg sofort reagiert und die Sicherheitsmaßnahmen verstärkt. Die Stadt ist auch schon seit vielen Jahren engagiert gegen religiösen Fundamentalismus. In Hamburg gibt es eine breit angelegte Präventionskampagne mit vielen Projekten, damit junge Männer sich erst gar nicht radikalisieren. Unsere Landeskorrespondentin Magdalena Neubig hat sich so ein Projekt angeschaut und nachgefragt, wie die Stimmung ist in der queeren Hamburger Community, die morgen eigentlich fröhlich demonstrieren wollte für ihre Rechte auf dem CSD.
1: Wenige Tage vor dem Christopher Street Day sind vor den Bars und Restaurants in der langen Reihe alle Tische besetzt. Die Straße unweit des Hamburger Hauptbahnhofs gilt als Treffpunkt der queeren Community der Stadt. Überall hängen Regenbogenflaggen. Am Drogeriemarkt neben der Bar, über der Bankfiliale, an der evangelischen Kirche um die Ecke. Der Anschlag auf die CSD-Veranstaltung in Berlin hat die Menschen hier deshalb ins Mark getroffen. Trotzdem wollen die meisten von ihnen an der Hamburger CSD-Demo teilnehmen.
2: Der CSD in Hamburg finde ich wichtig, weil der ist eher politischer als andere CSDs. So, ich komme jetzt aus Düsseldorf und deswegen komme ich eigentlich seit 3 Jahren immer nach Hamburg zum CSD, weil ich das sehr schön finde hier.
1: Erzählt ein junger Mann vor der M&V-Bar. Es gehe darum, sichtbar zu bleiben. Auch nach einem so gewaltsamen Angriff auf die gesamte queere Gemeinschaft.
2: Natürlich ist das total tragisch und schlimm, aber wenn man sich jetzt versteckt, damit ist keinem geholfen. Also von daher, man geht dahin, klar, denkt man drüber nach, aber es ist jetzt nicht so, dass ich da mit einem mulmigen Gefühl hingehe.
1: Beim CSD in der Hansestadt werden 250.000 Teilnehmende erwartet. Darunter auch viele nicht-queere Menschen, die ihre Solidarität zeigen wollen. Eine junge Frau erzählt, was ihr an der Veranstaltung so gefällt.
3: An dem Tag gibt es irgendwie kein zu laut, zu bunt, zu viel Glitzer. Also ich habe wirklich das Gefühl, jeder ist da sehr man selbst oder sie selbst.
1: Angst, auf die Demo zu gehen, habe sie nicht.
3: Weil ich auch davon ausgehe, dass vielleicht auch bestimmte Sicherheitsvorkehrungen erhöht werden.
1: Die Sicherheitsvorkehrungen beim CSD in Hamburg sind immer schon hoch gewesen, sagt der Sprecher von Hamburg Pride, Manuel Opitz. Der Verein organisiert die Demo. Seit dem Anschlag in Berlin seien sie aber noch stärker mit den Sicherheitsbehörden im Austausch. Die Polizei Hamburg hat bereits angekündigt, doppelt so viel Personal wie beim letzten Mal einzusetzen.
4: Man muss sagen, dass wir das Gefühl haben, dass die Polizei absolut hinter uns steht und alles dafür tut, damit der CSD sicher stattfinden kann.
1: Viele queere Menschen hätten das Gefühl, jetzt erst recht demonstrieren gehen zu müssen, sagt Manuel Opitz.
4: Das CSD-Motto lautet dieses Jahr solidarisch queer, Haltung zeigen für eine Zukunft ohne Angst. Und dieses Motto wird jetzt durch diesen Anschlag ja nochmal aktueller, auf ganz traurige Art und Weise. Aber die Tatsache, dass wir uns das ja schon letztes Jahr so überlegt haben, zeigt auch, wie sehr dieses Thema Angst Menschen in der Community beschäftigt und wie sich aus unserer Perspektive die Atmosphäre auch in der Gesellschaft verändert hat. Also ganz abgesehen von der steigenden Zahl von queerfeindlichen Straftaten und von Hasskriminalität.
1: In den Bars in der langen Reihe erzählen viele queere Menschen, dass sie nicht überrascht sind, dass ausgerechnet die queere Community zum Angriffsziel eines mutmaßlichen Terroristen geworden ist. Und auch der Politik- und Islamwissenschaftler Ulf Brennecke findet, das passt ins Bild.
5: Es ist ja bekannt, dass es Gruppen gibt, im Wesentlichen ist es ja heutzutage der Islamische Staat, die genau darauf abzielen, Leute dazu anzustacheln, sowas zu begehen. Also das ist eigentlich ein Paradebeispiel im Sinne von, dass die queere Community in den letzten Jahren da mehr ins Zentrum gerückt ist als Feind.
1: Ulf Brennecke arbeitet für Legato. Die Beratungsstelle berät religiös radikalisierungsgefährdete Menschen bzw. ihre Angehörigen oder das weitere Umfeld. Dass Menschen mit extremistischen Einstellungen häufig auch queere Menschen ablehnen, falle schon auf.
5: Ja, das ist in den letzten Jahren etwas mehr geworden. Und ich würde das Erstarken davon vielleicht gar nicht so sehr in der einen oder der anderen Religion suchen, sondern in Männlichkeitsthemen.
1: Inhalte aus der sogenannten Manosphere, in der traditionelle Männlichkeitsnormen sowie Frauen- und queerfeindliche Ansichten verbreitet werden, würden auch in extremistischen Gruppierungen rezipiert. Die Radikalisierung des Attentäters aus Berlin sei bekannten Mustern gefolgt, sagt Ulf Brennecke.
5: Soweit ich sie jetzt nachvollziehen kann, die Geschichte von diesem jungen Mann ist sicherlich auch nicht untypisch. Mit Problemen im Leben auf verschiedenen Ebenen. Meistens spielen bei unserer Klientel da persönliche, familiäre und gesellschaftliche Faktoren zusammen.
1: Über den Attentäter ist bekannt, dass er in Deutschland geboren und aufgewachsen ist und seine Familie libanesische Wurzeln hat. Die Schule soll er nach 10 Jahren ohne Abschluss und Perspektive verlassen haben. Schon als Jugendlicher sei er bei der Polizei unter anderem wegen Körperverletzung aktenkundig geworden. Und nach der Trennung seiner Eltern habe er sich sozial isoliert und viel Zeit im Internet mit islamistischer Propaganda verbracht. Die Hamburger Beratungsstelle Legato beschäftigt sich pro Jahr mit einer 3-stelligen Zahl von Klienten unterschiedlichen Alters. Und zunehmend auch mit mehr radikalisierungsgefährdeten Frauen, sagt Ulf Brennecke.
5: Was wir nicht tun, ist mit den Leuten in religiöse, politische, inhaltliche Debatten zu gehen und zu versuchen, sie zu überzeugen oder irgendwie aus einer Ideologie heraus zu argumentieren.
1: Denn religiös Radikalisierte oder Radikalisierungsgefährdete seien normalerweise keine gewieften Theologen, sondern Menschen in Lebenskrisen, die versuchten, diese Krise mit Hilfe einer extremistischen Ideologie oder Gruppenzugehörigkeit zu überbrücken.
5: Und aus dem Grund setzen wir eben auch nicht an der Religion oder an der Ideologie oder Ähnlichem an, sondern am Leben der Leute, weil auch eben deren Probleme, deren Gewordensein sie eben dahin geführt hat, wo sie jetzt sind. Und das ist auch normalerweise der Schlüssel daraus. Also das heißt, wir schauen, was gibt es vielleicht aufzuarbeiten in der Vergangenheit, was gibt es für die Zukunft, für Pläne zu schmieden.
1: Es gehe darum, Bedürfnisse wie den Wunsch nach Zugehörigkeit oder Selbstwirksamkeit anders zu erfüllen. Wenn das gelinge, gäbe es keinen Grund mehr, auf so eine Krücke wie eine extremistische Ideologie zurückzugreifen.
0: Der Christopher Street Day in Hamburg morgen. Mehr Sicherheitsvorkehrungen und viel Solidarität. Und hier kommt Benny Sings featuring Remy Wolf mit Pyjamas.

0: Morgen beginnt offiziell das neue Ausbildungsjahr. Viele Lehrstellen sind bisher noch unbesetzt. Es fehlen die entsprechenden Bewerbungen. Manchmal hapert es mit dem Schulabschluss oder mit dem Interesse. Für IT-Berufe gibt es zum Beispiel sehr viele Bewerber, im Lebensmittelhandwerk viele unbesetzte Ausbildungsplätze. In Schleswig-Holstein gibt es sogenannte Jugendberufsagenturen. Ihr Ziel ist, mehr jungen Menschen zu einer Stelle zu verhelfen. Unser Landeskorrespondent Jörn Schaar über die Arbeit dieser Agenturen und einen Unternehmer, der noch Azubis sucht.
1: Andreas Kruse führt einen Metallbaubetrieb in Itzehoe im Süden Schleswig-Holsteins. Seine Firma ist gut beschäftigt. Mitunter muss er sogar Aufträge von Stammkunden ablehnen, weil er und seine 30 Mitarbeitenden mit der Arbeit nicht hinterherkommen. Für ihn ist es selbstverständlich, Ausbildungsplätze anzubieten, nur werden die meistens nicht alle besetzt. In diesem Jahr hat er immerhin 2 Azubis gefunden.
2: Wir stellen normalerweise jedes Jahr 2 Auszubildende im Bereich Feinwerktechnik ein und einen Auszubildenden im Bereich Metallbau. Da sind natürlich dann auch immer mal welche dabei, die weitermachen wollen, Techniker oder Meister, was im Handwerk ja hervorragend machbar wäre. Manche studieren auch hinterher, machen erst eine Ausbildung, was ich auch begrüße. Hilft uns aber natürlich nichts für den klassischen Handwerker, den wir bei uns in der Werkstatt brauchen. Ich könnte sofort 10 Leute einstellen, aber auch da das gleiche Problem, also auch fertig ausgebildete Leute, bekommt man genauso wenig.
1: Woran das mangelnde Interesse an Ausbildungsberufen liegt, weiß Kruse nicht. Laut den Handwerkskammern gibt es bei ihnen ähnlich viele Azubis wie im Vorjahr. Die Industrie- und Handelskammer spricht dagegen von einem 6%igen Rückgang. Insgesamt haben bisher 10.500 junge Menschen in Schleswig-Holstein einen Ausbildungsvertrag abgeschlossen. Früher habe es mehr Interesse gegeben, sagt Andreas Kruse.
2: Wenn wir vor 20 Jahren 50 Bewerbungen hatten, dann haben wir jetzt 5 Bewerbungen. Und von den 5 Bewerbungen sind 1 bis 2 pro Jahr annehmbar. Daran erkennt man schon mal, dass es einfach viel weniger Bewerber gibt. Es gibt natürlich auch weniger Menschen in dem Alter, das ist klar. Aber die, die noch da sind, scheinen auch alle weniger Interesse zu haben an einer Ausbildung im Handwerk.
1: Bei der Regionaldirektion Nord der Arbeitsagentur in Kiel spricht Leiter Markus Bircher abseits vom konkreten Fall der Itzehoer Metallbaufirma von einem Ausbildungsmismatch. Stellensituation und Bewerberlage passen also nicht zusammen.
3: Nehmen wir mal als Beispiel, da ist ein junger Mensch, der ist irgendwo in Nordfriesland und möchte unbedingt Kfz-Mechatroniker werden. Wir haben aber jetzt leider nur Ausbildungsplätze für den Ausbildungsberuf Kaufmann im Einzelhandel oder Fleischerei-Fachverkäufer. Wir haben tatsächlich einen Ausbildungsplatz, der unbesetzt ist, und wir haben einen Bewerber, der unversorgt ist. Das ist ein Beispiel für Mismatch. Mismatch kann regionale Ursachen haben, Mismatch kann auch inhaltliche Ursachen haben. Wir haben Ausbildungsplätze für Handelsfachwirte, aber wir haben ganz viele junge Menschen, die möchten lieber IT-Systemelektroniker werden.
1: Ein Lösungsansatz könnte sein, den Jugendlichen Alternativen aufzuzeigen, sagt Bircher. Also ähnliche Berufe vorzuschlagen, die in die gleiche Fachrichtung gehen. Oder auch Unterstützungsmöglichkeiten für Mobilität und Wohnen aufzuzeigen. Das passiert in der Berufsberatung, auch schon in der Schule, ab der 8. Klasse. In Jugendberufsagenturen geht das noch einen Schritt weiter. Das sind regionale Kooperationen auf Kreisebene. Dort arbeiten Berufsberatung, Jobcenter, Jugendhilfe und, da ist Schleswig-Holstein ein Sonderfall, auch die Schulen zusammen. Im Kreis Dithmarschen koordiniert Corinna Vio-Karstens diese Zusammenarbeit.
4: Also bei uns ist es klassischerweise so, dass bereits in Schule auffällt, wenn ein Jugendlicher vielleicht ein Problem hat im Übergang Schule-Beruf und sich entweder Lehrkräfte direkt an uns wenden oder auch die SchülerInnen selber, dass dann erstmal auch ein erstes Gespräch in der Schule stattfindet zwischen Berufsberatung und Ausbildungslotsen, weil diese beiden Partner sehr regelmäßig in der Schule sind, überwiegend wöchentlich. Die Ausbildungslotsen sind Sozialpädagogen und haben da natürlich dann eine etwas andere Sicht auch nochmal auf die Dinge als vielleicht in der Berufsberatung und sind auch eher ergänzend zu sehen. Also da ist ein permanenter Austausch zwischen diesen beiden Partnern, um einfach zu schauen, was muss sozialpädagogisch im Hintergrund laufen und was ist die klassische Berufsberatung, wo wirklich mit Durchtestungen, durch Gespräche die berufliche Orientierung halt forciert wird.
1: Eine Klientin in einer der Jugendberufsagenturen ist Darina. Ihren echten Namen und ihren Wohnort möchte sie nicht im Radio hören und auch ihre Stimme haben wir nachsprechen lassen. Darina hat vor 3 Jahren endlich ihren mittleren Schulabschluss geschafft und ist seitdem auf der Suche nach einer Ausbildungsstelle. Weiß aber selbst nicht so richtig, in welche Richtung es gehen soll.
5: Als erstes dachte ich mir zu programmieren. IT-mäßig. Aber dann dachte ich etwas mehr darüber nach und dachte dann, eigentlich ist das nicht wirklich was für mich. Weil ich hatte dann später einen Minijob. Ich war dort für die Probezeit und so und das war auch büromäßig. Ich war dort auch im Lager und da habe ich halt gemerkt, Bürojob ist nichts für mich. Ich bin damit wieder zu meiner Jobagentur gegangen und hatte da eine neue Person, die sehr lieb war und ich bin sehr dankbar dafür. Da haben wir dann auch über Beispiele geredet. Was würde ich gerne sein? Wir haben auch darüber geredet, dass man Hobbys nicht unbedingt als Job nehmen sollte, aber trotzdem der Job eigentlich wieder Spaß machen sollte. Sich einfach besser zu fühlen für die Zukunft und nicht jeden Tag denken, ich möchte hier eigentlich nicht sein.
1: In allgemeinbildenden Schulen in Schleswig-Holstein ist berufliche Orientierung fest im Lehrplan verankert. Betriebspraktika und der Unterricht sollen auch Kompetenzen vermitteln, die SchülerInnen dabei unterstützen, Berufsfelder kennenzulernen. Für Darina hat das alles nicht funktioniert.
5: 2 Wochen einen Beruf zu machen, da war ich auch schon wieder im Bürojob und ich wusste nicht, ob das was für mich ist. Ich hatte eine Unterrichtsstunde Berufsorientierung und ich habe das auch gemacht und trotzdem wusste ich nicht, ist das wirklich was für mich oder halt nicht.
1: Erschwerend kommt bei Darina eine Depression hinzu, die es ihr manchmal schwer macht, sich aufzuraffen und aus der Spirale negativer Gedanken auszubrechen. Die Jugendberufsagentur sei ihr eine große Hilfe, sagt sie. Die Koordinatorin der Dithmarscher Jugendberufsagentur, Corinna Vio-Karstens, sagt, ähnliche Fälle gibt es ganz oft.
4: Diese Angst der Entscheidung von Jugendlichen, das hören wir in Gesprächen immer wieder. Vielleicht fange ich jetzt eine Ausbildung an und in einem Jahr gefällt mir das vielleicht gar nicht. Oder in 5 Jahren merke ich, das ist vielleicht gar nichts für mich. Und dann muss man denen auch so ein bisschen den Druck nehmen, zu sagen, ja, du machst jetzt hoffentlich eine Ausbildung, du findest hoffentlich etwas, was du gut findest. Dann muss man aber auch ganz klar sagen, auch bei uns Erwachsenen läuft ja der Lebenslauf nicht immer ganz gerade. Also den Jugendlichen auch ein bisschen die Angst zu nehmen, es ist nicht mehr so, dass man eine Ausbildung macht und das sein ganzes Leben lang machen muss, sondern im Leben entstehen Veränderungen und die sind nicht immer schlimm.
0: Ausbildungsplätze Schleswig-Holstein hilft mit Jugendberufsagenturen.

Leider können wir an der Stelle nicht schon vorspulen, was man sonst vielleicht machen könnte. Daher werden wir jetzt auf den nächsten Titel gehen, nämlich auf David Bowie und Young Americans.

0: David Bowie mit Young Americans, erschienen 1975. 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Nächste Woche ist Dominik Krause 100 Tage als Münchner Oberbürgermeister im Einsatz. Der grüne Politiker hat sich überraschend in der Stichwahl im März gegen den langjährigen Amtsinhaber Dieter Reiter von der SPD durchgesetzt. Dominik Krause hat es geschafft, bei vielen Münchnern Hoffnungen zu wecken auf eine neue Politik. Er will mehr Transparenz schaffen, bezahlbaren Wohnraum und setzt sich gegen das neue Abschiebeterminal am Münchner Flughafen ein. Unser Bayern-Korrespondent Tobias Krone mit einer ersten Bilanz nach bald 100 Tagen.
1: Man stelle sich vor, da wird ein Grüner zum Oberbürgermeister gewählt und der neu eröffnete Radweg wird wieder abgebaut. Klingt absurd, ist aber in München auf 200 vielbefahrenen Metern Realität.
2: Man kann das machen, aber es ist keine gute Sache, weil es steigert nicht das Sicherheitsgefühl für die Fußgänger und für die Radfahrer.
1: Klagt Stefan Esser. Der Ingenieur entwirft beruflich Fahrradsattel und kommt fast täglich hier an der Lindwurmstraße südlich des Münchner Hauptbahnhofs mit seinem edlen Faltrad vorbei. Nun muss er wieder auf einen kleinen Fahrradstreifen neben dem Gehweg fahren. Vorher hatten die Radfahrer eine der beiden Autospuren für sich gehabt.
2: Und jetzt infolge des Schienenersatzverkehrs und der Baustelle in der U-Bahn hat man die Radfahrer wieder auf den alten Weg gedrängt, der noch da war.
1: Die neue breite Fahrradspur war gerade eröffnet, Dominik Krause im Amt gestartet. Da wurde eine wichtige U-Bahn-Linie wegen Sanierungen gesperrt. Die Folge: eine Menge Ersatzbusse, die sich nun auf der einen Spur auf der Lindwurmstraße gestaut haben, inklusive der Autos. Die Stadt reagierte, indem sie einen Teil der neuen Radspur zur Busspur erklärte. So können die vielen Ersatzbusse ausweichen und der Verkehr rollt wieder flüssiger. Doch Radler preschen in einer gefährlichen S-Kurve auf den alten kleinen Radweg neben den Fußgängern. Und für einen grünen OB sind die Diskussionen in der Radler-Community natürlich peinlich, denn viele von ihnen haben ihn gewählt.
2: Der Radweg ist natürlich nicht alles. Ich will mit ihm auch nicht den Job tauschen, weil es ist bestimmt nicht einfach. Da muss man fair sein. Aber das Zeichen, das ersetzt, ist wirklich kein gutes.
1: Der grüne Oberbürgermeister interpretiert den Rückbau als Zeichen für seinen gelassenen Pragmatismus.
3: Also erstmal ist das, finde ich, das beste Beispiel dafür, dass manchmal weniger Aufregung und weniger Kulturkampf um die Mobilität besser wäre. Es geht um 180 Meter. Wir werden das bewerten. Zur Wiesn fahren die U-Bahnen wieder. Und wie es dann danach weitergeht, werden wir dann gucken, wenn wir die Bewertung haben.
1: Bald 100 Tage grüner Oberbürgermeister in München. Und die ersten Akzente, die ersten nötigen Kompromisse und kleinen Überraschungen werden sichtbar. Eine Interviewanfrage lehnte sein Presseamt mit einem Hinweis auf die 100-Tage-Frist ab. Eine ungeschriebene Regel in der Politik, die Dominik Krause allerdings selbst gebrochen hat, indem er den konservativen Münchner Blättern Merkur und TZ schon nach 86 Tagen ein großes Exklusivinterview gegeben hat, inklusive des eben gehörten Videointerviews. Dort äußerte sich Krause auch zum Oktoberfest. Das hatte er ja noch vor einigen Jahren als die, Zitat, weltweit größte Drogenszene bezeichnet und damit eingefleischte Wiesnfans aller Parteien gegen sich aufgebracht. Nun klingt er versöhnlicher.
3: Und ich freue mich vor allem auf die Wiesn und darauf, dass es da Bier für alle gibt, auch für den Ministerpräsidenten.
1: In München hört man aus dem letzten Satz eine ironische Anspielung heraus. Weiß man doch, dass Ministerpräsident Söder anstatt Bier viel lieber Cola Light trinkt. Den Ministerpräsidenten Markus Söder und dessen staatliche Wohnungsbauförderung, die wird Dominik Krause brauchen bei seinem Wahlkampfziel, 50.000 neue Wohnungen zu errichten. Dieses Vorhaben begrüßt Monika Schmidt-Balzert vom Mieterverein München.
4: Es ist ja bekannt, dass München einer der engsten Mietmärkte in ganz Deutschland ist und dass wir definitiv diese Wohnungen dringend brauchen. Insofern finde ich es sehr gut, wenn jemand sich das vornimmt. Man braucht ja auch Ziele. Gleichzeitig haben wir gedacht,

0: wollen, dass ihnen das Anliegen wirklich wichtig ist.
1: Hoffnung also weiterhin, dass sich im Bereich des stagnierenden Wohnungsneubaus wieder mehr tut. Überhaupt scheint es dem neuen grünen Oberbürgermeister wichtig zu sein, parteiübergreifend für gutes Miteinander zu sorgen. Krause regiert mit einer Koalition aus seinen Grünen, der SPD und den kleinen Parteien Freie Wähler und FDP zusammen. Und als ob das nicht genug wäre, überließ er den Posten des Kommunalreferenten, dem Chef über die Münchner Märkte, einem CSU-Mann aus der Opposition, obwohl er das gar nicht müsste.
2: Das ist als Zeichen des Miteinanders anerkannt, respektiert und geschätzt.
1: Laurenz Kiefer, 34 Jahre alt, seit Mai für die CSU im Stadtrat.
2: Aber wir bleiben bei unseren Überzeugungen und die sind nun mal in einigen Bereichen andere als die des Oberbürgermeisters und der Stadtregierung.
1: Eine andere Meinung hat die CSU zum Beispiel, wenn es um Abschiebungen geht. Um die zu beschleunigen, planen die CSU-Innenminister im Bund und in Bayern, Alexander Dobrindt und Joachim Herrmann, ein neues Abschiebeterminal auf dem Münchner Flughafen, wo bis zu 100 abgelehnte Asylsuchende pro Tag über Linienflugzeuge oder Chartermaschinen abgeschoben werden können. Auch die Stadt München ist Eigentümerin des Flughafens, neben Bund und Freistaat. Und trotzdem stimmte das neue Stadtoberhaupt auf der vergangenen Aufsichtsratssitzung gegen den Bau des Abschiebeterminals. Da es nur ein Minderheitsvotum war, wird das Terminal weiterhin gebaut. Für CSU-Stadtrat Laurenz Kiefer trotzdem ein Skandal.
2: Der Oberbürgermeister ist auch bei der Wahrnehmung seiner Aufsichtsratsmandate verpflichtet, im Interesse der Landeshauptstadt zu handeln. Und der Flughafen ist ein Wirtschaftsunternehmen. Das Abschiebeterminal sorgt für Mieteinnahmen des Flughafens. Also auch unter dem Aspekt hätte man im Aufsichtsrat dafür stimmen müssen. Das ist nicht passiert und war nicht zum Vorteil der Landeshauptstadt München.
1: Für den jungen konservativen Politiker steht fest, ein bürgerliches Profil zeige der neue grüne OB mit dem Nein zum Abschiebeterminal nicht. Doch auf der anderen politischen Seite ist man davon angetan. Auch wenn Dominik Krause mit seinem Nein im Aufsichtsrat überstimmt wurde. Bei Katharina Grote vom Bayerischen Flüchtlingsrat hat er sich damit Respekt verschafft.
3: Ja, auf jeden Fall wusste man schon, dass seine Haltung gegenüber diesem Abschiebeterminal kritisch ist. Man wusste aber natürlich nicht, wie er sich dann in der Rolle als Aufsichtsratmitglied verhält. Das war nicht wirklich abzusehen und deswegen sind wir froh, dass er da sich nicht gebeugt hat.
1: Ein kritischer Oberbürgermeister könne dafür sorgen, dass in einem möglichen Münchner Abschiebeterminal genau hingeschaut werde, ob die Verfahren gegen die Abgeschobenen fair und menschenwürdig abliefen. Da ist sich Katharina Grote vom Flüchtlingsrat sicher.
4: Münchner Oberbürgermeister, eine erste Bilanz des Grünen Dominik Krause nach fast 100 Tagen. Hier ist Michael Gulko mit Sa Tomanam.
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0: 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Didi mit Don't Come Around Here. Der Umgang des Kanzlers mit dem jetzt ehemaligen Verkehrsminister Schnieder empört die CDU in Rheinland-Pfalz nach wie vor. Vor einer Woche ist durchgesickert, Merz will Schnieder entlassen. Doch dann ist sein Name beim Kabinettsumbau nicht genannt worden. Nachfolgerprobleme. Zwei Tage später hat Patrick Schnieder um Entlassung gebeten, um den unwürdigen Umstand zu beenden. Wie sieht die Parteibasis den ungeschickten Personalumbau und das Versprechen des Kanzlers, besser zu kommunizieren? Anke Petermann ist beim Treffen des Mainzer CDU-Ortsverbands Weißenau dabei gewesen, der sich zum Stammtisch an einem griechischen Restaurant getroffen hat.
1: Es ist Urlaubszeit. Da bleibt der lange CDU-Stammtisch im Mainzer Restaurant Kreta zur Hälfte unbesetzt. Und Thema ist zunächst das brandgefährliche wilde Grillen im angrenzenden Mainzer Volkspark. Dann erst die umstrittene Kabinettsumbildung und die Neuaufstellung der Bundestagsfraktion nach dem Rücktritt von deren Chef Jens Spahn. Lukas Augustin vom Vorstand des Ortsverbands macht den Aufschlag und lässt Wohlwollen für Friedrich Merz durchblicken.
2: Der Kanzler hat sich auch entschuldigt für das diskussionswürdige Verfahren der Regierungsumbildung, die natürlich auch nicht er ausgelöst hat, sondern es ist ja durch den Rücktritt von Spahn gekommen.
1: Jens Spahn und dessen gespaltene Moral in Sachen Leihmutterschaft, der eigentliche Krisenauslöser. Cem Bulan, mit Anfang 20, der jüngste am CDU-Stammtisch Mainz-Weisenau, ist da anderer Ansicht. Er sieht den Bundeskanzler in der Verantwortung fürs missratene Personalmanagement.
3: Er hätte sich ja schon vorher vergewissern müssen, dass auch wirklich alles glatt läuft. Ich frage mich halt in diesen Zeiten, wie reagiert jetzt die Bevölkerung auf das Ganze? Was muss momentan eigentlich bei der Bevölkerung abgehen, wenn sie halt die Nachrichten lesen? Du bist halt keine Firma, du bist eine Partei. Du bist nicht nur eine Partei, du bist die Regierungspartei. Da muss natürlich auch die Kommunikation stimmen.
1: Die aber stimmte ganz und gar nicht, befand die CDU-Fraktion im Mainzer Landtag. Brieflich warf sie dem Kanzler mangelnde Wertschätzung bei der Entlassung von Bundesverkehrsminister Patrick Schnieder vor. Sie entzog Merz das Vertrauen und sagte ein geplantes, aber noch nicht terminiertes Treffen auf ihrer Berliner Klausurtagung im September ab. Auch die Christdemokraten am Stammtisch in Mainz-Weisenau leiden mit dem in Rheinland-Pfalz überaus beliebten Bundespolitiker aus der Eifel, dem Bruder des neuen Ministerpräsidenten Gordon Schnieder. Fast 7 Jahre lang war Patrick Schnieder Generalsekretär des CDU-Landesverbands. Seit 2009 errang er das Direktmandat im Bundestagswahlkreis Bitburg 5-mal in Folge.
2: Es gibt wenig Politiker, die ich derartig geradlinig, vertrauensvoll und ehrlich empfinde wie er. Und ich glaube, er hat das nicht verdient, diese Art und Weise. Dass er dann gezwungen war, selber um seinen Rücktritt zu bitten, das hätte man vielleicht anders machen können. Aber das ist jetzt vergossene Milch. Ich hoffe, der Kanzler lernt daraus.
1: Sagt Lukas Augustin. Die Lektion sei, so Carsten Lange vom CDU-Ortsverband Weisenau,
4: dass man besser kommuniziert.
1: Der Kanzler findet, Lange sei lernfähig und habe verstanden.
4: Ich glaube, dass einfach die Tatsache, wie schnell er jetzt wieder ein neues Team zusammenbekommen hat, in dieser wirklich schwierigen Situation, zeigt, dass er sehr gut mit vielen Leuten kommunizieren kann.
1: Alles wieder in Butter also. Und was ist mit dem von der rheinland-pfälzischen CDU-Fraktion abgesagten Treffen mit dem Kanzler am Rande ihrer Berliner Klausur im September? Carsten Lange formuliert es allgemein.
4: Also ich würde niemals jemanden ausladen, sondern immer das Gespräch suchen.
5: Reden ist immer gut. Man soll immer das Tischtuch nicht zerreißen oder den Vorhang nicht zuziehen. Ich denke, es wird eine Lösung dort geben in dem Punkt.
1: Ergänzt Annette Wörlin. Sie will weder den Kanzler noch die CDU-Fraktion kritisieren. Ihr geht es in der öffentlichen Diskussion zu viel um Befindlichkeiten und Stilfragen. Sie wünscht sich, dass jetzt alle wieder zu den Sachfragen zurückkehren. Darin im Übrigen einig mit Thorsten Frey, dem neuen Chef der Bundestagsfraktion. Carsten Lange hätte da noch eine Empfehlung für seine erbosten Parteifreunde im Mainzer Landtag.
4: Einmal tief durchatmen und gemeinsam nach einem Weg suchen.
1: In der Pressekonferenz nach der gestrigen Fraktionssitzung hatte Friedrich Merz jedenfalls versucht, seinen Kritikern den Wind aus den Segeln zu nehmen. Er nehme den Wunsch der Partei ernst, Entscheidungen besser zu erklären. Gute Kommunikation wolle er zum Arbeitsschwerpunkt machen, mehr Zeit fürs Vermitteln einräumen. Die Gründe für die Entlassung des Bundesverkehrsministers blieb der Kanzler aber weiterhin schuldig. Am Mainzer CDU-Stammtisch demonstriert Sophie Augustin Geduld.
6: Klar wäre es immer schön, alle Hintergründe zu kennen, aber ich nehme an, da wird auch noch einiges irgendwie jetzt im Nachgang kommuniziert werden.
1: Ob die Mainzer Landtagsfraktion ebenso kompromissbereit und geduldig ist, ob sie einlenkt und einen Weg zum Treffen mit dem Kanzler sucht, das hätte der Deutschlandfunk-CDU-Fraktionschef Christoph Gentsch gern gefragt, doch der weilt im Urlaub. Ein Telefonat sei vorerst nicht möglich, richtet eine Sprecherin aus. Vorerst bleibt also offen, wie nachhaltig die Verstimmung in der CDU Rheinland-Pfalz ist. Den Ortsverband Mainz-Weisenau, so jedenfalls der Eindruck vom Stammtisch, konnte der Kanzler immerhin besänftigen. Selbst Cem Bulan, schärfster Merz-Kritiker in der Weisenauer Runde, gesteht dem CDU-Chef eine Lernkurve zu.
0: Kabinettsumbildung. Die CDU in Rheinland-Pfalz ärgert sich immer noch ein bisschen über Kanzler Merz.

Cold War Kids mit Meditations. Nach dem Anschlag am Rande des Christopher Street Days in Berlin hat es viele Solidaritätsbekundungen gegeben. Doch wie stichhaltig sind diese Aussagen? Darum geht es unter anderem im Popkultur-Wochentalk gleich nach den Nachrichten auf Deutschlandfunk Kultur. Und vorher noch The Cat Empire mit Two Shoes.

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6: Mit Alexandra Nestmann. Rund 60.000 Migranten erreichen die spanische Exklave Ceuta. In Deutschland gibt es wieder über 3 Millionen Arbeitslose und ein Filmproduzent verklagt Netflix auf 105 Millionen Dollar Schadenersatz. Angesichts der Ankunft zehntausender Migranten in der spanischen Exklave Ceuta verstärkt Frankreich seine Grenzkontrollen zu Spanien. Die finnische Innenministerin Rantanen schloss sich dem Vorschlag der Meloni-Regierung in Italien an, Spanien aus dem Schengen-Raum auszuschließen. EU-Migrationskommissar Brunner bot die Hilfe der Grenzschutzagentur Frontex an. Kommissionspräsidentin von der Leyen bezeichnete die Bilder aus Ceuta auf X als inakzeptabel. Rund 60.000 Migranten haben in den vergangenen Tagen die Grenze zwischen Marokko und der spanischen Exklave in Nordafrika überwunden. Stefan Ehlert.
7: In Ceuta wohnen insgesamt rund 83.000 Menschen. Die Versorgung der Neuankömmlinge stellt die Aufnahmeeinrichtungen dort, nach Aussage des Regionalpräsidenten, vor unlösbare Aufgaben. Spanien hat zusätzlich Polizei und Militär mobilisiert, um die Grenze besser zu bewachen. Die zweite spanische Exklave in Marokko, Melilla, hat ihre Grenzen vorsorglich komplett geschlossen. Marokkos Botschafterin in Spanien forderte als eine der ersten offiziellen Stimmen des Königreichs die Migranten im Namen der Regierung auf, in ihr Land zurückzukehren.
6: Weniger Abschiebungen aus Deutschland, die hat es in den ersten 6 Monaten gegeben im Vergleich zum Vorjahreszeitraum. Laut Bundesinnenministerium betraf das rund 9.700 Menschen. Mehr als 11.800 waren es nach früheren Angaben im ersten Halbjahr 2025. Philipp Eckstein.
8: Bundesinnenminister Dobrindt von der CSU hatte diese Woche erneut betont, eine, wie er sagt, Migrationswende mit Kontrolle, Kurs und klarer Kante durchzuführen. Der AfD-Abgeordnete Holm wirft der Regierung hingegen vor, die immer wieder angekündigten Abschiebeoffensiven seien ein Rohrkrepierer. Insgesamt ist die Zahl der Abschiebungen in den vergangenen Jahren gestiegen, von knapp 16.500 im Jahr 2023 auf rund 22.800 im vergangenen Jahr.
6: Die Zahl der Arbeitslosen in Deutschland ist im Juli auf über 3 Millionen gestiegen. Im Vergleich zum Vormonat sind es 71.000 mehr, im Vergleich zum Juli im vergangenen Jahr 28.000 mehr. Für den Rest des Jahres erwartet die Bundesagentur, dass die Entwicklung stagniert und auch die Herbstbelebung nicht so stark ausfällt wie sonst. In Frankreich und Spanien entspannt sich die Lage nach den Waldbränden leicht. In anderen Teilen Südeuropas kämpft die Feuerwehr weiter. Auf der griechischen Insel Kreta fachen orkanartige Winde die Flammen immer wieder an. Ähnlich ist die Lage in mehreren Regionen der Türkei. In Bayern gehen heute die Löscharbeiten in den Chiemgauer Alpen weiter. Der Ausbilder Sprenger betonte hier im Deutschlandfunk Kultur die Belastungen der Feuerwehrleute.
9: Das ist schon eine Naturgewalt, die man da direkt live vor Augen auch dann zu spüren bekommt. Die Hitze, die Geräusche, das würde ich schon sagen, das macht auch natürlich was mit einem. Und die Kollegen, die gehen dann natürlich auch ans absolute Limit, körperlich wie auch mental.
6: Thorsten Sprenger, Ausbilder und stellvertretender Leiter der Löschmannschaft des Vereins At Fire, internationaler Katastrophenschutz. 105 Millionen Dollar. So viel Schadenersatz fordert der Filmproduzent Simon Avram vom Streamingdienst Netflix. Dem Produzenten war sein noch unveröffentlichter Film mit dem Schauspieler Nicolas Cage aus den Netflix-Studios in Hollywood gestohlen worden. Nach seiner Ansicht ist der Film jetzt wertlos, da er jederzeit kostenlos im Internet auftauchen kann. Wie Afra mitteilte, hat er mehr als 45 Millionen US-Dollar und 7 Jahre in die Fertigstellung des zweiten Weltkriegsdramas Fortitude investiert. Netflix bestreitet, für den Diebstahl des Films verantwortlich zu sein.
0: Das Wetter.
6: Im Nordwesten und Südwesten gibt es Schauer und einzelne Gewitter. In der gesamten Osthälfte ist es schwülwarm. Immer wieder können Gewitter auftreten, im Südosten auch mit Unwettergefahr und Sturm. An den Küsten liegen die Temperaturen zwischen 21 und 25 Grad, im Rest des Landes bei 25 bis 34, im Südosten bei bis zu 39 Grad.
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10: Ja, hallo und herzlich willkommen. Eine Woche nach dem Anschlag auf den CSD ist die Welle der Solidarität groß. PolitikerInnen, Kulturschaffende und die queere Community haben reagiert. Drag Queen Gloria Viagra hat beispielsweise kurz nach dem islamistischen Terroranschlag bei uns im Programm gesagt:
11: Ich meine, im Grunde ist es so lächerlich, dass wir 2026 auf die Straße gehen müssen und uns verteidigen müssen, weil wir lieben, wenn wir lieben. Das ist auch nicht die Sache der queeren Leute, sondern im Grunde genommen ist es eine Sache von Demokraten zu sagen, ey, da geht es um Grundrechte, die in 2026 immer noch nicht sind. Also da solidarisieren wir uns, da gehen wir auf die Straße, das ist ein Selbstverständnis.
10: Ja, und gleichzeitig wirken auch viele Bekundungen hilflos. Deshalb fassen wir nochmal zusammen und fragen uns, was bleibt, was folgt, wenn die vielen Statements und auch der Ärger über die Heuchelei der Politik verklungen sind. Außerdem blicken wir auf die Vorwürfe des sexuellen Missbrauchs gegen Hollywood-Schauspieler und Sänger Jared Leto in unserem Popkultur-Wochentalk, wie immer mit zwei Gästen, gleich nach Bilbao mit Lobster. 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

0: Wir wollen nochmal sortieren, reflektieren und mit Abstand auf die Tat, den Terroranschlag am Rande des CSD schauen. Mein Name ist Busat Cham und damit herzlich willkommen zum Popkultur-Wochentalk mit meinen beiden Gästen, Berit Glanz, Autorin und Essayistin aus Reykjavik. Hallo!
1: Hallo!
0: Und Stefan Mesch, Kulturjournalist. Hallo, schön, dass auch du mit von der Partie bist.
2: Hallo!
0: Ja, wie habt ihr die Nachrichten, die Reaktion die Woche über verfolgt? Was meint ihr, ist geblieben? Stefan, ich fange mal mit dir an. Du hast von 2014 bis 2020 mit deinem Partner in Berlin gelebt, warst aber nie auf der Pride. Warum nicht?
2: Weil mein Partner Angst vor Anschlägen hat und Angst davor, zum Beispiel auf dem Heimweg dann irgendwie abgefangen und verprügelt zu werden. Und ich habe auch mehrmals erlebt, wie wir durch den Prenzlauer Berg ausgerechnet gegangen sind und Leute vor ihm auf die Straße spucken. Also ich gehe auf queere Festivals, auf Lesungen, auf Konzerte. Aber ich habe neulich zum Beispiel auch gedacht, ich bin in einem Dorf jetzt selbst isoliert und gehe aber noch mit dem Hund raus. Und wenn ich da Gassi gehe, wäre es doch schön, irgendwie einen Schal mit Transfarben und Regenbogen und so weiter zu tragen. Also diese Flagge Progress Pride. Und mein Partner sagt, ja, mach das lieber nicht, du wirst Gewalt erleben. Wobei ich es natürlich super wichtig finde, es trotzdem zu machen.
0: Mhm. Würdet ihr denn jetzt mit Blick auf die Berichterstattung sagen, es wurde ausreichend über die Trauer, die Wut und auch die Verletzlichkeit gesprochen, die es innerhalb der queeren Community gibt und auch gab?
1: Also es ist ja tatsächlich so, dass ich nicht in Deutschland lebe und deswegen Deutschland immer nur sehr eng verfolge über Nachrichten und das Internet, also Social Media. Ich habe also immer einen ziemlich guten Einblick, was da passiert, was aber jetzt sozusagen in Deutschland auf der Straße passiert, natürlich nicht durch diese 1000 Kilometer, die mich da irgendwie in Luftlinie trennen. 2000 sogar. Es ist tatsächlich so, dass ich das Gefühl habe, dass bei Terroranschlägen generell und auch dieses Mal sehr schnell sowas wie Trauer oder Betroffenheit umkippt in Empörung politische im Internet. Persönlich habe ich dann oft das Gefühl, dass das Opfer oder die Leute, die da jetzt eben schwer verletzt sind, recht schnell aus dem Fokus geraten. Das sind, glaube ich, spezifische so Timeline-Dynamiken, die da ablaufen. Und ich finde das persönlich immer ein bisschen traurig und schaue immer sehr explizit danach, wo wirklich einfach über die Personen gesprochen wird, die da geschädigt worden sind, weil ich das wichtig finde, dass man nicht aus dem Auge verliert, dass da konkrete Menschen eben gestorben sind oder jetzt sehr schwer verletzt sind.
0: Mhm. Ja, vielleicht nochmal zur Einordnung. Eine Frau kam ums Leben. 29 Menschen wurden zum Teil schwer verletzt. Ich fand aber gerade auch nochmal interessant, dass du, Berit, gesagt hast, du beschäftigst dich auch viel mit den Dynamiken auf Social Media, neben den Solidaritätsbekundungen. Gab und gibt es auch eine große Hilflosigkeit, die sich online zeigt? Wie hat die sich ausgedrückt und in was hat die sich übersetzt?
1: Es ist ja immer so, wenn sowas ganz Schreckliches passiert und da ähneln sich tatsächlich Terroranschläge oder extreme Unfälle, Katastrophen immer so ein bisschen, ist, dass Leute persönlich extrem betroffen sind, weil das natürlich einfach was Furchtbares ist, was da geschehen ist. Und dann ist die Frage, wie äußere ich mich? Man möchte sich gerne äußern, weil man ja Position beziehen will. Man will Solidarität zeigen. Man muss also sich irgendwie äußern und man fühlt diesen starken Druck, sich zu äußern, aber man ist eigentlich völlig hilflos. Und das, was dann passiert bei vielen solchen Ereignissen, ist, dass Leute sich dann versuchen, irgendeinen Winkel zu finden, in dem sie diese Hilflosigkeit überwinden. Und das ist im Internet und das ist typisch Social Media meist irgendeine Form von Empörung. Dieses Mal ist es eben natürlich sehr, sehr viel Wut gewesen darüber, dass eine konservative Regierung, die nun eben nicht aufgefallen ist durch besonders queerfreundliches Agieren, plötzlich sich irgendwie mit Beileidsbekundungen überschlägt und dass da eben so eine Heuchelei wahrgenommen wird. Ich habe den Eindruck, das waren eigentlich 90% der Äußerungen zu diesem Thema waren eigentlich so eine Form von Wut und Enttäuschung über diese Heuchelei. Und es findet sich immer ein Winkel, in dem man dann sozusagen diese kathartischen negativen Gefühle haben kann, was ja auch sinnvoll ist, weil diese Wut ist ja nicht unberechtigt. Mhm. Aber gleichzeitig ist es eben so, dass was dann dabei vergessen wird, ist einmal sozusagen ein Blick aufeinander, also wie geht es uns jetzt und natürlich auch auf die Opfer.
0: Ja, also die Sache mit der Heuchelei, das ist, glaube ich, auch nochmal ein wichtiger Aspekt. Das ist mir auch in dieser Woche immer wieder in Erinnerung gekommen. Ich habe ja am Montag mit Berlins Queerbeauftragten Alfonso Pantisano gesprochen und er hat Folgendes gesagt.
3: Es fällt mir natürlich schwer, das zu sagen, als Träger eines so wichtigen Amtes, das ich sehr respektiere, wie das des Queerbeauftragten der Berliner Landesregierung. Aber wenn Alfonso Pantisano hier privat stünde, dann würde er sagen, er soll sein heuchlerisches Gelaber einfach mal sein lassen. Das sage ich jetzt einfach mal so ganz unverblümt.
0: Ja, Stefan, könnte man nicht auch davon ausgehen, es ist ja doch ein Angriff auf uns alle als Gesellschaft, dass Bundeskanzler Merz die CDU deshalb tatsächlich betroffen und auch einsichtig waren, oder ist das zu naiv gedacht?
2: Nee, es ist zu wenig. Die Leute sind einfach total gereizt. Und ich verstehe auch alle queeren Leute, die sagen, nee, es ist besonders nochmal halt ein Angriff auf queere Leute und das muss klar benannt werden. Ich glaube echt, fast alle Menschen spüren, also alle Menschen einfach, dass sie der CDU gerade ziemlich egal sind oder im Weg sind. Und wenn rechte Politik nach unten tritt, dann gibt es zwar so gute Analysen, was jetzt genau menschenfeindlich ist an der Sprache oder an der Rhetorik und dem Weltbild. Also Merz hat zum Beispiel noch 2020 gesagt, die sexuelle Orientierung, die wäre halt Privatsache, solange es keine Kinder betrifft. Und damit rückt der Queerness total nah an Pädosexualität und sowas vergisst meine Community nicht. Und mir hat geholfen einfach so ein Blogger namens Endzeitberchi, der ganz einfach sagt, mir ist es tausendmal lieber, dieser Kanzler schweigt, als dass er seinen Mund öffnet, aus dem ohnehin nur vor Verachtung triefende Beleidigungen, Erniedrigungen, Anweisungen und Verhöhnungen purzeln. Und ja, das unterschreibe ich halt.
0: Berit, würdest du da mitgehen? Ist deine Analyse bezüglich der Heuchelei seitens verschiedener Politiker, fällt die genauso stark aus?
1: Also dass niemand diese Stimmen jetzt hören möchte, auch gerade nach dem Zirkuszelt-Kommentar von Friedrich Merz, der ist von 2025. Also man will keine Regenbogenfahne am Bundestag hissen, weil das Parlament kein Zirkuszelt sei. Das ist natürlich dann tatsächlich keine Person, die ein Jahr später eine authentische oder überzeugende Trauerrede halten kann in so einem Fall. Da verstehe ich jede Wut. Und es ist natürlich auch so, dass bei dieser Trauerrede sind Menschen aus der Kirche rausgegangen. Es gab eine Alternativveranstaltung mit über 10.000 Menschen am Brandenburger Tor. Also hier spaltet sich was. Was bei mir immer so ein bisschen ist dass ich denke, dass es sinnvoll ist. Also ich finde diese 10.000 Menschen, die gemeinsam trauern, das interessiert mich mehr, weil ich glaube, dass es sinnvoll ist, sozusagen in der Community zu bleiben und sich eben nicht noch zusätzlich zu all dem Schmerz, der ja gerade im Raum steht, auch noch an Merz abzuarbeiten. Ich würde mir tatsächlich auch wünschen, dass aus Respekt da einige Leute einfach geschwiegen hätten. Weil ich glaube, dass es jetzt eben so viel Diskussionsraum einnimmt, der für andere Themen und also auch für andere Fragestellungen zu dieser konkreten Frage irgendwie besser genutzt wäre.
0: Stefan, wolltest du noch ergänzend was dazu sagen?
2: Ja, ich habe hier einfach eine Liste mit so politischen Forderungen, die einfach queere Leute jetzt seit Jahren schon äußern, wo sich Sachen verschärft haben. Also wo die CDU wirklich im Weg steht. So die Förderung von queerer Jugendhilfe hat die CDU gestrichen. Der Schutz queerer Menschen soll ins Grundgesetz. Das passiert noch nicht. Alle haben Angst, dass es so ein Melderegister für Transmenschen gibt mit diesen alten abgelegten Namen. Wir wollen keine US-Überwachung von Palantir. Bei Regenbogenfamilien sagen ganz viele Leute, Elterngeld, Elternzeit und vereinfachte Stiefkind-Adoption ist ganz wichtig. Und klar ist zum Beispiel, mir ist auch sehr wichtig, dass Drag-Künstlerinnen Kindern vorlesen in öffentlichen Bibliotheken. Und das hat Berlins CDU-Stadträtin kurz vor dem CSD verboten. Und online habe ich auch in den letzten Tagen gelernt, GefährderInnen präventiv einsperren. Das wird gerade gefordert, das muss verschärft werden. Und das gab es aber im NS-Regime schon mal als Schutzhaft. Und ich will Regierungen, die noch kommen und die vielleicht noch rechter sind, nicht helfen, es einfacher zu machen, Leute wegzusperren oder abzuschieben. Darum auf keinen Fall solche staatlichen Befugnisse noch weiter stärken.
0: Ja, jetzt könnte man eventuell auch ein bisschen polemisch sagen, wie schnell hat es gedauert, bis das Thema Migration aufkam und der Terror Akt politisch instrumentalisiert wurde. Ich frage mich trotzdem gleichzeitig, inwiefern man mit Blick auf Islamismus trotzdem über das Thema sprechen sollte, dem Raum geben muss.
1: Also Raum geben muss man dem mit Sicherheit, aber das, was jetzt ja gerade passiert, ist eine rechte politische Instrumentalisierung, wo Gruppen gegeneinander ausgespielt werden. Und in dem, also ja, das ist natürlich ein sehr, sehr willkommener Anlass, weil man jetzt plötzlich eben rassistische Stereotype rauslassen kann und damit ist überhaupt niemandem geholfen in so einer Situation. Das bedeutet, wir haben eine Regierungspartei, die sich erst also massiv queerphob gebärdet, die schlechte Politik macht, die dann eine Heuchelei vorkriegt und sofort umdreht und plötzlich diesen terroristischen Anschlag sofort rassistisch instrumentalisiert. Das ist natürlich also geballt unglücklich, was da gerade geschieht.
2: Ich habe auch gedacht, ich will zuerst mal halt irgendwie migrantisierte Stimmen lesen. Also Fatma Aydemir, die Autorin, schreibt im Guardian, wie viele queere Asylsuchende zurückgewiesen werden und zurückgeschickt in diese Verfolgerstaaten von unserer Regierung. Und in der Taz schreibt Mohamed Amjahid, er will keine weiteren Befugnisse für die Polizei, weil, Zitat, die meisten queeren Leute wissen, wenn wir nicht auf uns selbst aufpassen, dann tut es niemand, auch nicht dieser aufgerüstete Sicherheitsapparat.
0: Und bei allem, das hast du auch, Berit, schon angesprochen, bleibt ja auch immer wieder die Frage, wie gedenken wir den Opfern, den Verletzten, wie schützen wir die Community? Deshalb vielleicht auch nochmal ganz konkret die Frage, was brauchen queere Menschen jetzt und wie können auch wir als Gesellschaft, als Zivilgesellschaft helfen, unterstützen? Stefan, ich fange mal mit dir an.
2: Auch da habe ich mir einfach eine Liste vorher gemacht, weil es mir immer wieder erklärt wird von tollen queeren Stimmen. Also erstens mal ist es ganz wichtig und willkommen, dass alle Leute auf CSDs mitprotestieren. Dann hilft es natürlich, queeren Leuten online zu folgen, queere Kultur zu kaufen und zu teilen und auch irgendwie rauszufinden, mit welchen Medien kann ich zum Beispiel Kindern Queerness vermitteln als selbstverständlichen Teil von Vielfalt. Ich habe gerade unseren Ehering bei einer queeren Juwelierin bestellt, weil ich halt nicht wollte, dass das Geld an irgendwie, keine Ahnung, AfD-nahe Juweliere geht. Dann gebt einfach Geld an queere Unternehmen. Ganz viele Sexworkerinnen sind queer oder ganz viele queere Leute auf so witzige Online-Accounts oder so sagen so, hey, keine Ahnung, manchmal poste ich meinen Hintern und ihr könnt mir gerne hier ein Trinkgeld dalassen. Finde ich immer wichtig. Und ich verstehe auch wirklich Trans-Leute in zum Beispiel Amerika, die sagen, nee, Umverteilung, überweis mir Geld. Mein Leben wird immer teurer und gefährlicher. Wenn du was hast, dann gib es mir. Ich benutze es für Essen und für Miete. Die Zustände sind gerade so ernst, dass ich auch da finde, nee, das ist einfach, glaube ich, konkrete Hilfe, die nicht irgendwie zu viel verlangt ist oder wo wir sagen, oh Gott, ist es schon so weit gekommen? Ja, ich fürchte, es ist so weit gekommen.
0: Ein Aspekt, den ich auch nochmal ansprechen wollte, ist der Umgang mit dem Thema Angst, denn das ist ja, was Terror bezwecken möchte. Es gibt jetzt eine Veranstaltung, die abgesagt wurde, Zug der Liebe am 29. August. Neben der Sicherheitslage, muss man dazu sagen, geht es den Veranstaltern wohl auch um logistische Probleme und bürokratische Hürden, aber gleichzeitig weiterhin stattfinden wird Rave the Planet, ähnlich wie die Love Parade, findet statt auf der Straße des 17. Juni in Berlin. Es geht um Liebe, um Frieden und Vielfalt. Welche Gedanken habt ihr dazu? Weil es geht ja, wie ich schon eingangs sagte, darum, dass wir weiterhin auf die Straßen gehen, dass wir weiterhin Solidarität zeigen und uns nicht einschüchtern lassen. Und wenn natürlich jetzt eine Parade abgesagt wird, dann hat das für mich trotzdem auch so ein, ja, negatives Geschmäckle.
1: Also das Ziel von Terror, ich glaube, man muss das hier so ein bisschen auseinanderpuzzeln. Auf der einen Seite gibt es einen großen Anstieg an queerphober Gewalt. Und das ist real und das erleben Menschen und das ist nicht, was man irgendwie kleinreden kann. Gleichzeitig ist das Ziel von Terror aber ja, eine Atmosphäre von so einer diffusen Angst zu produzieren, sodass Leute sich sozusagen selbst beschränken. Und ich glaube, dem nachzugeben ist immer unglücklich. Da haben wir jetzt ja auch schon mehrere Dekaden Erfahrung mit, dass das sofort instrumentalisiert wird und dass das dazu führt, dass sich Fronten verschärfen, dass nicht mehr miteinander gesprochen wird, dass keine Community und keine Gemeinschaft im öffentlichen Raum mehr stattfindet. Das ist sicherlich was, wo man sich nicht stoppen lassen darf. Da hat Berlin ja auch nach dem Terroranschlag an dem Weihnachtsmarkt auch Erfahrung mit. Also ne, Weihnachtsmärkte sind ja weiter. Wir werden auch weiter CSDs haben. Das ist super. Da darf man sich irgendwie, glaube ich, nicht von verschrecken lassen. Gleichzeitig gibt es aber ja diese ansteigende queerphobe Gewalt, über die wir sprechen müssen, wo wir drüber reden müssen, welche Sicherheitsstrukturen geschaffen werden können, wie wir eben auch Förderungen, die ja nun aktuell gerade massiv gestrichen worden sind für Projekte, wie wir die am Leben halten, sodass überhaupt ein sicheres gesellschaftliches Klima hergestellt werden kann. Und ich kann also über Island zum Beispiel, wo ich jetzt lebe, sagen, das ist natürlich ein besonders attraktives Land für Menschen, die queer sind. Das ist also, an Kleinigkeiten sieht man, dass 2009 hatte Island schon die erste offen homosexuelle Regierungschefin. Also hier sind diese Bedingungen anders. Aber hier ist die Pride Parade eben ein großes Volksfest, wo ein Viertel der Bevölkerung kommt. Und ich glaube, diese große, breite Solidarität, wo man eben aber auch nicht sagt, das muss jetzt angepasst werden und das muss jetzt den Charakter von einem Oktoberfest bekommen, sondern das ist eben Pride und alle Leute tauchen da so auf, wie sie möchten, das ist recht hilfreich. Und ich kann mir vorstellen, dass es sinnvoll wäre, dass wir einfach dann tatsächlich auch wirklich Flagge zeigen und hingehen, auch als Allies, auch als sozusagen Menschen, die einfach nicht wollen, dass queerphobe Gewalt unsere Gesellschaft dominiert.
0: Flagge zeigen, Allies bleiben, das ist doch mal ein schönes Schlusswort. Es sei denn, Stefan, du möchtest ergänzend noch etwas hinzufügen.
2: Nee, ich will nur sagen, dass ich finde, die Hinterbliebenen von Hanau machen sehr gute Arbeit. Und wenn man sich jetzt irgendwie journalistisch oder aktivistisch fragt, was macht man denn nach so einem Anschlag, denke ich immer, nee, nach Hanau gibt es so eine Expertise. Fragt einfach mal, wie das, also wie, da kenne ich zum Beispiel nicht den Namen des Attentäters und so. Also ich glaube, da ist schon ganz viel Kompetenz, die wir jetzt auch hierfür nutzen können.
0: Ja, der CSD, der uns seit vergangenen Samstag immer wieder beschäftigt und auch weiterhin beschäftigen wird. Ich danke euch an dieser Stelle für eure klugen Gedanken und wir schauen auf ein weiteres aktuelles Thema und das sind die sexuellen Missbrauchsvorwürfe um Schauspieler und Frontmann der Band 30 Seconds to Mars, Jared Leto. Berit, schon seit Jahren kursieren ja diese Gerüchte, diese schweren Vorwürfe um den Hollywood-Star. Nun verdichten sich die Anschuldigungen. Hintergrund ist eine BBC-Doku, die am Mittwoch veröffentlicht wurde. Was wird da alles gesagt?
1: Also in dieser BBC-Doku äußern sich 10 Frauen über ihre Erlebnisse mit Jared Leto im Zeitraum von so 2002 bis 2016 und bestätigen da was, was irgendwie in der Öffentlichkeit schon lange rumwabert. Nämlich, dass es einfach eine lange Geschichte von teilweise auch strafrechtlich relevantem Fehlverhalten gibt. Und dass diese Frauen zum Zeitpunkt der Übergriffe durch diesen Schauspieler-Musiker eben Teenager waren. Da ist eine Frau, die explizit sagt, sie sei mit 17 sexuell missbraucht worden von Jared Leto. Da gibt es verschiedene Varianten von sexualisierter Gewalt und Nötigung, aber auch einfach teilweise Verhalten, was sozusagen in einem legalen Graubereich sich auffällt. Aber wirklich auffällig ist, dass die alle einfach sehr, sehr jung waren. Und in dieser BBC-Doku sind 9 von 10 Frauen sprechen das erste Mal über diese Anschuldigung. Und was ganz unglaublich ist, ist, dass die Redakteure von der BBC online recherchiert haben, weil eben, ja wie gesagt, im Internet wabern wirklich diese Anschuldigungen schon seit 20 Jahren und haben 120 separate Anschuldigungen gefunden im Internet. Die sind natürlich nicht alle verifiziert, das ist klar, aber das ist natürlich rein zahlenmäßig wirklich ziemlich unglaublich. Der Schauspieler hat natürlich auch schon reagiert und der weist alle Anschuldigungen zurück. Das ist vielleicht auch wichtig, dass man das sagt. Also die Reaktion hat es schon gegeben.
0: Ja, das Dementi kam prompt. Da würde ich gerne auch gleich nochmal drüber sprechen wollen. Vor allem auch über nochmal den Auslöser. Aber wir haben auch einen Zusammenschnitt der Betroffenen aus der BBC-Doku Jared Leto, Hollywood's Dark Secret.
4: I was 17. As a 14-year-old girl with a little crush on him, I was very excited to see Jared Leto.
5: I think that was the first time I ever met a celebrity. Alarms started going off in my head. This is not what I came here for.
4: By the time I get back, I would like your clothes to be off.
6: It doesn't matter what your age is. It doesn't matter if you're underage.
5: And that's when I realized he was in his early 30s.
4: He was 34.
7: He was 42 at the time.
4: And then he just goes, if you're gonna sleep here, you're gonna wake up with a dick in your ass.
0: Ja, ich glaube, das kann man so erstmal stehen lassen. Aber Berit, du hast gerade natürlich auch gesagt, dass Dementi, das kam sofort. Aber was war denn nochmal der Auslöser der Doku?
1: Es ist eigentlich ganz interessant. Es gibt eine amerikanische DJ, die heißt Allie Tiles und die hat im Mai 2025 in Social Media sich geäußert und gesagt, sie wäre mit 17 von Jared Leto missbraucht worden. Und sie hat da einen Facebook-Post geteilt, den sie 2012 geschrieben hatte, wo sie schreibt, man ist nicht wirklich in L.A., bis Jared Leto versucht hat, sich einem aufzuzwingen, backstage in einem Kilt und einem Snow Hat. Also so paraphrasiert. Und den hat sie damals geteilt und das war der erste Anlass, wo sich dann plötzlich wirklich viele Betroffene geäußert haben, da ja auch offensichtlich irgendwie eine leichte Veränderung stattgefunden hat, dass 2025 Leute da eben nicht drüber weggelesen haben wie noch 2012. Und dieses Gespräch online hat zu Recherchen geführt und dann letztlich auch zu dieser BBC-Doku, die eigentlich nur aufgegriffen hat, was wirklich schon ganz, ganz lange im Internet unterwegs ist. Also es gibt wirklich einen New York Post-Artikel von 2005, der hat auch noch so einen ganz merkwürdigen, fast so humorvollen Ton in der New York Post, wo steht, erzählt, dass Leto aggressiv Teenager-Models verfolgen würde. 2005 hat sich schon der Regisseur James Gunn, das ist ja keine ganz kleine Person, geäußert und gesagt, dass Leto da irgendwie sich für Minderjährige interessiert. Und auch der Disney-Star Dylan Sprouse hat 2018 schon auf Twitter geschrieben, dass Jared Leto in alle Chat, also alle jungen weiblichen Models zwischen 18 und 25, denen in die DMs leiden würde. Also da, das kursiert quasi schon ewig. Es ist wirklich erstaunlich, dass das jetzt erst so wirklich mal durchrecherchiert worden ist und da Leute jetzt wirklich den Druck erhöhen.
0: Ja, da würde ich tatsächlich auch nochmal so einen Punkt machen wollen, dass genau der gleiche Gedanke, den ich hatte, dass erstaunlich, dass es schon so lange diese Vorwürfe gab, diese Gerüchte, aber es offensichtlich niemanden bis 2026 wirklich interessiert hat. Das ist ja auch so eine Art von systematischem Problem in Hollywood, auch wenn es den Diskurs über MeToo gibt und seitdem es den gibt, auch natürlich sich ein bisschen was verändert hat. Würdet ihr sagen, das war einfach früher, salopp gesagt, ein anderer Zeitgeist oder hat sich vielleicht doch nicht so viel verändert, außer dass wir drüber sprechen?
2: Ich habe eher das Gefühl, dass es sogar wieder zurückgeht, also dass es einen Backlash gibt. Und der Gruselmoment für mich in den letzten Jahren war, dass ich im Radio mal gesagt habe, ah ja, wir wissen ja auch alle, was Kevin Spacey getan hat. Da gab es eine ganze Reihe von Vorwürfen von jungen Männern, auch zum Teil Leuten, die wirklich Kinder waren noch. Das war so seit 2017 ein großes Thema. Das Problem war dann nur, dass all diese Fälle out of court gesettelt wurden. Also, dass es eine Geldzahlung gab und dass deshalb rein dass er keine Schuld anerkennen musste, weil er das mit der Geldzahlung beglichen hat. Und das war für mich so unangenehm, im Radio zu sagen, ja, wir wissen ja alle, was Kevin Spacey getan hat. Und der Moderator sagt zu Recht, Kevin Spacey wurde rechtskräftig nicht verurteilt. Und das stimmt. Und da gibt es leider viele Fälle.
0: Ja, die Liste kann man ja munter fortführen. Die Frage ist, sind diese Männer einfach so charismatisch? Haben sie einfach genug Geld, die richtigen Anwälte? Und ist es vielleicht auch ein Grundproblem, wie wir als Gesellschaft darauf reagieren oder eben auch nicht? Also ich habe noch als Beispiel Johnny Depp, der wird weiterhin mitgeschleppt. Brad Pitt war handgreiflich gegenüber seinen Kindern und einige haben auch den Namen jetzt abgelegt. Aber trotzdem drehen sie weiterhin ihre Filme. Verurteilt wurden bislang ja nur Epstein, Weinstein und R. Kelly. Also auch nochmal da die Frage, gehen wir zu einfach mit dem Thema Missbrauch, mit dem Thema Vergewaltigung und Pädosexualität um? Ist es einfach nicht schlimm genug? Muss es erst Mord sein?
1: Es ist auf jeden Fall so, dass es ja einen Backlash gab, weil jetzt alle denken, Weinstein ist ja jetzt im Gefängnis, damit ist das Thema erledigt. Und das ist natürlich überhaupt nicht so und Leute wollen das auch gerne wegdrücken und sich damit nicht auseinandersetzen. Und gleichzeitig ist natürlich Hollywood eine Industrie, wo an etablierten Marken einfach sehr, sehr viel Geld dranhängt. Und diese etablierten Marken, ob ich es von Johnny Depp über Brad Pitt auch zu Jared Leto, die lassen sich natürlich Studios ungerne durch die Lappen gehen. Und da sind dann eben irgendwelche Vorwürfe von jungen Frauen oder sozusagen mittlerweile älteren Frauen, die sich über Erlebnisse aus ihrer Teenage-Zeit äußern, für Hollywood-Produzenten jetzt erstmal nicht so interessant, weil die ja einfach an der Kinokasse nicht das Geld ziehen, was jetzt ein Johnny Depp oder ein Brad Pitt versprechen. Also diese großen Hollywood-Stars. Und zu denen gehört natürlich, dass die eine charismatische Selbstinszenierung haben. Das ist bei Jared Leto so, das war auch bei Russell Brand so. Da werden dann ja auch immer wieder so Sachen gesagt, wie dass die einen Kult anführen oder so. Also das ist ja so eine Star-Qualität, die dann auch dazu führt, dass man irgendwie unter dieser Genialität, die verhalten sich halt auch manchmal ein bisschen daneben, das gehört halt dazu, die haben auch Drogenprobleme und so sind die halt. Und das müssen wir als Gesellschaft jetzt aushalten, weil die eben so genial sind und so tolle Stars. Mhm. Und da sind wir tatsächlich erstaunlich wenig weit gekommen. Das muss man sagen. Also ich finde jetzt gerade bei diesem Jared Leto-Fall und diesen unzähligen Anschuldigungen über 20 Jahre, dass überhaupt noch Leute mit ihm arbeiten wollen, das finde ich wirklich erstaunlich.
0: Ja, also es gibt ja auch, das stelle ich auch an mir selber tatsächlich fest, dieses Phänomen, KünstlerInnen zu bewundern und dadurch vielleicht auch die mutmaßlichen Taten auszublenden. Meint ihr, es hat auch etwas mit der eigenen Identität der Jugend zu tun? Wie wichtig ist da auch das Thema Reflexion? Also mir sind zum Beispiel noch Michael Jackson eingefallen, auch wenn er vor Gericht von allen Anklagepunkten freigesprochen wurde. Aber auch Woody Allen soll seine Tochter sexuell missbraucht haben. Bis hin, wir können auch über die Musik von Wagner sprechen, der klarer Antisemit war. Also es scheint ja auch da so eine eigene Verdrängung zu geben, oder?
2: Ich habe für mich einfach so die Regel aufgestellt, ich rede nicht über David Bowie zum Beispiel, ohne dazu zu sagen, dass der Sex mit Minderjährigen hatte. Dann habe ich erst diese Woche gelernt oder verstanden, dass eine 13-Jährige schwanger war von Besson, Leon der Profi. Ich spreche eigentlich nie über den Rowohlt Verlag, ohne dazu zu sagen, ja, aber Rowohlt ist halt der stolze Verlag von Woody Allen. Ich habe gestern auch ein Buch gelesen, vorbereitend zum Gespräch, das die Kultur von Gewalt und Erniedrigung sehr gut erklärt. Diese ganze Rape-Culture, also auch das Drumherum, so Abwertungen und kleine Witzchen und so Altherren-Schmierigkeiten. Und das Buch heißt Candy Girls, Sexismus in der Musikbranche von Sonja Eismann. Und das zeigt super gut, dass es halt nicht damit anfängt, sondern dass es halt schon die Basis ist eigentlich, dass jemand wie Jared Leto halt sehr lange an junge Mädchen vermarktet wurde. Also der ist in meiner absoluten Lieblingsfernsehserie Willkommen im Leben. Deshalb kenne ich den schon voll früh. Und ich habe damals die Bravo noch gelesen und da war halt völlig klar, so Frauen in deinem Alter oder jünger, also auch irgendwelche Elfjährige oder so, sollen für den schwärmen. Und ich dachte so, wie eklig, aber der ist doch 12 Jahre älter als ich. Also was ist das für ein riesiger Altersunterschied. Und so gab es in den 90ern ganz viele solcher Leute. Leonardo DiCaprio, Steffen Dürr, Freddie Prinze Jr., die halt deutlich älter waren als ich, aber wo allen gesagt wird, ja, das wäre doch so dein Traumprinz. Und das ist dann auch oft tatsächlich passiert. Also es gibt so einen Schauspieler aus Buffy, der ist 20 Jahre älter als ich und der kam 2004 mit einer 18-jährigen Deutschen zusammen. Oder es gibt Stephen Collins, der ist heute fast 80 und der hat sexualisierte Gewalt verübt gegen minderjährige Mädchen. Und das kam raus und danach kam der aber mit einer Frau aus Deutschland zusammen, die auch in meinem Alter ist, also Mitte 40, und die ist mit dieser Collins-Serie Eine himmlische Familie aufgewachsen und war halt ein Superfan. Ich merke nur, dass ich halt dann immer sehr praktisch, es ist ein bisschen ein patriarchaler und sexistischer Blick von mir, zu sagen, Achtung, das sind so Stars und die binden die Aufmerksamkeit von Frauen in deinem Alter. Also ich war immer immun gegen Johnny Depp, aber klar war ich das, weil ich gesagt habe, boah nee, die Mädchen, die ich mag, die mögen Johnny Depp, also mag ich den nicht. Das hat viel mit eigener Misogynie zu tun.
0: Es ist, natürlich sagt man immer, es braucht Bildung, es braucht Aufklärung, es braucht den gesellschaftlichen Zusammenhalt. Aber Berit, du hast ja auch gerade nochmal den Punkt gemacht, dass wir eigentlich nicht so wirklich weiterkommen. Das ist ja wahnsinnig frustrierend. Also hast du da so einen kulturpessimistischen Ansatz oder finden wir doch noch einen Weg, einen Dreh, wie wir weiter vorankommen?
1: Also ich habe tatsächlich nie kulturpessimistische Ansätze, weil ich ein sehr zutiefst optimistischer Mensch bin und immer glaube, dass wir weiterkommen. Das sind halt einfach Prozesse. Ich finde, man sieht, es gibt eine interessante Entwicklung, die passt ein bisschen zu dem, was Stefan gesagt hat. Wir haben eine neue kritische Wahrnehmung von Altersunterschieden innerhalb von Beziehungen. Und ich weiß, dass das zum Beispiel auch in den 90ern, wo ich als Teenager eben ja auch für Johnny Depp und so weiter geschwärmt habe, da gab es überhaupt kein Bewusstsein dafür, dass das irgendwie sonderbar ist, wenn 14-Jährige für, weiß ich nicht, 32-Jährige schwärmen. Mhm. Das ist ja an sich auch erstmal noch gar nicht ein Problem, weil Schwärmen ist ja findet im eigenen Kopf statt, da kann man ja machen, was man möchte. Aber das natürlich diese Form von Fankultur einlädt zu Groupie-Kultur, dazu einlädt, dass junge Mädchen Backstage, das haben wir ja jetzt in den letzten Jahren wirklich in wiederholten Fällen nachbearbeitet, dass es da

0: speziell im europäischen Raum, dass Serien entstehen, wo einfach Menschen in dem Alter spielen, in dem sie sind, also wo wir Ehen haben, wo der Mann 44 ist, aber die Frau dann eben auch und nicht eine 20-Jährige, die eine erwachsene Frau spielt. Und ich glaube, da entsteht dann Bewusstsein dafür, dass mit Altersunterschieden Machtdynamiken kommen. Menschen, die über 18 sind, können Entscheidungen treffen, wie sie möchten, aber gleichzeitig können wir nicht so tun, als gäbe es diese Machtasymmetrien nicht. Und da ist ein Bewusstsein entstanden, wo ich glaube, dass das Potenzial sozusagen auch kritisch über Fankultur nachzudenken steigt. Also ich glaube, 2026 würde man zum Beispiel als Eltern ein 14-jähriges Mädchen nicht mehr alleine Backstage auf Jared Leto treffen lassen. Also ich hoffe auf jeden Fall, dass es so ist. Und ich habe das Gefühl, das war eben in den 90er Jahren oder zur Jahrtausendwende, da war die Kultur einfach noch eine andere.
1: Das ist doch aber eigentlich ein, wenn man so möchte, schönes Fazit, was du gerade gezogen hast, dass es doch zumindest diesen kritischen Diskurs über Fankultur gibt, dass wir ein Bewusstsein mittlerweile erreicht haben über Authentizität, wenn es um Altersunterschiede geht. Stefan, vielleicht auch nochmal abschließend, würdest du meinen, das ist der richtige Ansatz, das reicht, um vielleicht auch nochmal eine positive Wendung zu bekommen, wenn es jetzt auch um den aktuellen Fall Jared Leto geht, oder wird es am Ende wieder heißen, er macht sein Ding und wir alle waren dabei?
2: Ich finde halt auch wichtig, einfach so den Leuten um mich herum zu spiegeln. Ich glaube das erstmal, ich nehme das ernst, weil ich glaube, je mehr wir halt sagen, wir glauben Leuten, desto mehr Leute, die betroffen sind, wissen dann auch, okay, man glaubt mir und suchen sich dann Hilfe und schneller Hilfe. Also das ist die eine Sache, die wichtig ist. Dann finde ich es halt wichtig, einfach allen Marken, die da dranhängen, immer wieder zu schaden. Also so vor 4 Jahren wurde ich gefragt, ob ich so eine Apple-Serie mit ihm besprechen will. Das habe ich gemacht. Ich habe im Gespräch kurz gesagt, dass es Vorwürfe gibt. Aber ich frage mich halt, wäre es besser, wenn wir sowas einfach gar nicht mehr rezensieren. Weil ich war damals schon so enttäuscht, dass da ein Hathaway mitgespielt hat und America Ferreira. Also nee, dann also ich finde journalistisch einfach, hat da was anderes Aufmerksamkeit verdient. Und sonst mache ich privat einfach auch so Sachen, wie jemand sagt, ich gehe zu Rossmann und dann sage ich, ja, ich gehe ungern zu Rossmann, weil Rossmann verkauft das offizielle Rammstein-Parfüm. Also lasst uns einfach über solche Sachen, über das Geld, das da wirklich dranhängt und über die Marken offener reden. Apple, Rammstein, Rossmann, fertig.
1: Okay, also es braucht journalistisch eine andere Haltung. Berit, würdest du auch sagen, aus deiner Perspektive, als Autorin, als Essayistin, muss man dem Thema auch nochmal anders entgegentreten?
0: Also ich glaube, dass es total wichtig ist, sich nicht, also Dinge nicht zu normalisieren, bloß weil man Probleme damit hat, Menschen oder Künstler, die man liebgewonnen hat, zu verabschieden. Ich weiß, dass das wahnsinnig schwierig ist, weil das unglaublich identitätsstiftend ist, die Beziehung, die man hat zu Musikern, zu Autoren und so weiter. Und wenn dann da was rauskommt, dann tut es weh. Das ist ein Trauerprozess. Das ist aber auch in Ordnung, dass wir diesen Trauerprozess haben und diesen Abschiedsprozess, denn ich meine, da ist eben Schmerz entstanden, da gibt es ein Opfer und diese Gewalt, die hat Einfluss auf alle Menschen. Das bedeutet, sich dem stellen und sagen, ja, ich verabschiede jetzt was, was mir wichtig war in meinem Leben, weil ich Solidarität mit Gewaltopfern habe. Das ist kein leichter Prozess, aber den müssen wir halt gehen. Und den kann man auch einfordern von Menschen in seinem Umfeld. Man kann sagen, ich möchte keine Roman Polanski-Filme mehr schauen. Man kann auch sagen, ich möchte keinen Woody Allen-Film mehr schauen. Das geht. Das ist manchmal ein bisschen unangenehm und Leute haben da starke Empfindungen, aber man kann sich da durchaus positionieren. Und ich glaube, wenn wir das mehr machen, dann wird es eben unattraktiver und weniger lukrativ für Studios, solche Leute eben auch ständig zu plattformen. Also Jared Leto nach dieser Dokumentation ist für mich jetzt ein Punkt, wo ich einfach keinen Film mehr mit ihm schauen werde. Das ist einfach jetzt erledigt.
1: Ich finde, ihr habt beide gerade nochmal sehr schön rausgearbeitet, wie wir auch weiter ins Denken kommen und mit welchen kritischen Fragen wir uns selbst alle nochmal auseinandersetzen müssen, sollten, vor allem eventuell auch Trauerprozessen Abschied nehmen von einem womöglichen Idol. Wir sprachen über die schweren sexuellen Missbrauchsvorwürfe gegen Jared Leto mit meinen beiden Gästen Berit Glanz und Stefan Mesch. Außerdem haben wir nochmal auf den CSD geschaut, den Anschlag und uns gefragt, was bleibt. Ich danke euch sehr für eure Zeit und das Gespräch hier bei uns im Popkulturwochentalk.
2: Gerne.
0: Vielen Dank.

0: aus Stockholm, Ebba B., tanzt auf dem Küchentisch und singt von Resilienz. Es geht um Durchhaltungsvermögen und Unangepasstheit. Dancing on the Kitchen Table.
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0: Und die hat heute Ben Ebeling.
2: Wer Musik ohne Lizenz für künstliche Intelligenz nutzt, verstößt gegen deutsches Urheberrecht. Der Rechteverwerter GEMA hatte den amerikanischen KI-Musikanbieter Suno verklagt. Das Urteil stärkt also die Rechte der Komponisten. Knut Korzen.
3: In dem Prozess entschied das Landgericht München heute Vormittag, dass das US-Unternehmen, das als führende Plattform für KI-generierte Musik gilt, die Melodien der von der GEMA vertretenen Komponisten nicht ungefragt zum Training nutzen darf. Suno sei gehalten, dies zu unterlassen und werde zu Schadensersatz verurteilt, sagte die Vorsitzende Richterin. Die Schadenshöhe wurde heute nicht festgestellt. Das Urteil ist noch nicht rechtskräftig. Die GEMA hatte zuvor von einem europaweit wegweisenden Verfahren gesprochen.
2: Zum ersten Mal startet heute eine Kunstbiennale in der brandenburgischen Lausitz. Bei der Open Art Lausitz finden Ausstellungen an Orten wie Doberlug-Kirchhain, Lauchhammer oder Forst statt. Gezeigt wird die Kunst in leerstehenden Gebäuden, ehemaligen Industrieanlagen und stillgelegter Infrastruktur. Wie die künstlerische Leiterin Michaela van den Driesch im Deutschlandfunk Kultur sagte, ist die Idee für die Biennale aus der Bevölkerung gekommen.
4: Die Open Art Lausitz Biennale kam sozusagen von unten her. Es war sozusagen eine Rootsbewegung. In den 2021, in den Corona-Jahr, hatten einige Künstlerinnen und Künstler, die bereits Höfe oder Bahnhöfe hatten, in der Lausitz sich zusammengetan und haben spontan diese Open Art Lausitz kreiert, indem sie einfach ihre Höfe aufmachten und jeder etwas dargeboten hat.
2: Michaela van den Driesch, künstlerische Leiterin der Biennale in der brandenburgischen Lausitz. Der Fotojournalist Anthony Lalicant gab den Menschen in Kriegsgebieten ein Gesicht. Im Oktober vergangenen Jahres wurde der 37-Jährige in der Ostukraine durch den gezielten Angriff eines russischen Drohnenpiloten getötet. Nun wird Lalicant laut der Nachrichtenagentur AFP posthum geehrt, mit La Légion d'honneur, der Ehrenlegion. Das ist der ranghöchste und bedeutendste Verdienstorden Frankreichs. Der Fotograf arbeitete nicht nur für französische Medien wie Le Monde, Le Figaro oder Paris Match, sondern auch für den Spiegel und die Tageszeitung Die Welt. Es hätte längst zurück sein müssen in einer australischen Bibliothek. Aber erst jetzt hat das Buch The Antiquities of Athens den Weg zurückgefunden, nach geschätzten 150 Jahren. Es wurde nach Angaben der Leiterin der Bücherei in der Ostküstenstadt Kiama vergangene Woche abgegeben. Ein Mann hatte das Buch in der Auflage von 1858 bei Renovierungsarbeiten in seinem Haus gefunden. Es befand sich in einer Teekiste in einem zugemauerten Kamin. Wer es ausgeliehen hatte, lässt sich nicht mehr ermitteln, weil das Register aus den 1870er Jahren nicht mehr existiert. Ausgeliehen werden soll das alte Buch nicht mehr. Stattdessen soll es in der Sammlung zur örtlichen Geschichte ausgestellt werden.
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0: Ich bin Busat Yam, hallo und herzlich willkommen. Ja, in unserem Popkultur-Wochentalk haben wir nochmal auf den Anschlag am Rande des CSD geschaut, reflektiert und gefragt, was bleibt, was folgt und was macht gesellschaftlichen Zusammenhalt eigentlich aus. Außerdem ging es um die schon seit Jahren kursierenden Vorwürfe des sexuellen Missbrauchs gegen Schauspieler und 30 Seconds to Mars-Sänger Jared Leto. Hintergrund ist eine neue BBC-Doku, die am Mittwoch veröffentlicht wurde. Und wir haben uns gefragt, wie weit sind wir eigentlich trotz MeToo gekommen? Und ja, wie schaffen wir ein vielleicht auch selbstkritisches Bewusstsein mit Blick auf unsere eigene Fankultur? Das alles können Sie hören in unserem Kompressor-Podcast, finden Sie in unserer Deutschlandfunk-App. Und das ist Musik aus Süddeutschland, Tick Hat. Erinnern mit ihrem Sound, Drums und diesen sphärischen Streichern an den Trip-Hop der 90er.

Sie hören Deutschlandfunk Kultur und in unserem Musikmagazin der Tonart geht es heute unter anderem um das neue Album von Ariana Grande. Darin geht es vor allem um die Schattenseiten des Ruhms. Petal heißt die Platte und mehr dazu hören Sie hier bei uns nach den Nachrichten ab 15:05 Uhr.

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1: Mit Alexandra Nestmann. Bundeskanzler Merz fordert mit Blick auf Ceuta den Schutz der EU-Außengrenzen. Mecklenburg-Vorpommerns Ministerpräsidentin Schwesig schließt sich der Rentenkritik der Ostregierungschefs von der CDU an. Und der Papst empfängt die Sängerin Patti Smith. Italien und Finnland befürworten einen vorübergehenden Ausschluss Spaniens aus dem Schengen-Raum. Anlass ist die Ankunft zehntausender Migranten aus Nordafrika in der spanischen Exklave Ceuta. Wie Italiens Ministerpräsidentin Meloni erklärte, ist ihre Regierung zu außergewöhnlichen Maßnahmen bereit, um die Grenzen und Einwohner Italiens zu schützen. Die finnische Innenministerin Rantanen unterstützte Melonis Forderung. Bundeskanzler Merz forderte Spanien, aber auch alle EU-Mitgliedsländer auf, die Außengrenzen der Europäischen Union zu schützen. Georg Schwarte.
2: Merz ließ schriftlich mitteilen, Spanien müsse die Situation möglichst schnell wieder in den Griff bekommen. Er stehe im Kontakt mit der spanischen Regierung und begrüße die spanische Absicht, die so wörtlich illegalen Migranten nicht auf den europäischen Kontinent zu lassen. Zugleich erwarte der Bundeskanzler, dass Marokko die Migranten unverzüglich wieder zurücknehme. Der spanische Ministerpräsident Sanchez hat mittlerweile das Militär aktiviert und ist selbst vor Ort in Ceuta eingetroffen.
1: Nach Angaben aus Ceuta haben inzwischen mindestens 60.000 Migranten die spanische Exklave erreicht. Mindestens 34 Menschen sollen ums Leben gekommen sein. Die von US-Präsident Trump verkündete Vereinbarung über eine Entwaffnung der islamistischen Milizen im Gazastreifen wird von diesen in Frage gestellt. Wie ein Vertreter des islamischen Dschihad erklärte, handelt es sich lediglich um einen Entwurf, gegen den es weiterhin Vorbehalte gibt. Nach Aussage eines Hamas-Vertreters kommt eine Entwaffnung erst in Frage, wenn Israel seine Truppen aus dem Gazastreifen zurückgezogen hat und mehr Hilfslieferungen in das Palästinensergebiet lässt. Aus Israel gibt es bisher keine Stellungnahme. Jan-Christoph Kitzler.
3: Optimistisch klingen vor allem die Ankündigungen von US-Präsident Donald Trump und von Nikolai Mladenow, dem Vorsitzenden des Friedensrats, der in den letzten Monaten die Verhandlungen geleitet hatte. Eine grundsätzliche Einigung, den Gazastreifen zu entwaffnen, sei erzielt, heißt es. Die kommenden zwei Wochen sollen genutzt werden, um den Zeitplan für die nächsten Schritte zu vereinbaren. Bis zur vollständigen Entwaffnung könnten 200 bis 350 Tage vergehen. Es geht auch um den Rückzug der israelischen Truppen aus dem Gazastreifen. Israel besteht auf einer Demilitarisierung des Gebiets vor einem Abzug der Truppen.
1: Mecklenburg-Vorpommerns Ministerpräsidentin Schwesig schließt sich der Kritik der CDU-Ostministerpräsidenten an den Rentenplänen der Bundesregierung an. Sie wenden sich dagegen, dass die abschlagsfreie Rente nach 45 Beitragsjahren abgeschafft werden soll. Auch Schwesig hält die Betrachtung von Beitragsjahren für gerechter als die Kopplung an die durchschnittliche Lebenserwartung. Gestern hatte sich Brandenburgs Regierungschef Woidke von der SPD ähnlich geäußert. Die Ministerpräsidenten von Sachsen, Sachsen-Anhalt und Thüringen, Kretschmer, Schulze und Vogt, alle CDU, verweisen auf die besondere Situation in Ostdeutschland, wo Menschen oft nur die Basisrente und keine weiteren Einnahmen haben. Die Pläne der FIFA, die Fußball-WM für Investoren zu öffnen, dürften gescheitert sein. Der leitende Berater von FIFA-Präsident Infantino, Cordero, ist aus Protest zurückgetreten. Zuvor hatten bereits die Kontinentalverbände UEFA, CONCACAF und der für Asien zuständige AFC Widerstand angekündigt. Der Antikorruptionsexperte Mark Piet meint, dass Infantino seinen Plan nun zumindest modifizieren muss. Er sagte im Deutschlandfunk:
4: Die FIFA ist zwar ein privatrechtlicher Verein nach Schweizer Recht und die können im Rahmen der Statuten und des Vereinsrechts können die machen, was sie Lust haben. Die können sich selbst auch abschaffen, wenn die wollen, und sie können jedenfalls ihre Rechte verkaufen. Aber das kann nicht der Präsident allein. Er braucht einen Vereinsbeschluss.
1: Der Strafrechtler Mark Piet von der Universität Basel. Punk trifft Papst. Leo XIV. Hat heute die Sängerin Patti Smith in Privataudienz empfangen. Das gab der Vatikan bekannt. Die 79-Jährige gehört nach eigenen Angaben keiner Religionsgemeinschaft an, ist aber seit vielen Jahren mit dem Vatikan verbunden. Für dessen diesjährigen Biennale-Pavillon in Venedig sang sie ein langes Mariengebet ein. Die Pionierin der amerikanischen Punkbewegung und Lyrikerin stammt wie der Papst aus Chicago.
0: Das Wetter.
1: Im Nordwesten und Südwesten gibt es Schauer und einzelne Gewitter. In der gesamten Osthälfte ist es schwülwarm. Immer wieder können Gewitter auftreten, im Südosten auch mit Unwettergefahr und Sturm. Die Temperaturen liegen heute bei 21 bis 39 Grad.
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5: Hallo und herzlich willkommen. Die einen sagen Ariana Grande, die anderen Ariana Grande. Aber bei beiden ist die gleiche Schauspielerin, Sängerin, Popstar unserer Zeit gemeint. Es gibt ein neues Album von Ariana Grande und darüber werden wir hier gleich sprechen. In der Tonart am Nachmittag, 2 Stunden lang, dreht sich hier bei uns alles um die Musik. Schön, dass Sie dabei sind.

0: Telenova mit In the Name of Your Love hier im Deutschlandfunk Kultur. Wie gesagt, die einen sagen Ariana Grande, die anderen Ariana Grande. Sie gehört auf jeden Fall zu den großen Stars unserer Zeit. Nicht nur als Musikerin, sondern auch als Schauspielerin, als Businesswoman. Ihre Parfummarke soll über 1 Milliarde Dollar Umsatz gemacht haben. Aber sie hat natürlich auch mit echten Schicksalsschlägen zu kämpfen. 2017 tötete eine Bombe nach ihrem Konzert in Manchester 23 Menschen. Über 800 wurden verletzt. Ariana Grande ist 33 Jahre alt. Heute erscheint ihr 8. Album Petal, Blütenblatt. Darauf soll, wenn man Ariana Grande glaubt, soll es um ungefilterte Wut gehen. Sie habe die Songs aus einem Ort geschrieben, den sie sonst vermeide. Jenny Zölker wird uns jetzt verraten, was da dran ist. Hi Jenny.
1: Hallo.
0: Ich habe es mir natürlich auch angehört, wie sich das bei so einer Platte für einen Musikkritiker gehört. Fand es beim ersten Durchhören gar nicht so wütend, jedenfalls vom Sound her. Aber was sagst du, wie wütend ist Petal?
1: Na, es gibt ja unterschiedliche Arten von Wut, kalte zum Beispiel oder heiße. Bei Ariana Grande scheint Wut aber vor allem intrinsisch und ganz zart und intim zu sein. Also so habe ich es auch gehört. Mit anderen Worten ist Wut wirklich nicht die Notion, die mir als erstes einfällt, wenn ich diese Platte anhöre. Eher so eine gewisse Resignation oder eine Abwendung von einem Menschen oder vielleicht auch von der Welt. So ein Rückzug ins Sphärische vielleicht. Der Titelsong Petal, das war die zweite Single-Auskopplung, dessen Text übrigens wie auch 5 weiteren der 12 Songs ein I für explicit vorangestellt wurde. Also da gibt es nicht jugendfreie Lyrics. Das ist in diesem Fall eine Songzeile wie It's a Fucked Situation. Viel schlimmer wird es textlich auf dem Rest des Albums aber nicht. Diesem Song Petal kann man auf jeden Fall eine gewisse Trauer entnehmen. Etwas ratlos scheint sie da über ihren Platz in der Welt und über ihr Verhältnis zu sich selbst und zu den Männern in ihrem Leben nachzudenken und fragt, tell me who is to blame? Is it the people or myself? Das Ganze klingt sehr reduziert, sparsam, mit ganz sanften Beats und ihr Gesang dazu macht den Song fast ein bisschen walzerartig, auch schon sehr atmosphärisch und wir können ja auch mal reinhören in Petal.

0: Da hören wir also auch, wie hoch sie kommt, Ariana Grande, mit ihrer ausgebildeten 4-Oktaven-Stimme. Sie hat mit 8 schon mal bei einem Footballspiel die Nationalhymne gesungen und kommt überhaupt vom Musical. Und in diesem Song sagt sie ganz klar jedenfalls, all of my stories end in some time of catastrophe. Ich finde, das hat was Mutloses und dennoch durch diesen sehr silbrigen und futuristischen und irgendwie nicht von dieser Welt Sound auch was sehr Spannendes und Bittersüßes. Süß ist sowieso der Begriff, der sich für mich bei ihr immer aufdrängt.
1: Mhm. Diese hohe Stimme, die ist natürlich auffällig. Ariana Grandes Stimme kann sonst ja auch sehr kräftig und sehr klar sein. Ich habe mal irgendwann gelesen, dass sie meinte, sie singt immer dann hoch, wenn sie eigentlich Stress hat. Das entspannt sie. Auf Petal wirkt sie, du hast es gesagt, zurückgenommener. Hast du ihn trotzdem entdeckt, den typischen Ariana Grande Sound?
0: Ja, sie hat ja schon viele Sounds gehabt. Sie hat ja mit klassischem R&B angefangen, hat so Balladen, so soulige Sachen gesungen und wurde dann immer elektronischer und poppiger. Hatte auch viele Kollaborationen mit MusikerInnen wie Childish Gambino oder The Weeknd auf ihren Alben. Auf dem neuen bleibt sie jetzt ganz allein. Das macht es natürlich auch persönlicher. Ich finde das Album mit in seiner Reduktion auf diese Stimme und Gefühle schon sehr typisch für Ariana Grande, beziehungsweise typisch Pop. Das ist eben kein Tanzalbum, wie gesagt, sparsame Beats. Eine der wenigen Songs, die ein bisschen haptischer oder körperlicher, tanzbarer sind, den habe ich auch mitgebracht. Bad Thing heißt der, da können wir auch mal reinhören.

0: Genau, das Bad Thing, das fand ich ganz lustig, dass der anfängt mit diesem typischen Holzklackergeräusch von so einem Drummer, der seine Sticks in die Hand nimmt. Dabei bin ich nicht sicher, dass es überhaupt nicht live im Studio eingespielt wurde. Und das Geräusch wurde da eben reingemischt. Was auch reingemischt wurde bei einem anderen Song, ist so ein Vinylknistern, das, was man ja schon lange als Effekt nutzt. Das ist für mich so ein bisschen wieder der Versuch, das Ganze dann doch mit diesen akustischen Tricks ein bisschen auf die Erde zurückzuholen, sozusagen. Wurde auch wieder produziert, das Album wieder, wie viele von ihren anderen, von ihren langjährigen schwedischen Produzenten Ilja und Max Martin. Also ich finde den Sound schon sehr typisch, irgendwie für modernen Pop, intim und authentisch gleichzeitig möchte der sein, den man aber trotzdem anmerkt, dass er stark produziert hat oder stark produziert wurde, und typisch für sie ist dann eben diese Süße und auch dieses Märchenhafte, was sie immer mitbringt.
1: Mhm. Ariana Grande macht nicht nur Musik, sondern sie ist auch Schauspielerin, Unternehmerin, und es gibt immer wieder auch Schlagzeilen und Social Media Debatten über sie, über ihren Körper, viel zu dünn, so heißt es dann meistens. Hast du dazu eine Reaktion von ihr gefunden auf dieser neuen Platte?
0: Nicht, also eigentlich schon, weil sie sich eben mit den, also schon mit dem öffentlichen Leben auseinandersetzt und immer wieder sagt, sie möchte das nicht. Das sagt sie auch in der Öffentlichkeit übrigens, sagt immer, dass sie nicht will, dass Spekulationen über ihre Gesundheit sie total ablehnt. Sie war ja auch nach dieser Wicked-Geschichte, wo sie eben Glinda, die gute Hexe, spielte, auch ganz toll spielte. Ich mochte diese beiden Freundinnen-Geschichten aus der Wizard of Oz-Welt sowieso wahnsinnig gern. Nach diesem ganzen Ritt war sie so ausgelaugt, dass sie die Tour zu ihrem letzten Album, Eternal Sunshine, das 24 erschienen war, ja verschoben hat auf dieses Jahr. Das bedeutet, sie ist gerade noch bis September mit dem alten Album unterwegs und es kommt schon Neues. Da tut es mir wirklich so ein bisschen leid. Also, dass die Welt und Social Media da von Geschichten über ihren Körper platzt, das setzt ihr schon sehr zu. Das ist eben dieses klassische Beurteilen oder Vereinnahmen von Frauenkörpern. Und das Trauma, was du schon angesprochen hast, nach diesem furchtbaren Bombenanschlag, das hat sie dann auch langjährig behandelt. Ich glaube, dass solche Popstars, gerade wenn man sie, wie sie es schon so früh anfängt und gar kein anderes Leben kennen, dass es solchen Menschen oft gar nicht klar ist, welche Geister sie da gerufen haben. Und das drückt sie schon auch ein bisschen aus auf dem Album.
1: Hm. Wo steht denn Ariana Grande, wenn man sie mit anderen weiblichen Popstars wie Billie Eilish, Taylor Swift oder auch Charlie XCX zum Beispiel vergleicht?
0: Ja, das Märchenhafte, das Süßliche habe ich ja schon angesprochen. Aber Billie Eilish oder Taylor oder Charlie XCX, die haben alle, finde ich, etwas stärkere Alleinstellungsmerkmale meiner Ansicht nach. Also Charlie XCX, die ja auch gerade ein neues Album rausgebracht hat, Music, Fashion, Film, und sich darauf sogar klar von den rein elektronischen Dancebeats abwendet und es mit elektronisch hergestellten Rock versucht. Das hat ja viele verwundert, aber das war immerhin ein ungewöhnlicher und überraschender Move. Billie Eilish ist einfach allein durch ihren Bruder eine wahnsinnig musikalische Goldgrube, und Taylor Swift ist ja sowieso mehr als eine Musikerin, die ist ein Imperium, eine Supermacht, obwohl ihre Musik eigentlich ganz schön unpoppig und auch ein bisschen langweilig ist, aber die ist eben komplett in Control. Ariana Grande dagegen, die kommt mir manchmal zu bemüht vor, das ist alles immer sehr gewollt. Man spürt quasi im Hintergrund immer so einen Ehrgeiz, eine Musicalsängerin, die es schaffen will, egal wie.
1: Mhm. Das klingt eigentlich nicht so positiv. Mhm. Das heißt, kein gutes Album, Petal?
0: Na, ich hege, wie gesagt, eine gewisse, ich glaube auch mütterliche Sympathie für sie. Ich kann da auch nichts gegen machen und kann mich für ein paar Songs, darunter auch den Titeltrack, also dieses Petal, gut erwärmen. Ich finde im Ganzen das Album aber doch schon sehr blumig oder blütenblättrig. Das Süße, das ist mir nicht genug von Bitterkeit durchdrungen. Wenn man das mal so ein bisschen altmodisch mit einem Gericht vergleichen würde, dann fehlt mir vielleicht einfach ein bisschen Salz oder Pfeffer. Aber ich meine das nicht despektierlich. Das Album kann bestimmt trotzdem gut bei vielen Situationen im Hintergrund laufen. Und für solche Musik gibt es ja auch eine Daseinsberechtigung.
1: Mir gefällt es, glaube ich, vor allem deshalb so gut, weil es so süßlich ist. Das ist manchmal so genau der richtige Sound für Unbeschwertes und nicht so richtig, ja, wenn man das Gehirn manchmal ausschaltet.
0: Dann hast du es halt gerne süß.
1: Ja, oder das Gehirn ausgeschaltet. Petal von Ariana Grande, vorgestellt von Jenny Zöcker hier im Deutschlandfunk Kultur. Vielen Dank.
0: Gerne.
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0: Tom Poisson und Clio zusammen mit ihrem gemeinsamen Song La Chanson.
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Zodiac von Blank & Jones und den Sunshine People, neuer Song von Blank & Jones. Ich bin dreimal in meinem Leben auf dem Wagen bei der Love Parade mitgefahren, auf einem dieser LKW, und zwar immer auf dem Blank & Jones Wagen. Und was soll ich sagen, damals, da lief da völlig andere Musik, da hätten Blank & Jones mit sowas hier nicht punkten können. Da ging es schon so ein bisschen tranziger und ein bisschen technoider zu. Wir kommen zu den Neuerscheinungen der Woche. Mein Kollege Oliver Schwesig, der hat sich durch die ganzen Neuveröffentlichungen, die neuen Platten der Woche, die heute erscheinen, durchgehört. Und er hat einige gefunden, die sich für ein schönes Wochenende eignen und die er uns jetzt hier empfehlen möchte, beziehungsweise auch nicht empfehlen möchte. In Das muss man gehört haben oder auch nicht.

Man kann in dieser Woche kaum schönere Klangwelten finden als die der texanischen Band Shearwater. The New World heißt deren neue Platte, die mit ihren getragenen Soundflächen viel Ruhe verströmt.

Die Welt ist verrückt geworden, lamentiert Jonathan Myberg von Shearwater. Die digitale Welt hat uns verschluckt, aussteigen geht nicht mehr. Das Gegenmittel könnte dieses entschleunigte Album sein. Jede Harmonie bleibt lange stehen, wird ausgiebig erforscht. Saxophon und Klavier malen feine Melodien. Myberg singt mit wehmütiger Stimme.

Ein orchestraler, filmischer Sound, der fließt und fließt und ganz ohne Songstrukturen auskommt. Mit Texten, die Rettung in der Natur suchen. Sonnenaufgänge, Spaziergänge und die Farben in der Landschaft. Dazu passt das Cover des Albums, das blaue Wasser eines wogenden Meeres. Manche handeln Shearwater als Nachfolger von Talk Talk. Da ist was dran. Eine Wahnsinnsplatte.

Wenn der Multiinstrumentalist Corey King gerade mal nicht für andere produzieren muss oder mit Iggy Pop auf Tour geht, greift er selbst zu einem Instrument. Gerade hat er sein drittes Album aufgenommen, Change the Wind. Ohne Genrebeschränkungen hat Corey King auf diesem Album seine Zelte zwischen Songwriting, Alternative R&B und Jazz aufgeschlagen. Ein hybrider, texturreicher Mix, bei dem seine beklemmende Stimme im Vordergrund steht. Die Geburt seiner Tochter und ein paar Gesundheitsprobleme bei ihr haben die Songs von Corey King auch thematisch eingezäunt. Es geht um Fürsorge, Angst und Resilienz. All das hat im pulsierenden Sound der Platte eine emotional packende Entsprechung gefunden. Geht tief.

Okay, in aller Fairness, Madeline Juno macht einiges etwas interessanter als der Rest der Deutschpop-Meute. R&B, Groove, bisschen Indie und zum Glück wenig vom typisch deutschen hymnischen Wow-Oh-Wow-Oh-Gejohle gibt's bei ihr. Allerdings findet sie mit ihrer Stimme keinen eigenen Charakter. Sie verläuft sich irgendwo zwischen kieksigem Teenager-Gesäusel und schlecht gewolltem Rock-Power-Gesang. Ach ja, und dann noch die Texte. Trennung, Verlieben, Schmerz, Gefühlschaos, eine tongewordene permanente Beschäftigung mit sich selbst. Zu viel Innenschau, zu wenig Message. Hilfe!

Zu viel Innenschau, sagt zumindest mein Kollege Oliver Schwesig über das Album Anomalie Part 2 von Madeleine Juno, hier vorgestellt, bei Das muss man gehört haben oder auch nicht. Außerdem neues Album von Corey King, Change the Wind und Shearwater, The New World. Jetzt bei uns im Deutschlandfunk Kultur, Musik von Kimber Rose.

0: ist wieder auf den Füßen. Kim Rose, Back on My Feet.
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2: Isny im Allgäu. Im Sommer gibt's hier Wochenmarkt, Feierabendmarkt, Töpfermarkt, ein Fronleichnamsfest und ein Heimat- und Kinderfest. Seit 1620, also das Kinderfest. Und dann gibt's da noch das Isny Theaterfestival in einem großen Zirkuszelt und drumherum.
3: Was hat dich bloß so ruiniert?
2: Heute Abend mit den Deutsch-Indie-Pop-Veteranen Die Sterne.
4: Prüfung nicht bestanden, Arbeit nicht gemacht.
2: Und wie man hört, besingen sie immer noch unverdrossen trotzig das Leben im Prekariat.
4: Hingeschmissen, Neuanfang gewagt.
2: Die Sterne auf dem Theaterfestival Isny im Allgäu heute Abend. Die Schlossfestspiele Ludwigsburg bieten vielleicht nicht die ganz großen Orchesterwerke oder barocken Opern wie die Festspiele im benachbarten badischen Schwetzingen, aber Lustschloss und Parkatmosphäre hat auch das schwäbische Ludwigsburg zu bieten. Im etwas strengen, da klassizistisch zu Ende gebauten Schlösschen Montripon am Ende des großen Schlossparks finden die meisten Konzerte der Ludwigsburger Schlossfestspiele statt. Heute allerdings gibt die barocke Planstadt vor dem Schloss die perfekte Kulisse für die Musik ab. Zum 300. Jubiläum der Stadtkirche Ludwigsburg singt die sehr berühmte Gechinger Kantorei weniger berühmte Kirchenmusik aus der Bauzeit der Kirche. Unter anderem ein Requiem von Niccolò Giomelli, seinerzeit Hofkapellmeister in Ludwigsburg. Die Totenmesse tröstet mehr, als dass sie einen erschreckt. Selbst der Tag des Zorns klingt bei Niccolò Giomelli eher nach Party im Himmel als nach jüngstem Gericht. Heute Abend um 20 Uhr in der Stadtkirche Ludwigsburg. In Ludwigsburg mit der Gechinger Kantorei.

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1: Bucera, so heißt dieser australische Musiker mit seinem Track Gentleman hier im Deutschlandfunk Kultur. Liebe, Abschied, Leben, Tod, das sind große Themen.

0: ist Musik von C-Soul und zwar von ihrer neuen EP, der Girl Moss EP. Und C-Soul ist vor der Sendung bei uns gewesen, hier im Deutschlandfunk Kultur. Hallo.
1: Hallo, ich freue mich ganz sehr, hier zu sein.
0: Ich mich auch. C-Soul, ich frage es nochmal, ich habe es glaube ich schon beim letzten Mal vor 3 Jahren gefragt. Wo kommt der Name nochmal her?
1: Ich wurde so benannt von einem guten Freund, der mal meinte, ich fühle so viel, was total stimmt. Mal sind die Wellen groß, mal klein und wie das Meer. Und so fand ich das irgendwie passend und habe dann den Namen behalten. Und ich finde, sich selber zu benennen, ultra schwierig und war ganz glücklich, dass er mir das abgenommen hat.
0: Ja, kann ich total verstehen. Weil wir schon bei Namen sind, Girl Moss, der Name deiner neuen EP, das steht im Gegensatz zu Girl Boss, habe ich gelesen.
1: Ganz genau.
0: Was ist da der Unterschied?
1: Also ich habe so Bilder im Kopf und ich möchte auch immer, wenn ich darüber spreche, ganz deutlich sagen, dass ich niemanden angreife, weil jeder und jede ihre und seine Choices im Leben macht. Aber für mich ist Girl Moss irgendwie so in diesem Kapitalismus und in diesem Rennen, was wir irgendwie alle fahren. Und wir müssen ja irgendwie alle über die Runden kommen und wir leben in einem System. Und für mich, also es hat so tatsächlich auch leicht politische Ansätze, aber vor allem ist es ein Gefühl von Ruhe und sich zu erlauben, dass man Pausen machen darf. Und für mich steht der Girlboss, was für mich so ein Anfangsverständnis von Feminismus war, dieses Wort vor einigen Jahren. Da habe ich immer Girlboss gehört und dachte, oh cool, die kriegt alles hin, die hat Kinder, die hat eine Firma gegründet, die ist reich, die ist schön, die ist stark, die ist, keine Ahnung, schlank, die ist irgendwie alles, was man in dieser Welt so sein muss und kriegt alles hin. Und ich habe das Gefühl, wir sind jetzt in einer Zeit angelangt, wo auch darüber gesprochen werden darf, dass all diese Ansprüche an gerade oft Frauen in unserer Gesellschaft müde machen und vielleicht gar nicht das, der einzige Weg zu existieren ist. Und ich für mich im letzten Jahr so bemerkt habe, während dieser EP auch entstanden ist, dass ich irgendwie ganz viel Sanftheit mir selber gegenüber aufbringen sollte und kann. Da steckt auch Therapie dahinter und mir geht es auf jeden Fall besser, seitdem ich so ein bisschen versuche, darauf zu achten, Pausen zu machen und dann geht auch alles viel leichter.
0: Also man ist nicht mehr wie der Boss unterwegs, sondern
1: legt sich ins Moos.
0: Ins Moos, genau, wenn man das dann übersetzen würde. Und Moos, ja, wir wissen das alle, ist sehr schön soft und, ja, und bequem.
1: Ne? Ja.
0: Aber um nochmal auf diesen Gegensatz vielleicht zwischen Girl Boss und Girl Moss zu kommen, hinter Girl Boss, da steht ja auch so ein bisschen die Selbstoptimierung. Ne? Ja. Ich muss performen, ich will auch performen. Natürlich kann einen das müde machen, oder? Und gerade wenn man vielleicht auch in so einem Bereich wie der Musik unterwegs ist?
1: Absolut. Ich habe ja auch Musikproduktion studiert und bin in so einem gewissen Umfeld irgendwie als Künstlerin so gewachsen, hatte ich das Gefühl. Wo manches tatsächlich auch oberflächlich war, muss ich einfach ja sagen. Und ich für mich selber gemerkt habe, gerade diese Selbstoptimierung. Also ich war letztes Jahr zum Beispiel auf einem Patti Smith Konzert, die einfach eine wunderschöne ältere Frau ist, die ihr Ding macht. Und sehr selbstbewusst dasteht und altert und schön ist. Und für mich ist das so mein Vorbild. Und übrigens, ich meine auch mit Girl Moss nie einfach nur zu chillen, weil ich mache eigentlich immer was. Ich mache immer irgendwas und ich finde, ich finde immer Dinge, die mich begeistern, aber dieser Leistungsdruck und die Optimierung, in der wir halt leben. Und ich hatte früher auch in der Schule genau die Themen. Mir fiel Bildung halt nicht so leicht und ich bin auf Umwegen zu meinem Abi gekommen. Und so diese Selbstoptimierung, ich kann damit ganz wenig anfangen und möchte in Würde altern. Ich möchte in meinem Tempo mein Leben führen, versuchen, dabei Gutes auf der Welt zu machen, niemandem zu schaden, ohne dass es so ein Egoismus-Ding bekommt. Aber echt, man muss nicht immer die krasseste Person sein und die dünnste und die schönste und die lauteste und die klügste, sondern man selber so.
0: Aber gerade wenn man Patti Smith sich so anguckt oder sie nimmt, also ich weiß nicht, ich glaube, sie würde niemals von sich selber behaupten, was weiß ich, wie so ein Bruce Springsteen, dass sie der Boss wäre, aber

0: Sie hat ja schon was Bosshaftes an sich,
1: sie
0: oder?
1: Sie ist der Boss.
0: Sie ist ja irgendwie der Boss, ja, ohne der Boss zu sein vielleicht.
1: Ja.
0: Das ist vielleicht die Kunst dabei.
1: So, ich glaube, bei ihr war nie das Ziel, die krasseste, bossigste Person zu sein, sondern ich glaube, sie ist einfach, sie bleibt sehr bei sich und ist sehr unapologetically so ein bisschen. Ich habe das Gefühl, sie entschuldigt sich für gar nichts. Als ich auf ihrem Konzert war, die hat mehrmals während des Konzerts ihre Setlist geändert. Dann hatte die Auftritte, wo einfach der Song noch ein zweites, drittes Mal begonnen wurde. Das ist ja auch ein Boss-Move, zu sagen, ich bin irgendwie gar nicht perfekt, aber ich mache es in meinem Tempo und wenn euch das interessiert, dann seid bei mir.
0: So. Aber wie ist das denn bei dir? Du hast ja gerade die Tour zu deiner EP schon hinter dir, könnte man fast sagen. Es gibt am 20. August noch ein Konzert in Berlin, aber eigentlich hast du gerade die Tour hinter dir. Wie viel Platz für Improvisation oder vielleicht auch schnell was umstellen oder sowas erlaubst du dir denn? Wie perfekt musst du dann da sein auf der Bühne?
1: Also ich glaube, diese ganze Girlmoss-EP ist auch ein bisschen so, und auch die Thematik, ne, diese Sanftheit und so, ist auch eine Thematik, die viel gerade in mir wirkt, weil ich dolle Ansprüche an mich selber habe und auch einfach aus der Kindheit und Jugend irgendwie immer so Glaubenssätze mitgenommen habe, dass ich irgendwie krasser sein muss und irgendwie mit Leistung vielleicht, ja, irgendwie Sachen gerade biegen soll, die ich irgendwie nicht so gut hinbekomme. Und für mich ist es so voll die Herausforderung zu sagen, okay, der Gig war jetzt vielleicht nicht so perfekt, aber ich hatte voll viel Freude und die Frau in der ersten Reihe hat geweint und kam danach zu mir und hat ihr Leben mir erzählt oder so. Ich habe drei Leute berührt, keine Ahnung, oder im besten Fall mehr.
0: Du spielst gleich noch einen deiner neuen Songs für uns hier und zwar Berlin Felt Like France.
1: Genau.
0: Was bedeutet das? Ist es warm oder es geht auch um ein Lebensgefühl, das du vielleicht manchmal vermisst? So eine gewisse Leichtigkeit, Lockerheit? So, das war meine erste Assoziation.
1: Okay, das finde ich richtig spannend. Ich habe tatsächlich über einen Sommer vor 10 Jahren geschrieben. Es ist ein Nostalgie-Song, es ist ein Friedensschließen mit der Vergangenheit-Song. Es geht um eine Person, mit der ich zusammen war, mit der ich mittlerweile befreundet bin, wo ganz viel Schmerz mal war und ich auch gemerkt habe, okay, wenn beide Personen Bock haben, drüber zu sprechen, dann ist vielleicht auch dieses Freundschaftslevel, was davor mal war, wo dann vielleicht so ein bisschen mehr draus geworden ist, auch wieder möglich. Das habe ich nur mit einer einzigen Person und finde ich irgendwie schön. Genau, das ist so ein Friedensschließsong mit dieser Anfangszeit von dieser Geschichte vor 10 Jahren. Und da hat sich mich frisch nach Berlin gezogen und da hat sich Berlin ein bisschen wie Frankreich angefühlt. Wir sind immer abends so durch Neukölln gestromert und Neukölln ist natürlich ganz viel gleichzeitig Elend und Schönheit und verschiedene Kulturen. Und vielleicht habe ich da nicht so über das Elend geschrieben, sondern eher so über die frühabendliche Stimmung. Alle sitzen im Weinglas draußen, es ist Sommer und die Gebäude sind schön. Und die Altbauten haben mich irgendwie erinnert an so Urlaube als Kind in Frankreich.
0: Das finde ich interessant. Wie setzt ihr das um? Du hast zwei Mitmusiker mitgebracht von deiner Band. Eine Gitarre und?
1: Und Johannes am Klavier, genau. Ich wollte dazu auch noch eine Sache sagen, nämlich der Mann an der Gitarre, der gleich spielt, ist Francesco vom Projekt Nasov, mit dem ich früher ganz viel Konzerte gespielt habe. Der ist mir richtig wichtig und wenn ihr Songwriter-Musik mögt, dann checkt mal Nasov aus. Und Johannes am Keyboard kommt eigentlich aus der Band Cascadeur. Die machen Prog-Rock und ganz andere Geschichten, aber der hat auch eine sehr sanfte Seite, die er jetzt gleich am Klavier zeigen wird. Und genau, das sind zwei enge Menschen und die habe ich mitgebracht, weil das hilft am besten, wenn ich nervös bin.
0: Verstehe. Kein Grund, nervös zu sein. Ja. C-Soul im Deutschlandfunk Kultur. Wir hören den Song Berlin Felt Like France. Vielen Dank für den Besuch hier bei uns.
1: Vielen lieben Dank für die Einladung. Es war total schön.
0: Und hier ist sie, die Tonart Session.

Berlin felt like France. Seasoul, die Tonart-Session hier im Deutschlandfunk Kultur. Wer Seasoul live erleben will, das geht am 20. August in Berlin im Schokoladen. Ein Donnerstagabend, da wird sie noch einmal auftreten. Auch das ist Musik aus Deutschland. War natürlich auch auf Deutsch. Max and Joy. Max Herre und Joy Denalani. Bisschen mehr als Freundschaft.

Max und Joy, ein bisschen mehr als Freundschaft. Alles andere als Freundschaft herrscht gerade in Österreich. Da gibt es einen großen Streit, in den auch der Austropop verwickelt ist. Pädophilie-Vorwürfe stehen im Raum. Mehr dazu nach den 16 Uhr Nachrichten. Bis dahin, bis zu diesen Nachrichten, hören wir hier noch Beady Bell mit Lost.

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3: Mit Alexandra Nestmann. Spaniens Ministerpräsident Sanchez spricht nach dem Migrantenandrang von einem Angriff. Der Fördertopf für altersgerechte Wohnungen ist leer. Und Kulturstaatsminister Weimar begrüßt das GEMA-Urteil. Angesichts der Ankunft zehntausender Migranten in der spanischen Exklave Ceuta verstärkt Frankreich seine Grenzkontrollen zu Spanien. Die finnische Innenministerin Rantanen schloss sich dem Vorschlag der Meloni-Regierung in Italien an, Spanien aus dem Schengen-Raum auszuschließen. Kommissionspräsidentin von der Leyen bezeichnete die Bilder aus Ceuta als inakzeptabel. Andreas Meyer-Feist.
4: Ursula von der Leyen reagierte mit scharfen Formulierungen. Wir müssen den gefährlichen Grenzübertritten sofort ein Ende setzen. Wir müssen die Schmugglernetzwerke zerschlagen. Und die Abschiebungen müssen, soweit es unsere Regeln zulassen, zügig erfolgen, schrieb die EU-Kommissionschefin auf der Plattform X. EU-Migrationskommissar Magnus Brunner sicherte Spanien mehr Personal und Ausrüstung zu. Brüssel hat auch direkten Kontakt zu den marokkanischen Behörden aufgenommen. Sie sollen mit dafür sorgen, dass die Kontrolle an den überlasteten Abschnitten der Grenze wiederhergestellt wird.
3: Rund 60.000 Migranten haben in den vergangenen Tagen die Grenze zwischen Marokko und der spanischen Exklave Ceuta in Nordafrika überwunden. Spaniens Ministerpräsident Sanchez sprach bei einem Besuch dort von einem Angriff und Verletzung der territorialen Integrität Spaniens. Er kündigte an, dass am Grenzdamm zwischen den Küsten Marokkos und dem Strand von Ceuta Schwimmbojen installiert werden, um eine physische Barriere zu schaffen. Außerdem sollen Verfahren beschleunigt werden, um die Rückführung von Migranten zu erleichtern. Das spanische Innenministerium gab bekannt, dass bereits 25.000 Menschen heute freiwillig nach Marokko zurückgekehrt sind. Ceuta hat weniger als 85.000 Einwohner und ist mit einer Fläche von nur 18,5 Quadratkilometern etwas kleiner als der Frankfurter Flughafen. Die Sicherheitslage realistisch und ehrlich betrachten, dazu aufgerufen hat Nordrhein-Westfalens Innenminister Reul nach dem Anschlag beim CSD in Berlin. Nach Ansicht des CDU-Politikers sind Fußfesseln, Betretungsverbote oder das Abhören von Telefonen Instrumente, um Gefährder im Blick zu haben. Reul schloss im Deutschlandfunk auch Abschiebungen nicht aus.
5: Also Menschen, die Straftaten begehen, das ist ja relativ einfach abschieben. Menschen, die als Gefährder eingestuft sind, da muss man sich jeden Fall anschauen. Aber wenn einer wirklich so gefährlich für unsere Gesellschaft ist, finde ich, muss man nachdenken, ob man da auch nicht einen Weg findet zu sagen, dann geh doch dahin, wo du deinen Krieg führen willst.
3: Nordrhein-Westfalens Innenminister Herbert Reul, CDU. Juristen, Bürgerrechtsorganisationen und Kriminologen sehen allerdings rechtliche und praktische Probleme. Die Mittel aus dem Förderprogramm des Bundes für den altersgerechten Umbau von Wohnungen sind nach knapp 4 Monaten aufgebraucht. Wie das Bundesbauministerium in Berlin mitteilte, ist das zur Verfügung gestellte Geld seit gestern ausgeschöpft. Katrin Aue.
6: 50 Millionen Euro standen 2026 zur Verfügung. Zum Beispiel, um Aufzüge oder bodengleiche Duschen einzubauen oder Türschwellen zu entfernen. Das soll Menschen mit Mobilitätseinschränkung ermöglichen, zu Hause wohnen zu bleiben. Laut Bauministerium wurden aus dem Topf dieses Jahr Umbaumaßnahmen in gut 26.000 Wohnungen gefördert. Im Schnitt mit rund 1.720 Euro. Ob Eigentümer im nächsten Jahr wieder Mittel aus dem Förderprogramm beantragen können, ist noch unklar.
3: Ungarn ist ab sofort ohne eine einzige gedruckte Tageszeitung. Die letzte Ausgabe der konservativen politischen Tageszeitung Modior Nemzet erschien heute auf Papier. Künftig gibt es sie nur noch wöchentlich. Bereits Anfang Juli stellte die letzte links eingeordnete Tageszeitung des Landes Népszava ihre Druckausgabe ein. Alles andere erscheint nur noch digital. Ungarns Medienlandschaft ist nach dem Regierungswechsel im Umbruch. Der Musikrechteverwerter GEMA gewinnt vor Gericht gegen den KI-Musikanbieter Suno und Kulturstaatsminister Weimer zeigt sich zufrieden nach dem Urteil. Wer Musik ohne Lizenz für künstliche Intelligenz nutzt, verstößt gegen deutsches Urheberrecht. Das hat das Landgericht München entschieden. Laut Weimer zeigt das Urteil, dass der Schutz menschlicher kreativer Leistungen unverzichtbar ist. Er forderte einen Rechtsrahmen, der sicherstellt, dass Rechteinhaber angemessen vergütet werden.
0: Das Wetter.
3: Bis zum Abend gibt es gebietsweise starke Gewitter, oft ist es aber auch trocken. Bei Temperaturen zwischen 21 und 39 Grad. Kommende Nacht breiten sich von Südwesten Regen und Gewitter Richtung Osten und Nordosten aus. Es kühlt auf 21 bis 9 Grad ab und morgen ist es im Süden und Osten stark bewölkt mit Gewittern, sonst sonnig und trocken. Das alles bei 20 bis 31 Grad.
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7: Hallo, herzlich willkommen nochmal. Die Wiener Sängerin Rahel, die bei Instagram als Radikal Rahel unterwegs ist, die hat in Österreich eine Debatte gestartet. Es geht um ein Nationalheiligtum, den Austropop. Und Rahel hat bei Instagram ein Video gepostet, in dem sie unter anderem Folgendes sagt.
8: Leute, wir müssen endlich aufhören, Austropop zu verklären. Ein wahnsinnig widerwärtiges Beispiel ist zum Beispiel Ludwig Hirsch, der in seinem Song Spuckt den Schnuller aus, Pädophilie zelebriert. Ein anderer Song ist von Danzer, Vorstadt Casanova, ein Song, der 2015 gecovert wurde und der auch wahnsinnig ekelhaft ist. Und zu guter Letzt möchte ich auf Falco hinweisen, der durch seine misogynen Aussagen aufgefallen ist.
7: Radikal Rahel. Das Ganze ist mit Ausschnitten von Songs und Fernsehinterviews untermalt und hat, wie gesagt, eine große Debatte nach sich gezogen. Eine sehr große Debatte in Österreich. Und Rahel hat dafür auch viel Kritik einstecken müssen, weshalb sie wahrscheinlich in einem Post Folgendes nachgeschoben hat. Es handelt sich hier um eine unsaubere Recherche. Das Reel bleibt trotzdem online, da es zu einer spannenden Diskussion führen kann. Und diese spannende Diskussion, ja, die führen wir hier gleich in der Tonart am Nachmittag, wo sich alles um die Musik dreht.

0: Aufregung in Österreich. Die Wiener Sängerin Rahel hat sich zu Wort gemeldet und mit einem Video eine relativ große Diskussion losgetreten. Und zwar über die Gründergeneration der österreichischen Popmusik, über die Gründergeneration des Austropop. Warum? Rahel wirft Georg Danzer und Ludwig Hirsch pädophile Textpassagen in ihren Songs vor. Pädophilie? Sexuelles Interesse an Kindern, das ist natürlich ein krasser Vorwurf gegen Musiker, die bis heute als Vorbild für Künstlerinnen und Künstler aus Österreich dienen. Aktuelle Acts wie der Nino aus Wien oder Voodoo Jürgens, die stehen ja ganz klar in der Tradition von Georg Danzer. Worum geht es genau? Was ist dran an den Vorwürfen? Das wollen wir mit unserem Wiener Kollegen Paul Lohberger klären. Hallo Paul.
1: Ja, hallo.
0: Pädophilie-Vorwürfe gegen Ludwig Hirsch und Georg Danzer. Worum geht's in der aktuellen Debatte?
1: Ja, also der Song des Anstoßes, wenn man so will, ist Spuck den Schnuller aus von Ludwig Hirsch. Also ein Song, der ist Ende der 1970er Jahre erschienen und damals ist ihm auch Ludwig Hirsch in Erscheinung getreten. Der war vorher Schauspieler und im damals noch neuen Genre Austropop ist er dann auch aufgetreten mit eigens geschriebenen Songs. Wurde dann auch relativ schnell sehr bekannt. Und wie gesagt, der diskutierte Song ist von 1978 und in diesem Zeitkontext muss man den Text einfach auch lesen und Ludwig Hirsch singt da:
2: 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Weißt wie schön das ist, mach mir einen Windelstriptease und dann zeig ich dir meins und du zeigst mir deins. 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Oder willst mit zweieinhalb noch eine Jungfrau bleiben?
1: Geh, spuck den Schnuller aus, die Mama ist nicht zu Haus, geh zier dich nicht, komm ins Gitterbett. Weiter ist dann die Rede von Windelstriptease und der Erzähler sagt, willst du mit zweieinhalb noch Jungfrau bleiben? So ist der Text also schon recht explizit.
0: Ich kannte den Song ehrlich gesagt nicht, habe mir aber den ganzen Text durchgelesen und muss sagen, ich finde das schon bedenklich, um nicht zu sagen, das geht eigentlich gar nicht. Und meiner Ansicht nach ging das auch schon 1978 nicht.
1: Ich kannte den Song eben damals so, der lief teilweise später im Jugendprogramm und meine Eltern hatten die Platte. Mir hat der Song als Kind, wo ich das eben gehört habe, wenig bedeutet. Das hat mir ein wenig gesagt. Ich habe natürlich diese Doppelbödigkeit vielleicht auch nicht verstanden. Und also ich finde jetzt in der Analyse, wenn man so will, auch, dass klar ist, dass eben nicht der Sänger Ludwig Hirsch hier spricht, also nicht ein erwachsener Mann, sondern ein Kind zum anderen. Also ich sehe das eher eine Reflexion von populären Themen dieser Zeit damals, 1978. Im noch sehr konservativen Österreich ist die sexuelle Revolution angekommen in der Breite. Jugendliche haben Sex, sie lesen Bravo und Dr. Sommer und das auch im Kinderzimmer. Ich glaube, so ist das eher zu verstehen. Und dass man das jetzt auf die Kinderebene bringt, könnte man als eine Art Parodie sehen, würde ich sagen. Andererseits geht es bei den sexuellen Deutungen, die da vorkommen im Song, geht es um sexuelle Deutungen von bekannten Märchen. Österreich war extrem konservativ und über sowas wurde da einfach nicht geredet in der breiten Öffentlichkeit. Insofern war das einfach ein Statement, sowas so anzusprechen. Und diese Kinderebene ist eher eine Folie, so wie ein Clownkostüm oder was Hofnarrenmäßiges, würde ich fast sagen. Im Refrain heißt es immer, man muss dem heute ins Auge schauen. Also man muss dann schon 1978, wir sind in einer neuen Zeit angekommen, das ist das Statement. Also die Kernaussage ist, man muss dem heute ins Auge schauen und sich vielleicht auch sexuell befreien. Und da geht es jetzt nicht um Kinder, sondern eigentlich um normale Menschen, also Erwachsene und Jugendliche.
0: Wie bekannt war denn dieser Song, Spuck den Schnuller aus? Wie populär ist der vielleicht heute noch?
1: Also die breitere Bekanntheit habe ich erst später erlebt. Also der Song war sicher in den frühen 90ern sowohl den jüngeren wie auch der älteren Generation breit bekannt. Die Platte, wo er drauf ist, dieses Debütalbum von Ludwig Hirsch, hatten viele Leute zu Hause und da war diese Nummer halt eine von vielen, die drauf sind. Eigentlich sozusagen die lustige Nummer auf der Platte. Andere Lieder sind ja eher dunkel, düster, gesellschaftskritisch auch. Und also es wurde schon als Parodie verstanden, würde ich sagen, und nicht als pädophile Andeutung. Und am selben Album gibt es auch ein anderes Lied, das heißt Der Herr Haslinger.
2: 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Die beiden Kinder erschreckend groß und längst davon. Seine Frau, die hat den Krieg damals nicht überlebt. Es ist rührend, wie lieb er heute noch von ihr redet. Der Herr Haslinger, der im Stiegenhaus alle so freundlich grüßt, der trunk
3: und im Beselpark die kranken Blumen heimlich gießt, der der dicken Nachbarin immer wieder gerne Komplimente macht und über seine harmlosen kleinen Witzel und selbst am meisten lacht.
1: Ja, da wird also ganz idyllisch das Leben eines verwitweten Wiener Pensionisten beschrieben, der total nett ist. Er gießt im Park die kranken Blumen und er füttert die Tauben im Winter und so weiter. Und alle haben ihn irgendwie gern. Und am Schluss wird aber klar, dass der Herr Haslinger pädophil ist und ein Kindermörder.
3: 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Ja, und auch die Kinder haben ihn irgendwie gern. Diesen netten, etwas schrulligen alten Herrn. Es ist jetzt Nacht, der Beselpark geschlossen, die Tauben satt, die Blumen sind gegossen. Unser Herr Haslinger, der begibt sich jetzt zur Ruh. Unten am Fluss treiben zwei weiße kleine Schuh. Ja, es haben ihn alle, die ihn kennen, irgendwie gern. 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
1: Ludwig Hirsch beschreibt da die Banalität des Bösen, wie man so schön sagt, und positioniert sich auf jeden Fall klar gegen Pädophilie, die sich in diesem Fall hinter einer kreuzbiederen österreichischen Existenz versteckt. Und das ist am selben Album drauf wie dieser Schnuller-Song. Und in diesem Kontext muss man das auf jeden Fall sehen. Also das ist der Zeitkontext, um den es da geht.
0: Das ist aber natürlich ein schwieriges Terrain. Ne? Wir haben hier Ludwig Hirsch, der in seinen Songs auch in andere Rollen schlüpft. Wir haben hier also wieder dieses berühmte lyrische Ich, das sich vielleicht, hoffentlich, von der real existierenden Person unterscheidet. Etwas anders ist der Fall wohl bei Georg Danzer gelagert. Der wird ja in der aktuellen Diskussion auch genannt. Es geht um seinen Song Vorstadt Casanova. Ein Titel, der auch von Ernst Molden und dem Nino aus Wien gecovert wurde.

0: Vorstadt Casanova im Original von Georg Danzer, hier die Version von Molden und dem Nino aus Wien. Um was geht's denn da? Wo ist da der Vorwurf, der gegen Georg Danzer jetzt erhoben wird?
1: Ja, im Prinzip geht es in diesem Song um die Lebensbeschreibung auch aus der Ich-Perspektive, also sicher wieder ein lyrisches Ich. Da geht es um die Lebensbeschreibung oder die Alltagsbeschreibung von einem Vorstadt Casanova, der eben so ein Aufreißertyp ist. Der berichtet sehr explizit von seinen zahlreichen Eroberungen im Beisel, also respektive Kneipenmilieu der Wiener Vorstädte. Und der Jargon ist entsprechend Wiener Dialekt. Da gibt es wenig schmeichelhafte Bezeichnungen für Frauen, aber auch für Männer. Und es geht dann im Zuge dessen auch darum, dass der Erzähler sagt, er war schon als Kind so triebhaft, wenn man so will, er war schon im Kinderschwimmbad an die Weiber, wie er sie nennt, interessiert und hat sie ausgegriffen, also im Genitalbereich berührt. Aber da geht es ihm wieder darum, er war damals selber noch ein Kind. Ein sehr getriebenes und übergriffiges Kind sicher, aber ein Kind. Im Rest des Songs geht es um Erwachsene unter sich. Also auch hier würde ich jetzt keine Huldigung an die Pädophilie sehen, sondern es geht hier einfach um einen skurril überzeichneten Charakter. Keine Milieustudie und keine Glorifikation der Pädophilie.
0: Aber hat der Austropop schon seine Probleme und Rahel, die da diese Vorwürfe in Richtung Danzer geäußert hat und in Richtung Hirsch, vielleicht doch recht? Zumindest teilweise?
1: Naja, ich glaube, jedes Genre hat seine dunklen Seiten und man kann sich kritisch damit auseinandersetzen. Der Ausdruck hat das aber sicher nicht mehr als andere Genres. Es gibt alle möglichen Themen da, manches altert besser, anderes schlechter. Also gerade Ludwig Hirsch würde ich auch als jemanden sehen, wo es durchaus Sinn macht, sich damit zu beschäftigen. Er beschäftigt sich auch mit Alltagsrassismus, mit Kellernazis, mit wirklich vielem, was damals in gewisser Form da war und was heute in anderer Form auch Probleme der Gesellschaft sind. Und tatsächlich kann man sich eher die Frage stellen, denke ich mir, ob wir die Kombination von Witz und Kritik noch aushalten, die in den 1980ern Mainstream geworden ist. Der Herr Haslinger, wie der Vorstadt Casanova, sind andererseits auch Gegenentwürfe zum lieblichen Österreich der Nachkriegszeit, also in den 70ern noch. Und das haben die klassischen Austropopper eben als verlogen empfunden, diese Lieblichkeit, diese Sissi-Filme und Hans Moser und das Wiener Lied, das goldene Wiener Herz, so viele so Klischees, das hat man versucht, da irgendwie auf die Schaufel zu nehmen und dem eben andere Figuren entgegenzustellen. Daraus wurde dann eine Stilisierung von Außenseitern, die heutige Acts sehr gut weiterkultiviert haben. Insofern kann man die aktuelle Diskussion auch als Konkurrenzkampf sehen. Zeitgenössischer Austropop, der die alte Tradition weiterführt, versus andere Ansätze wie eben die von Rahel, die nicht so sehr auf die lokale Tradition setzen. Und alles wird angetrieben von einer Ökonomie der Aufgeregtheit dann, wenn es im Internet diskutiert wird. Also fast alle wichtigen österreichischen Medien haben mittlerweile Stellung bezogen in irgendwelchen Kommentaren zu dieser Diskussion. Ich sehe das so, im günstigsten Fall sorgt diese Sommeraffäre dafür, dass Ludwig Hirsch neu entdeckt wird. Da gibt es sicher vieles zu entdecken, was nicht problematisch ist, sondern sehr interessant. Und viele Titel sind hörenswert, manche sind voll schwarzem Humor und manche transportieren sehr fantasievolle Ideen.
0: Österreich diskutiert über Austropop. Wir diskutierten mit. Vielen Dank, Paul Lohberger, für dieses Gespräch hier im Deutschlandfunk Kultur.
1: Ja, bitte gern, wenn ich dazu was beitragen konnte.

Somewhere in My Heart von Aztec Camera. Ich habe gerade überlegt, ich glaube, das ist der einzige halbwegs bekannte Song von Aztec Camera. Ihr einziger Hit, Somewhere in My Heart, stammt irgendwie vom Mitte, Ende der 80er, ne? Was steht hier? Ah, 87. Gut, alles klar. Sie hören Deutschlandfunk Kultur, jetzt mit Musik von Justice und Tame Impala, die sich für diesen Never Ender zusammengetan haben.

0: Selbst wenn man den Titel nicht kennen sollte, weil er nicht einer von den bekanntesten ist, an der Stimme erkennt man sie. Amy Winehouse hier mit Stronger Than Me.
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0: Die kommen jetzt von Ben Ebeling.
2: Wer Musik ohne Lizenz für künstliche Intelligenz nutzt, verstößt gegen deutsches Urheberrecht. Das hat das Landgericht München entschieden. Der Rechteverwerter GEMA hatte den KI-Musikanbieter Suno verklagt. Laut dem Urteil darf das US-Unternehmen die Melodien der von der GEMA vertretenen Komponisten nicht ungefragt nutzen. Der Rechtsstreit wird wahrscheinlich vor höheren Instanzen weitergehen. Welches Ziel die GEMA verfolgt, erklärt der Musikjournalist Christopher Kornitz im Deutschlandfunk Kultur.
3: Sie will ein Lizenzmodell erzwingen, also eine Vereinbarung darüber, dass und wie Suno für die Nutzung der Songs Geld bezahlt. Und da gibt es zwei Möglichkeiten, um das zu erreichen. Also entweder könnte gerichtlich entschieden werden, dass Suno die GEMA bzw. die Mitglieder der GEMA an Einnahmen aus dem Geschäft mit der KI-Musik beteiligen muss. Und je höher die Instanz, die das entscheidet, desto besser für die GEMA, kann man sagen. Oder aber Suno lenkt ein.
2: Der Musikjournalist Christopher Kornitz. Suno gilt als eine führende Plattform für KI-generierte Musik. Trainiert wurde die Anwendung mit dem kostenlosen Musikangebot auf YouTube, unter anderem mit Stücken wie Rasputin und Daddy Cool von Bonnie M. Punk trifft Papst. Leo XIV. Hat heute die Sängerin Patti Smith in Privataudienz empfangen. Das gab der Vatikan bekannt. Die 79-Jährige gehört nach eigenen Angaben keiner Religionsgemeinschaft an, ist aber seit vielen Jahren mit dem Vatikan verbunden. Für dessen diesjährigen Biennale-Pavillon in Venedig sang sie ein langes Mariengebet ein. Die Pionierin der amerikanischen Punkbewegung und Lyrikerin stammt wie der Papst aus Chicago. Sie trat bereits bei einem Weihnachtskonzert im Vatikan auf. 2013 begegnete sie Papst Franziskus am Rande einer Generalaudienz. Zum ersten Mal startet heute eine Kunstbiennale in der brandenburgischen Lausitz. Bei der Open Art Lausitz finden Ausstellungen an Orten wie Doberlug-Kirchhain, Lauchhammer oder Forst statt. Gezeigt wird die Kunst in leerstehenden Gebäuden, ehemaligen Industrieanlagen und stillgelegter Infrastruktur. Wie die künstlerische Leiterin Michaela van den Driesch im Deutschlandfunk Kultur sagte, ist die Idee für die Biennale aus der Bevölkerung gekommen.
4: Die Open Art Lausitz Biennale kam sozusagen von unten her. Es war sozusagen eine Rootsbewegung. In den 2021, in den Corona-Jahr, hatten einige Künstlerinnen und Künstler, die bereits Höfe oder Bahnhöfe hatten, in der Lausitz sich zusammengetan und haben spontan diese Open Art Lausitz kreiert, indem sie einfach ihre Höfe aufmachten und jeder etwas dargeboten hat.
2: Michaela van den Driesch, künstlerische Leiterin der Biennale in der brandenburgischen Lausitz. Seit mehr als 30 Jahren zeichnet der Mercury Prize das beste Album britischer oder irischer Musiker aus. In diesem Jahr ist zum ersten Mal Paul McCartney unter den Nominierten, zu denen auch Ray und Suede gehören. Der 84-jährige Ex-Beatle reiht sich neben Folk-Pionier Martin Carthy als ältester jemals nominierter Künstler für den Mercury Prize ein. McCartney schaffte es auf die Shortlist mit seinem neuesten Album The Boys of Dungeon Lane, einem Rückblick auf seine frühen Jahre vor dem Erfolg der Fab Four.
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0: Prince mit seinem Cinnamon Girl hier im Deutschlandfunk Kultur. Wir kommen zu unserer Wochenreihe, der letzte Teil. Und zwar geht es bei uns ja um ungewöhnliche Kombinationen in dieser Woche von Sounds, von Ansätzen, von Haltungen. Und heute, da verarztet mein Kollege Götz Steger Songs, die Zitate von anderen Stücken beinhalten. Dabei kann es sich um Klassik handeln oder auch um Älteres aus der Popgeschichte. Wie wird das Zitat eingesetzt? Als Verneigung oder Referenz, als Metapher? Wird es möglicherweise ironisiert oder gar zweckentfremdet? Fragen, die wir jetzt beantworten.
1: Beethovens für Elise, verheißungsvolles, aber ach so mühsam zu erreichendes Ziel so vieler KlavierschülerInnen. Aber so schön und leichtfüßig die Melodie dahin perlt, der Weg dahin ist steinig. Üben, üben, üben. In Für Elise hat Rapper Nas 2003 in seinem Track I Can das perfekte Motiv für Empowerment gefunden. Du kannst es schaffen, wenn du nur willst und dich anstrengst. Wenn ihr euer Ziel vor Augen habt, kommt ihr nicht auf Abwege und könnt sogar die Welt verändern. Eine starke Botschaft von Nas an die Kids, getragen von Für Elise als Hymne eines generationsübergreifenden Chors. Darum, sich an die Regeln zu halten, geht es auch im nächsten Beispiel, allerdings auf ganz andere Weise. Das Präludium in F-Moll aus dem wohltemperierten Klavier von Johann Sebastian Bach wurde in der Interpretation der Swingle Singers zum geschmeidig unbekümmerten Soundtrack des Wirtschaftswunders. Diese Version anno 1963 benutzte wiederum die walisische Singer-Songwriterin Jem als Grundlage für ihren Song They. Die lockere Unbekümmertheit der Swingle-Singers wird bei ihr zur Soundmetapher für eine gleichgeschaltete, gehorsame Gesellschaft, die tut, was man ihr sagt, ohne Fragen zu stellen. Wer sind die Leute, die die Regeln machen, denen wir wie die Narren folgen? Ist unsere Unwissenheit wirklich ein Segen? Eine bitterironische Bestandsaufnahme der gesellschaftlichen Verhältnisse in den USA stammt von Sänger, Violinist und Kunstpfeifer Andrew Bird. In dem Song Atomized, erschienen im Jahre 2022, geht es um Vereinsamung und um die Demütigung als Mensch mit den wesenseigenen Fehlbarkeiten in der digitalen Welt nicht mehr.

0: dieser getragenen Passage mit der Textzeile »We're only humans, that's what they say« zitiert Andrew Bird den zweiten Satz aus der 7. Symphonie von Ludwig van Beethoven, ein Stück, dessen aufsteigende Akkordfolgen sowohl Trauer als auch Hoffnung ausdrücken.
1: Manchmal schleicht sich beim Schreiben etwas in das Bewusstsein und man wird es nicht wieder los. Ich dachte schon immer, dass es interessant wäre, zu einer der besten und bewegendsten Passagen Beethovens einen Text zu schreiben und sie zum perfekten Popsong einzudampfen.
2: Beethoven piece, just like boiling it down to the most, you know, perfect pop song.
0: Trauer mit dem Keim der Hoffnung, das passt zu der Bedeutung der Zeile, die zu der Wiederholung des Zitates gesungen wird. Is each of us an island or more like Finland? Ist jeder von uns eine Insel oder sind wir eher wie Finnland? Andrew Bird erklärt, was er damit gemeint hat.
2: I always think of Finland.
1: Finnland ist für mich ein Land, das seine Angelegenheiten im Griff hat, mit einem grundsätzlichen Verständnis.

0: Verständnis für das Miteinander, anders als in meiner Heimat, den USA. Den Aufstieg des Faschismus sehen wir ja auch in vielen anderen Ländern. Wäre es nicht schön, wenn wir uns alle zusammenraufen könnten, so wie in Finnland?
1: Ich denke, es wäre schön, wenn wir uns alle zusammenraufen könnten, so wie in Finnland.
2: Janet Jackson litt, so heißt es, unter Depressionen und Selbstzweifel, als sie Gut Till It's Gone schrieb. Ein Duett mit dem Rapper Q-Tip von der Hip-Hop-Band A Tribe Called Quest. Die Liebe ist hinüber und lässt sich nicht mehr zurückholen. Man lernt eben die Dinge erst zu schätzen, wenn sie weg sind. Diese untrügliche Wahrheit stammt aus dem Joni Mitchell-Song Big Yellow Taxi. Das Sample dieser Zeile ist auch bei Janet Jackson der Refrain. Jedes Mal ehrerbietig angekündigt mit den Worten Joni Mitchell never lies. Janet Jackson hatte seinerzeit persönlich bei Joni Mitchell angerufen und um Erlaubnis gefragt, da diese wohl schon des Öfteren das Samplen ihrer Songs untersagt hatte. Mit ihrer Zustimmung wurde daraus im Jahre 1997 ein großer Hit, der auf besondere Art Trauer mit tröstender Coolness verbindet.
3: 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Hier ist Melanie Pain. Sendender Güzel, die Version Française.

0: Ganz entspannte Klänge hier im Deutschlandfunk Kultur. Eins fehlt noch für diesen Freitagnachmittag. Unser Rückblick auf die Woche, der musikalische Rückblick, zurückgespult. Vielleicht mal so angefangen. Heute, da hat ja Papst Leo XIV. Die Sängerin Patti Smith in Privataudienz empfangen, hat der Vatikan bekannt gegeben. Patti Smith, 79 Jahre alt, gehört ja nach eigenen Angaben keiner Religionsgemeinschaft an, ist aber seit vielen Jahren mit dem Vatikan verbunden. Und für dessen diesjährigen Biennale-Pavillon in Venedig, da sang sie ein langes Mariengebet ein. Die Pionierin der amerikanischen Punkbewegung, Lyrikerin, stammt übrigens wie der Papst selbst aus Chicago. Was sonst noch los war in dieser Musikwoche, das fasst jetzt meine Kollegin Charlotte Oehlschlegel zusammen. Yeah, we're on to the next. I think the dancehall is dead, so now we're making
1: Die Tanzfläche ist tot, also machen wir jetzt Rockmusik. Mit ihrem neuen Album beerdigt Charlie XCX ihre giftgrüne Dance-Pop-Brad-Ära und läutet den Rock-Girl-Summer ein. Ob das ernst gemeint ist oder doch Ironie, darüber streitet das Netz. Klar ist, dass Gitarrenmusik wieder den Weg in den Mainstream findet. Eine Analyse des Billboard-Musikmagazins zeigt, dass Rock wieder häufiger in den Charts landet. Passend dazu haben in einem kleinen schleswig-holsteinischen Dorf am Mittwoch wieder 85.000 Menschen den Holy Ground erstürmt. Beim Wacken Open Air, dem größten Heavy-Metal-Festival der Welt. Ob der von Charlie XCX ausgerufene Rock Girl Summer tatsächlich dazu führt, dass sich mehr junge Menschen für Gitarren und auch für Metal begeistern, ist offen. Fest steht, dass das keine schlechte Idee wäre. Die Szene ist wie so viele in der Musikbranche nach wie vor männlich dominiert. Offizielle Zahlen zur Repräsentation auf der Bühne hat das Festival in diesem Jahr zwar nicht veröffentlicht, immerhin widmet sich aber das Panel Witches of Wacken dem Thema. Initiatorin Greta Hoffmann hofft damit,
2: unsere jungen Fans, unsere weiblichen Fans ansprechen. Ich möchte Mut machen, sich den Raum zu nehmen, Platz zu nehmen, laut zu sein, ob in der Heavy-Metal-Szene, aber auch im privaten Leben. Und wir haben einfach auch viele männliche Fans da. Und da so ein bisschen Awareness zu schaffen, vielleicht mal ein paar andere Perspektiven zu zeigen und vielleicht ein paar Tipps und Tricks mitzugeben, wie auch dort Unterstützung für andere gegeben werden können.
1: So Greta Hoffmann im Tonartgespräch. Was im Rock ein solides Riff ist, ist bei Komponist Richard Wagner das Leitmotiv. Mit dem Rheingold-Motiv beginnt auch in diesem Jahr der neueste KI-Ring bei den Bayreuther Festspielen. Hier kann man sich mit der versammelten Politprominenz vor Ort, live im Radio bei Deutschlandfunk Kultur und mittlerweile auch bei Bild Plus im Videostream stundenlang den musikalischen Riesenbögen des Dirigenten Christian Thielemann hingeben. Am besten, man macht die Augen zu, denn die KI-Visualisierung produziert am laufenden Band neue Videos aus 150 Jahren Festivalgeschichte. Ein stundenlanger Zustand geistiger Erschöpfung und Verblödung, Brainrot auf Festspielniveau. Wer sich davon erholen muss, ist beim immersiven Diskursprogramm besser aufgehoben. Dort stellt das Berliner Musiktheaterkollektiv Hauen und Stechen abseits der Hauptbühne die eigentlich wichtigen Fragen nach Wagners Antisemitismus und den engen Verbindungen der Wagner-Nachfahren zum Nationalsozialismus. Die Mischung aus Performance, Musik und wissenschaftlichem Diskurs hinterlässt einen positiv überraschten Opernkritiker Jörn Florian Fuchs.
3: Das Publikum war da auch durchaus interessiert und hat Rückfragen gestellt, hat das Ganze kommentiert, was es gesehen hat, aber auch einfach nochmal wirklich zur Aufarbeitung der Geschichte. Was ist dieser Mythos Bayreuth? Was sind das für Geister, die da rumspuken? Was sollte sich vielleicht doch ändern?
1: Und dazu hat der Musikwissenschaftler und Autor des Buchs Von Bayreuth nach Auschwitz, Anno Mung, eine klare Forderung an die Festspiele und die Stadt Bayreuth. Sie betrifft das Haus des Rassentheoretikers und Wagner-Schwiegersohns Houston Stuart Chamberlain.
4: Da finde ich, sollte man unbedingt nochmal überlegen, ob man da nicht ein großes Doku- und Informationszentrum zum Thema Rassismus und Nationalsozialismus macht. Das wäre eine fatale Chance, wenn man das nicht tun würde. Weil das Interesse ist riesig. Übrigens auch bei dem internationalen Publikum.
1: Was wäre nur möglich in Bayreuth? Schade nur, dass das relevante Diskursprogramm erst spät angekündigt wurde und auch die Ein-, Aus- und Wiedereinladung des Publizisten Michel Friedmann zur 150. Jubiläumsausgabe hat gezeigt, bei der Kommunikation gibt es Luft nach oben. Mehr dazu also hoffentlich im Bayreuth Sommer 2027. Zurück also zum Rock und zur Gitarre. Die hat den irischen Musiker Glenn Hansard über 56 Jahre begleitet. Am Mittwoch ist der Oscar-Preisträger und Sänger bei einem Motorradunfall gestorben. Musikjournalistin Kerstin Poppendiek erinnert sich im Deutschlandfunk Kultur an seine vielseitige Stimme und seine Liebe zur Musik.
5: Der konnte Menschen für seine Musik begeistern, selbst wenn sie nicht so Fan von Folkrock waren. Einfach, weil er diese Ausstrahlung hatte. Bei ihm hat sich einfach alles um die Musik gedreht. Der war nie ohne Gitarre unterwegs. Und wenn er ein paar Minuten Zeit hatte, dann saß er da mit seinem Notizbuch und hat Songs geschrieben.
1: Vom Straßenmusiker zum internationalen Folkstar. Mit Glenn Hansard geht ein ganz großer des Genres. Und vielleicht bringt das gemeinsame Erinnern an seine Musik ja auch die leise Folkgitarre zurück in den Rock Girl Summer.

Glenn Hansard hier am Ende von Zurückgespult, unserem musikalischen Wochenrückblick. 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Hier bei uns im Programm geht's nach 17 Uhr um ein spannendes Thema. Misophonie, habe ich noch nie gehört. Der Hass auf Geräusche. Die Kollegen fragen sich, wann wird der Hass auf Geräusche zu einem Problem? Das höre ich mir auf jeden Fall an. Bis zu den Nachrichten habe ich noch Musik von Almost Monday. Ein Gruß aus Kalifornien sozusagen. Leaving is easy heißt der Song. Sagt sich so einfach. Ich gehe nur schweren Herzens. Mein Name ist Martin Böttcher. Machen Sie es gut. Ciao.

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6: Mit Alexandra Nestmann. Nach der Ankunft zehntausender Migranten in Ceuta drängt Bundeskanzler Merz auf den Schutz der EU-Außengrenze. Die Bundesnetzagentur macht Notfallpläne für längere Stromausfälle. Und die Kusama-Ausstellung im Kölner Museum Ludwig verzeichnet hunderttausende Besucher. Italien und Finnland befürworten einen vorübergehenden Ausschluss Spaniens aus dem Schengen-Raum. Anlass ist die Ankunft zehntausender Migranten aus Nordafrika in der spanischen Exklave Ceuta. Wie Italiens Ministerpräsidentin Meloni erklärte, ist ihre Regierung zu außergewöhnlichen Maßnahmen bereit, um die Grenzen und Einwohner Italiens zu schützen. Die finnische Innenministerin Rantanen unterstützte Melonis Forderung. Bundeskanzler Merz forderte Spanien, aber auch alle EU-Mitgliedsländer auf, die Außengrenzen der Europäischen Union zu schützen. Georg Schwarte.
7: Merz ließ schriftlich mitteilen, Spanien müsse die Situation möglichst schnell wieder in den Griff bekommen. Er stehe im Kontakt mit der spanischen Regierung und begrüße die spanische Absicht, die so wörtlich illegalen Migranten nicht auf den europäischen Kontinent zu lassen. Zugleich erwarte der Bundeskanzler, dass Marokko die Migranten unverzüglich wieder zurücknehme. Der spanische Ministerpräsident Sanchez hat mittlerweile das Militär aktiviert und ist selbst vor Ort in Ceuta eingetroffen.
6: Nach Angaben aus Ceuta haben mindestens 60.000 Migranten die spanische Exklave erreicht. Das spanische Innenministerium gab bekannt, dass bereits 25.000 Menschen heute freiwillig nach Marokko zurückgekehrt sind. Um bei massivem Strommangel oder einem Blackout schnell reagieren zu können, richtet die Bundesnetzagentur die sogenannte Sicherheitsplattform Strom ein. Die bundesweite Datenbank soll dabei auch Unternehmen erfassen, die viel Strom für ihre Produktion benötigen. Anne Burkhardt.
8: Der Plan? Zeichnet sich eine schwerwiegende Mangellage ab, kann die Bundesnetzagentur verfügen, den Stromverbrauch zu reduzieren oder die Produktion ganz abzustellen. Das soll mit einem dreitägigen Vorlauf geschehen, mit dem Ziel, das System zu stabilisieren. Die Bundesnetzagentur will so sicherstellen, dass wichtige Infrastrukturbereiche wie Krankenhäuser Strom zur Verfügung haben, auch bei einer möglichen Mangellage. Etwas Ähnliches gibt es schon zum Thema Gasverbrauch, und zwar seit 2022.
6: Die EU-Kommission wirft dem chinesischen Online-Shopping-Portal Temu vor, Ermittlungen wegen illegaler Subventionen zu behindern. Die Brüsseler Behörde wollte Anfang Dezember 2025 Hinweisen auf möglicherweise unrechtmäßige staatliche Unterstützung des Online-Riesen nachgehen, wie sie mitteilte. Dafür wollte sie unangekündigt bei Temus Eigentümerin PTD und deren Tochtergesellschaft Waco im irischen Dublin Prüfungen vornehmen. Wie die EU-Kommission kritisiert, haben die Unternehmen aber unter anderem bestimmte Geschäftsbücher und Unterlagen nicht vorgelegt. Temu wies die Vorwürfe zurück. Die Pläne der FIFA, die Fußball-WM für Investoren zu öffnen, dürften gescheitert sein. Der leitende Berater von FIFA-Präsident Infantino, Cordero, ist aus Protest zurückgetreten. Zuvor hatten die Kontinentalverbände UEFA, CONCACAF und der für Asien zuständige AFC Widerstand angekündigt. Der Antikorruptionsexperte Mark Piet meint, dass Infantino seinen Plan nun zumindest modifizieren muss. Er sagte im Deutschlandfunk:
9: Die FIFA ist zwar ein privatrechtlicher Verein nach Schweizer Recht Und die können im Rahmen der Statuten und des Vereinsrechts können die machen, was sie Lust haben. Die können sich selbst auch abschaffen, wenn die wollen. Und sie können jedenfalls ihre Rechte verkaufen. Aber das kann nicht der Präsident allein. Er braucht einen Vereinsbeschluss.
6: Der Strafrechtler Marc Piet von der Universität Basel. Im Kölner Museum Ludwig geht am Wochenende die erfolgreichste Ausstellung zu Ende, eine Retrospektive zum Werk der japanischen Künstlerin Yayoi Kusama. Nach Angaben des Museums kamen mehr als 450.000 Besucher. Gezeigt werden 300 Werke der 97-jährigen Künstlerin von frühen Kinderzeichnungen bis zur Gegenwart. Die bisher, also zuvor erfolgreichste Ausstellung, war eine Edward Hopper-Show.
0: Das Wetter.
6: Bis zum Abend gibt es gebietsweise starke Gewitter, oft ist es aber auch trocken. An den Küsten bei 21 bis 25, im Rest des Landes bei bis zu 39 Grad. Kommende Nacht breiten sich von Südwesten Regen und Gewitter Richtung Osten und Nordosten aus. Es kühlt auf 21 bis 9 Grad ab. Und morgen ist es im Süden und Osten stärker bewölkt mit einzelnen Gewittern, sonst sonnig und trocken. 20 bis 26 Grad dann in der Nordhälfte, sonst 25 bis 31 Grad.
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10: Hallo, herzlich willkommen. Einen guten Freitagnachmittag wünsche ich Ihnen. Einige 10.000 Menschen können ziemlich viel auslösen. In diesen Tagen kamen und kommen einige 10.000 Menschen in die spanische Enklave Ceuta. Und Europa reagiert. Es wird über Grenzen und Kontrollen gesprochen. Das Thema Migration ist schlagartig wieder da. Und es ist für rechtsextreme Politiker und Strategen vermutlich eine ziemliche Steilvorlage. Diese etwa 60.000 Menschen sind gemessen an der EU-Bevölkerung nichts, 0,01%. Aber die Bilder, die da gerade entstehen, die lösen, das kann man auch verstehen, emotional viel aus. Für Ceuta ist das natürlich viel zu viel. Warum diese Menge gerade ankommt, das klären wir unter anderem heute.

0: Sun Goes Down, ein Song von Joel Saracula war das. Bis zu 60.000 Menschen, die in wenigen Tagen nach Ceuta gekommen sind, in diese spanische Exklave. Also Marokko ist da auf der einen Seite und auf der anderen Seite ist das Mittelmeer. Es ist ein winziges Stück EU auf dem afrikanischen Kontinent, aber mit sehr hohen Zäunen abgegrenzt. Immer wieder haben in den letzten Jahren MigrantInnen versucht, dorthin zu kommen. Aber so viele wie jetzt, das ist schon besonders. In wenigen Tagen, also Zehntausende, die von Marokko schwimmend kommen. 60.000 auf 84.000, die da sonst leben, da kann man sich natürlich vorstellen, dass das irgendwie nicht gut gehen kann. Es gibt einige Tote bereits. Spanien hat das Militär geschickt und die EU Hilfen angeboten. Und der spanische Regierungschef nennt es einen Angriff auf das Land. Wir sprechen drüber mit Isabel Wehrenfels von der Forschungsgruppe Afrika und Mittlerer Osten bei der Stiftung Wissenschaft und Politik. Hallo.
1: Ja, guten Tag, Herr Stucke.
0: Das Wort, was unter anderem jetzt auch fällt, ist Pull-Faktor. Und zwar im Prinzip, weil das Schwimmen durch ein Gerichtsurteil als kein Grund mehr gilt, die Menschen direkt zurückschicken zu dürfen. Und vielleicht auch, weil Spanien generell in der letzten Zeit einen etwas anderen Weg als Europa gegangen ist, als die EU gegangen ist und Menschen unkompliziert eingebürgert hat. Ist das eine richtige Feststellung, dass es da einen Pull-Faktor gibt?
1: Ich halte das für einen wichtigen Grund. Aber natürlich wurde der auch sehr groß kommuniziert in den sozialen Medien. Das hat dann noch das Ganze verstärkt. Sanchez hat von Menschenhändlern gesprochen. Er hat versucht, Schuldige zu finden. Aber sicherlich hat das eine große Rolle gespielt. Es gab auch jede Menge Gerüchte, auch heute wieder, etwa die Grenzen zu Ceuta seien geöffnet worden, also die Landgrenzen. Und all das erklärt jetzt auch, warum sich rund um Ceuta und auch um Melilla große Mengen an Personen versammeln.
0: Es gibt natürlich noch weitere Dinge, die als Grund in Frage kommen, zum Beispiel auch welche im spanisch-marokkanischen Verhältnis. Deshalb wird Marokko gerade vorgeworfen, das absichtlich zuzulassen, dass die Menschen da Richtung Ceuta kommen, nicht zu versuchen, die aufzuhalten, und zwar um Spanien unter Druck zu setzen. Wieso?
1: Also man muss sagen, dass Marokko das in der Vergangenheit schon mit Erfolg betrieben hat. 2021 haben Tausende von Migrantinnen die spanischen Enklaven gestürmt. Damals ging es darum, Spanien dazu zu bewegen, sich der marokkanischen Position im Westsahara-Konflikt anzunähern. Diesmal könnten es eine ganze Reihe von anderen Gründen sein, angefangen damit, dass Marokko sehr ungern sieht, dass sich Algerien und Spanien nach einer langen diplomatischen Krise vor einigen Wochen wieder sehr stark angenähert haben. Damals ging es übrigens auch bei dieser Krise um die spanische Anerkennung der marokkanischen, nicht ganz Souveränität, aber das Entgegenkommen an die spanische Position, an die marokkanische Position im Westsahara-Konflikt. Es gibt aber auch die Möglichkeit, dass es zum Beispiel um das Finale des World Cups geht, in Spanien und Marokko gemeinsam ausrichten. Marokko möchte diesen in Casablanca haben und es kursieren allerhand Thesen im Netz, wie größere geopolitische, man kann es Verschwörungstheorien nennen oder nicht, etwa dass die USA und Israel Druck ausüben auf Marokko, weil sie Spaniens Ministerpräsidenten schwächen wollen. Dieser ist ihnen ja ein Dorn im Auge, weil er sich ganz klar gegen den israelischen Krieg, gegen Gaza und auch gegen den amerikanischen und israelischen Krieg gegen den Iran gestellt hat, sehr deutlich. Oder es gibt noch was kursiert, nämlich dass Marokko Ceuta und Melilla dekolonisieren wolle. Also da sind unglaublich viele mögliche Gründe im Umlauf. Ich bin mir nicht sicher, wie plausibel die alle sind.
0: Okay, also viele Gründe, manche plausibel, andere nicht so. Aber auf jeden Fall hat Marokko, das ist der Vorwurf, nicht so richtig was getan gegen die Menschen, die da losgeschwommen sind. Wir hatten heute Mittag einen Ton eines jungen Menschen, der aus Marokko eben rüber geschwommen ist. Und das war im Prinzip so ein Satz wie: Wir haben hier in Marokko keine Chancen, wir haben eine schlechte Gesundheitsversorgung, das reicht nicht aus, miese Lebensbedingungen. Das heißt, wenn das nicht nur der eine ist, sondern naheliegend mehrere, die da aus Marokko aus solchen Gründen kommen, dann wirft das natürlich auch ein schlechtes Bild zurück auf das Land.
1: Absolut, und das kann Marokko ja auch nicht wollen. Es ist ja ironisch, das Ganze begann am Tag der Thronrede des Königs, die ein absolut optimistisches Zukunftsbild für Marokko entwarf. Und es ist in der Tat so, dass in Marokko gerade das Bildungswesen, das Gesundheitswesen in einem eher desolaten Zustand sind, während große Infrastrukturprojekte gebaut werden. Es gab letztes Jahr sogenannte Gen Z-Proteste, genau deswegen. Aber man muss auch sagen, dass Marokko das nicht wollen kann, was jetzt passiert, dass es so aus dem Ruder läuft, weil es ein schlechtes Bild auf die Sicherheitskräfte wirft. Marokko hat international ein sehr positives Image. Das möchte es natürlich nicht verlieren, gerade bei den europäischen Partnerstaaten. Und ich höre jetzt auch, dass Marokko versucht zu verhindern, zum Beispiel, dass Personen in den Norden reisen. Marokkanische Freunde sagen mir, es ist absolut blockiert, sie kommen nicht in den Norden.
0: Jetzt ist das natürlich für Ceuta wirklich eine wahnsinnige Zahl an Menschen, fast so hoch wie die Zahl der Menschen, die da leben normalerweise. Für die EU ist es eine, ja, doch kleine, irrelevante Zahl im Prinzip, aber eine, die eine Riesendiskussion jetzt auslöst. Das klingt nicht so, als würde die EU sagen, die 60.000 können wir locker aufnehmen. Welche andere Lösung sehen Sie? Was würden Sie sich wünschen, was jetzt passiert, um das ja zu sichern? Denn es sind ja schon erste Menschen dann gestorben.
1: Also ich glaube, entschuldigen Sie, ich glaube, es ist unerheblich, was ich mir wünsche. Aber ich glaube, wenn man durch die humanitäre Brille schaut, dann wäre natürlich die Lösung, dass diese Personen in ordentliche Verfahren kommen. Und es sind in der Tat absolut gesehen nicht so viele. Aber wenn man jetzt fragt, was politisch realistisch und opportun ist, dann kommt man natürlich zu anderen Schlüssen. Ich glaube nicht, dass aktuell politische Entscheidungsträger sich zur Aufnahme dieser Menschen bewegen lassen. Man fürchtet die Wahlen, dass die Rechtspopulisten profitieren können. Und es ist sicherlich auch die Frage, welches Signal man gegenüber Marokko senden möchte, wenn es denn in der Tat so ist, dass man zum Schluss kommt, dass hier Druck ausgeübt wird. Ja. Ich kann mir vorstellen, dass es so rauskommen wird, dass zwischen Spanien und Marokko irgendein Deal abgeschlossen wird, bei dem Marokko etwas bekommt, könnte möglicherweise das WM-Finale sein.
0: Ah, okay. Isabel Wehrenfeld sagt das von der Forschungsgruppe Afrika und Mittlerer Osten bei der Stiftung Wissenschaft und Politik. Wir haben gesprochen über die Situation gerade in der spanischen Exklave Ceuta. Dankeschön.
1: Ja, vielen Dank Ihnen.
0: Under the Milky Way heißt der Song von The Church. 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
3: Und wir sprechen jetzt hier über Musik und hören dazu das hier.
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3: Tja, Ihr Geschmack, mögen Sie das? Guter Song? Es ist ein Song der Künstlerin Inga Rose, der im April viral gegangen ist. 10 Millionen Aufrufe auf YouTube. Also wirklich sehr erfolgreich, aber mit einem kleinen Haken. Ich könnte nämlich auch einen anderen Namen wählen und nicht Inga Rose sagen, sondern Inga Rose, weil es die Person gar nicht gibt. Das Ganze ist komplett KI generiert. So entstehen Millionen Songs Tag für Tag durch künstliche Intelligenz. Und ein großer Player dabei ist das Unternehmen Suno AI. Es gibt allerdings auch Songs, die sich nicht nur relativ echt anhören, sondern es gibt auch solche, die sich anhören wie Songs, die wir schon mal gehört haben, die echte Menschen geschrieben haben. Große Hits zum Beispiel. Und ja, also wenn diese KI, die auch natürlich nach eigenen Angaben hergestellt hat, sie lernt ja immer wieder von Bestehendem. Die GEMA hat heute in einem Streit festgestellt, das Ja bekommen sozusagen, den Erfolg gehabt vor dem Landgericht München. Suno hat das Urheberrecht damit verletzt und darf mit einigen Songs nicht mehr arbeiten. Unser Korrespondent in Bayern war bei der Urteilsverkündung dabei, Tobi Krone. Hallo. Ja, da habe ich mich selber überholt und dachte, ich frage ihn, aber er hat es uns schon vorher aufgenommen und einen Beitrag gemacht, den hören wir jetzt.
5: Es ist ein großer Erfolg vor Gericht. Und doch sind die Stimmen derer, die das Urteil betrifft, eher verhaltenfreudig, fast nachdenklich. Da wäre Caro Schrader, die Hitsongs unter anderem für Adel Tawil oder Nina Chuba geschrieben hat. Und der es beim Kampf um Urheberrechte gerade um die Existenz geht.
6: Das, was uns Musikern am meisten Spaß macht, ist Musik zu machen und nicht innerhalb von 2 Sekunden einen Song zu generieren. Der Prozess ist das, was uns am Leben hält, mit Leuten zusammen, mit Songwritern, mit Produzenten, mit Artists zusammen Songs zu schreiben und drüber zu grübeln, wie kann man die letzte Zeile knacken oder was fehlt noch. Und ich glaube, das Menschliche und das Miteinander und dieser Prozess, der hält uns am Leben.
5: Doch diesen Prozess gefährdeten die KI-Programme, die täglich Millionen neuer Songs auswerfen. Und das vor allem, weil sie an den Songs echter Künstler trainiert wurden. Das Urteil gegen Suno AI sei darum wichtig, sagt Peter Maffay, der auch mit bei der Verkündung im Gerichtssaal gesessen hat. Ihm gehe es nicht darum, die KI zu verteufeln.
7: Die Dinge, die durch KI zustande kommen, sind erstaunlich und das muss man einfach registrieren. Aber wenn KI multipliziert wird, ausgewertet wird auf der Basis von humanem Schaffen, dann müssen diejenigen, die diese Substanz geschaffen haben, beteiligt werden.
5: Das ist das Anliegen der GEMA, die Interessen der KünstlerInnen vertritt. Und hier beispielhaft die Rechte 6 bekannter Popsongs im Rechtsstreit gegen das KI-Unternehmen Suno AI vertreten hat. Darunter Helene Fischers Atemlos und Lou Begas Mambo No. 5. Der Vorwurf, nach oft nur wenigen Prompt-Versuchen, also dem Eingeben von Songtexten, verbunden mit einer Eingabe des Musikstils, werfe der KI-Generator von Suno Songs aus, die dem Original zum Verwechseln ähnlich klängen. Ein KI-Plagiat also. Die Vorsitzende Richterin Elke Schwager und ihre Kammer waren zum Schluss gekommen, dass die KI Urheberrecht verletzt habe. Denn sowohl das Speichern der Songs in der KI als auch das Auswerfen neuer Versionen des Songs durch den KI-Generator seien Vervielfältigungen. Sie verurteilte das Unternehmen dazu, die Songs nicht mehr zu vervielfältigen und nicht mehr zu veröffentlichen. Zudem müsse es der GEMA Auskunft darüber geben, wie oft die Songs schon ausgespielt wurden und auch wie viel finanziellen Gewinn es damit gemacht habe, um damit dann den Schadensersatz ermitteln zu können.
8: Also wir sind sehr zufrieden. Das ist ein guter Tag für Urheberinnen und Urheber und wahrscheinlich auch ein guter Tag für die Kulturlandschaft in Europa,
5: sagt Tobias Holzmüller, CEO der GEMA. Ähnlich wie schon das Urteil von vor einem halben Jahr durch dieselbe Richterin, damals ging es gegen den ChatGPT-Betreiber OpenAI wegen Songtexten, hat die GEMA fast vollständig Recht bekommen. Was in dem Suno-AI-Urteil noch dazu kommt, die Tatsache, dass sich ein deutsches Landgericht zuständig erklärt für ein US-Unternehmen, das seine KI in den USA trainiert hat. Die Richterin hat hier einfach US-Urheberrecht angewendet.
9: Und es hat in beiden Fällen, wir haben ja einmal die Vervielfältigung in Deutschland und einmal das Training in den USA, und in beiden Fällen ist das Gericht dazu gekommen, dass die Rechtsordnungen sagen, diese Vervielfältigungen sind nicht mehr vom Urheberrecht gedeckt.
5: Es ist nun das erste KI-Urteil, das von einem anderen Land in die USA eingreift und damit international wegweisend. Das unterlegene Unternehmen Suno AI kündigte nach dem Urteil an, in Berufung gehen zu wollen, wie auch schon davor OpenAI. Dass die GEMA am Ende auch rechtskräftig gewinnt und damit die KünstlerInnen ihr Geld sehen, könnte also noch einige Zeit dauern. Bei der GEMA selbst stellt man klar, es gehe ihr gar nicht um eine endlose Reihe an Rechtsstreitigkeiten. Sie fordert die KI-Unternehmen stattdessen zu Lizenzverhandlungen auf Augenhöhe auf. Also zu gemeinsamen Deals, damit künftig die KI die Songs menschlicher Künstler nutzen könne und die Künstler ihren fairen Anteil daran bekämen.
3: Unser Bayern-Korrespondent war das mit diesem Beitrag, Tobi Krone aus München. Die Fantastischen Vier machen eine Bestandsaufnahme.

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2: Ungarn ist ab sofort ohne eine einzige gedruckte Tageszeitung. Die letzte Ausgabe der konservativen politischen Tageszeitung Modjo Nemzet erschien heute auf Papier. Künftig gibt es sie nur noch wöchentlich. Bereits Anfang Juli stellte die letzte links eingeordnete Tageszeitung des Landes, Nebsora, ihre Druckausgabe ein. Alle anderen Tageszeitungen erscheinen nur noch digital. Ex-Regierungschef Orban hatte in seiner Amtszeit den Großteil der Presse über eine umstrittene Medienstiftung weitgehend unter Regierungskontrolle gebracht. Punk trifft Papst. Leo XIV. Hat heute die Sängerin Patti Smith in Privataudienz empfangen. Das gab der Vatikan bekannt. Die 79-Jährige gehört nach eigenen Angaben keiner Religionsgemeinschaft an, ist aber seit vielen Jahren mit dem Vatikan verbunden. Für dessen diesjährigen Biennale-Pavillon in Venedig sang sie ein langes Mariengebet ein. Die Pionierin der amerikanischen Punkbewegung und Lyrikerin stammt wie der Papst aus Chicago. Sie trat bereits bei einem Weihnachtskonzert im Vatikan auf. 2013 begegnete sie Papst Franziskus am Rande einer Generalaudienz. 105 Millionen Dollar, so viel Schadenersatz fordert der Filmproduzent Simon Ephraim vom Streamingdienst Netflix. Dem Produzenten war sein noch unveröffentlichter Film mit dem Schauspieler Nicolas Cage aus den Netflix-Studios in Hollywood gestohlen worden. Nach seiner Ansicht ist der Film jetzt wertlos, da er jederzeit kostenlos im Internet auftauchen kann. Wie Ephraim mitteilte, hat er mehr als 45 Millionen US-Dollar und 7 Jahre in die Fertigstellung des Zweiten Weltkriegsdramas Fortitude investiert. Netflix bestreitet, für den Diebstahl des Films verantwortlich zu sein. Es hätte längst zurück sein müssen in einer australischen Bibliothek. Aber erst jetzt hat das Buch The Antiquities of Athens den Weg zurückgefunden, nach geschätzt 150 Jahren. Es wurde nach Angaben der Leiterin der Bücherei in der Ostküstenstadt Kiama vergangene Woche abgegeben. Ein Mann hatte das Buch in der Auflage von 1858 bei Renovierungsarbeiten in seinem Haus gefunden. Es befand sich in einer Teekiste in einem zugemauerten Kamin. Wer es ausgeliehen hatte, lässt sich nicht mehr ermitteln, weil das Register aus den 1870er Jahren nicht mehr existiert. Ausgeliehen werden soll das alte Buch nicht mehr. Stattdessen soll es in einer Sammlung zur örtlichen Geschichte ausgestellt werden.
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1: Ja, und manchmal gibt es so Moderationsideen, die liegen sehr nahe, die will man machen, aber könnte sie sich dann doch manchmal besser kneifen. Es wäre jetzt total naheliegend, wenn ich die Nektarine, die ich zur Seite gelegt habe, hier noch während des Redens essen würde und so richtig schön schmatzen dabei, weil wir gleich über solche Geräusche sprechen, die ja einen stören, einen nerven, die einen wahnsinnig machen können. Aber seitdem ich gehört habe, dass das bei manchen Menschen wirklich ein krankhaft so großes Problem ist, wo ein großer Leidensdruck entsteht, habe ich mir gedacht, ich lasse es lieber. Wir sprechen gleich über Misophonie.

0: Tom Petty hier im Deutschlandfunk Kultur. Learning to Fly heißt dieser Song. Es kann Schmatzen sein, das Geräusch von Kauen, Schlucken, Räuspern, irgendein besonderes Atmen oder auch mit dem Kugelschreiber klick, klick, klick, klick, klick machen die ganze Zeit. Es gibt Geräusche, das kennen Sie vielleicht auch, die machen einen ja schier wahnsinnig, wenn andere die machen. Man wird wütend, ist genervt und denkt da ja dann manchmal schon vorher dran, ja jetzt gleich schmatzt er wieder. Das ist nervig, aber das ist offensichtlich mehr als nervig, denn so seit ungefähr 20 Jahren wird das erforscht unter dem Namen Misophonie und da geht es um ein bisschen mehr als nur genervt sein, da geht es eben wirklich um ja, ein Krankheitsbild, um Leidensdruck. Wir sprechen darüber mit Elisa Pfeiffer, die als Kinder- und Jugendtherapeutin das Ganze untersucht und ja, diagnostiziert und eben auch erforscht dabei. Hallo, herzlich willkommen.
1: Hallo, danke für die Einladung.
0: Sehr gerne. Ab wann würden Sie denn sagen, das ist jetzt Misophonie, das ist ernst?
1: Ja, das ist eine ganz wichtige Frage, weil ungefähr 90% der Deutschen kennen das, dass man genervt ist von menschengemachten Geräuschen, also die Sie gerade aufgezählt haben. Aber nur ungefähr 2-3% erfüllen die Kriterien für die Misophonie. Das haben wir in der deutschlandweiten Umfrage festgestellt. Was heißt es, die Kriterien erfüllen, dass ich wirklich auf diese

0: Wir haben in unseren Studien festgestellt, dass diese Essgeräusche sind mit am häufigsten. Also die berichtet eigentlich jeder mit Misophonie. Und dann ist aber individuell unterschiedlich. Also bei manchen ist es Kugelschreiberklicken, bei manchen ist es die Bäckertüte und das Abbeißen. Bei manchen ist es zum Beispiel das Laufen mit Flipflops, dieses Geräusch, spezielle ja. Geräusch.
1: Schlapp, schlapp, schlapp,
0: genau. Und manchmal sind es auch so visuelle Reize. Also ich sehe, wie jemand läuft. Ich sehe, wie jemand ist. Das führt schon zu dieser Reaktion oder auch allein die Erwartung daran, dass gleich das Geräusch kommt, führt schon zu Stress.
1: Das heißt, das ist schon ein komplizierteres Ding, als nur das Geräusch zu hören.
0: Ja, genau. Meistens fängt es damit an, das Geräusch zu hören. Das wird dann assoziiert mit einer negativen Situation, zum Beispiel beim Abendessen. Zum Beispiel, dass ich arbeite als Kinder- und Jugendpsychotherapeutin, leite die Ambulanz an der Uni in Eichstätt-Ingolstadt. Und die Kinder erzählen häufig, es hat beim Abendessen angefangen, Papa fragt mich nach der Note, ich habe Stress. Und dann assoziiert man das Essgeräusch mit dem Stress. So fängt es oftmals an und dann generalisiert sich das ein Stück weit.
1: Ist es deshalb aufgefallen, weil das häufig eben in Ihrer Praxis als Satz so aufgekommen ist? Oder ist es auch häufiger etwas, worunter Kinder und Jugendliche leiden?
0: Ja, also wie Sie eingangs gesagt haben, es gibt erst 20 Jahre Forschung dazu und noch ganz wenig im Kinder-Jugendbereich. Deshalb haben wir uns auch darauf spezialisiert. Ich selber bin dazu gekommen, weil ich Patienten hatte mit der Symptomatik und es eben in keine andere psychische Diagnose passt. Also es ist keine Zwangsstörung, keine Depression, keine Angststörung. Und das hat mich da total gecatcht und habe ich angefangen, darin zu forschen in dem Bereich. Und wir haben zum Beispiel eine Studie gemacht in Deutschland und Österreich, Kinder und Jugendliche, die in der psychotherapeutischen Versorgung sind. Und da waren um die 30% waren in dem Bereich auffällig. Also das ist schon was nicht selten ist, das Krankheitsbild, was es tatsächlich relativ häufig gibt. Und dann gibt es aber gleichzeitig wahnsinnig wenig Behandlungsmöglichkeiten.
1: Behandlung will ich auf jeden Fall auch noch nachfragen. Ich frage mich gerade noch, warum das eigentlich, oder nicht warum, aber es ist schade eigentlich, dass es so rum ja auch meistens funktioniert, dass sich die Betroffenen aber nicht damit äußern, oder? Also so wie man zumindest aus diesem genervten, nicht so schlimmen Fall es kennt, ich würde dem Gegenüber nicht sagen, dass ich sein Schmatzen unglaublich nervig finde. Es sei denn, ich finde so einen eleganten Weg, das mal anzusprechen, aber ich würde das nicht so direkt sagen. Und zwar, weil ich die andere Person ja nicht verletzen will. In dem Fall kann man ja aber sagen, die andere Person hat das kleinere Problem. Ich bin das Problem, könnte man dann sagen, und müsste es eigentlich auch aussprechen, oder?
0: Ja, ich erlebe oft, oder das erzählen mir Patienten oft, ist der Scham besetzt, Misophonie. Es ist peinlich, das anderen zu erzählen, warum mich das stört, weil es viele nicht so richtig nachvollziehen können. Und wir erleben ja zum Glück so eine echt tolle Destigmatisierung von psychischen Erkrankungen, also auch im Jugendbereich. Depression, Angststörungen ist mittlerweile so im Sprachgebrauch auch angekommen und ist immer so stigmatisiert, aber Misophonie eben schon noch, weil es nicht so die klassische Depression ist, weil es unbekannter ist und weil so der soziale, sag mal so, das soziale Umfeld kennt es nicht, kann es nicht einordnen. Deshalb wollen viele auch gar nicht erst darüber sprechen.
1: Es wirkt ja auch, und ich will das jetzt nicht so sagen, dass es so ist, aber es wirkt ja auch irgendwie so klein, wenn es 90% kennen, dass sie genervt sind und dann sagen sie vielleicht ja sowas wie jetzt, ich kenne das, aber jetzt hab dich mal nicht so.
0: Ja, genau, gerade weil jeder kennt das. Also so Geräusche nerven einfach, also Karotte essen, Apfel essen, eine Person neben mir im Zug, das nervt mich auch. Also jeder kann sich damit so ein Stück weit irgendwie, findet sich da wieder, aber dass es dann zu so einer massiven Einschränkung führt, dass man den Raum verlassen muss, dass man nicht mehr im Klassenzimmer sitzen kann, das ist selten und das können die Leute dann nicht mehr so gut nachvollziehen. Die sagen, ach, halt, das geht doch, hör doch gleich wieder auf, reiß dich zusammen. Und das führt dann eher dazu, dass sie es nicht sagen.
1: Wie versuchen Sie denn zu helfen?
0: Ja, wir bieten bei mir an der Hochschulambulanz bieten wir Psychotherapie an für Misophonie, haben auch aktuell wahnsinnig viele Anfragen, also für Kinder, Jugendliche und Erwachsene. Es gibt sonst in Deutschland nur an der Uni Bielefeld noch eine Anlaufstelle für Misophonie. Das heißt, wir haben wirklich Anfragen aus Deutschland, Österreich und der Schweiz. Es gibt so einzelne Coaches, die haben sich damit selbstständig gemacht, das ist aber oftmals nicht unbedingt evidenzbasiert, weil es gibt noch recht wenig Forschung dazu, wie kann man es behandeln. Und unsere Therapie ist zum Beispiel evaluiert worden in den Niederlanden, mit denen arbeiten wir viel zusammen. Und genau, das bieten wir bei uns an. Verhaltenstherapie, kurzum.
1: Kinder- und Jugendtherapeutin Elisa Pfeiffer sagt das. Wir haben gesprochen über Misophonie, wenn Geräusche eben mehr als nur nerven, wenn das zu einer Krankheit wird. Dankeschön.
0: Ja, herzlichen Dank Ihnen.

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1: Ein bestimmtes Raumgefühl erzeugen.
2: Ein bestimmtes Raumgefühl erzeugen, ja, das wollen Designer oft. Wobei Museumsräume mit vielen Möbeln immer an Wohnzimmerabteilungen großer Einrichtungshäuser erinnern. Im Vitra Design Museum in Weil am Rhein zurzeit allerdings eher an knallbunte Jugendzimmer aus den 70ern. Denn hier werden gerade die Plastemöbel des dänischen Designers Verner Panton ausgestellt, kuratiert von Susanne Kramer.
1: Verner Pantons Entwürfe zeichnen sich dadurch aus, die klassischen Möbelformen, ein Stuhl, ein Tisch mit vier Beinen, dass ihn diese Möbelformen nie interessiert haben.
2: Beispiel der berühmte freischwingende Pantonstuhl ohne Hinterbeine. Zu sehen in der Ausstellung Verner Panton. Form, Farbe, Raum. Zu sehen bis nächstes Jahr. Und zu kaufen gibt's den Stuhl natürlich auch. Im Möbelhaus für firmeneigene Produkte gleich gegenüber in Weil am Rhein. Zum Stückpreis von 365 Euro. Schrecklich albern in Jagsthausen. Dass das Schreckliche nicht nur mit Rilke die Fortsetzung des Schönen, sondern auch der Ausgangspunkt des Lächerlichen sein kann, beweisen Horrorfilmparodien wie Der Tanz der Vampire von Roman Polanski oder Frankenstein Jr. von Mel Brooks. Seit ein paar Jahren gibt es auch das gleichnamige Musical. Das steht in diesem Sommer auf dem Spielplan der Burgfestspiele Jagsthausen bei Heilbronn.
3: Wir verwandeln die Götzenburg in ein transsilvanisches Schloss.
2: Im Wechsel mit dem vor allem Abiturklassen Angst und Schrecken einflößendem Drama, das Goethe dem Hausherrn der Burg Jagsthausen gewidmet hat, dem Götz von Berlichingen. Die nächste Aufführung vom Götz in Jagsthausen am 13. August. Aber heute, morgen und übermorgen wird auf der Götzburg in Jagsthausen Frankenstein Junior gespielt und getanzt.
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0: Genau, und so heißt der Song auch, Maggie von Cassandra Coleman. 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Das war eine Fußball-WM mit Werbepausen mitten im Spiel, mitten in den vielen Spielen, mehr als 100. Kann man trotzdem noch mehr Profit rausholen aus einer Weltmeisterschaft als aus der? Man könnte, hat sich offensichtlich FIFA-Präsident Gianni Infantino gedacht, die Vermarktung der WM vielleicht auslagern an eine Tochtergesellschaft und diese Tochtergesellschaft dann in Anteilen an Investoren verkaufen. Die Reaktion auf diese Idee war ein großer Aufschrei und auch Boykottdrohungen. Das hat es gegeben und die FIFA sagt als Antwort, niemand hat die Absicht, den Fußball zu verkaufen. Ungefähr so jedenfalls. Die Meinung dazu von meinem Kollegen Maximilian Rieger.
1: Irgendwann war es dann tatsächlich mal genug. Seit vielen Jahren schwelt zwischen dem Europäischen Fußballverband UEFA und der FIFA ein Konflikt. Als europäische Teams bei der WM 2022 in Katar die One Love Armbinde tragen wollen, droht die FIFA mit sportlichen Sanktionen. Europa knickt ein. Bei der WM in den USA erlaubt die FIFA dann, nach Intervention von US-Präsident Trump, dass der US-Stürmer Balogun gegen Belgien spielen darf. Auch da, die europäischen Verbände bellen, aber sie beißen nicht. Aber in dieser Woche hat die FIFA eine Grenze überschritten, die der UEFA dann doch heilig ist. Wenn es ums Geld geht, beißt die UEFA zu. Der Boykott von FIFA-Turnieren, um die Privatisierung der WM zu verhindern, ist richtig und gleichzeitig scheinheilig. Es ist bezeichnend, dass Boykottdebatten sofort abgewürgt werden, wenn es um Menschenrechte geht, die europäischen Verbände sich aber innerhalb von 48 Stunden auf einen Boykott einigen können, wenn die Gefahr besteht, dass die UEFA mittelfristig Einnahmen verliert. Denn eine mögliche Folge einer WM-Privatisierung wäre, dass das Weltturnier häufiger als alle 4 Jahre stattfindet. Das würde dann zu einer Terminkollision mit der Europameisterschaft führen, mit der die UEFA viel Geld macht. Entsprechend wäre es falsch, die UEFA als Retterin des Fußballs zu betrachten. Der europäische Spitzenfußball hat die Kommerzialisierung jahrzehntelang stark vorangetrieben und Investoren im Clubfußball mit offenen Armen empfangen, nach dem Motto: Millionen vor Moral. Es ist dieses Umfeld, aus dem Gianni Infantino entsprungen ist. Er war vor seiner Wahl zum FIFA-Präsident Generalsekretär der UEFA. Und dass Infantino überhaupt geglaubt hat, mit seinem Investorenplan durchzukommen, liegt daran, dass er jahrelang fast immer das bekommen hat, was er wollte. Die UEFA, die europäischen Topclubs, auch die europäische Sportpolitik, alle haben es geduldet, dass Infantino jegliche Kontrolle ausgeschaltet hat, sich als Alleinherrscher im Fußball geriert hat. Auch aus Deutschland kaum Widerstand. Nicht von DFB-Präsident Bernd Neuendorf und schon gar nicht aus der Sportpolitik, die im Umgang mit großen Verbänden vor allem durch Naivität und Inkompetenz glänzt oder gleich mit Abwesenheit. Dabei wäre externer Druck auf das System Profifußball immens wichtig. Die Vergangenheit hat gezeigt, dass selbst größte Korruptionsskandale nicht dafür sorgen, dass sich die Fußballstrukturen von selbst reformieren. Jetzt wäre aber ein guter Moment, um zu agieren, denn Infantino scheint die Stimmung im Weltfußball kolossal falsch eingeschätzt zu haben. Vor der WM schien seine Wiederwahl im März 2027 sicher. Jetzt gibt es auf einmal Diskussionen über mögliche Gegenkandidaten. Aber ein Sturz von Infantino würde nichts Grundlegendes ändern. Infantino ist nur das Symptom, das Problem ist das System.
0: Die Meinung von Maximilian Rieger. Und wenn Sie jetzt schon warten auf den Wortwechsel und sich wie jeden Freitag auf den freuen nach den 18 Uhr Nachrichten, dann muss ich Sie einerseits enttäuschen, der Wortwechsel macht ein bisschen Sommerpause jetzt, aber andererseits kann ich Ihnen natürlich sagen, wir haben eine wunderbare Idee, was wir in den folgenden Wochen und heute zum ersten Mal anstattdessen machen. Bleiben Sie dran, vielleicht erfahren Sie sogar, was man gegen Fruchtfliegen tun könnte.

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1: Mit Alexandra Nestmann. Über 37.000 Migranten kehren von Ceuta wieder zurück nach Marokko. Bundesinnenminister Dobrindt verlängert die Grenzkontrollen und der KI-Musikanbieter Suno darf fremde Melodien laut Gerichtsurteil nicht ungefragt nutzen. Von etwa 60.000 Migranten, die in den vergangenen Tagen die spanische Exklave Ceuta erreicht hatten, sind offiziellen Angaben zufolge etwa 37.000 schon wieder in Marokko. Wie das spanische Innenministerium mitteilte, sind sie freiwillig zurückgekehrt. Der Großteil der Migranten hatte die Grenze zur Exklave schwimmend überquert. Mindestens 34 Menschen sollen dabei ums Leben gekommen sein. Christian Sachsinger.
2: Viele der Migranten sind junge Männer, die Marokko verlassen wollten, um in Europa zu arbeiten. Ein Teil hatte die Grenzanlagen umschwommen, ein zweiter Weg führte zu Fuß über einen Hügel und eine Befestigungsanlage. Die Sicherheitskräfte waren von dem Ansturm völlig überfordert und ließen die Menschenströme passieren. Spaniens Ministerpräsident Pedro Sanchez ist mittlerweile nach Ceuta gereist. Er sprach von einem Angriff und einer Verletzung der territorialen Integrität Spaniens. Sanchez kündigte an, auf dem Meer mit Hilfe von Bojen eine Barriere anlegen zu lassen, um die Menschen von Ceuta fernzuhalten.
1: Österreichs Bundeskanzler Stocker kritisierte, dass Spaniens Migrationspolitik sich als, Zitat, Anreiz für illegale Migration erwiesen hat. Die italienische Regierungschefin Meloni forderte, Spanien aus dem Schengen-Raum auszuschließen. Zuspruch dafür bekam sie von der finnischen Innenministerin Rantanen sowie Dänemarks Ministerpräsidentin Frederiksen. Angesichts der Lage in Ceuta will Bundesinnenminister Dobrindt an der Kontrolle der deutschen Landesgrenzen festhalten. Sie sollen bis über den September hinaus verlängert werden, kündigte er heute an. Bis wann, ließ er offen. Obwohl die Grenzen innerhalb der EU eigentlich offen sein sollen, wird seit September 2024 wieder an allen deutschen Außengrenzen kontrolliert. Die damalige Bundesinnenministerin Faeser hatte das angeordnet. Seitdem wurde trotz Kritik die Regelung dreimal verlängert. Nach dem Anschlag auf den Berliner CSD hat die Senatorin für Bildung und Familie Günther Wünsch dafür plädiert, dass Eltern gewaltbereiter Kinder unter bestimmten Umständen das Sorgerecht entzogen werden kann. Wie die CDU-Politikerin im Deutschlandfunk sagte, ist eine Bundesratsinitiative für eine entsprechende Gesetzesänderung nötig. Sie wies darauf hin, dass nicht nur Berlin ein Problem mit gewalttätigen Jugendlichen hat. Der mutmaßliche Täter Abdul B. ist Günther Wünsch zufolge bereits in der ersten Grundschulklasse durch Konflikte aufgefallen.
3: Wir sehen ganz deutlich, wo Schule an Grenzen stößt und wo momentan auch die Rechtsgrundlagen so sind, dass auch die Zusammenarbeitssysteme an Grenzen stoßen. Das heißt, sowohl die Schule als auch das Jugendamt sagen, der Schüler müsste zunächst aus der Schule herausgenommen werden, müsste eventuell eine psychiatrische Begutachtung, dann vielleicht auch ein Schulersatzprogramm. Und das ist ohne Zustimmung der Eltern momentan nicht möglich. Und die Eltern haben das verweigert und deswegen waren diese Maßnahmen auch nicht möglich.
1: Die Berliner Senatorin für Bildung und Familie Katharina Günther Wünsch. Ungarn ist ab sofort ohne eine einzige gedruckte Tageszeitung. Die letzte Ausgabe der konservativen politischen Tageszeitung Modern Nemzet erschien heute auf Papier. Künftig gibt es sie nur noch wöchentlich. Bereits Anfang Juli stellte die letzte links eingeordnete Tageszeitung des Landes, Niebzawa, ihre Druckausgabe ein. Alle anderen Tageszeitungen erscheinen nur noch digital. Ungarns Medienlandschaft befindet sich nach dem Regierungswechsel im Umbruch. Wer Musik ohne Lizenz für künstliche Intelligenz nutzt, verstößt gegen deutsches Urheberrecht. Der Rechteverwerter GEMA hatte den amerikanischen KI-Musikanbieter Suno verklagt. Das Urteil stärkt jetzt also die Rechte der Komponisten. Knut Kortzen.
4: In dem Prozess entschied das Landgericht München heute Vormittag, dass das US-Unternehmen, das als führende Plattform für KI-generierte Musik gilt, die Melodien der von der GEMA vertretenen Komponisten nicht ungefragt zum Training nutzen darf. Suno sei gehalten, dies zu unterlassen und werde zu Schadensersatz verurteilt, sagte die Vorsitzende Richterin. Die Schadenshöhe wurde heute nicht festgestellt. Das Urteil ist noch nicht rechtskräftig. Die GEMA hatte zuvor von einem europaweit wegweisenden Verfahren gesprochen.
0: Das Wetter.
1: Bis zum Abend gibt es gebietsweise teils starke Gewitter, oft ist es aber auch trocken. Kommende Nacht breiten sich von Südwesten Regen und Gewitter Richtung Osten und Nordosten aus. Es kühlt auf 21 bis 9 Grad ab. Morgen ist es im Süden und Osten stärker bewölkt mit einzelnen Gewittern, sonst sonnig und trocken. Bei 20 bis 26 Grad in der Nordhälfte, sonst 25 bis 31 Grad.
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5: Genau, die stellen wir hier in Deutschlandfunk Kultur. Und zwar jeden Freitag, heute das erste Mal, und dann jeden Freitag im August. Und heute sind auf jeden Fall Fruchtfliegen ein Teil davon. Hören Sie gleich.

0: Berserker Waves, Let's Leave Together, der Song. Ich hoffe, ich habe Ihre Aufmerksamkeit. Das ist in diesen Zeiten ja gar nicht so schwer, Aufmerksamkeit Menschen zu schenken und diese zu bekommen, weil wir so viel um uns herum haben. Wie viele Tabs haben Sie gleichzeitig offen? Wie viel scrollen Sie auf dem Telefon herum? Wie viele wollen von Ihnen dauernd irgendwas? Und dann verliert man den Fokus. Aber es gibt auch Menschen, die es irgendwie schaffen, sich trotzdem ganz konzentriert, nicht 24 Stunden jeden Tag, aber sehr viel einer einzigen Frage zu widmen, weil sie einfach diese Frage klären wollen, da so viel wie möglich klären wollen. Das ist unsere Serie diesen Sommer, immer freitags, heute zum ersten Mal und dann im August an jedem Freitag. Wir sprechen mit Forscherinnen und Forschern, mit Menschen, die ihr Leben lang über eine Frage sprechen. Und heute ist das Björn Brems. Er ist Professor für Neurogenetik am Institut für Zoologie der Uni Regensburg. Hallo, herzlich willkommen.
1: Grüße Sie.
0: Ja, das Institut für Zoologie, das kann schon verraten, in welche Richtung es gehen könnte. Vielleicht irgendwas mit Tieren. Was ist die eine Frage, die Sie seit langem nicht loslässt?
1: Mich lässt es nicht los, wie Tiere Entscheidungen treffen.
0: Mhm. Das lernt man ja schon mal, dass Tiere Entscheidungen treffen. Das sprechen ja vielleicht auch manche ab. Woher kommt diese Frage? Warum ist die so faszinierend?
1: Also los ging das alles, als ich im Biologiestudium war. Ich war vielleicht im, was weiß ich, vierten oder fünften Semester und hatte so ein Praktikum, wo ein Experiment mit Fruchtfliegen demonstriert wurde. Mhm. Und da haben wir gelernt, dass die Fliegen nicht nur Entscheidungen treffen, sondern auch aus ihren Entscheidungen dann lernen können. Und diese Sorte von Lernen aus den eigenen Entscheidungen und den Konsequenzen, die solche Entscheidungen dann haben, der Fachbegriff ist so operantes Lernen, das kennt man vielleicht aus der Schule, einige von Ihren Zuhörerinnen und Zuhörern, so eine Ratte in einer sogenannten Skinnerbox drückt einen Hebel und bekommt dafür Futter. Und die Fliegen, die können sowas in der Richtung auch machen. Und was wir auch in der Schule gelernt hatten, bevor ich mit dem Studium begonnen hatte, war, dass es noch eine weitere Form von sogenanntem assoziativen Lernen gibt, nämlich das Pavlovsche Lernen, ja, wo der Pavlovsche Hund lernt, dass wenn eine Glocke läutet, dass dann Futter kommt. Mhm. Und das hatte ich alles in der Schule gelernt und ich habe da eben gezeigt bekommen, dass Fliegen das auch können. Da dachte ich, ist ja ganz klar, Pavlov ist schon lange tot, Skinner war damals auch schon eine Weile tot, Schulstoff hat immer so ein bisschen einen verstaubten Eindruck hinterlassen, sodass ich dachte, ja, die Biologie, die ich ja da jetzt studiere, dahinter, die wird ja wohl jetzt schon bekannt sein. Und hatte gefragt, ja, was ist denn der biologische Unterschied zwischen diesen beiden Lernformen? Und dann hieß es, nee, das ist noch gar nicht so bekannt.
0: Und das schauen wir uns das schauen wir uns gleich ausführlich an, wie diese unterschiedlichen Lernformen mit der Frage Ihres Lebens, wenn man so will, zusammenhängen, der Frage, wie die Fruchtfliegen, aber auch andere Tiere entscheiden. Dafür nehmen wir uns heute Zeit. Kleine Frage vorab, um das schon mal zu klären. Könnte es sein, dass wir lernen, diese Entscheidung zu beeinflussen und die Fruchtfliegen verlassen dann unser Obst?
1: Das könnte man so hinkriegen, ja. Okay. Allerdings wird es nicht so ganz einfach werden, denn die wollen da ja Eier ablegen und Futter finden. Insofern
0: wird es schwierig.
1: Da schon ein bisschen was einfallen lassen.
0: Wie diese Entscheidungen zustande kommen, das ist heute unser Thema. Gleich geht's weiter.

0: 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Wir stellen heute diese eine Frage, und zwar die, wie Tiere Entscheidungen treffen. Wie entscheiden Tiere? Das ist das, womit sich Björn Brems intensiv beschäftigt, und das am Beispiel von Fruchtfliegen. Er hat uns gerade schon erklärt, dass es unterschiedliche Formen des Lernens gibt, die da mit den Entscheidungen zusammenhängen. Ich habe gelernt, dass Fruchtfliegen also auch ein, wenn auch kleines Gehirn haben. Was versuchen Sie denn da oder müssen Sie denn da verstehen im Gehirn für Ihre Forschung?
1: Also wir versuchen eben rauszufinden, wie diese Lernformen denn ablaufen, was so die Gemeinsamkeiten und Unterschiede dieser Lernformen sind. Und eine so eine Standardmethode, die wir hier verwenden, ist vom Konzept her, ist, dass wir etwas im Nervensystem der Tiere verändern. Da haben wir dann verschiedene Gründe, warum wir das eine oder das andere verändern. Und dann gucken wir, ob sie dann eben das eine oder das andere lernen, ob das noch bei denen funktioniert. Also diese Tiere, die können beide Formen des Lernens, hatten wir ja gesagt, sozusagen dieses Lernen aus der Umwelt, dieses Pavlovsche Lernen mit Glocke und Futter und das Lernen aus den eigenen Verhaltenskonsequenzen, das Skinnersche oder operante Lernen. Die können das beide, und dann schalten wir bestimmte Sachen aus und gucken, ob die dann irgendwas davon nicht mehr können. Und ja, da können wir eben alles Mögliche in den Tieren ausschalten, von den Genen, die die Tiere besitzen, bis hin zu einzelnen Nervenzellen, okay, wie wir das gerade brauchen.
0: Das heißt, im Prinzip ist dieser Zusammenhang des Lernens und den Entscheidungen ist im Prinzip, wenn sich die Fliege entschieden hat, nach links zu fliegen, ich mache es jetzt sehr, sehr simpel, nach links zu fliegen, und fliegt da jedes Mal gegen eine Wand, dann hat sie aus dieser Entscheidung gelernt, dass links die Wand ist sozusagen.
1: Genau, wir haben das etwas formalisiert. Wir haben da zum Beispiel ein Messgerät, mit dem wir die Kraft, die die Fliege ausübt, wenn sie versucht, nach links zu fliegen, messen können, ohne dass sie wirklich in eine Wand fliegt. Und das erlaubt es uns, auszusuchen, welche Konsequenzen die Fliege haben soll. Und eine der Konsequenzen, die wir da verwenden, ist nicht eine Wand, sondern Hitze. Wir haben so einen Infrarotstrahl, der die sehr unangenehm heiß macht, sodass das Tier in einer komplett isolierten Situation fliegt damit stationär. Also mit stationär meine ich, dass sie immer in die gleiche Richtung guckt und nur ihre Flügel schlägt. Also sie sitzt nicht irgendwo, sondern die haben wir in der Luft hängen. Und um sie herum ist letzten Endes nur weißes Licht. Das heißt also, es wird auf einmal heiß und sie muss rausfinden, wieso wird es denn jetzt auf einmal heiß? Und dazu muss sie eben unterschiedliche Verhaltensweisen machen, die wir teilweise eben messen, und muss dann also rausfinden, muss also Entscheidungen treffen, versuche ich jetzt schneller oder langsamer zu fliegen, links oder rechts zu fliegen, hoch oder runter zu fliegen, und muss rausfinden, aha, es ist das Links- und Rechtsfliegen, was diese Hitze an- und ausschaltet, und muss dann also lernen, dass sie diese Hitze kontrollieren kann. Und das schaffen die meisten nicht veränderten Fliegen, die schaffen das so innerhalb von ein paar Sekunden bis hin zu vielleicht einer halben Minute, brauchen die ganz unterschiedlich, okay, bis sie das herausgefunden haben.
0: Ich finde, das klingt schon relativ schlau, kann man sagen. Die haben klein oder nicht ein Gehirn, was ja gut funktioniert, was intelligent ist?
1: Ja, das ist natürlich eine Frage, was ist Intelligenz? Ich würde ja fast schon sagen, dass alle Lebewesen eine bestimmte Sorte von Intelligenz haben, also nicht nur Tiere, auch alle anderen Lebewesen auf diesem Planeten, denn sonst könnten sie ja nicht überleben und die Probleme, die Welt auf sie einprasseln lässt, lösen. Also auch Pflanzen müssen natürlich ihre eigenen Probleme lösen. Alle Organismen auf diesem Planeten, die Evolution hervorgebracht hat, müssen ja irgendwie sich sinnvoll verhalten, Reize aufnehmen und interne Prozesse so steuern, dass das Leben weitergehen kann, ja, und nicht abrupt durch einen Fressfeind zum Beispiel beendet wird.
0: Lernen ist natürlich gerade etwas, wo viele vielleicht, ich dachte jedenfalls so, auch auf dieses Lernen kommen, was jetzt immer Thema ist seit den lernenden künstlichen Intelligenzen, die ja auch alles Mögliche aufsaugen und daraus lernen und denen man dann halt eine Intelligenz zuspricht. Ist eigentlich komisch, wenn man da so Ihre Forschung sieht. Ist das etwas, worüber Sie nachdenken, wenn Sie in der Fliegenintelligenz sozusagen forschen und dann im Lernen und sehen, was da auf dem maschinellen Teil gerade passiert?
1: Ja, das ist ganz zentral, würde ich auch sagen, in dem, was bei uns jetzt gerade in unseren Köpfen vorgeht. Denn wir gucken natürlich schon als Neurowissenschaftlerinnen und Neurowissenschaftler sehr genau hin, wenn es um so etwas wie künstliche Intelligenz geht. Weil dann schaut man, okay, wie wird denn diese Intelligenz gebaut? Denn das ist ja was ganz anderes als so ein Gehirn, was über Jahrmillionen evolviert. Wenn wir etwas designen, dann kommt dabei natürlich unsere Intentionalität mit rein. Das heißt, unsere Art und Weise, wie wir Prozesse interpretieren und dann künstlich herstellen, zum Beispiel eben im Computer. Und was man dann eben sieht, ist, dass hier dramatische Unterschiede noch sind. Ja. Da gibt es jede Menge Beispiele, aber hier für meine Forschung am allerwichtigsten ist natürlich ein Beispiel, dass diese Chatbots, die wir hier kennen, ja nichts machen, ohne dass wir ihnen einen Prompt geben.
0: Ja.
1: Und dann sind die einfach still. Ja. Und das ist so ziemlich das Gegenteil von dem, was Tiere sind, die eigentlich fast immer ständig in Bewegung sind.
0: Zumindest
1: die Tiere, die man so im Labor normalerweise beobachtet.
0: Das heißt, ich halte für mich jedenfalls fest, die Fruchtfliege trifft sozusagen autonomere Entscheidungen als die künstliche Intelligenz. Die künstliche Intelligenz hat ja häufig auch so fehlerhafte Dinge, lernt man, wenn man das benutzt. Es funktioniert nicht immer so gut. Wie ist denn das bei den Entscheidungen, die die Fliege in ihrem Experiment trifft, wo es ja eben um Wärme, um sozusagen eine Unwohlfühlecke gibt, eine unangenehme Ecke gibt, wo sie raus will. Was ist denn, wenn ich in diese unangenehme Ecke, wo es so warm ist, wenn ich da meinen ganzen vermodderten Obstteller hinstelle, trifft sie dann auch mal eine falsche Entscheidung, weil sie sagt, okay, Wärme hin oder her, da ist richtig viel gutes Obst?
1: Ja, also die können, was heißt falsche Entscheidung? Das ist, die können diese Sorte von der, im Englischen sagt man Trade-offs machen. Ja, die können solche Vergleiche machen. Und da ist es zum Beispiel so, dass es vor kurzem ein tolles Experiment veröffentlicht wurde von einer Kollegin von uns in Großbritannien, die gezeigt haben, dass männliche Fruchtfliegen, wenn sie ein Weibchen anbalzen und also möchten, dass das Weibchen sich mit ihnen paart, dann werden die auf einen Reiz, einen Schatten zum Beispiel, auf den sie normalerweise mit einer Fluchtreaktion reagieren, nur am Anfang, wenn sie gerade zu Beginn dieser Balz sind, mit einer Flucht reagieren. Wenn sie aber schon sich sehr nah an der Kopulation wähnen und viel investiert haben in diese Balz, dann treffen sie eine Entscheidung, dass sie die Balz und die Kopulation priorisieren. Und das Interessante dabei ist, dass wir uns hier in der Drosophila-Gemeinde, in der Fruchtfliegengemeinde mittlerweile so viele Methoden erarbeitet haben, dass wir uns angucken können, wie die einzelnen Nervenzellen das machen. Und in Drosophila ist das so, dass es eine zunehmende Hemmung von Gefahrwahrnehmung gibt, je näher das Tier an der Kopulation ist. Und das kann man machen, indem man die Aktivität von einzelnen Nervenzellen visualisiert, sich also im Mikroskop angucken kann und die Verbindungen zwischen den einzelnen Nervenzellen kennt. Und da sieht man dann also, dass ein Anstieg von den Nervenzellen, die für den Abstand zur Kopulation verantwortlich sind, dass ein Anstieg dieser Nervenzellen dann Bedrohungssituationen in ihrer Wertigkeit herunterstufen. Das heißt also, je näher ich an der Kopulation bin, umso weniger nehme ich einen Schatten, der über mir erscheint, als Bedrohung.
0: Als Problem war. Also ist die Fruchtfliege Drosophila nicht nur etwas, was im Sommer ein bisschen nervt, sondern sehr viel komplexeres Lebewesen. Wir sprechen da heute drüber in unserer Sommerreihe über die eine Frage. Björn Brems stellt sich diese eine Frage, wie Fliegen und Tiere insgesamt lernen. Gleich geht's weiter. Ja, Bode wagt nach Höhe.

0: Sie hören Deutschlandfunk Kultur und die eine Frage, die sich Björn Brems stellt, die eine Frage über Tiere und im Konkreten die Fruchtfliege, die ist, wie Tiere denn Entscheidungen treffen. Wir haben gerade schon gehört von Ihnen, Herr Brems, dass eben ja die Fruchtfliege lernt, durch Entscheidungen zum Beispiel lernt, aber da wissen wir ja noch nicht, wie trifft sie denn eigentlich diese Entscheidung unbedingt, jetzt mal im einfachen Beispiel, wo man gar nicht weiß, warum, wie trifft sie denn die Entscheidung, links zu fliegen, wenn sie noch kein Obst entdeckt oder gerochen hat?
1: Genau, das kann die Fliege tatsächlich intern selbst generieren. Und hier kommen interessante Unterschiede zutage, wenn man sozusagen die Fliege in einer kompletten Isolation hält, wie wir das machen, oder wenn man dem Tier zum Beispiel eben einen Schatten gibt, vor dem das Tier davonfliegen möchte, oder einen Duft, wo das Tier hinfliegen möchte. Und hier finden dann tatsächlich unterschiedliche Prozesse statt. Wir fangen jetzt also gerade an zu realisieren, dass das, was man so mit im umgangssprachlichen Bereich mit einer Entscheidung meint und zusammenfasst, tatsächlich eine ganze Menge unterschiedliche Prozesse sind. Das heißt also, wenn man das auf den Menschen umsetzen würde, zum Beispiel, ich habe Brokkoli oder Schokolade, ist eine klassische Entscheidung. Viele Menschen mögen Brokkoli nicht so sehr wie Schokolade. Und dann ist die sozusagen sind die Prozesse, die bei uns im Gehirn ablaufen, sind ganz andere, als wenn man zum Beispiel an einem Buffet steht und hat da zwei Wassergläser vor sich stehen, die völlig identisch sind. Dann nimmt man einfach nur irgendwie eines.
0: Okay, das heißt,
1: der Unterschied hier, ja bitte.
0: Das heißt aber, wir können das nur durch solche äußeren Dinge, weil wir Brokkoli und Schokolade sehen oder diese Gläser oder und die Fliege, habe ich verstanden bei Ihnen, die kann es intern. Können wir das auch oder können wir das nicht?
1: Ja, wir müssen das, da wollte ich gerade drauf eingehen. Also wenn wir Brokkoli und Schokolade haben, dann sagt uns ja die Umwelt, was die Unterschiede zwischen den beiden Optionen sind. Wenn wir die beiden Wassergläser haben, dann haben die für uns keinen Unterschied. Das heißt, wir müssen diese Entscheidung von innen treffen. Das ist so zum Beispiel auch wie, und da würden viele Leute das vielleicht noch nicht mal als Entscheidung benennen, aber das nichtsdestotrotz muss das Nervensystem das ja machen, ist, stellen Sie sich vor, wir stehen irgendwo und wollen loslaufen. Dann muss das Nervensystem natürlich runter zum einen Bein schicken, steh, und zum anderen Bein heb dich an und mach den Schritt nach vorne. Mhm. Da denken wir nicht drüber nach, aber für das Nervensystem scheint das, nach allem, was wir aus Tierstudien wissen, scheint das eine ganz äquivalente Entscheidung zu sein, wie nehme ich jetzt das eine oder das andere Glas Wasser. Da es nicht aus der Umwelt kommen kann, muss das aus uns selber kommen. Mhm. Und das sind ganz dezidierte, spezifische Prozesse, die hier ablaufen, wo sozusagen aus dem Nichts, ja, also ohne Hilfe von außen, wir Entscheidungen trotzdem fällen können. Und das leuchtet unmittelbar ein, warum das in der Evolution ganz wichtig ist, denn nicht jede Entscheidung zu jeder Sekunde, wenn wir irgendwas machen müssen, ist eindeutig klar, wo wir in der Umwelt hin müssen, links oder rechts an dem Hindernis vorbei, ja, oder sich hinter dem linken oder rechten Baum verstecken oder unter oder über das Blatt gehen, was auch immer die Entscheidungen sind, die sind nie oder sehr selten so 100% eindeutig, dass wir sofort wissen, was wir machen. Wenn wir dann zögern und herumwarten, ja, was machen wir denn, sind wir in einer kompetitiven Situation mit der Evolution, ziehen wir oft in Kürzeren.
0: Okay, ich meine, es gibt ja durchaus Menschen und Situationen, da ist es nicht so leicht mit dem Entscheiden. Das kann Gründe haben, weil es wirklich eine schwierige Frage ist. Oder vielleicht auch an fehlender Entscheidungsfreude, sagt man. Also Brokkoli und Schokolade, dass man eben nicht so richtig weiß, will ich jetzt doch was Richtiges essen oder esse ich erstmal ein Stück Schokolade, erstmal den Brokkoli und danach. Es gibt Menschen, die da richtig lange ja davor stehen vor diesem Problem. Und wenn die sich nicht entscheiden können und dann in ihrem Beispiel passiert was Schlechtes, also einer nimmt beides weg und dann hat er nichts mehr, dann entscheide ich ja das nächste Mal eigentlich eher nicht schneller. Also ich lerne, in dem Fall lerne ich nicht draus, oder? Dieses interne Entscheiden. Oder wäre das eigentlich der nächste Schluss, wenn mir das oft passiert, dann werde ich immer ganz schnell Entscheidungen treffen, egal ob richtig oder falsch.
1: Das Ganze ist natürlich ein langsamer Prozess. Also wenn wir uns jetzt nur auf die Entscheidungen fokussieren, wo die Optionen äquivalent sind, also wo wir uns schwer tun, es zu unterscheiden, eine eindeutige Entscheidung zu treffen, dann ist es in dem Fall ja so, dass wenn ich diese Entscheidung nur einmal habe, gibt es ja sozusagen nicht viel zu entscheiden. Wenn ich aber natürlich diese Entscheidung immer wieder habe, weil meine Familie mich ständig zwingt, zwischen Brokkoli und Schokolade
0: jeden
1: zu unterscheiden.
0: Morgen zum Frühstück liegt da Brokkoli und Schokolade auf ihrem Tisch.
1: Genau, ja, dann werde ich natürlich irgendwann mal, wenn das über bestimmte Zeiten geht, irgendwann mal merken, dass hier für mich tatsächlich Unterschiede sind. Ja, dass Brokkoli mir kein Bauchschmerz verpasst, egal wie viel ich davon esse. Mhm. Oder dass Schokolade einfach angenehm süß schmeckt und mir am Morgen mehr Energie gibt als ein Brokkoli. Mhm. Und da werde ich dann, so wird sich dann über die Zeit hinweg, wird sich diese Entscheidung, auch wenn sie am Anfang vielleicht schwer erscheint, immer weiter verschnellern. Und im Prinzip wird sie auch irgendwann mal dann so automatisch werden, dass ich morgens aufwache, so wie manche Leute automatisch fast noch im Halbschlaf zur Kaffeemaschine gehen und sich einen Kaffee machen, dass ich im Halbschlaf dann immer zu dem greife, was ich die letzten Male aufgegriffen habe.
0: Das heißt, Sie essen morgens im Halbschlaf Brokkoli. So.
1: Bitte?
0: Sie essen im Halbschlaf morgens Brokkoli.
1: Ja, diese Entscheidung trifft sich für mich nicht, weil ich im Halbschlaf immer mein Müsli morgens reinmache.
0: Okay, aber ich wollte darauf kommen, dass im Prinzip ich mal mit Ihrer Familie reden muss über dieses Setting, dass das morgens immer bei Ihnen so aussieht. Ich finde, das ist nicht gut für Sie. Und zwar deshalb, weil es ja sicher auch Menschen gibt, die jetzt sagen, sie finden das irgendwie nicht gut, diese Vorstellung, dass sie mit Fliegen, auch wenn es nur diese winzig kleinen Fruchtfliegen sind, eben solche Versuche machen. Das ist ja immer etwas, wo es auch viele Menschen gibt, die sagen, sie finden das nicht gut. Das ist natürlich was anderes als jetzt Versuche mit Affen, ja, aber das ist trotzdem ja ein Tier. Ist rechtlich aber kein Problem in Deutschland.
1: Ja, in Deutschland gibt es ganz klare Regeln, was unter das Tierschutzgesetz fällt und welche Tiere nicht. Und Drosophila Fruchtfliegen fallen nicht unter dieses Tierschutzgesetz. Mhm. Ich würde aber sagen, selbst wenn sie unter das Tierschutzgesetz fallen würden, hätten wir mit unseren Experimenten keine Probleme. Denn nahezu alle unsere Experimente können die Tiere selber entscheiden, sozusagen, ob sie in dem Fall die Hitze, mit dem Beispiel in der Hitze, ob sie die Hitze an- oder ausschalten. Mhm. Ja, das machen sie selber. Wir entscheiden, dass es die Hitze ist, als einer der Reize. Aber sie können das selber entscheiden. Das heißt, es ist nichts, was wir dem Tier in dem Sinne, unabhängig von dem, was das Tier tut, einfach nur so antun. Mhm. Zum Zweiten ist es auch so, dass aufgrund der genetischen Verwandtschaft, die wir mit allen Lebewesen, unter anderem eben auch mit den Fruchtfliegen haben, dass hier einige dieser Prozesse, die wir gerade angesprochen haben, verwandt sind und verwandt ablaufen in den Fliegen, wie sie auch bei uns ablaufen. Das heißt, wir können in den Fliegen dann diese Lernprozesse studieren und haben dann eine hohe Wahrscheinlichkeit, dass wir auch verstehen, besser verstehen, wie sie bei uns funktionieren und können dann entsprechende Probleme, wie sie bei Menschen auftauchen können, dann auch schneller verstehen und vielleicht auch schneller beheben.
0: Es hilft uns irgendwann am Ende, da sprechen wir gleich nochmal drüber, das hat einen Grund, warum Sie das machen. Ganz kurz nochmal, ohne es jetzt zu übertreiben, gibt es manchmal bei Ihnen und Kolleginnen und Kollegen trotzdem diesen Gedanken, dass man sich fragt, ich meine, Sie könnten ja über all die Zeit auch Fruchtfliegen richtig lieben gelernt haben, dass man sich trotzdem fragt, ob das eine gute Sache ist, mit denen da diese Wärmeversuche zu machen?
1: Ich frage mich das auf jeden Fall. Aber als Biologe erkenne ich natürlich, dass alle Tiere, um uns mal auf Tiere zu beschränken, dass alle Tiere mit uns Gemeinsamkeiten und Unterschiede haben. Der Grund zum Beispiel, weil dann kommt es natürlich bei Wärme, wenn wir Hitze verwenden, kommt es immer auf das Thema Schmerz zurück. Der Grund, warum, wenn Sie Aua schreien, ich das Gefühl habe, ich weiß, wie sie fühlen, ist ja vor allem der, dass wir uns besonders ähnlich sind in unserem Nervensystem. Mhm. Ich kann nicht wirklich wissen, ob das, was sie empfinden, auch nur annähernd dem entspricht, was ich empfinde, wenn ich Schmerz empfinde. Das ist völlig unmöglich. Das ist eine Introspektive, die wir nur von uns selbst haben und von niemandem sonst. Ja. Und als Biologe ist meine Auffassung hier, dass man allen Lebewesen gegenüber Respekt zollen sollte und auch Respekt aufbringen soll und Lebewesen grundsätzlich anders behandelt als nicht lebende Objekte.
0: Ja, Pflanzen zum Beispiel.
1: Und die Art und Weise, wie wir dann mit unseren anderen Mitgeschöpfen auf der Welt umgehen, sollte von der abhängig sein davon, wie ähnlich sie uns sind. Ja, und je ähnlicher sie uns sind, umso respektvoller sollte man mit ihnen umgehen.
0: Ja, Pflanzen sind dann doch noch ein kleines Stück weiter von uns weg als diese Fliege. Wir sprechen gleich nochmal darüber, was das für uns ansonsten noch bedeutet, mit Björn Brems. Oh.

0: heute in unserer Sommerserie über die eine Frage mit Björn Brems, der sich das sein Leben lang sozusagen als das eine Ding schon anschaut, Professor für Neurogenetik bei der Zoologie der Uni Regensburg. Herr Brems, natürlich können Sie das genetisch noch wahnsinnig kompliziert erklären, das würde ich nicht verstehen, aber trotzdem nochmal diese Frage zwischen Fruchtfliege und uns. Wir haben freien Willen, die Fruchtfliege genauso?
1: Ah, natürlich nicht genauso. Ich würde sagen, freier Wille im Menschen ist natürlich etwas, was man mit Verantwortlichkeit verknüpft. Und ich glaube, es gibt zumindest bis jetzt niemanden, der sagen würde, wir sollten Tieren auch Verantwortlichkeit geben. Noch nicht einmal Schimpansen, unseren nächsten Verwandten. Insofern, da sind schon noch etliche Schritte dazwischen.
0: Und trotzdem teilen wir uns da so ein paar, wenn ich es richtig verstanden habe, genetische Grundlagen, weshalb wir auch sozusagen von der Fliege über uns lernen können. Also da ist eine Art von genetischer Verwandtschaft da.
1: Genau, also wenn wir uns zum Beispiel an die Unterhaltung erinnern, gerade eben darüber, wie wir lernen, dass wir morgens auch im Halbschlaf die Kaffeemaschine trotzdem ordentlich gut bedienen können, ohne großartig drüber nachdenken zu müssen, wo das alles so kompliziert war, als wir sie gerade neu ausgepackt hatten. Dieser Prozess der Automatisierung von Verhalten, der findet als statt, wie wir Kinder sind zum Beispiel, wenn wir sprechen lernen, wenn wir eine neue Sprache lernen, wenn wir Autofahren lernen, da stellen wir alle fest, es ist am Anfang unglaublich kompliziert. Und dann geht das fast von selber.
0: Ja.
1: Und wie es aussieht, nach allem, was wir bisher wissen, sind diese Prozesse, die da in den einzelnen Nervenzellen ablaufen, dass die sozusagen nach dem Lernen das Verhalten so zu automatisieren, dass die dann anders eben feuern als vorher. Diese Prozesse, die diesen Übergang durchführen und steuern, dass die bei der Fliege in den Fliegenzellen ganz, ganz ähnlich ablaufen wie bei uns.
0: Ohne das jetzt zu wollen, könnte man dann irgendwann mit genetischen Methoden das beeinflussen und eben diese Entscheidungen irgendwo hindrehen, manipulativ, wo man sie haben will, und die Fliegen dann vielleicht von unseren Obsttellern wegkriegen?
1: Ich denke, das würde im Prinzip natürlich funktionieren. Darüber ist für diesen Ursprung des Lernens, also diesen ersten Entscheidungen, was mache ich denn jetzt links oder rechts zum Beispiel, dafür ist noch relativ wenig bekannt. Aber was wir zum Beispiel wissen, ist, dass sowohl bei uns als auch bei den Fliegen dieses Lernen der Verhaltensautomatisierung, also diese Sprechen lernen zum Beispiel, dass das hochreguliert ist. Das heißt, das darf ja nicht zu früh stattfinden, sondern das muss genau dann passieren, wenn es gut trainiert ist. Mhm. Und das können wir jetzt schon in den Fliegen hoch und runter regeln, dass diese Form von Lernen ganz, ganz schnell passiert oder viel, viel später.
0: Ja, und könnten wir das
1: kann man sich natürlich leicht vorstellen, wo man das alles gut anwenden könnte.
0: Für uns Menschen dann im Prinzip
1: umsetzen
0: auch.
1: Würde. Genau.
0: Ja. Haben Sie über dieses Lernen und Entscheidungen finden bei der Fruchtfliege dieses Tier lieben gelernt?
1: Auf jeden Fall.
0: Ja.
1: Es ist unglaublich faszinierend, wie sehr man sich in so ein kleines und fernverwandtes Tier hineinversetzen kann, wenn man die entsprechenden Beobachtungsgeräte im Labor hat und den Tieren beim Verhalten sehr intensiv zusieht. Ich habe schon das Gefühl, dass man sehr einfach sich in die Tiere reinversetzen kann und die Gemeinsamkeiten und Unterschiede sehr intensiv wahrnimmt, wenn man das jeden Tag macht.
0: Björn Brems, Professor für Neurogenetik am Institut für Zoologie der Uni Regensburg, kann ganz viel über Fliegen sagen, über der Lernen und das Entscheidungen treffen und was das mit uns zu tun hat, könnten Sie vermutlich noch viele Stunden weiter, denn es ist Ihre eine Frage. Ich danke schon mal für die Zeit hier im Deutschlandfunk Kultur.
1: Ich danke auch.
0: Und ich empfehle Ihnen natürlich, sowieso immer hören. Aber nächsten Freitag geht's weiter. Dann gibt's wieder die eine Frage, eine Person und ja, wie das Leben beeinflusst.

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3: Der Programmtipp, und ich habe auch noch einen Tipp für Sie, vielleicht, denn ich kenne das Buch noch nicht, aber wir haben noch eines, was wir Ihnen vorstellen wollen. Und ja, vielleicht ist das ja eine Empfehlung. Schauen wir mal. Kim Kindermann ist auf jeden Fall hier, um über ein Buch zu sprechen, was ein Nachfolger ist, wenn man so will. Die Erfindung der Hausfrau, damit war die Autorin Efke Rulfes hilft mir gerade, die Kollegin. Efke Rulfes war mit dem Buch Die Erfindung der Hausfrau sehr erfolgreich. Und dann schaut man natürlich, wie geht es jetzt weiter bei dem nächsten Buch. Das heißt, eingeschnürt, wie der weibliche Körper in Form gebracht wurde. Kim Kindermann, da würde ich ja direkt denken, es ist ein bisschen komplizierter, schon mal vom Titel. Es spricht nicht so viele an wie Die Erfindung der Hausfrau, was einfach offener formuliert ist dann doch. Ist es ein Erfolg bei dem sozusagen Nachfolger geworden?
4: Also unbedingt. Ich finde, das Buch, es wurde öfters verschoben tatsächlich, auch war schon für viel früher angekündigt. Aber das Warten hat sich gelohnt. Eingeschnürt ist eine gelungene Mischung aus Forschung, historischem Rückblick, persönlichen Geschichten und wirklich einer ganz hervorragenden Analyse. Also man klebt förmlich fest und folgt Efke Rulfes immer tiefer in diese Zwänge und Rituale der patriarchal geprägten Gesellschaften, in der Frauenkörper bis zur Verkrüppelung, muss man wirklich sagen, in Form gebracht wurden. Klingt heftig, ist aber ein echtes Lesemuss.
3: Durch diesen letzten Satz wird vielleicht vielen klar, worum es gehen könnte. Es klingt nach dem Einschnüren in Korsetts zum Beispiel.
4: Genau, das ist das eine. Das ist die europäische Variante des Informbringens. Das verbindet die Autorin aber ganz geschickt mit der chinesischen Tradition des Bindens der Füße. Diese Technik, die anfangs nur dazu dienen sollte, Füße zu verschlanken, die blieb Jahrhunderte das Schönheitsideal in China. Und wer in als Frau in China eine Schuhgröße 36,5 hatte, dem prophezeite man das Schicksal eines Dienstmädchens oder einer Bäuerin und das noch 1966, wie sie mit der Geschichte einer Künstlerin ihr Buch anfängt. Das zeigt eben, wie sehr diese Sehnsucht nach kleinen Füßen und einem Gang, der an das Wiegen von Gras im Wind erinnern sollte, da noch herrschte. Und damit beginnt sie mit diesem Doppelblick auf die Füße, auf das Binden der Füße in China und das Korsett in Europa. Und beides verwebt sie eben sehr genial und zeigt so, Schönheitsnormen sind einfach wirkmächtig.
3: Zwei Arten zu binden, einzuschnüren, die aber beide unterschiedlich dann doch funktionieren. Beschreibt die Autorin wie unterschiedlich?
4: Ja, sie hat zwei Kapitel. Die ersten zwei Kapitel beschäftigen sich mal mit dem Binden der Füße. Da lernt man eben, dass die Füße dann bei den Chinesinnen schon im Kindesalter unter den Ballen wurden da die Zehen gebunden. Das sollte an eine Lotusblüte erinnern. Später war dann die Sichelmondform schön. Da wurde dann der Zeh nach oben gebunden und die anderen Füße weiter unter den Ballen. Und dabei galt immer, je enger gebunden, umso deutlicher das Zeichen, dass die Frau hart im Nehmen und gehorsam war. Und das war wiederum ganz wichtig, um in eine gute Familie einheiraten zu können. Also das heißt, für Frauen in der chinesischen Gesellschaft war dieses Fußbinden tatsächlich ein Weg, in der sozialen Hierarchie aufzusteigen. Und das Korsett, das dann im zweiten Buchkapitel verhandelt wird, dessen erste Ableger sich auch schon im 12. Jahrhundert finden, das war ja besonders im 19. Jahrhundert sozusagen wirkungsmächtig. Da haben sich die Frauen bis zur Ohnmacht förmlich geschnürt. Das dauerte 3 Stunden übrigens, das Anlegen so eines Korsetts. Am besten auf nüchternen Magen. All das erfährt man hier. Und obwohl die Frauen massive Skelettschäden davon getragen haben, ja in beiden Formen, waren die eben über Jahrhunderte bestehend, obwohl es Widerspruch gab, auch von Seiten der Ärzte tatsächlich.
3: Da sind Parallelen zu erkennen, aber trotzdem sind es natürlich zwei Sachen, die so ein bisschen nebeneinander gestellt sind für mich dann doch. Geht das auf oder wirkt so ein bisschen willkürlich, hier ist das eine, da ist das andere?
4: Nein, gar nicht. Das ist wirklich genial, weil dieser Doppelblick, der zeigt eben, wie festgelegt der Blick auf den weiblichen Körper durch Normerwartungen der eigenen Kultur sind. Also gibt es nämlich das Beispiel, dass dann die chinesische Kaiserwitwe Cixi, die schimpft über das Korsett. Also noch zu einer Zeit, als in ihrem Land das Fußbinden total klar war, da sagt sie dann, das ist ja ganz erbärmlich, diese ausländischen Frauen, die können ja kaum atmen. Und gleichzeitig die Europäer, die eben eingeschnürt waren, die Europäerinnen auch, die eingeschnürt waren, die sahen eben in dem Fußbinden ein Symbol für Grausamkeit, Gehorsam und Kindlichkeit. Und das zeigt eben, dass dieser von Frau Rülfes gewählte Doppelblick sehr, sehr klug ist, weil sie stellt das so nebeneinander und das transportiert eben so eine Absurdität von Schönheitsidealen. Und das ist wirklich so, also je mehr man liest, umso mehr denkt man, das gibt's doch gar nicht. Ja. Wie irre ist das denn?
3: Gibt's gar nicht, gab's aber, wirkt aber trotzdem, finde ich, so sehr weit weg nach einer Vergangenheit und würde natürlich wissen wollen, was sagt es mir heute? Ist es eben nur eine Rückschau und ich ja, weiß jetzt, dass das so ging und da so ging und aus welchen Gründen? Oder kann man dafür jetzt für unsere Zeit noch was draus ziehen, was lernen?
4: Ja, also ich sag mal so, kleine Füße, schmale Taille, Betonung des Busens, das gilt ja immer heute noch auch als schön und weiblich. Und dass eben diese Schönheitsnormen immer noch nachwirken, ist eben nur eine wichtige Erkenntnis des Buches. Es geht aber eben darüber hinaus, dass sie eben beschreibt, wie sich das langsam abgeschafft hat. Und in dieser Abschaffung, da befruchten sich diese zwei Nationen oder diese zwei Kontinent oder Länder. Also Europa war ja mehrere Länder und eben China. Und wie sich das gegenseitig sozusagen durch die Kritik, die sie aneinander geübt haben, dann immer mehr verschwunden ist. Und sie, Frau Rülfes hat dann aber eine super geniale Zusammenfassung, dass sie nämlich nicht nur sagt, ja, das ist ja immer noch schön, was damals eben erzwungen wurde, sondern dass sie auch zeigt, den äußeren Zensor, den haben viele Frauen einfach ins Innere verlegt. Ne? Also der eigene Körper, der steht ja auch heute noch unter ständiger Beobachtung und Social Media Vergleiche, Bilder, wie Frauen auszusehen haben, wie ihre Körperform eben vermeintlich perfekt ist, das wird ja auch weiter entworfen und nach wie vor muss man sagen von Männern, weil viele Schönheits-, also Kosmetik-, Ketten und Modeketten werden von Männern geleitet und uns dem immer wieder bewusst zu werden, gerade mit dem Blick auf die Geschichte, das zu verstehen, das ja. ist wirklich ein ganz großer Verdienst dieses klugen Buches.
3: Also, große Empfehlung von Kim Kindermann, Evke Rülfes Buch, Eingeschnürt, wie der weibliche Körper in Form gebracht wurde, bei HarperCollins erschienen. 288 Seiten. Dankeschön.
4: Gerne. Sure.

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1: Mit Alexandra Nestmann. 37.000 Migranten kehren von Ceuta wieder zurück nach Marokko. Seit heute gilt ein Recht auf Reparatur und Wim Wenders schneidet eine Nacktszene mit Nastassja Kinski aus dem Film Falsche Bewegung. Von etwa 60.000 Migranten, die in den vergangenen Tagen die spanische Exklave Ceuta erreicht hatten, sind offiziellen Angaben zufolge etwa 37.000 schon wieder in Marokko. Wie das spanische Innenministerium mitteilte, sind sie freiwillig zurückgekehrt. Der Großteil der Migranten hatte die Grenze zur Exklave schwimmend überquert. Mindestens 34 Menschen sollen dabei ums Leben gekommen sein. Die Politikwissenschaftlerin Isabel Wehrenfels sagte im Deutschlandfunk Kultur, dass unter humanitären Gesichtspunkten ordentliche Verfahren für die Geflüchteten wünschenswert gewesen wären.
2: Aber wenn man jetzt fragt, was politisch realistisch ist,

0: taktisch und opportun ist, dann kommt man natürlich zu anderen Schlüssen. Ich glaube nicht, dass aktuell politische Entscheidungsträger sich zur Aufnahme dieser Menschen bewegen lassen. Man fürchtet die Wahlen, dass die Rechtspopulisten profitieren können. Und es ist sicherlich auch die Frage, welches Signal man gegenüber Marokko senden möchte, wenn es denn in der Tat so ist, dass man zum Schluss kommt, dass hier Druck ausgeübt wird.
1: Die Politikwissenschaftlerin Isabel Wehrenfels von der Forschungsgruppe Afrika und Mittlerer Osten bei der Stiftung Wissenschaft und Politik. Die von US-Präsident Trump verkündete Vereinbarung über eine Entwaffnung der islamistischen Milizen im Gazastreifen wird von diesen in Frage gestellt. Wie ein Vertreter des islamischen Dschihad erklärte, handelt es sich lediglich um einen Entwurf, gegen den es weiterhin Vorbehalte gibt. Nach Aussage eines Hamas-Vertreters kommt eine Entwaffnung erst in Frage, wenn Israel seine Truppen aus dem Gazastreifen zurückgezogen hat und mehr Hilfslieferungen in das Palästinensergebiet lässt. Aus Israel gibt es bisher keine Stellungnahme. Jan-Christoph Kitzler.
2: Optimistisch klingen vor allem die Ankündigungen von US-Präsident Donald Trump und von Nikolai Mladenow, dem Vorsitzenden des Friedensrats, der in den letzten Monaten die Verhandlungen geleitet hatte. Eine grundsätzliche Einigung, den Gazastreifen zu entwaffnen, sei erzielt, heißt es. Die kommenden 2 Wochen sollen genutzt werden, um den Zeitplan für die nächsten Schritte zu vereinbaren. Bis zur vollständigen Entwaffnung könnten 200 bis 350 Tage vergehen. Es geht auch um den Rückzug der israelischen Truppen aus dem Gazastreifen. Israel besteht auf einer Demilitarisierung des Gebiets vor einem Abzug der Truppen.
1: Immer wieder werden kaputte Dinge weggeworfen, die eigentlich repariert werden könnten. Laut der Europäischen Union fallen dadurch jedes Jahr 35 Millionen Tonnen Müll an. Das soll sich ändern. Seit heute gilt in Deutschland ein Recht auf Reparatur. Damit wird eine EU-Richtlinie umgesetzt. Ziel ist es, Elektroschrott zu vermeiden und Ressourcen zu schonen. Laut EU-Kommission haben Verbraucherinnen und Verbraucher jetzt einen Anspruch darauf, dass Hersteller defekte Geräte reparieren, zu einem angemessenen Preis. Das gilt unter anderem für neu gekaufte Waschmaschinen, Geschirrspüler, Fernseher sowie Smartphones und Tablets. Mehrere europäische Länder melden Fortschritte bei der Bekämpfung seit Tagen anhaltender Waldbrände. In der Nähe von Bordeaux an der französischen Atlantikküste konnten über 100.000 Menschen in ihre Häuser zurück. Auch in Spanien entspannte sich die Lage. Schwierig bleibt die Situation in Teilen Griechenlands. Moritz Pompel.
3: Im Westen der griechischen Hauptstadt Athen ist am Nachmittag Feuer ausgebrochen. Derzeit sind Löschflugzeuge und Helikopter im Einsatz, um den Brand zu löschen. Ein schweres Feuer ist auch nördlich von Korinth ausgebrochen. Dort mussten laut örtlicher Medien hunderte Personen mit Booten in Sicherheit gebracht werden. Auch auf der Peloponneshalbinsel in der Nähe der Ausgrabungsstätte Mykene brennt es. Und das schwere Feuer, das am Mittwoch auf Kreta ausgebrochen war und 2 Feuerwehrleuten das Leben gekostet hat, hat sich zwar beruhigt, doch die Feuerwehr ist dort weiter im Einsatz.
1: In Deutschland hat sich ein Feuer auf dem ehemaligen Truppenübungsplatz Jüterbock in Brandenburg ausgeweitet. Dort sind inzwischen 300 Hektar betroffen. Der Bergwaldbrand in den Chiemgauer Alpen ist laut dem zuständigen Landratsamt eingedämmt. Schauspielerin Nastassja Kinski und Wim Wenders haben den Streit um eine Nacktszene im Film Falsche Bewegung beendet. Laut einer gemeinsamen Erklärung schneidet Wenders die von Kinski beanstandete Szene aus dem Film. Damit soll die Erinnerung an den Film künftig nicht länger von dem Konflikt überschattet werden. Kinski war im Alter von 13 Jahren in dem Film von 1975 mit nacktem Oberkörper zu sehen. Sie hatte Wenders nach eigenen Angaben seit Jahren gebeten, die etwa 2 Minuten lange Szene zu entfernen.
4: Das Wetter.
1: Kommende Nacht breiten sich von Südwesten Regen und Gewitter Richtung Osten und Nordosten aus. Es kühlt auf 21 bis 9 Grad ab. Morgen ist es im Süden und Osten stärker bewölkt mit Gewittern, sonst sonnig und trocken. 20 bis 26 Grad in der Nordhälfte, sonst 25 bis 31 Grad.
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5: Shabbat Shalom, everybody. In der jüdischen Welt heute geht es um junge Menschen und Antisemitismus. Ja, schon wieder. Tut mir leid, aber ich kann Ihnen versprechen, es wird spannend, erkenntnisreich und nicht zu schwer. Dazu gute Musik. Ja.

0: Das ist eine strange Kombination. Boy George meets KI meets Reggae meets Politics. Der ehemalige Culture Club-Sänger ist ja einer der wenigen britischen Stars, die sich mit Juden offen solidarisiert. Jetzt hat er ein Zeichen dieser Solidarität gesetzt und diesen Song mit Hilfe von KI produziert und am Wochenende veröffentlicht. We Will Dance Again heißt das, ein Satz, der nach dem Hamas-Massaker auf dem Nova-Festival zu einem Zeichen der Hoffnung und der Chuspe wurde. Mit diesem Song hat Boy George schon viel Kritik und Hass angezogen, gleichzeitig aber auch viel Dankbarkeit, vor allem von den jüdischen Menschen. Denn in diesen schweren Zeiten freuen wir Juden uns über jeden Unterstützer, jeden, der Mut hat, uns Mut zu machen, und jeden, der gegen Antisemitismus kämpft. Und so ein Unterstützer ist auch Andreas Stahl. Er ist Mitbegründer der Gesellschaft für kritische Bildung und Leiter der zentralen Beratungsstelle zu Antisemitismus an Hochschulen in Nordrhein-Westfalen. Er ist seit vielen Jahren in der politischen Bildung tätig und berät jetzt Studierende und Hochschulen, gibt Vorträge, organisiert Seminare, gibt Sammelbände heraus. Wir kennen uns schon seit einigen Jahren aus der antisemitismuskritischen Bildungsarbeit. Deswegen darf ich ihn duzen. Hallo Andreas.
1: Hallo Katja, vielen Dank.
0: Also Glückwunsch erstmal. Seit fast genau 2 Jahren leitest du jetzt die Beratungsstelle zu Antisemitismus an Hochschulen in NRW. Das ist eine einzigartige Stelle, muss man sagen. Wenn jüdische Studierende zu dir kommen in die Beratungsstelle, mit welchen Anliegen kommen die?
1: Sehr unterschiedlich. Also oft geht es um so Schmierereien an Hochschulen. Das sind dann auch nicht nur jüdische Studierende, die sich an mich wenden, sondern verschiedene Leute von den Hochschulen. Aber es geht auch um so längerfristige Diskriminierungserfahrungen, also dass sich insbesondere jüdische Hochschulangehörige einfach ungleich behandelt fühlen, nicht ernst genommen fühlen in ihrer, ich sag mal, Identität als jüdisch, ob jetzt religiös oder säkular. Und was oft vorzufinden ist, ist eine Angst, einfach sich an der Hochschule zu bewegen, ein allgemeines Ohnmachtsgefühl. Und es geht dann hin bis zu offen antisemitischen Sprüchen oder auch Probleme mit Dozierenden. Also das haben wir alles. Es ist eine große Palette.
0: Wenn es offene Probleme gibt, dann kann man sie ansprechen, dann kann man dagegen auch etwas unternehmen. Oft ist das aber auch so ein Gefühl, einfach abgelehnt zu werden in seiner Persönlichkeit, in seiner Meinung, in seiner Herkunft. Und das ist so ein weißes Rauschen, das junge jüdische Menschen vor allem auch an Universitäten begleitet. Wie gehen Sie damit um? Was erzählen Sie dir?
1: Ja, also es gab ja eine Studie, die 2025 veröffentlicht worden ist. Da ging es um die Situation von jüdischen Studierenden weltweit. Die wurde von der Anti-Defamation League und der World Union of Jewish Students veröffentlicht. Und da sagten 78% der jüdischen Studierenden weltweit, dass sie ihre Identität verbergen. Und 81% verbergen ihre zionistische Haltung. Das heißt ja erstmal einfach nur, dass sie für das Existenzrecht des jüdischen Staates Israel einstehen oder das verteidigen würden. Und das ist natürlich eine sehr dramatische Lage. Und das drückt aus meiner Sicht auch sehr gut so das allgemeine politisch-kulturelle Klima an den Hochschulen aus, nämlich dieses Gefühl, man darf sich hier eigentlich nicht offen zeigen. Gleichzeitig haben wir es dann sehr oft mit so, ja, weißes Rauschen, das ist ein ganz guter Begriff. Also wir haben es sehr oft mit so einem diffusen Unbehagen zu tun und viele sind in so einer Lauerstellung, dass sie eigentlich jederzeit erwarten, dass es irgendwie zu Sprüchen, auch Übergriffen oder auch Anfeindungen kommen könnte. Und das ist, glaube ich, eine Lage, die wirklich unhaltbar ist. Viele ziehen sich also zurück, versuchen sich nur noch auf ihr Studium zu konzentrieren oder gehen auch ganz weg von den Hochschulen. Da gibt es auch Fälle. Das Problem ist, dass wir halt es sehr oft mit Fällen zu tun haben, die weder nach strafrechtlichen Kriterien noch nach RIAS-Kategorien, also der Recherche-Informationsstelle zu Antisemitismus, mit der ich eng zusammenarbeite, also laut diesen Kriterien nicht direkt antisemitische Vorfälle sind und somit auch nicht in Zahlen eingehen, aber wirklich trotzdem als sehr problematisch bezeichnet werden müssen. Und dieses Zwischenfeld ist einfach, glaube ich, das, was viele auch sehr stark beeinträchtigt in ihrem Alltag.
0: Wie konnte es passieren, dass ausgerechnet die Hochschulen zu Horten von Antisemitismus wurden? Lange Zeit glaubten alle, dass gerade Bildungsmilieus immun gegen Antisemitismus wären. Woher kommt auf einmal dieser starke Antisemitismus? Man will nicht unterstellen, dass es allgegenwärtig ist, aber es ist, tritt an den Hochschulen vermehrt aus. Woher?
1: Also ich glaube, das war schon immer ein Irrglaube. Ich glaube, Antisemitismus war immer ein Phänomen der Gebildeten. Es geht hier nicht einfach nur darum, dass Leute zu wenig wissen oder irgendwie dumm wären, in Anführungsstrichen, sondern es geht ja beim Antisemitismus sehr stark um ein Bedürfnis und um ein emotionales Bedürfnis, sich die Welt zu erklären, sich Dinge zu erklären, die komplex sind, wie Krieg, Armut, Ungerechtigkeit, Gewalt. Und jetzt bietet der Antisemitismus schon seit Jahrhunderten und seit Jahrtausenden eine Möglichkeit, das Übel der Welt zu erklären. Und gerade an Hochschulen und im akademischen Bereich gibt es ein besonderes Bedürfnis danach, was ich auch nachvollziehen kann, die Welt zu verbessern. Deswegen taucht der Antisemitismus gerade auch in den sogenannten progressiven Milieus aktuell, gerade nach dem 7. Oktober, sehr stark auf. Und gerade deswegen auch, weil er ja sich nicht mehr als klassische Judenfeindschaft ausdrückt, sondern kamoufliert, kodiert, also sozusagen über den Umweg Israel, man sozusagen dieses Ressentiment jetzt rauslassen kann. Also Israel als das Übel sozusagen des Nahen Ostens, wenn nicht gar der Welt, identifizieren kann aus dieser Sichtweise. Und ich glaube, das ist sehr attraktiv für viele an den Hochschulen. Gleichzeitig sind Hochschulen natürlich auch ein sehr politischer Raum. Dieser Raum bietet sehr viele Möglichkeiten für politische Aktionen. Es gibt Gelder für eine studentische Selbstverwaltung. All das sind wichtige Punkte. Hinzu kommen akademische Trends. Bestimmte Theorien, wie die sogenannten Postcolonial Studies, über die jetzt ja vermehrt gesprochen wird, auch Unterströmungen wie die Decolonial, Settler Colonial Studies, das sind akademische theoretische Strömungen, die sich in den letzten Jahren und Jahrzehnten immer weiter durchsetzen, weltweit an Universitäten, und die einen sehr krassen Fokus auf Israel, auf die Delegitimierung, Dämonisierung Israels haben. Und sozusagen, da kommen verschiedene Sachen zusammen. Die Geschichte, dass Antisemitismus auch immer schon im gebildeten Milieu vorhanden war. Dann diese akademischen theoretischen Strömungen, die sich insbesondere seit den 70er, 80er Jahren immer weiter ausbreiten, und dieses emotionale Bedürfnis, sich die Welt zu erklären und sein Ressentiment irgendwie zu kanalisieren. Und ich glaube, das ist eine gefährliche Mischung, die an den Unis oder Hochschulen weltweit funktioniert.
0: Dabei doch sind viele Begriffe und Vorwürfe, die an Universitäten verwendet werden, zum Beispiel Genozid, Apartheid, Kolonialstaat oder Zionismus ist Rassismus, sie lassen sich historisch oder sachlich gut einordnen oder widerlegen. Warum sind sie trotzdem so wirkmächtig?
1: Also ich glaube, da muss man dann tatsächlich vor allem auf dieses emotionale Bedürfnis abzielen. Die Menschen möchten, dass der Zionismus Rassismus ist. Sie möchten, dass dort Kolonialismus, Apartheid und alles mögliche andere Böse stattfindet, weil es ihnen eine emotionale Erleichterung verschafft. In der Psychoanalyse wird das Schiefheilung genannt. Also sozusagen, die Konflikte werden nicht auf ihre Ursachen hin untersucht. Woher kommt eigentlich die reale Gewalt, die es dort ja gibt? Warum gibt es dort seit Gründung Israels eigentlich immer wieder Krieg? Diese komplexen Ursachen werden nicht untersucht und können deswegen auch gar nicht in nächsten Schritten irgendwie gelöst werden, sondern sie werden schief geheilt, sie werden schräg erklärt. Und das gibt den Menschen die Möglichkeit, ihr Ressentiment herauszulassen. Und das darf man nicht unterschätzen, das ist sehr attraktiv, Hass auszuleben. Ja, das finden wir ja nicht nur beim Thema Antisemitismus, sondern allgemein in einer zum Beispiel auch politischen Rechten, die ja damit spielt, den Menschen zu versprechen, wenn ihr uns wählt, wenn ihr uns folgt, dann könnt ihr mal wieder richtig die Sau rauslassen. Und insofern würde ich immer darauf beharren, dass die Aufklärung über die Geschichte des Zionismus, des Judentums, des Antisemitismus, des Nahostkonflikts und so weiter sehr wichtig ist, und ohne das kommen wir nicht aus. Wir können nicht uns nur auf die Emotionen beziehen. Gleichzeitig müssen wir uns aber auch der Grenzen dessen, also der sogenannten Grenzen der Aufklärung, bewusst sein und da dann auch zur Not mit anderen Mitteln gegen vorgehen, wenn Leute auf der argumentativen Ebene nicht mehr erreichbar sind. Das habe ich auch selber erlebt an Unis, dass man dann irgendwann nicht mehr weiterkommt. Und dann ist die Frage, was man dann macht. Also ja, da müssen wir, glaube ich, auf die Emotionen abzielen. Gleichzeitig, und das will ich schon auch sagen, gibt es natürlich einen massiven Kampf um die Deutung Es gibt Bücher in Wissenschaftsverlagen, die werden veröffentlicht und sagen das, was du jetzt gerade gesagt hast, was leicht zu widerlegen wäre. Ich würde sagen, ja, in den meisten Teilen kann man das sehr gut einordnen. Die behaupten aber das Gegenteil. Ja, sozusagen, also der ideologische Propagandakampf ist voll auch in den akademischen Institutionen oder in Wissenschaftsverlagen präsent. Und das muss man auf dem Schirm haben.
0: Was kann man denn noch tun? Kann man überhaupt noch was tun gegen Antisemitismus an Hochschulen?
1: Ja, wir tun es natürlich. Wir klären permanent, versuchen aufzuklären oder versuchen auch uns selber aufzuklären über die Geschichte des Antisemitismus. Auch ich finde das Thema, abgesehen von der politischen Relevanz, die es hat, finde ich das Thema auch einfach super interessant, auch aus einer wissenschaftlichen Sicht, weil sich mit der Geschichte des Antisemitismus zu beschäftigen und bedeutet, sich eigentlich mit der Geschichte, mit der Globalgeschichte zu beschäftigen, Geschichte des Christentums zu beschäftigen, mit der Geschichte des Islams zu beschäftigen, mit der Geschichte der Moderne, mit der allem, was sozusagen...
0: Das ist ja das Faszinierende an Antisemitismus, dass es mit uns allen was zu tun hat.
1: Ja, das ist so ein ganz komisches Paradox, weil es ja für viele Menschen, glaube ich, nur eine sehr kleine Gruppe von Menschen zu betreffen scheint und gleichzeitig sie aber selber alle eigentlich betrifft, weil es in ihrer eigenen Sozialisation auf jeden Fall ein Thema war, ob bewusst oder unbewusst. Und gerade in Deutschland natürlich sowieso mit der Geschichte der Shoah, aber hier ist es einfach nur präsenter als in anderen Gesellschaften, die auch sehr christlich geprägt sind, wie zum Beispiel in Südeuropa, in Italien, Spanien. Ich glaube, da ist sehr viel unaufgeklärte Geschichte, auch antisemitische Geschichte des Christentums zum Beispiel wichtig. Das kann man tun. Ich finde, das hat auch viel mit einem selbst zu tun, wenn man das macht. Also ja, wenn man sich mit dieser Geschichte beschäftigt, dann merkt man immer, okay, das habe ich mal gedacht, das habe ich auch mal gedacht. Okay, woher kommt dieses Vorurteil?
0: Das ist therapeutisch.
1: Genau, das ist therapeutisch und ich finde... Das ist letztlich das, was am ehesten helfen wird, dass Leute solche Aha-Momente haben. Wie kriegt man die jetzt hin? Das ist die andere Frage. Ja? Also wenn wir jetzt Leute dazu nötigen, sich in vierstündige Seminare zu setzen, dann wird das wahrscheinlich oft erstmal auf Abwehr stoßen und das vielleicht auch das Gegenteil bewirken. Aber ohne Widerspruch, ohne eine gewisse Provokation funktionieren Bildungsprozesse aus meiner Sicht nicht. Also müssen schon auch irgendwie so Momente da sein, wo es Klick macht. Und das versuchen wir natürlich hervorzurufen. Es geht nicht nur um Aufklärung über die Geschichte des Antisemitismus und Zionismus und so weiter, sondern natürlich auch über die eigenen Emotionen. In was für einer Gesellschaft leben wir eigentlich? Warum haben wir das Bedürfnis nach der Abwertung bestimmter Gruppen, was ja im Rassismus oder in der Misogynie oder so oder in der Homophobie, siehe letztes Wochenende, natürlich auch eine große Rolle spielt. Ne? Insofern sind diese Sachen ja auch verwandt. Sie erfüllen alle ein bestimmtes Bedürfnis. Und das ist wichtig. Und dann geht es ganz konkret, aber auch wenn es jetzt im Kampf gegen Antisemitismus geht, geht es um gesellschaftliche Organisationen, um Selbstorganisationen von Leuten. Man darf sich nicht auf den Staat und das Recht verlassen nur. Man muss selber sich zusammentun, in Anführungsstrichen Flagge zeigen dann auch für Jüdinnen und Juden, für jüdische Gemeinden, die bedroht werden, für Israel, wenn es existenziell angegriffen wird. Antisemitismus widersprechen, entgegentreten. Und wir brauchen Studierende, die sich von unten organisieren und selber was machen wollen. Und letztlich ist aber natürlich der dritte Schritt im Notfall immer auch die Repression. Also man muss Lücken im Strafrecht, glaube ich, schließen. Man muss jüdische Studierende schützen. Man muss ihnen die Möglichkeit geben, sich auch rechtlich zu verteidigen gegen Anfeindungen und wenn notwendig, diese Schritte auch gehen.
0: Vielen Dank auf jeden Fall für deine wichtige Arbeit und vielen Dank für deinen Mut. Alle, die das interessant fanden und die auch ein bisschen Aha-Erlebnisse haben wollen und aufklären, sie können auf der Seite von der Gesellschaft für kritische Bildung vorbeischauen. Gesellschaft für kritische Bildung, da bist du auch aktiv und da veröffentlichst du Bücher. Da gibt es ganz viel Literatur zu unterschiedlichsten Aspekten von Antisemitismus, Nahostkonflikt, aber auch Demokratie. Und du darfst dir jetzt aber einen Song wünschen für all das, was du für mich und meine Leute getan hast, gibt es jetzt einen Song. Welcher soll es sein?
1: Ja, ich würde gerne Vienna von Billy Joel hören. Ist ein sehr bekanntes Lied, aber ich glaube, viele wissen gar nicht viel über die Geschichte des Liedes, weil Billy Joel hat ja deutsche Vorfahren. Sein Großvater war Fabrikant in Nürnberg und wurde zwangsenteignet und arisiert von Neckermann übrigens und musste dann in die USA fliehen. Und Joels Vater der die Familie als Kind dann schon verlassen hat, der ist dann einfach irgendwann abgehauen, als Billy Joel schon geboren war, und ist nach Wien gezogen. Billy Joel trifft seinen Vater dann erstmalig wieder in Wien, und da ist dieses Lied entstanden, Vienna.

0: Vorhin in der Sendung haben wir über Antisemitismus an Hochschulen gesprochen, aber den Antisemitismus gibt es natürlich auch an Schulen und das schon vor dem 7. Oktober. Unser Kolumnist Juri Krotow hat Folgendes in seiner Schulzeit erlebt.
1: Insgesamt besuchte ich 5-mal die 10. Klasse. Zunächst ein ganzes Jahr in der Ukraine. Und nach der Auswanderung 2003 jeweils halb Jahre an 2 Schulen in Ruhrgebiet, an einer Hauptschule in Herdeck und einer Sprachförderklasse in Bochum und schließlich 2 volle Jahre an einer Realschule in Witten. In einer der 10. Klassen in Witten waren in meinem Jahrgang 2 Schwestern. Sie waren aus einem marokkanischen Dorf und stammen aus einer religiösen muslimischen Familie. Zunächst haben sie mich im migrantischen Mischmasch Ruhrgebiets kaum wahrgenommen. Doch als sie erfuhren, dass ich jüdisch bin, wurde ich für sie Besonderes in diesem Mischmasch. Sie musterten mich und tuschelten miteinander. Sie sahen mich aber unterschiedlich an. Die Ältere mit Misstrauen und irgendwie missbilligend und die Jüngere mit einem scheuen Lächeln. Eines Tages kam die Jüngere zu mir und fragte, Juri, stimmt es, dass du Israeli bist? Ich bin kein Israeli, aber Jude. Und was ist der Unterschied? So wie zwischen einem Muslim und einem Marokkaner. Ach so, erstaunte dieses hübsche Mädchen mit großen Augen. Sie hat wohl etwas Wichtiges verstanden. Warum fragst du denn? Können wir in 2 Wochen darüber sprechen? Fragte sie. Na gut, okay, antwortete ich. 3 oder 4 Wochen lang mied sie meine Nähe. Schließlich kam sie auf mich zu und schlug vor, uns noch eine Woche später hinter der Schule zu treffen. Diese Woche wartete ich gespannt auf ein Geständnis unerwiderter Liebe, wie ich mir dachte. Doch es kam ganz anders. Wir trafen uns hinter der Schule, beide aufgeregt. Sie öffnete ihre Hand. Darin lag ein alter, oxidierter Davidstern. »Hat das was mit den Juden zu tun?«, fragte sie. »Das ist ein Davidstern.« »Ein Davidstern?« Sie verstand das nicht. »Na, das ist ein Judenstern«, erklärte ich so gut ich konnte. Plötzlich liefen ihr Tränen aus den Augen. Ich umarmte sie, was ihr eindeutig nicht gefiel. »Was ist passiert?« »Als unsere Oma starb, war ich alleine bei ihr. Sie konnte nicht mehr sprechen. Sie sah mich nur an und übergab mir das, kurz vor ihrem Tod. Ich habe es bis jetzt niemandem gezeigt.« »Es tut mir leid«, sagte ich irgendwie voll unpassend. »Dann hast du wohl auch jüdische Wurzeln.« Sie schaute mich an. »Kann man das irgendwie beheben?« »Die Oma war mütterlich oder väterlicherseits?« »Mütterlicherseits.« »Dann leider nicht, Schwester. Es ist unbehebbar«, witzelte ich wieder unpassend. »Meine Mutter bringt mich um, wenn sie das erfährt.« Was meinst du, soll ich es ihr erzählen? Sprich zuerst mit deiner Schwester, empfiehl ich. Sie nickte und ging. Ich weiß nicht, ob die Mutter es erfahren hat, aber die Schwester wahrscheinlich schon. Das verriet ihre demonstrative Gleichgültigkeit und der komplette Kontaktabbruch. Diese 10. Klasse ging zu Ende und ich sah die Schwester nie wieder. Ich habe ihren Namen vergessen.
0: Heute gibt es bei mir Schabbat-Musik zum Pogen. Hinema Tov, ein beliebtes Schabbat-Lied basierend auf dem Psalm 133. Wie gut es ist, zusammen zu verweilen, heißt es darin. Aber nicht so cheesy bitte, sondern in der Punk-Core-Version von der israelischen Band Chabad Religion. Ein Geniestreich oder Gotteslästerung? Die einen sehen es so, die anderen so. Zum Glück sind Punk-Songs nie besonders lang. Also bleiben Sie dran, denn schon in einer Minute gibt es hier auf Deutschlandfunk Kultur unsere Literatursendung. Und darin geht es um die Lyrik in Ungarn. Dort schon immer die wichtigste Literaturgattung, auch für junge Menschen. Einen schönen Abend voller Gedichte Ihnen allen.

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1: Lyrik war in Ungarn immer die wichtigste Literaturgattung. Dichter waren wichtige Akteure des öffentlichen Lebens. Und heute? Ist die Lyrik der Generation Z so wichtig, wie sie ihren Eltern und Großeltern war? Timea Tanko, Autorin des Features, hat als Übersetzerin gerade den Internationalen Literaturpreis des Hauses der Kulturen der Welt gewonnen.
2: Das Gedicht ist in Ungarn die Ergänzung zum Psychologen. Oder vielmehr, es ersetzt den Psychologen.
3: Dass man um das 16. Lebensjahr oft sein Spiegelbild betrachtet, sei es im Wasser oder im Spiegel, und Grenzen sucht, die eigenen und die der anderen, mit Menschen in Konflikte gerät, das war immer so und wird immer so sein. In diesen Prozessen ist die Literatur, vor allem die Lyrik, unendlich hilfreich.
2: Das Gedicht hieß »In der letzten Bank« und handelte davon, dass eine Schülerin sich während der Stunde, in der es um den Dichter Mihály Vörösmarty geht, unfassbar langweilt. Der einzige Zyklus, der von Anfang an feststand, war der mit Liebesgedichten, ohne den ich mir keine Lyrik-Anthologie für Jugendliche vorstellen kann. Eigentlich nicht einmal eine für Erwachsene.
4: Lyrik galt in Ungarn, neben der Kurzprosa, immer als die bedeutendste Literaturgattung. Lyriker standen stets in hohem Ansehen und beteiligten sich oft an den gesellschaftlichen Debatten. Onna Tészabó, eine der wichtigsten Dichterinnen der Gegenwart, sagt über das Image der Lyrik:
5: A romantika és a reformkor óta
2: In der ungarischen Lyrik gibt es seit der Romantik viele Stars. Lyrik ist nach ungarischer Auffassung gleichbedeutend mit der Romantik. Dichter sind heldenhafte Wesen, die meist ein tragisches Schicksal ereilt. Und es sind ausschließlich Männer. Ich habe ein T-Shirt, das kann man unter dem Stichwort ungarische Lyrik kaufen. Darauf sind 28 Personen zu sehen. Alles traurige Männer mit sinnendem Blick. Die meisten haben einen Schnurrbart.
4: Bis zum Ende des 20. Jahrhunderts gab es tatsächlich kaum dichtende Frauen. Inzwischen sind es mehr als 30%. Und es gibt viele Menschen, in deren Leben die Lyrik eine wichtige Rolle spielt, obwohl sie selbst nicht oder noch nicht publizieren.
3: Meine Mitbewohnerin, die Lyrik. Die besondere Rolle von Gedichten im Leben junger Menschen in Ungarn. Von Timea Tanko.
2: Ich erlebe in Ungarn immer wieder, wie viele Kinder Gedichte schreiben, Jugendliche, aber auch ältere Menschen. Auch in meiner Familie haben einige Gedichte geschrieben, ohne je etwas zu veröffentlichen.
4: Besonders auffällig ist, wie viele Jugendliche sich für Lyrik interessieren. Zwar berichten 15- bis 20-Jährige erst von anderen Interessen, bevor sie nebenbei erwähnen, dass sie manchmal Gedichte schreiben, Gedichte lesen und sich unter Freunden gegenseitig empfehlen oder schicken. Aber gerade die Beiläufigkeit zeigt, wie selbstverständlich Lyrik für die Jugendlichen ist. Zum Beispiel für Honna Lénart, Abiturientin am Budapester József Eötvös-Gymnasium.
2: Mir gefallen Gedichte, in denen ich nicht alles verstehe. Und ich glaube, Lyrik wirkt unmittelbarer als Prosa, obwohl Gedichte viel kürzer und in vielerlei Hinsicht eingeschränkter sind. Weil ein Gedicht, wenn man sich wirklich darin vertieft, oft eine emotionale Wirkung auf den Lesenden ausübt, wodurch dieser wiederum eine emotionale Verbindung dazu aufbauen kann.
4: Lyrik ist seit jeher ein fester Bestandteil des Bildungssystems und bereits im Kindergarten stark präsent durch den Gesang, der im ungarischen Verständnis eng mit der Poesie verbunden ist.
2: Wenn sie auch nur ein bisschen Zugang zu kulturellen Angeboten haben, wachsen ungarische Kinder mit vertonten Gedichten auf. Aber auch die, bei denen es zu Hause keine Bücher gibt, lernen im Kindergarten viele Gedichte auswendig und hören oft Vertonungen. Die Kinder werden von den Erzieherinnen also durch die Freude der Musik an Gedichte von hoher literarischer Qualität herangeführt. Es ist schön und eine Besonderheit, dass sie neben den Kinderreimen und Liedern so viele außerordentlich gute Gedichte lernen.
5: Gyerekdalok mellett nagyon magas színvonalú költészetet kapnak.
4: Anna T. Szabós Kinder- und Erwachsenengedichte wurden schon von über 20 Musikern und Bands vertont.
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0: Jemeshe hat den Band Dudoraso von Anna T. Sabo vertont und rezitiert nach einigen Liedern zusammen mit Kindern ein Gedicht ohne Musik. Der Wechsel ist üblich bei Musikalben für Kinder. Er regt die Zuhörer, jung oder alt, dazu an, mitzusprechen und so immer wieder an den Ursprung der Lieder erinnert zu werden. Das Gedicht.
1: Verseket mondani.
2: Mozgás.
1: Zeng örömünk muzsikája.
2: Pesdül a szív csupa zsongás. Átzene áram a járja.
0: Ungarische LyrikerInnen schreiben oft auch Kindergedichte. Eine Eigenheit der ungarischen Literatur, die vor allem historische Gründe hat.
3: Mert a 20. század.
4: Denn von Anfang an, vor allem aber ab der Mitte des 20. Jahrhunderts, war die Zensur so stark, dass die wirklich großen ungarischen Lyriker nicht publizieren durften und in die Kinderliteratur gedrängt wurden. Diese Repression tat der Kinderliteratur ausgesprochen gut, denn dadurch wurden die wichtigsten Kindergedichte von den bedeutendsten Dichtern geschrieben. Wir kennen sie bis heute, vom Kindergarten bis zum Seniorenheim jeder. Viele können sie auch auswendig.
0: An die poetische Früherziehung knüpft die Grundschule an. Anders als in Deutschland wird die Muttersprache nicht nur in einem Fach unterrichtet, sondern in zwei Fächern, Literatur und Grammatik. Durch die nahezu verdoppelte Stundenzahl gibt es auch für Lyrik mehr Zeit. Während im Deutschunterricht Lyrik vor allem im Zusammenhang mit bestimmten Themen wie den beliebten Jahreszeitengedichten nur ein-, zweimal im Jahr behandelt wird, lesen ungarische Kinder das ganze Schuljahr über Gedichte. Und regelmäßig besuchen LyrikerInnen die Schulen.
4: Wenn ich zu den Kindern gehe, nehme ich immer Bücher mit. Ich umgebe mich mit Büchern, erzähle ihnen, dass das meine Art zu arbeiten ist. Auch meinen Laptop nehme ich mit, damit sie sehen, womit ich schreibe. Ich ermutige die Kinder selbst, ein Buch zu schreiben, denn das kann jeder. Sie sollen sich ein schönes Heft aussuchen, ihre Geschichten und Gedichte hineinschreiben, datieren und aufbewahren. Wenn sie später mal Hilfe benötigen, können sie sich dann an das Kind wenden, das sie einst waren. Das Gedicht ist in Ungarn die Ergänzung zum Psychologen, oder vielmehr, es ersetzt den Psychologen. Unsere Erlebnisse und Erfahrungen zu Gedichten zu verarbeiten, ist also ein wichtiges Element unseres Seelenlebens.
0: Die ungarische Sprache eignet sich durch ihre Struktur besonders für die Lyrik. Im Ungarischen steht nahezu zu jedem Wort eine Fülle von Reimwörtern zur Verfügung. Da fällt das Reimen leicht. Außerdem ist das Klangbild der ungarischen Sprache durch das Prinzip der Vokalharmonie geprägt. Der Vokal in der Stammsilbe bestimmt, ob in den folgenden Silben helle oder dunkle Vokale folgen. Daher sind unreine Reime bereits in der Sprache angelegt. Und das Ungarische ist oft ausgesprochen lautmalerisch, weshalb sich Gedichte leicht einprägen. Gorlagonja, ein Gedicht von Sándor Vörös, der in der Mitte des 20. Jahrhunderts kaum veröffentlichen durfte, kennen die meisten Ungarn auswendig, ganz gleich, wie alt sie sind.
3: Őszi éjjel izzik a galagonya, izzik a galagonya ruhája. 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Őszi éjjel izzik a galagonya, izzik a galagonya ruhája.
0: Auch die Stellung der Worte im Satz ist im Ungarischen sehr variabel, weshalb Umstellungen nicht gleich altertümelnd oder umständlich klingen. Und der Abstand zwischen Schriftsprache und gesprochener Sprache ist nicht so groß, wie wir es aus dem Deutschen kennen. Die Literatur wird vornehmlich in einer Sprache geschrieben, die auch Jugendliche täglich sprechen. In den weiterführenden Schulen rückt die sprachspielerische Komponente der Lyrik in Ungarn dann genauso in den Hintergrund wie in Deutschland. Das Gedicht wird vom Leben getrennt und hinter die Mauern wenig beliebter Interpretationsaufgaben verbannt. Allerdings fallen sie, dank der frühen Nähe zur Lyrik, den SchülerInnen vergleichsweise leicht. Zu diesem Zeitpunkt haben sie bereits so viele emotionale, geistige und auch körperliche Erfahrungen mit Gedichten gemacht, dass selbst die Avantgarde sie nicht ganz ratlos macht. Doch für beide Länder gilt, am Ende hängt alles von der Lehrkraft ab. Ortila Kriston unterrichtet seit 10 Jahren ungarische Sprache, Literatur und Mediengestaltung. Seit 2020 am József Eötvös-Gymnázium in Budapest. Er ist auch Honnas Lehrer. Für ihn spielt Lyrik nicht nur für die Sprach-, sondern auch für die Persönlichkeitsbildung eine entscheidende Rolle.
5: So banal das auch klingen mag, doch seitdem ich Lehrer bin, nein, ich würde eher sagen, je länger

0: Mit Einschränken wären genug Gründe für einen Berufswechsel gewesen. Doch in seiner Schule sei er frei, sagt er. Im wahrsten Sinne des Wortes.
1: Es kann also kommen, wer will, und Unterrichtsinhalte vorschreiben, festlegen, was gerade jetzt zum Kanon gehört. Dass man um das 16. Lebensjahr oft sein Spiegelbild betrachtet, sei es im Wasser oder im Spiegel, und Grenzen sucht, die eigenen und die der anderen, mit Menschen in Konflikte gerät, das war immer so und wird immer so sein. In diesen Prozessen ist die Literatur, vor allem die Lyrik, unendlich hilfreich.
0: Nach Krishtons Einschätzung sind klassische poetische Texte genauso geeignet, den SchülerInnen Orientierungshilfen zu bieten wie zeitgenössische. Bei den einen sei der Einstieg leichter, bei den anderen die Identifikation.
1: Endre Oddi, Mihai Bobic, Dezső Kosztolányi. Diese Trias deckt im Grunde die gesamte Palette ab und liefert jedem Persönlichkeitstyp Beispiele, mit denen er sich identifizieren kann. Oder aber man arbeitet mit zeitgenössischen Texten. Das ist, glaube ich, etwas schwerer und erfordert mehr Einsatz, von der Lehrkraft wie von den SchülerInnen. Aber das Erleben geht in diesem Fall viel tiefer.
0: In der Grundschule ist die kreative Textproduktion von SchülerInnen meist auch in Deutschland fester Bestandteil des Unterrichts. Danach gibt es, abhängig von der Schulform, große Unterschiede. In Ungarn ist es vor allem eine Entscheidung der Lehrkraft. Ottila Kriston versucht, seinen SchülerInnen oft die Möglichkeit zu geben, im Rahmen des Unterrichts eigene literarische Texte zu verfassen. So ist auch Horna Lenards Gedicht entstanden.
2: Höhenangst. Manchmal stelle ich mir vor, wie ich stürze, dass ich trotz des geschickten Balancierens auf einmal falle, in Sekundenkürze, dass mir der Wind kreischend durch die Zellen fährt. Niemand spricht, während die Sekunde währt. Ich lehne mich zurück, muss jetzt nichts tun. Alles ist weg. Wettbewerb, Start, Ziel, die Zeit sich leert. Ich stelle mir auch das Aufkommen vor, den Aufprall. Nach dem Sturz kehrt die Seele in mich zurück. Das weiß ich. Da ist dieser kurze, dumpfe Schall. Ich fürchte mich wirklich nicht vor dem Fall, sondern vom Aufkommen. Höhenangst.
0: Die selbstverfassten Gedichte oder Prosatexte werden ausführlich schriftlich beurteilt. Doch Ottila Kriston weiß, dass die Kommentare der MitschülerInnen mindestens genauso wichtig sind. Daher räumt er, auch wenn es im Lehrplan nicht vorgesehen ist, immer wieder Zeit dafür ein.
1: Hin und wieder muss es eine Stunde geben, in der wir uns die Texte gemeinsam ansehen. Schaut her, das sind eure Texte. Und nun ratet mal, wer sie geschrieben hat und sagt, warum ihr das denkt. Gerade letzte Woche hatten wir eine solche Stunde, die den Kindern unheimlich Spaß gemacht hat und sehr wichtig für sie war. Für so etwas eignet sich nichts besser als Lyrik.
0: Auch in den sozialen Netzwerken ist Lyrik erstaunlich präsent. Es gibt Seiten mit Gedichten früherer Jahrzehnte. Einer der mit 63.000 Followern beliebtesten Accounts ist Irodalmi Lepegetö. Der Name ist ein Wortspiel und bedeutet literarischer Läufer, nach dem Vorbild des Birodalmi Lepegetö, dem aus dem Film Star Wars bekannten imperialen Läufer. Auf literarischer Läufer werden regelmäßig Gedichte gepostet, vor allem aus dem 20. Jahrhundert. Ungarische und übersetzte. Die Nutzer können Wünsche einschicken. Auch auf Versfalat, Gedichtewand, einer Seite mit über 33.000 Followern, findet man ungarische Lyrik der Moderne und Postmoderne. Viele bekannte LyrikerInnen haben Instagram- oder Facebook-Accounts, auf denen sie auf Veranstaltungen aufmerksam machen und ab und zu Gedichte posten.

0: Kinder die Lyrik entdecken. Bei Jugendlichen sind es oft Poetry-SlammerInnen. In der ungarischen Kultur herrscht zwischen Lyrik, Poetry Slam und Musik eine hohe Durchlässigkeit. Nicht nur, dass Gedichte oft vertont werden, viele anerkannte LyrikerInnen slammen auch. Gesellschaftspolitischen Themen kommt im ungarischen Poetry Slam eine große Bedeutung zu. Oft spielt er mit poetischen Referenzen. Das tun auch die deutschsprachigen Slammer, doch können die Anspielungen in Ungarn von einem größeren Teil des Publikums erkannt werden, da 2/3 der Bevölkerung die Hochschulreife besitzen und somit einen vergleichbaren Wissensstand haben. Mindestens genauso wichtig wie diese inhaltlichen Aspekte ist der Rhythmus, das Jonglieren mit der Sprache. Die 19-jährige Esti Svoren hatte im Dezember 2023 ihren ersten Auftritt beim monatlich stattfindenden Slam Poetry Budapest Contest und siegte.
1: 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A változásért mond, képes lennél ölni.
2: Seifenblase und Flötenklang, Seifenblase und Flötenklang, Seifenblase, Komfortblase, Gefängnis, bequemes Verhängnis, Seifenblase und Flöten. Sag, würdest du für Veränderung töten?
0: Dass ungarische LyrikerInnen das Mikrofon ergreifen, ist nicht so selten. Dass Musiker dichten, schon. Csaba Szendrői ist Frontmann der Alternative Rock Band Elephant und hat bereits mehrere Lyrikbände veröffentlicht. Die große Popularität der Band hat den Gedichten mit Sicherheit zusätzliche Leser verschafft. Wie Elephant singen viele ungarische Bands auf Ungarisch und oft recht komplexe Lyrics. Csaba Szendrőis Gedichte können die Fans vor dem Erscheinen als Buch meist auf Instagram lesen, eingestreut zwischen privaten Fotos, Memes, Veranstaltungshinweisen.
3: Was soll ich geben? Möchte ein Eiswürfel schmelzen oder wünscht er sich noch mehr Kälte?
0: SchülerInnen, die Gefallen am Schreiben finden, werden auch durch Wettbewerbe gefördert. Honna Lehnert nahm früh an einem teil.
4: Ich weiß noch, ich war damals in einer Foto-AG und saß gerade in der Fotostunde, als in der Aula, das war so eine Art Ausstellungsraum bei uns in der Schule, die Ergebnisse des Lyrikwettbewerbs verkündet wurden. Ich konnte nicht dabei sein, weil ich ja in der Fotostunde saß. Und da rannte meine kleine Schwester, sie ist ein paar Jahre jünger als ich, überglücklich zu mir und sagte, ich habe den Wettbewerb gewonnen und sie sei ganz stolz auf mich. Sie brachte mir den Preis. Das war ein Heft aus recyceltem Papier. Ein ziemlich cooles Heft, das weiß ich noch. Ich habe es auch noch zu Hause. Das Gedicht hieß »In der letzten Bank« und handelte davon, dass eine Schülerin sich während der Stunde, in der es um den Dichter Mihály Vörösmarty geht, unfassbar langweilt.

0: Die Zahl der Lyrikwettbewerbe für Schüler ist proportional deutlich größer als in Deutschland. Und viele sind mit einem sogenannten Lyrikcamp verbunden, einer Art Literaturwerkstatt für SchülerInnen. Der traditionsreichste und interessanteste Wettbewerb ist das in der westungarischen Stadt Sárvár jährlich stattfindende Treffen junger AutorInnen und DichterInnen. Durch den überregionalen Charakter ist er mit Lyriks, dem deutschen Bundeswettbewerb für junge Lyrik, vergleichbar. Allerdings gibt es das Treffen in Sárvár seit über 50 Jahren. Jährlich werden 50 Menschen zu einem viertägigen Schreibcamp eingeladen. Eines der Jurymitglieder ist István Kemény, der 1979 als Elftklässler an diesem Wettbewerb teilgenommen hat und heute zu den anerkanntesten Lyrikern des Landes zählt.
1: Es gibt drei Kategorien: Lyrik, Prosa und Essay, wobei Lyrik am beliebtesten ist. In den 90er Jahren haben sich allein in dieser Kategorie insgesamt 400 bis 500 Jugendliche beworben. Heute sind es für Lyrik ungefähr 100.
0: Die Jury, bestehend aus bedeutenden LyrikerInnen und Autorinnen der ungarischen Literaturszene, wählt 50 Bewerbungen aus. Meist zur Hälfte Lyrik sowie zur Hälfte Prosa und Essay. Den Rückgang der BewerberInnenzahlen könnte man damit erklären, dass die jungen Leute heute über Social Media auch andere Möglichkeiten haben, ihre Gedichte einer Öffentlichkeit zu präsentieren und sich untereinander zu vernetzen. Und damit, dass in den letzten Jahren eine größere Anzahl guter Bewerbungen eintrifft, als würden sich nur noch diejenigen bewerben, denen das Schreiben wirklich wichtig ist.
1: Wir kommen am Dienstagabend in Sárvár an. Die Unterkunft ist in einem Gebäude, das größer als eine Pension, kleiner als ein Hotel ist. Nach dem Abendessen gibt es im Tischtennisraum eine erste Besprechung. Danach gehen manche noch ins Café Palmon. Das ist jedes Jahr ein wichtiger Treffpunkt für die Jugendlichen. Viele von ihnen waren bereits in den Jahren zuvor dabei, kennen sich im Ort also aus. Sie kommen aus allen Teilen des Landes und seit den 90er Jahren auch aus den ungarischsprachigen Gebieten jenseits der Landesgrenze.
0: Der Budapester Abiturient Matyas Argocs gewann den Wettbewerb in Sárvár gleich zweimal nacheinander.
1: Das Beste an Sárvár ist vielleicht, dass es bei den abendlichen Gesprächen neben den üblichen Diskussionsthemen Politik, Fußball, der liebe Gott immer auch um Literatur geht. Man kann darüber leidenschaftlich streiten oder sich gemeinsam für ein Gedicht begeistern. Außerdem erleben viele in Sárvár zum ersten Mal, dass sich auch andere Jugendliche für Literatur interessieren. Ja, dass sie schreiben, sich aktiv damit beschäftigen. Das ist ein unheimlich prägendes Erlebnis. Es entstehen viele Freundschaften. Und ein Glück oder eher eine große Freude ist, dass ich in letzter Zeit sowohl in Print- als auch in Online-Ausgaben verschiedener Zeitschriften immer öfter Namen sehe, bei denen ich denke, hey, den kenne ich doch aus Sárvár.
0: 2023 bewarb sich Matyas Argocs unter anderem mit dem Gedicht »Montage«, oder ich schreibe zur Notenverbesserung die Einträge unter A aus dem Herkunftswörterbuch heraus, während sich meine Eltern im Wohnzimmer streiten.
2: Abajgat. Abál. Abbahagy.
1: Ab. Abbiss. Abblitzen. Abzug. Abdanken. Aberwitz. Findest du, das hilft? Abfällig. Abfieseln. Ich versuche. Abfuhr. Abgeschmackt. Was versuchst du? Was? Abgrund. Ich versuche wenigstens abhanden, abhauen. Glaubst du, Abklatsch, ernsthaft das Abnorm, dass genau das glaube ich, abrackern, abracadabra, abrupt. Ja, super, dass du wieder nichts sagst, Abscheu, wirklich sehr erwachsen, das musst Abstand, gerade du sagen, Abstecher, Abstinenz, abstrus, lassen wir das lieber, absurd, abträglich, abwesend. Ach, achten, ächzen.
0: 2024 gewann der 19-jährige Benedek Martin Neutsch den zweiten Platz in Sárvár. Sein Gedicht Sonett ist ein sehr freies Spiel mit der bekannten Gedichtform.
3: Ez a vers angolul szeretne íródni, hogy többen olvassák.
1: Dieses Gedicht möchte auf Englisch entstehen, damit es mehr gelesen wird. Es wünscht sich schöne barocke Bögen oder zumindest ein dicht gewebtes postmodernes Kleid. Sonst ist es zu nackt, man kann leicht hindurchsehen. Zu dick ist es auch, möchte abnehmen. 14 Zeilen wären ideal. Und dann in ein enges Reimschema schlüpfen. Es wäre gern ein Sonett. Ich wünschte mir, in Gesellschaft leiser, in persönlichen Gesprächen mitteilsamer zu sein. Ich wäre gern ein Fahrradschloss, dem es nicht peinlich ist, sich zu öffnen. Ein Arbeiter einer Konservenfabrik, um Bleibendes zu erschaffen. Patient bei einem offenen kardiologischen Eingriff, denn wirklich gut sieht man nur mit dem Herzen. Ich wäre gern eine Wand, damit mich niemand durchschaut. Ein unwiderstehliches Spiel, damit mir viele verfallen. Eine moderne elektrische Uhr, damit man mich nicht aufziehen kann. Das Gedicht und auch ich verheimlichen unsere Wünsche. Wein in Wasser zu verwandeln, vor lauter Wald den Baum erkennen.
0: Seit einigen Jahren erscheinen auf dem ungarischen Buchmarkt Lyrik-Anthologien, speziell für Jugendliche und junge Erwachsene. Die Zielgruppe wird auf dem Cover durch die Altersangabe 16+ angegeben oder die Gestaltung lässt darauf schließen. Die Bände sind illustriert, meist von jungen IllustratorInnen. Bei manchen ist die Verlagsabsicht erkennbar, eine Art Schulbuchergänzung zur Verfügung zu stellen. Andere wiederum wirken, als hätten sie kein anderes Ziel, als den jungen Menschen neue Zugänge zur Lyrik zu verschaffen. Ottila Kriston hebt besonders eine Anthologie hervor.
4: Wir haben die Erwartung an zeitgenössische Gedichte, sie mögen bitte das Interesse an Lyrik im Allgemeinen wecken. Und nun ja, das klappt nicht immer. Doch manches ist sehr dafür geeignet. Zum Beispiel die Anthologie Herzschaufel, mit der ich im Grunde seit ihrem Erscheinen arbeite.
0: Herzschaufel enthält 150 Gedichte von 85 zeitgenössischen LyrikerInnen. Über den Auswahlprozess sagt die Herausgeberin Dora Pezeli:
5: Ich musste zu meinem jugendlichen Ich zurückfinden, denn ich war mir sicher, wenn mich damals die Lyrik von Janosch Pilinski oder Janosch Hai berührt hat, dann werde ich auch jetzt die Gedichte finden, die ich den Jugendlichen guten Herzens empfehlen kann. Ein wichtiger Aspekt war, dass ich die Auswahl nur aus bereits existierenden Gedichten getroffen habe und die LyrikerInnen nicht bat, sogenannte Gedichte für Jugendliche zu schreiben.
0: Es gibt wohl kaum jemanden, der die zeitgenössische ungarische Lyrikszene so gut kennt wie die Lektorin, Kritikerin und langjährige Herausgeberin einer Jahresanthologie, Dora Pezeli. Nach Herzschaufel gab sie eine weitere Lyrikanthologie für Jugendliche heraus. Ich könnte alle sein. Darin versammelte sie 160 Gedichte, die vor dem 30. Geburtstag verfasst wurden, von klassischen DichterInnen, aber auch von zeitgenössischen, zum Teil bisher unveröffentlichte Texte. Aus dem Leben mancher Menschen zieht die Lyrik irgendwann, spätestens um das 30. Lebensjahr, aus. Doch bis dahin hilft sie vielen, sich die Welt zu erschließen und mit dem Erschlossenen zu spielen. Andere begleitet die Lyrik ein Leben lang. Honna Lehnart, die unterrichten möchte, ist sich sicher, zu Letzteren zu gehören.
5: Wenn ich also Ungarischlehrerin werden sollte, wird die Lyrik ein integraler Bestandteil meines Alltags sein. In einer Form von Montag bis Freitag und in einer anderen am Wochenende, hoffe ich. Ich wünsche mir, dass sie dieselbe Rolle wird spielen können wie jetzt auch. Das heißt, von der Seite der Schreibenden betrachtet. Ich schreibe etwas, womit ich mein Bedürfnis, etwas zu erschaffen, diese elementare menschliche Eigenart befriedigen kann. Und als Leserin hoffe ich, dass ich in der Lyrik ein Instrument oder ein Medium finde, wodurch ich das, was um mich herum geschieht, ein bisschen besser verstehen kann.
4: Meine Mitbewohnerin, die Lyrik. Die besondere Rolle von Gedichten im Leben junger Menschen in Ungarn. 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
6: 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Heute beginnt die 27. Ausgabe des Festivals Young Euro Classic. 14 Jugendorchester aus Europa, Asien, Afrika und Amerika wurden eingeladen, um in den kommenden Tagen und Wochen noch bis zum 16. August Konzerte zu geben, ihre Musik vorzustellen und gemeinsam zu proben. Es geht also um mehr als nur die Performance. Es geht vor allem um den künstlerischen Austausch, um menschliche Begegnungen und um das Weitergeben von Erfahrung. Dort, wo miteinander kommuniziert wird, kann Verständnis wachsen, kann Neues entstehen. Das ist der Kerngedanke dieses Festivals. Im Deutschlandfunk Kultur senden wir heute das Eröffnungskonzert live aus dem Konzerthaus Berlin, das schon um 19 Uhr begonnen hat. Mein Name ist Heino Rindler, herzlich willkommen. Ich freue mich jetzt auf das Bundesjugendorchester, das jüngste Spitzenorchester Deutschlands, und auch auf meine Gäste nachher in der Konzertpause. Die Festivalleiterin Gabriele Minz wird hier sein und einer der beiden künstlerischen Leiter Alban Gerhardt. Das Bundesjugendorchester wird heute Abend geleitet von einem jungen Dirigenten und Organisten aus Hannover, dessen kulturelle Wurzeln bzw. die seiner Eltern in Polen liegen. Aurel Davidiuk, 26 Jahre jung. Zu ihm gesellt sich auf der Bühne der georgische Pianist Georgi Gigashvili, auch 26. Aber neben dem Alter und der Musik teilen sie eben auch die Erfahrung einer anderen als der deutschen Kultur. Georgi Gigashvili studiert seit 2023 in Berlin. Gemeinsam werden sie zu Beginn das dritte Klavierkonzert von Sergei Rachmaninow aufführen. Das wird von vielen Pianisten als Mount Everest des Klavierspiels betrachtet, nicht nur, weil es technisch so unglaublich anspruchsvoll ist, sondern weil es auch emotional so viele Schattierungen und Nuancen besitzt und insofern vom Interpreten sehr viel Hingabe fordert. Dieses komplexe Klavierkonzert komponierte Rachmaninow für sich selbst. 1909 plante er seine erste USA-Tournee. Die Musik, die er isoliert von der Außenwelt in seinem Sommerhaus auf seinem Landgut Ivanovka in Zentralrussland unter großem Zeitdruck schrieb, die spiegelt zum einen die Skepsis wider, die er angesichts dieser Reise empfand. Andererseits kann man sie auch als Abgesang auf die romantische Zeit empfinden. Es ist kein Feuerwerk, sondern eine schlichte Melodie, mit der er eröffnet, fast wie eine Insel der Geborgenheit, die an altrussischen Kirchengesang erinnert. Die Klanggewitter, die dann irgendwann folgen, lassen ahnen, wie die innere Panik und das Gefühl von Überforderung in ihm arbeiteten. Die berüchtigte Kadenz des ersten Satzes ist geradezu ein Psychogramm seiner depressiven Seelenzustände. Die Musik türmt sich auf wie ein unheilvolles Bergmassiv, um dann zum Schluss in befreienden Jubel zu münden. Eine Art Selbsttherapie, könnte man meinen. Das Klavierkonzert Nummer 3, Opus 30, D-Moll von Sergei Rachmaninow, können Sie jetzt hören vom Eröffnungskonzert des Festivals Young Euro Classic. Georgi Gigashvili ist der Solist. Aurel Davidiuk leitet das Bundesjugendorchester.

Ja, ein triumphales Ende krönt das Klavierkonzert Nummer 3, Opus 30 von Sergei Rachmaninow, das zum Schluss dann in ein strahlendes Dur gewendet wird. Es spielte das Bundesjugendorchester unter der Leitung von Aurel Davidiuk und der Solist war Georgi Gigashvili. Hier im Konzerthaus ist das Publikum begeistert, darunter natürlich viele Musikerinnen und Musiker unserer europäischen Nachbarländer, die hier in den kommenden Tagen auf der Bühne sitzen werden. Begeisterte Gesichter auch im Bundesjugendorchester, das Sie gerade eben gehört haben. Der Dirigent Aurel Davidiuk bedankt sich für den Applaus und der Solist Georgi Gigashvili, Sie hören das, wird natürlich für seine Leistung und seine Interpretation hier vom Publikum gefeiert. Und alle warten natürlich gespannt darauf, ob er jetzt auch noch eine Zugabe geben wird. Noch steht er auf der Bühne, verbeugt sich gerade vor dem Orchester, dankt für diese Leistung, für die Unterstützung und die Zusammenarbeit. Und ja, dieser Applaus, Sie hören es selbst im Saal, will nicht abebben, also wird ihm

Übrigens auf den Komponisten Sergei Rachmaninow, der bei der Uraufführung am 28. November 1909 in New York am Klavier saß, wirkte die Reaktion damals des amerikanischen Publikums eher kühl und distanziert. Und er musste sich von der Kritik natürlich den Vergleich mit seinem berühmten zweiten Klavierkonzert gefallen lassen. Die New York Times schrieb damals, dieses Werk besitze nicht die unmittelbare Eingängigkeit oder den prägnanten Charakter des zweiten Klavierkonzerts. Man empfahl sogar eine gewisse Straffung, kaum vorstellbar heute. Ja, das Wort vom Noten-Tsunami machte damals die Runde und Georgi Gigashvili kommt zurück auf die Bühne. Ich hoffe für eine Zugabe jetzt.

0: Wunderschöne Musik von Domenico Scarlatti hat Georgi Gigashvili hier als Zugabe gewählt, nämlich die Sonate C-Dur Kirkpatrick, Verzeichnis 487, eine von über 100 bzw. 500 Cembalo-Sonaten, die Scarlatti geschrieben hat. Ja, heute kaum noch zu glauben, aber die musikalische Karriere von Georgi Gigashvili begann nicht am Klavier, sondern mit dem Gesang. Mit 13 hat er sogar einmal die georgische Ausgabe der Castingshow The Voice gewonnen. Und erst 2019 folgte die Wende zum professionellen Pianisten. Ein Grund dafür war Martha Argerich, die ihn beim internationalen Klavierwettbewerb im spanischen Vigo erlebte und anschließend dann förderte. Sie war und ist bis heute eine Schlüsselfigur in seinem Leben. Heute ist Georgi Gigashvili mit 26 Jahren ein international gefeierter Künstler. Ja, auch jetzt ist hier erstmal Konzertpausen oder Konzertpause im Konzerthaus Berlin beim Festival Young Euro Classic mit dem Bundesjugendorchester und Aurel Davidiuk am Pult. Und auch wenn das heute die offizielle Eröffnung ist, das Konzert hier hat schon um 19 Uhr begonnen, haben im Vorfeld natürlich schon die Proben stattgefunden. Und Julia Kaiser hat das Bundesjugendorchester bei seiner Probenphase in Weimar besucht.
1: Also in meiner Familie, meine Geschwister, die nervt es richtig, sagen auch zu mir quietschend, aber ich muss halt damit leben.
2: Eleni ist 16 und zum ersten Mal bei einer Arbeitsphase des Bundesjugendorchesters und weiß genau, hier ist sie richtig. Hier sind Jugendliche wie sie, die sich voll der Musik verschreiben. Im Landesjugendorchester Baden-Württemberg hat sie das schon gewusst. Und hier, eine Förderstufe weiter, ist sie sich absolut sicher.
1: Also ich habe schon einen konkreten Plan, wie ich es machen will, also viel Geige studieren. Zum Beispiel im LJO war es auch schon mehr so, aber hier wollen wirklich ja fast jeder will Geige oder halt sein Instrument studieren. Das ist schon, es macht Mut, finde ich.
2: Nathalie ist gerade 18 geworden und auch zum ersten Mal dabei. Sie versteht Eleni genau. Geschwister oder die anderen Jugendlichen in der Schule, die kein Instrument spielen, können manchmal nicht nachvollziehen, dass man nach der Schule noch üben möchte.
3: Ich habe das schon teilweise erlebt, dass man irgendwie nicht das gleiche Verständnis dafür hat, wenn man mal seine Zeit braucht und am Abend nicht rauskommt. Aber natürlich hier, also man muss nicht sagen, so die Leute wissen einfach, weil sie selber fühlen, wie es abläuft. Und das ist ganz angenehm. Man muss sich einfach nicht erklären.
2: Darius studiert Geige in Stuttgart und ist mit 22 Jahren schon viel älter als die anderen. Er sitzt an der Konzertmeisterposition, darf zum letzten Mal bei einer Sommertournee dabei sein.
4: Als ich ins BJO gekommen bin, hatte ich natürlich schon etwas Jugendorchester-Erfahrung, häufig regionaler natürlich irgendwie, in der eigenen Stadt oder so. Aber wenn man mal wirklich ins BJO kommt und aus ganz Deutschland Musiker im gleichen Alter kennenlernt, die mit der gleichen Leidenschaft und irgendwie der gleichen Motivation dahinter stecken, dann merkt man wirklich richtig stark, wie toll es ist, Musik zu machen. Und dann ist das quasi so eine Gateway-Drug so ins Musikerleben, weil es einfach so süchtig macht, irgendwie sowas zu erleben. Und für mich kam auch die Entscheidung dann, das mein Leben lang weiterzumachen, weil das, was man hier erlebt, einfach ja, magisch ist.
2: Arbeitsphasen, so heißen die intensiven Probencamps, bei denen Jugendliche aus ganz Deutschland zusammenkommen, um eine Konzerttournee vorzubereiten. Die besten 14- bis 18-jährigen Streicherinnen und Streicher, Bläserinnen und Bläser und Perkussionistinnen und Perkussionisten haben Probespiele gewonnen und dürfen dabei sein. Dieses Mal sind alle ins Europäische Jugendbildungs- und Begegnungszentrum nach Weimar gereist. Wie immer gibt es eine knappe Woche intensives Spielen in den Stimmgruppen mit Coaches aus Spitzenorchestern, die selbst einmal im BJO gespielt haben. Darius fühlt sich wie dazwischen. Er ist noch ganz nah dran an den Jugendlichen, aber in 6 Jahren Bundesjugendorchester hat er viele Profimusikerinnen und Musiker kennengelernt und spürt jetzt, dass er in einem riesigen Netzwerk schon nicht mehr ganz außen anknüpft.
4: Ich meine, das BJO gibt es über 50 Jahre schon. Das ist seit Generationen dieses ständige Weitergeben von Wissen, was dann auch später im Berufsleben als Orchestermusiker oder generell als Musiker in allen Bereichen super hilfreich ist. Es ist leider mein Abschluss von einer langen BJO-Zeit für mich, aber ich freue mich auf jeden Fall mit den tollen Konzerten, also wo wir überall sind und dann der tollen Reise nach Georgien, damit auch meine Zeit hier quasi abzuschließen. Wobei man natürlich immer BJO-Mitglied ist, wenn man einmal drin ist. Also ich freue mich auch schon, in 40 Jahren irgendwo im Orchester zu sitzen und dann trifft man irgendwen und sagt, ach, haben wir nicht gemeinsam B&O gespielt früher und so. Also da freue ich mich jetzt schon drauf, wenn man das auch sieht bei den Dozenten, die ja auch aus den Reihen des B&Os kommen und sich dann hier wieder treffen. So. Also das ist, glaube ich, auf ewig so eine Verbindung.
2: Nikolaus Römisch ist Cellist bei den Berliner Philharmonikern und nutzt wie die anderen Mentorinnen und Mentoren für die einzelnen Stimmgruppen die sommerliche Spielzeitpause dafür, etwas zurückzugeben. Als Dozent ins BJO zurückzukehren, sei die pure Frischzellenkur.
5: Es ist mir vor allem wichtig, mich jetzt einzubringen, weil ich natürlich selber weiß, wie viel ich davon profitiert habe, wie viel ich mitgenommen habe. Ich meine, das hat die Grundlagen meines Orchesterspiels dargestellt und stellt es bis heute dar. Und natürlich ist das dann noch gewachsen danach in der Profizeit. Aber die Basics, die du hier lernst, sind natürlich fürs persönliche Spielen einfach gar nicht hoch genug zu bewerten.
2: In fast jedem deutschen Orchester kennt Nikolaus Römisch jemanden, der mit ihm, vor oder nach ihm im BJO gespielt hat. Die Erfahrung aus dem Bundesjugendorchester wirkt in alle diese Klangkörper hinein.
5: Was die Gesellschaft von dieser Art des Arbeitens mitnehmen könnte, ist einfach ein unschätzbarer Mehrwert. Und ich glaube, wenn wir die Gesellschaft uns heute angucken im Vergleich zu vor 30 Jahren, dann habe ich schon den Eindruck, dass wir auch die Auswirkungen dessen ernten, was wir vor 30 Jahren begonnen haben, nämlich dass genau an den Stellen eingespart worden ist und dass eben Kunst und Musik eher immer nach hinten angestellt wurden. Ja, wir brauchen MINT-Fächer und wir müssen irgendwie in. Das ist aber nicht das, was die Gesellschaft ausmacht. Und ich glaube, wenn wir da weiter sparen, wäre das nicht zum Guten der Gesellschaft im Ganzen.
2: Der Manager des Bundesjugendorchesters, Sönke Lenz, geht gerade in den Spagat zwischen Organisation der nächsten Arbeitsphasen des Orchesters und der Mittelbeschaffung. Derzeit ist es so eng wie nie zuvor. Schon im vergangenen Jahr angekündigt, hat ein großer deutscher Automobilkonzern, der jahrzehntelang einer der Hauptförderer mit Summen in Millionenhöhe war, seine Zuwendung an das BJO eingestellt. Der neue Weg weist in Richtung noch breiterer Diversifizierung. Freundeskreiskonzerte in Bonn und Osnabrück haben im vergangenen Jahr dabei geholfen, in diesen Tagen auch in Hamburg. Die politische Verantwortung müsse aber ebenso gesichert bleiben, findet Sönke Lenz.
6: Es muss unsere Aufgabe bleiben, darauf hinzuweisen und zu versuchen, die Menschen, die Verantwortung tragen, für unsere Themen zu begeistern und ihnen die Wichtigkeit zu erklären. Ich weigere mich, ein pessimistisches Weltbild zu vermitteln. Natürlich, wenn man darüber spricht, wenn ich gefragt werde von den Jugendlichen, was glaubst du, wie soll es weitergehen, soll ich das studieren und so, dann macht man das differenziert und versucht, ein möglichst realistisches Bild zu zeigen, auch des Musikberufes. Aber ich bin sowieso der Meinung, egal ob man Musik macht oder etwas anderes, man muss erstmal seinen Träumen und seinen Ideen folgen. Menschen, die mit Freude eine Ausbildung machen, die mit Kraft vorangehen, das sind die wichtigen Menschen, die die Gesellschaft braucht, wenn etwas bewegt werden muss.
2: In den Arbeitsphasen des Bundesjugendorchesters werden die Jugendlichen nicht nur musikalisch ausgebildet, sondern es wird auch thematisiert, ob und wie sie als Musikerin oder Musiker Verantwortung für die demokratische Zukunft unserer Gesellschaft übernehmen. Die Geigerin Jasmin ist 18 Jahre alt und dies ist ihre letzte Tournee mit dem BJO.
3: BJO-Mitglied zu sein bedeutet für mich, sich selber einzufügen und auch sich selber zu entfalten irgendwie, mit einer eigenen Meinung, die immer einzubringen, aber trotzdem in den Austausch zu kommen und trotzdem andere Meinungen zu tolerieren. Das ist ganz schwer für mich in Worte zu fassen, aber wenn man zusammen Musik macht, ist das viel machtvoller, als wenn man die ganze Zeit versucht, alles zu definieren. Ich weiß nicht, ich hatte immer das Gefühl, diese Atmosphäre, die man kreiert, den Raum, den man füllt, in den Sälen, in denen man spielt, das ist was ganz, ganz Besonderes. Und vor allem bei einem Jugendorchester ist da so viel Energie und so viel Passion. Das ist einfach was, was man irgendwie in sich spürt. So viel aufregender als miteinander, wie in der Schule zum Beispiel, nur in Debatten zu kommen.
2: Im zweiten Teil vieler Arbeitsphasen reisen die Jugendlichen mit dem BJO ins Ausland. Zum Ende der Sommerferien geht es diesmal nach Georgien. Darauf bereiten sich die Musikerinnen und Musiker vor. und mit noch mehr Elan auf die Zusammenarbeit mit dem Dirigenten Aurel Davidiuk, der mit seinen knapp 26 Jahren nur wenig älter ist als sie selbst. Es ist die allererste gemeinsame Probe. Mussorgskis Bilder einer Ausstellung steht auf den Notenpulten.
7: Machen wir so eine Art Spiccato, so unbedingt an der Seite bleiben. Da steht das anders drin. Bei den Celli.
2: Aurel Davidiuk beeindruckt die Jugendlichen sichtlich. Sein Stil ist fließend und motivierend. Gerade lädt er die Cellistinnen und Cellisten ein, Gestaltungsideen mit einzubringen.
8: Also die Strategie ist, absolut aktiv und reaktiv zugleich an die Sache ranzugehen. Weil in der Tat ist es so, es gibt im Orchester Spieler, die eben das so gut kennen und können. Und andere, die vielleicht zum ersten Mal überhaupt auch ein Konzert begleiten, sei es Rachmaninow oder was anderes. Aber weil wir alle so jung und so schnell sind, da nehme ich mich mal auch mit ein, ist das eine sehr effektive Probenarbeit. Und man kommt ganz schnell zu Ergebnissen, vielleicht anders, das möchte ich gar nicht vergleichen, aber anders als mit einem Profiorchester, Berufsorchester, was schon das Rachmaninow-Konzert 20 Mal gespielt hat und da Erfahrungswerte aufzuweisen hat. Wir lernen das jetzt wirklich von der Pike auf, ja, erleben das quasi wie eine Uraufführung.
2: Sie alle haben keine Erfahrungswerte, wo die brenzligen Stellen sind, wo sich die Dinge von allein einruckeln. Im BJO eine bessere Gesellschaft im Kleinen zu erproben und dann das Publikum davon zu überzeugen, das ist ganz nach Aurel Davidiuks Geschmack.
8: Ich glaube, wenn man das einmal erlebt und da drin ist in so einem Organismus wie einem Orchester und das von der Jugend auf oder von der Kindheit auf und versteht, wie viel man da mitnehmen kann fürs echte Leben, sage ich einmal, dann merke ich für mich zumindest, dass da gar nicht so ein großer Unterschied ist. Weil auch im Orchester müssen wir für eine Harmonie sorgen, für Balance, dass jemand zu Wort kommen kann und man sich selber vielleicht zurücknimmt in dem Moment oder wo es dann wirklich alle braucht, um etwas Großes zu erreichen oder umgekehrt, wo alle ganz andächtig werden und aufeinander Acht geben, um eben etwas Besonderes zu schaffen.
0: Aurel Davidiuk, der Dirigent des heutigen Abends, war das im Bericht von Julia Kaiser. Sie hat die Probenphase des Bundesjugendorchesters in Weimar besucht. Wir sind jetzt zurück in Berlin beim Festival Young Euro Classic im Konzerthaus Berlin. Bei mir sind zwei der drei Leiter, muss man ja sagen, des Festivals. Gabriele Minz, die seit Anbeginn, also seit 2000, dieses Schiff, um es mal so zu sagen, lenkt. Und Alban Gerhardt, international renommierter Cellist und seit 2024 künstlerischer Leiter bei Young Euro Classic. Eine Funktion, die er sich mit dem Komponisten Matthias Hinke teilt. Ja, der heute nicht dabei leider sein kann. Vielen Dank aber, dass Sie beide da sind.
9: Gerne.
0: Young Euro Classic, das war ja schon immer so ein Ort der Begegnung. Wir haben das eben auf der Bühne auch irgendwie richtig spüren können, gerade auch in Zeiten der politischen Konflikte, die überall aufkommen. Inwiefern spielt dieser politische Blick bei der Auswahl der Orchester eigentlich eine Rolle?
9: Naja, wir suchen auf keinen Fall Orchester nach politischen Kriterien aus. Es ergibt sich einfach aus der Weltlage, wenn man das mal mit diesem großen Wort umschreibt, sehen Sie heute auf dem Chorbalkon sitzen alle Musikerinnen und Musiker des ukrainischen Orchesters, das morgen Abend spielen wird. Und auf der Bühne ist das Bundesjugendorchester. Das sind Partnerorchester, die machen Projekte zusammen und werden dann beim anschließenden Publikumsfest nach diesem Konzert auch zusammen auf dem Gendarmenmarkt spielen. Das sind Formen von Begegnungen und wenn Sie so wollen, meinetwegen ist das politisch. Und
10: dazu kann man erwähnen, dass das Bundesjugendorchester Spenden gesammelt hat für das ukrainische Jugendorchester. Die sind, glaube ich, sehr involviert, dass da dieses tolle Orchester überlebt.
9: Ja, also es gibt Partnerschaften mit dem Bundesjugendorchester, mit dem slowenischen Jugendorchester. Slowenien hat viele der ukrainischen Musiker, die geflüchtet sind, vor dem Krieg aufgenommen. Das sind einfach Lebensrealitäten und die spiegeln sich natürlich in den Biografien der Musiker wider.
0: Sind die Konzerte auch irgendwie dann ein Podium für die politische Meinungsäußerung? Ich erinnere mich gerade ans letzte Jahr, da wurden dann auch mal Fahnen geschwenkt und so im Konzert. Oder gibt es vielleicht auch innerhalb des Festivals irgendwo Raum für politische Diskussionen?
9: Also jedermann kann ja reden, was er will. Und das ist in politisch schwierigeren Zeiten, liegt das mehr auf der Hand.
10: Ja, wir freuen uns auf jeden Fall, dass wir in solchen Zeiten jetzt ein amerikanisches und ein chinesisches Orchester haben und das ukrainische auch gleich noch dazu. Das ist aber allerdings reiner Zufall. Also bei uns bewerben sich, weiß ich, 30, 40 Orchester und dann suchen wir aus. Schon wollen wir gerne eine möglichst große Bandbreite haben. Die müssen auf jeden Fall auch einigermaßen klingen. Also unser Publikum ist schon verwöhnt. Aber die Exzellenz ist nicht unbedingt der allerhöchste Anspruch an erster Stelle. Also an erster Stelle soll das halt eine Geschichte erzählen. Und wenn das auch vielleicht jetzt nicht ganz so toll klingt wie das Bundesjugendorchester, das Europäische Jugendorchester, die wirklich Top-Ensembles sind, die kann man mit, ich würde den Unterschied zu einem Profiorchester nicht hören, wenn man mich blindfolden würde. Also, aber wir wollen einfach eine Bandbreite darstellen und dann auch Leuten wie den Ukrainern, die allerdings das gar nicht nötig hätten, weil die einfach ganz toll sind, aber Leute, die sich durch eine schwere Zeit geben, dass die hier auch spielen, das ist natürlich umso wichtiger.
9: Also wir haben ja mit Young Euro Classic eine Plattform, oder es hat sich als Plattform auch entwickelt, wo wir wirklich weltweit Gäste haben. Und wenn wir dieses Jahr aus Turkmenistan, aus Tadschikistan Musiker zu Besuch haben, das klingt dann natürlich ganz anders. Und wir sprechen immer so gerne von Weltoffenheit. Also wenn Sie so wollen, politisch zu sein, heißt weltoffen zu sein oder umgekehrt. Weltoffen ist schon etwas sehr Politisches in diesen Zeiten und das wollen wir als Festival natürlich unbedingt zur Geltung bringen. Und wenn die Musiker aus ihren Heimatländern kommen, Alban hat es ja eben schon gesagt, die bringen ihre Musik mit und das hört man auch. Und da öffnen sich natürlich Ohren, Herzen und darüber redet man dann auch, wie das geht und dass es Spaß macht. Es sind die besten Musiker aus ihren jeweiligen Ländern.
0: Für diesen verbindenden Gedanken stehen vielleicht auch die neuen Formate, die es bei Young Euro Classic gibt. Ich denke jetzt gerade an den Dialog ohne Worte, wo jüngere Musikerinnen und Musiker verschiedener Orchester dann zusammenwirken, zusammen improvisieren oder auch Future Now, ein genreübergreifendes neues Format, wo zum Beispiel ja, Jazz auf elektronische Musik zum Beispiel trifft. Das holt Musiker ja auch ein bisschen aus ihrer Komfortzone raus, würde ich mal sagen, die ja gewöhnt sind, von Noten zu spielen. Welcher Gedanke steckt dahinter?
10: Da bin ich der ganz Falsche, weil ich Klassik-Nerd bin. Ich habe von all diesen Sachen gar keine Ahnung. Das wächst alles auf dem Mist von Matthias Hinke, der einfach unglaublichen Horizont hat, den ich leider nicht habe. Aber der Gedanke dahinter ist zu zeigen, dass Musik lebendig ist und eigentlich schon die Bezeichnung klassische Musik ist eigentlich schade. Also wir spielen jetzt, heute ist überhaupt keine klassische Musik. Spätromantik, dann gibt es ein bisschen Moderne und dann nochmal Spätromantik. Oder ja, also das hat mit Klassik ja eigentlich wenig zu tun. Also diese Labels versuchen wir so weit wie möglich abzureißen und zu zeigen, dass Musik entweder gut ist oder schlecht. Und es gibt deswegen für mich auch gute oder schlechte Musiker, aber das sind alles Musiker und die werden durch so eine Plattform geformt. Also letztes Jahr hatten wir Kommentare von dem rumänischen Orchester, die haben gesagt, das hat ihr Leben verändert. War vielleicht leicht übertrieben, aber trotzdem. Also mein Leben hat es verändert, in dem Bundesjugendorchester gespielt zu haben vor 40 Jahren. Oh Gott.
9: Naja, es sind ja symphonische Orchester, die sich hier vorstellen, im Wesentlichen. Und die haben ihre Wurzeln in der europäischen Tradition. Und wir wollen natürlich über diese neuen Formate auch zeigen, dass es ebenso wichtige andere kulturelle Traditionen gibt. Und das bringt sich sehr gut rüber, gerade im Festival. Im Festival in diesem Jahr kommen vietnamesische Künstler, tadschikische Künstler, argentinische Künstler. Es kommen aus Marokko Künstler. Also es wird ein unheimlich spannender Mix, möchte ich eigentlich nicht sagen, sondern das ist ja sehr ausgeprägt, was sie aus ihren Traditionen mitbringen. Und ich kann nur auffordern, hören Sie sich das an.
0: Auf jeden Fall. Herr Gerhard, Sie sind ja nun ein gefragter Konzertcellist, das habe ich ja auch schon gesagt. Ich könnte mir vorstellen, nicht nur dadurch, dass Sie auch beim Bundesjugendorchester mal gespielt haben, haben Sie so eine Art von Vorbildwirkung für viele junge Musikerinnen und Musiker. Wie gehen Sie mit dieser Funktion innerhalb des Festivals um? Ist ja auch eine Chance.
10: Gute Frage. Also ich versuche mich nicht zu sehr daneben zu benehmen und versuche bei den Proben, heute war ich im Saal und der Dirigent wollte gerne meine Kommentare und meinte dann, wenn ich irgendwas Kritisches sage, dann wird er sagen, das hat der Alban gesagt, dann, um sich selber zu verstecken, war natürlich ein Witz. Aber ja, also da bringe ich mich gerne ein und wenn die Fragen an mich haben, stehe ich denen zur Verfügung. Also ich will gerne zum Anfassen sein und Vorbild weiß ich nicht, aber auf jeden Fall Rat gebe ich sehr gerne. Ich muss noch etwas richtigstellen, die Gabriele Minz ist nicht nur am Steuer, sondern sie hat das Ganze gegründet. Also ohne sie gäbe es Young Euro Classic gar nicht. Also das ist so, deswegen nennen wir sie auch alle Chefin.
0: Was ich so das Gefühl habe, es gibt diese Konzerte, es gibt natürlich aber das große Thema Musikvermittlung auch. Da sind Sie vielleicht auch ein bisschen angesprochen, weil Sie auch jahrelang ja schon sich für Musikvermittlung engagieren. Ich habe jetzt nur gesehen, also Young Euro Classic im Kiez zum Beispiel bringt große Orchester in den Kiez sozusagen, in den Berliner Kiez. Kann man solche wertvollen Ansätze, würde ich mal sagen, kann man sowas noch ausbauen? Haben Sie da sozusagen, ja, sprechen Sie mal einfach ins Unreine hinein.
10: Ja, also da haben wir viele Ideen gehabt, die noch nicht ganz haben umgesetzt werden können. Also was uns natürlich ein großes Anliegen wäre, an die Berliner Kids zu kommen. Das Problem ist natürlich, dass es in Schulferien ist, aber es gibt genügend Kids, die nicht Ferien sich leisten können. Und dass man da, wir haben ja den Kindertag, aber dass wir noch mehr zu denen gehen. Ins Konzerthaus kommen dann doch eher bildungsaffine Leute. Aber dass wir wirklich in bildungsfremde Gegenden gehen und da was machen, da sind wir dran und das ist auf jeden Fall ein Traum von uns allen. Also Gabriele und Matthias und ich, das, weil wir dadurch beweisen, dass klassische Musik halt nicht nur so ein Sahnehäubchen ist. Jetzt sage ich wieder klassische Musik. Musik an sich. Also eben, es gibt in der Unterhaltungsmusik ja auch teilweise mal was Gutes. Aber leider, ich bin oft in Brenzgezirke gegangen oder in Gefängnissen. Und die Leute, wenn die dann diese Musik hören, also mein großartigstes Erlebnis, ich weiß nicht, ob ich es dir jemals erzählt habe, war vor in einem, das war ein Format für Jungs, die alle missbraucht wurden und missbraucht haben. Also so 17, 18, 19-Jährige. Die haben noch nie klassische Musik gehört. Die waren im Gefängnis. Und da hat so ein katholische Dings in Amerika hat die rausgeholt und denen Struktur gegeben, Liebe und Erziehung. Und ich habe denen Bach vorgespielt. Und die haben zugehört. Der eine, und dann als ich fertig war, meldete sich einer und sagte, ja, er hätte ganz viele verschiedene Instrumente gehört. Und ich habe dann gesagt, du, das ist das tollste Kompliment, was mir je jemand nach einem Bach-Vortrag gegeben hat. Nämlich, Bach ist ja polyphon und da versuchen wir schon möglichst viele Stimmen rauszubringen. Also das hat dieser Junge, der noch nie klassische Musik gehört hat, hat meinen Versuch gewertschätzt. Also diese Begegnung war unglaublich. Also was man da, für mich ist es wertvoller, als eigentlich in so einem Konzerthaus zu spielen, wo die Leute sowieso hingehen wollen.
0: Unsere Gesprächszeit ist fast um. Trotzdem wollte ich gerne Sie noch mal fragen, wir sind ja jetzt gerade erst am Anfang des Eröffnungskonzerts heute. Was wünschen Sie sich für diese Ausgabe des Festivals?
9: Ich wünsche mir viel Publikum, ich wünsche mir viel Interesse. Das trägt die Musiker und die fliegen sozusagen auf dieser Wolke nach Hause zurück. Und das ist, glaube ich, das, was wir Berlin am besten bieten können.
0: Haben Sie auch einen Wunsch?
10: Ja, einfach so viele inspirierende Konzerte wie möglich, weil ich meine Arbeit in den letzten 11 Monaten getan habe. Für mich ist es jetzt reines Vergnügen. Also heute vor dem Konzert noch die Konzerteinführung, jetzt bin ich eigentlich durch. Ich kann jetzt einfach nur genießen und da hoffe ich, dass die mir so viele bewegende Momente geben, wie sie es jetzt gerade schon getan haben.
0: Ich wünsche Ihnen, dass die Halle voll wird, dass die Konzerte alle ausverkauft sind, so wie heute auch. Gabriele Minz und Alban Gerhardt waren das, die Gesamtleiterin bzw. der künstlerische Leiter des Festivals Young Euro Classic. Ich danke Ihnen sehr für dieses Gespräch in der Konzertpause.
9: Ja, vielen Dank. Ihnen.
0: Deutschlandfunk Kultur, Sie hören das Konzert heute live um eine Stunde zeitversetzt aus dem Konzerthaus Berlin zur Eröffnung des Festivals Young Euro Classic. Das Bundesjugendorchester sitzt wieder auf der Bühne. Wir warten gespannt auf den nächsten Programmteil, das Werk Another Step von Gia Cancelli. Als der Komponist 2019 starb, wurde er in vielen Nachrufen als Brückenbauer der Kulturen geehrt. Einerseits überwand er die Grenzen zwischen U- und E-Musik, andererseits verband er ja den melancholischen Gestus orthodoxer Gesänge mit westlichen Kompositionstechniken. Er lebte seine musikalischen Wurzeln, ohne sie explizit im Sinne eines äußerlichen Folklorismus anzuwenden. Und in den Augen des Sowjetregimes galt er natürlich als kulturelle Bedrohung, stand unter Beobachtung. Und als 1991 das Sowjetreich dann zusammenbrach und Georgien im Bürgerkrieg versank, nutzte Cancelli eine Einladung des DAAD und ging ins westliche Exil. 1992 entstand dort sein erstes Werk in Berlin. noch einen Schritt, an der er ist, um die Ankunft in der neuen Welt, seine Isolation, aber auch den Verlust seiner Heimat Georgien zu verarbeiten. Es ist für Orchester, Solobratsche und Tonband komponiert, hochdramatisch, eruptiv, aber dann auch wieder still in sich gekehrt, meditativ. Ein Klagegesang, der die Zerrissenheit widerspiegelt, die Cancelli empfand. Es war aber auch eine Provokation in Richtung des im Westen herrschenden Avantgardismus durch die radikale Einfachheit und die unmittelbare Emotionalität der Musik. Als Another Step, das Werk, das Sie jetzt hören werden, bei den Donau-Eschinger Musiktagen 1993 uraufgeführt wurde, waren die Reaktionen gespalten zwischen Ergriffenheit und Ablehnung. Sein Verzicht auf allzu verkopfte Komplexität rief im Westen die Zweifel auf den Plan. Another Step von Gia Cancelli, live zu hören jetzt mit dem Bundesjugendorchester beim Festival Young Euro Classic. Die musikalische Leitung hat Aurel Davidiuk.

Aus Musik entsteht Stille und zuweilen wird die Stille selbst zur Musik. Eine solche Stille zu erreichen ist mein Traum, das schrieb Gia Cancelli, der Komponist dieses Werkes, 1994. Das war noch ein Schritt, Another Step live aus dem Konzerthaus Berlin beim Festival Young Euro Classic. Ja, das Eröffnungskonzert können Sie heute hier im Konzert im Deutschlandfunk Kultur hören. Das Bundesjugendorchester spielt unter Leitung von Aurel Davidiuk und Solist eben an der Bratsche war Christoph Ziegler. Für den Abschluss des Konzertes hat der Dirigent die Bilder einer Ausstellung von Modest Mussorgsky gewählt, in der Orchesterfassung von Maurice Ravel von 1922, ein Auftrag des Dirigenten Sergei Koussevitzky. Ja, viele Bilder von Skizzen und Skizzen von Viktor Hartmann, die Mussorgsky hier als Erinnerung in diesem Werk verarbeitet hat, sind in den Kriegswirren unwiederbringlich verloren gegangen. Immerhin hat Wassily Kandinsky 1928 aus der Musik wieder Bilder gemacht, indem er für das Bauhaus in Dessau eine Inszenierung aus geometrischen Formen, Farben und Licht gestaltet hat. Der ursprüngliche Klavierzyklus erlebt eine regelrechte Metamorphose. Ravel hat Mussorgskys archaische Vorlage in ein filigrales Klangfarbenmeisterwerk verwandelt, ganz im Sinne des französischen Impressionismus. Aber massive Klänge gibt es auch darin. Das Finale, das große Tor von Kiew ist eine Entfesselung des Orchesters. Glocken, Tamtam und Becken, eine gewaltige Architektur von Klängen. Und jetzt hören Sie das Orchester im Hintergrund noch stimmen. Dieses Meisterwerk des Klangmagiers Maurice Ravel, die Bilder einer Ausstellung von Modest Mussorgsky, können Sie jetzt hören hier im Eröffnungskonzert von Young Euro Classic 2026 mit dem Bundesjugendorchester und dem Dirigenten Aurel Davidiuk.

Das waren zum Schluss dieses Eröffnungskonzertes beim Festival Young Euro Classic die Bilder einer Ausstellung von Modest Mussorgsky in der Orchesterfassung von Maurice Ravel. Ja, Ravel habe Mussorgskys Seele mit den Farben des Regenbogens neu erschaffen, sagte der Dirigent der Uraufführung, Sergei Koussevitzky. Igor Strawinsky bremste die Begeisterung ein bisschen. Ravels Orchestrierung ist so perfekt und glänzend sauber wie eine frisch lackierte Karosserie. Das Publikum 1922 in Paris war jedenfalls begeistert und heute im Konzerthaus Berlin. Naja, Sie hören es selbst hier im Hintergrund. Noch ein Wort zum Leiter dieses Abends, Aurel Davidiuk. Er ist nicht nur ein sehr begabter 26-jähriger Dirigent, sondern er ist auch preisgekrönter Organist und Pianist. 2021 wurde er in das Forum Dirigieren des Deutschen Musikrates aufgenommen. Er war beim Royal Concert Grebau Orchester Associate Conductor und wird ab kommender Spielzeit dann neuer Generalmusikdirektor bei den Bochumer Symphonikern. Und während hier gefeiert wird im Konzerthaus Berlin bei Young Euro Classic und Aurel Davidiuk nochmal ins Orchester reingeht und einzelne Solisten, einzelne Kräfte seines Orchesters nochmal aufstehen lässt und vom Publikum bejubeln lässt, warten natürlich alle insgeheim, ob die Tradition, die hier üblich ist bei Young Euro Classic, auch diesmal eingehalten wird, nämlich dass das Orchester zum Schluss auch noch mit einer kleinen Zugabe sich verabschiedet. Lassen wir einfach mal ein bisschen die Feier auf uns wirken und harren der Dinge.

Also Ariel, der Videok schüttelt nochmal allen die Hände hier im Orchester, kommt zurück, stellt sich ans Pult und die Spannung wächst, ob das jetzt noch klappt mit der Zugabe. Er macht sich bereit, verbeugt sich nochmal beim Publikum, hat gerade eine Blume überreicht bekommen und es sieht auch ganz gut aus in diesem Saal, der so wunderschön erleuchtet ist, in Blau und Violett gehalten. Die Musiker setzen sich. Es gibt eine Zugabe.

0: Ja, kurz und knackig, die Zugabe des Bundesjugendorchesters im Konzertshaus Berlin beim Festival Young Euro Classic, live präsentiert von Deutschlandfunk Kultur. Das war der Gopak, ein ukrainischer Tanz aus Mussorgskis Fragment gebliebener Oper Der Jahrmarkt von Sorochinzi. Die Orchestration, die stammt von Anatoli Ljadov. Am Pult des Orchesters stand heute Aurel Davidiuk, der sich hier gerade beim Orchester für dieses tolle Konzert und die Zusammenarbeit bedankt hat. Wir hörten heute neben den Zugaben drei Werke, mit denen das Orchester im September auch auf Tournee nach Georgien aufbricht. Das Klavierkonzert Nummer 3 von Sergei Rachmaninow, Another Step des georgischen Komponisten Gia Kancheli und Bilder einer Ausstellung von Modest Mussorgsky. Damit geht unsere Live-Übertragung zu Ende. Tonmeister war Hein Labs, Toningenieur Henri Taon, die Tontechnik Conny Preissel. Das Festival unter dem Motto Zuversicht als Klang geht es hier noch bis zum 16. August. Und wir sind natürlich weiter mit dabei und nehmen fleißig auf. Unser nächster Abend ist am 11. August mit dem National Youth Orchestra of the United States of America. Kirill Gerstein dann am Klavier unter der Leitung von Karina Kanellakis. Das hören Sie bei uns in gewohnt höchster Qualität im Radio oder auch im Netz oder in der Deutschlandfunk-App. Am Mikrofon in den letzten Stunden war Heino Rindler. Ich gebe zurück ins Funkhaus am Hans-Rosenthal-Platz.
1: Bis zum Beginn des Musikfeuilletons bleibt noch etwas Zeit für Masque et Bergamasque, die Suite für Orchester Opus 112 von Gabriel Fauré. Unter der Leitung von Renaud Capuçon hören Sie das Orchestre de Chambre de Lausanne.

Das Orchestre de Chambre de Lausanne spielte unter Renaud Capuçon Masque et Bergamasque, eine Suite für Orchester von Gabriel Fauré. Maurice Ravel komponierte die folgende Pavane für Klavier. Hören Sie bis zum Beginn des Musikfeuilletons einen Ausschnitt aus der Fassung für Orchester. Das Orchestre National de France spielt unter der Leitung von Christian Macellaro.

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1: Der Bankier Charles Dawes, ein Hobbymusiker, hatte 1911 in Chicago eine Melodie in A-Dur komponiert. Ein Freund ließ sie drucken und so stieß der Geiger Fritz Kreisler auf die Noten. Diese Melodie spielte er gern als Zugabe und nahm sie im März 2021 für die Schallplatte auf. Daraus ergab sich eine Beziehung zu dem Bankier, der wenig später mit dem sogenannten Dawes-Plan die deutsche Wirtschaft aus ihrer Krise holte. Er wurde dafür 1925 mit dem Friedensnobelpreis ausgezeichnet. Nach dem Tod des Finanzfachmanns stieß der Songwriter Carl Sigman auf dessen Melodie und ergänzte sie durch einen Text. Damit entstand der Popsong »It's all in the game«, den Musiker wie Louis Armstrong, Nat King Cole, Tommy Edwards, Cliff Richards, Elton John und Keith Jarrett aufgriffen. Der Bankier Charles G. Dawes als Komponist, die Geschichte einer Melodie, erzählt in einem Musikfeuilleton von Albrecht Dümling.

0: Als Fritz Kreisler im Januar 1914 in New York diese bekannte Haydn-Melodie für die Schallplatte aufnahm, gehörte dazu der Text »Gott erhalte Franz den Kaiser«. Der Geiger, 1875 als Staatsbürger der österreichisch-ungarischen Monarchie in Wien geboren, liebte die Nationalhymne seines großen Vaterlandes. Er verehrte dessen Regenten, den Kaiser Franz Josef I. Um als Jude ebenso wie andere Staatsbürger akzeptiert zu werden, hatte sich Kreisler schon früh als Reserveoffizier zur Armee gemeldet. Beim Ausbruch des Ersten Weltkriegs fühlte er sich verpflichtet, dem Vaterland beizustehen. Er unterbrach seinen Urlaub und reiste umgehend nach Wien. Am 21. August 1914 meldete das Neue Wiener Journal:
1: Fritz Kreisler, der berühmte Violinvirtuose, wurde als Reserveoffizier der österreichischen Armee einberufen, um seinen Violinbogen gegen das Schwert zu vertauschen. Der Künstler ist bereits zu seinem Regiment eingerückt. Seine Gattin, eine gebürtige Amerikanerin, wird als Krankenpflegerin des Roten Kreuzes mit in den Krieg ziehen.
0: Kreisler kam an die Ostfront, schied aber schon nach wenigen Wochen wegen einer schweren Verletzung aus. Nach der Genesung zog er im November 1914 mit seiner Frau nach New York. Wenige Tage nach seiner Ankunft erschien in der New York Times ein ausführlicher Bericht über Kreislers Fronterlebnisse. Ein Verleger aus Boston war davon so fasziniert, dass er den Geiger zu einem Buchprojekt überredete.
1: Nach viel Überzeugungsarbeit stimmte Herr Kreisler widerstrebend dem Vorschlag zu, seine persönlichen Kriegserinnerungen für eine Veröffentlichung niederzuschreiben. Er hat seine Veröffentlichung unter beträchtlichen Schwierigkeiten fertiggestellt, hat sie während einer Konzerttournee durch das Land, in Hotels und unterwegs in Eisenbahnen Stück für Stück aufgezeichnet.
0: Der Direktor des Verlagshauses Houghton Mifflin schrieb dies im Vorwort des Bändchens, das er 1915 unter dem Titel »Four Weeks in the Trenches – The War Story of a Violinist« – »Vier Wochen im Schützengraben – Die Kriegsgeschichte eines Geigers« – herausbrachte. In Europa hatte der Kriegsausbruch viele Künstler und Intellektuelle zu chauvinistischen Äußerungen verführt. So erklärte ein Wiener Komponist Ende August 1914:
1: »Ich konnte nie etwas anfangen mit aller ausländischen Musik. Mir kam sie immer schal, leer, widerlich süß, verlogen und ungekonnt vor. Ohne Ausnahme. Jetzt weiß ich, wer die Franzosen, Engländer, Russen, Belgier, Amerikaner und Serben sind. Montenegriner. Das sagt mir die Musik längst. Diese Musik war längst eine Kriegserklärung, ein Überfall auf Deutschland. Aber jetzt kommt die Abrechnung. Jetzt werfen wir diese mediokren Kitschisten wieder in die Sklaverei und sie sollen den deutschen Geist verehren und den deutschen Gott anbeten lernen.«
0: Das schrieb kein Geringerer als Arnold Schönberg in einem Brief an Alma Mahler. Solch extremer Nationalismus war dem Geiger Fritz Kreisler fremd. Ein Artikel in der New York Times zitierte ihn im Dezember 1916 so:
1: »Als Österreicher und als Soldat schulde ich jeden Tropfen meines Blutes, jeden Dollar, den ich verdiene, meinem Land. Als Künstler jedoch stehe ich über jeder Politik und schulde mein Bestes der Welt. Sollte jemals die Zeit kommen, dass ich nicht gewillt wäre, die schöne Musik Frankreichs zu spielen oder Russlands oder irgendeines anderen Landes, dann hoffe ich, dass ich unsere eigene österreichische Hymne vergesse.«
0: Natürlich konnte der Geiger die Kaiserhymne nicht vergessen. Am 25. Februar 1915 hatte er sie in New York erneut für die Schallplatte aufgenommen, diesmal mit Klavierbegleitung und ruhiger im Tempo. Unter Verzicht auf heroische oder marschhafte Impulse kehrte Kreisler mit warmem Schmelz die Melodie hervor.

Am 6. April 1917 erklärten die Vereinigten Staaten von Amerika den Mittelmächten Deutschland und Österreich-Ungarn den Krieg. Viele Amerikaner sahen nun in Fritz Kreisler den ehemaligen Offizier einer Feindmacht. Der Geiger galt jetzt plötzlich als persona non grata und musste seine Konzerte absagen. Nach dem Waffenstillstand, unterzeichnet am 11. November 1918 im Wald von Compiègne, endete der Boykott erst allmählich. Ein Jahr später wagte Kreisler im Oktober 1919 einen ersten Auftritt in der Carnegie Hall. Es war ein Benefizkonzert zugunsten der Milchversorgung Wiener Kinder. Weitere Wohltätigkeitskonzerte folgten. Auch als Kreisler im Mai 1920 in der Eisenbahn zufällig den amerikanischen Bankier und Ex-General Charles Gates Dawes traf, sprach er mit diesem über die Hungersnot in Wien und forderte Hilfsmaßnahmen. Beide Männer vertieften dieses Thema danach in einem Briefwechsel. Kreisler wechselte in seinen Konzerten mühelos von hoher Kunst zu leichter Unterhaltung. Regelmäßig wurden ihm Noten zugeschickt, die er auf ihre Eignung prüfte. Im Frühjahr 1921 erhielt er ein Stück eines gewissen Charles Dawes mit dem einfachen Titel Melody. Es gefiel ihm so sehr, dass er es am 31. März im Studio der Plattenfirma Victor in Camden bei New York einspielte. Carl Lamson begleitete ihn am Klavier.

0: In dieser Komposition im ruhigen Sechs-Achtel-Takt begleiten einfache Akkorde eine großbogige Melodie. Charakteristisch für sie ist eine schnell in sich kreisende Auftaktfigur. Mit Violin-Doppelgriffen folgt ein Mittelteil, welcher eine langsamere Auftaktfigur so oft wiederholt, dass ein Walzer entsteht. Nach kadenzierenden Trillern und einem brillanten Arpeggio kehrt der Anfang wieder. Als der Geiger kurz nach seiner Plattenproduktion am 17. April 1921 in Chicago auftrat, spielte er diese Melodie als Zugabe. Im Publikum saß der aus Böhmen stammende und inzwischen in Chicago lebende Geiger und Musikpädagoge Max Fischel, der mit Dawes befreundet war. Nach dem Konzert sprach er Kreisler an und wies ihn auf den Urheber der Zugabe hin. Über dieses Gespräch berichtete Fischel dem Banker am nächsten Tag in einem Brief.
1: Mein lieber General Dawes, nur ein paar Zeilen, um Ihnen mitzuteilen, dass Kreisler Ihre Melodie gestern bei seinem Konzert in Chicago als Zugabe gespielt hat. Und sie kam so gut an, dass sie noch einmal wiederholt wurde. Vor einem Monat wurde Kreisler ein Exemplar zugesandt und er hat es sich angesehen, fand Gefallen daran und hat eine Victor-Platte davon aufgenommen. Er hat ganz am Ende 4 Takte hinzugefügt, nur ein paar Läufe. Ansonsten hat ihm das Arrangement genauso gut gefallen, wie es gedruckt ist. Er erzählte mir, dass er sie getroffen habe, aber die Musik in keiner Weise mit ihnen in Verbindung gebracht habe. Tatsächlich war er sehr überrascht, als er herausfand, dass es sich um ihre Komposition handelte.
0: In seinem Briefwechsel mit Kreisler hatte sich der Bankier und Ex-General

0: Dieser fand Gefallen an dem Klavierstück, arrangierte es für Violine und Klavier und übergab die Noten dem in Chicago neu gegründeten Musikverlag Gamble Hinget, wo sie 1912 herauskamen. Charles Dawes war stolz auf diese Veröffentlichung, an welcher der selbstlose Max Fischel wesentlich mitgewirkt hatte. Neben seiner Tätigkeit als Bankpräsident engagierte sich Charles Dawes als Mäzen für Musiker und unterstützte auch Obdachlose in Chicago. Im Weltkrieg ging er zur Armee und stieg bis zum General auf. 1919 beendete er den Militärdienst und schrieb seine Kriegserinnerungen nieder. Der gleiche Verlag Houghton Mifflin, der die Kreisler-Memoiren herausgebracht hatte, veröffentlichte 1921 sein umfangreiches Journal of the Great War in zwei Bänden. Ebenso wie Dawes war auch dessen Musikverlag hocherfreut über Kreislers Interesse. Mit dem ausdrücklichen Hinweis auf den berühmten Geiger brachte der Verlag die Noten daraufhin in einer Neuauflage heraus, wobei er Kreislers Schlusstakte ergänzte. Er startete eine Werbekampagne und vergab eine Lizenz an die traditionsreiche Berliner Firma Bote und Bock, welche die Dawes-Melodie in verschiedenen Besetzungen veröffentlichte. Auch die bekannten Geiger Karl Flesch und Wascher Pschihoda machten Plattenaufnahmen. Charles Dawes revanchierte sich bei Kreisler, indem er ihm 1922 voll Dankbarkeit seine Memoiren übersandte. Inzwischen war das Deutsche Reich als Folge des verlorenen Krieges unter enormen Reparationskosten in eine schwere Wirtschaftskrise geraten. Als die Inflation endlich im November 1923 mit der Einführung der Rentenmark endete, berief die alliierte Reparationskommission einen Sachverständigenausschuss ein. Unter Vorsitz von Charles Dawes entwickelte dieser den sogenannten Dawes-Plan, welcher ab September 1924 die jährlichen Reparationszahlungen an die Wirtschaftskraft des Landes anpasste und so die Stabilisierung der Weimarer Republik ermöglichte. Charles Dawes erhielt 1925 für diese Leistung den Friedensnobelpreis. Nach einer kurzen Amtszeit als amerikanischer Vizepräsident wurde er 1929 Botschafter der USA in Großbritannien, wo er Fritz Kreisler bei dessen Gastspielen wiedersah. Danach kehrte Dawes als Bankier nach Chicago zurück. Obwohl Fritz Kreisler auf Wunsch seiner Frau auch unter dem Hitler-Regime seinen Berliner Wohnsitz beibehalten hatte, trat er ab 1933 nur noch im Ausland auf. Kurz nach Beginn des Zweiten Weltkriegs übersiedelte er nach New York. Zwei Wochen nach seiner Ankunft lud ihn Charles Dawes zu einer Zeremonie auf sein Familiengrundstück in Ohio ein. Er hatte einen Baumgarten, ein Arboretum angelegt, wo er herausragende Persönlichkeiten durch das Pflanzen eines Baumes ehrte. Nun würdigt er Fritz Kreisler in einer kurzen Rede als großen Künstler, tapferen Soldaten und edelmütigen Bürger. Der Geiger bedankte sich für die Ehrung, die für ihn eine beinahe religiöse Bedeutung habe.
1: Für mich hat das Pflanzen dieses Baumes noch einen besonderen Sinn, weil Violinen aus dem Holz der Bäume gemacht werden. Wer weiß, ob nicht gerade aus diesem Baum in ferner Zukunft eine Geige gebaut werden mag, die unseren Kindeskindern die Melodie vergangener Zeiten singen wird.
0: Daraufhin wurde an dem Baum einer österreichischen Tanne eine Tafel mit dieser Inschrift enthüllt.
1: Fritz Kreisler pflanzte diesen Baum am 11. Oktober 1939. Er ist gewidmet Fritz Kreisler, dem Geiger und Komponisten, Hauptmann der österreichischen Armee im Weltkrieg 1914 bis 15.
0: Die kleine Dawes-Melodie, die Kreisler weiterhin gerne als Zugabe vortrug, verbreitete sich auch außerhalb der Konzertsäle. Der stilbildende Saxophonist Jimmy Dorsey, der schon in Paul Whitemans Jazzorchester gespielt hatte, adaptierte die Melodie im Jahr 1940 für sein Orchester. Im Arrangement Don Wilsons erhielt sie einen romantischen, hier von Bob Eberle gesungenen Text.

Auf dem Plattenlabel heißt es Let Me Dream, adapted from the famous melody by Charles G. Dawes. Mit seinem Bruder, dem Posaunisten Tommy Dawsey, hatte Jimmy Dawsey einst das Dawsey Brothers Orchestra gegründet. 1935 kam es zum Streit, sodass jeder Bruder eigene Wege ging. Aber auch Tommy Dawsey begeisterte sich für die Dawes-Melodie. 1942 brachte er sie mit seiner Band als eigene Schallplatte heraus. Im April 1951 starb Charles Dawes im Alter von 86 Jahren. Die Nachrufe würdigten ihn als Finanzfachmann und Politiker, erwähnten aber auch die von ihm geschaffene Melodie. Vielleicht inspirierte dies im Sommer 1951 den Songwriter Carl Sickman, der schon Glenn Miller und Frank Sinatra unterstützt hatte, die Melodie durch einen Text zu ergänzen. Dieser widmet sich dem Auf und Ab von Liebesbeziehungen. Tränen und Enttäuschungen gehören zu dem Spiel, das man Liebe nennt. It's all in the game. Aber schließlich, so tröstet der Song, kehrt der Mann zu seiner Partnerin zurück. Er bringt einen Blumenstrauß und sorgt für ein Happy End. Noch im gleichen Jahr nahm Louis Armstrong den Song für die Schallplatte auf, wobei er den charakteristischen Auftakt sehr verlangsamte. 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

Weitere Künstler griffen den Song »It's All in the Game« auf, so der US-Amerikaner Nat King Cole. Er hatte als erfolgreicher Jazzpianist begonnen und entfernte sich als populärer Sänger und Schauspieler dann immer mehr vom Jazz. In einer Aufnahme vom Dezember 1956 ließ er sich von Streichern begleiten.

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1: Ein anderer Sänger, der 1922 geborene Tommy Edwards, hatte mit diesem Song schon 1951 den Platz 18 der Popcharts erreicht. Danach brachte er kaum noch weitere Singles in die Hitparaden. Die Firma Metro-Goldwyn-Mayer, bei welcher der Afroamerikaner unter Vertrag stand, wollte die Zusammenarbeit im Jahr 1958 beenden. Zuvor plante man wenigstens noch eine letzte Platte mit dem Sänger und entschied sich, dabei die neue Stereotechnik auszuprobieren. Edwards wählte für diese Platte neben anderen Titeln auch seinen früheren Hit »It's All in the Game«, jetzt in einem neuen Arrangement im Rock'n'Roll-Sound. Dies überzeugte die Verantwortlichen bei MGM so sehr, dass sie den Song im August 1958 als Single herausbrachten. Schon im September trug Edwards den Song im Fernsehen in der Ed Sullivan Show vor. 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

Am Monatsende des Septembers 1958 stand diese Aufnahme an der Spitze der US-amerikanischen Billboard-Charts und blieb dort 22 Wochen lang. Auch in Großbritannien behauptete sie für 17 Wochen den Spitzenplatz. Insgesamt wurden von dieser Platte 3,5 Millionen Exemplare verkauft. Damit wurde die Melodie auch in England populär. 1963 erreichten der britische Popsänger Cliff Richard damit Platz 2 in Großbritannien.

0: Zu den weiteren Musikern, die den Song It's All in the Game übernahmen, gehörten die Four Tops, Elton John, George Benson, Van Morrison, Art Garfunkel, Engelbert Humperdinck, Keith Jarrett, Merle Haggard und Barry Manilow. Die Melodie des Bankiers Charles Dawes war damit im englischsprachigen Raum für Rock, Country und Jazz zum Standardtitel geworden. Im Jahr 2018 meldete die Zentral- und Landesbibliothek Berlin unter der Überschrift Provenienzforschung, zwei Bücher aus dem einstigen Besitz Fritz Kreislers seien an einen Erben restituiert worden. Es handelte sich um die Kriegserinnerungen von Charles Dawes, die dieser dem Geiger geschickt hatte. Seine handschriftliche Widmung, hier ins Deutsche übersetzt, lautet:
1: Dem Philanthropen, großen Künstler und tapferen Soldaten Fritz Kreisler. Von seinem Freund und Bewunderer Charles G. Dawes, ehemals Brigadegeneral, 5. Februar 1922.
0: Der Amerikaner hatte an dem österreichischen Musiker die seltene Kombination von Menschlichkeit, Musikalität und soldatischer Tapferkeit entdeckt, die er selbst angestrebt hatte. Wie viele Tausende von Büchern lagerte auch das zweibändige Kriegstagebuch von Charles Dawes jahrzehntelang unbearbeitet in Depotbeständen der Berliner Stadtbibliothek und wurde 2011 erstmals von Provenienzforschern untersucht. In ihrem Pressetext erklärten sie:
1: Der Zugangsweg der Bände in den Bestand der Zentral- und Landesbibliothek ist unklar und konnte nicht nachvollzogen werden.
0: Der Autor dieser Sendung erfuhr durch die Pressemeldung erstmals von einer Beziehung zwischen dem Geiger und dem prominenten Finanzfachmann. Diese ungewöhnliche Verbindung regte ihn zu weiteren Recherchen an und wurde zum Ausgangspunkt des heutigen Musikfeuilletons.

0: Der Bankier Charles G. Dawes als Komponist, die Geschichte einer Melodie, erzählt in einem Musikfeuilleton von Albrecht Dümling. Es sprachen Rosario Bona und der Autor. Die Redaktion der Sendung hatte Christine Anderson.
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2: Nach Kritik und Gegenmaßnahmen anderer EU-Länder wegen der nach Ceuta gelangten Migranten hat Spaniens Ministerpräsident Sanchez zur Achtung der europäischen Verträge gemahnt. Solidarität und Mitgefühl seien freiwillig, die Achtung der europäischen Verträge sei es nicht, erklärte Sanchez. Er verwies auf Daten der EU-Grenzschutzbehörde Frontex, denen zufolge Spanien deutlich niedrigere Zahlen von irregulären Grenzübertritten aufweist als etwa die Mittelmeerroute über Italien oder die Westbalkanroute. Italien setzte wegen der Krise in Ceuta das Schengen-Abkommen über den freien Personenverkehr in der EU gegenüber Spanien vorübergehend aus. Die finnische Innenministerin Rantanen warf Spanien vor, beim Schutz des Schengen-Außengrenze versagt zu haben. Bundeskanzler Merz forderte die spanische Regierung auf, die Situation schnellstmöglich wieder in den Griff zu bekommen. Frankreich verschärfte seine Kontrollen an der Grenze zu Spanien. Bis zu 60.000 Migranten waren in die spanische Exklave Ceuta gelangt. Nach Angaben der Regierung in Madrid sind die meisten von ihnen inzwischen nach Marokko zurückgekehrt. 57 Menschen kamen bei dem versuchten Grenzübertritt ums Leben. US-Präsident Trump hat sich zurückhaltend zu einer möglichen Lizenz für die Herstellung von Patriot-Abfangraketen in der Ukraine geäußert. Die USA müssten sehr vorsichtig sein, wenn sie jemandem erlaubten, die Raketen zu bauen, sagte Trump bei einer Kabinettssitzung in Camp David. Kiew zufolge wird das Flugabwehrsystem dringend zur Verteidigung gegen russische Angriffe benötigt. Der ukrainische Präsident Zelensky hatte bei seinem jüngsten Besuch im Weißen Haus um entsprechende Lizenzen gebeten. Trump hatte Anfang Juli noch angekündigt, die USA würden der Ukraine die Herstellung erlauben. Nach der Ankündigung von US-Präsident Trump, wonach die Hamas im Gazastreifen ihrer Entwaffnung zugestimmt haben soll, bleiben Fragen offen. Die Terrororganisation widersprach den Angaben Trumps. Es habe keinen Durchbruch in den Verhandlungen gegeben, hieß es. Auch die Organisation Islamischer Dschihad erklärte, es gebe keine Einigung, sondern nur einen Entwurf. Trump hatte in der Nacht auf seiner Plattform Truth Social geschrieben, im Gegenzug zur Entwaffnung der Hamas würden die israelischen Streitkräfte aus dem Gazastreifen abziehen. Israels rechtsextremer Polizeiminister Ben-Gvir erklärte, ein Abzug sei inakzeptabel. Hamas und Islamischer Dschihad hatten Israel am 7. Oktober 2023 überfallen, etwa 1.200 Menschen getötet und mehr als 200 in den Gazastreifen verschleppt. Eine Entwaffnung der Milizen gilt als Bedingung für einen Friedensschluss. Wegen niedriger Pegelstände der Donau schaltet Ungarn in der kommenden Woche sein einziges Atomkraftwerk ab. Dies könne nach aktuellen Berechnungen am Dienstag oder Mittwoch geschehen, sagte Ministerpräsident Modjor. Das Kraftwerk in Poksch, rund 130 Kilometer südlich der Hauptstadt Budapest, hatte seine Leistung zuletzt bereits gedrosselt. Die Anlage wird mit Donauwasser gekühlt. Sie deckt übers Jahr gerechnet 40% des ungarischen Strombedarfs. Modjor rief die Industrie auf, ihren Stromverbrauch einzuschränken, um eine Energiekrise zu vermeiden. Außerdem soll die Beleuchtung öffentlicher Gebäude eingestellt werden. Die Schauspielerin Nastassja Kinski und der Regisseur Wim Wenders haben den Streit um eine Nacktszene in dem Film »Falsche Bewegung« beendet. Das teilten beide in einer gemeinsamen Erklärung mit, die auf der Webseite der Wenders-Stiftung veröffentlicht wurde. Wenders und Kinski verbinde der Wunsch, dass die Erinnerung an den Film künftig nicht mehr von diesem Konflikt überschattet und auch der lange freundschaftliche Umgang wiederhergestellt werde. Kinski war im Alter von 13 Jahren in einer Szene des Films von 1975 mit nacktem Oberkörper zu sehen und hatte den Regisseur nach eigenen Angaben seit Jahren gebeten, die etwa 2 Minuten lange Szene zu entfernen. Wenders hatte den Film Anfang Juni zunächst nur zurückgezogen. Beim Deutschen Filmpreis im Mai hatte der Regisseur gesagt, er würde die Szene heute nicht mehr so machen. Das Wetter. In der Nacht aus Südwesten aufziehende Schauer und Gewitter, sonst gebietsweise größere Auflockerungen. Tiefsttemperaturen 21 bis 9 Grad. Morgen im Süden und Osten stärker bewölkt und einzelne, teils starke Gewitter. Sonst überwiegend sonnig und vielfach trocken, 20 bis 31 Grad. Die weiteren Aussichten, am Sonntag meist sonnig, im Tagesverlauf aufkommender Regen im Süden, 21 bis 33 Grad. Das waren die Nachrichten.
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3: Herzlich willkommen. Mit dem Körperdenken. Das war das Thema der Tanz- und Performance-Pionierin Simone Forti, die mit 91 Jahren gestorben ist. Wir erinnern an sie und fragen anschließend, ob die Krisen der Welt Einfluss haben auf das Festival Young Euro Classic. Am Abend wurde es eröffnet. Deutschlandfunk Kultur hat das Eröffnungskonzert auch übertragen. Nach dem heutigen Urteil zu KI-generierter Musik interessiert uns, wie Komponistinnen und Komponisten darauf schauen. Und außerdem erklärt uns die Schriftstellerin Meetu Sanyal, warum die indische Kakerlakenbewegung mit ihren Massendemonstrationen so erfolgreich ist.
4: Die Demonstrierenden sind so lustig. Also die rufen der Polizei zu, könnt ihr bitte die Wasserwerfer anmachen? Es ist so heiß hier. Und dann tanzen sie unter dem Wasser und reißen die Polizeibarrikaden weg. Und die Polizisten stehen immer und wissen nicht, wie sie darauf reagieren sollen.

Die isländische Band Austivir mit dem Song Bringing Back the Feel. Sie hören Fazit Kultur vom Tage. Ein neues Körperbewusstsein, der Minimalismus im Tanz. Das war's, was Simone Forti interessierte. Sie wollte die Anziehungskraft zwischen der Masse ihres Körpers und der Erde spüren. In ihren Performances wurde gezogen, gedrückt und geklettert. Politisch aufgeladene Begriffe wie zum Beispiel die Schieflage wurde mit allen Möglichkeiten des Körpers erforscht. Heute ist die italienisch-amerikanische Tänzerin, Choreografin und Malerin Simone Forti mit 91 Jahren gestorben, eine Pionierin des modernen Tanzes.

0: Eigentlich wollte ich einen O-Ton von Simone Forti spielen und den habe ich jetzt aber irgendwie nicht in unserem Sendeplan. Und deshalb reden wir einfach über Tanz als Kunstform. Damit hat sie nämlich Anfang der 1960er Jahre die New Yorker Tanzszene aufgemischt, war eng verbunden mit Robert Morris und John Cage, mit Trisha Brown und Yoko Ono. Und auch in Europa wurde sie vor allem von MuseumskuratorInnen entdeckt. Sabine Breitweser hat 2014 am Salzburger Museum der Moderne die weltweit erste umfassende Retrospektive von Simone Forti kuratiert unter dem Titel Mit dem Körper denken. Und ich freue mich, dass wir Sie live im Urlaub erreichen dürfen, Frau Breitweser. Guten Abend.
1: Ja, schönen guten Abend.
0: Simone Forti hat als eine der ersten Tänzerinnen und Choreografinnen Bewegung nicht als Ausdruck jetzt von Geschichten, von Erzählungen, von Emotionen verstanden. Wie lässt sich Ihre Arbeit beschreiben?
1: Eine Bewegungsform, die völlig aus der Improvisation und aus dem Moment entstanden ist, aber doch auch irgendwie konzeptuell, indem sie sich wirklich zum herkömmlichen Tanz, wenn man so will, positioniert hat, indem sie Bewegungen aus Alltagsbewegungen konstruiert hat, auch mit ganz alltäglichen Objekten. Sie nannte das Dance Constructions. Und das muss man sich vorstellen, dass sie verschiedene Objekte aus Holz ganz einfach konstruiert hat, auf denen sich Menschen, zum Beispiel mit Seilen, aber in einer Formation, wie es ein Bild sein sollte, bewegt haben. Eine ihrer berühmtesten Arbeiten nennt sich Huddle, wie der Name sagt, ein Aneinanderhaufen von Menschen. Man kann sich das ein bisschen vorstellen wie eine Skulptur von Rodin, die Bürger von Calais, mit dem habe ich sie immer verglichen, weil es auch tatsächlich eine demokratische Skulptur oder Tanzform ist, wo mehrere Leute so eng aneinander stehen und so sich so gegenseitig abstützen und ohne einer konkreten Anweisung eine oder eine nach dem anderen über diese ganze Akkumulation von Menschenkörpern darüber klettert. Also wo wirklich die demokratische Formierung der Körper, die ganze Stabilität, aber auch die Choreografie bildet. Eine ihrer berühmtesten Arbeiten und auch eine ihrer wunderbarsten, die ich auch selbst im Übrigen ausführen durfte.
0: Ah ja.
1: Ja, das ist ein eigenes Erlebnis, wie das so ist beim Bewegungskunst, sie nannte sich ja eigentlich Bewegungskünstlerin, versteht man das erst richtig, wenn man selber macht und man muss es natürlich auch sehen.
0: Das erinnert so an Kontaktimprovisation.
1: Ja, also genau, also Steve Paxton auch praktisch, mit dem sie auch sehr eng war. Da gab es viele Verbindungen, aber Simone war mit allen sehr früh. Und wenn ich jetzt noch an die Objekte kurz erinnern darf, kann man sie auch wirklich als Begründerin der Minimal Art gewissermaßen sehen im Sinne der Objektkunst. Also da gibt es ja durchaus auch sehr minimal konstruierte Holzobjekte, die durchaus an Donald Judd und Co. erinnern, mit denen sie performt hat. Mhm. Ja, und also wo es auch ganz stark, wenn man das nur sagen darf, um das Publikum, um die Interaktion mit dem Publikum auch ging, wie die sich zur Gruppe der Performer und Performerinnen verhalten haben. Das war auch ein ganz wichtiges Moment in ihrer Arbeit.
0: Das MoMA in New York hat Fortis Dance Constructions, die Sie gerade erwähnt haben, in seine Sammlung aufgenommen. 2023 wurde sie bei der Tanzbiennale in Venedig mit dem Goldenen Löwen für ihr Lebenswerk ausgezeichnet und das Museum of Contemporary Art in Los Angeles widmete ihr auch eine große Retrospektive. Aber Sie haben das ja schon, Frau Breitweser, ein Jahr vorher in Salzburg gemacht. Simone Fortis Werk kuratiert, ausgestellt, dazu einen Katalog rausgegeben. Gibt es Beziehungen zwischen Ihren Bildern, der bildenden Kunst und den Performances?
1: Ja, absolut. Also man muss dazu sagen, ich war ja vorher im MoMA, ich habe das Department of Media and Performance Art geleitet und habe das damals auch initiiert und es wurde dann nachher auch abgeschlossen. Solche Dinge brauchen oft auch mehrere Kuratoren, bis der Ankauf durch ist. Das war auch ein großer Ankauf und das Bewegende daran, das war ja, dass man nicht einfach ein Werk gekauft hat, sondern auch mit sich verpflichtet hat, die laufende Auseinandersetzung, die laufende Ausbildung von Performerinnen, um dieses Werk auch aufführen zu können, also sich dazu auch committed hat. Also ein ganz ungewöhnlicher Ankauf sozusagen. Also nicht nur, wo man ein Ding erwirbt oder von mir aus auch, wie man in Österreich sagen würde, Aufführungsrechte, sondern sich auch verpflichtet hat, dieses Werk zu trainieren, wenn man so will, mit Leuten, dass die das auch wirklich richtig machen. Also das hat eine lange Geschichte und die bildende Kunst, naja, Simone Forte hat das mal so schön gesagt, sie ist ja eigentlich eine...
0: Ups, unsere Telefonleitung ist abgebrochen zu Frau Breitwieser, die gerade im Urlaub ist. Können wir sie schnell nochmal erreichen? Wir versuchen einfach nochmal zu wählen. Das ist ja doch wirklich sehr interessant, wie tief sie da eingestiegen ist, indem sie selbst an diesen Performances teilgenommen hat und das ausprobiert hat, was Simone Forti als Choreografin da entwickelt hat. Schaffen wir es nochmal, die Leitung aufzubauen? Zu Sabine Breitwieser, das wäre ja wirklich sehr schön, wenn wir uns auch richtig verabschieden könnten. Aber ich glaube, wir schaffen das nicht mehr. Die Kuratorin und Autorin Sabine Breitwieser erinnerte an die bildende Künstlerin und Performance-Pionierin Simone Forti, die jetzt mit 91 Jahren in Los Angeles gestorben ist. Ob sie mich hört, weiß ich nicht. Ich glaube, sie hört mich nicht. Ich danke trotzdem sehr herzlich fürs Gespräch.

0: Miles Smith, britischer Singer-Songwriter mit Sweet Love. Deutschlandfunk Kultur hat heute Abend das Eröffnungskonzert des Festivals Young Euro Classic übertragen. Den Auftakt machte das Bundesjugendorchester. Viele weitere Konzerte werden bis Mitte August folgen. Und wer einmal dabei war, der wird nicht vergessen, mit welcher Begeisterung die jungen, hochbegabten Musikerinnen und Musiker vom Publikum in Berlin empfangen und getragen und gefeiert werden. Das ist Sommer für Sommer wirklich eine ganz besondere Festival. Stimmung. Die wollen wir nicht drücken, aber doch fragen, wie sich die Krisen der Welt auf das Festival auswirken. Caroline Trispel ist Projektleiterin bei Young Euro Classic und jetzt noch im Konzerthaus am Gendarmenmarkt. Guten Abend, Frau Trispel.
1: Hallo, Frau Bürger.
0: Seit 25 Jahren gibt es dieses Festival und gibt dieses Festival dem Orchester Nachwuchs eine Plattform. Der Anspruch ist seit Beginn grenzüberschreitend und integrativ. Es geht um Austausch, um lebendiges Miteinander, um friedliche Koexistenz in Berlin und auf der ganzen Welt. Und das klingt jetzt fast wie ein Gebet, was ich hier sage. Aber wie zeigt sich das in der Realität? Welche Orchester leben das beispielhaft vor?
1: Da kann ich direkt anschließend das Eröffnungskonzert benennen, was wir soeben im Konzerthaus erleben durften. Da hat das BJO, was ja zusammengesetzt ist aus 14- bis 19-jährigen Musikern und Musikerinnen, unter dem Dirigat eines 25-jährigen Dirigenten Auri Davidjuk und Georgi Gigashvili, ebenso jung am Klavier. Das war wirklich großartig. Im Publikum saß auch das ukrainische Orchester, was morgen den Abend gestalten wird und wurde auch auf der Bühne gewürdigt. Im Anschluss an das Konzert haben wir das Publikum unter freiem Himmel auf ein Freigetränk eingeladen und auch dort gab es eine Begegnung zwischen den Musikern und Musikerinnen des BJO und des ukrainischen Orchesters, also gelebte Begegnung.
0: Welchen Einfluss haben dennoch aktuelle Kriege und Krisen auf dieses Festival, vor allen Dingen wahrscheinlich auch in der Vorbereitung? Wie macht sich die Weltlage auch bei Ihnen bemerkbar?
1: Ja, wir bewegen uns natürlich in einer Welt, in der die vermeintlich oder eine vermeintlich bestehende Ordnung in Frage gestellt wird. Das Festival Young Euro Classic ist ein Spiegel, weil wir natürlich Jugendorchester aus der ganzen Welt einladen. Und da bemerken wir die unterschiedlichen Situationen der Orchester. Aber am Ende geht es darum, dass die jungen Musiker und Musikerinnen eine Bühne in Berlin finden und hier auftreten können, auf der gleichen Bühne an 17 hintereinander folgenden Tagen.
0: Gab es auch Länder, die nicht kommen konnten, die Sie gern dabei gehabt hätten?
1: Das war in dieser Saison nicht der Fall. Die Bewerbung sieht bei uns so aus, also die Orchester, die Lust haben, bei Young Euro Classic zu spielen, die können sich bei uns bewerben, müssen dann auch eine Hörprobe einreichen. Wir können natürlich die Orchester vor Ort nicht selber anhören, deshalb eine Hörprobe, falls wir die Orchester nicht kennen, die dann eingeordnet wird von unserer künstlerischen Leitung. Und dann wird geschaut, möchten wir als Festival dieses Orchester einladen, denn die musikalische Qualität ist natürlich hohes Gut. So sieht unsere Bewerbung aus bei uns und in diesem Jahr mussten wir auf kein Orchester verzichten.
0: Das Festival heißt zwar Young Euro Classic, aber es stehen ja eben auch Orchester und Ensemble aus den USA, aus China oder Turkmenistan auf der Bühne. Welche Bedeutung hat denn dieses Euro in Ihrem Festivalnamen?
1: Euro bedeutet für uns nicht, dass es bei einer physischen Grenze endet. Also wir, wie Sie sagen, wir laden Orchester aus der ganzen Welt ein. In diesem Jahr, wie Sie auch sagen, aus den USA. Morgen spielt die Ukraine und Turkmenistan ist auch dabei, ebenso China. Uns geht es nicht darum, dass wir uns fokussieren auf ein Abbild, wie die musikalische Gegenwart in Europa klingt, sondern auf der ganzen Welt.
0: Klar, Musik ist für alle, die hier zusammenkommen, die gemeinsame Sprache. Aber kann sie wirklich helfen, Vorurteile zu überwinden? Also diese meist ja sehr jungen Musikerinnen und Musiker, für die ist so ein Festivalauftritt und so eine Reise ja auch noch keine Routine. Wie erleben Sie diese Begegnungen?
1: Korrekt. Das ist eine sehr schöne Frage, denn wir erleben, vor allem wenn wir Debütorchester bei uns haben, die noch nicht eine Tourneeerfahrung gemacht haben oder machen konnten, das ist eine ganz spezielle Atmosphäre. Man merkt den Orchestern an, dass sie vorsichtig sind, aber dass die Energie trotzdem auf das Publikum übergeht. Und das Publikum akzeptiert auch diese Orchester, die vielleicht zum allerersten Mal in Deutschland oder in Berlin auftreten. Das ist eine sehr schöne Wechselwirkung zwischen Orchestern und Publikum.
0: Caroline Trispel, Projektleiterin beim Festival Young Euro Classic. Ich danke Ihnen fürs Gespräch und wünsche noch zwei schöne Festivalwochen. Danke.
1: Vielen Dank, Frau Bürger.
0: Einige Konzerte werden wir, wie gesagt, noch übertragen. Und das heutige Eröffnungskonzert des Bundesjugendorchesters, das finden Sie noch 30 Tage online und in der Deutschlandfunk-App. Und Arte hat es auch mitgeschnitten, ab 3. August in der Mediathek zu finden.
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0: In Indien setzt eine neue Satirepartei die rechtspopulistische Regierung von Ministerpräsident Modi ganz schön unter Druck, die Cockroach Janta Party, auf Deutsch Kakerlaken-Volkspartei. 26,8 Millionen Menschen folgen ihr auf Instagram, darunter viele Studierende und Schüler. Erster Erfolg ihrer Großdemos, der Rücktritt des Bildungsministers. Hat Abhijit Dibke, der 30-jährige Uni-Absolvent und Parteigründer, damit schon alles erreicht?
3: Nein, überhaupt nicht. Das hier ist ein langer Kampf. Wir sind gekommen, um langfristig zu bleiben. Denn der Rücktritt des Bildungsministers ist erst der Anfang. Eines der größten Probleme in Indien ist die gesellschaftliche Spaltung und die kommunale Politik. Arbeitslosigkeit und das Bildungssystem sind zentrale Probleme.
0: Unterstützt wird die Kakerlakenbewegung also insbesondere von Indiens Gen Z. Ich habe mich kurz vor der Sendung mit der Kulturwissenschaftlerin und Schriftstellerin Meetu Sanyal verabredet. Sie ist mit einem indischen Vater in Deutschland aufgewachsen, hat sich immer wieder intensiv mit Indiens Geschichte und Gegenwart beschäftigt. Guten Abend, Frau Sanyal.
4: Ich grüße Sie.
0: Der oberste Richter Indiens hatte arbeitslose Jugendliche mit Parasiten und Kakerlaken verglichen. Daher dieser Name Kakerlaken-Volkspartei. Das ist wohl zugleich eine Verballhornung der regierenden Bharatiya Janata-Partei. Was ist das Besondere an der Kakerlakenbewegung? Also warum gelingt es gerade ihr, Menschen zu mobilisieren?
4: Also erst einmal natürlich das Anliegen, als dieser oberste Richter die Studierenden, die sich online ja gegen Korruption bei den Prüfungsverfahren eingesetzt haben, als Kakerlaken bezeichnet hat, hat das ganz, ganz viele wirklich aufgebracht. Deshalb haben die Massendemonstrationen ja auch vor dem Jantar-Mantar-Observatorium in Delhi den Rücktritt dieses Bildungsministers gefordert. Also das sind junge Akademikerinnen und Akademiker. Das ist anders zum Beispiel als noch bei den Bauernprotesten 2021. Da waren das hauptsächlich Arbeiterinnen, jetzt sind es irgendwie viele Menschen aus den höheren Kasten, aber eben nicht alle. Also Dibke, der Gründer der CGP, ist ja ein Dalit, das ist das, was man hier bei uns so die Unberührbaren nennt. Und sein großes Vorbild ist Ambedkar, das ist der Mann, dem wir die Rechte, die Dalits heute haben, auch verdanken und der auch ansonsten eine sehr viel radikalere und progressivere Politik gemacht hat als Gandhi. Also Dibke steht da in einer sehr, sehr starken Tradition und dann war der ja vorher noch bei dieser Anam Admi-Partei aktiv. Das ist so eine echte politische Partei, also die CGP ist ja eher eigentlich eine Satire-Webseite gewesen, gar keine echte Partei. Und diese Partei, also die Anam Admi-Partei, die setzt sich gegen Korruption ein, aber macht es so ein bisschen wie die Piratenpartei bei uns, also sehr, sehr medienaffin. Und Dibke war bei denen für die Internetkampagnen zuständig und dieses Wissen hat er jetzt in die CGP hineingetragen.
0: Was haben die denn da für besondere Protestformen entwickelt?
4: Also es fängt ja erstmal an mit diesem KI-generierten Parteibild, bei dem so eine riesige Kakerlake auf einem Rednerpult steht und hinter ihr kann man dann das Parteiabzeichen erkennen. Und überhaupt haben wir es hier ja mit Digital Natives zu tun. Also vor den Demos machen die Fit-Checks, bei denen die ihre Kleidung filmen und dann sagen, so und ich gehe jetzt, um mich von der Polizei zusammenschlagen zu lassen. Und das ist natürlich total geschickt, weil die Polizei tatsächlich total drakonisch gegen die Demonstrationen vorgegangen ist. Die haben die zusammengeschlagen, die haben Tränengas auf die abgefeuert, Schlimmeres gemacht. Und all das ist immer sofort online gegangen. Das wurde im Handumdrehen zu Reels. Und damit hat sich die Polizeigewalt zumindest in den sozialen Medien ja gegen die Regierung gerichtet, die das autorisiert hat, diese Gewalt. Und Kritiker nennen das dann, das ist halt nur Meme-Politik. Aber diese Meme-Politik ist wahnsinnig erfolgreich, weil sie Humor einsetzt, Satire, Storytelling. Ich erinnere mich an ein Reel, das ging wirklich um die Welt, in dem eine junge Frau sich wie so Superwoman vor einem Polizeiauto gestellt hat, so ihre Hand auf die Motorhaube gelegt hat. Und man kann sehen, dass die Polizisten nicht wissen, was sollen die jetzt machen, weil alle Handys auf der Menge ja auf die gerichtet sind. Und irgendwann haben sie dann die verhafteten Demonstrierenden einfach wieder freigelassen. Überhaupt, die Demonstrierenden sind so lustig. Also die rufen der Polizei zu, könnt ihr bitte die Wasserwerfer anmachen? Es ist so heiß hier. Und dann tanzen sie unter dem Wasser und reißen die Polizeibarrikaden weg. Und die Polizisten stehen immer und wissen nicht, wie sie darauf reagieren sollen.
0: Und warum ist der Unmut gegenüber der rechtsgerichteten Regierung um Ministerpräsident Modi gerade in dieser Generation so groß? Also was geht denen wirklich gegen den Strich?
4: Entzündet haben sich diese Proteste ja an geleakten Prüfungsfragen. Und da fragt man sich hier so ein bisschen, okay, das ist jetzt dumm gelaufen, aber wo ist das große Problem? Und man muss dafür verstehen, dass das Bildungssystem in Indien ja als Erbe des Kolonialismus total auf diese Prüfungen ausgelegt ist. Also eine einzige Prüfung entscheidet über deine gesamte berufliche Karriere. Und das ist erstmal schon strukturell total unfair, weil sich reiche Studierende leisten können, diese Prüfung im nächsten Jahr nochmal zu machen. Die Armen verkaufen teilweise alles, was sie haben, dafür, dass ihre Kinder eine Chance haben, diese Prüfung zu machen. Und dann gibt es halt die ganze Korruption, wie in diesem Fall, dass bestimmte Leute dafür bezahlt haben, diese Prüfungsfragen vorher zu bekommen. Und das ist ja alles irgendwie, ne, das sind nur die Auswirkungen eines in sich total toxischen Systems, das ja dazu führt, dass in Indien Kinder schon mit 14 anfangen, für diese Prüfungen zu lernen, die darüber entscheiden, an welche Uni sie kommen oder ob sie überhaupt an eine Uni kommen, und zwar fulltime. Also es ist ein Druck, der auf den Jugendlichen lastet, der zu massiven psychischen Problemen auch führt, immer, immer wieder. Und als jetzt herausgekommen ist, dass die Fragen geleakt waren, waren natürlich die Prüfungsergebnisse ungültig. Also Menschen, die sich jahrelang darauf vorbereitet haben, die endlich bestanden haben, müssen jetzt nochmal durch die ganze Prozedur. Und daraufhin haben sich über 20 Studierende das Leben genommen. Und das war der gemeinsame Nenner, die Studierenden mobilisiert hat. Aber hier geht es eben nicht nur darum, einen korrupten Bildungsminister loszuwerden, sondern ein System zu ändern. Und sogar wenn man die Prüfungen besteht, sind die Jobs, die es ja gibt, immer noch in den Händen so einer ganz kleinen Elite. Also diese Proteste richten sich in letzter Instanz gegen den Neoliberalismus. Und es gibt die explizite Forderung, dass Premierminister Modi zurücktreten soll.
0: Aber diese Bewegung, die sich Volkspartei nennt, aber ja eben keine ist, hat ja keine Strukturen. Wie gehen die jetzt weiter vor?
4: Das sind immer die ganz, ganz großen Fragen. Und es ist ja tatsächlich so, was sie gemacht haben, ist ja Wahnsinn. Also, dass sie haben es geschafft, dass dieser Bildungsminister zurückgetreten ist. Das ist das allererste Mal, dass einer der Modi-treuen Minister der Regierungspartei BJP aufgrund von Protesten zurücktreten muss. Aber wir dürfen ja nicht vergessen, dass das sehr, sehr junge Menschen sind, die dort auf den Straßen demonstrieren. Die zwar Unglaubliches vollbringen, aber die sind jung. Und es wäre jetzt die Aufgabe der Oppositionsparteien in Indien, konkrete politische Gegenentwürfe anzubieten und auch zu erarbeiten.
0: Und von wem bekommen die Kakerlaken noch Unterstützung? Breitet sich das aus? Wie ist es mit der Wissenschafts- und der Kulturszene, vielleicht auch mit Bollywood?
4: Ja, Bollywood ist ein bisschen enttäuschend. In Bollywood sind ja unglaublich viele Muslime auch und die haben natürlich Angst. Also in einer sehr, sehr rechten, einem sehr rechten Indien, das Muslime zum anderen macht, das ja auch offen erklärt, dass Indien ein Hindu-Indien sein soll. Die halten sich sehr, sehr bedeckt. Arundhati Roy, jetzt die Schriftstellerin Arundhati Roy, ist natürlich auf Seite der Cockroaches. Das wärmt mir auch immer das Herz, dass sie immer auf der Seite derjenigen ist, die für ihre Rechte aufstehen. Ansonsten ist noch der Erfinder und Umweltaktivist Sonam Wangchuk, der ist für die Ziele der Kakerlaken sogar in Hungerstreik getreten. Und er ist dann ja vor knapp 2 Wochen gewaltsam von der Polizei aus der Demonstration herausgeholt worden und in ein Krankenhaus gebracht worden, um künstlich ernährt zu werden. Was in Indien wirklich doppelt pikant ist, weil ja Gandhi quasi den Hungerstreik als politische Waffe, als nicht erfunden, aber berühmt gemacht hat. Und es ist ein Unding, einen Hungerstreik nicht zu respektieren. Und das zeigt natürlich auch, wie panisch die Regierung inzwischen ist.
0: Wenn man die Kakerlaken-Volkspartei mit der deutschen Satirepartei Die Partei vergleicht, dann kriegt man ja schon den Eindruck, dahinter steht ein ganz anderer Druck, auch eine andere Power. Wie meinen Sie, wird das weitergehen? Kann sie die Regierung Modi wirklich gefährden?
4: Es gibt so einen Slogan auf Hindi, Jab Jab Modi Data Hai, Hindu Muslim Karta Hai. Und das heißt übersetzt, jedes Mal, wenn Modi in Bedrängnis gerät, spielt er die Hindu-Muslim-Karte. Also oder versucht Hindus gegen Muslime und umgekehrt auszuspielen. Und genau das funktioniert ja bei der Cockroach Janata Party eben nicht. Also es gibt eine umwerfende Hindu-Muslim-Solidarität auf den Straßen bei diesen Demonstrationen. Das ist ja ganz, ganz wichtig. Das wird auch besonders deutlich an dem ganzen geteilten Essen. In Indien ganz wichtig, mit wem man zusammen isst, mit dem kann man auch zusammen Politik machen. Die Tempel öffnen ihre Türen für die Demonstrierenden, Moscheen öffnen ihre Türen. Gurdwaras, also das sind diese Sikh-Tempel, die öffnen auch ihre Türen. Und ich kann nicht überbetonen, wie viel Hoffnung mir das macht. Denn daran müssen sich ja alle politischen Bewegungen messen lassen. Wollen die nur mehr Rechte für eine bestimmte Gruppe oder wollen die mehr Rechte für alle? Und ich habe gerade erfahren, dass in Pakistan und in Spanien sich bereits ebenfalls Kakerlakenparteien gegründet haben.
0: Die werden wir dann mal demnächst auch in den Blick nehmen. Die Kulturwissenschaftlerin und Schriftstellerin Meetu Sanyal über die indische Kakerlakenbewegung. Ich danke sehr fürs Gespräch und diese vielen Hintergrundinfos.
4: Ich danke Ihnen.
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5: Ungarn ist ab sofort ohne eine einzige gedruckte Tageszeitung. Die letzte Ausgabe der konservativen politischen Tageszeitung Modjor Nemzet erschien heute auf Papier. Künftig gibt es sie nur noch wöchentlich. Bereits Anfang Juli stellte die letzte links eingeordnete Tageszeitung des Landes Nepsovo ihre Druckausgabe ein. Alle anderen Tageszeitungen erscheinen nur noch digital. Ungarns Medienlandschaft befindet sich nach dem Regierungswechsel im Umbruch. Ex-Regierungschef Orbán hatte in seiner Amtszeit den Großteil der Presse über eine umstrittene Medienstiftung weitgehend unter Regierungskontrolle gebracht. Der Fotojournalist Anthony Lalicon gab den Menschen in Kriegsgebieten ein Gesicht. Im Oktober vergangenen Jahres wurde der 37-Jährige in der Ostukraine durch den gezielten Angriff eines russischen Drohnenpiloten getötet. Nun wird Lalicon laut der Nachrichtenagentur AFP posthum geehrt mit La Légion d'honneur, der Ehrenlegion. Das ist der ranghöchste und bedeutendste Verdienstorden Frankreichs. Der Fotograf arbeitete nicht nur für französische Medien wie Le Monde, Le Figaro oder Paris Match, sondern war auch für den Spiegel und die Tageszeitung Die Welt tätig. Schauspielerin Nastassja Kinski und Wim Wenders haben den Streit um eine Nacktszene im Film Falsche Bewegung beendet. Laut einer gemeinsamen Erklärung schneidet Wenders die von Kinski beanstandete Szene aus dem Film. Damit soll die Erinnerung an den Film künftig nicht länger von diesem Konflikt überschattet werden. Kinski war im Alter von 13 Jahren in dem Film von 1975 mit nacktem Oberkörper zu sehen. Sie hatte Wenders nach eigenen Angaben seit Jahren gebeten, die etwa 2 Minuten lange Szene zu entfernen.
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0: Es ist eine wichtige Nachricht des Tages. Die Verwertungsgesellschaft GEMA hat einen Rechtsstreit gegen den KI-betriebenen Musikgenerator Suno gewonnen. Konkret geht es um 6 Songs, darunter Atemlos durch die Nacht, Daddy Cool und Mambo No. 5. Simon Emmerlich über das heutige Urteil des Münchner Landgerichts.
6: Auch Peter Maffay war zur Urteilsverkündung im Münchner Justizpalast gekommen. Als Stellvertreter einer kreativen Branche, die gerade massiv durch Konkurrenz von KI-Musik gefährdet ist. Entsprechend groß war bei ihm als GEMA-Mitglied die Freude über das Signal, das von diesem Urteil ausgeht.
7: Ich glaube, auf der Basis dessen, was heute entschieden wurde, ist das erste Mal ein Zeichen dafür gegeben worden, dass das in Zukunft so nicht mehr zulässig sein soll. Und insofern ist das heute wirklich ein sehr wichtiger Tag.
6: Als Beweismittel hatte die GEMA vor dem Münchner Landgericht mehrere Songbeispiele ins Feld geführt, die Suno-KI erzeugt hatte.
8: Atemlos durch die Nacht.
6: Diese Helene Fischer-Kopie hatte die Suno-KI ausgeworfen, nachdem GEMA-Mitarbeiter die KI aufgefordert hatten, zu den bekannten Textzeilen von Atemlos passende Melodie, Klangfarbe und Rhythmus zu erfinden. Das Ergebnis war am Ende kaum mehr vom Original zu unterscheiden, sagt GEMA-CEO Tobias Holzmüller.
9: Und dass da sowas wie ein KI-Plagiat entsteht. Wenn ein Mensch behaupten würde, er hätte den Song, den der Suno als Atemlos produziert hat, selber geschaffen, dann wäre er sofort als Plagiator überführt. Und das ist bei der KI nicht anders und das hat das Gericht zum Glück auch so gesehen.
6: Das Münchner Landgericht sieht es als erwiesen, dass Suno seine KI in den USA unerlaubt mit urheberrechtlich geschützten Songs trainiert hat und dafür, wenn auch technisch komplex, Kopien der Songs gespeichert hat. Das Urteil bezieht sich konkret zunächst aber nur auf die insgesamt 6 Songbeispiele, die die GEMA bei Gericht vorgelegt hatte. Das Urteil ist noch nicht rechtskräftig. Von Suno heißt es, man prüfe derzeit alle Optionen, auch eine Berufung. Das US-Unternehmen hatte unter anderem argumentiert, dass seine KI keine ganzen Songs speichere, sondern lediglich die erlernten Regeln, wie Musikstücke grundlegend funktionieren. Es ist der zweite wichtige juristische Erfolg für die GEMA gegen ein KI-Unternehmen. Bereits vergangenes Jahr hatte man gegen den ChatGPT-Konzern OpenAI geklagt. Damals ging es nicht um Musik, sondern um urheberrechtlich geschützte Songtexte. Derzeit läuft dazu das Berufungsverfahren am Oberlandesgericht München. Wann es eine Entscheidung geben wird, lässt sich derzeit noch nicht genauer sagen. Auch im Verfahren gegen Suno sind jetzt noch viele Fragen offen. Aber Peter Maffay verließ den Justizpalast mit einem positiven Gefühl für die gesamte Branche.
7: Auch wenn es jetzt noch nicht die endgültige Position ist, ist das ein wichtiges Zeichen. Und ich bin genauso gespannt, wie der weitere Verlauf ist.
0: Wie es weitergeht, darauf ist sicher auch Alexander Strauch gespannt, Präsident des Deutschen KomponistInnenverbands. Er repräsentiert also alle Kreativen, die Musik komponieren. Wir wollen darüber sprechen, welchen Einfluss die KI-Musik schon heute hat und wie die Branche reagiert. Guten Abend, Herr Strauch.
10: Ja, guten Abend aus München. Hallo.
0: Wie bewerten Sie denn das heutige Urteil?
10: Ja, ich bewerte das Urteil als sehr positiv. Ich meine, wie gesagt, es wird ja vielleicht noch in eine andere Instanz gehen. Aber grundsätzlich wirft das auf jeden Fall ein tolles Licht darauf, sozusagen, wie wichtig Komponieren ist, wie wichtig die Urheber bei der ganzen Geschichte sind. Und dass es einfach nicht geht, dass jemand da kommt, höchstwahrscheinlich Songs abgreift und dann in seine KI eingibt und in seine Maschine in diesem Generieren und dabei dann sagt, okay, das ist jetzt aber nicht deine Musik mehr, sondern das ist jetzt eine ganz andere Musik. Und das ist sozusagen heute ein gutes Zeichen, dass das Urheberrecht höchstwahrscheinlich doch sehr gut gestärkt worden ist.
0: Suno und ähnliche Anbieter sind ja schon eine Weile auf dem Markt. Merken Sie denn dadurch in Ihrer Branche Veränderungen?
10: Ja, natürlich. Also es ist ein wahnsinniger Druck auf unsere Kollegen entstanden, weil wir erleben tatsächlich, dass Songs inzwischen zu Massen irgendwie mit KI produziert werden und dann auf die maßgeblichen Plattformen hochgeladen werden. Und dadurch, dass sozusagen da Massen drauf sind, entsteht folgender Effekt, dass einfach die Ausschüttungen dadurch an unsere Kollegen reduziert werden. Außerdem ist natürlich in dem ganzen Bereich, auch wenn es um Honorare geht und solche Sachen, ein großer Druck entstanden. Das heißt also, die Kollegen kommen richtig an die Wand, wenn es sich nicht verbessert.
0: Als Deutscher KomponistInnenverband vertreten Sie ja eine große Bandbreite an musikalischen Genres. Gibt es da Unterschiede? Also wo spielt KI eine größere Rolle und wo weniger?
10: Also KI spielt auf jeden Fall eine ganz große Rolle im Bereich der Medienkomposition. Also das heißt Filmkomponisten, Werbekomponisten. Die haben ganz massive Probleme, weil in dem Bereich tatsächlich eben, wie ich gerade vorgeschildert habe, eben Honorare sinken. Man entscheidet sich eher plötzlich für KI-Produkte. Es ist gar nicht vielleicht jetzt der große Hochglanzbereich, sondern dieses ganze Mittelfeld und Unterfeld, was die Leute ja auch bedienen, was ja auch viel Geld bringt. Und da entstehen eben große Probleme. Ich denke, im Bereich jetzt der neuen Musik, zum Beispiel der zeitgenössischen Musik, ist es noch nicht so virulent, aber auch da. Es gibt ja jetzt so ein Tool von The Atlantic, wo man nachgucken kann, ob auch sozusagen mein Werk da irgendwie benutzt wird. Und man gibt dort eben Komponistennamen wie Helmut Lachenmann ein und sieht auch, dass zum Beispiel die Musik von ihm oder auch von Aribert Reimann, Carola Baukolt verwendet wird. Also das heißt, unseren Bereich erwischt es allmählich schon. Aber es ist eigentlich momentan vor allem der Bereich der sogenannten Unterhaltungsmusik und der Filmmusik und Werbemusik, der wirklich massiv unter Druck kommt.
0: Naja, wir haben ja gerade ein Beispiel gehört, dieser Suno-Musik, eine KI-generierte Version von Helene Fischers Atemlos. Das klingt ja wirklich fast wie das Original. Könnte man also auch sagen, KI-Musik ist gut genug, also mehr davon?
10: Naja, nee, ich denke nicht. Also eben gerade dieses Beispiel zeigt ja, dass es eigentlich nur ein Abklatsch ist von einem richtigen Atemlos. Das Problem von KI-Musik ist, die ist ja meistens jetzt nicht dafür geeignet, dass sich Leute hinsetzen und sich dann damit konzertant irgendwie beschallen lassen oder irgendwie das großartig im Club hören, sondern es ist Musik, die vor allem im Hintergrund läuft. Und da hört man ja oft gar nicht so genau hin. Und für diese Bedürfnisse scheint das ganz gut zu funktionieren. Aber eigentlich schaffen auch Menschen für diesen Bereich natürlich die bessere Musik. Und ich hoffe, wir finden da wieder hin, ja.
0: Bei den Streaming-Diensten, da gibt es ja unterschiedliche Ansätze. Also Spotify hat kein Problem mit KI, anders Deezer. Der Dienst geht stringent dagegen vor. Sollte es hier verbindlichere Regeln geben?
10: Ja, ich denke unbedingt. Also wie gesagt, wir freuen uns jetzt heute über das Urteil für die GEMA durch das Landgericht München. Das Problem ist hier natürlich, dass es vor allem Deutschland erst einmal betrifft, ja. Aber ich meine, schon wenn wir über Europa reden, wir haben in Frankreich wieder eine andere Verwertungsgesellschaft als in Deutschland. Und dann agieren ja diese Unternehmen aber nicht nur hier in einzelnen Ländern, sondern global. Das heißt, wir müssen auf jeden Fall in Europa einheitliche Regeln finden, die hoffentlich dann auch global Auswirkungen haben auf den amerikanischen und auch auf dem asiatischen Markt, was natürlich jetzt eine große Hoffnung ist, ja.
0: Suno wirbt im Satz mit dem Spruch, wenn die Inspiration ausbleibt, dann hilft mir Suno richtig weiter. Und Sie, Herr Strauch, haben das mit einem Gegenspruch kommentiert. Wenn Inspiration ausbleibt, nimmt man nicht Suno, sondern geht aufs Klo, gießt Blumen, hört Musik, kocht was oder geht spazieren. So ging das von Heraklit bis Derrida, von Perrotin bis Adele, von Clara Schumann bis Hans Zimmer und Kreidler.

0: Jetzt kann man eben mit dieser KI zum Teil wahnsinnig schön, natürlich beruht das auch auf Aufnahmen höchstwahrscheinlich, Chöre nachbilden, ja, oder eben auch sehr gut irgendwelche Sounds von Instrumenten. Oder man kann vielleicht wie Hans Zimmer, der ja immer schon sehr synthetisch gearbeitet hat, mit Real-Sounds und synthetischen Sounds, da irgendwelche neuen Fusion-Sounds vielleicht vornehmen. Also das heißt, die Möglichkeiten sind schon gigantisch. Und ich denke auch sozusagen in dem klanglichen Ausdruck wird da was kommen. Aber im Prinzip geht es ja dann doch um eine Musik, die wir geschrieben haben, die hoffentlich auch als menschliche Musik gekennzeichnet ist. Oder wenn eben KI benutzt wird, dass man das entsprechend auch kennzeichnet. Und wenn nur KI benutzt wird, natürlich dann erst recht, ja.
1: Alexander Strauch, Präsident des Deutschen Komponistinnenbunds, nach dem heutigen Richterinnenspruch zum Rechtsstreit der GEMA gegen den KI-Musikgenerator Suno. Herr Strauch, danke Ihnen fürs Gespräch.
0: Gerne.

0: Encore un peu, ein aktueller Titel der französischen Musikerin Rony, heute Nacht in Fazit. Und weiter geht's mit unserer Sommerreihe. 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
1: Der Siegerentwurf steht nun fest.
2: Für Sie alle soll ein kühnes Gebäude entstehen.
3: Das ist jetzt eines der Avantgarde-Modelle.
4: Sehr schön architektonisch.
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0: Heute ziehen wir nach Kalifornien. Dort hat der Schweizer Architekt Peter Zumthor ein neues Gebäude für das Los Angeles County Museum of Art geschaffen. Nicht unumstritten, denn es hat 20 Jahre gebraucht, bis der Betonbau fertig wurde. Er hat 724 Millionen Dollar gekostet und ist kleiner als das vorige Gebäude. Aber am Ende werden solche Bauten dann meist doch zum Besuchermagneten. Kerstin Zilm führt uns durch diesen neuen Kulturort.
7: Die Galerien schweben ein Stockwerk über Bürgersteigen und einer Hauptverkehrsader. Weich wirken sie von außen mit ihrer geschwungenen Fassade. Und das, obwohl Beton und Glas die beherrschenden Materialien sind. Eine lange, breite Treppe führt unter freiem Himmel hinauf zum Eingangstor aus Glas. Drinnen eröffnen sich Fluchten hin zur Mitte. Licht von den Glasfassaden lockt nach rechts und links. Ein Video flackert aus einem fensterlosen Raum. Der weiße Marmorfuß einer ägyptischen Skulptur macht neugierig auf einen anderen Winkel. Ein perfekt ausgeleuchteter persischer Teppich zieht einen erneut in eine andere Richtung. Aussichten auf das Treiben außerhalb lenken den Blick auf den Verkehr, auf benachbarte Gebäude, auf Schulklassen und Spaziergänger unten auf dem Museumsplatz. Die Orientierungslosigkeit ist gewollt. Das Ziel ist es, Besucherinnen und Besucher zum Meandern anzuregen, erklärt LACMA-Direktor Michael Govan. Architekt Peter Zumthor habe beim Entwickeln der Galerien ans Wandern in einem Wald gedacht, eher ans Spazierengehen in einem Park.
8: Im Park gibt es Weggabelungen. Man wählt eine Richtung aus, landet aber immer wieder am selben Ort. Das ist meine Metapher für das Museum. Peter hat gesagt, dass die Orte, wo sich Wege kreuzen, zusammenlaufen und

0: sich öffnen wie Lichtungen im Wald sind. Unsere Metaphern ergänzen sich.
1: Es gibt keine Hauptausstellungsräume und keine Nebenflügel. Alle Kunstwerke sind auf einer Ebene ausgestellt. In einem Gebäude, dessen Form von oben an einen Farbfleck erinnert, eine Amöbe oder eine Teergrube vom Gelände nebenan, auf dem Archäologen bis heute Überreste von Säbelzahntigern und Mammuten finden. Die Kuratorinnen und Kuratoren haben rund 1700 Kunstwerke aus 6000 Jahren Geschichte, nicht chronologisch, sondern nach Weltmeeren aufgeteilt. Die meisten kommen aus der LACMA-Sammlung, andere sind Geschenke oder neu erworben. Kunst der Region des Pazifiks geht fließend über in die des Indischen Ozeans, zum Mittelmeer und schließlich in die Region des Atlantiks. Textilien von Indigenen der Anden begegnen Landschaftsmalereien aus Japan, eine kaiserliche Robe Chinas abstrakter Malerei aus Korea. Barocke Kunst Italiens trifft auf die Inneneinrichtung eines Wohnraums in Damaskus, französische Fotografie aus dem 19. Jahrhundert auf eine Lampe von Architekt Frank Lloyd Wright. Die Ausstellung bricht traditionelle Kategorien des Museumdesigns auf. Höchste Zeit, sagt LACMA-Direktor Govan.
0: Wir leben in vernetzten Kulturen, in der Ideen aus aller Welt zusammentreffen. Wir wollten unsere Sammlungen mit Kunst aus aller Welt aus einer neuen Perspektive präsentieren. Ozeane inspirieren uns, weil sie Schauplätze des Handels sind. Sie bringen Menschen aus verschiedenen Herkünften und Disziplinen zusammen. Aus diesem Blickwinkel kann Kunstgeschichte in einem völlig neuen Licht betrachtet werden. World Art
1: History in a new light. Höchst umstritten war das Gebäude seit dem ersten Entwurf. Die Kritik: erstens zu wenig öffentliche Beteiligung im Entscheidungsprozess. Den bestimmten Direktor Govan und Architekt Peter Zumthor in den ersten Jahren weitgehend untereinander. Zweitens zu teuer. Private Spender gaben rund 600 Millionen Dollar, doch 125 Millionen kommen aus Steuergeldern, von einer Stadt und einem Bundesstaat mit Haushaltsdefizit. Drittens, warum ein Gebäude abreißen und mit einem deutlich kleineren ersetzen? Und viertens, zu viel Beton, zu wenig Schatten. Architekt Peter Zumthor sagt bei der Eröffnung, er hoffe, dass Los Angeles das Gebäude genauso zu schätzen lernt, wie er gelernt hat, L.A. zu schätzen, als er in den 1980ern eine Gastprofessur in der Stadt angeboten bekam. Los Angeles hat stopped by soon. Ich sagte Los Angeles, das ist nicht mein Ding, aber ich fühlte mich auch geschmeichelt und habe angenommen. Ich habe mir für 100 Dollar ein Fahrrad gekauft, die Straßen waren da noch nicht so gefährlich und nach 2-3 Wochen musste ich zugeben, verdammt, ich liebe diese Stadt. Die Chancen dafür, dass das neue Gebäude von der Stadt angenommen wird, sind gut. Den Entscheidungsprozess haben die meisten vergessen. Das Geld ist ausgegeben und Los Angeles hat eine neue Kunstikone, ein Anziehungspunkt für Touristen wie Bürgerinnen. Und die Betonoberfläche wirkt sehr lebendig. Fehler im Guss sind nicht ausgebessert. Graue Wände in fensterlosen Räumen bekommen durch Pigmentschattierungen überraschende Tiefe. Bei Meandern geht das Gefühl für Zeit und Raum verloren. Die Möglichkeiten für Entdeckungen sind endlos, wenn man sich darauf einlässt. LACMA-Direktor Michael Govan.
0: Es muss ein Prozess des Entdeckens sein. Eine Vision ist nie absolut. Mit dem Vertrauen, dass jeder unterwegs verschiedene Richtungen einschlägt, wird die Wahrscheinlichkeit größer, dass wir auf schönere Weise an ein noch unbekanntes Ziel gelangen.
2: Peter Zumthors Neubau für das LACMA in Los Angeles. Morgen besuchen wir dann das Prestigeprojekt Grand Egyptian Museum in der Nähe von Kairo. In ihren Wochenendausgaben kommen die Zeitungen nochmal auf das Attentat auf den Berliner CSD und die anstehenden CSDs, die ja noch folgen, zurück. Lotta Wieden mit der Kulturpresseschau.
3: Der Christopher Street Day in Hamburg an diesem Samstag wird unter verschärften Sicherheitsmaßnahmen stattfinden. Was sonst? Mehr Poller, mehr Polizei, mehr Kontrollen. Folgen des Attentats auf den Berliner CSD, bei dem am vergangenen Wochenende eine Frau ums Leben kam und viele Menschen teilweise schwer verletzt wurden. In den Feuilletons weicht die unmittelbare Berichterstattung 7 Tage danach der persönlichen Einordnung von Prominenten. In der Süddeutschen Zeitung etwa schreibt der frühere SPD-Generalsekretär Kevin Kühnert: Ich erinnere mich noch an Zeiten, da folgte auf den gewaltsamen Tod eines Menschen zunächst ein reales Blumenmeer garniert mit Stofftieren und dem obligatorischen Pappschild mit der immer gleichen Aufschrift »Warum?« Ich fand die Frage meist ein bisschen befremdlich. An wen war sie gerichtet? Wer sollte eine Antwort darauf wissen? Heute weiß ich sie zu schätzen, bringt sie doch die ehrliche Überforderung damit zum Ausdruck, dass da jemand eine Grundregel unseres Zusammenlebens ultimativ gebrochen hat. Diese Irritation, dieses Innehalten sei in Berlin weitgehend ausgeblieben. Stattdessen seien unmittelbar nach der Tat sehr schnell viele politische Forderungen geäußert worden, auf die, so Kühnert erfahrungsgemäß, wenig folgen wird. Kühnert weiter. Als schwuler Mann, Jahrgang 1989, wurde mir lange Zeit recht erfolgreich eingeredet, alle relevanten Kämpfe rund um meine Sexualität seien von den Generationen vor mir geführt und gewonnen worden. Es waren ja andere, die von übermächtigen Weltreligionen unterdrückt wurden, die von Nazis im KZ zu Tode gequält wurden, die vom Strafgesetzbuch kriminalisiert wurden, die von der Staatengemeinschaft pathologisiert, von AIDS dahingerafft und von weiten Teilen der Gesellschaft als perverse Todbringer geschmäht wurden. Die in Deutschland hinlänglich bekannte Gnade der späten Geburt schien meiner Generation all das vom Hals gehalten zu haben. Ende gut, alles gut? Leider nicht. Zu glauben, dass gesellschaftliche Öffnung sich linear entwickle, sei Selbsttäuschung und kollektive Hybris. Ebenfalls in der Süddeutschen Zeitung listet Sascha Mariana Salzmann demokratie- und vielfaltsfördernde Projekte auf, deren öffentliche Förderung in den letzten Monaten deutlich gekürzt oder ganz eingestellt wurde. Salzmanns Text schließt mit den Worten: Ja, der Anschlag war ein Angriff auf die freie Gesellschaft, aber zuvorderst war und bleibt es ein Angriff auf uns, queere Menschen. Um eine ganz andere Art der Freiheit geht es in einem Text von Melanie Mühl in der Frankfurter Allgemeinen Zeitung. Wohin können wir noch reisen, fragt die Autorin. Die weißen Flecken auf der Weltkarte sind verschwunden. An ihre Stelle treten jedoch immer mehr Warnflaggen. Der Klimawandel habe Sehnsuchtsorte in Gefahrenzonen verwandelt, schreibt Mühl. Die Welt des vernünftig Reisenden wird kleiner. Jene Orte, die von Bränden, Kriegen und geopolitischen Krisen bislang verschont geblieben sind, werden dafür umso begehrter. Wer das Reisen für ein selbstverständliches Recht hält, wird trotzig daran festhalten und die Katastrophenbilder dieses Sommers schon bald wieder verdrängt haben. Passend dazu widmet sich die Süddeutsche Zeitung dem Thema Reisefotografie. Anlass dafür eine Ausstellung in der Wiener Albertina über die Anfänge des Genres vor etwa 160 Jahren. Noch nie gab es so viele Urlaubsbilder wie heute, schreibt Autor Mark Hoch einleitend, und dennoch ähneln sich viele dieser Fotos, wie Forschungen zeigen. Immer wieder dieselben Motive, dieselben Posen, die gleiche Mimik. Die Fotos in der Albertina dagegen brächten vermutlich kaum Klicks in den sozialen Medien, was zunächst einmal an dem Schwarz-Weiß liegt, das gegen die Bonbonfarben der Insta-Welt chancenlos sei. Dabei, so Hoch, können sogar monochrom graue Sonnenuntergänge einen unglaublichen Sog entfalten, wie etwa eine Aufnahme des österreichischen Fotografen Wilhelm Burger beweise, der 1872 ins Nordpolarmeer aufbrach und von dort seine Aufnahme Mitternachtssonne mitbrachte. Dieses Bild verströme, schreibt Hoch, eine unglaubliche Ruhe und erzeuge das trügerische, aber doch so wohltuende Gefühl der Ewigkeit.
2: Lotta Wieden mit der Kulturpresseschau. Ich bin Britta Bürger. Schönes Wochenende.

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1: Heute ist Samstag, der 1. August, 0 Uhr, die Nachrichten. Der CDU-Abgeordnete Günzler hat sein Bedauern über die Umstände seiner kurzfristigen Absage an Bundeskanzler Merz zur Übernahme des Verkehrsministerpostens geäußert. Es sei ein großer Fehler gewesen, dass er nicht um Bedenkzeit gebeten habe und Merz in Schwierigkeiten gebracht habe, sagte Günzler den Zeitungen des Redaktionsnetzwerks Deutschland. Der Finanzpolitiker fügte hinzu, er habe sich für den Posten nicht geeignet gefühlt, da er noch nie etwas mit Verkehrspolitik zu tun gehabt habe. Letztlich wäre es für ihn nicht vertretbar gewesen, nur vom Blatt abzulesen, was Mitarbeiter des Ministeriums ihm aufgeschrieben hätten. Günzler hatte das Angebot von Kanzler Merz zunächst angenommen, dann aber nur wenige Stunden vor der geplanten Verkündung der Personalie wieder abgesagt. In der Folge kam es zu Verzögerungen bei der Kabinettsumbildung und einer Debatte um den Umgang mit dem bisherigen Amtsinhaber Schnieder. Nach Kritik und Gegenmaßnahmen anderer EU-Länder wegen der nach Ceuta gelangten Migranten hat Spaniens Ministerpräsident Sanchez zur Achtung der europäischen Verträge gemahnt. Solidarität und Mitgefühl seien freiwillig, die Achtung der europäischen Verträge sei es nicht, erklärte Sanchez. Er verwies auf Daten der EU-Grenzschutzbehörde Frontex, denen zufolge Spanien deutlich niedrigere Zahlen von irregulären Grenzübertritten aufweist als etwa die Mittelmeerroute über Italien oder die Westbalkanroute. Italien setzte wegen der Krise in Ceuta das Schengen-Abkommen über den freien Personenverkehr in der EU gegenüber Spanien vorübergehend aus. Frankreich verschärfte seine Kontrollen an der Grenze zu Spanien. Bis zu 60.000 Migranten waren in die spanische Exklave Ceuta gelangt. Nach Angaben der Regierung in Madrid sind die meisten von ihnen inzwischen nach Marokko zurückgekehrt. 57 Menschen kamen bei dem versuchten Grenzübertritt ums Leben. US-Präsident Trump hat sich zurückhaltend zu einer möglichen Lizenz für die Herstellung von Patriot-Abfangraketen in der Ukraine geäußert. Die USA müssten sehr vorsichtig sein, wenn sie jemandem erlaubten, die Raketen zu bauen, sagte Trump bei einer Kabinettssitzung in Camp David. Kiew zufolge wird das Flugabwehrsystem dringend zur Verteidigung gegen russische Angriffe benötigt. Der ukrainische Präsident Zelensky hatte bei seinem jüngsten Besuch im Weißen Haus um entsprechende Lizenzen gebeten. Trump hatte Anfang Juli noch angekündigt, die USA würden der Ukraine die Herstellung erlauben. Russland überzieht die Ukraine seit fast 4,5 Jahren mit Luftangriffen. Wegen niedriger Pegelstände der Donau schaltet Ungarn in der kommenden Woche sein einziges Atomkraftwerk ab. Dies könne nach aktuellen Berechnungen am Dienstag oder Mittwoch geschehen, sagte Ministerpräsident Modyor. Das Kraftwerk in Poks, rund 130 Kilometer südlich der Hauptstadt Budapest, hatte seine Leistung zuletzt bereits gedrosselt. Die Anlage wird mit Donauwasser gekühlt. Sie deckt übers Jahr gerechnet 40% des ungarischen Strombedarfs. Modyor rief die Industrie auf, ihren Stromverbrauch einzuschränken, um eine Energiekrise zu vermeiden. Außerdem soll die Beleuchtung öffentlicher Gebäude eingestellt werden. Wegen hoher Temperaturen und ausbleibenden Regens sind die Pegelstände der Donau mancherorts auf ein Rekordtief gesunken. Rumänien hat deshalb bereits einen der Reaktoren des Atomkraftwerks Cernavoda an der Donau heruntergefahren und die Abschaltung des zweiten angekündigt. Das Gebiet rund um die süditalienische Großstadt Neapel ist von einem Erdbeben erschüttert worden. Das Nationale Institut für Geophysik und Vulkanologie gab die Stärke mit 4,7 an und verortete das Epizentrum im Bereich der Phlegräischen Felder westlich von Neapel. Berichte über größere Schäden oder Verletzte gab es zunächst nicht. Die Erschütterung war auch auf den Inseln Ischia und Procida zu spüren. Teilweise verließen Menschen ihre Häuser. Die Phlegräischen Felder, ein Gebiet mit hoher vulkanischer Aktivität, werden seit geraumer Zeit von zahlreichen kleinen sowie teils auch stärkeren Erdbeben heimgesucht. Das Wetter: in der Nacht aus Südwesten aufziehende Schauer und Gewitter, sonst nachlassende Gewitter und gebietsweise größere Auflockerungen. Tiefstemperaturen 21 bis 9 Grad. Morgen im Süden und Osten stärker bewölkt und einzelne teils starke Gewitter. Sonst überwiegend sonnig und vielfach trocken. Die Temperaturen liegen dann zwischen 20 und 31 Grad. Das waren die Nachrichten.
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0: Koffer packen und sich auf den Weg machen? Und dann? Wohin geht die Reise? Welche Chancen hat eine Frau?
1: Mehr Chancen als Männer. Das weiß ein Schuster aus Deutschland und hält sich an Friedrich Nietzsche, der Wille zur Macht.
2: You must be a master, not a slave. Look, here. Nietzsche says, all life, no matter how we idealize it, is nothing more nor less than exploitation.
1: Alles Leben, egal wie sehr wir es idealisieren, ist nichts anderes als Ausbeutung.
3: Der Schuster liest Lilly aus Büchern vor, die sie nicht versteht.
0: Aber was der Schuster sagt, das leuchtet ihr ein.
2: A woman young, beautiful like you can get anything she wants in the world because you have power over men.
1: Eine Frau, jung, hübsch wie du, kann alles bekommen, was sie will. Sie hat Macht über die Männer.
2: That's what I'm telling you. Exploit yourself. Go to some big city where you will find opportunities. Use men. Be strong. Defiant. Use men to get the things you want.
1: Beute dich selbst aus. Sei stark. Benutz die Männer, um das zu bekommen, was du willst.
4: Yeah.
3: Seit sie 14 ist, kennt Lily Powers nichts als Dirty Rotten Men. Der Schlimmste ihr Vater. Er braucht Lily für seine schäbige Flüsterkneipe in Erie, Pennsylvania.
0: Wo die Fabrikschlote qualmen, der Staub der Schwerindustrie auf den Blumen am Fenster klebt und Männer nach der Arbeit mehr wollen als Bier trinken.
5: Well, what are you gonna have?
6: Beer and hurry it up.
5: Right, come on with that beer.
6: Hey, where's Lily?
5: I'll find her.
3: Mit den Stahlarbeitern kommt Lily zurecht. Sie sind rau und ungehobelt, lachen, wenn Lily sie abblitzen lässt.
0: Damit die Spelunke nicht auffliegt, verschachert der Vater seine Tochter an einen korrupten Typen.
7: He's a big politician, ain't he?
0: Sieht aus wie ein Politiker.
8: He's a big something and it ain't a politician.
3: Der Kerl heißt Ed, hält sich für eine große Nummer und verschafft sich bei Lily Exklusivrechte.
5: How are you, Lily?
8: It was great up to now.
5: I don't often get to see you alone.
3: Ed setzt sich zu Lily an den Tisch, tätschelt ihre Beine. Sie schaut kurz auf seine Finger, greift zur Tasse.
8: Oh, excuse me. My hand shakes so when I'm around you.
3: Und schüttet ihm den Rest Kaffee über die Hand.
0: Lily lässt den Kerl sitzen, verzieht sich in ihr Schlafzimmer.
1: Ed lässt nicht locker, er folgt ihr.
3: Er soll sich verziehen.
8: You haul your freight out of here.
1: Was ist los? Meinst du, du bist was Besonderes?
3: Bin ich vielleicht.
5: What's the matter? You getting particular?
8: Maybe I am. Did you ever take a good look at yourself?
5: Yeah, you're exclusive, you are. The sweetheart of the night shift. Come on, you're wasting my time. Everybody knows about you.
8: Yeah?
1: Komm schon. Wissen doch alle, dass du der Liebling der Nachtschicht bist.
8: Well, you ain't going to...
0: Lily schlägt zu. Als Ed sie erneut bedrängt, haut sie ihm eine Bierflasche auf den Kopf.
3: Er taumelt, sie trinkt einen Schluck Bier.
2: Lily! What did you do to him, huh? Are you crazy?
1: Der Vater beschimpft sie. Du bist wie deine Mutter.
2: You're just like a mother, you.
8: She was lucky enough to get away from you.
2: Was she? Well, look what happened to her.
8: She's better off dead than living with a thing like you. And I'm getting out, too.
2: Don't let him tramp you.
8: Yeah, I'm a tramp, and who's to blame? My father. A swell start you gave me. Ever since I was 14, what's it been? Nothing but men. Dirty, rotten men. And you're lower than any of them. I'll hate you as long as I live.
0: Die Mutter hatte sich davon gemacht. Konnte nicht leben mit einem Kerl wie ihm. Zurück blieb Lily. Vom Vater für Kerle benutzt, die ihm und seiner illegalen Kneipe die Scherereien mit der Polizei ersparen.
3: Lily macht sich davon. Sie will nicht mehr zulassen, dass Männer sie gebrauchen. Sie kehrt den Spieß um. An ihrer Seite Chico, Lillys Vertraute.
9: Feeling tomorrow like I feel today.
0: Chico spült die Gläser in der Kneipe ihres Vaters.
3: Geld haben die beiden nicht. Sie klettern nachts in den Waggon eines Güterzugs und werden erwischt.
0: Der feiste Kontrolleur spielt sich auf, will die beiden rauswerfen, droht mit Polizei und Gefängnis.
10: Hey, yo, come on out of there. Come on.
1: 30 Tage im Knast. Chico hat es schon fest im Griff.
10: Well, I'm too many of you dames getting away with it these days. The cops in the yards will take care of you.
4: Oh, wait a minute. You wouldn't throw us off the train, would you?
10: Yeah, and you're gonna get 30 days for it.
4: In jail?
10: Yes, in jail.
3: Lilly schiebt die Waggontür zu.
4: Now, why don't we sit down and talk this thing over?
3: Gibt dem Kerl ein Lächeln. Warum setzen wir uns nicht und sprechen mal darüber?
1: Der Kontrolleur lässt die Finger von Chico. Er schaut Lilly an.
0: Chico schaut zu Lilly und versteht. Sie zieht sich zurück und singt.

0: Nächster Halt New York, Manhattan. Die Wolkenkratzer, die Straßenschluchten, die Avenues mit den eleganten Geschäften.
1: Lilly und Chico sehen die Auslagen in den Schaufenstern, das gute Leben in den Restaurants und Ladies in Pelzen.
0: Wie bekommt man das? Die beiden stehen vor dem Wolkenkratzer der Gotham National Bank und Lilly weiß, da muss sie rein.
1: Da wollen viele rein, suchen Arbeit. Den Eingang bewacht einer in Uniform. Lilly zeigt ihm ein Lächeln, das mehr in Aussicht stellt.
0: Ich würde hier gern arbeiten. Könnten Sie da was für mich tun?
2: Sie können es in der Personalabteilung im 47. Stock versuchen.
0: Dankeschön. Wir sehen uns.
3: Thanks so much. I'll be seeing you.
1: Das Büro der Personalabteilung bewacht ein junger Sekretär.
0: Der ist leicht zu knacken. Young Mr. Pratt kommt aus einer Kleinstadt in Georgia. In der Provinz kennt Lilly sich aus.
3: What part of the South are you from, Mr. Pratt?
4: Tallapoosa, Georgia.
3: I know some Pratts where I come from.
4: Where was that?
3: Oh, maybe I'll tell you someday when I know you better. Say, I like it here. How about a job?
4: Well, we don't...
3: Oh, now, don't tell me in this great big building there ain't some place for me.
2: Schüchtern fragt der Junge, ob Lilly Erfahrungen hat.
4: Have you had any experience?
0: Jede Menge.
3: Plenty.
0: Sie könnte ihm davon erzählen. Gern im Büro des Chefs.
3: I'd rather wait in there. I hate crowds. Don't you?
4: The boss won't be back for an hour.
3: Well, then why don't we go in and talk this over?
2: Der Boss wird nicht vor einer Stunde zurück sein.
0: Das reicht. Warum gehen wir dann nicht rein?

0: Die Personalabteilung wird Lilly zum Sprungbett. Von da geht's aufwärts. Buchhaltung, Hypothekenvergabe, Auslandsgeschäfte. Etage für Etage, Mann für Mann, kommt sie zügig voran.
1: Bis sie ganz oben steht, an der Spitze der Gotham National Bank.
0: Unterwegs wird sie den einen oder anderen aus den Augen verlieren.
2: Ein kleiner Angestellter, es ist John Wayne, nennt Lilly Babyface und bleibt auf der Strecke.
1: Die Kolleginnen am Schreibtisch trösten: Wake up, Kid. Babyface is moving out of your class. Wach auf, Junge. Babyface spielt nicht mehr in deiner Liga.

0: Sie spielt mit den Bankern im Präsidium. Dass die sich aus Eifersucht erschießen, lässt sich nicht vermeiden und kommt in die Schlagzeilen.
1: Doppelte Tragödie im Liebesnest. The Bank Tragedy Woman. Frau in zweifacher Schusslinie.
2: Für den Vorstand der Bank ein Skandal. Zumal die Presse auf die ganze Geschichte scharf ist. Wer ist diese Frau? Wie kommt sie an die Spitze der Bank?
0: Die Herren im Vorstand bitten Lilly zum Gespräch.
3: When this thing happened, were you working very hard?
0: Als diese Sache passierte, haben Sie da hart gearbeitet?
4: Yeah, but not at the bank.
1: Ja, aber nicht in der Bank.
3: Oh, I see.
5: Gentlemen, I think there's only one thing to do. Give Miss Powers a check for $10,000 to turn the story over to us.
4: Oh, it's $15,000.
5: Oh, didn't the paper offer you $10,000?
4: Yes, but I've been figuring things up, and I don't see how I could possibly let it go for less than $15,000.
5: Well, we won't quibble over a few thousand dollars.
0: Die Zeitung hatte für Lillys Geschichte $10,000 geboten, eine Summe, die ihr jetzt die Bank zahlen will. Schweigegeld.
2: Aber der Preis ist gestiegen. Lilly verlangt $15,000.
1: Lilly Powers, das ist die junge Barbara Stanwyck. Geboren in Brooklyn, fünftes Kind schottisch-irischer Einwanderer. Ein Waisenkind mit 4 Jahren. Seit sie 15 ist, steht die Stanwyck auf der Bühne, tanzt in Nachtclubs am Times Square, spielt in Revuen am Broadway und wird in Hollywood eine Karriere hinlegen, die sie zu den höchstbezahlten Schauspielerinnen macht.
2: In Babyface steht die Stanwyck noch am Anfang ihrer Karriere und führt in Hollywood vor, was Frauen nicht erlaubt ist: Männer benutzen, um zu Macht und Reichtum zu kommen.
1: Noch bevor der Film 1933 in die Kinos kommt, schreitet die Zensur ein. Abstriche müssen gemacht werden.
0: Eine Frau wie Lilly Powers darf in keinem Fall ihren Profit ausleben. Sie muss am Ende wieder arm sein.
2: Die ungeschnittene Fassung des Films erzählt etwas anderes. Lilly hat 500.000 zusammen. Davon wird sie sich nicht trennen. Auch nicht von Chico.
1: Mit Chico ist Lilly aus Pennsylvania abgehauen. Seither sind sie zusammen. In der Welt der Upper Class angekommen, legt ihr der Vizepräsident der Bank nahe, that fantastic colored girl rauszuwerfen. Aber Lilly macht keine Zugeständnisse.
6: Oh, my dear.
7: St. Louis woman with a diamond.
6: I wish you'd get rid of that fantastic colored girl.
4: No, Chico stays.
6: All right, all right, all right. How would you like to have a nice grand piano in this room? Hmm?
4: Thanks, no pianos. I used to hear one all day long.
6: Why, did somebody in your home play the piano?
4: Anybody that had a nickel.
6: Huh?
4: Oh, I was only kidding. Oh.
0: Statt Chicos Gesang ein Klavier. Das würde besser in ihre Wohnung passen.
1: Bloß kein Klavier. Das Geklimper hat Lilly oft genug gehört.
8: And I learned a new step.
1: Theresa Harris in der Rolle der Chico konnte singen, spielen, tanzen und bekam in Hollywood kaum mehr als die Dienstmädchenrollen.
9: Oh, let me try.
0: Hollywood bringt den Film in einer Zeit ins Kino, in der schwarze Amerikaner wie Untermenschen behandelt werden.
2: Chico bleibt an Lillys Seite und sie trägt eine Garderobe, die beide Frauen schätzen. Nerz, Zobel, Chinchilla. Ladies in Pelzen.

0: Warum haben manche den ganzen Spaß und anderen geht es elend? Das fragt sich 20 Jahre später die 18-jährige Monika. So wie es ist, kann es nicht weitergehen.
1: Stockholm in den frühen 50er Jahren. Monika hat einen miesen Job im Keller eines Gemüseladens. Kerle begrapschen sie.
0: Mit dem einen oder anderen hat sie sich eingelassen. Zu Hause Armut, Enge, Streit. Monika schläft in der Küche, wird morgens von der Mutter aus dem Bett gescheucht.
2: Monika! Nun steh auf, Mädel! Steh ja schon auf! Ruhe! Du sollst jetzt endlich aufstehen!
3: Ach, ja doch!
2: Zieh dich an und steh ja nicht im Hemd herum! Los! Ach, lass mich!
4: Der Vater trinkt, ist lustig dabei, aber er schlägt auch zu. Und dann tut es ihm leid.
5: Monika, nicht doch heulen, Niki. Das ist doch aus Versehen geschehen. Ich bin doch bloß hingefallen. Ich wollte dich doch nicht schlagen.
2: Geh weg und lass mich in Frieden. Ich werde dir keine Umstände mehr machen. Du kannst jetzt saufen, so viel du willst. Nicht eine Sekunde bleibe ich mehr hier.
5: Aber Monika!
0: Im Kino sieht Monika eine andere Welt. So möchte sie es auch mal haben. Ein schönes Haus, alle sind nett, fahren in neuen Autos herum und gehen tanzen.
6: You may kiss me now, honey.
7: Farewell, my love. We may never see each other again.
6: Oh.
7: Farewell, my love.
6: Farewell.
1: Und was sie im Kino sieht, das spielt sie mit Harry nach.
0: Du musst mich in deine Arme nehmen. Du darfst mich jetzt küssen, wie jemand in einem Film.
4: Harry schenkt ihr Nylonstrümpfe. Er ist 19, arbeitet in der Packerei eines Porzellangeschäfts und kommt zu spät.
8: Geruht der hohe Herr doch noch zu kommen?
9: Ich hab verschlafen.
8: Ausgerechnet heute, wo der Versand zu machen ist. Eine hundsverdammte Lotterei ist das von dir.
9: Soll ich die Kisten erst wegbringen?
8: Nein, mach die erst zu. Die müssen sofort als Eilgut weggehen.
9: Ja.
10: Johann.
8: Ja?
10: Achtung, der Alte.
8: Okay. Jetzt kannst du was erleben. Der Alte hat schon nach dir gefragt.
4: Harry fängt an, das Porzellan einzupacken. Im Regal vor ihm Terrinen und eine Reihe fein ziselierter Gläser. Hinter ihm erscheint der Chef mit dem Buchhalter.
11: Ach so, wir fangen um 9 an und nicht um 11.
9: Ich habe den Wecker nicht gehört. Mein Vater ist in der Klinik, ich bin allein.
10: Jawohl, alleine, mit einem Frauenzimmer. Er läuft ja immer dieser leichtsinnigen Schlampe aus dem Gemüsekeller nach.
9: Das geht Sie wohl einen Dreck an, Herr Buchhalter.
10: Was? Frech ist der Bursche auch noch? Das ist ja unerhört.
8: Ja, Herr Buchhalter. Dieser Mensch ist unmöglich.
11: Dieser Ton gehört sich nicht, Lund. Ich hoffe, das wird sich ändern.
8: Da hörst du es wieder.
9: Solange ich hier bin, habe ich getan, was ich konnte. Aber wenn es Ihnen nicht passt, kann ich ja aufhören.
10: Sie irren sich, mein Lieber. Sie haben die Kündigungsfrist einzuhalten.
11: Ach, das spielt doch gar keine Rolle.
4: Harry hört auf zu arbeiten. Er schaut auf die vor ihm aufgereihten Gläser.
8: Na los, fang an.
9: Pack doch selbst ein, ich höre auf.
8: Zum Teufel, mach zu, sage ich. Wo wir so viel Arbeit haben, ich mache keine Überstunden.
9: Dann lässt du das Zeug eben liegen.
4: Allein im Lagerraum greift Harry nach einem der teuren Gläser, um es gegen die Wand zu schmettern. Doch dann stellt er das Glas zurück ins Regal. Er nimmt ein größeres und das schiebt er ganz langsam auf dem Regalbrett nach vorn bis an den Rand. Wie von selbst kippt das Glas zu Boden.
0: Fröhlich pfeifend macht sich Harry davon. Monika hatte ihn überredet, mit ihr abzuhauen. Raus aus Stockholm, allem entfliehen.
2: Ziehen wir doch los. Hauen einfach die Arbeit hin und fahren irgendwo hinaus in die Welt. Wollen wir nicht?
9: Ja, nicht schlecht.
1: Mit dem kleinen Boot seines Vaters fahren sie hinaus zu den Schäreninseln.
12: Thank you.
0: spazieren fahren wie Millionäre auf einer Yacht, alles hinter sich lassen. Und am Morgen über die glatten Steine der Schären barfuß laufen.

0: Jetzt hetzt uns kein Mensch mehr.
1: Nein. Komm jetzt.
0: Und jetzt sitzen Sie in der Packerei bei Forstberg und Schuft.
1: Oder bei uns in dem kalten Keller und schleppen Säcke und Kisten. Und alle stinken muffig und faulig.
0: Ja, Monika. Und wir haben Revolution gemacht. Sie und alle anderen.
1: Weißt du noch das Heft, das ich dir mal gegeben habe? Freie Liebe, freie Menschen.
2: Monika zieht sich aus, läuft ins Wasser.
3: Sommaren mit Monika. Sommer mit Monika von Ingmar Bergman. Der Film kommt 1953 in die Kinos und wird mit Bildern beworben, die freizügige Nacktheit in Aussicht stellen.
2: Verleiher außerhalb Schwedens setzen auf ein Marketingkonzept, das dem Film das Etikett Schwedenfilm verpasst. Moralischer Verfall, ungehemmte Sexualität. Monika, the story of a bad girl.
4: Für Jean-Luc Godard ein Film von vollkommener Klarheit. Ohne einen Fehler, ohne jeden Riss. Die ausgetüftelten Bildausschnitte, die bizarren Blickwinkel, die Einstellungen von Wolken, Seen, Gebüsch sind keine überflüssigen Kameramätzchen. Ingmar Bergman ist der Regisseur des Augenblicks. Seine Kamera ist nur auf eine Sache aus, das zu erfassen, was am vergänglichsten ist, dem Augenblick den Wert von Ewigkeit zu geben.
5: Harry! Ich glaube, ich bekomme ein Kind.
0: Du meinst du? Aber dann müssen wir doch ganz schnell von hier weg. Ich muss sofort nach Hause und irgendwo Arbeit finden. Und du musst jetzt richtig essen.
5: Nein, ich fahre noch nicht zurück. Ich will diesen Sommer genießen, so wie er ist.
3: Wie im Kino soll dieser Sommer immer weitergehen. Fern von allem, was mit der Rückkehr nach Stockholm auf Monika zukommt. Ein Leben in Armut und Enge, mit Kind und Geldsorgen.
4: Harry setzt alles daran, Ingenieur zu werden, voranzukommen, damit sie es einmal besser haben.
3: Monika bricht aus. Sie lässt sich mit einem Typen ein, mit dem sie Spaß hat. Wir sehen die beiden in einer Kneipe. Die Musicbox läuft, sie rauchen.
2: Monika lehnt sich zurück. Schweigend wendet sie sich zur Kamera. Ein lang anhaltender Blick in Großaufnahme.
3: Sie schaut uns an, die Zuschauer im Kino. Die ganze Zeit haben wir sie beobachtet, haben ihr zugesehen, wie sie sich nimmt, was sie will. Nun trifft uns Monikas Blick.
4: Ein Bruch mit Konventionen. Die plötzliche Umkehrung der Perspektive nannte Ingmar Bergman das Publikum im Kino aufwecken.
2: Ein provozierender Blick. Der Blick einer jungen Frau, die sich nicht fügt. Als wollte sie sagen, ja, schaut nur her, was ich mir erlaube. Vielleicht das Falsche. Aber ich tue es trotzdem und sehe euch an. Das ist mein Leben. Und was macht ihr? Was geht in euren Köpfen vor?
4: Ein 18-jähriges Flittchen aus ärmlichen Verhältnissen. So hatte die katholische Filmkritik 1953 die Rolle der Monika vorgestellt und vom Besuch des Films abgeraten.
5: Ich kann nicht mehr!
2: Mit Energie, Wut und Tränen rebelliert sie gegen ein Leben, in dem sie nicht mehr ist als eine Gefangene in einem Bett mit Gitterstäben.
0: Wollen wir uns nicht in Ruhe aussprechen, Monika? Ich weiß nicht, wie es so zwischen uns werden konnte.
5: Weil du dich nie um mich gekümmert hast. Ich will mich aber nicht hier vergraben. Ich bin jung und will was vom Leben haben.
0: Ich wollte doch Ingenieur werden, damit wir es besser haben und einmal weiterkommen.
5: Du kannst dich schön ausreden.
0: Ausreden? Wie viele von diesen Halunken hast du denn oben gehabt, während ich schuften musste, um dein Kinogeld zu verdienen?
5: Du bist gemein.
0: Du oder ich, Monika. Einer von uns muss gehen.
3: Warum geht für manche der Spaß einfach immer weiter und für andere nicht?
2: Für Susan Vance geht der Spaß weiter. In Howard Hawks Film Bringing Up Baby.

0: Susan, das High Society Girl aus New Yorks Upper Class, hat keine Hemmungen, nachts einfach drauf loszusingen. Und das mit einem Mann, der keinen Spaß kennt.
1: I can't give you any... Well, sing, David.
2: I can't give you anything but love, baby.
3: Jens, das kannst du sicher besser.
4: Ja, aber Corinna.
3: Ba, ba, ba, da.
4: Naja, okay.
2: I can't give you anything but love, baby. That's the only thing.

0: I can't give you anything but love.
1: Oh, oh dear, I have a feeling something horrible is going to happen.
2: Ich habe das Gefühl, dass noch was Schreckliches passiert.
3: Oh no, David, everything's going to be all right.
4: Alles wird gut. Was ist denn falsch an den letzten 24 Stunden?
3: Oh, well now what's wrong with the last 24 hours? I've had a wonderful time.
4: Ich hatte eine wunderbare Zeit.
5: Susan versteht gar nicht, wie man ohne Spaß leben kann, während David Huxley durch eine Welt stolpert, die nicht seine ist.
2: Seine Welt ist die Wissenschaft, die Suche nach fehlenden Knochen für seinen Brontosaurier im Naturkundemuseum.
5: Susan nimmt sich Freiheiten, von denen David keine Ahnung hat. Also sagt sie ihm, wo es lang geht. Und was er nicht tun sollte. Schon gar nicht beim Golfspielen.
2: Was sollte er nicht tun?
5: Reden, wenn einer den Ball schlägt.
1: Oh, look, look, you can't. Hey, that's my ball. Just a minute. Oh, dear.
3: You shouldn't do that, you know.
1: But that, what shouldn't I do?
3: Talk while someone's shooting.
2: Aber das ist mein Ball.
4: Das spielt doch keine Rolle. Es ist doch nur ein Spiel.
2: Das hält David nicht davon ab, vehement sein Spielzeug zurückzufordern.
5: Unbeeindruckt von seinen lächerlichen Besitzansprüchen nimmt sich Susan, was sie braucht. Auf dem Golfplatz seinen Ball, auf dem Parkplatz sein Auto.
1: Hey!
2: Was machen Sie da?
1: Hey! Hey! What do you think you're doing?
3: I'm trying to unpark my car.
4: Ich versuche, mit meinem Wagen hier rauszukommen.
3: Oh, hello.
1: This is my car.
2: Aber das ist mein Wagen.
3: Oh, good. Then would you mind moving it out of the way?
1: No, no, this is my car.
2: Sehen Sie, was Sie da gemacht haben?
1: Look what you've done.
4: Kein Problem. Ich bin versichert.
3: Well, that's all right. I'm insured.
1: But I don't care whether you're insured or not. But you don't understand. This is my car.
2: Begreifen Sie denn nicht? Das ist mein Auto.
3: You mean this is your car?
1: Of course.
3: Your golfball, your car.
4: Ihr Golfball, Ihr Auto.
3: Is there anything in the world that doesn't belong to you?
4: Gibt es irgendwas auf der Welt, das Ihnen nicht gehört?
1: Yes, thank heaven, you.
2: Ja, Gott sei Dank, Sie.
3: Now don't lose your temper.
4: Nun verlieren Sie mal nicht die Nerven.
5: Was macht einer, der am Skelett eines Brontosauriers bastelt? Auf dem Golfplatz.
2: Er muss Geld auftreiben, Sponsoren treffen. Mit Mr. Peabody, dem Anwalt einer reichen Dame, eine Partie Golf spielen.
1: Well, I'll be with you in a minute, Mr.
6: Yes,
1: Peabody.
6: Yes. All right.
4: Aus dem Gespräch mit Peabody wird nichts. Nicht auf dem Golfplatz. Dafür sorgt Susan.
7: Huxley! Huxley! Come on!
1: Oh yes, I'll be with you in a minute, Mr. Peabody.
2: Es gibt noch eine Chance, Peabody zu treffen. Bei einem Dinner im Ritz.
5: Und da sitzt sie wieder. Susan spielt an der Bar mit Oliven.
4: Ein komplizierter Trick, den nur der Barkeeper kennt. Man muss die Olive auf der Hand balancieren und dann mit einem schwungvollen Schlag landet die Olive im Glas.
5: Der Trick misslingt und bringt David Huxley in Frack und Zylinder zu Fall.
3: Oh, I'm so sorry. Oh, hello. You're sitting on your hat.
1: I know it.
3: That's silly. I'm awfully sorry. I couldn't be more apologetic, really.
1: Well, I might have known you were here. I had a feeling just as I hit the floor.
3: That was your hat.
2: Dass er Susan statt Peabody trifft und wegen ihr auf dem Boden des New Yorker Nobelrestaurants landet, überrascht ihn nicht. Diese Frau verfolgt ihn.
3: Now, if you're going to be angry with me, what can I do?
1: Go away.
3: No, I was here first.
1: Then I'll go away.
4: Noch böse auf mich? Was kann ich tun?
2: Weggehen.
4: Ich war zuerst hier.
3: Do you know why you're following me? You're a fixation.
1: Oh, I'm not following you. I've been sitting here. I haven't moved from this spot. Now, please, you're following me.
3: Oh, don't be absurd. Who's always behind whom?
1: Yeah.
3: You're angry, aren't you?
1: Yes, I am.
3: Mm-hmm. The love impulse in man frequently reveals itself in terms of conflict.
1: Excuse me, the what impulse?
3: Love impulse.
4: Wissen Sie, warum Sie mich verfolgen? Sie haben eine fixe Idee.
2: Ich verfolge Sie? Sie verfolgen mich?
4: Sie sind wütend, nicht wahr?
2: Ja, das bin ich.
4: Der Liebesimpuls bei Männern äußert sich häufig in Form von Konflikten.
5: Konflikte, die so aussehen, dass sie ihm seinen Frack zerreißt und er ihr Kleid.
3: Oh, you've torn your coat.
5: Alles aus Versehen.
2: Es gibt Grenzen für das, was ein Mann ertragen kann.
6: Will you do something for me?
2: Wollen Sie mir einen Gefallen tun?
6: Let's play a game.
2: Spielen wir ein Spiel.
3: What?
6: Well, watch. I'll put my hand over my eyes and then you go away. Mm-hmm. See? Mm-hmm. Then I'll count to ten and when I take my hand down, you will be gone.
2: Ich halte mir die Hand vor die Augen und sie gehen weg. Ich zähle bis 10 und danach sind sie verschwunden. Ja?

0: Wenn Hollywood einen Film mit 100 Frauen besetzt und keinen Mann vor die Kamera lässt, dann hat das mit Emanzipation wenig zu tun.
1: The Women, ein Film von George Cukor. Dazu schreibt die Filmkritikerin Frieda Grafe: Das Perverseste an dem Film ist, Drehbuch und Dialoge haben Frauen geschrieben. Und die weibliche All-Star-Besetzung stürzt sich wie besessen in dieses masochistische Massaker. Norma Shearer, Rosalind Russell, Joan Crawford. Hollywoods finest Ladies werden wie Tiere im Zoo vorgestellt.
0: Die Bilder im Vorspann porträtieren die Damen als scheues Reh, Leopardin oder Katze. Andere werden als Lämmchen, Eule oder malmende Kuh charakterisiert.
2: Es ist doch so. Wenn der Film wirklich so konsequent wäre, wie er tut, indem er das leere Zentrum weiblichen Lebens beschwört, dann müsste er eigentlich The Man heißen. Denn um die geht es, auch wenn kein Mann zu sehen ist.
0: Wir sehen die Damen auf dem Weg in den Schönheitssalon.
1: Sydney's on Park Avenue.
0: In Begleitung ihrer kleinen Monster, die direkt aufeinander losgehen.
1: So herzlich wie die Begrüßung der Vierbeiner auf der Straße ist die Kommunikation im Salon.
3: Sie sehen keinen Tag älter aus als 35. Dieser alte Schlachtkreuzer ist 60, wenn das nur reicht.
4: Wer ist sie?
3: Gillingsworth.
4: Die alte Schachtel, noch eine Dauerwelle und sie hat kein Haar mehr auf dem Kopf.
3: Dafür hat sie eine Menge auf den Zähnen, Baby.
5: Sie ist eben im Haarwechsel.
0: Ob im Schlammbad, auf der Massagebank oder bei der Behandlung der Falten, untereinander nur Schmeichelhaftes.
6: Good grief. I hate to tell you, dear, but your skin makes the Rocky Mountains look like chiffon velvet.
3: Oh, du liebe Güte. Ich sag's Ihnen ungern, meine Liebe, aber im Vergleich zu Ihrer Haut sind die Rocky Mountains sanfte Hügel.
1: Im Schnellfeuer der Dialoge viel Boshaftes und eine

0: eating her food and knowing all about her husband.
1: Edith, jetzt halt dich gut fest, sonst haut es dich gleich um.
2: Stephen Haynes betrügt unsere Mary.
3: Was?
1: Sylvia, Schatz, wer hat dir das erzählt?
2: Was, eine Maniküre? Also los, rede weiter.
1: Weißt du, diese Maniküre ist absolut himmlisch. Sie sagte zu mir, ich weiß etwas über diese schrecklich reiche Mrs. Haynes.
2: Aber Sylvia, angenommen Mary erfährt etwas davon.
1: Wäre das nicht ganz furchtbar?
2: Wäre es nicht ganz grässlich?
1: Aber Schätzchen, wir werden sie heute beim Mittagessen sehen.
2: Ja, aber das wäre doch eine Tragödie.
4: Das Zauberwort heißt Jungle Red, die neue Nagellackfarbe. Und die gibt es bei der redseligen Maniküre Olga. Wer Dschungelrot trägt, weiß Bescheid.
5: Vor versammelter Damenriege zeigt die Katze beim Mittagessen dem ahnungslosen Ray ihre Krallen. Wie gefällt dir das, Mary?
6: How do you like that? Too, too adorable.
0: You have no idea how it stays on. I get it at Sydney's. You should go, Mary. A wonderful new manicurist. Olga's her name. She's marvelous. Isn't that divine? Mm-hmm. Jungle red.
6: Looks as if you'd been tearing at somebody's throat. I'll be darned, Nancy, if I'll let you ride me anymore.
0: Oh, Sylvia, Nancy's only trying to be clever, too.
6: Well, she takes a crack at everything about me, even my nails.
0: Well, I like them. I really do. Sydney's, Olga, jungle red.
1: Ihr habt ja keine Ahnung, wie der hält. Ich kriege ihn bei Sydney. Du solltest hingehen, Mary. Eine wunderbare neue Maniküre. Olga heißt sie. Sie ist fabelhaft.
2: Ist das nicht himmlisch? Mhm. Dschungelrot.
7: Sieht aus, als hättest du jemanden in den Hals aufgekratzt.
1: Jetzt reicht's mir, Nancy. Ich lass mich von dir nicht immer aufziehen.
7: Ach, Sylvia, Nancy versucht doch nur geistreich zu sein.
1: Über alles versucht sie eine Bemerkung zu machen. Sogar über meine Nägel.
7: Also mir gefallen sie, wirklich.
4: Mary Haynes lässt sich einen Termin bei Olga geben. Die neue Angestellte weiß nicht, wer vor ihr sitzt, wessen Nägel sie mit der Feile bearbeitet.
5: Aber Olga hat viel zu erzählen. Von dem Mädchen, das vor ein paar Monaten Mr. Haynes Parfüm verkauft hat.
8: Welches Mädchen?
9: Crystal Allen.
8: Crystal Allen?
9: Ja, Sie wissen doch, die sich Mr. Haynes geangelt hat. Aber was soll's, dieser Gentleman kommt also an den Ladentisch. Und Crystal schnappt ihn sich. Ich möchte ein Parfüm, sagt er. Darf ich fragen, für welchen Typ von Frau, fragt Crystal. Sehr von oben herab, dabei war das völlig Schnuppe. Sie hätte ihm sowieso Summer Rain verkauft, das war unser Schlager.
4: Summer Rain. Den Duft hatte Stephen Haynes seiner Frau zum Geburtstag geschenkt. Mary zieht kurz ihre Hand zurück.
9: Ah, Sie mögen die Feile nicht. Also Crystal bezirzt ihn weiter und klippert mit den Augen. Sie hat solche Augen, die an einem Mann rauf und runter wandern wie Scheinwerfer. Und sie tut Parfüm auf ihre Handfläche und in die Armbeuge, damit er es riechen kann. Seitdem sind die beiden unzertrennlich. Praktisch treffen sie sich jeden Abend. Oh, hat es wehgetan? Dschungelrot nehme ich an. Einmal lackieren oder zweimal?
4: Mary weint sich bei ihrer Mutter aus. Mrs. Moorhead, die Eule. Sie war am Nachmittag bei Sydneys.
6: Jungle Red. I've been to Sydney's this afternoon, too.
10: Oh, Mother. I knew this sort of thing happened to other people, but I never dreamed it could happen to us.
5: Die Eule schnappt sich ihr Strickzeug und nimmt der Affäre den Wind aus den Segeln. Ein Seitensprung. Na und?
11: Du hast hoffentlich Stephen noch nichts davon gesagt.
8: Nein, ich habe ihn ja seither nicht mal gesehen.
11: Dann sag auch nichts.
8: Das hast du nicht so gemeint, dass ich nichts sagen soll.
11: Selbstverständlich.
8: Oh, aber Mutter...
11: Meine Liebe, vor 20 Jahren ging es mir genauso. Mary, dein Vater war in dieser Beziehung keine Ausnahme.
8: Aber Steve...
11: Steven ist ein Mann und er ist seit 10 Jahren verheiratet. Er muss sich einfach wieder jung fühlen, nur weil er jetzt alt wird. Wir Frauen sind da viel vernünftiger. Wenn wir genug von uns selbst haben, legen wir uns eine neue Frisur zu, engagieren eine neue Köchin oder richten das Haus neu ein.
8: Oh, Mutter.
11: Dieses Mädchen bedeutet ihm wahrscheinlich nicht mehr als dir ein neues Kleid. Also höre auf meinen Rat. Sei still und wenn du noch so gerne reden möchtest. Das ist das einzige Opfer, das so verwöhnte Frauen wie wir bringen müssen. Und vertrau dich ja nicht deinen Freundinnen an.
8: Ich glaube, sie wissen es alle.
11: Und glauben sie, dass du es weißt?
8: Ich weiß nicht.
11: Dann belass es dabei.
8: Ich fürchte, du hast nicht genug Humor für meine Freundinnen,
11: Mutter. Humor genug, ihnen nicht die Kehle durchzuschneiden.
8: Aus mir bringen sie kein Wort heraus.
11: Gut.
4: Das sieht Sylvia, die Katze, ganz anders.
6: Juhu, may I come in?
0: Sit down, Sylvia.
5: Im Modesalon überrascht Sylvia Mary in der Umkleidekabine und lässt nicht locker.
0: Oh, Mary, dear, you do know. Why don't you confide in me?
10: Sylvia, will you please stay out of my affairs?
0: No, I won't. If you think I'm going to stand calmly by and let you hide your head in the sand like some ostrich, you're very much mistaken. You're positively the only one in New York who doesn't know all about this. Or do you like being made ridiculous before all your friends?
10: Oh, go away, Sylvia.
8: Geh weg, Sylvia.
1: Aber warum vertraust du dich
8: Sylvia,
1: mir nicht an?
8: Misch dich nicht in meine Angelegenheit.
1: Doch, das tue ich. Wenn du glaubst, ich stehe seelenruhig daneben, wenn du versuchst, deinen Kopf in den Sand zu stecken, dann irrst du dich aber gewaltig.
4: In der Nachbarkabine kleidet sich Crystal Allen ein, auf Rechnung von Mr. Stephen Haynes. Und Sylvia, die Katze, legt nach.
0: Stephen's an absolute worm, spending money on a girl like that.
10: Oh, shut up, Sylvia.

0: Now, don't be a fool, Mary. Go in there.
1: Go in there?
0: Tell her you'll make Stephen's life an absolute tornado till he gives her up. Look where she was 6 months ago and look where she is now.
2: Stephen ist ein ausgesprochenes Ekel, wenn er für so ein Mädchen Geld ausgibt. Jetzt sei keine Närrin und geh da hinein. Sag ihr, dass du Stephen das Leben zur absoluten Hölle machen wirst, bis er sie aufgibt. Denk daran, wer sie vor 6 Monaten war und was sie jetzt darstellt.
1: Silvia, würdest du mich bitte mit meinem Leben anfangen lassen, was ich für richtig halte?
3: Tapfer geht Mary in die Nachbarkabine.
4: Eine Upper-Class-Lady, die glaubt, sie könne eine Verkäuferin leicht aus dem Feld schlagen.
0: Come in. I beg your pardon.
5: I am Mrs. Stephen Hayne. Sorry, but I don't think I know you. I believe it's my husband you know.
0: Oh.
3: Wie eine Bittstellerin steht das verwöhnte Reh Mary vor Crystal Allen. Eine Verkäuferin im goldglänzenden Outfit mit Turban. Der weibliche Leopard im Zoo der Noblen.
0: So, Stephen's told you. Personally, I'm glad you know.
5: I've kept still because I knew it wouldn't take Stephen long to get fed up.
0: Don't lay any bets on that, Mrs. Haynes. I'm not you.
5: You and my husband aren't going on seeing each other.
0: That's rather up to Stephen, don't you think?
5: Completely. So you better start making other plans, Miss Allen.
0: Listen, I'm taking my marching orders from Stephen. He seems to be satisfied with this arrangement. So don't force any issues unless you want to cause plenty of trouble.
3: Es gefällt Crystal, dass Mary Bescheid weiß, auch wenn Stephen nichts davon wusste.
6: Ich bin still geblieben, weil ich wusste, dass Stephen Sie bald satt haben würde.
7: Gehen Sie darauf keine Wetten ein, Mrs. Haynes. Ich bin nicht Sie.
6: Absolut. Also machen Sie ab jetzt andere Pläne, Miss Allen. Weil Sie und mein Mann sich nicht mehr sehen werden.
7: Hören Sie, ich nehme meine Marschbefehle von Stephen entgegen. Und er scheint zufrieden zu sein mit diesem Arrangement. Also versuchen Sie ja keine Tricks, dann können Sie sich eine Menge Ärger ersparen.
4: Eine Szene wie ein Duell zwischen Hollywoods legendären Kontrahentinnen Joan Crawford und Norma Shearer.
3: Die beiden kamen nie gut miteinander aus.
4: Norma Shearer war die Gattin des Hollywood-Produzenten Irving Thalberg.
3: Sie bekam die besten Rollen in opulenten Filmen.
4: Mit dem plötzlichen Tod von Thalberg ging's mit ihrer Karriere bergab. Das musste sich ändern. Mit dem Film The Women von 1939. In den Credits wird Norma Shearers Name zuerst genannt.
3: Zuerst schon, aber nicht allein. Auf gleicher Höhe der Name ihrer Rivalin Joan Crawford.
5: Stephen couldn't love a girl like you.
0: Well, if he couldn't, he's an awfully good actor. Look, what have you got to kick about? You've got everything that matters. You've got the name, the position, the money.
5: My husband's love happens to mean more to me than those things.
0: Oh, can the sob stop, Mrs. Haynes? You noble wives and mothers bore the brains out of me. I'll bet you bore your husband, too.
5: You are a hard one, aren't you?
0: Oh, I can be soft on the right occasion.
6: Ich weiß, dass Stephen jemanden wie Sie nicht lieben kann.
7: Wenn das zutrifft, ist er ein sehr guter Schauspieler. Hören Sie, warum regen Sie sich eigentlich auf? Sie haben doch alles, worauf es ankommt. Den Namen, die Position und das Geld.
6: Die Liebe meines Mannes ist mir eben wichtiger als all diese Dinge.
7: Ach, lassen Sie die Rührseligkeitsmasche, Mrs. Haynes. Ihr noblen Ehefrauen und Mütter langweilt mich unglaublich.
8: Ich wette, ihr langweilt auch eure Männer.
6: Sie sind wohl sehr hart, was?
7: Ah, ich kann auch sehr weich sein bei der passenden Gelegenheit.
4: Crystal zündet sich eine Zigarette an. In ihrem Goldflitter schaut sie wie eine ägyptische Trophäe auf Mary herab.
5: You're even more typical than I dared hope.
0: Well, honey, that goes double. Now look.
5: This happens to be my room, Mrs. Haynes. It's yours, yes, for the time being, like everything else you've got. May I suggest if you're dressing to please Stephen? Not that one. He doesn't like such obvious effects.
0: Thanks for the tip. But when anything I wear doesn't please Stephen, I take it off.
6: Sie sind ja noch typischer, als ich zu hoffen war.
7: Tja, Schätzchen, das Kompliment gebe ich zurück. So, und jetzt passen Sie auf. Das ist zufällig mein Raum, Mrs. Haynes.
6: Es ist Ihre, ja. Im Augenblick jedenfalls, wie alles andere, was Sie haben. Wenn Sie sich einkleiden, um Stephen zu gefallen, würde ich das nicht tragen. Er mag so auffallende Effekte nicht.
7: Danke für den Tipp. Aber wenn etwas, was ich trage, Stephen nicht gefällt, ziehe ich es aus.
9: Einen so boshaften Film sollte jedes Studio in Hollywood wenigstens einmal im Jahr produzieren. Schnulzen haben wir genug. Das schrieb die New York Times. in ihren Kritiken zum Hollywood-Kino immer ein wenig herablassend. Zumal sich die Studios erfolgreiche Broadway-Produktionen schnappten und daraus Filme machten. Filme, die dem Niveau des New Yorker Theaters nicht das Wasser reichen konnten. Das war klar.
4: Und wie läuft es am Theater? Wie sieht es mit Stars und Intrigen am Broadway aus? Davon erzählt Joseph Mankiewicz 1950 in einem Hollywood-Film mit Bette Davis, All About Eve, in der zweiten Stunde der langen Nacht.
10: All About Eve. Das ist so ein gruseliger Film, oh mein Gott.
9: Hauen und Stechen. Hauen und Stechen in der Welt des Theaters. Ja, da hat sich ja auch nichts verändert. Doch, na klar hat sich viel verändert. Naja, okay.
11: Et maintenant, Lumière, Musique.

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1: Ein Uhr, die Nachrichten. Die russische Oppositionelle Julia Galjamina glaubt nicht, dass ihre Landsleute genügend Einfluss auf Staatschef Putin nehmen können, um ein Ende des Angriffskrieges gegen die Ukraine zu erreichen. Zwar wünschten sich 80% der Menschen einen sofortigen Frieden, sagte die frühere Moskauer Kommunalpolitikerin im Interview der Woche des Deutschlandfunks. Putin werde dies aber von sich aus nicht tun. Galjamina vertrat die Auffassung, dass die Amerikaner und Europäer die Möglichkeit hätten, Putin zu einem Kriegsende zu bewegen. Zugleich appellierte sie an die europäische Öffentlichkeit und speziell auch an die Ukrainer, die Russen nicht als ewige Feinde, sondern als Verbündete zu betrachten. Vielmehr habe man einen gemeinsamen Feind, und das sei Wladimir Putin, der Russland mit seinen Leuten im Grunde genommen besetzt habe. Galjamina saß wegen ihres Protests gegen den Krieg 30 Tage in Haft. Der CDU-Abgeordnete Günzler hat sein Bedauern über die Umstände seiner kurzfristigen Absage an Bundeskanzler Merz zur Übernahme des Verkehrsministerpostens geäußert. Es sei ein großer Fehler gewesen, dass er nicht um Bedenkzeit gebeten habe und Merz in Schwierigkeiten gebracht habe, sagte Günzler dem Redaktionsnetzwerk Deutschland. Der Finanzpolitiker fügte hinzu, er habe sich für den Posten nicht geeignet gefühlt, da er noch nie etwas mit Verkehrspolitik zu tun gehabt habe. Letztlich wäre es für ihn nicht vertretbar gewesen, nur vom Blatt abzulesen, was Mitarbeiter des Ministeriums ihm aufgeschrieben hätten. Günzler hatte das Angebot von Kanzler Merz zunächst angenommen, dann aber nur wenige Stunden vor der geplanten Verkündung der Personalie wieder abgesagt. In der Folge kam es zu Verzögerungen bei der Kabinettsumbildung und einer Debatte um den Umgang mit dem bisherigen Amtsinhaber Schnieder. Nach der Kritik mehrerer ostdeutscher CDU-Ministerpräsidenten an den Rentenplänen der Koalition fordert auch der Sozialverband VdK Änderungen an dem Vorhaben. VdK-Präsidentin Bentele sagte der Rheinischen Post, die Pläne für die Abschaffung der abschlagsfreien Rente nach 45 Jahren stießen Menschen vor den Kopf, die lange gearbeitet und eingezahlt hätten. Diese Menschen hätten sich ihren Ruhestand redlich verdient. Darüber hinaus sei der Akku bei vielen einfach leer. Die CDU-Ministerpräsidenten Sachsens, Sachsen-Anhalts und Thüringens hatten gefordert, auf die geplante Abschaffung der abschlagsfreien Rente nach 45 Beitragsjahren zu verzichten. Dafür erhielten sie auch Zuspruch von Mecklenburg-Vorpommerns Ministerpräsidentin Schwesig von der SPD. Nach Kritik und Gegenmaßnahmen anderer EU-Länder wegen der nach Ceuta gelangten Migranten hat Spaniens Ministerpräsident Sanchez zur Achtung der europäischen Verträge gemahnt. Solidarität und Mitgefühl seien freiwillig, die Achtung der europäischen Verträge sei es nicht, erklärte Sanchez. Er verwies auf Daten der EU-Grenzschutzbehörde Frontex, denen zufolge Spanien deutlich niedrigere Zahlen von irregulären Grenzübertritten aufweise als etwa die Mittelmeerroute über Italien oder die Westbalkanroute. Italien setzte wegen der Krise in Ceuta das Schengen-Abkommen über den freien Personenverkehr in der EU gegenüber Spanien vorübergehend aus. Frankreich verschärfte seine Kontrollen an der Grenze zu Spanien. Bis zu 60.000 Migranten waren in die spanische Exklave Ceuta gelangt. Nach Angaben der Regierung in Madrid sind die meisten von ihnen inzwischen nach Marokko zurückgekehrt. 57 Menschen kamen bei dem versuchten Grenzübertritt ums Leben. Das Gebiet rund um die süditalienische Großstadt Neapel ist von einem Erdbeben erschüttert worden. Das Nationale Institut für Geophysik und Vulkanologie gab die Stärke mit 4,7 an und verortete das Epizentrum im Bereich der phlegräischen Felder. Berichte über größere Schäden oder Verletzte gab es nicht. Die Erschütterung war auch auf den Inseln Ischia und Procida zu spüren. Teilweise verließen Menschen ihre Häuser. Die phlegräischen Felder, ein Gebiet mit hoher vulkanischer Aktivität, werden seit geraumer Zeit von zahlreichen kleinen sowie teils auch stärkeren Erdbeben heimgesucht. Das Wetter. Nachts von Südwesten her nordostwärts bis in den Osten vorankommende Schauer und Gewitter. Sonst gebietsweise größere Auflockerungen. Tiefstwerte 21 bis 9 Grad. Am Tag im Norden und Westen überwiegend sonnig, im Osten und Süden zeitweise stärker bewölkt und einzelne teils starke Gewitter. Temperaturen in der Nordhälfte 20 bis 26 und in der Südhälfte 25 bis 31 Grad. Das waren die Nachrichten.
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2: Hören Sie die zweite Stunde von Die Unverschämten. Eine lange Nacht über Bad Girls im Kino. Eine Sendung von Martina Müller.

0: This is my house, not a theater. In my house, you're a guest, not a director.
1: Then stop being a star. And stop treating your guests as your supporting cast.
2: Now, let's not get into a big hassle.
1: It's about time we did. It's about time Margot realized that what's attractive on stage need not necessarily be attractive off.
0: All right.
3: Hauen und Stechen in der Welt des Theaters.
4: Das ist kein Theater, das ist mein Haus. Du bist hier zu Gast und nicht Regisseur.
5: Dann hör auf, dich wie ein Star aufzuführen, deine Gäste wie Nebendarsteller zu behandeln.
3: Fangt jetzt bloß keinen Streit an.
5: Höchste Zeit, damit anzufangen.
4: Gut, dann schnallt euch an. Das wird eine unruhige Nacht.
3: New Yorks Theaterdiva Margot Channing in Hochform. Auftritt auf der Treppe in ihrer Wohnung. Große Augen, die Lider halb geschlossen, schaut sie auf ihre Gäste herab.
0: Fasten your seatbelts. It's going to be a bumpy night.
5: Bette Davis in der Rolle ihres Lebens. Sarkastisch, verletzend und selbst verwundbar wie ein Tier, das um sich schlägt.
3: Es war doch so. 1950 hatte Bette Davis die 40 überschritten. Nach ein paar Flops schien ihre Hollywood-Karriere zu Ende.
6: It was the greatest break at that point in my career that ever happened. There's no question about it. I wouldn't have found that. As I told Mankiewicz, he resurrected me from the dead.
5: Mit dem Film All About Eve von Joseph Mankiewicz erlebte Bette Davis die Auferstehung von den Toten. Und das in der Rolle einer Schauspielerin, die auf dem Gipfel ihrer Karriere spürt, dass es nicht weitergeht.
4: Margot Channing fühlt sich hintergangen. Vom Produzenten, vom Regisseur, vom Autor. Und das lässt sie sich nicht ausreden.
7: This genius of yours for making a barroom brawl out of a perfectly innocent misunderstanding at most.
0: Perfectly innocent. Men have been hanged for less. I'm lied to, attacked behind my back, accused of reading your silly dialogue as if it were the holy gospel.
3: Du hast ein Talent, aus einem völlig harmlosen Missverständnis einen Skandal zu machen.
4: Harmlos? Manch einer ist für weniger gehängt worden. Ich werde belogen, hinter meinem Rücken angegriffen und beschuldigt, deine albernen Dialoge falsch gelesen zu haben, als wäre das die Heilige Schrift.
7: I shall never understand the weird process by which a body with a voice suddenly fancies itself as a mind. Just when exactly does an actress decide they're her words she's saying and her thoughts she's expressing?
0: Usually at the point when she has to rewrite and rethink them to keep the audience from leaving the theater.
7: It's about time the piano realized it has not written the concerto.
3: Wieso jemand, der über Körper und Stimme verfügt, sich einbildet, auch Geist zu haben, werde ich nie begreifen. Wann genau meint eine Schauspielerin, dass es ihre Worte sind, ihre Gedanken, die sie vorbringt?
4: Immer dann, wenn sie den Text umschreiben und gestalten muss, um die Zuschauer am Verlassen des Theaters zu hindern.
3: Es wäre Zeit, dem Piano zu erklären, dass die Klavierkonzerte nicht von ihm sind.
5: Margot Channing kämpft um ihren Status. Ein Streit zwischen Autor und Schauspielerin. Am Nachmittag auf der Bühne im leeren Theater.
3: Bill, der Regisseur, hält sich raus. Ausgestreckt liegt er auf dem Bett in der Dekoration.
0: And you, I take it, who plays his concerto on me, the piano.
4: Und du, der seine Konzerte auf mir, dem Piano, spielt?
5: Bill ist Margots Regisseur. Und er ist der Mann, den sie liebt.
0: I'm nothing but a body with a voice, no mind.
8: What a body. What a voice.
4: Ich bin nichts als ein Körper mit Stimme. Kein Verstand.
3: Aber was für ein Körper. Was für eine Stimme.
8: I love you. I love you. Ha. You're a beautiful and an intelligent woman. A great actress at the peak of her career. You have every reason for happiness.
0: Except happiness.
8: Every reason. Margot, tell me what's behind all this.
0: I don't know, Bill. It's just a feeling, I don't know.
3: Ich liebe dich. Du bist schön, intelligent, eine Schauspielerin auf dem Höhepunkt ihrer Karriere. Du hast allen Grund, glücklich zu sein. Margot, was ist los?
4: Ich weiß es nicht. Es ist so ein Gefühl.
5: Hinter jeder starken Frau lauert eine zweite. Der Film heißt All About Eve, alles über Eva. Eve Harrington schleicht sich in Margots Leben.
3: Eine bescheiden sanfte Bewunderin, die Abend für Abend Margot im Theater sieht und geduldig am Bühneneingang wartet.
4: Autogrammjäger, kleine Biester, die wie Kojoten im Rudel umherlaufen.
0: Autograph fiends, they're not people. Those little beasts that run around in packs like coyotes.
1: They're your fans, your audience.
0: They're nobody's fans. They're juvenile delinquents. They're mental defective. They're nobody's audience.
5: Aber das ist ihr Publikum. Das sind ihre Fans.
4: Das sind niemandes Fans. Nur jung und nichts im Kopf. Das Stück interessiert sie gar nicht.
5: Eve Harrington geht nur wegen Margot Channing ins Theater.
4: Ist das die Kleine im Trenchcoat mit dem komischen Hut? Jeden Abend steht sie da herum.
5: Eve steht nicht rum. Sie hat ein Ziel. Einmal dem Star selbst begegnen. Und das gelingt ihr. Sie beobachtet Margots Freundeskreis, sieht, wer Zugang zu ihr hat. Und eines Abends nach der Vorstellung ist die Kleine im Trenchcoat in Margots Garderobe und beeindruckt die Anwesenden mit ihrer Bewunderung für Miss Channing.
2: Yes, I've seen every performance. I'd like anything Miss Channing played in.
0: Would you really? How sweet.
2: I think that part of Miss Channing's greatness lies in her ability to pick the best plays.
5: Eve weiß alles über Margot. Wann und wo sie auftritt und dass Miss Channing immer in den besten Stücken spielt.
4: Wie kommt ein junges Ding dazu, nur im Theater zu sitzen? Es gibt doch noch anderes.
3: Das junge Ding erzählt aus seinem Leben. Sie war Sekretärin in einer Brauerei, hat früh geheiratet, aber nun ist sie Witwe und steht ganz allein da. Die Geschichte ist so anrührend, dass selbst Margot zum Taschentuch greift.
9: What a story. Everything but the bloodhound snapping at her rear end.
5: Was für eine Story. Fehlen nur noch die Bluthunde, die ihr in den Hintern beißen.
0: There are some human experiences, Birdie, that do not take place in a vaudeville house. And that even a fifth-rate vaudevillian should understand and respect.
4: Birdie, es gibt Dinge im Leben, die haben zwar keinen Platz auf einer Vorstadtbühne, aber selbst eine Schmierenkomödiantin sollte Verständnis und Respekt dafür aufbringen.
5: Birdie, das ist Thelma Ritter. Noch eine starke Frau. Wann immer sie in Hollywood-Filmen auftaucht, ob bei Hitchcock oder hier bei Mankiewicz, versteht sie es, den Stars Paroli zu bieten.
3: Birdie ist Margots Garderobiere. Die beiden sind seit Ewigkeiten zusammen. Auch Birdie stand mal im Rampenlicht.
0: I want to apologize for Birdie.
9: You don't have to apologize for me. And as for being fifth rate, I closed the first half for 11 years and you know it.
4: Margot entschuldigt sich für Birdie.
5: Du brauchst dich nicht für mich zu entschuldigen. Und von wegen Schmierenkomödiantin. Ich habe vor dir die Theater gefüllt und das weißt du.
4: Und Margot weiß auch, dass sie seit Jahren 20-Jährige auf der Bühne spielt.
3: Eine Margot Channing hat kein Alter. Sie ist zeitlos und so jung, wie sie sein will.
4: Du redest wie ein Presseagent.
0: Lloyd, I'm not 20-ish. I'm not 30-ish. 3 months ago I was 40 years old. 40.
4: Ich bin keine 20, auch keine 30. Seit 3 Monaten bin ich 40. Eine 4 mit einer 0 dran. Jetzt ist es raus. Fühlt sich an, als hätte ich mich komplett ausgezogen.
5: Für Eve wären Margots Rollen ideal. Sie ist Anfang 20.
4: Ein Lämmchen. Dass es sowas noch gibt.
3: Margot nimmt das Lämmchen zu sich. Eve bekommt ein Zimmer in ihrem Haus, trägt ihre abgelegten Kleider, kümmert sich um ihre Termine. Die perfekte Rundumbetreuung für einen launischen Star. Das drängt Birdie in den Hintergrund.
0: Birdie, you don't like Eve, do you?
4: Birdie, du kannst Eve nicht leiden.
9: You want an argument or an answer?
0: An answer.
9: No.
0: Why not?
9: Now you want an argument.
4: Warum nicht?
0: She works hard.
4: Sie arbeitet doch.
9: Night and day.
5: Tag und Nacht.
0: She's loyal and efficient.
4: Sie ist treu und tüchtig.
9: Like an agent with only one client.
5: Wie ein Agent mit nur einem Klienten.
0: She thinks only of me.
4: Sie denkt nur an mich.
0: Doesn't she?
9: Well, let's say she thinks only about you anyway.
0: How do you mean that?
9: I'll tell you how.
5: Sie studiert dich, like, als wärst du ein Theaterstück.
9: Like she's studying you.
5: Ein Buch oder ein Satz Baupläne.
9: Like it was a play or a book or a set of blueprints.
5: Wie du gehst, redest, denkst oder isst.
9: How you walk, talk, eat, think, sleep.
0: I'm sure that's very flattering, Birdie. I'm sure there's nothing wrong with it.
4: Das ist doch sehr schmeichelhaft. Ich sehe nichts Falsches daran.

0: Wenn Margot am Abend auf der Bühne steht, lässt Eve sie nicht aus den Augen. Vom Bühnenrand aus beobachtet sie, wie sich Miss Channing vom Publikum feiern lässt, wie sie mit lässiger Eleganz den Applaus entgegennimmt, wie der Vorhang immer wieder hochgeht.
1: Bis Margot entscheidet, das war's. Jetzt klatschen sie nur noch, weil die Reihen verstopft sind.
2: Nach der Vorstellung probt Eve ihren eigenen Auftritt. Allein auf der Bühne hält sie Margots Kostüm in den Armen und verneigt sich vor einem imaginären Publikum.
0: Und Eve sorgt hinter Margots Rücken dafür, dass sie in dem neuen Stück den Part der Zweitbesetzung bekommt.
1: Eine Margot Channing sagt niemals eine Vorstellung ab.
0: Für Eve wäre es eine Chance. Sie könnte Margots Platz einnehmen, ihre Rollen, ihren Erfolg und ihren Liebhaber Bill.
2: Bill Sampson ist Margots New Yorker Theaterregisseur. Er hat ein Filmangebot in Hollywood. Daryl Zanuck erwartet ihn in Los Angeles.
1: Zanuck? Wer ist das schon?
2: Der Chef von 20th Century Fox und Produzent des Films. Mankiewicz hat Zanuck in das Drehbuch von All About Eve eingebaut.
1: Hollywood, billiger Abklatsch für die Massen.
3: Is it sabotage? Does my career mean nothing to you? Have you no human consideration?
4: Show me a human and I might have Bill.
3: The airlines have clocks, even if you haven't. I start shooting a week from Monday. Zanuck is impatient. He wants me, he needs me.
4: Zanuck, what are you two lovers?
3: Only in some ways, you're pretty.
0: Ist das Sabotage? Bedeutet dir meine Karriere gar nichts? Hast du gar kein Mitgefühl? Ich drehe bereits am Montag. Zanuck ist ungeduldig. Er will mich. Er braucht mich.
1: Zanuck. Ist das dein neuer Liebhaber?
0: Ja, aber du bist hübscher.
4: I'm a junkyard.
3: My wonderful junkyard. The mystery and dreams you find in a junkyard.
4: Heaven help me.
1: Gerade hast du gesagt, ich sehe aus wie ein Schrottplatz.
0: Mein wunderbarer Schrottplatz. Mysterium und Traum zugleich.
1: Himmel hilf mir, ich liebe einen Irrsinnigen.
4: I love a psychotic.

0: Am Abschied packt er Margot am Kragen ihres Nerzmantels und zieht sie an sich.
1: Bill, don't get stuck on some glamour puss.
2: I'll try.
1: You're not much of a bargain, you know. You're conceited and thoughtless and messy.
2: Everybody can be Gregory Peck.
3: Bill, häng dich nicht an irgendeine Glamour-Tussi. Sie hätte nicht viel von dir. Du bist eitel, gedankenlos und schlampig.
0: Naja, nicht jeder kann Gregory Peck sein.
1: Am I going to lose you, Bill? Am I?
3: Werde ich dich verlieren, Bill? Sag's mir.
4: Bill ist 32 und so sieht er auch aus.
3: So sah er vor 5 Jahren aus und so wird er noch in 20 Jahren aussehen.
4: Bill dreht seinen Film in Hollywood, 1000 Meilen von New York entfernt.
0: Und Bill hat Geburtstag.
3: Daran hat Margot nicht gedacht.
4: Aber Eve, sie hat bereits ein Telefonat angemeldet. Pünktlich zu Bills Geburtstag klingelt das Telefon, reißt Margot aus dem Schlaf. Es ist 3 Uhr nachts. Eine Gesprächsanmeldung für Miss Margot Channing.
3: Was für ein Gespräch?
4: Mit Bill. Es ist Mitternacht. California Time.
1: Hello.
5: We are ready with your call to Beverly Hills.
1: Call? What call?
5: Is this Templeton 89970, Miss Margot Channing?
1: Yes, it is, but I don't understand.
5: We are ready with the call you placed for 12 midnight California time to Mr. William Sampson in Beverly Hills.
1: I place.
5: Go ahead, please.
6: Margot, what a wonderful surprise.
0: Margot, was für eine Überraschung.
6: What a thoughtful, ever-loving thing to do.
0: Wie lieb, von dir anzurufen.
1: Bill!
3: Bin ich plötzlich verrückt geworden?
1: Have I gone crazy, Bill?
0: Bill weiß längst, dass Margot für seine Rückkehr nach New York eine Geburtstags- und Welcome-Home-Party plant. Er bekommt ständig Post von Eve, Briefe, die Margot ihr sicher diktiert hat.
3: Nur Margot weiß davon nichts. Merkwürdig.
4: Eve denkt an alles, versäumt nur, Margot in ihre Aktivitäten einzuweihen.
7: Golly, I forgot to tell you.
1: Yes, dear, you forgot all about it.
7: Well, I was sure you'd want to, of course, being his birthday. And you've been so busy these past few days. And last night I meant to tell you before he went out with the Richards. I guess I was asleep when you got home.
1: Yes, I guess you were. It was very thoughtful of you, Eve.
7: Mr. Sampson's birthday. I couldn't forget that. You'd never forgive me.
4: Ich vergaß es dir zu sagen, aber ich war sicher, dass du wegen des Geburtstags telefonieren wolltest. Du hattest viel zu tun. Letzte Nacht wollte ich es dir noch sagen, aber du warst ausgegangen und ich schlief schon, als du zurückkamst.
3: Ja, so war es wohl. Wirklich nett von dir, dass du daran gedacht hast.
4: Mr. Sampsons Geburtstag, wie könnte ich das vergessen? Du hättest mir nie verziehen. Auch ich habe ihm zum Geburtstag telegrafiert.
7: As a matter of fact, I sent him a telegram myself.

0: Eine Natter im eigenen Nest. Diese verdammte Party wird ein Desaster.
1: Noch bevor es losgeht, plaudert Bill mit Eve.
0: Warum ist er nicht zuerst zu Margot gekommen, wie sonst auch?
1: Auf der Treppe nach oben ist er Eve begegnet.
2: We started talking. She wanted to know about Hollywood. She seems so interested.
3: She's a girl of so many interests.
2: It's a pretty rare quality these days.
3: A girl of so many rare qualities.
2: So she seems.
3: So you've pointed out so often. So many qualities so often. Her loyalty, efficiency, devotion, warmth and affection and so young. So young and so fair.
1: Dass Eve sich für seine Geschichten aus Hollywood interessiert, gefällt Bill.
0: Sie interessiert sich ja für so viele Dinge.
1: Heutzutage ziemlich selten.
0: Selten wie alles an ihr. Immer treu ergeben, voller Fürsorge, Hingabe und Zuneigung. Und sie ist jung. Ich habe genug von ihr und ihren seltenen Qualitäten.
2: Now how can you take offense at a kid trying in every way to be as much like her ideal as possible?
3: Stop calling her a kid. As it happens, there are particular aspects of my life to which I would like to maintain sole and exclusive rights and privileges.
2: For instance, what?
3: For instance, you.
1: Wie kannst du dieses Kind angreifen, das weiter nichts will, als seinem Ideal möglichst ähnlich zu werden?
0: Dieses Kind ist kein Kind. Und es gibt ein paar Dinge in meinem Leben, für die ich mir sämtliche Exklusivrechte vorbehalte.
1: Und das wäre?
0: Dich zum Beispiel.
1: Ach so, das ist es. Eine Eifersuchtsszene. Lächerlich.
4: Nur, dass Eve ihr Ziel erreichen wird.
1: Nicht bei Bill.
4: Aber mit allen Tricks, die ihr zur Verfügung stehen, stößt sie Margot Channing vom Sockel. Eve Harrington wird der neue Star am Theaterhimmel. Eine hübsche Intrige, bei der nicht zuletzt New Yorks stadtbekannter Kritiker Addison DeWitt die Finger im Spiel hat.
1: Ein paar Zeilen in seiner Kolumne entscheiden über Aufstieg und Fall einer Schauspielerin. Eve braucht ihn und damit ist sie nicht allein.
4: Noch ein Nachwuchstalent hat der Kritiker an seiner Seite. Und das ist Marilyn Monroe. In einer kleinen Nebenrolle taucht sie in All About Eve auf. Unterschätzen sollte man sie nicht. Addison DeWitt nimmt sie zu Margots Party mit und weist ihr den Weg zu einem Produzenten.
5: That's Max Fabian, the producer. Now go and do yourself some good.
6: Why do they always look like unhappy rabbits?
5: Because that's what they are. Now go and make him happy.
4: Warum sehen Produzenten immer aus wie unglückliche Hasen?
1: Weil sie das sind. Geh, mach ihn glücklich.
0: Sie sieht aus, als könnte sie eine Plantage in Brand setzen.
4: Und das tut sie. Marilyn Monroe wird zur wahren Bedrohung. Mit ihrem Auftritt in All About Eve beginnt 1950 ihre Karriere. Nicht am Theater, aber in Hollywood. Daryl Zanuck nimmt sie unter Vertrag.
0: Bei Mankiewicz darf sie im Theater vorsprechen und fällt durch.
6: Now what?
4: Und was jetzt?
5: Your next move, it seems to me, should be towards television.
1: Sie sollte es mal beim Fernsehen versuchen.
4: Muss man beim Fernsehen auch vorsprechen?
6: Tell me this, do they have auditions for television?
5: That's all television is, my dear, nothing but auditions.
1: Fernsehen, meine Liebe, ist nichts anderes als Vorsprechen.
0: Und es ist das Fernsehen, das 1950 das klassische Hollywood-Kino in Gefahr bringt.

0: Ein Sandsturm, karge Felsen und ein Mann auf seinem Pferd. Der Sturm peitscht den roten Sand auf, verdunkelt den Himmel, pfeift um einen Saloon, der zwischen den Felsen auftaucht.
1: What's your pleasure?
2: Whisky.
0: Was soll's sein? Whisky?
2: Where's the boss?
1: Who's asking?
2: The name is Johnny. Guitar.
3: So?
2: I have an appointment with Vienna.
3: Vienna's busy, you'll have to wait.
4: Johnny Guitar hat eine Verabredung mit Vienna. Sie ist der Boss. Und der Boss ist Joan Crawford. In wüster Gegend betreibt sie ein Spielcasino, ein Saloon für Drinks und Glücksspiele.
5: Spin the wheel, Eddie.
6: Eddie, lass die Roulettekugel rollen.
3: What for? No customers.
0: Wozu? Ist doch keiner da.
5: I like to hear it spin.
4: Aber Vienna möchte das Rollen der Kugel hören, auch wenn nichts los ist.
5: Sam, light a lamp and hang it outside.
3: Nobody will be in this weather.
5: And if they do, how can they find the place? Just hang a lamp.
6: Sam, häng draußen eine Lampe auf.
0: Bei dem Wetter kommt doch keiner.
6: Wenn doch, wie soll man uns finden? Häng einfach die Lampe auf.
4: Die Männer, die für Vienna arbeiten, sind nicht unglücklich, dass sie der Boss ist.
0: Nur manchmal kratzt es an ihrem Selbstbewusstsein.
3: Never seen a woman who was more a man. She thinks like one, acts like one, and sometimes makes me feel like I'm not.
0: Sie denkt wie ein Mann, handelt wie ein Mann und gibt mir das Gefühl, dass ich keiner bin.
4: Tom, Viennas Küchenchef und langjähriger Begleiter, sieht das anders. Er arbeitet gern für sie, auch wenn er nie gedacht hätte, jemals für eine Frau zu arbeiten.
7: I never believed I'd end my years working for a woman. And liking it,

0: Dann kommen doch Gäste, mehr als erwartet. Sie sind bewaffnet. Mit einem Toten stürmen sie in den Saloon. Die Leiche legen sie auf den Billardtisch.
1: Die Leute sind aus der Stadt. Mit dabei der Marshall, der Rancher McIvers und eine Frau, Emma. Der Tote ist ihr Bruder. Ermordet bei einem Postkutschenüberfall. Wer dahinter steckt, steht für Emma fest. The Dancing Kid und seine Bande. Und Vienna gehört zu ihnen.
2: Den Revolvergurt um die Hüften gelegt, bleibt Vienna auf Distanz. Vom oberen Stockwerk aus hat sie das Geschehen im Saloon fest im Blick.
3: Come on down, Vienna.
0: Komm runter, Vienna.
4: Eddie, you can stop spinning the wheel.
2: Ein paar Stufen steigt Vienna auf der Treppe herab und bleibt mit gezogener Waffe stehen, den Revolver auf die Truppe unter ihr gerichtet.
4: Come and get me, Mr. McIvers.
3: We don't want no shooting, Vienna.
4: I'm not coming peaceably, Marshal.
2: Holen Sie mich, Mr. McIvers.
0: Wir wollen keine Schießerei, Vienna.
2: Freiwillig komme ich nicht, Marshal.
4: Someone holds up the stagecoach. Your brother is killed and all you can think about is hanging the dancing kid. You know he didn't do it. You all know it.
2: Irgendjemand hat die Postkutsche überfallen und euch fällt nichts anderes ein, als the dancing kid aufzuhängen? Ihr wisst, dass er es nicht war.
4: What's your real reason, Emma?
2: Was ist der wahre Grund, Emma?
4: 'Cause he's a killer.
1: Er ist ein Mörder.
4: What has he killed? Why do you hate him so? What did he ever do to you? Maybe you don't hate him.
2: Wen hat er getötet? Warum hasst du ihn so? Was hat er dir getan? Vielleicht hasst du ihn ja gar nicht.
0: Was er ihr getan hat? Nichts. Und das schmerzt. Die verschmähte Liebe zu einem Mann, der Vienna zugetan ist.
4: I won't sleep till I see both of you hanged. You and the kid and all of your filthy kind. Look at her, standing up there staring down on us like a somebody. Go get her, drag her down.
1: Ich werde nicht schlafen, bis ich euch beide am Galgen sehe. Dich und the kid und das ganze Gesindel. Seht sie euch an, wie sie da oben steht. Auf uns herabstarrt, als wäre sie jemand. Holt sie euch, zerrt sie runter.
0: Und Emma hat noch einen Grund, Vienna zu hassen. Mit ihrem Saloon spekuliert sie auf den Bau der neuen Eisenbahnstrecke, die nicht nur Emma ein Dorn im Auge ist. Mit der geplanten Bahnstation wird eine neue Stadt entstehen. Die Sprengungen der Felsen haben schon begonnen.
2: Wie diese Stadt aussehen wird, das weiß Vienna genau. Im Saloon hat sie ein Modell aufgestellt mit vielen Häusern für viele neue Siedler und Farmer.
1: Das bedroht die Vorherrschaft der Rancher. Rancher wie McIvers und Emma Small. Sie beherrscht das Land.
4: You're nothing but a railroad tramp. You're not fit to live among decent people. We don't want you here. You'll never see a train run through.
1: Du bist nichts als ein Landstreicher. Für dich gibt es keinen Platz unter anständigen Leuten. Wir wollen dich hier nicht. Die Eisenbahn wirst du nie zu sehen bekommen.
4: You and McIvers own the whole town and every head of beef within 500 miles. But that isn't enough, is it? You've got to own everything. You can't stand to see anybody else live. Well, you're going to. You're going to see a whole new town. Right where you're standing. A town you don't own. The railroad's sending in people by tens, twenties, hundreds and thousands. You can't keep them all out.
2: Dir und McIvers gehört die ganze Stadt. Jedes Rind im Umkreis von 500 Meilen. Aber das reicht euch nicht. Ihr wollt alles besitzen. Aber genau da, wo ihr jetzt steht, wird es eine neue Stadt geben, die euch nicht gehört. Hunderte, Tausende werden mit der Eisenbahn kommen. Die könnt ihr nicht aufhalten. Und jetzt macht, dass ihr rauskommt.
4: Now get out! Get out, all of you! That's big talk for a little gun. You can't shoot all of us.
1: Viel Gerede mit nur einer Waffe. Du kannst uns nicht alle erschießen.
4: Two of you will do.
2: Zwei von euch würden reichen.
4: You don't have the nerve.
1: Dazu fehlt dir der Mut.
4: Try me. Down there I sell whiskey and cards.
2: Whiskey und Kartenspiel gibt's da, wo ihr steht.
4: All you can buy up these stairs is a bullet in the head.
2: Alles, was ihr hier auf der Treppe bekommt, ist eine Kugel in den Kopf.
4: Now, which do you want?
2: Was also wollt ihr?
3: All right. Break it up here, man. Break it up.
0: Die Männer wenden sich ab. Emma geht auf Vienna zu. Den Revolver in der Hand kommt Vienna ihr langsam entgegen. Auf der letzten Stufe bleibt sie stehen. Emma schaut sie an.
4: I'm going to kill you.
1: Ich werde dich töten.
4: I know.
2: Ich weiß.
4: If I don't kill you first.
2: Es sei denn, ich töte dich zuerst.
0: Wie jeden Freitag kommt The Dancing Kid mit seinen Leuten in Vienna Saloon. Lachend klopfen sie sich am Eingang den Sand aus den Kleidern.
4: You wanted the Dancing Kid, Marshal. Here he comes.

0: Die Männer aus der Stadt erwarten sie, mit der Hand am Revolver. An der Bar spült einer mit Whisky den Sand aus der Kehle. Das leere Glas rollt über den Tresen. Von niemandem aufgehalten, aber von allen fixiert, rollt es bis an den Rand. Fällt es runter, wäre es ein Startzeichen, für was auch immer. Das Glas wird aufgefangen von Johnny Guitar. Er hatte sich bei Tom in der Küche aufgehalten, um in Ruhe zu essen. Eine Zigarette wäre jetzt nicht schlecht. Die holt er sich bei The Dancing Kid.
1: Could you spare that smoke, friend?
0: Feuer lässt er sich auch geben.
1: I'll trouble you for a light, friend. There's nothing like a good smoke and a cup of coffee.
0: Es geht doch nichts über eine Zigarette und eine Tasse Kaffee.
1: You know, some men got the craving for gold and silver. Others need lots of land with herds of cattle. And there's those that got the weakness for whiskey and for women.
0: Es gibt Männer, die wollen Gold und Silber, andere Land und Viehherden und wieder andere haben eine Schwäche für Whisky und Frauen, aber was braucht ein Mann wirklich?
1: When you boil it all down, what does a man really need? Just a smoke and a cup of coffee.
0: Eine Zigarette und eine Tasse Kaffee.
2: And who are you?
1: The name, sir, is Johnny Guitar.
3: That's no name.
4: Das ist doch kein Name.
1: Anybody care to change it?
0: Will das hier jemand ändern?
4: Dancing Kid ist auch kein Name.
5: Sagt aber, was der Mann kann. Der eine tanzt, der andere spielt Gitarre. Und beide Männer führen vor, wofür der Name steht.
1: I like it. Can you dance?
3: Can you play?
5: Vienna reicht Johnny die Gitarre.
0: The Kid zwinkert Vienna zu und schnappt sich Emma. Und sie hat nichts dagegen. Lässt zu, dass der Mann, der sie verschmäht und dessen Tod sie will, sie nun fest in seinen Armen hält und vor den Augen aller mit ihr tanzt.
5: Auch Vienna ist irritiert.
0: Die Frauen können sich nicht ausstehen und die Männer spielen und tanzen. In einem Western von 1954.
4: Wenn Frauen hassen, so kam der Film in die deutschen Kinos. Ein Film von Nicholas Ray. Der Originaltitel Johnny Guitar.
0: Mr. Guitar bewegt sich wie ein Somnambuler durch einen bösen Traum. Vienna hat er zuletzt vor 5 Jahren gesehen. Damals hätte aus den beiden was werden können. Aber es kam anders.
1: 5 years is a long time. There must have been quite a few men in between.
6: Enough.
1: What do you suppose would happen if this man was to come back?
6: When a fire burns itself out, all you have left is ashes.
0: 5 Jahre sind eine lange Zeit. Viel Zeit für ein paar andere Männer.
5: Für einige.
0: Und was passiert, wenn einer zurückkommt?
5: Wenn ein Feuer erlischt, bleibt nur noch Asche.
0: Wie viele Männer hast du vergessen?
5: Genauso viele, wie du Frauen nicht vergessen hast.
1: How many men have you forgotten?
6: As many women as you remembered.
0: Johnny springt auf.
1: Don't go away.
6: I haven't moved.
0: Er will nicht hören, wie Vienna ihren Aufstieg geschafft hat.
5: Mit Glück hatte das wenig zu tun.
0: Wie sie zu einem eigenen Saloon gekommen ist, zu einem Stück Land, von dem sie weiß, dass es bald viel wert sein wird.
1: Lie to me. Tell me all these years you've waited. Tell me.
6: All these years I've waited.
1: Tell me you'd have died if I hadn't come back.
6: I would have died if you hadn't come back.
1: Tell me you still love me like I love you.
0: Sie soll ihn belügen, einfach nur sagen, dass sie all die Jahre gewartet hat, dass sie gestorben wäre, wäre er nicht zurückgekommen, und dass sie ihn immer noch liebt.
5: Satz für Satz wiederholt Vienna, was er hören will. Den Colt hat sie abgelegt, die schwarzen Hosen gegen ein Kleid in grellen Purpur ausgetauscht.
4: Ein Western in True Color. Schreiend satte Farben und harte Kontraste.
5: Hart und gnadenlos wie der Kampf, den Vienna gegen eine selbstgerechte Bürgertruppe führt. Ein Kampf um Unabhängigkeit und zweifelhaften Reichtum.
0: Ein Kampf, der Spuren hinterlassen hat in einem Gesicht, das vom eisernen Willen geprägt ist, sich durchzusetzen, nicht verjagt zu werden und dort zu bleiben, wo sie sich eine Zukunft verspricht.
4: Wien steckt in ihrem Vornamen, erzählt von einer Herkunft, die im Verborgenen bleibt. Auch die Beethoven-Büste, die sie in ihren Privaträumen aufbewahrt, verweist auf ein anderes Leben. Nun soll Vienna verschwinden. Sie und The Dancing Kid. Und der lässt sich nicht ohne Grund aus der Stadt vertreiben.
7: I want him to know. And to remember. I'm gonna leave this town so broke, they'll never forget The Dancing Kid.
0: Er raubt mit seinen Männern noch schnell die Bank aus, während Emma, wie alle anderen in der Stadt, auf dem Friedhof ihren Bruder beerdigt.
5: Bei dem Überfall ist auch Vienna in der Bank, um ganz legal Geld abzuholen. Das wird ihr zum Verhängnis. Für Emma der Beweis.
8: She's one of them.
4: Sie ist eine von ihnen.
8: I say string them all up. All of them.
4: Hängt sie auf. Alle.
8: They planned this thing from the very beginning. Together. We're gonna bring every cent of it back.
4: Das haben sie von Anfang an zusammen geplant. Jeden Cent holen wir uns zurück.
0: Wie eine Todesgöttin stürmt Emma voran, mit wehendem schwarzen Schleier, den Revolvergurt über dem Trauerkleid. Die Männer wollen ohne sie aufbrechen. Das lässt sie nicht zu.
8: Let's go to Vienna's.
4: Emma will direkt zu Vienna's Saloon.
9: My men are not killers. They gotta be cold, tired and hungry before they get mad.
10: How long does that take?
0: Meine Männer sind keine Killer. Erst wenn sie frieren, müde und hungrig sind, werden sie wütend.
4: Das dauert Emma zu lange.
8: Well, what are you waiting for?
4: Worauf wartet ihr?
8: There wouldn't have been any bank hold up. The stage wouldn't have been robbed. My brother wouldn't have been killed. I've been right about that woman ever since she came. I wanted to run her out before she ever got in, but you wouldn't listen.
4: Es hätte keinen Bankraub, keinen Überfall auf die Postkutsche gegeben. Und mein Bruder wäre jetzt nicht tot. Ich habe es immer gewusst. Von Anfang an wollte ich, dass diese Frau verschwindet.
8: You heard her tell how they're gonna run the railroad through here, bring in thousands of new people from the east. Farmers! Dirt farmers! They'll push us out!
4: Dass die Eisenbahn kommen wird, habt ihr gehört. Tausende schmutzige Farmer aus dem Osten werden uns verdrängen.
8: So you better wake up. Or you're gonna find you and your women and your kids squeezed between barbed wires and fence posts. Is that what you're waiting for?
4: Wacht endlich auf! Oder wollt ihr, dass eure Frauen und Kinder zwischen Stacheldraht und Zaunpfählen eingeklemmt werden?
0: In der Nacht überfällt die Bürgerbande Vienna's Saloon, durchsucht jeden Winkel, während Vienna im weißen Kleid am Flügel sitzt und spielt.

0: and you to break into my house with your angry faces and evil minds.
1: Was fällt euch ein, mit euren gehässigen Gesichtern in mein Haus einzubrechen?
0: Why do you come here? I held up no stagecoach. I robbed no bank.
1: Ich habe keine Postkutsche, keine Bank überfallen.
0: Yet you stand there in your funeral clothes, like vultures, waiting for another corpse.
1: Und doch steht ihr da in eurer Beerdigungskluft wie die Geier, die auf die nächste Leiche warten.
2: Lange warten sie nicht. Sie nehmen Vienna gefangen. In ihrem weißen Kleid, die Arme auf dem Rücken gefesselt, wird ihr der Strick um den Hals gelegt. Doch dann scheuen die Männer zurück. Emma, die Viennas Saloon bereits in Brand gesetzt hat, treibt sie an.
0: Hurry it up, Jinx!
3: Macht schon! Legt los!
4: You wanna do it yourself?
0: Get it over with, Pete!
4: I can't. Not a woman.
2: Ich kann's nicht. Nicht bei einer Frau.
3: Emma bietet $100.
0: I'll give $100! You'll have to do it yourself, Emma.
1: Du musst es schon selbst machen, Emma.
2: Als der Film 1954 in die

0: Das FBI kontrollierte Korrespondenzen, Verhöre in Washington DC, Berufsverbote.
1: In den Kritiken ist davon keine Rede. Der Film wurde verrissen. Die damals 47-jährige Joan Crawford wollte man so nicht sehen.
0: Sie ist so asexuell wie die Löwen auf den Stufen der Public Library und so scharf und unberührbar wie eine offene Packung Rasierklingen, schrieb die New York Times.

0: Dass Frauen in Western- und Abenteuerfilmen die Heldenrollen spielen, das hat es im klassischen Hollywood-Kino immer wieder gegeben.
1: Anne of the Indies, ein Hollywood-Klassiker der 20th Century Fox von 1951. In der Hauptrolle die junge Jean Peters, eine Schauspielerin, die nicht zu den Glamour Girls gehörte. Sie war tough, buschikos, direkt. Als Königin der Piraten kämpft sie mit dem Degen, als hätte sie nie etwas anderes gemacht.
0: Der Film erzählt sehr frei aus dem abenteuerlichen Leben der legendären Piratin Anne Bonny. Im 18. Jahrhundert hat sie die Karibik unsicher gemacht.
2: A woman, but what a woman! This is her true story as she actually lived it. Reckless, ruthless, she took what she wanted from life.
3: Eine Frau. Aber was für eine Frau. Das ist ihre wahre Geschichte, so wie sie sie erlebt hat. Rücksichtslos, unerbittlich. Sie nahm sich, was sie vom Leben wollte.
0: An Bord der Segelfregatte Sheba Queen führt Anne Providence das Kommando. Das Schiff gehört ihr, die Crew folgt ihren Befehlen. Es sind Piraten, die britische Handelsschiffe entern. Die Gefangenen lässt Anne über die Planke gehen. Und das macht sie mit einer Gnadenlosigkeit, die sie bei den Briten gelernt hat. Die haben ihren Bruder umgebracht, an Ketten aufgehängt und bespuckt.
3: Die Sheba Queen hat gerade ein Schiff der Engländer erfolgreich bombardiert. Den Rest besorgt der Kampf mit dem Säbel. Wer überlebt, geht über die Planke. Unter ihnen ein Mann in Ketten, ein Gefangener der Briten. Anne unterbricht das Ritual der Hinrichtung.
4: Prisoner of the English. Well, then he's no friend of theirs. Bring him here. Your name?
5: Pierre François. You have the advantage of me.
4: I am Captain Providence.
5: You are. Enchanté, mademoiselle.
3: Der Franzose begrüßt sie mit Mademoiselle und bekommt einen Schlag ins Gesicht.
4: My title is Captain.
1: Mein Titel ist Captain.
5: Enchanté. Captain.
3: Sie nennt ihn Frenchie.
4: What were you doing aboard the English ship?
3: Und er gibt sich als Freibeuter aus, der den Auftrag hatte, englische Schiffe zu kapern.
1: Freibeuter sind nichts anderes als Seeräuber, die nur zu feige sind. Billige Handlanger der Kriegsmarine. Piraten lassen sich von niemandem vorschreiben, welche Schiffe sie entern.
3: Aber Frenchie versteht was von Navigation. Anne könnte ihn gebrauchen.
1: Willkommen an Bord ehrlicher Piraten. Da wird die Beute an alle verteilt. Frenchie soll sich was aussuchen.
4: You, Frenchie, what do you choose?
6: I had no hand in taking the prize.
4: Oh, you're one of us now. Come, Frenchie, choose from these gigots.
6: Choose this.
4: The dress? Are you going to wear it?
6: Hardly, mademoiselle. Captain.
4: You have a wench somewhere?
6: I'm Frenchman.
4: Well, I'll take the sword.
0: Anne greift sich einen Säbel.
3: Frenchie nimmt sich ein Kleid. Eine Robe aus

0: aus Goldlamee.
1: Will er das anziehen?
2: Oder hat er irgendwo ein Mädchen?
0: Er ist Franzose.
1: Und der Franzose ist Louis Jourdan, ein Schauspieler, der in Hollywood alles erfüllte, was man sich unter einem Continental-Lover vorstellte. Schön, elegant, verführerisch.
0: Zu schön. Sein Charme, sein Lächeln, immer eine Spur zu glatt. Die Mannschaft misstraut Frenchy von Anfang an. Der ist kein Freibeuter, da stimmt was nicht.
1: Für N zählt, dass er sich an die Abmachungen hält, ihre Befehle befolgt. Wenn nicht, schneidet sie ihm die Kehle durch.
0: Als er heimlich von Bord geht, wird er erwischt.
2: Also doch ein Spion. N empfängt ihn mit einer Pistole.
3: Be careful, might go off.
4: Not by accident. You're still alive only because I have no wish to spill blood on my cabin deck. But I don't think you're a spy. You know nothing of my plans. As for my present whereabouts, all Nassau knows I'm in port. So whoever you went to meet, it was not to report on me. It was something else. Well, Frenchy?
1: Du bist nur noch am Leben, weil ich in meiner Kabine kein Blut sehen will. Aber ein Spion bist du nicht. Du weißt nichts über meine Pläne. Aber warum bist du von Bord gegangen?
0: Frenchy schaut sie mit einem Blick an, der ihm das Leben rettet.
2: Der Franzose hat ihr den Kopf verdreht.
0: Damit er redet, lässt sie ihn foltern. Aber nur so, dass er die Tortur überlebt.
2: Sie hat sich in einen Mann verliebt, der anders ist als die rauen Kerle, mit denen sie sonst zu tun hat.
0: Ein Mann, der auf Frauen in Kleidern steht. Goldlamé-Kleider, die einschnüren und Frauen zu Puppen degradieren. Das ist Frenchys Welt.
1: Aber für wen hat er das Kleid ausgesucht?
4: Who did you choose the dress for?
3: No one.
0: Für niemanden.
4: No one?
1: Niemanden?
3: Perhaps for a woman I hope someday to meet.
0: Vielleicht für eine Frau, der ich einmal begegnen werde.
2: Die Frau hat er längst. Und eine Piratin ist sie nicht.
1: Anne legt Hemd und Hosen beiseite und zwängt sich in das Kleid.
0: Frenchy bietet seine Hilfe an.
3: May I help, Captain?
4: Bear a hand with these lines astern. They won't clue up properly.
3: Aye, Captain.
2: Das Schnüren des Mieders, eine Tortur.
0: Das machen Frauen jeden Tag.
4: Fast hauling there, do you think I'm made of iron?
3: A wench who would be fashionable endures this every day of her life. Let me see.
0: Mal sehen.
3: There.
0: Perfekt. Eine Figur wie ein Stundenglas.
1: Die Weiber sind verrückt. Wie soll man sich denn so bewegen?
0: Gar nicht. Das übernehmen die Männer.
3: They wait for the man to make the moves. That's much better.
4: Do men like this?
1: Und die Männer wollen das?
3: Any man would be a fool who didn't.
0: Ein Mann, der das nicht will, wäre ein Dummkopf.
2: Ein Dummkopf ist Frenchy nicht. Nur einer, der lügt und betrügt. Seine verlogene Welt steht gegen die Welt einer Frau, für die Regeln gelten. Loyalität, Wort halten, Partnerschaft. Dazu ist er nicht fähig. Und sie wird sich mit der Grausamkeit einer Piratin rächen, die kein Pardon kennt.
0: Dafür steht der Totenkopf mit den gekreuzten Säbeln an der Mastspitze der Sheba Queen. Die Flagge der Piraten in Schwarz und Weiß, ein Signal der Unerbittlichkeit, das aus den Technicolor-Farben herausragt.
1: Und es ist das rote Kopftuch der Piratin Anne Providence, das dem Goldlamee ihrer Rivalin gegenübersteht. Die eine, boshaft und widerspenstig, kämpft mit dem Säbel, die andere wartet geduldig auf Rettung.
2: Die wird es nicht geben. Das angehängte Happy End setzt die Widersprüche nicht außer Kraft.

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1: Zwei Uhr, die Nachrichten. Die ukrainische Hauptstadt Kiew ist in der zweiten Nacht in Folge Ziel massiver russischer Luftangriffe geworden. Mindestens ein Mensch sei getötet und mehrere verletzt worden, erklärte Bürgermeister Klitschko. Im Online-Dienst Telegram sprach er von Angriffen mit ballistischen Raketen. Es gebe Explosionen. Er forderte die Bevölkerung auf, in Schutzräumen zu bleiben. Die russische Oppositionelle Julia Galjamina glaubt nicht, dass ihre Landsleute genügend Einfluss auf Staatschef Putin nehmen können, um ein Ende des Angriffskrieges gegen die Ukraine zu erreichen. Zwar wünschten sich 80% der Menschen einen sofortigen Frieden, sagte die frühere Moskauer Kommunalpolitikerin im Interview der Woche des Deutschlandfunks. Putin werde dies aber von sich aus nicht tun. Galjamina vertrat die Auffassung, dass die Amerikaner und Europäer die Möglichkeit hätten, Putin zu einem Kriegsende zu bewegen. Zugleich appellierte sie an die europäische Öffentlichkeit und speziell auch an die Ukrainer, die Russen nicht als ewige Feinde, sondern als Verbündete zu betrachten. Vielmehr habe man einen gemeinsamen Feind, und das sei Wladimir Putin, der